0: Fraktionsvorsitzender zurückgetreten. Er hatte in dieser Woche bekannt gegeben, gemeinsam mit seinem Mann Vater geworden zu sein, mit Hilfe einer Leihmutter in den USA. Eine Lebensentscheidung, die jetzt für Spahn zum Fallstrick geworden ist. Denn seine Partei, die CDU, spricht sich gegen eine Legalisierung der Leihmutterschaft in Deutschland aus. Bei einer Leihmutterschaft wird ein Kind durch eine Frau ausgetragen, die es nach der Geburt an die Wunscheltern weitergibt. In Deutschland ist das verboten. Es gibt dann nur den Weg übers Ausland. Kritiker Spahns bemängeln da eine gewisse Doppelmoral des Fraktionsvorsitzenden. Georg Schwarte fasst die Reaktion nach dem Rücktritt zusammen.
1: Am Ende ging alles sehr schnell. 23 Zeilen Rücktrittserklärung von Jens Spahn in einem Schreiben an die Mitglieder seiner Fraktion, in deren Hände er gestern noch nach der Sommerpause sein politisches Schicksal legen wollte. Dann handelte er selbst, auch weil der Druck zu groß wurde.
2: Mir ist in den letzten Tagen bewusst geworden, dass mein persönliches Glück, gemeinsam mit meinem Mann eine Familie zu gründen und Vater zu werden, nicht vereinbar ist mit meinem politischen Amt.
1: Heißt es in der Begründung. In der Union bisher nur schriftliche Reaktionen, vorneweg der Kanzler. Seine Mitteilung knapp und eher kühl gehalten. Die Entscheidung sei richtig und unvermeidlich. Glaubwürdigkeit ist in der Politik das höchste Gut, sagt der Kanzler. Es folgt ein Dank für die Zusammenarbeit. Die engsten Weggefährten in der aktiven Politik schicken Schriftliches. Henrik Wüst, NRW-Ministerpräsident, Freund von Spahn, sagt, in der Entscheidung zum Rückzug liege eine große Tragik. Er sei überzeugt, viele Menschen würden das Dilemma zwischen politischem Anspruch und persönlicher Realität wahrgenommen haben. Spahn selbst hatte gestern im Podcast Ronsheimer noch versucht, zu erklären, was andere Doppelmoral nannten.
3: Es gibt die Fragen von auch kirchlicher Moral, ethischen Prinzipien und gleichzeitig gibt es das Leben. Und dass das manchmal kein Schwarz und Weiß hat und keine einfachen Entscheidungen.
1: Jetzt hat er entschieden, mit dem Hinweis, seine Familie sei ihm das Wichtigste. Aber auch das, sagt er, leicht bitter Parteifreunden und der Öffentlichkeit in seinem schriftlichen Rückzugstext.
2: Die zunehmende Unerbittlichkeit in der öffentlichen Auseinandersetzung hat mich sehr nachdenklich gemacht. Lasst uns bei aller Klarheit und Entschiedenheit in der Sache immer auch menschlich im Ton bleiben. Denn das zeichnet uns als christliche, demokratische Volksparteien der Mitte aus.
1: Die stellvertretende CDU-Vorsitzende Familienministerin Prien lässt mitteilen, der Schritt im Dienst der Glaubwürdigkeit der Christdemokratie verdiene Respekt. CSU-Chef Söder spricht von einer persönlichen Entscheidung, der Respektgebühre. Der ehemalige Weggefährte und langjährige CDU-Abgeordnete Wolfgang Bosbach nannte den Schritt im Sender NTV unvermeidlich.
4: Die Politiker im Bundestag machen Regeln für 84 Millionen Menschen. Sie erwarten, dass die Bevölkerung sich an diese Regeln hält. Jens Spahn hat nicht gegen Gesetze in Deutschland verstoßen, aber er hat sie umgangen. Und wenn dann der Eindruck entsteht, Politiker können sich mehr erlauben als der Durchschnitt der Bevölkerung, vor allen Dingen, wenn sie viel Geld haben, geht gar nicht.
1: Der SPD-Fraktionschef Mirsch, zu dem Spahn zuletzt ein Vertrauensverhältnis entwickelt hatte, schreibt, zur politischen Bewertung der Vorgänge äußere er sich nicht, das sei eine Frage, die die Union selbst klären müsse. Als Mensch aber könne er erahnen, was die letzten Stunden für Spahn und seine Familie bedeutet haben. Dass der Politikprofi Spahn die Brisanz seines Handelns offenbar unterschätzte, Wolfgang Bosbach ist da ratlos.
4: Keine Ahnung. In eigener Sache bist du ein schlechter Anwalt.
1: Jetzt sind Partei und Fraktion am Zug. CSU-Landesgruppenchef Hoffmann übernimmt den Fraktionsvorsitz vorübergehend. Gesucht wird der oder die Nachfolgerin von Jens Spahn. Auch deshalb gilt, was der Kanzler zuletzt kurz vor dem Rücktritt Spahns ankündigte.
5: Und alles Weitere werden wir in der nächsten Sitzung des Präsidiums der CDU Deutschlands besprechen.
1: Die ist am kommenden Montag.
0: Georg Schwarte berichtete aus Berlin und der Kanzler hat inzwischen angekündigt, er wolle die Nachfolge Spahns noch im Juli regeln. Mein Kollege Karl-Georg Salzwedel hat auf Tagesschau 24 mit dem Politikwissenschaftler Oliver Lemke über den Rücktritt Spahns gesprochen und ihn gefragt, ob das noch rechtzeitig gekommen ist oder ob bei der CDU bereits ein Glaubwürdigkeitsschaden eingetreten ist.
6: Naja, das Ganze hat sich ja sehr schnell entwickelt, also was den Prozess jetzt anlangt. Innerhalb kürzester Zeit hat sich so eine Art Protest-Tsunami aufgebaut, sodass es für die CDU sicherlich sehr schnell gekommen ist. Allerdings ist das Problem natürlich vorgelagert gewesen und es wäre an Spahn gewesen, glaube ich, beispielsweise bei dem Bundesparteitag der CDU Anfang des Jahres in Stuttgart, deutlich zu machen, dass er in seiner Lebensplanung von dem Programm der CDU abweicht und es hätte vielleicht auch die Möglichkeit gegeben, einen Raum für Diskussion dann zu öffnen. So allerdings ist er quasi weggespült worden von dieser Welle an Protest innerhalb auch seiner eigenen Partei vor allem.
7: Dann bleiben wir mal genau bei dem Punkt Spahns Haltung zur Leihmutterschaft. Er hatte die Legalisierung der Leihmutterschaft in der Vergangenheit abgelehnt, aber das, was in Deutschland eben verboten ist, das umging er zusammen mit seinem Mann durch eine Leihmutterschaft in den USA. Hat Spahn ernsthaft geglaubt, dass er mit so einem widersprüchlichen Auftreten, manche sprechen sogar von Doppelmoral, durchkommt?
6: Ich würde denken, ja. Ich vermute, dass das eine Form von politischer Instinktlosigkeit ist. Er hat sich zurückgekämpft in seiner Rolle als Fraktionsvorsitzender, ist zum Stabilisator der Bundesregierung geworden und hat eine wichtige Funktion, in der er mehr und mehr auch ein eigenes Machtzentrum darstellte. Und ich glaube, dass das für ihn sehr schwierig war, sich vorzustellen, dass dieses Thema tatsächlich ihm dann gewissermaßen diese Schwierigkeiten bereiten könnte. Aber es ist schon eine gewisse Form der Instinktlosigkeit, die Angela Merkel übrigens regelmäßig vorgeworfen hat. Sie wüsste nicht, was in ihrer eigenen Partei los ist. Und das muss man ihm auch vorwerfen, denn in dieser gesellschaftspolitisch umstrittenen Frage ist gerade für Christdemokraten einfach ein zentrales und wichtiges Thema, bei dem viele einfach nicht dran ruckeln wollen. Und deswegen, glaube ich, hat er das gesamte Thema stark unterschätzt.
7: Geht das denn überhaupt, dass ein Politiker, insbesondere in der hohen Funktion als Fraktionsvorsitzender, trennt zwischen sich selbst als Politiker und sich selbst als Privatperson?
6: Es mag Fälle geben, in denen so etwas vorstellbar ist. Natürlich eine sehr schwierige Gratwanderung. Aber in diesem Fall würde ich sagen, ist das der Klassiker der Politikverdrossenheit. Also aus diesem Urschleim gewissermaßen erwächst genau das Glaubwürdigkeitsproblem, das Jens Spahn dann auch hatte. Man kann allen Menschen zubilligen, dass sie dazulernen und dass ihre Meinung ändern. Aber dann müssen sie transparent damit umgehen und es auch zum richtigen Zeitpunkt thematisieren. Genau das hat er nicht getan, sondern er hat zunächst erstmal ganz maßgeblich den Eindruck erweckt, die Regeln, die Politik macht, die sind dann nicht für ihn, er nimmt sich davon aus. Und das hätte dazu führen können, dass er im Grunde genommen seine eigene Partei in Anführungsstrichen ein wenig erpresst mit der, nach dem Motto, naja, jetzt ist das Kind da, was wollt ihr machen? Und genau zu diesem Punkt ist es dann eben nicht gekommen, weil man einfach gemerkt hat, das können wir als Partei, als Christdemokraten so nicht stehen lassen. Und deswegen musste er dann entsprechend auch Platz machen.
7: Spahns Partei, die CDU, steht ja vor großen Herausforderungen. Auf Landesebene wird im September in Sachsen-Anhalt, Mecklenburg-Vorpommern und Berlin gewählt. In Niedersachsen stehen dann auch noch Kommunalwahlen an. Was für eine Last wäre Jens Spahn geworden in den jeweiligen Wahlkämpfen? Oder besser gefragt, was für eine Last ist er noch?
6: Ja, das ist eine sehr richtige und berechtigte Frage. Also ich denke, man muss auch mit Blick auf die Landtagswahlen eine klare Entscheidung auch frühzeitig fällen, um auch selber wieder angriffsfähig zu werden. Wir dürfen nicht vergessen, die CDU führt ja nicht in den entsprechenden Bundesländern, in Sachsen-Anhalt beispielsweise, sondern muss eigentlich Boden gut machen auf die AfD. Da würde man doch vielleicht beispielsweise, Stichwort Vetternwirtschaft, auch die Partei entsprechend angreifen können. Das kann man aber nicht, wenn man ein solches Glaubwürdigkeitsproblem in den eigenen Reihen hat. Also aus dieser strategisch-taktischen Perspektive heraus war es, glaube ich, notwendig, jetzt auch für Jens Spahn Platz zu machen im Wahlkampf. Aber es bleibt natürlich das Signal, dass eine Führungsperson nicht mehr dabei ist. Das schwächt das eigene Team und das bildet natürlich auch eine Angriffsfläche für die gegnerische Seite.
7: Dann schauen wir nochmal auf die weiteren Skandale und Ungereimtheiten im politischen Leben von Jens Spahn. Ein paar Stichworte: Maskendeal mit Multimillionenschaden, die gescheiterte Wahl der Verfassungsrichterin Brosius Gersdorf, die Affäre um den Villenkauf in Berlin-Dahlem. Die Liste ließe sich noch fortsetzen. Ist Spahns politische Karriere jetzt zu Ende?
6: Also ich würde sagen, dass er bis dahin schon eine Reizfigur im politischen System war, keine Integrationsfigur. Er hat sich als Stabilisator der Bundesregierung entwickelt. Insofern wird sein Verlust schmerzbar sein für die Unionsseite. Aber es wird, glaube ich, sehr schwer werden, für ihn zurückzukommen. Er hat Comeback-Qualitäten bewiesen, indem er eben halt am Anfang seine Glücklosigkeit als Fraktionsvorsitzender überwinden konnte. Aber mit diesem Ballast jetzt, da muss man abwarten. Ich sehe das in mittelfristiger Zeit, ehrlich gesagt, nicht für ihn.
0: Einschätzung des Politikwissenschaftlers Oliver Lemke im Gespräch mit meinem Kollegen Karl-Georg Salzwedel.
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0: Die Deutsche Bahn bekommt voraussichtlich auch im Fernverkehr in Deutschland künftig mehr Konkurrenz. Die Bundesnetzagentur hat den Weg freigemacht für den Markteintritt des italienischen Bahnunternehmens Italo. Italo will ab 2028 Fernzugverbindungen auf den stark frequentierten Strecken in Deutschland anbieten. Für den Netzfahrplan ab 2028 muss die Infrastruktursparte der Deutschen Bahn, DB Infrago, nun auf eben diesen wichtigen Fernverkehrsstrecken Platz für den Konkurrenten machen. Professor Christian Böttger ist Verkehrs- und Eisenbahnexperte an der Hochschule für Technik und Wirtschaft in Berlin. WDR-Moderator Uwe Schulz hat ihn gefragt, wie er die Entscheidung der Bundesnetzagentur bewertet.
8: Also ich finde die Entscheidung sehr gut. Die Bundesnetzagentur hat natürlich den schwarzen Peter in der Hand gehabt, weil der Regelungsrahmen in Deutschland eben einfach so unbefriedigend ist. Und sie hat also aus diesem schlechten Regelungsrahmen, der ihr von der Politik, vom Ministerium vorgegeben ist, hat sie, finde ich, eine sehr kluge und salomonische Entscheidung getroffen.
9: Was daran ist denn klug?
8: Klug ist daran, dass man jetzt dieses Thema Rahmenverträge für 15 Jahre jetzt gar nicht mal festgeschrieben hat. Das hätte auch juristisch wohl noch mal weitere Probleme gebracht. Aber dass man festgelegt hat, dass eben von der Kapazität im Fernverkehr, nur um die Fernverkehrskapazität geht es also, dass davon also ein Teil auch an Wettbewerber des DB-Fernverkehrs vergeben werden muss. Und damit schafft man also die Möglichkeit für andere Betreiber tatsächlich auf den deutschen Markt zu kommen. Man schafft damit Rechtssicherheit für diese, ohne dass man dieses etwas juristisch heikle Instrument der Rahmenverträge tatsächlich nutzt.
9: Schafft man damit auch Sicherheit für die Kundschaft? Wir haben mehrfach jetzt die Sorge zitiert gehört, gerade für die Kundschaft. Das deutsche Bahngeschäft läuft ja auf Grundlage einer Mischkalkulation. Was du im Fernverkehr verdienst, kannst du im Nahverkehr dann auch ausgeben, kannst auch nicht lukrative Strecken damit bedienen. Das könnte Schaden nehmen. Das ist die Sorge vieler.
8: Ja, also diese Mischkalkulation gibt es nicht, also mit Sicherheit nicht zwischen Nah- und Fernverkehr. Also die DB und ihre verbündeten Organisationen, die suggerieren, dass innerhalb des Fernverkehrs eine Mischkalkulation stattfinde. Aber was wir sehen, ist ja, dass die DB im Fernverkehr in den letzten Jahren die ganzen Nebenstrecken ja bereits abbestellt hat. Ja, und die Siegbahn, da ist der Fernverkehr gerade gestrichen worden. Auf der Moselbahn fährt kein Fernverkehr mehr. Und wenn Sie sich das angucken, wir haben das deutschlandweit so, dass also die Nebenfernstrecken immer weniger bedient werden. Das heißt also, der DB-Fernverkehr zieht sich seit Jahren daraus zurück und er selber konzentriert sich auch nur noch auf die Sahnestrecken.
9: Aber das werden doch wahrscheinlich auch private Wettbewerber so halten. Also es wird ja jetzt kein Italo die Siegstrecke bedienen.
8: Richtig, richtig. Also die Italiener haben ja schon gesagt, Italo hat ja schon gesagt, wo man fahren will. Aber sie machen genau das, was die DB Fernverkehr auch macht. Wir haben also jetzt nicht so, dass man sagt, der Fernverkehr läuft heute als Mischkalkulation, sondern die DB Fernverkehr fährt zunehmend auch nur noch auf den Sahnestrecken. Und das macht es eben auch ein anderer. Aber daraus kann man jemandem keinen Vorwurf machen.
9: Dann
8: aber
9: kriegen wir mehr vom Gleichen, also zum Teil schlechte Versorgung, nur mehr Anbieter.
8: Ich meine, die Infrastrukturprobleme bleiben natürlich auch für Italo bestehen. Aber der DB-Fernverkehr ist, glaube ich, durchaus auch managementmäßig sehr schwierig, wenn Sie sich angucken, wie oft die Züge eben in falscher Reihenfolge fahren, Wagen geschlossen sind, der Speisewagen nichts zu essen hat oder die Züge eben ganz ausfallen, weil die Werkstatt das nicht hinbekommt. Da muss man sagen, der DB-Fernverkehr hat eben auch eigene Probleme, die nichts mit dem Netz zu tun haben.
9: Und jetzt kriegt er noch einen Preiskampf obendrauf, mit dem die Probleme dann noch schwerer zu bewältigen sein werden.
8: Ja, genau. Möglicherweise verschwindet er dann vom Markt, wenn man sagt, es gibt ein besseres Angebot. Das ist die Idee des Wettbewerbs. Aber warum sollen wir als Fahrgäste sozusagen schlechtes Management ertragen müssen?
9: Naja, weil das vielleicht ein Teil der Grundversorgung ist im Alltag und wir uns zumindest auf einen Konzern, der staatsnah ist, verlassen wollen.
8: So, gut. Und dann, das ist dann die andere Seite. Es ist im Grundgesetz vorgesehen und vorgeschlagen worden, dass man ein Fernverkehrsgesetz erlässt. Das heißt, der Bund könnte also ein Gesetz machen, in ähnlicher Struktur, wie wir das im Regionalverkehr bereits haben, dass der Bund eben definiert, wo Fernverkehr stattfinden soll. Mhm. Dann könnte er eine Ausschreibung machen. Er könnte sehen, dass er Gewinne abschöpft auf den profitablen Strecken. Und er könnte definieren, auf welchen weiteren Strecken auch Verkehr stattfinden soll. Ja, und ich bin ein großer Fan eines solchen Gesetzes. Seit Jahren wird es gefordert, nicht nur von mir, sondern auch die Bundesländer fordern das. Und der Bund zieht an dieser Stelle immer den Kopf ein und sagt, nö, das wollen wir nicht. Und deswegen sage ich also auch, wir haben einen schlechten gesetzlichen Rahmen. Okay. Ja, und dieser Rahmen, er ist vorgesehen im Grundgesetz, er war in der Bahnreform vorgeschlagen und der Bund setzt dieses nicht um. Und dann ist das jetzt eigentlich die nächstbeste Ersatzlösung. Aber ich wäre also ein großer Fan davon, dass sich das Verkehrsministerium bewegt und also ein solches Fernverkehrsgesetz einführt.
0: Professor Christian Böttger war das, Verkehrs- und Eisenbahnexperte an der Hochschule für Technik und Wirtschaft in Berlin, im Gespräch mit WDR-Moderator Uwe Schulz. Die Zahlen sind schockierend. Mindestens 99 Menschen sind im vergangenen Monat in Deutschland ertrunken. Ende Juni waren es in der großen Hitzewelle an einem einzigen Wochenende 26 Badetote, ertrunken oder vermisst in Flüssen und Seen. Eine Ursache scheint, dass viele nicht richtig schwimmen konnten. Die DLRG, die Deutsche Lebensrettungsgesellschaft, wirbt deshalb dafür, das Schwimmabzeichen zu machen. Stefan Pommerenke hat sich in Hessen dazu umgehört.
10: 26 Badetote und Vermisste in Deutschland an einem Wochenende. Das beschäftigt auch Michael Hohmann, den Präsidenten der DLRG in Hessen. Er sagt, viele, die tödlich verunglücken, können gar nicht schwimmen, gehen aber trotzdem ins Wasser.
11: Wenn wir uns fragen, warum gehen Nichtschwimmer in die Badegewässer, insbesondere in die Freigewässer, dann haben wir oft auch mitgekriegt, dass niemand weiß, dass diese Menschen nicht schwimmen können, weil sie sich auch nicht getraut haben, das zu sagen, und gehen dann mit, weil Schwimmen ja optisch ganz einfach ausschaut. Also ein Schamgefühl, ein Nicht-Zugeben-Wollen spielt hier eine große Rolle.
10: Die DLRG empfiehlt das Schwimmenlernen im Kindesalter. Trotzdem sind die Zahlen im Moment alarmierend. Laut DLRG kann jedes fünfte Kind in Hessen nach der Grundschule nicht schwimmen. Mehr als jedes zweite Kind kann nicht sicher schwimmen. Dennoch hat die DLRG in den vergangenen Monaten rund 1500 Schwimmabzeichen vergeben. Vom Seepferdchen bis zum Rettungsschwimmer. DLRG-Mitglied Elena Zunakis führt Badeaufsicht im Hanauer Heinrich-Fischer-Freibad.
12: Allerdings muss man immer im Hinterblick behalten, Seepferdchen alleine heißt noch nicht, die Person kann sicher schwimmen, sondern sie kann eine Bahn über Wasser halten. Erst ab dem Bronzeabzeichen gelten die Kinder als sicherer Schwimmer.
10: Bei der Prüfung zu einem Schwimmabzeichen müssen die Schwimmer im Wasser zeigen, was sie können. Das Schwimmabzeichen gibt auch dem Schwimmer Sicherheit, so Uwe Weyer, der Chef der Hanauer Schwimmbäder.
13: Ab dem Bronze, wo ich ja wirklich mehrere Bahnen schwimmen muss und auch tauchen muss und auch einen Sprung mit dabei habe, dann schon so etwas, wo ich sagen kann, wenn ich mal auf der Klassenreise bin und fall vom Schiff, da habe ich dann schon eine hohe Wahrscheinlichkeit, dass ich schwimmen kann.
10: In Nordrhein-Westfalen gab es in einzelnen Städten und Gemeinden die Idee, ins Freibad darf nur noch, wer mindestens das Bronze-Schwimmabzeichen hat und damit als sicherer Schwimmer gilt. Davon hält Schwimmmeisterin Elena Zunakis im Hanauer Heinrich-Fischer-Bad wenig.
12: Ein Schwimmabzeichen sagt uns zwar immer sicherer Schwimmer, aber nicht jeder hat bisher ein Schwimmabzeichen abgelegt, auch gerade viele Ältere nicht. Und da jetzt zu sagen, ich mache ein Schwimmabzeichen nachträglich, damit ich ins Schwimmbad kann, halten wir auch für wenig sinnvoll tatsächlich.
10: Die Eltern, die mit ihren Kindern im Hanauer Freibad im Nichtschwimmerbecken baden, sind sich alle einig. Ihre Kinder sollen schwimmen lernen, das Schwimmabzeichen machen. Christopher Höhn ist mit seiner vierjährigen Tochter Linnea im Wasser. Sie trägt Schwimmflügel und soll bald einen Schwimmkurs machen.
14: Also mir persönlich ist es schon sehr wichtig. Die Schwimmkurse sind ja auch sehr schnell, sehr voll aktuell, was wir so gesehen haben. Wahrscheinlich wird es dieses Jahr nichts mehr.
10: Das ist das Problem, sagt auch Hanaus Bäderchef Uwe Weyer. Volle Kurse und zu wenig Schwimmbäder.
13: Haltet die Schwimmbäder offen, weil das ist ein ganz wichtiger Job, den wir hier machen, aber auch was die Schulen, die Schwimmlehrer in den Schulen machen und die DLRG und die Vereine. Nur so können wir dem entgegenwirken. Aber das Interesse ist nach wie vor da. Nur die Wartelisten sind groß. Man kommt da gar nicht hinterher.
0: Schwimmabzeichen am besten für alle. Stefan Pommerenke berichtete aus Hanau.
15: Sport. Mit Stefanie Lavoie und dem irren kleinen Finale der Fußball-WM. Viel wurde zuvor diskutiert. Die 10 Tore im Spiel England gegen Frankreich ließen manchen Kritiker verstummen. Die Three Lions zündeten beim 6:4 Erfolg gegen Frankreich ein kleines Feuerwerk. Zur Halbzeit hatten sie 4:0 geführt. Dann kamen die Franzosen ran. In der 90. Minute war es Bellingham, der den Sieg endgültig klar machte. Für die Engländer ist dies die beste WM-Platzierung seit dem Titelgewinn vor 60 Jahren. Philipp Hofmeister in Miami, was bedeutet der Sieg für den deutschen Coach der Engländer?
16: Ja, der Erfolg bringt Tuchel jetzt erstmal maximalen Rückenwind, keine Frage. Die Kritik an ihm war ja durchaus heftig nach dem verlorenen Halbfinale gegen Argentinien. Diese Reaktion seiner englischen Mannschaft, die war aber ziemlich überzeugend und umso bemerkenswerter, weil sie ohne Harry Kane zustande kam. Der saß das ganze Spiel nur draußen. Mit Blick auf die Heimeuropameisterschaft in 2 Jahren auf den britischen Inseln waren das jetzt wichtige Argumente für Thomas Tuchel, um die Zweifler verbal erstmal so ein bisschen aus dem Spiel zu nehmen. Dementsprechend gelöst wirkte Tuchel auch nach Schlusspfiff. Er umarmte auch nochmal herzlich sein Gegenüber Didier Deschamps, dessen große Karriere als französischer Nationaltrainer in Miami zu Ende ging. Ohne Happy End, aber mit diesem denkwürdigen 10-Tore-Spektakel.
15: Das große, also das eigentliche Finale, steigt heute Abend im MetLife Stadium vor den Toren New Yorks. Der Titelverteidiger, Argentinien, trifft auf den Europameister. Das spanische Team wurde in seiner Vorbereitung auf die Partie gestört, weiß Hendrik Lückhoff.
17: Also die Spanier haben ihr Abschlusstraining wegen eines Gewitters abgesagt oder besser gesagt absagen müssen. Die Einheit wurde wegen einer Gewitterwarnung zunächst verschoben und dann ganz abgesagt, weil danach die Zeit zu knapp geworden wäre. Der spanische Verband teilte dann mit, dass die Spieler stattdessen eine Aktivierungseinheit in der Halle absolviert haben. Auch das Training der Argentinier war übrigens zuerst gefährdet, konnte dann aber doch noch stattfinden. In und um New York haben am Tag vor dem Finale Gewitter, Regen und Wind eingesetzt. Damit ist die Hitze der vergangenen Tage erstmal vorbei und vor allem hat sich dadurch die Luftqualität verbessert. Durch Waldbrände in Kanada waren ja große Rauchwolken auch bis zum Endspielort nach New York gezogen. Mit dem Wetterwechsel soll die Luftqualität dann auch zum Finale wieder deutlich besser sein. Zum Anstoß wird Sonnenschein erwartet bei rund 27 Grad.
15: Und dieser Anstoß ist um 21 Uhr deutscher Zeit. 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Sobald es anspruchsvoll wird, enteilt er der Konkurrenz. Tadej Pogacar dominiert die Tour de France nach Belieben. 4 Etappensiege hat er bereits geholt in diesem Jahr und damit genauso viele wie bei der gesamten Rundfahrt 25. Dabei liegt ein Drittel der Tour noch vor den Fahrern. Am heutigen Sonntag steht die 15. Etappe an. Holger Gerska schaut voraus.
18: Jetzt geht es in die Alpen und das gleich mit der Nebenalp d'Huez schwersten Bergankunft dieser Rundfahrt. Auf dem Plateau des Solasson war die Tour de France noch nie. Der Anstieg zum Ziel ist über 11 Kilometer lang und ungewöhnlich steil. Es gibt also den nächsten Schlagabtausch der besten Kletterer um die Top-Positionen in der Gesamtwertung. Tadej Pogacar ist auch dank seines Sieges gestern unangefochten und klarer Favorit auch heute zu gewinnen. Dahinter bleibt das Rennen um die weiteren Podiumsplätze sehr eng. Von Platz 2 bis Platz 7 trennen die Fahrer gerade mal 1 Minute und 20 Sekunden. Für Lipowitz geht nach einer nicht ganz optimalen Leistung gestern als 6. in die Alpen.
15: Er spürt den Druck im Titelrennen und händelt diesen mit Bravour. Der erst 19 Jahre alte Kimi Antonelli hat das Qualifying zum großen Formel-1-Preis von Belgien gewonnen. Lena Bergmann berichtet.
19: Von einem Start-Zielsieg abhalten konnte Kimi Antonelli in dieser Saison bislang nur sein eigenes Auto. 4 Siege, ein technischer Defekt, lautet die Bilanz des Mercedes-Piloten nach einem Sieg in der Qualifikation. Im belgischen Spa will der junge Italiener seine 6. Pole-Position mit dem 6. Saisonsieg krönen. Hinter Antonelli geht Max Verstappen ins Rennen. Wie viel der Red Bull-Pilot mit Windschatten anstellen kann, hat sein starkes Qualifying bewiesen. Nach ganz vorne will auch Antonellis Teamkollege George Russell auf Startplatz 3. Dahinter lauern mit Charles Leclerc und Lewis Hamilton gleich 2 Ferrari auf ihren 2. Saisonsieg. Weltmeister Lando Norris im McLaren setzte in Spa zwar die drittbeste Zeit, muss wegen neu verbauter Teile aber eine Strafe absitzen und startet vom 13. Platz.
15: Und Nico Hülkenberg im Audi geht um 15 Uhr als 12. ins Rennen.
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0: Kinder vor Schäden durch Social Media schützen. Was kann die EU tun? Dieser Frage gehen wir ausführlich nach in der kommenden Viertelstunde nach den nächsten Nachrichten um 14:30.

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1: Um 2.30 Uhr mit Ronald Lessig. Bundeskanzler Merz will offenbar noch in diesem Monat klären, wer neuer Fraktionschef der Union im Bundestag werden soll. Der bisherige Vorsitzende Spahn war gestern im Zuge der Leihmutter-Affäre zurückgetreten. Aus der Nachrichtenredaktion Daniel Runge.
2: Als Top-Kandidat für die Spahn-Nachfolge gilt Kanzleramtschef Frei, ein enger Vertrauter von Merz. Aber auch Innenminister Dobrindt und CDU-Generalsekretär Lindemann werden hoch gehandelt. Gewählt wird der neue Fraktionschef von den Abgeordneten. Spahn hatte erst vor wenigen Tagen bekannt gegeben, dass er und sein Ehemann mit Hilfe einer Leihmutter in den USA ein Kind zur Welt gebracht haben, was in Deutschland verboten ist. Auch Parteikollegen hatten Spahn deshalb mangelnde Glaubwürdigkeit vorgeworfen.
1: Russland hat die ukrainische Hauptstadt Kiew erneut massiv mit ballistischen Raketen angegriffen. Reporter vor Ort berichten von Dutzenden Explosionen, die im Zentrum der Stadt zu hören gewesen seien. Bürgermeister Klitschko informierte über Einschläge und Schäden in mindestens 4 Stadtteilen. Es gebe mehrere Brände. Auch in der Hafenstadt Odessa gab es Angriffe. Laut dem ukrainischen Militär schlug dabei eine Rakete in einem Vergnügungspark ein. Mindestens 2 Menschen seien getötet worden. Die AfD in Sachsen-Anhalt ist offiziell in den Wahlkampf gestartet. Die Bundesvorsitzende Weidel sagte auf einer Veranstaltung in der Magdeburger Messehalle, die AfD werde nach der Landtagswahl am 6. September zum ersten Mal den Ministerpräsidenten stellen. In Umfragen lag die Partei in Sachsen-Anhalt zuletzt bei mehr als 40%. Der AfD-Landesverband wird vom Verfassungsschutz als gesichert rechtsextremistisch eingestuft. Im Spiel um Platz 3 bei der Fußball-Weltmeisterschaft hat sich England gegen Frankreich durchgesetzt. Die Mannschaft unter Trainer Thomas Tuchel siegte mit 6:4. Nach der ersten Halbzeit hatte es 4:0 gestanden. Frankreich legte in der zweiten Halbzeit zwar zu, das reichte letztlich aber nicht. 2 der 4 Tore schoss Frankreichs Stürmerstar Kylian Mbappé. Er ist damit in der ewigen WM-Torschützenliste an dem bisherigen Rekordhalter Lionel Messi vorbeigezogen. Mbappé kommt jetzt auf 22 WM-Tore. Das Wetter in Deutschland. Nach letzten Schauern zunächst trocken, später im Norden und Südwesten Schauer oder Gewitter bei 16 bis 8 Grad. Tagsüber in der Südosthälfte Schauer und vereinzelt Gewitter, später im Südwesten teilweise freundlich, aber von Nordwesten her Schauer und Gewitter, 18 bis 26 Grad. Am Montag in der Nordosthälfte wechselhaft mit Schauern, sonst heiter bis wolkig, 18 bis 26 Grad und am Dienstag im Südosten Schauer, sonst freundlich, bis 27 Grad. Das waren die Nachrichten.
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3: Mit einer Entwarnung für die A45 Aschaffenburg-Gießen. Kein Falschfahrer mehr zwischen Florstadt und Wölfersheim. Und ebenfalls Entwarnung auf der B535 Heidelberg-Schwetzingen. Kein Falschfahrer mehr zwischen der A5 Heidelberg-Schwetzingen und Schwetzingen-Zentrum-Plankstadt. Und die A3 Würzburg Richtung Hanau ist zwischen Hanau und Oberzhausen wegen Bergungsarbeiten gesperrt.
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3: Mit Sven Hasenclever. Quer durch Europa werden Altersgrenzen für soziale Medien diskutiert, also die Frage, ob Kinder und Jugendliche erst ab einem gewissen Alter Zugang zu Plattformen wie TikTok oder Instagram haben sollten. Wie viel Schutz und wie viel Kontrolle sind möglich? Im europapodcast.eu spricht Brüssel-Korrespondentin Katrin Schmidt darüber mit ihrem Kollegen Christian Feld.
4: Also, der Fall scheint klar, sagt Kommissionschefin Ursula von der Leyen zumindest. Es wird ein Mindestalter für TikTok, Insta und Co. geben müssen. Wir beide haben diese Woche ja unter anderem der Kommissionschefin auch lange zugehört zu diesem Thema. Die hat ja auch noch eine Expertenrunde auftreten lassen mit allerlei Erkenntnissen, um letztendlich, kurz gesagt, dies hier zu begründen.
5: This is not about whether children can access social media. It is about whether and when social media can access our children. The status quo, a world where we continue to allow big tech unrestricted access to our children, will only consign another generation to more mental harm addiction and misery.
4: Also sie sagt es auch hier nochmal, es sei sozusagen klar, dass es so ein Mindestalter brauche, weil die Frage ja schon lange nicht mehr sei, ob Kinder Zugang zu Social Media haben, sondern ob und wann Social Media Zugang zu unseren Kindern hat. Und wenn es so weitergeht wie bisher, sagt sie im Prinzip, haben wir noch eine Generation mit Kindern, die also sehr, sehr leiden unter mentalen Problemen, unter Sucht und vielen weiteren Schäden. Das heißt, Christian, wir haben ja eigentlich erlebt jetzt mit dieser Speech und mit allem, was danach kam, dass wir echt einen Schritt weitergegangen sind offensichtlich im EU-Prozess jetzt, der uns zu einem Mindestalter führen soll.
6: Ja, man kann ja die Wichtigkeit eines Themas daran bemessen, wer so einen Expertinnenbericht entgegennimmt. Und wenn Frau von der Leyen sich da selber hinstellt, dann weiß man, das ist ihr besonders wichtig. Und ja, sie hat es in großen Reden immer wieder angekündigt. Und jetzt bekommt sie eine wissenschaftliche Grundlage. Aber niemand wird ihr abnehmen, dass sie daraus politische Konsequenzen zieht und ein Gesetz dann vorlegt. Das hat sie vor. Und sie hat ja auch schon gesagt, das soll schnell gehen nach dem Sommer.
4: Und sie sagt es ja auch immer so, ich als Mutter von 7 und Oma von momentan noch 5, wenn sie es nicht gerade geändert hat, ihr sei es ein Herzensanliegen. Jetzt stand sie da mit dem Buch dieser Expertenrunde und wenn wir jetzt mal sagen, das ist jetzt die Grundlage, du hast es gesagt, und daraus wird jetzt ein Gesetz geschustert, was dann noch beraten werden muss mit Parlament und Rat, aber dann heißt es Mindestalter 13, kann man das so klar sagen?
6: Ja, es gibt verschiedene Stufen. Wenn man mal ganz unten anfängt bei den Kleinkindern, da sagen diese Fachleute von 0 bis 2 Jahren, ehrlich gesagt, das soll es gar nichts geben. Ja. Es braucht da niemand einen Facebook-Account und auch gar nichts, gar nichts. Halte die davon weg. So, dann die entscheidende Grenze ist dann eben, sind diese 13 Jahre. Mhm. Unter 13 Jahren heißt es auch keinen eigenen Social-Media-Account unter Anleitung, unter Kontrolle der Eltern oder vielleicht in der Schule. Okay, aber mehr auch nicht. Und danach dann geht es nicht ruckartig, sondern schrittweise. Da soll man dann Schritt für Schritt an Angebote rangeführt werden, für die Unternehmen aber auch sagen, da sind wir uns sicher, das können wir auch beweisen, dass die altersgerecht sind.
4: Das heißt, ich meine, eigentlich ist, man kann auch sagen, es ist ein relativ ausgewogener Vorschlag. Ich meine, 13, wir haben gerade Australien gehört, 16, dafür ist 13 ja noch jung. Und danach sagt man wirklich, okay, es kommt darauf an, weil wir auch berücksichtigen, natürlich Teilhabe. Die Jugendlichen sollen auch einen autonomen Umgang damit lernen. Insofern ist das, schieben wir das so ein bisschen auch den Konzernen zu, zeigt uns, wie sicher ihr seid. Dann dürft ihr auch früher quasi diesen Zugang zu den Kindern und Jugendlichen haben.
6: Ja, ich finde schon, dass gehört auch nochmal mit dazu gesagt, das ist ja keine exakte Mathematik. Es ist ja nicht jeder Elfjährige gleich und gleich entwickelt und gleich auch vielleicht gleich reif, um mit Social Media entsprechend vernünftig umzugehen. Insofern, ja, das wird immer ein bisschen unpräzise bleiben, aber irgendwo muss man dann mal einen Schnitt machen und irgendwo muss man dann sagen, so 13, das ist dann die Grenze. Andere Länder sehen das ja auch anders, kommen wir ja auch nochmal drauf zu sprechen. Aber irgendwo muss man jetzt mal sagen, so, das ist jetzt mal die Grenze und auf der Basis machen wir das mal.
4: Was ich auch interessant fand, aber ich meine, wir wissen, wie gut auch Ursula von der Leyen die Dinge verkauft, die ihr wichtig sind. Wie sie, wir haben es auch gerade jetzt extra nochmal gehört am Anfang, mehrfach gesagt hat, ja, das sei ja klar. Ja, da haben jetzt auch manche im Kopf geschüttelt und irgendwie gesagt, wieso, wer sagt das jetzt irgendwie so ganz genau?
6: Das ist natürlich immer davon abhängig, welche Wissenschaft man dann da so befragt. Ich glaube, es gibt schon ein paar klare Erkenntnisse, dass das Einfluss haben kann. Aber dieser Automatismus ist wahrscheinlich nicht hundertprozentig nachweisbar, wie stark eine intensive Social-Media-Nutzung dann das Verhalten von Kindern, von Jugendlichen beeinflusst. Aber dass das Auswirkungen haben kann, ist völlig klar. Aber es gibt natürlich auch Menschen, die sagen, naja, das ist eure Idee, möglichst davon so weit wie möglich fernhalten. Und dann auf einmal, bums, mit 13 wird man dann damit konfrontiert und man ist quasi nicht daran gewöhnt.
4: Genau, es war nach dem Ostern zugleich.
6: Ja, für die kann es das sein?
4: Genau. Wir haben auch mit den Vertretern der Plattform hier auf EU-Ebene gesprochen, kommen wir auch gleich noch drauf. Aber Christian, nicht umsonst habe ich mir auch noch mal diese australischen Jugendlichen da angehört und damit haben wir angefangen. Das ist ja schon auch trotzdem interessant. Da ist jetzt, das war das erste Land, hat ja auch weltweit Beachtung gefunden, läuft jetzt ungefähr ein halbes Jahr, dieser Social Media Ban für unter 16-Jährige. Und die Erfahrungen sind ja eigentlich miserabel, wenn man damit was erreichen wollte, oder?
6: Wenn man dem jetzt erstmal das Positive abgewinnen will, dann kann man sagen, wie prima, dass Australien vorangegangen ist. Dann hat man es mal auch mal getestet und vielleicht gibt es da ja auch nochmal neue Erfahrungen. Aber es ist keine neue Erfahrung, dass wenn man irgendwo einen Zaun hinmacht oder ein Stoppschild oder eine rote Ampel oder was auch immer, dass es natürlich Versuche geben wird, das zu umgehen. ist vielleicht ja auch sogar noch ein gewisser Reiz. Und wie sich jetzt gezeigt hat und wie wir es ja auch eben von den Jugendlichen da aus Australien gehört haben, scheint es jetzt auch nicht so kompliziert zu sein, das zu umgehen.
4: Kann man sogar mit Zahlen untermauern. Also es gibt eine Studie, University of Newcastle, die hat sich das nach einem halben Jahr da ganz genau angeguckt. Und im Prinzip kommt da auch raus, immer noch rund 80% aller australischen Jugendlichen haben ihre Accounts. Und die allerwenigsten wurden richtig gefragt, ob sie dann alt genug sind. Beziehungsweise es hat weiterhin gereicht, was wir ja hier immer kritisieren, die Selbstauskunft. Alles klar, ich bin 16, damit war die Sache geritzt. Oder wie auch eine junge Frau erzählt hat eingangs, sie hat halt ihre Mutter einfach gefragt, ob sie ihr Gesicht hinhält. Ne? Das kann natürlich auch nicht sagen, Sache sein. Jetzt ist natürlich die Frage, das ist ja auch, hat auch die Kommissionschefin sehr genau beobachtet, auch das hat sie uns immer wieder erzählt, dass diese Erfahrungen mit einfließen. Was macht man denn jetzt aus dieser schlechten Bilanz, sag ich mal, in Sachen Effektivität dieses Social Media Bans in Australien?
6: Ich glaube, dass das jetzt nicht grundlegend das Modell zum Kippen bringt und man sagt, ja, okay, gut, wir haben mal drüber nachgedacht, schön, nein. Der Wunsch ist da ganz klar von oben, von der Präsidentin der EU-Kommission. Der Druck auch aus den Mitgliedstaaten ist groß. Da soll etwas passieren. Aus Sicht der Kommission kann man ja diese Altersprüfung vielleicht auch besser gestalten. Mhm. Man hat da ja auch schon Ideen, die man auf den Weg bringt und hofft, dass man das dann ein bisschen besser hinkriegt.
4: Was sind denn vielleicht, um das nochmal zu sagen, weil wir werden das ja auch ständig gefragt, wenn wir drüber reden, sei es jetzt für die Tagesschau oder auf den ARD-Hörfunkwellen. Wie will ihr das dann testen? Ne? Weil wir gerade sagen, Selbstauskunft haben wir ja schon gehabt, funktioniert ja nicht. Was ist denn der Plan der EU-Kommission da?
6: Es gibt im Prinzip schon sehr konkrete Planungen, auch Umsetzungen für eine spezielle App, die für die Altersüberprüfung genutzt werden soll. Kommissionsperspektive ist, die ist total, wie man es dann sagt, datensparsam. Das heißt, wir verraten einem Social-Media-Anbieter nur, ist diese Person in dem richtigen Alter oder ist sie es nicht? Ich bekomme keine weitere Information. Jetzt ist es natürlich so, dass diese App auch gleich mal am Anfang auch mal gehackt wurde. Und da gibt es dann auch schon genug Leute, die sagen, seht her, ist nicht sicher. Und da werden doch dann Informationen weitergegeben. Es gibt auch noch weitergehende Kritik. Die ist dann in Teilen schon ein bisschen sehr dramatisch. Die sagen, naja, passt mal auf, die EU-Kommission hat doch eigentlich was anderes vor. Die will doch hier nicht Kinder und Jugendliche schützen. Die will doch nur so eine Komplettüberwachung installieren, wo wir dann demnächst alle Leute überwachen können. Das gibt's in milderer Form und finde ich auch etwas rationalerer Form schon so, dass da Leute sagen, nö, so eine App brauchen wir gar nicht. Kann man sich doch auch andere Varianten überlegen. Ein Beispiel, was da genannt wird, das nennt sich gerätebasierter Ansatz. Das heißt, Eltern kaufen das Smartphone, bestimmen einmal hier, mein Kind hat das und das Alter, ist dann und dann geboren und ab da kann dieses eine Handy dann das Signal senden, ist alt genug, ist nicht alt genug.
4: Wäre vielleicht eine Variante, wir müssen aber auch sagen, tatsächlich diese App der EU-Kommission ist ein Blueprint sozusagen, ne, ist weit fortgeschritten. Konkret wäre es so, einmal wird eine ID eingelesen und diese App ist dann so eine Schnittstelle, wenn ich einen Account auf dem Handy abschließen will, sagt die App wirklich nur ja oder nein, zu alt oder nicht, ne, und der Rest, so ist der Plan, bleibt da. Griechenland wendet die schon an, die haben ja auch ein Social-Media-Alter festgelegt und sagen, wir haben uns diesen Blueprint genommen aus Brüssel und haben daraus eine nationale App gebaut, auf diesem Baukasten sozusagen. Die große Frage ist natürlich, wie gehen die Plattformen damit, weil am Ende wird es ja auch, ich meine, das ist auch nochmal so eine Frage, wenn die Kommissionschefin sagt, es ist ja klar, wir machen das, können zwar manchen Kopf schütteln, aber sie ist sich schon sicher, dass sie eigentlich die Kompetenz hat, das auch durchzusetzen, muss man vielleicht auch nochmal betonen, weil sie ist die Einzige, die mit den Plattformen verhandeln kann am Ende.
6: Und jetzt an dieser Stelle geht die Bühne auf für unseren großen Klassiker, den DSA, über den wir hier schon so oft gesprochen haben, das große EU-Digitalgesetz und der DMA. Da ist das alles natürlich schon angelegt. Kinder- und Jugendschutz ist da auch schon drin. Das heißt, das ist jetzt auch alles keine komplette Neuerfindung. Aber ja, die EU-Kommission hat das Recht und die Macht, große Tech-Konzerne zu regulieren.
4: Und zwar als Einzige letztendlich, da kann jetzt keine nationale Regierung ankommen und sagen, wir geben denen neue Regeln. Ne? Aber zunächst mal ist ja auch die Frage, okay, die EU-Kommission kann verhandeln, kann die neuen Regeln aufsetzen für die Plattform. Aber was sagen eigentlich die Plattformen zu diesen ganzen Ideen? Und da hatte ich die Gelegenheit, mit Ben Brake zu sprechen. Er ist Geschäftsführer von .Europe, muss man sagen, ist eine Vertretung aller großen Digitalplattformen gegenüber der EU, also hier in Brüssel. Und das Wichtige ist auch, es sind nicht nur amerikanische Plattformen drin oder vielleicht noch eine chinesische, sondern eben auch europäische. Spotify ist natürlich da der größte Name. Und ich konnte Ben Brake fragen, Sie haben jetzt eine Idee, wo der Hase langläuft, ne? Nach diesen Ideen, die wir präsentiert bekommen haben. Was sagen die Plattformen dazu?
7: Also ganz grundsätzlich müssen wir unterscheiden, wenn wir evidenzbasiert vorgehen, gibt es keine wirklichen guten Daten zu sagen, dass wir 13 als Mindestalter nehmen. Jetzt lese ich den Bericht der Expertenkommission aber so, und das ist eben auch das Positive, was wir aus unserer Perspektive positiv hervorheben wollen, dass man anerkennt, dass es ganz viele unterschiedliche Entwicklungsstufen gibt, eben in der Kindheit und später eben auch in der Jugend. Und da würde ich tatsächlich dann eher so vorgehen, dass man einen risikobasierten Ansatz wählt, dass man sich die Plattform anguckt, die auch nicht alle gleich sind. Ja, also eine File-Sharing-Plattform ist was anderes als ein reiner Messenger-Dienst zum Beispiel. Apple ist was anderes als Meta zum Beispiel. Da muss man sich die Plattform angucken und die Plattformen müssen für den Service, den sie anbieten, die richtigen Safeguards einziehen.
4: Es geht ja eigentlich darum, es wurde auch sogar so formuliert, Beweislastumkehr noch mal mehr zu betreiben, zu sagen, hey Plattform, wenn ihr Interesse habt, auch ein wirtschaftliches, ist ja völlig zu Recht, sie bieten ein Produkt an, das nachgefragt wird.
7: Danke, dass es nochmal klargestellt ist.
4: Genau.
7: Weil ich habe manchmal den Eindruck, dass man sich schon dafür rechtfertigen muss, dass natürlich sind das Unternehmen, die eben ein Produkt anbieten, einen Service in diesem Fall hauptsächlich, und die dafür natürlich auch etwas in Return haben wollen. Und das muss man schon auch anerkennen.
4: Also die Plattformen hätten nach dem Modell, wenn es so kommt, ja auch die Chance zu sagen, Mensch, wir zeigen, ab 13 kann man uns wirklich auch gut benutzen.
7: Ich habe da ein Problem, weil wir sehen quasi immer nur die Plattform als etwas, was Kinder, Heranwachsende konsumieren. Wir haben ganz selten nur einen Blick darauf, dass Kinder und Heranwachsende Plattformen auch als eine Art von Ressource nutzen. Ich will das an einem konkreten Beispiel deutlich machen. Ich bin aufgewachsen in Ostfriesland. Das ist sehr rural, sehr ländlich, und ich bin schwul. Und es gibt Studien, die zumindest zeigen, dass wenn Kinder und Heranwachsende in Situationen, wo sie sich persönlich entwickeln, Plattformen nicht nur konsumieren, die Inhalte nicht nur konsumieren, sondern gezielt nach Ressourcen letztendlich auch fragen, nach Peers fragen, gerade Vulnerable Groups, dann kann das einen sehr positiven Effekt haben. Aber diese Entwicklung, die Frage, wer bin ich, wie definiere ich mich, das setzt ja nicht mit 13 ein, schlagartig, sondern das ist ein Prozess. Und um das abbilden zu können, sollte man eher drauf schauen, was können Plattformen eben tun, um über diesen Prozess der Entwicklung bis hin dann eben zur Volljährigkeit ein Angebot zu machen, was passgenau ist.
4: Aber gleichzeitig ist die Diskussion ja, dass das längst nicht ausreicht, offenbar. Ich meine, die Kommission formuliert es ja auch so, am besten wäre, die Plattform wäre safe by design und wir hätten nichts zu beanstanden, dann müssten wir den ganzen Zauber nicht machen. So ist ja im Prinzip die Argumentation. Warum klappt das noch nicht gut genug? Oder kommt da jetzt noch was? Ist da Spielraum, den man auch ausnutzt dann?
7: Wie gesagt, das Nutzerverhalten von Nutzern, von Heranwachsenden, von Kindern, aber natürlich auch von Erwachsenen ändert sich. Und damit passen sich natürlich sozusagen auch die Plattformen an im Hinblick darauf, was Nutzern angezeigt wird. Das muss gar nicht immer nur harmful Content sein, und das ist es in der Regel auch nicht. Aber das kann das am Ende auch sein, weil natürlich mit meinem Nutzungsverhalten ich schon ein Stück weit darüber bestimme, was mir angezeigt wird. Jetzt ist natürlich die Frage, sollen wir Kindern quasi auch schon diese Macht geben, also allein über ihre Nutzerrolle und ihr Nutzerverhalten Dinge angezeigt zu bekommen? Da bin ich schon der Meinung, da sind wir schon der Meinung, nein, das sollte nicht der Fall sein. Da haben die Plattformen eben auch eine verantwortungsvolle Rolle zu spielen, genau wie der Staat, aber eben auch wie die Eltern.
4: Aber die nehmen es noch nicht genau wahr, nicht genug wahr. Oder was würdest du jetzt auch das sagen, ein bisschen Selbstkritik an der Plattform?
7: Ja, natürlich. Also ganz ehrlich, natürlich können wir an dieser Stelle auch noch mehr tun. Aber es ist mitnichten so, dass wir nichts tun. Wir haben Teen-Accounts, wir haben Parental Control. Bei Parental Control wird immer wieder ins Feld geführt, dass quasi das die Eltern überfordern würde. Ohne jetzt anekdotisch werden zu wollen, denn diese Diskussion ist leider zu sehr auch von Anekdoten geprägt, aber es gibt zig Eltern, die sehr gut wissen, wie man damit umgeht, zum Beispiel bei TikTok das einzurichten. Wir haben Teen-Accounts jetzt eben bei Apple. Wir haben, dass diese Autoscroll-Funktion eingeschränkt wird, da gibt es auch Diskussionen zu. Aber natürlich ist das nicht perfekt, weil wir befinden uns in einer Situation, wo sich das eben immer alles weiterentwickelt. Und es wird leider nie perfekt sein. Es kommt darauf an, dass wir diese Diskussion mit der Kommission im Rahmen des DSAs ernsthaft führen und eben Anpassungen durchführen.
4: Also soweit Ben Brake, ist Geschäftsführer von .Europe, wie gesagt, Vertretung der Plattform in Europa. Und was er mir in dem Gespräch auch noch gestern erzählt hat, ist, natürlich, wir hören raus, Plattformen würden am liebsten diese Regeln natürlich nicht sehen, aber er sagt auch, wenn, dann bitte europäisch, weil alles andere macht eigentlich überhaupt keinen Sinn oder lässt sich auch wirklich schwer umsetzen. Das kann man ein Stück weit verstehen, wenn in einem Land so und dann da aber eine Variable, und wie sollen die Plattformen das umsetzen? Das ist jetzt sozusagen auch so ein bisschen die Gretchenfrage, die auch die Kommissionschefin ja versucht hat, auch den Ball aufzunehmen, hat gesagt, das ist super gut, dass in allen Ländern diskutiert wird, weil wir sprechen ja auch über einen gesellschaftlichen gesellschaftlichen Wandel, der braucht Zeit. Und wenn wir jetzt mal in die Länder gucken, du hast ja auch jetzt vor allem die Gelegenheit gehabt, mit der Bundesfamilienministerin jetzt aktuell darüber zu sprechen. Die ist extra nach Brüssel gereist, um zu gucken, was ist denn jetzt mit dem Social-Media-Mindestalter? Was macht die EU-Idee jetzt mit den deutschen Plänen?
6: Ja, ich fand schon bemerkenswert,

0: Sie sagt, wir brauchen eine klare und eine schnelle Lösung, möglichst europäisch.
1: Also was keine Option ist, dass wir jetzt ein Verfahren etwa, das so komplex ist, weil es auch viele andere Rechtsetzungsakte noch mit abdeckt, das 2 oder 3 Jahre in Anspruch nimmt, sondern das muss jetzt auf den Weg gebracht werden.
0: Also ich entnehme dem, wenn sich da jetzt anbahnt, wie das ja hier in Europa auch möglich ist, dass eine Gesetzgebung Monate, vielleicht sogar Jahre braucht, dann könnte Deutschland doch darüber nachdenken, national wieder voranzugehen. Man hat ja auch schon sich ein bisschen in Bewegung gesetzt, wo da jetzt so genau die Grenze ist und was da genau passiert. Das hat sie natürlich jetzt in unserem Gespräch so natürlich erstmal nicht gesagt, denn da müsste sie ja auch erstmal mit ihren Fraktionen sprechen. Da will man ja sich jetzt auch noch nicht
2: Sieht man auch äußern. Ein bisschen unterschiedlich, wie wir wissen, ne? Wenn man überlegt, wer alles beteiligt wäre an der Bundesregierung an so einem Gesetz, von Digitalminister über Innenminister und Justizministerin, gibt es auch nicht komplette Einigkeit. Ne?
0: Genau.
2: Aber ja.
0: Ansonsten habe ich doch den Eindruck gehabt, dass da eine realistische Ministerin da nach Brüssel gereist ist, der auch klar ist, natürlich wird man das am Ende nicht hundertprozentig kontrollieren können. Und da hat sie auch ein paar Vergleichsbeispiele.
1: Natürlich kann man sich auch Filme, die noch nicht altersgerecht oder zugelassen sind, auch schon in jüngeren Jahren anschauen. Und Eltern können das auch entscheiden, Kindern Zugang zu gewähren. Und selbst das Trinken von Alkohol können sie letztlich, wir leben in einem freien Land. Sie können den Menschen nicht auf den Tisch oder in andere private Bereiche schauen. Insofern, ja, Umgehungsmöglichkeiten sind immer denkbar, aber das ist bei anderen Jugendschutzfragen ja auch kein Argument.
2: Okay, soweit also die Bundesfamilienministerin in Brüssel zu Gast, Karin Brien. Im Prinzip, Christian, sie kann auch gewarnt sein, jetzt erstmal national voranzugehen, bevor man auf die EU-Lösung wartet, auch wenn die manchmal ein bisschen länger dauert, aber wir sehen ja große Schritte, weil wir haben es gerade erlebt, Frankreich, die sind eigentlich Frontrunner, kann man sagen, in Europa. Deutschland gehört da ja längst nicht dazu. Und Frankreich hat ein Gesetz schon durchs Parlament gebracht und sagt eigentlich, ab September, wenn die Schule wieder losgeht sozusagen, so hat es Emmanuel Macron formuliert, der Präsident, gilt bei uns Social Media ab 15. Das ist eine ganz klare Regelung für Schüler, Eltern, Lehrkräfte. Besser geht's nicht, dachte er. Sagt die EU-Kommission, ja Moment, wir müssen da schon gucken, weil wir sprachen schon drüber, wir beide. Nationale Regierungen können eigentlich nicht ganz eigene Regeln oder nur zum gewissen Anteil gegenüber den Plattformen durchsetzen. Also da muss man doch wieder gucken, was die EU-Kommission sagt. Ne?
0: Genau, da habe ich auch in diesem Punkt eine realistische deutsche Ministerin erlebt, die durchaus auf dem Schirm hat, dass ein Nationalstaat zwar vielleicht im Rahmen des Jugendschutzes an Kinder und Eltern irgendwelche Ansagen machen kann, aber eben nicht an die Tech-Konzerne und dass eine wirklich gute, große Lösung nur EU-weit geht. Und deshalb hat Frankreich ja auch den dezenten Hinweis aus Brüssel bekommen, also so wie ihr das jetzt so gemacht habt, da geht er aber mal ein bisschen zu weit und da seid ihr ein bisschen auch in unserem Tanzbereich.
2: Was würdest du dann sagen zu den Briten? Die haben ja jetzt gerade erzählt, sie wollen nachts Facebook und Instagram abschalten. Gut, die sind nicht in der EU.
0: Das ein können schöner sich Versuch. Sie können es machen, sie müssen sich nicht an den DSA halten. Insofern, ja, wollen wir mal gucken, ob die Briten dann die Durchsetzungskraft haben gegenüber den Konzernen.
2: Mhm. Du sprichst den DSA an. Meine abschließende Frage auch an dich. Das sind jetzt große Schritte und wir sehen ja überall die Diskussion und irgendwie scheint es auch, Bevölkerung ist wirklich jetzt aware, was dieses Thema angeht und irgendwie muss was passieren. Aber wir haben ja jetzt gerade auch niemanden aus Washington hier, der jetzt noch mit quatscht und das ist ja die große Frage. Das meiste ist amerikanisch. Wie viel Kraft traust du da der EU-Kommission zu oder wie viel Willen auch, jetzt da voll reinzugehen und zu sagen, auch gegen den Willen von Meta, Google und ihrem schärfsten Lobbyisten Donald Trump, haben wir Bock, das jetzt wirklich schnell durchzuziehen? Wie siehst du da die Kräfteverhältnisse?
0: Also vor ein paar Jahren hätte ich immer noch gesagt, naja komm, das ist hier wieder so ein Zwergenaufstand aus der EU und dann in letzter Konsequenz lasst ihr euch dann vielleicht dann doch eher eintüten. Jetzt haben wir diese Gesetze, wir haben diese Verfahren, wir sehen, da gibt's Befunde, jetzt ganz frisch wieder, dass auch die Produkte aus dem Hause Meta ein süchtig machendes Design haben, da werden Strafen angedroht, so wie man es bei TikTok auch schon gemacht hat. Es sind vorher auch schon große Geldstrafen ausgesprochen worden. Es gibt also diese Dinge und das tut natürlich auch ab einem gewissen Maß dann auch richtig weh. Mhm. Wenn wir dann aber demnächst vielleicht doch noch wieder einen Konflikt haben über wer trägt in Europa welche militärischen Lasten oder wenn wir uns nochmal wieder über das Thema Handel und Zölle unterhalten, dann möchte ich nicht ausschließen, dass wir dann auch wieder eine Vermischung bekommen und dann wollen wir mal schauen, ob diese Verfahren auch mit voller Wucht und voller Härte durchgezogen werden.
2: Aber klar ist irgendwie auch aus dem, was du jetzt erzählst, es geht ja im Prinzip Hand in Hand. Wir haben den Digital Services Act schon, der ja eigentlich von den Plattformen sowieso will, dass sie sicher sind. Wie gut das klappt, sehen wir. Und das wird ja immer Hand in Hand gehen, auch mit dem, was vielleicht zum Social Media Mindestalter gesagt wird. Und da stellen wir uns auf September ein. Ne? Die

0: große Rede zur Lage der EU. Da will von der Leyen quasi das Gesetzespaket vorstellen. Das ist,
1: also ich würde eine zweigeteilte Wette eingehen, dass der Gesetzesvorschlag von der EU-Kommission sehr frisch nach der Sommerpause kommt. Das ist, glaube ich, eine Wette, mit der man nicht viel gewinnen kann. Wann das dann bis zu Ende diskutiert ist, bis sich das Parlament, bis sich die unterschiedlichen Mitgliedstaaten auf was geeinigt haben, das wäre schon eine etwas schwierigere Wette.
2: Punkt EU war das, der Europa-Podcast mit den Brüssel-Korrespondenten Katrin Schmidt und Christian Feld. Einmal wurde der Start bereits verschoben, aber jetzt ist es wirklich soweit. In Berlin ist der neue Urbanliner unterwegs. Hinter diesem Begriff steckt eine Straßenbahn in XXL-Format. 50 Meter ist der Zug lang und er wiegt bei voller Besetzung rund 100 Tonnen und soll jeden Tag bis zu 100.000 Fahrgäste bewegen. Samira Al-Hattab berichtet.
3: Das Erste, was auffällt, sind die 2,40 Meter breiten Gänge. Zwei große Rollstühle passen nebeneinander und auch zwischen den einzelnen Sitzplätzen ist mehr Platz als in den älteren Modellen. Einen Ticketautomaten gibt es nicht mehr. Dafür mehr Platz für die rund 300 Fahrgäste, die pro Fahrt transportiert werden können. Dass auch die Barrierefreiheit besser geworden ist, findet eine Frau, die mit einem Kind unterwegs ist, das in einem großen Rollstuhl sitzt.
4: Hier ist viel mehr Platz in der Bahn. Es passen deutlich mehr Rollstühle rein. Das ist für uns vom Vorteil und auch die Kante ist wesentlich einfacher.
3: Und auch andere Fahrgäste sind zufrieden.
5: Ich bin ja gerade erst eingestiegen. Ja, sehr schön, würde ich sagen. Groß, geräumig als die anderen. Plätze sind gut, nicht so eng aneinander.
3: Die Freude bei den Fahrgästen ist da. Besonders aufgeregt sind aber vor allem die Verantwortlichen aus Politik und der BVG. Die Erleichterung liegt hier förmlich in der Luft. Eigentlich sollte die Megabahn schon im Februar starten. Die technische Aufsichtsbehörde stoppte die Zulassung kurzfristig. Das Problem? Der Urbanliner war zu schwer für einige Teile der Strecke.
6: Das wir alle wissen, es war nicht ganz einfach, bis hierher zu kommen, weil natürlich der Urbanliner nicht nur das modernste, tollste Fahrzeug der Welt ist und damit haben wir jetzt die modernste Fahrzeugflotte in Europa, sondern es ist natürlich auch sehr komplex, wenn man einen 50 Meter langen Zug für das Berliner Schienennetz zulassen will.
3: Sagt Wirtschaftssenatorin Franziska Giffey. Und trotzdem gibt es noch einzelne Probleme. Nur eines der beiden Cockpits kann genutzt werden. Grund seien Softwareprobleme. Auf der Linie 4 ist das zwar unproblematisch, weil sie an beiden Enden Wendeschleifen hat, andere Linien können aber nicht genutzt werden. Ein Startschuss soll der Urbanliner also sein und neue Maßstäbe setzen für die öffentlichen Verkehrsmittel in Berlin.
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2: Was denkt man in Jens Spahns Wahlkreis im Münsterland über dessen Rücktritt als Fraktionschef? Ein Thema bei uns nach den nächsten Nachrichten um 3:00.

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1: Um 3 Uhr mit Ronald Lessig. Bei der Fußballweltmeisterschaft hat England das Spiel um Platz 3 gewonnen. Die Engländer setzten sich im kleinen Finale mit 6:4 gegen Frankreich durch. Aus dem ARD-WM-Team Hendrik Lückhoff.
2: Es war ein extrem unterhaltsames Spiel. In der ersten Hälfte ging bei Frankreich fast nichts, bei England alles. So führten die Three Lions zur Pause schon mit 4:0. Im zweiten Durchgang zeigte Frankreich mit 4 neuen Spielern aber ein anderes Gesicht, schoss 3 Tore in 18 Minuten und der Ausgleich war möglich. Aber England traf zum 5. Mal. Frankreich schaffte nochmal den Anschluss, aber England setzte den Schlusspunkt mit dem 6:4. Für die Engländer ist Platz 3 das beste WM-Resultat nach dem Titel 1966.
1: Bundeskanzler Merz will offenbar noch in diesem Monat klären, wer nach dem Rücktritt von Jens Spahn neuer Fraktionschef der Union im Bundestag werden soll. Als mögliche Nachfolger werden unter anderem Kanzleramtschef Frei, Bundesinnenminister Dobrindt und CDU-Generalsekretär Linnemann gehandelt. Spahn hatte erst vor wenigen Tagen bekannt gegeben, dass er und sein Ehemann mit Hilfe einer Leihmutter in den USA ein Kind zur Welt gebracht haben. In Deutschland ist das verboten. Spahns Entscheidung hat auch in der eigenen Partei Empörung ausgelöst. Ihm wird mangelnde Glaubwürdigkeit vorgeworfen. Nach dem Sturz eines Bahnmitarbeiters aus einem fahrenden Zug in Baden-Württemberg hat es das zuständige Amtsgericht abgelehnt, gegen einen tatverdächtigen Fahrgast Haftbefehl zu erlassen. Dem Vorfall war eine gewaltsame Auseinandersetzung vorangegangen. Nach Angaben der Ermittler soll der Fahrgast bei einer Ticketkontrolle aggressiv geworden und einen Bahnmitarbeiter angegriffen haben. Bei dem Gerangel sei eine Tür beschädigt worden. Durch den entstandenen Spalt sei der Bahnmitarbeiter schließlich bei Tempo 120 auf das Gleisbett gestürzt. Sein Zustand ist kritisch, aber stabil. In Mailand ist am Abend ein Konzert des puerto-ricanischen Sängers Bad Bunny wegen eines heftigen Hagelschauers abgebrochen worden. Das Veranstaltungsgelände wurde geräumt. Dort hatten sich laut italienischen Nachrichtenagenturen 80.000 Menschen für das Konzert versammelt. Nach Angaben der Feuerwehr wurden mehrere Zuschauer von großen Hagelkörnern am Kopf getroffen und verletzt. In sozialen Medien ist auf Videos zu sehen, wie Konzertbesucher unter Schreien im Hagelschauer umherirren. Das waren die Nachrichten. Das Wetter in Deutschland. Tagsüber in der Südosthälfte Schauer und vereinzelt kräftige Gewitter. Später im Südwesten teilweise freundlich, aber von Nordwesten her Schauer und Gewitter, 18 bis 26 Grad. Am Montag in der Nordosthälfte wechselhaft mit Schauern, sonst heiter bis wolkig und Höchstwerte zwischen 18 und 26 Grad. Es ist 3:03 Uhr.
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3: Mit einer Entwarnung zunächst auf der A45 Aschaffenburg-Gießen. Kein Falschfahrer mehr zwischen Florstadt und Wölfersheim. Die A45 Gießen Richtung Aschaffenburg ist zwischen Wölfersheim und Florstadt nach einem Unfall gesperrt. Eine Umleitung ist eingerichtet über die U56. Die A96 Lindau Richtung München ist in Höhe Kreuz Memmingen wegen einer Nachtbaustelle noch bis 5.30 Uhr gesperrt. Die B242 Braunlage-Eisleben ist zwischen Stiege und Hasselfelde in beiden Richtungen nach einem Unfall gesperrt. Und die B462 Schiltach-Rottweil ist zwischen Schramberg und Sulgen-West-Haltenhof nach einem Unfall in beiden Richtungen gesperrt.
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3: Und die kommt vom Norddeutschen Rundfunk in Hamburg. Am Mikrofon begrüßt sie Sven Hasenclever. Jens Spahn tritt als Unionsfraktionschef zurück. Seit 24 Jahren im Bundestag, kurzzeitig sogar einer der beliebtesten Politiker des Landes, sogar als Kanzlerkandidat gehandelt und zugleich ein Mann der Skandale und lange Zeit schließlich einer der unbeliebtesten Politiker des Jahres. Stichwort Maskendeals und Villenkauf. Die Affäre um die Leihmutterschaft war nun wohl eine Affäre zu viel. Der CDU-Politiker war unter wachsendem Druck geraten, nicht zuletzt aus seiner eigenen Partei, weil er und sein Mann die Hilfe einer Leihmutter in den USA in Anspruch genommen hatten, was in Deutschland verboten ist. Alexander Rettig hat sich nach Spahns Rücktrittserklärung umgehört, auch in Spahns Wahlkreis im Münsterland.
4: In seiner Heimat im münsterländischen Ahaus reagieren die Menschen ganz unterschiedlich auf seinen Schritt. Man kann nicht predigen und anders tun, das ist halt so. Auch wenn er hier aus der Gegend kommt.
5: Das wäre vielleicht schon besser gewesen, wenn das er gemacht hätte nach dem Maskenskandal, ne?
6: Ich mochte ihn wohl, ich habe ihn auch öfter mal in der Stadt getroffen und so, ne? Also eigentlich finde ich es schon schade, aber okay. Es geht gleiches Recht für alle.
7: Am Nachmittag geht Spahn mit dieser Erklärung an die Öffentlichkeit. Sein familiäres Glück und sein politisches Amt seien nicht miteinander vereinbar gewesen, denn der Spagat zwischen meiner privaten Entscheidung zu einem Kind durch Leihmutterschaft und der nachvollziehbaren Erwartung an mich als Vorsitzenden unserer Fraktion ist größer geworden, als ich es erwartet hatte. Die Reaktion eines alten Weggefährten.
8: Die Heftigkeit des Drucks hat mich nicht überrascht, weil ich ja weiß, dass die Seele der Partei seit anderthalb Jahren wundgescheuert ist. Wie oft habe ich mir auch anhören müssen, Leute, was ihr heute macht, unterscheidet sich doch fundamental von dem, was ihr im Wahlkampf gesagt und uns versprochen habt. Was kann man der Union noch glauben? Jetzt ging es plötzlich ans Fundament unserer politischen Überzeugung.
7: Hilchenbach bei Siegen. Hier ist die Union stark, doch der örtliche CDU-Fraktionschef André Jung musste sich zuletzt auch viel Kritisches anhören. Spahns Rücktritt findet er folgerichtig.
9: Da sieht man natürlich auch, was in der Vergangenheit schon an Vertrauen verspielt worden ist von Jens Spahn bei den verschiedensten politischen Themen. Und ich glaube, das hat sich jetzt natürlich durch diese Diskussion die Leihmutterschaft nochmal extremst verstärkt.
7: Gerade bei konservativen und christlich geprägten Parteimitgliedern hatte Spahn zuletzt Vertrauen verloren. Am Ende blieb wohl nur der Rücktritt.
3: Bundeskanzler Merz dankte Spahn nach seiner Rücktrittserklärung für die Zusammenarbeit. In der Erarbeitung der großen Reformvorhaben der vergangenen Wochen sei Spahn eine wichtige Stütze der Koalition gewesen, so Merz. Doch Glaubwürdigkeit sei in der Politik das höchste Gut. Spahns Entscheidung sei richtig und unvermeidlich gewesen. Bis die Nachfolge für den Unionsfraktionsvorsitz geklärt ist, übernimmt Spahns Stellvertreter das Amt, Alexander Hoffmann von der CSU. Hauptstadtkorrespondent Markus Preis hat ihn gefragt, wie er den Schritt Spahns bewertet.
10: Jens Spahn hat für sich eine persönliche Entscheidung getroffen. Er hat über diese Entscheidung die Kolleginnen und Kollegen der Bundestagsfraktion informiert mit einem Schreiben. Das verdient allergrößten Respekt. Jens Spahn hat für sich eine persönliche Lebensentscheidung getroffen. Da steht es mir nicht zu, die zu kommentieren. Er hat aber in den letzten Tagen gemerkt, dass er dort auf einen Widerspruch zusteuert, den er nicht auflösen konnte, und deswegen die Entscheidung.
11: Aber warum ist sie für die CDU unvermeidlich gewesen? Der Kanzler sagt selber, sie war unvermeidlich.
10: Ich kann für den Kanzler nicht sprechen. Die persönliche Lebensentscheidung, die Jens Spahn getroffen hat, da geht es um den familiären Bereich, da geht es um ein neues Leben. Deswegen steht es mir nicht zu, das zu kommentieren. Jens Spahn hat dann gemerkt, dass sich da ein Widerspruch auftut. Er hat dann versucht, in einem sehr persönlichen Interview das nochmal näher darzustellen und hat dann für sich auch festgestellt, dass es nicht gelingt, diesen Widerspruch aufzulösen, und deswegen diese Entscheidung.
11: Herr Hoffmann, Sie wissen, Jens Spahn stand auch in der Vergangenheit schon häufiger in der Kritik, wegen der Masken in der Corona-Zeit, wegen seinem Villenkauf in Berlin. Und jetzt diese Affäre, ist Jens Spahn Opfer seiner eigenen Überheblichkeit geworden?
10: Zur Arbeit von Jens Spahn muss man sagen, dass er hervorragende Arbeit als Fraktionsvorsitzender geleistet hat. Gerade in den letzten Wochen hat er unter Beweis gestellt, dass er ein Stabilitätsfaktor für diese Koalition ist, im Rahmen dieses 34-Punkte-Pakets, das wir im Koalitionsausschuss geschmiedet haben. Aber und ich glaube, dass man die Themen voneinander trennen muss. Es hat zum Thema Masken eine Diskussion gegeben, aber ehrlicherweise kann ich mich noch sehr gut an die Corona-Krise erinnern. Ich kann mich sehr gut daran erinnern, dass das ganze Land händeringend nach Masken gesucht hat, und es ist natürlich dann jetzt sehr, sehr einfach, Jahre später zu erklären, dass die Masken zu überteuert eingekauft worden sind. Ich kann aus meiner Zeit damals noch erinnern, dass es günstige Masken während der Corona-Zeit nicht gab. Über allem stand, wir brauchen Masken. Gut. Das hat Jens Spahn geleistet.
11: Ich möchte noch über was anderes sprechen, was sehr viele Leute beschäftigt. Politiker halten sich nicht an die Regeln, die sich selber gemacht haben. Wie groß ist der Schaden, den Jens Spahn für die CDU, und das hört man ja auf jedem Marktplatz, angerichtet hat?
10: Ich würde sagen, dass in Sachen Glaubwürdigkeit sowohl die Koalition und im Übrigen auch die Unionsfraktion dort keinen Schaden genommen hat. Jens Spahn hat seine persönliche Lebensentscheidung transparent gemacht, hat festgestellt, es entsteht da ein Widerspruch. Er hat versucht, den aufzulösen. Mhm. Und wie er gemerkt hat, das gelingt nicht, hat er persönliche Konsequenzen gezogen. Ich glaube, dass das durchaus eine Bestätigung eigener Glaubwürdigkeit ist.
11: Können Sie noch mal ganz kurz erklären, ist Jens Spahn jetzt freiwillig zurückgetreten oder hat der Kanzler ihn zum Rücktritt aufgefordert? Denn aus seinem Umfeld wurde ja genau das gestreut, kurz bevor dann der Brief kam.
10: Ich war bei den Gesprächen zwischen dem Bundeskanzler und Jens Spahn nicht dabei. Ich war selbst auch in Kontakt mit Jens Spahn gestanden. Er hat eine persönliche Lebensentscheidung getroffen. Mir steht es nicht zu, diese Lebensentscheidung zu kommentieren. Und er hat dann festgestellt, dass da in der öffentlichen Debatte ein Widerspruch entsteht. Und wie er dann gemerkt hat, er kann diesen Widerspruch nicht beseitigen, hat er heute diese Entscheidung getroffen. Über diese Entscheidung hat er die Fraktionsmitglieder informiert und das verdient allerhöchsten Respekt. Ich werde diese Fraktion so lange führen, bis ein Nachfolger, ein neuer Vorsitzender oder eine neue Vorsitzende gewählt ist. Es steht in der Arbeitsordnung, dass der Vorschlag unterbreitet wird vom CDU-Parteivorsitzenden und dem CSU-Parteivorsitzenden, also von Friedrich Merz und Markus Söder. Beide werden sich jetzt die Zeit nehmen, sich auszutauschen, wer dort ein geeigneter Kandidat, eine geeignete Kandidatin sein könnte.
11: Sie kennen die Arbeit ganz genau, weil Sie sie auch eben machen und jetzt auch ein Stück weit alleine machen müssen. Was braucht ein Unionsfraktionsvorsitzender? Was ist da das Profil?
10: Die Arbeit eines Fraktionsvorsitzenden ist ungemein spannend. Ich erlebe das ja auch in meiner Rolle als Vorsitzender der CSU im Bundestag. Man muss einen guten Draht zu den Kolleginnen und Kollegen haben. Man muss Mehrheiten organisieren können. Man muss natürlich auch mit der SPD ein gutes Benehmen haben. Das war, fand ich, auch immer eine große Stärke von Jens Spahn in diesem Dreierverhältnis. Jens Spahn, Matthias Miersch und eben mir. Und das sind die Grundvoraussetzungen. Und dann eben die Anbindung an den Kanzler, an die Regierung, ans Kabinett, also durchaus eine Art zentrale Networking-Netzwerkstelle.
11: Braucht man dafür, bei Jens Spahn wurde immer gesagt, er ist sehr erfahren, er ist seit 24 Jahren im Bundestag, er war Minister, er war Staatssekretär im Finanzministerium, braucht man da wieder so jemanden Erfahrenes oder kann das auch ein Anfänger machen?
10: Ich will der Entscheidung der beiden Parteivorsitzenden von CDU und CSU nicht vorgreifen. Markus Söder und Friedrich Merz werden sich sehr genau überlegen, wer dort in Betracht kommt. Und diesen Vorschlag werden sie dann der Fraktion unterbreiten.
11: Eine Frage noch, wie schnell brauchen Sie jetzt Klarheit? Können Sie das in aller Ruhe jetzt über den Sommer besprechen? Oder brauchen Sie ganz schnell eine Sondersitzung, um auch dieses Thema abzuräumen?
10: Wir haben jetzt parlamentarische Sommerpause. Das heißt nicht, dass alle Abgeordneten dauerhaft in Urlaub sind, sondern es finden keine Parlamentssitzungen statt. Aber die Arbeit im Hintergrund, die läuft natürlich weiter. Wir haben ein kraftvolles Paket geschnürt vor der Sommerpause. Diese 34 Punkte müssen in Form gegossen werden. Wir wollen kraftvoll in den Herbst starten. Deswegen steht eine Menge an Arbeit an. Ich werde diese Fraktion so lange führen, bis ein neuer Vorsitzender, eine neue Vorsitzende gewählt ist. Und deswegen haben wir dem Grunde auch keine Eile, weil diese Fraktion handlungsfähig, sprechfähig und entscheidungsfähig ist.
3: Der CSU-Landesgruppenchef und jetzige kommissarische Leiter der Unionsfraktion im Bundestag, Alexander Hofmann, im Interview mit Hauptstadtkorrespondent Markus Preis.
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3: Håkon Nesser gilt neben Henning Mankell und Stieg Larsson als einer der wichtigsten Krimiautoren Schwedens. Vor 2 Jahren wurde er selbst zum Kriminalfall. Ein Gericht verurteilte den heute 76-Jährigen zu einer Haftstrafe von 18 Monaten wegen Steuerhinterziehung. Ende Mai durfte er das Gefängnis verlassen und den letzten Teil seiner Strafe mit einer Fußfessel auf der Insel Gotland verbringen. Heute nun darf er diese ablegen und ist wieder ein freier Mann. Christian Stichler berichtet aus Stockholm.
12: Die Insel Fyrillen weit im Nordosten von Gotland ist vielleicht der ideale Wohn- und Schreibort für einen Krimiautoren. Hier gibt es einen alten Steinbruch, ein militärisches Sperrgebiet und die Sage, dass die Insel im Mittelalter komplett in Flammen gestanden haben soll. Hierher, in ein großes, kantiges Holzhaus zwischen knorrigen Kiefern, hat sich der 76-jährige Håkon Nesser mit seiner zweiten Frau zurückgezogen. Aber dann holt ihn genau hier die Geschichte ein, die auf einer anderen Insel, weit weg von Gotland, begonnen hat. Ich ärgere mich natürlich, dass wir diese Firma auf Malta hatten. Mit dieser Geschichte ist man verbrannt, gebrochen. Und das vielleicht auch etwas zu Recht. Man sollte einfach keine Firmen irgendwo anders haben. So einsichtig zeigte sich Håkan Nesser 2023 in einem Interview mit dem schwedischen Fernsehen. Was war geschehen? Mit Hilfe eines Beraters hatte Nesser auf Malta eine Firma gegründet, um einen Teil seines Vermögens dort zu parken. Als er dann 15 Millionen schwedische Kronen nach Hause holen wollte, hätte er die Hälfte an Steuern abführen müssen. Hat er aber nicht. Das Ergebnis: Nesser wird 2024 unter anderem wegen Steuerhinterziehung zu 18 Monaten Haft verurteilt.
13: Författaren Håkan Nesser döms till 1,5 års fängelse.
12: Die Nachricht von dem verhafteten Krimi-Autoren ging um die Welt. Ende Mai diesen Jahres kommt Håkan Nesser frei, muss aber weiterhin eine elektronische Fußfessel tragen. Ein Reporter des Lokalradios auf Gotland hat den Bestseller-Autor jetzt getroffen und ihn unter anderem gefragt, wie er mit dem Widerspruch umgehe, dass die Gesellschaft in ihm einen Straftäter sehe, er selbst sich aber als unschuldig empfinde. Also ehrlich gesagt ist mir das egal, darauf höre ich nicht. Das ist nicht kompliziert, sondern einfach nur dumm. Als Krimi-Autor werde er aber mit der Zeit in der Haft produktiv umgehen. Aller Voraussicht nach werde ich diese Zeit im Gefängnis auch literarisch verarbeiten. 150 Seiten sind schon geschrieben, aber ich brauche etwas Abstand zu dieser Zeit. Ein halbes Jahr mindestens. Daraus wird mal etwas. Aber was genau? Das weiß ich heute noch nicht. Seit er wieder zu Hause ist, hat er seine Zeit auch mit gemeinnütziger Arbeit verbracht. Mit Zustimmung der Behörden engagiert er sich kostenlos im ehemaligen Kriegskrankenhaus von Lerbo, das heute ein Museum ist. Natürlich werde ich hier erkannt. Ich erzähle ja auch, wer ich bin. Ich zeige auch meine Fußfessel. Die passt so schön zu meinen schwarzen Pantoffeln.
14: Kommen Sie für Håkan?
6: Ja, eigentlich. Ja.
12: Der schwedische Radioreporter fragt dann eine Besucherin, ob sie denn nur wegen Håkan hier sei. Ja, eigentlich schon, antwortet die Frau, während sie aus dem Mund des weltberühmten Autors erfährt, dass hier die Patienten damals in 12 Baracken behandelt wurden.
15: Det är krig och det är ett sjukhus, det är roligt, det var kanske fel ord, men det har varit givande alltså.
12: Der Krieg, dieses Krankenhaus, diese Arbeit gibt mir etwas, gesteht Nesser ein. Neben seinen Führungen hat er auch einen Film für das Museum ins Englische übersetzt. An diesem Sonntag nun endet seine Strafe vorzeitig. Dann darf er, nach 2 Monaten, auch seine Fußfessel ablegen. Dann habe ich wieder meine volle Freiheit, sagt er. Aber das nächste, woran er denkt, ist nicht seine literarische Arbeit. Dann werde ich endlich wieder arbeiten, in meinem Garten, sagt der 76-Jährige. Das Schreiben dagegen, das müsse noch ein wenig warten.
3: Christian Stichler berichtete. Wie gut können Landschaften Hitze und Trockenheit noch abpuffern? Der sogenannte Grün-Feucht-Kalt-Index des Iconics Institutes soll das verdeutlichen. Er verbindet dafür Satellitenbilder und Wetterdaten und er will Handlungsempfehlungen geben für die Anpassung an die Klimakrise. Auch für Städte wie Berlin. Jonas Wintermantel war bei der Vorstellung in einer speziellen Gegend in Berlin-Spandau dabei.
16: Ortsbesuch im Eiskeller. Das Gebiet im äußersten Nordwesten der Stadt gilt als eine der kühlsten Ecken Berlins. Wald grenzt hier an Wiesen, dazwischen stehen Hecken und Sträucher. Genau solche Strukturen bremsen den Wind, halten Wasser in der Landschaft und sorgen durch Schatten und Verdunstung für Kühlung, wie eine natürliche Klimaanlage. Wie gut können Landschaften Hitze und Trockenheit noch abpuffern? Wie gut sind sie auf den Klimawandel vorbereitet? Das soll der Grün-Feucht-Kühl-Index zeigen. Vorgelegt hat den Bericht das Iconics-Institut, ein Think Tank mit Sitz im brandenburgischen Korin. Der Naturschutzbund hat ihn mit vorgestellt. Dessen Präsident Jörg Andreas Krüger erklärt die Methode.
17: Wir haben geguckt, wie grün ist es am Ende der Vegetationszeit. Wir haben geguckt, wo fallen noch viele Niederschläge und wie sind die Spitzentemperaturen der Oberfläche.
16: Für den Index wurden diese drei Größen anhand von Satellitenbildern und Wetterdaten untersucht und zu einer Kennzahl verbunden. Die Autoren nennen ihren Index den Geschäftsklima-Index für Ökosysteme. Den Hauptbefund oder vielmehr das Motto versteht man fast intuitiv. Studienleiter Pierre Ibisch.
18: Grün, feucht und kühl ist erstmal die beste Versicherung gegen heiß, trocken und braun. Dieses heiß, trocken und braun bekommen wir potenziell mit der Klimakrise, mit der starken Erwärmung.
16: Nach ihren Berechnungen lag der bundesweite Indexwert 2025 rund 16% niedriger als 2021. Vereinfacht gesagt heißt das, Deutschland war damit weniger grün, trockener und an heißen Tagen stärker aufgeheizt. Besonders niedrig liegen die Werte in weiträumigen Agrarlandschaften und in dicht besiedelten und versiegelten Städten. Am besten schneiden große, zusammenhängende Wälder und Feuchtgebiete ab. Ein Blick auf die Berlin-Karte bestätigt das. Vor allem die großen Wald- und Grünräume am Stadtrand erreichen hohe Grün-Feucht-Kühlwerte. In der dicht bebauten Innenstadt liegen sie deutlich niedriger. Das heißt nicht, dass die Parks dort wirkungslos sind, aber
19: viele der kleineren Parks in Berlin verschwinden in ihrer Wirkung auf dieser Karte ziemlich, weil sie eben nicht groß genug sind und nicht vernetzt genug sind.
16: Pierre Ibisch leitet daraus auch ganz konkrete Handlungsempfehlungen für die Stadt ab.
18: Man kann allgemein sagen, jeder Baum ist günstig, Baumgruppen sind besser und noch besser sind größere Flächen.
16: Was es aus Sicht der Autoren braucht, größere zusammenhängende grüne Strukturen, aus denen eigene Ökosysteme entstehen können.
18: Ein paar Dächer irgendwie mit zentimeterhohen Rasen zu begrünen oder Fassadenbegrünung zu haben, Blumenkübel aufzustellen, das reicht nicht. Es geht wirklich um Flächen, wo auch richtig ein Boden vorhanden ist, der Wasser speichern kann und dann auch diese Ökosysteme tragen kann.
16: Am Ende geht es dabei natürlich auch um uns Menschen, um Hitze und damit um Gesundheitsschutz. Die Hitzewelle im Juni hat in aller Deutlichkeit gezeigt, wir müssen uns, unsere Landschaften und Städte an die neuen, immer extremeren Bedingungen anpassen.
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3: Heute vor 70 Jahren wurde der Komponist und Produzent Jürgen Ehle geboren. Bekannt wurde er vor allem mit der Ostberliner Rockband Pankow. Kerstin Burlage mit einem Porträt.
20: Peking ist seine Geburtsstadt. Sein Vater ist dort im DDR-Außenhandel tätig, seine Mutter Sekretärin des Botschafters. Später, als er 10 Jahre alt ist und längst in Ostberlin lebt, entdeckt Jürgen Ehle im Westradio die Beatmusik und wünscht sich sehnlichst, selbst Gitarre zu spielen.
21: Einer von meinen Kumpels, der hat halt schon ein bisschen Gitarre gespielt und hatte einen Freund, der noch besser spielte. Und von dem habe ich dann so die ersten Akkorde gelernt.
20: Er bringt sich ab da selbst das Gitarrespielen bei und gründet, da ist er 14, mit einem Freund seine erste Band, für die er auch Songs schreibt. Der entscheidende Schritt folgt, als er seinen Wehrdienst ableistet. Er bekommt ein Angebot von einer professionellen Band.

0: So eine Art Polit-Folk-Rock-Band, die nannte sich Jahrgang 49. Und ab dem Moment war ich Profi.
1: Auch Rock- und Bluesmusiker wie Chuck Berry und Eric Clapton werden wichtige Vorbilder. Dann steigt er als Gitarrist bei einer Band ein, die ab den frühen 1980ern unter dem Namen Panko eine der bekanntesten und frechsten Bands der DDR wird. Panko ist von New Wave, Rock und der neuen deutschen Welle inspiriert. Die Band spielt Stücke mit provozierendem Unterton. Manche ihrer Songs dürfen deswegen zeitweise nicht im DDR-Radio gespielt werden. Doch Panko lässt sich von der Regierung nicht vereinnahmen.
0: Ich habe das so gesehen, dass wir teilweise eine Auseinandersetzung geboten haben, die woanders nicht stattfand, also besonders in der Presse nicht stattfand. Oftmals eben Dinge zwischen den Zeilen waren, die wichtiger waren als die Worte, die man hören konnte.
1: Gitarrist Jürgen Ehle wird von manchen der Keith Richard des Ostens genannt. Darauf lässt sich der Musiker aber nicht festlegen. Er mischt bei den unterschiedlichsten Projekten mit. Auch Filmmusik zeigt sich über die Jahre als vielseitiger Künstler. Unter anderem in gemeinsamen Alben und Konzertreisen mit seiner Lebensgefährtin Scarlett O.
2: Worte fallen wie Schnee.
1: Die beiden leben zurückgezogen in der märkischen Schweiz, wo sie zu Hause seit vielen Jahren Wohnzimmerkonzerte geben. Für die Zukunft hat er noch jede Menge anderer Projektideen. Geboren wurde Jürgen Ehle am 19. Juli 1956. Heute wird er 70.
3: Der Stichtag von Kerstin Burlage.
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5: Mit Martin Seidemann und einem Spektakel bei der Fußball-WM im Spiel um Platz 3, das die FIFA jetzt ja offiziell Finale um Bronze nennt, hört sich einfach besser an. 10 Tore fielen in der Begegnung zwischen Frankreich und England. 10. 4 für die Franzosen und 6 für England. Holger Dahl mit den Einzelheiten.
6: Dieses Finale um Bronze war endspielwürdig. Dabei spielte in der ersten Halbzeit nur England wirklich mit und ging mit einer 4:0-Führung in die Pause. 4 Wechsel der Franzosen brachten dann viel Wucht. Es begann eine rasante Aufholjagd. Mbappé schoss nach einer guten Stunde den Anschlusstreffer zum 3:4. Seine Franzosen waren nahe am Ausgleich. Doch Saka erzielte in der 86. Spielminute per Elfmeter sein drittes Tor. England führte kurz vor Schluss 5:3. Doch Frankreich entfachte in der Nachspielzeit durch Dembélés 4:5 neue Hoffnung, die Bellingham für England mit dem 6:4 endgültig zerstörte. Thomas Tuchels England ist WM-Dritter, der größte Erfolg seit 60 Jahren.
5: Ein Spiel gibt's ja noch bei dieser Fußball-WM, das insgesamt 104. das Wichtigste. Das Finale natürlich. Um 21 Uhr ist Anpfiff, Europameister Spanien trifft auf Weltmeister Argentinien. 2020, 2021, 2024 und 2025. 4-mal hat Radprofi Tadej Pogacar die Tour de France schon gewonnen. Und auch in diesem Jahr fährt er, bisher wenigstens, allen davon. Auch im nächsten Gebirge, bei der 15. Etappe, ist der Mann in Gelb der Gesamtführende, also einer der Favoriten. Holger Gersker berichtet von der Tour in Frankreich.
7: Ja, noch vor dem Ruhetag geht's tatsächlich zum ersten Mal in die Alpen und das gleich mit einem superschweren Schlussabschnitt. Die letzten 50 Kilometer dieser Etappe haben es in sich und es wird dann ein großes Finale geben, einen 11 Kilometer langen Schlussanstieg hinauf zum Plateau de Solaison. Da war die Tour de France noch nie. Allerdings gab es eine Generalprobe im Juni. Da sind viele der Tour de France Mitfavoriten am Start gewesen, nicht aber Florian Lipowitz. Und die schlechte Nachricht für den Deutschen ist, dass zwei seiner Hauptrivalen, nämlich Isaac Del Toro und Juan Ayuso, da die Plätze 1 und 2 belegt haben. Also Florian Lipowitz muss sich gut erholen, denn diese Etappe wird sehr, sehr wichtig sein, will er seine Ambitionen verteidigen, in der Gesamtwertung wieder auf dem Podium in Paris zu stehen.
5: Und morgen am Montag haben die Radprofis dann mal frei. Mann, hat die Nerven. Die Rede ist von Weitspringerin Malaika Mihambo bei der Diamond League in London. Dort ist sie so weit geflogen wie keine andere. Nach 4 Fehlversuchen reichte ein gültiger auf starke 7,05 Meter. Und dann waren da ja noch die beiden deutschen Rekorde von Emil Ajekum über 400 Meter Hürden und Robert Farken über die Meile. Frage an Martin Raspe, war damit zu rechnen?
8: Ja, also Emil Ajekum war ja schon vor ein paar Tagen bis auf eine Zehntelsekunde an den Rekord von Harald Schmid aus dem Jahr 1982 herangelaufen. Und in London, da war er wirklich taktisch sehr klug unterwegs, konnte auch davon profitieren, dass der Weltrekordhalter Carsten Warholm aus Norwegen auf der Zielgeraden knapp vor ihm lag. Und das war für ihn die optimale Orientierung und so hat es dann geklappt mit dem deutschen Rekord. Und so ähnlich lief es auch beim Leipziger Robert Faken über die Meile. Der Brite Josh Kerr hat ja in diesem Rennen den Weltrekord aus dem Jahr 1999 verbessert und Faken war bis zur Zielgeraden immer knapp hinter dem Briten, hat sich von dessen Tempo mitziehen lassen und lief so zum zweiten Mal innerhalb von nur gut 2 Wochen zu einem deutschen Rekord über die Meile.
5: Und damit gehören die beiden auch zu den Favoriten bei den Europameisterschaften Mitte August in Birmingham. Und da steht er wieder ganz vorne, Kimi Antonelli, junger Formel-1-Pilot aus Italien. In der Qualifikation im belgischen Spa war er wieder mal der Schnellste. Lea Bergmann mit den Einzelheiten.
4: Von einem Start-Zielsieg abhalten konnte Kimi Antonelli in dieser Saison bislang nur sein eigenes Auto. 4 Siege, 1 technischer Defekt, lautet die Bilanz des Mercedes-Piloten nach einem Sieg in der Qualifikation. Im belgischen Spa will der junge Italiener seine 6. Pole-Position mit dem 6. Saisonsieg krönen. Hinter Antonelli geht Max Verstappen ins Rennen. Wie viel der Red Bull-Pilot mit Windschatten anstellen kann, hat sein starkes Qualifying bewiesen.
5: Start des Rennens ist heute um 15 Uhr.

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1: Um 3.30 Uhr mit Ronald Lessig. Bundeskanzler Merz will offenbar noch in diesem Monat klären, wer neuer Fraktionschef der Union im Bundestag werden soll. Der bisherige Vorsitzende Spahn war gestern im Zuge der Leihmutter-Affäre zurückgetreten. Aus der Nachrichtenredaktion Daniel Runge.
2: Als Top-Kandidat für die Spahn-Nachfolge gilt Kanzleramtschef Frei, ein enger Vertrauter von Merz. Aber auch Innenminister Dobrindt und CDU-Generalsekretär Lindemann werden hoch gehandelt. Gewählt wird der neue Fraktionschef von den Abgeordneten. Spahn hatte erst vor wenigen Tagen bekannt gegeben, dass er und sein Ehemann mit Hilfe einer Leihmutter in den USA ein Kind zur Welt gebracht haben, was in Deutschland verboten ist. Auch Parteikollegen hatten Spahn deshalb mangelnde Glaubwürdigkeit vorgeworfen.
1: Das US-Militär hat nach dem Tod von zwei seiner Soldaten neue Luftangriffe auf Ziele im Iran gestartet. Das zuständige Regionalkommando teilte mit, man wolle damit die iranischen Revolutionsgarden für den jüngsten Angriff bestrafen. Außerdem solle die Fähigkeit des Irans, die Handelsschifffahrt in der Straße von Hormuz zu bedrohen, weiter geschwächt werden. Die beiden US-Soldaten waren vorgestern bei iranischen Raketenangriffen in Jordanien getötet worden. Ungarns Präsident Csillag hat eine Grundgesetzänderung unterschrieben, die seine eigene Amtszeit beendet. Die neue Regierung hatte sie auf den Weg gebracht. Sie wirft ihm vor, eine Marionette des früheren Regierungschefs Orbán zu sein. Aus Wien, Oliver Schosch.
3: Nachdem das Parlament am Montag Csillags Absetzung beschloss, hatte der Präsident bis zu diesem Samstag Zeit, das Gesetz zu unterzeichnen. Doch lange Zeit wirkte er so, als ob er sich weigern würde. Dann lenkte er doch ein und erklärte sich am frühen Abend in einem Video auf seiner Facebook-Seite. Er bezeichnete seine Absetzung durch das Parlament als einen beispiellosen Vorgang in 36 Jahren ungarischer Demokratie. Doch er könne die Verfassung nicht schützen, das Parlament sei die verfassungsgebende und verändernde Gewalt, so Csillag. Deswegen komme er mit seiner Unterschrift seiner Pflicht nach.
1: Im Spiel um Platz 3 bei der Fußball-Weltmeisterschaft hat sich England gegen Frankreich durchgesetzt. Die Mannschaft unter Trainer Thomas Tuchel siegte mit 6:4. Nach der ersten Halbzeit hatte es 4:0 gestanden. Frankreich legte in der zweiten Halbzeit zwar zu, das reichte letztlich aber nicht. Zwei der vier Tore schoss Frankreichs Stürmerstar Kylian Mbappé. Er ist damit in der ewigen WM-Torschützenliste an Rekordhalter Lionel Messi vorbeigezogen. Das Wetter in Deutschland. Tagsüber in der Südosthälfte Schauer und vereinzelt Gewitter, später im Südwesten teilweise freundlich, aber von Nordwesten her neue Schauer und Gewitter bei 18 bis 26 Grad. Am Montag in der Nordosthälfte wechselhaft mit Schauern, sonst heiter bis wolkig, 18 bis 26 Grad. Das waren die Nachrichten.
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4: Die A45 Gießen Richtung Aschaffenburg ist zwischen Wölfersheim und Florstadt nach einem Unfall gesperrt. Eine Umleitung ist eingerichtet über die U56. Die Autobahn 96 Lindau Richtung München ist in Höhe Kreuz Memmingen wegen einer Nachtbaustelle bis 5.30 Uhr gesperrt. Die B242 Braunlage Eisleben ist zwischen Stiege und Hasselfelde in beiden Richtungen nach einem Unfall gesperrt. Und die B462 Schiltach-Rottweil ist zwischen Schramberg und Sulgen-West-Haldenhof nach einem Unfall in beiden Richtungen gesperrt.
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4: 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In der vergangenen Woche jährten sich die Ereignisse in der Türkei zum 10. Mal. In der Nacht vom 15. auf den 16. Juli 2016 putschten Teile des türkischen Militärs und scheiterten. Präsident Erdogan machte die Bewegung des islamischen Predigers Gülen dafür verantwortlich. Es folgten massive Einschränkungen der Meinungs- und Pressefreiheit, Entlassungswellen im Staatsdienst sowie die Unterdrückung von Kritikern. Auch heute noch geht die Regierung hart gegen die Opposition vor. Benjamin Weber blickt zurück und schildert, wie die Nacht des Putschversuchs die Türkei von heute geprägt hat.
5: Heute ist der 15. Juli ein Feiertag in der Türkei. Der Demokratie ve Milli Birlik Günü, der Tag der Demokratie und der nationalen Einheit, soll an die Nacht vom 15. auf den 16. Juli vor 10 Jahren erinnern. Damals putschten Teile des türkischen Militärs. Staatspräsident Erdogan rief die Bürgerinnen und Bürger der Türkei auf die Straßen und Plätze, um sich den Soldaten entgegenzustellen. Dabei starben mehr als 250 Menschen, Tausende wurden verletzt. Für den Staat sind die Toten Märtyrer, die die Türkei verteidigt haben. Landesweit wurden Straßen, Brücken und Plätze nach ihnen benannt. Noch in der Nacht des Putschversuchs sagt Präsident Erdogan Sätze, die berühmt werden.
6: Dieser Aufstand ist ein großes Geschenk Gottes an uns. Warum? Weil er unseren Streitkräften, die rein sein müssen, die Gelegenheit bietet, sich zu säubern.
7: Auch 10 Jahre später sind die Vorgeschichte, die Ereignisse jener Nacht und die Folgen des Putschversuchs noch immer nicht vollständig aufgeklärt.
5: Professor Dr. Ibrahim Kaboğlu ist Jurist und Verfassungsrechtler. Er sagt, der 15. Juli 2016 hat die Türkei entscheidend verändert.
7: Der Ausnahmezustand wurde wenige Tage später ausgerufen und die Ereignisse des 15. Juli dienten als politische Legitimation für diesen Prozess. Damit begann eine neue Phase der türkischen Politik.
5: Heute, 10 Jahre später, konzentriert sich die Macht in der Türkei in zuvor ungekannter Fülle bei nur einer Person. Beim Staatspräsidenten, bei Recep Tayyip Erdogan. Can Cumhurcu hat sich den Putschisten damals entgegengestellt. Er ist Muhtar, Ortsvorsteher des Bezirks Cengelköy, das Viertel direkt unter der Bosporusbrücke in Istanbul auf der asiatischen Seite.
8: Der 15. Juli 2016 war eine schmerzvolle Nacht. Nachdem ich abends mein Büro geschlossen hatte, ging ich durch das Viertel. Dort herrschte eine Atmosphäre der Panik. Ein Freund sagte zu mir, Can, da stimmt etwas nicht. Es sind sehr viele Soldaten vorbeigekommen, in Richtung Brücke.
5: Die etwa 1500 Meter lange Hängebrücke über den Bosporus wird ein Schauplatz des Putschversuchs. Gegen 22 Uhr abends ist den meisten klar, dass hier ein Angriff im Gange ist. Bewaffnete Soldaten springen aus Lastwagen auf die Fahrbahn der Brücke. Mit Panzern stoppen sie den Verkehr zwischen der asiatischen und europäischen Seite von Istanbul. Gleichzeitig werden Angriffe am Atatürk-Flughafen gemeldet. Auch in Ankara gehen die Putschisten vor. Sie setzen den Generalstabschef des Militärs fest. Sie besetzen den öffentlich-rechtlichen Rundfunk TRT und lassen ein Manifest verlesen. Der Präsident hätte das Land verraten und Grundrechte beschädigt. Die politische Führung sei entlassen. Jetzt übernehme der Rat mit dem Namen Frieden in der Heimat die Macht in der Türkei. Über der Hauptstadt steigen F-16 Kampfjets auf. Im Laufe der Nacht werden sie sogar das Parlamentsgebäude bombardieren. Staatspräsident Erdogan befindet sich zu der Zeit mit seiner Familie in Marmaris im Südwesten der Türkei. Er macht Urlaub. Ein Attentatsversuch auf ihn schlägt in der Nacht fehl. 2 Leibwächter sterben. Im Istanbuler Bezirk Cengelköy, unterhalb der Bosporusbrücke, erkennt der Ortsvorsteher Can Cumhurcu langsam, was geschieht.
8: Ich ließ Fahrzeuge vor einer Polizeistation positionieren. Außerdem kippten wir große Blumenkübel, Betonbarrieren und sogar Masten um, um die Straßen zu blockieren. Wir errichteten Barrikaden, damit niemand passieren konnte.
5: Wenn Can Cumhurcu heute über die Ereignisse von vor 10 Jahren spricht, dann erwähnt er immer wieder, sie hätten damals nicht geglaubt, dass die Soldaten wirklich auf sie schießen würden, auf die eigenen Mitbürger. Doch irgendwann kommen die Soldaten immer näher. Cumhurcu hat heute noch Videos davon auf dem Handy.
8: Da sieht man mich dunkel. Schau. Da werde ich getroffen. Ich habe die Kugel abbekommen.
5: Sein Rücken ist aufgerissen. Er verliert Blut. Sie ziehen ihn aus dem Schussfeld. Im Krankenhaus wird Cumhurcu versorgt. 3 Tage lang bleibt er auf der Intensivstation. Auch sein Neffe Osman wird in Cengelköy angeschossen. Er überlebt den Putschversuch nicht. Das Militär hat in der Türkei mehrmals geputscht. 3 gewählte Regierungen wurden so gestürzt. 1960, 1971 und 1980 übernimmt das Militär die Macht. 1997 sorgt der sogenannte postmoderne Coup unblutig für den Rücktritt der Regierung, ohne Einsatz von Waffen. Der Verfassungsrechtler Professor Dr. Ibrahim Kaboğlu hat sich in seiner Arbeit intensiv mit Militärputschen beschäftigt. Er geht davon aus, dass die islamische Gülen-Bewegung den Putschversuch im Jahr 2016 organisiert hat, nachdem sie sich mit der AKP und Präsident Erdogan überworfen hatte.
7: Hier sehen wir eine Struktur, die von einem zivilen Partner mit aufgebaut wurde und die sich unter einem religiösen Mantel organisierte. Es konnte vorkommen, dass ein Imam, der gleichzeitig Universitätsdozent war, faktisch über einem General stand. So etwas hatten wir in der Geschichte der Türkei bei keinem früheren Putsch erlebt.
5: Über Jahrzehnte hat der Prediger Gülen in der Türkei ein Netzwerk aus Schulen, anderen Bildungsstätten und Medien aufgebaut. Seine Bewegung umfasst etwa 8 Millionen Mitglieder. Und sie zielt darauf ab, nach und nach wichtige Positionen im Staat einzunehmen. Fethullah Gülen selbst formuliert es im Jahr 1999
6: so: Die Anwesenheit unserer Leute in der Justiz, in der Verwaltung und anderen lebenswichtigen Institutionen darf nicht als bloße Anwesenheit einzelner Personen verstanden werden. Sie sind eine Garantie für die Zukunft in diesen Einrichtungen. Sie sind der Pulsschlag unserer Existenz und bis zu einem gewissen Grad ihre Absicherung.
5: Um einem Prozess wegen Untergrabung des Staats zu entkommen, geht Gülen 1999 zwar ins Exil in die USA. Von dort aus aber unterstützen er und seine Bewegung die neue Partei von Recep Tayyip Erdogan. Sie wollen eine konservativ-islamische Türkei. Erdogans Partei für Gerechtigkeit und Fortschritt, die AKP, gewinnt bei den ersten Wahlen 2002 überraschend und aus dem Stand. Im Gegenzug steigen Gülen-Anhänger auf, in der Partei und in Behörden. Sie ziehen für die AKP ins Parlament ein. Jetzt ist Gülen mit seinem Netzwerk eine Art Koalitionspartner für Erdogan. Inoffiziell zwar, aber sehr mächtig. Erst Jahre später beginnen sich die beiden Partner auseinander zu bewegen. 2012 will die von Gülen dominierte Justiz gegen Geheimdienstchef Fidan vorgehen, der heute Außenminister ist. Als Erdogan 2013 ankündigt, alle Gülen-Schulen in der Türkei schließen zu wollen und der Bewegung somit eine starke Einnahmequelle wegzunehmen, eskaliert der Machtkampf vollends. Staatsanwälte, die als Gülen nah gelten, eröffnen Korruptionsverfahren gegen hochrangige AKP-Politiker. Mitschnitte von Telefonaten tauchen auf, in denen Erdogan seinen Sohn Bilal vermeintlich anweist, Bargeld in Millionenhöhe verschwinden zu lassen. Erdogan weist diese Aufnahmen als falsch und manipuliert zurück, bis heute. Doch er reagiert. Die beschuldigten Minister entlässt er und er entfernt gleichzeitig Gülen-nahe Polizisten und Staatsanwälte aus dem Dienst. Gülen-Schulen werden geschlossen. Der Bruch zwischen den einstigen Weggefährten Gülen und Erdogan ist offensichtlich. Und dann kommt der 15. Juli 2016. Es ist etwa Mitternacht. Der Putschversuch läuft. Vieles ist unklar und diffus. Staatspräsident Erdogan, der sich immer noch in Marmaris befindet, ruft auf dem Handy der Fernsehmoderatorin Hande Fırat an. Per FaceTime.
9: Hallo.
10: Buyurun Sayın Cumhurbaşkanım, dinliyoruz biz sizi.
9: İyi akşamlar.
5: Es ist ein ungewöhnliches Bild. Die Moderatorin hält ihr Handy in die Kamera. Der Präsident ist auf dem Bildschirm zu erkennen. Er spricht live im Fernsehsender CNN Türk.
6: Ich rufe unser Volk auf, sich auf den Plätzen unserer Provinzen zu versammeln, an den Plätzen und den Flughäfen. Sie, diese Minderheitsgruppe mit ihren Panzern und Geschützen, sie sollen kommen. Was immer sie tun wollen, sollen sie dort gegenüber dem Volk tun. Eine Macht, die stärker ist als die Macht des Volkes, habe ich bis heute nicht gekannt.
5: Das scheint jetzt die Strategie. Die Menschen auf die Straße schicken und hoffen, dass die Putschisten davor zurückschrecken, ein großes Massaker anzurichten. Und es zeigt Wirkung. An vielen Orten strömen die Menschen auf die Straßen. Viele haben die türkische Flagge dabei. Sie klettern auf Panzer und reden auf Soldaten ein. In den Morgenstunden des 16. Juli bricht der Putschversuch zusammen. Mehr als 250 Menschen sind in der Nacht gestorben. Nach offiziellen Angaben des türkischen Militärs waren an dem Staatsstreich mehr als 8.500 Soldaten beteiligt, mit 35 Kampfflugzeugen, 37 Hubschraubern, 74 Panzern und 3 Kriegsschiffen. Einer der Soldaten, der dabei war, heißt Burak Oker. Er war Militärschüler und am 15. Juli 21 Jahre alt. An dem Abend waren er und seine Kameraden eigentlich in einem Ausbildungslager. Im Istanbuler Stadtteil Sultan Beyli sitzt seine Mutter Fatma im Wohnzimmer und erinnert sich.
9: Er hat uns erzählt, dass er in der Nacht Wachdienst hatte und dann von seinen Posten zurückgerufen wurde. Man habe ihnen gesagt, es gäbe einen Terroranschlag. Sie wurden in Busse gesetzt, angeblich um nach Istanbul zu ihrer Unterkunft zurückzufahren.
5: Doch stattdessen werden die jungen Kadetten zu einer Mautstation auf der Autobahn gebracht. Strategisch gelegen in der Nähe des zweiten Flughafens Sabiha Gökçen. Burak Oker ist wegen seiner Beteiligung am Putschversuch verurteilt worden, zu erschwerter lebenslanger Haft. Fatma Oker hat sich mit anderen Eltern, die Gerechtigkeit für ihre Kinder wollen, organisiert. Denn Burak ist nicht der einzige Militärschüler, der ahnungslos in den Putschversuch geschickt wurde und jetzt im Gefängnis sitzt.
9: Wir sagen heute, diejenigen, die aus diesen Ereignissen einen Vorteil oder einen Nutzen gezogen haben, müssten eigentlich als die Verantwortlichen untersucht werden.
11: Stellen Sie sich vor, es gibt einen Attentatsversuch auf den Präsidenten Ihres Landes und einen Putschversuch. Aber trotzdem liegt vieles noch im Dunkeln. Viele Fragen sind noch unbeantwortet, viele Dinge wurden nicht aufgeklärt. Das enttäuscht einen zwangsläufig.
5: Auch das Leben von Nihal Olçok verändert sich am 15. Juli 2016 radikal. Als die Ereignisse des Abends beginnen, brechen ihr Mann Erol und ihr 17-jähriger Sohn Abdullah von zu Hause auf. Erol Olçok ist zu der Zeit einer der engsten Berater von Präsident Recep Tayyip Erdogan. Nihal Olçok sagt, ihr Sohn und ihr Mann hätten eigentlich zu einem Notfalltreffen mit weiteren Mitarbeitern des Präsidenten gewollt. Stattdessen fahren sie auf die Bosporusbrücke.
12: Benim oğlum. Oğlum da, babası da.
11: Mein Sohn und sein Vater starben dort unter den 253 Toten. Zumindest über meinen Sohn kann ich mit 100%iger Sicherheit sprechen. Über seinen Vater habe ich immer noch offene Fragen. Wurde er gerufen? Ist er freiwillig gegangen? Für mich sind diese Dinge noch ungeklärt.
5: Beim Begräbnis von Erol und Abdullah ringt Erdogan um Fassung.
13: Tabii Erol.
6: Erol war natürlich ein Weggefährte von mir.
13: Abdullah.
6: Abdullah. Er war ein junger Mensch von unschätzbarem Wert. Möge Allah ihn mit seinem Paradies und der Anschauung seines Antlitzes ehren.
11: Heute ist die Türkei praktisch zu einem Einparteienstaat geworden. Wir sehen es doch. Am Ende des Tages gibt es nicht einmal eine echte Opposition mehr. Eigentlich leben wir bereits in einer Einparteien-Ära. Und in jener Nacht wurde am meisten der Partei und Erdogan gedient. Das sehen wir heute.
5: Es ist nach wie vor nicht vollständig bekannt, wer die Drahtzieher hinter dem Umsturzversuch sind. Klar scheint, dass die Putschisten übereilt handeln, früher als geplant. Denn es gilt als gesichert, dass Geheimdienstchef Hakan Fidan bereits am Nachmittag darüber informiert war, dass ein Putsch bevorsteht. Ob die Regierung ihn bewusst geschehen ließ, wie oft behauptet wird, ist völlig offen. Die Regierung Erdogan macht die Gülen-Bewegung verantwortlich. Sie wird jetzt als Fethullahci Terror Örgütü bezeichnet, als fethullahistische Terrororganisation, kurz FETÖ. Schon am Tag nach dem 15. Juli werden tausende Menschen entlassen und festgenommen. Viele Anhänger von Fethullah Gülen verlassen die Türkei fluchtartig, viele auch in Richtung Deutschland. Die Strafaktionen danach reichen weit über die Armee hinaus. Gerichte, Schulen und Unternehmen werden gesäubert, hunderte Medien und Verlage geschlossen, mehr als 170 Journalisten hinter Gitter gebracht. Der Jurist Professor Dr. Ibrahim Kapoğlu sagt, die AKP-Regierung habe die Gelegenheit genutzt, um weitere politische Gegner auszuschalten.
14: 130.000 Kişi kamu görevlisi veya bir görevi olarak.
7: Rund 130.000 Menschen wurden durch Notstandsdekrete aus dem Staatsdienst entfernt und gleichzeitig wurden ihnen die üblichen Rechtswege weitgehend verschlossen. Die Maßnahmen richteten sich nicht nur gegen Personen, die tatsächlich der Gülen-Bewegung angehörten oder später als Fetö-Mitglieder bezeichnet wurden. Sie gingen weit darüber hinaus. Betroffen waren auch säkulare Bürger, Menschenrechtsverteidiger, demokratische Kreise, Linke, Sozialisten und viele andere Gruppen, die von der Regierung als Gegner wahrgenommen wurden, wurden auch ins Visier genommen.
5: Darunter auch Wissenschaftler. İlhan Özgel ist einer von ihnen. Der Professor für Politikwissenschaft

0: konfrontiert sein. Werden sie uns am Flughafen abholen, zur Polizeiwache? Mit dieser Anspannung sind wir zurückgekehrt. Wenn wir nicht zurückgekehrt wären, hätten sie uns nach einiger Zeit entlassen. Unser Pass wäre irgendwann abgelaufen und wir wären zu Asylbewerbern geworden.
1: An einem Freitagabend, es ist nach Mitternacht, erhält Uzgel einen Anruf. Auf einer neuen Version der Liste mit den Namen der Entlassenen steht jetzt auch sein Name. Außerdem wird ein Ausreiseverbot verhängt. So wie Uzgel wurden viele Wissenschaftler von jetzt auf gleich kaltgestellt. Viele von ihnen haben keine anderen Qualifikationen. Sie stehen vor dem Nichts.
0: In dieser Zeit sagte ein AKP-Abgeordneter etwas sehr Bitteres. Ich wünsche, es trifft ihn eines Tages selbst. Als man ihn fragte, was diese Menschen denn jetzt machen sollen, sagte er, sie sollen Baumrinde essen. Das war gewissenlos und grausam.
1: In den Jahren nach dem Putsch treibt die Regierung Erdogan den Umbau der Türkei voran. Der Ausnahmezustand dauert 2 Jahre. In dieser Zeit gewinnt Erdogan 2017 erst ein Referendum über eine neue Verfassung. Sie regelt den Übergang zum Präsidialsystem. Es verändert die Türkei, sagt der Verfassungsrechtler Kabolu.
2: Danach konzentrierten sich nahezu alle exekutiven Befugnisse in den Händen einer einzigen Person. Da diese Person gleichzeitig Parteivorsitzender war, gewann sie auch erheblichen Einfluss auf die Legislative und indirekt auf die Justiz. Die Vorstellung dahinter war offenbar, dass eine solche Konzentration der Macht die politische Kontinuität sichern würde und ein Machtwechsel durch Wahlen immer schwieriger werden könnte.
1: Doch die Entwicklungen verlaufen anders. Bereits bei den Kommunalwahlen 2019 wird der Oppositionspolitiker Ekrem İmamoğlu zum Oberbürgermeister von Istanbul gewählt. Die AKP verliert die größte Stadt der Türkei. Das Bürgermeisteramt mit der größten Strahlkraft im Land fällt in die Hände der Opposition. Inmitten einer massiven Inflation und Wirtschaftskrise gewinnt Staatspräsident Erdogan die Präsidentschaftswahlen 2023 zwar knapp, gegen den Herausforderer Kılıçdaroğlu. Doch ein Jahr später kommt der Einbruch. Die AKP verliert bei den Kommunalwahlen massiv. Die kemalistische CHP unter neuer Führung ist landesweit stärkste Kraft. Zum ersten Mal seit Jahrzehnten.
2: Genau hier liegt der Hintergrund der Entwicklungen, die wir heute erleben. Die Ereignisse seit dem 19. März, die Verfahren gegen die Stadtverwaltung von Istanbul, die Prozesse in Silivri und viele andere aktuelle Entwicklungen hängen letztlich mit diesem politischen Konflikt zusammen.
1: Am 19. März vergangenen Jahres nehmen Polizisten in den frühen Morgenstunden Istanbuls Bürgermeister Ekrem İmamoğlu fest. Seine Partei wollte İmamoğlu zum Präsidentschaftskandidaten aufstellen. Die Festnahme führt zu den größten landesweiten Protesten in der Türkei seit über 10 Jahren. Es sind oft junge Menschen, die vergangenes Jahr auf die Straße gehen. Sie kennen nach über 20 Jahren Erdogan keinen anderen Menschen an der Spitze der Türkei. Doch İmamoğlu sitzt seit über einem Jahr hinter Gittern, wie viele weitere Politiker seiner Partei. Der Gerichtsprozess ist angelaufen, unter anderem wegen Korruption und Bildung einer kriminellen Vereinigung drohen İmamoğlu einige tausend Jahre Haft.
2: Es geht darum, den politischen Machtwechsel zu verhindern, obwohl ein erheblicher Teil der Wählerschaft genau diesen Wechsel fordert. Oder anders gesagt, die Wege zur Wahlurne werden zunehmend erschwert. Und das geschieht mit den schärfsten Mitteln, die ein Staat einsetzen kann, nämlich durch die Justiz und durch Freiheitsentzug. Deshalb sehe ich zwischen dem Putschversuch vom 15. Juli, der anschließenden Verfassungsänderung, der Entstehung des Präsidialsystems und den heutigen politischen Entwicklungen eine direkte Kette von Zusammenhängen.
1: In der Türkei werden die Korridore des Sagbaren heute immer enger. Der Comedian Dennis Göktaş mit seiner Geschichte über Präsident Erdogan ist dabei nur das jüngste Beispiel.
3: Ob gut oder schlecht, wir haben einen langen gemeinsamen Weg hinter uns. Ich bin 1994 geboren, im selben Jahr wurde er Bürgermeister von Istanbul. Seitdem haben wir alle wichtigen Stationen seines politischen Werdegangs gemeinsam erlebt. Er ist für mich wie ein mürrischer Nachbar, den ich überhaupt nicht leide.

0: lesen kann. Trotzdem interessiert man sich irgendwie für das Leben des Nachbarn. Was hat er heute gemacht? Was liegt in seinem Müll und so weiter?
1: Kurz später erklärt Göktaş, Erdogan habe sich vom schüchternen Diktator zum selbstbewussten Diktator entwickelt. Großes Gelächter im Publikum. Vor 2 Wochen wurde der Comedian wegen öffentlicher Anstiftung des Volkes zu Hass und Beleidigung des Präsidenten in Untersuchungshaft genommen.
2: 10 Jahre nach dem Putschversuch in der Türkei, Benjamin Weber berichtete. Wie das Leben auf der Erde entstanden ist, ist eines der großen Rätsel der Wissenschaft. Ein internationales Forschungsteam hat jetzt Zucker tief in unserer Galaxie der Milchstraße gefunden. Damit liefert es möglicherweise eine Erklärung für den Ursprung des Lebens. Franziska Müller-Ehrenfeld aus der ARD-Wissenschaftsredaktion.
3: Zum ersten Mal überhaupt wurde Zucker im interstellaren Raum nachgewiesen, also fernab von Sternen und Planeten. Bisher war dort nur die Existenz von kleineren, zuckerähnlichen Molekülen bekannt. Das Forschungsteam vermutet, dass dieser Zucker, die Erythrolose, bei der Entstehung des Lebens von entscheidender Bedeutung gewesen sein könnte. Denn das Gerüst der DNA unseres Erbguts besteht unter anderem aus Desoxyribose, einem Zucker. Und bisher ist nicht geklärt, ob und in welchen Mengen Zucker auf der Erde entstanden oder aus dem Weltall gekommen ist. Außerdem ist unklar, warum sich die Anfänge des Lebens auf der Erde so schnell entwickelt haben. Eine mögliche Erklärung könnte sein, dass bestimmte Bausteine des Lebens schon vor der Geburt unseres Planeten im Universum entstanden sind. Sie könnten etwa mit Meteoriten auf die Erde gekommen sein. Der Fund von Erythrolose weit draußen im Weltall spricht für diese Hypothese, dass es Zucker vielleicht schon viel früher gab als die Erde und sich das Leben hier deshalb erstaunlich schnell entwickeln konnte.
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1: Um 4 Uhr mit Ronald Lessig. Bei der Fußballweltmeisterschaft hat England das Spiel um Platz 3 gewonnen. Die Engländer setzten sich im kleinen Finale mit 6:4 gegen Frankreich durch. Aus dem ARD-WM-Team Hendrik Lückhoff.
2: Es war ein extrem unterhaltsames Spiel. In der ersten Hälfte ging bei Frankreich fast nichts, bei England alles. So führten die Three Lions zur Pause schon mit 4:0. Im zweiten Durchgang zeigte Frankreich mit 4 neuen Spielern aber ein anderes Gesicht, schoss 3 Tore in 18 Minuten und der Ausgleich war möglich. Aber England traf zum 5. Mal. Frankreich schaffte nochmal den Anschluss, aber England setzte den Schlusspunkt mit dem 6:4. Für die Engländer ist Platz 3 das beste WM-Resultat nach dem Titel 1966.
1: Bundeskanzler Merz will offenbar noch in diesem Monat klären, wer nach dem Rücktritt von Jens Spahn neuer Fraktionschef der Union im Bundestag werden soll. Als mögliche Nachfolger werden unter anderem Kanzleramtschef Frey, Bundesinnenminister Dobrindt und CDU-Generalsekretär Linnemann gehandelt. Spahn hatte erst vor wenigen Tagen bekannt gegeben, dass er und sein Ehemann mit Hilfe einer Leihmutter in den USA ein Kind zur Welt gebracht haben. In Deutschland ist das verboten. Spahns Entscheidung hat auch in der eigenen Partei Empörung ausgelöst. Ihm wird mangelnde Glaubwürdigkeit vorgeworfen. Russland hat die ukrainische Hauptstadt Kiew erneut massiv mit Raketen angegriffen. Reporter vor Ort berichteten von zahlreichen Explosionen, die im Zentrum der Stadt zu hören gewesen seien. Bürgermeister Klitschko informierte über Einschläge und Schäden in einigen Stadtteilen. Mehrere Menschen seien verletzt worden. Auch in der Hafenstadt Odessa gab es Angriffe. Laut dem ukrainischen Militär schlug dabei eine Rakete in einem Vergnügungspark ein. Mindestens 2 Menschen seien getötet worden. Von heute an dürfen große Unternehmen in der EU unverkaufte Kleidung und Schuhe nicht mehr einfach vernichten. Entsprechende Regeln sind jetzt in Kraft getreten. Laut EU-Kommission sollen sie dazu führen, dass sparsamer mit Ressourcen umgegangen wird, weniger Umweltschäden verursacht und Wettbewerbsbedingungen fairer werden. Die Unternehmen müssen versuchen, ihre Waren auf anderen Wegen loszuwerden, zum Beispiel als Spenden. Nach Schätzungen der Europäischen Umweltagentur werden zurzeit 4-9% aller Textilien in der EU vernichtet, ohne jemals getragen worden zu sein. Das waren die Nachrichten. Das Wetter in Deutschland. Tagsüber in der Südosthälfte Schauer und Gewitter, im Südwesten freundlich, aber von Nordwesten her Schauer und Gewitter, 18-26 Grad. Am Montag in der Nordosthälfte wechselhaft mit Schauern, sonst heiter bis wolkig, 18-26 Grad, und am Dienstag wechselhaft bis 27 Grad. Es ist 4:03 Uhr.
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3: Die A45 Gießen Richtung Aschaffenburg ist zwischen Wölfersheim und Florstadt nach einem Unfall gesperrt. Eine Umleitung ist eingerichtet über die U56. Die A96 Lindau Richtung München ist in Höhe Kreuz Memmingen wegen einer Nachtbaustelle noch bis ca. 5.30 Uhr gesperrt. Die B242 Braunlage Eisleben ist zwischen Stiege und Hasselfelde in beiden Richtungen nach einem Unfall gesperrt.
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3: Und die kommt aus den Studios von NDR Info in Hamburg. Am Mikrofon ist Sven Hasenklever. Am Ende wurde der Druck zu groß. Jens Spahn ist als CDU-Fraktionsvorsitzender zurückgetreten. Er hatte in dieser Woche bekannt gegeben, gemeinsam mit seinem Mann Vater geworden zu sein, mit Hilfe einer Leihmutter in den USA. Eine Lebensentscheidung, die jetzt für Spahn zum Fallstrick geworden ist, denn seine Partei, die CDU, spricht sich gegen eine Legalisierung der Leihmutterschaft in Deutschland aus. Bei einer Leihmutterschaft wird ein Kind durch eine Frau ausgetragen, die es nach der Geburt an die Wunscheltern weitergibt. In Deutschland ist das verboten, es gibt dann nur den Weg über das Ausland. Kritiker Spahns bemängeln da eine gewisse Doppelmoral. Georg Schwarte fasst die Reaktion nach dem Rücktritt zusammen.
4: Am Ende ging alles sehr schnell. 23 Zeilen Rücktrittserklärung von Jens Spahn in einem Schreiben an die Mitglieder seiner Fraktion, in deren Hände er gestern noch nach der Sommerpause sein politisches Schicksal legen wollte. Dann handelte er selbst, auch weil der Druck zu groß wurde.
5: Mir ist in den letzten Tagen bewusst geworden, dass mein persönliches Glück, gemeinsam mit meinem Mann eine Familie zu gründen und Vater zu werden, nicht vereinbar ist mit meinem politischen Amt.
4: Heißt es in der Begründung. In der Union bisher nur schriftliche Reaktionen, vorneweg der Kanzler. Seine Mitteilung knapp und eher kühl gehalten. Die Entscheidung sei richtig und unvermeidlich. Glaubwürdigkeit ist in der Politik das höchste Gut, sagt der Kanzler. Es folgt ein Dank für die Zusammenarbeit. Die engsten Weggefährten in der aktiven Politik schicken Schriftliches. Henrik Wüst, NRW-Ministerpräsident, Freund von Spahn, sagt, in der Entscheidung zum Rückzug liege eine große Tragik. Er sei überzeugt, viele Menschen würden das Dilemma zwischen politischem Anspruch und persönlicher Realität wahrgenommen haben. Spahn selbst hatte gestern im Podcast Ronsheimer noch versucht, zu erklären, was andere Doppelmoral nannten.
6: Es gibt die Fragen von auch kirchlicher Moral, ethischen Prinzipien und gleichzeitig gibt es das Leben. Und dass das manchmal kein Schwarz und Weiß hat und keine einfachen Entscheidungen.
4: Jetzt hat er entschieden, mit dem Hinweis, seine Familie sei ihm das Wichtigste. Aber auch das, sagt er, leicht bitter, Parteifreunden und der Öffentlichkeit in seinem schriftlichen Rückzugstext.
5: Die zunehmende Unerbittlichkeit in der öffentlichen Auseinandersetzung hat mich sehr nachdenklich gemacht. Lasst uns bei aller Klarheit und Entschiedenheit in der Sache immer auch menschlich im Ton bleiben. Denn das zeichnet uns als christliche, demokratische Volksparteien der Mitte aus.
4: Die stellvertretende CDU-Vorsitzende Familienministerin Prien lässt mitteilen, der Schritt im Dienst der Glaubwürdigkeit der Christdemokratie verdiene Respekt. CSU-Chef Söder spricht von einer persönlichen Entscheidung, der Respektgebühre. Der ehemalige Weggefährte und langjährige CDU-Abgeordnete Wolfgang Bosbach nannte den Schritt im Sender NTV unvermeidlich.
7: Die Politiker im Bundestag machen Regeln für 84 Millionen Menschen. Sie erwarten, dass die Bevölkerung sich an diese Regeln hält. Jens Spahn hat nicht gegen Gesetze in Deutschland verstoßen, aber er hat sie umgangen. Und wenn dann der Eindruck entsteht, Politiker können sich mehr erlauben als der Durchschnitt der Bevölkerung, vor allen Dingen, wenn sie viel Geld haben, das geht gar nicht.
4: Der SPD-Fraktionschef Mirsch, zu dem Spahn zuletzt ein Vertrauensverhältnis entwickelt hatte, schreibt, zur politischen Bewertung der Vorgänge äußere er sich nicht, das sei eine Frage, die Union selbst klären müsse. Als Mensch aber könne er erahnen, was die letzten Stunden für Spahn und seine Familie bedeutet haben. Dass der Politikprofi Spahn die Brisanz seines Handelns offenbar unterschätzte, Wolfgang Bosbach ist da ratlos.
7: Keine Ahnung. In eigener Sache bist du ein schlechter Anwalt.
4: Jetzt sind Partei und Fraktion am Zug. CSU-Landesgruppenchef Hoffmann übernimmt den Fraktionsvorsitz vorübergehend. Gesucht wird der oder die Nachfolgerin von Jens Spahn. Auch deshalb gilt, was der Kanzler zuletzt kurz vor dem Rücktritt Spahns ankündigte.
8: Und alles Weitere werden wir in der nächsten Sitzung des Präsidiums der CDU Deutschlands besprechen.
4: Die ist am kommenden Montag.
3: Mein Kollege Karl-Georg Salzwedel hat auf Tagesschau 24 mit dem Politikwissenschaftler Oliver Lemke über den Rücktritt Spahns gesprochen und ihn gefragt, ob das noch rechtzeitig gekommen ist oder ob bei der CDU bereits ein Glaubwürdigkeitsschaden entstanden ist.
9: Naja, das Ganze hat sich ja sehr schnell entwickelt, also was den Prozess jetzt anlangt. Innerhalb kürzester Zeit hat sich so eine Art Protest-Tsunami aufgebaut, sodass es für die CDU sicherlich sehr schnell gekommen ist. Allerdings ist das Problem natürlich vorgelagert gewesen und es wäre an Spahn gewesen, glaube ich, beispielsweise bei dem Bundesparteitag der CDU Anfang des Jahres in Stuttgart, deutlich zu machen, dass er in seiner Lebensplanung von dem Programm der CDU abweicht und es hätte vielleicht auch die Möglichkeit gegeben, einen Raum für Diskussion dann zu öffnen. So allerdings ist er quasi weggespült worden von dieser Welle an Protest innerhalb auch seiner eigenen Partei vor allem.
10: Dann bleiben wir mal genau bei dem Punkt Spahns Haltung zur Leihmutterschaft. Er hatte die Legalisierung der Leihmutterschaft in der Vergangenheit abgelehnt, aber das, was in Deutschland eben verboten ist, das umging er zusammen mit seinem Mann durch eine Leihmutterschaft in den USA. Hat Spahn ernsthaft geglaubt, dass er mit so einem widersprüchlichen Auftreten, manche sprechen sogar von Doppelmoral, durchkommt?
9: Ich würde denken, ja. Ich vermute, dass das eine Form von politischer Instinktlosigkeit ist. Er hat sich zurückgekämpft in seiner Rolle als Fraktionsvorsitzender, ist zum Stabilisator der Bundesregierung geworden und hat eine wichtige Funktion, in der er mehr und mehr auch ein eigenes Machtzentrum darstellte. Und ich glaube, dass das für ihn sehr schwierig war, sich vorzustellen, dass dieses Thema tatsächlich ihm dann gewissermaßen diese Schwierigkeiten bereiten könnte. Aber es ist schon eine gewisse Form der Instinktlosigkeit, die Angela Merkel übrigens regelmäßig vorgeworfen hat. Sie wüsste nicht, was in ihrer eigenen Partei los ist. Und das muss man ihm auch vorwerfen, denn in dieser gesellschaftspolitisch umstrittenen Frage ist gerade für Christdemokraten einfach ein zentrales und wichtiges Thema, bei dem viele einfach nicht dran ruckeln wollen. Und deswegen, glaube ich, hat er das gesamte Thema stark unterschätzt.
10: Geht das denn überhaupt, dass ein Politiker, insbesondere in der hohen Funktion als Fraktionsvorsitzender, trennt zwischen sich selbst als Politiker und sich selbst als Privatperson?
9: Es mag Fälle geben, in denen so etwas vorstellbar ist. Natürlich eine sehr schwierige Gratwanderung. Aber in diesem Fall würde ich sagen, ist das der Klassiker der Politikverdrossenheit. Also aus diesem Urschleim gewissermaßen erwächst genau das Glaubwürdigkeitsproblem, das Jens Spahn dann auch hatte. Man kann allen Menschen zubilligen, dass sie dazulernen und dass ihre Meinung ändern. Aber dann müssen sie transparent damit umgehen und es auch zum richtigen Zeitpunkt thematisieren. Genau das hat er nicht getan, sondern er hat zunächst erstmal ganz maßgeblich den Eindruck erweckt, die Regeln, die Politik macht, die sind dann nicht für ihn, er nimmt sich davon aus. Und das hätte dazu führen können, dass er im Grunde genommen seine eigene Partei in Anführungsstrichen ein wenig erpresst nach dem Motto, naja, jetzt ist das Kind da, was wollt ihr machen? Und genau zu diesem Punkt ist es dann eben nicht gekommen, weil man einfach gemerkt hat, das können wir als Partei, als Christdemokraten so nicht stehen lassen. Und deswegen musste er dann entsprechend auch Platz machen.
10: Spahns Partei, die CDU, steht ja vor großen Herausforderungen. Auf Landesebene wird im September in Sachsen-Anhalt, Mecklenburg-Vorpommern und Berlin gewählt. In Niedersachsen stehen dann auch noch Kommunalwahlen an. Was für eine Last wäre Jens Spahn geworden in den jeweiligen Wahlkämpfen? Oder besser gefragt, was für eine Last ist er noch?
9: Ja, das ist eine sehr richtige und berechtigte Frage. Also ich denke, man muss auch mit Blick auf die Landtagswahlen eine klare Entscheidung auch frühzeitig fällen, um auch selber wieder angriffsfähig zu werden. Wir dürfen nicht vergessen, die CDU führt ja nicht in den entsprechenden Bundesländern, in Sachsen-Anhalt beispielsweise, sondern muss eigentlich Boden gut machen auf die AfD. Da würde man doch vielleicht beispielsweise, Stichwort Vetternwirtschaft, auch die Partei entsprechend angreifen können. Das kann man aber nicht, wenn man ein solches Glaubwürdigkeitsproblem in den eigenen Reihen hat. Also aus dieser strategisch-taktischen Perspektive heraus war es, glaube ich, notwendig, jetzt auch für Jens Spahn Platz zu machen im Wahlkampf. Aber es bleibt natürlich das Signal, dass eine Führungsperson nicht mehr dabei ist. Das schwächt das eigene Team und das bildet natürlich auch eine Angriffsfläche für die gegnerische Seite.
10: Dann schauen wir nochmal auf die weiteren Skandale und Ungereimtheiten im politischen Leben von Jens Spahn. Ein paar Stichworte: Maskendeal mit Multimillionenschaden, die gescheiterte Wahl der Verfassungsrichterin Brosius Gersdorf, die Affäre um den Villenkauf in Berlin-Dahlem. Die Liste ließe sich noch fortsetzen. Ist Spahns politische Karriere jetzt zu Ende?
9: Also ich würde sagen, dass er bis dahin schon eine Reizfigur im politischen System war, keine Integrationsfigur. Er hat sich als Stabilisator der Bundesregierung entwickelt. Insofern wird sein Verlust schmerzbar sein für die Unionsseite. Aber es wird, glaube ich, sehr schwer werden, für ihn zurückzukommen. Er hat Comeback-Qualitäten bewiesen, indem er eben halt am Anfang seine Glücklosigkeit als Fraktionsvorsitzender überwinden konnte. Aber mit diesem Ballast jetzt, da muss man abwarten. Ich sehe das in mittelfristiger Zeit, ehrlich gesagt, nicht für ihn.
3: Einschätzung des Politikwissenschaftlers Oliver Lemke im Gespräch mit meinem Kollegen Karl Salzwedel. Und das Wetter in der ARD-Infonacht: heute in der Südosthälfte Schauer und vereinzelt kräftige Gewitter, später ostwärts ziehend und im Südwesten einiges an Sonne, sonst auch freundlich, von Nordwesten her hereinziehende Schauer und Gewitter. Höchstwerte 18 Grad an der Nordsee und bis zu 26 Grad im Rhein-Main-Gebiet. Teils böiger an der See, stürmischer Wind, morgen am Montag dann wechselhaft mit Schauern und Gewittern, sonst heiter bis wolkig bei 8 bis 26 Grad. Am Dienstag im Südosten Schauer und Gewitter, sonst freundlich, teils heiter und bis zu 27 Grad warm. Die Temperaturen zurzeit: Berlin 15 Grad, Frankfurt am Main 18, Hamburg 14, Köln 15, Leipzig meldet 16 Grad und München 18.
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3: Bei dieser Entscheidung hatte sich ordentlich Widerstand geregt. Wirtschaftsministerin Katharina Reiche von der CDU hatte angekündigt, die Förderung neuer kleiner Solaranlagen stark zu kürzen. Nun rückt sie von diesen Plänen ab. Zumindest ein wenig. So liest sich zumindest ein entsprechender Gesetzentwurf, der dem ARD-Hauptstadtstudio vorliegt. Lissy Kaufmann berichtet.
11: Nach heftiger Kritik hat das Wirtschaftsministerium seine Kürzungspläne bei der Förderung neuer kleiner Solaranlagen abgemildert. Bislang ist es so, wer sich eine kleine Solaranlage aufs Dach bauen lässt, mit weniger als 25 Kilowatt installierter Leistung, bekommt 20 Jahre lang einen festen Preis pro Kilowattstunde Strom, der ins Netz eingespeist wird. Ursprünglich wollte Wirtschaftsministerin Reiche diese Vergütung für neue Anlagen ab 2027 komplett abschaffen. Doch es regte sich Widerstand. Befürchtet wurde, dass der Ausbau der erneuerbaren Energien ins Stocken geraten könnte. Jetzt soll es eine Übergangslösung geben. Betreiber neuer Anlagen sollen ab 2027 drei Jahre lang eine abgesenkte Vergütung bekommen. Erst danach geht es in die sogenannte Direktvermarktung. Dann kann der Strom nur noch zu schwankenden Preisen an den Strombörsen verkauft werden. Neu geplant ist jetzt, dass es für diese Direktvermarktung in den ersten vier Jahren einen Bonus geben soll. Wirtschaftsministerin Reiche will mit der Reform die Kosten senken. Gleichzeitig hält sie an dem Ziel fest, den Anteil erneuerbarer Energien an der Stromerzeugung bis 2030 auf 80% zu steigern. Bislang liegt der Anteil laut der Energiebranche bei 58%. Auch angepasst werden sollen die umstrittenen Pläne beim Zubau von großen Wind- und Solaranlagen. Dabei geht es um Ausgleichszahlungen, wenn Ökostromanlagen abgeschaltet werden müssen, weil das Netz zu wenig Kapazitäten hat und nicht so viel Strom aufnehmen kann. In Engpassgebieten wollte Reiche die Ausgleichszahlung abschaffen. Jetzt soll hier, wie es heißt, genauer justiert werden.
3: Die Deutsche Bahn bekommt voraussichtlich auch im Fernverkehr in Deutschland künftig mehr Konkurrenz. Die Bundesnetzagentur hat den Weg freigemacht für den Markteintritt des italienischen Bahnunternehmens Italo. Italo will ab 2028 Fernzugverbindungen auf den stark frequentierten Strecken Deutschlands anbieten. Für den Netzfahrplan ab 2028 muss die Infrastruktursparte der Deutschen Bahn nun eben auf diesen wichtigen Fernverkehrsstrecken Platz für den Konkurrenten machen. Professor Christian Böttger ist Verkehrs- und Eisenbahnexperte an der Hochschule für Technik und Wirtschaft in Berlin. WDR-Moderator Uwe Schulz hat ihn gefragt, wie er die Entscheidung der Bundesnetzagentur bewertet.
12: Also ich finde die Entscheidung sehr gut. Die Bundesnetzagentur hat natürlich den schwarzen Peter in der Hand gehabt, weil der Regelungsrahmen in Deutschland eben einfach so unbefriedigend ist. Und sie hat also aus diesem schlechten Regelungsrahmen, der ihr von der Politik, vom Ministerium vorgegeben ist, hat sie, finde ich, eine sehr kluge und salomonische Entscheidung getroffen.
13: Was daran ist denn klug?
12: Klug ist daran, dass man jetzt dieses Thema Rahmenverträge für 15 Jahre jetzt gar nicht mal festgeschrieben hat. Das hätte auch juristisch wohl nochmal weitere Probleme gebracht. Aber dass man festgelegt hat, dass eben von der Kapazität im Fernverkehr, nur um die Fernverkehrskapazität geht es also, dass davon also ein Teil auch an Wettbewerber des DB-Fernverkehrs vergeben werden muss. Und damit schafft man also die Möglichkeit für andere Betreiber tatsächlich auf den deutschen Markt zu kommen. Man schafft damit Rechtssicherheit für diese, ohne dass man dieses etwas juristisch heikle Instrument der Rahmenverträge tatsächlich nutzt.
13: Schafft man damit auch Sicherheit für die Kundschaft? Wir haben mehrfach jetzt die Sorge zitiert gehört, gerade für die Kundschaft. Das deutsche Bahngeschäft läuft ja auf Grundlage einer Mischkalkulation. Was du im Fernverkehr verdienst, kannst du im Nahverkehr dann auch ausgeben, kannst auch nicht lukrative Strecken damit bedienen. Das könnte Schaden nehmen. Das ist die Sorge vieler.
12: Ja, also diese Mischkalkulation gibt es nicht, also mit Sicherheit nicht zwischen Nah- und Fernverkehr. Also die DB und ihre verbündeten Organisationen, die suggerieren, dass innerhalb des Fernverkehrs eine Mischkalkulation stattfinde. Aber was wir sehen, ist ja, dass die DB im Fernverkehr in den letzten Jahren die ganzen Nebenstrecken ja bereits abbestellt hat. Ja, und die Siegbahn, da ist der Fernverkehr gerade gestrichen worden. Auf der Moselbahn fährt kein Fernverkehr mehr. Und wenn Sie sich das angucken, wir haben das deutschlandweit so, dass also die Nebenfernstrecken immer weniger bedient werden. Das heißt also, der DB-Fernverkehr zieht sich seit Jahren daraus zurück und er selber konzentriert sich auch nur noch auf die Sahnestrecken.
13: Aber das werden doch wahrscheinlich auch private Wettbewerber so halten. Natürlich. Also es wird ja, das ist kein Italo, die Siegstrecke bedienen.
12: Richtig, richtig. Also die Italiener haben ja schon gesagt, Italo hat ja schon gesagt, wo man fahren will. Aber sie machen genau das, was die DB Fernverkehr auch macht. Wir haben also jetzt nicht so, dass man sagt, der Fernverkehr läuft heute als Mischkalkulation, sondern die DB Fernverkehr fährt zunehmend auch nur noch auf den Sahnestrecken. Und das macht jetzt eben auch ein anderer. Aber daraus kann man jemandem keinen Vorwurf machen.
13: Dann
12: aber
13: kriegen wir mehr vom Gleichen, also zum Teil schlechte Versorgung, genau. Nur mehr Anbieter.
12: Ich meine, die Infrastrukturprobleme bleiben natürlich auch für Italo bestehen. Aber der DB-Fernverkehr ist, glaube ich, durchaus auch managementmäßig sehr schwierig, wenn Sie sich angucken, wie oft die Züge eben in falscher Reihenfolge fahren, Wagen geschlossen sind, der Speisewagen nichts zu essen hat oder die Züge eben ganz ausfallen, weil die Werkstatt das nicht hinbekommt. Da muss man sagen, der DB-Fernverkehr hat eben auch eigene Probleme, die nichts mit dem Netz zu tun haben. Und
13: jetzt kriegt er noch einen Preiskampf obendrauf, mit dem die Probleme dann noch schwerer zu bewältigen sein werden.
12: Ja, genau. Möglicherweise verschwindet er dann vom Markt, wenn man sagt, es gibt ein besseres Angebot. Das ist die Idee des Wettbewerbs. Aber warum sollen wir als Fahrgäste sozusagen schlechtes Management ertragen müssen?
13: Naja, weil das vielleicht ein Teil der Grundversorgung ist im Alltag und wir uns zumindest auf einen Konzern, der staatsnah ist, verlassen wollen.
12: So, gut. Und dann, das ist dann die andere Seite. Es ist im Grundgesetz vorgesehen und vorgeschlagen worden, dass man ein Fernverkehrsgesetz erlässt. Das heißt, der Bund könnte also ein Gesetz machen, in ähnlicher Struktur, wie wir das im Regionalverkehr bereits haben, dass der Bund eben definiert, wo Fernverkehr stattfinden soll. Dann könnte er eine Ausschreibung machen, er könnte sehen, dass er Gewinne abschöpft auf den profitablen Strecken und er könnte definieren, auf welchen weiteren Strecken auch Verkehr stattfinden soll. Ja, und ich bin ein großer Fan eines solchen Gesetzes. Seit Jahren wird das gefordert, nicht nur von mir, sondern auch die Bundesländer fordern das. Und der Bund zieht an dieser Stelle immer den Kopf ein und sagt, nö, das wollen wir nicht. Und deswegen sage ich also auch, wir haben einen schlechten gesetzlichen Rahmen. Okay. Ja, und dieser Rahmen, er ist vorgesehen im Grundgesetz, er war in der Bahnreform vorgeschlagen und der Bund setzt dieses nicht um. Und dann ist das jetzt eigentlich die nächstbeste Ersatzlösung. Aber ich wäre also ein großer Fan davon, dass sich das Verkehrsministerium bewegt und also ein solches Fernverkehrsgesetz einführt.
3: Professor Christian Böttger, Verkehrs- und Eisenbahnexperte an der Hochschule für Technik und Wirtschaft in Berlin, im Gespräch mit WDR-Moderator Uwe Schulz.
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14: Mit Stefanie Lavoie und dem irren kleinen Finale der Fußball-WM. Viel wurde zuvor diskutiert. Die 10 Tore im Spiel England gegen Frankreich ließen manchen Kritiker verstummen. Die Three Lions zündeten beim 6:4 Erfolg gegen Frankreich ein kleines Feuerwerk. Zur Halbzeit hatten sie 4:0 geführt. Dann kamen die Franzosen ran. In der 90. Minute war es Bellingham, der den Sieg endgültig klar machte. Für die Engländer ist dies die beste WM-Platzierung seit dem Titelgewinn vor 60 Jahren. Philipp Hofmeister in Miami, was bedeutet der Sieg für den deutschen Coach der Engländer?
15: Ja, der Erfolg bringt Tuchel jetzt erstmal maximalen Rückenwind, keine Frage. Die Kritik an ihm war ja durchaus heftig nach dem verlorenen Halbfinale gegen Argentinien. Diese Reaktion seiner englischen Mannschaft, die war aber ziemlich überzeugend und umso bemerkenswerter, weil sie ohne Harry Kane zustande kam. Der saß das ganze Spiel nur draußen. Mit Blick auf die Heimeuropameisterschaft in 2 Jahren auf den britischen Inseln waren das jetzt wichtige Argumente für Thomas Tuchel, um die Zweifler verbal erstmal so ein bisschen aus dem Spiel zu nehmen. Dementsprechend gelöst wirkte Tuchel auch nach Schlusspfiff. Er umarmte auch nochmal herzlich sein Gegenüber Didier Deschamps, dessen große Karriere als französischer Nationaltrainer in Miami zu Ende ging. Ohne Happy End, aber mit diesem denkwürdigen 10-Tore-Spektakel.
14: Das große, also das eigentliche Finale, steigt heute Abend im MetLife Stadium vor den Toren New Yorks. Der Titelverteidiger, Argentinien, trifft auf den Europameister. Das spanische Team wurde in seiner Vorbereitung auf die Partie gestört, weiß Henrik Lückhoff.
2: Also die Spanier haben ihr Abschlusstraining wegen eines Gewitters abgesagt oder besser gesagt absagen müssen. Die Einheit wurde wegen einer Gewitterwarnung zunächst verschoben und dann ganz abgesagt, weil danach die Zeit zu knapp geworden wäre. Der spanische Verband teilte dann mit, dass die Spieler stattdessen eine Aktivierungseinheit in der Halle absolviert haben. Auch das Training der Argentinier war übrigens zuerst gefährdet, konnte dann aber doch noch stattfinden. In und um New York haben am Tag vor dem Finale Gewitter, Regen und Wind eingesetzt. Damit ist die Hitze der vergangenen Tage erstmal vorbei und vor allem hat sich dadurch die Luftqualität verbessert. Durch Waldbrände in Kanada waren ja große Rauchwolken auch bis zum Endspielort nach New York gezogen. Mit dem Wetterwechsel soll die Luftqualität dann auch zum Finale wieder deutlich besser sein. Zum Anstoß wird Sonnenschein erwartet bei rund 27 Grad.
14: Und dieser Anstoß ist um 21 Uhr deutscher Zeit. 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Sobald es anspruchsvoll wird, enteilt er der Konkurrenz. Tadej Pogacar dominiert die Tour de France nach Belieben. 4 Etappensiege hat er bereits geholt in diesem Jahr und damit genauso viele wie bei der gesamten Rundfahrt 25. Dabei liegt ein Drittel der Tour noch vor den Fahrern. Am heutigen Sonntag steht die 15. Etappe an. Holger Gersker schaut voraus.
16: Jetzt geht es in die Alpen und das gleich mit der Nebenalp d'Huez schwersten Bergankunft dieser Rundfahrt. Auf dem Plateau des Solasson war die Tour de France noch nie. Der Anstieg zum Ziel ist über 11 Kilometer lang und ungewöhnlich steil. Es gibt also den nächsten Schlagabtausch der besten Kletterer um die Top-Positionen in der Gesamtwertung. Tadej Pogacar ist auch dank seines Sieges gestern unangefochten und klarer Favorit auch heute zu gewinnen. Dahinter bleibt das Rennen um die weiteren Podiumsplätze sehr eng. Von Platz 2 bis Platz 7 trennen die Fahrer gerade mal 1 Minute und 20 Sekunden. Für Lipowitz geht nach einer nicht ganz optimalen Leistung gestern als Sechster in die Alpen.
14: Er spürt den Druck im Titelrennen und händelt diesen mit Bravour. Der erst 19 Jahre alte Kimi Antonelli hat das Qualifying zum großen Formel-1-Preis von Belgien gewonnen. Lena Bergmann berichtet.
17: Von einem Start-Zielsieg abhalten konnte Kimi Antonelli in dieser Saison bislang nur sein eigenes Auto. 4 Siege, ein technischer Defekt, lautet die Bilanz des Mercedes-Piloten nach einem Sieg in der Qualifikation. Im belgischen Spa will der junge Italiener seine 6. Pole-Position mit dem 6. Saisonsieg krönen. Hinter Antonelli geht Max Verstappen ins Rennen. Wie viel der Red Bull-Pilot mit Windschatten anstellen kann, hat sein starkes Qualifying bewiesen. Nach ganz vorne will auch Antonellis Teamkollege George Russell auf Startplatz 3. Dahinter lauern mit Charles Leclerc und Lewis Hamilton gleich 2 Ferrari auf ihren 2. Saisonsieg. Weltmeister Lando Norris im McLaren setzte in Spa zwar die drittbeste Zeit, muss wegen neu verbauter Teile aber eine Strafe absitzen und startet vom 13. Platz.
14: Und Nico Hülkenberg im Audi geht um 15 Uhr als 12. ins Rennen.
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Was genau macht eigentlich unser Digitalminister Carsten Wildberger? Wir haben ihn in einem sehr ausführlichen Interview in der kommenden Viertelstunde nach den nächsten Nachrichten um 16:30.

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1: Um 4.30 Uhr mit Ronald Lessig. Bundeskanzler Merz will die Nachfolge des zurückgetretenen Unionsfraktionschefs Spahn offenbar noch in diesem Monat klären. Das war am Abend aus dem Umfeld des CDU-Chefs zu hören. In Frage kommen mehrere Kandidaten. Dazu Markus Preis aus dem ARD-Hauptstadtstudio.
2: Immer wieder genannt wird Thorsten Frey, der Kanzleramtsminister. Daneben auch CDU-Generalsekretär Carsten Linnemann und Alexander Dobrindt von der CSU, derzeit Innenminister. Außerdem gibt es noch eine Reihe weiterer Namen, die allerdings deutlich seltener fallen. Ich nenne mal zwei Beispiele. Nina Waken, die Gesundheitsministerin, oder der bisherige Spahn-Stellvertreter in der Fraktion, Günther Krings. Vor allem Friedrich Merz und Markus Söder werden diese Frage jetzt diskutieren. Und auch überlegen, welche Umbauten sie dann noch in der Regierung auslösen wollen, wenn ein aktueller Minister zum Zuge käme.
1: Nach dem Sturz eines Bahnmitarbeiters aus einem fahrenden Zug in Baden-Württemberg hat es das zuständige Amtsgericht abgelehnt, gegen einen tatverdächtigen Fahrgast Haftbefehl zu erlassen. Dem Vorfall war eine gewaltsame Auseinandersetzung vorausgegangen. Nach Angaben der Ermittler soll der Fahrgast bei einer Ticketkontrolle aggressiv geworden und einen Bahnmitarbeiter angegriffen haben. Bei dem Gerangel sei eine Tür beschädigt worden. Durch den entstandenen Spalt sei der Bahnmitarbeiter schließlich bei Tempo 120 auf das Gleisbett gestürzt. Sein Zustand sei kritisch, aber stabil. Der US-britische Influencer und bekennende Frauenfeind Andrew Tate und sein Bruder Tristan sind in den USA festgenommen worden. Das gab der US Marshals Service bekannt, der dem US-Justizministerium untergeordnet ist. Die britischen Strafverfolgungsbehörden bestätigten die Festnahme. Diese wollen nach eigenen Angaben die Auslieferung der Brüder beantragen. Demnach geht es um Vorwürfe der Vergewaltigung. Andrew Tate war unter anderem mit frauenfeindlichen Sprüchen und Ansichten in Online-Netzwerken bekannt geworden. Bei der Fußball-Weltmeisterschaft hat England im Spiel um Platz 3 Frankreich geschlagen. Das Team von Trainer Thomas Tuchel siegte mit 6:4. Für die Three Lions erzielte Bukayo Saka einen Dreierpack. Für Frankreich traf Kylian Mbappé doppelt und steht damit jetzt an der Spitze der ewigen WM-Torschützenliste mit 22 Toren. Der bisherige Rekordhalter Lionel Messi kam aber heute schon nachlegen im Finale. Er trifft mit Titelverteidiger Argentinien auf Europameister Spanien. Das Spiel um den WM-Titel wird um 21 Uhr deutscher Zeit angepfiffen. Das Wetter in Deutschland. Tagsüber in der Südosthälfte Schauer oder Gewitter, später im Südwesten freundlich, aber von Nordwesten her wieder Schauer und Gewitter. 18 bis 26 Grad. Am Montag in der Nordosthälfte wechselhaft mit Schauern, sonst heiter und trocken bei 18 bis 26 Grad und am Dienstag im Südosten Schauer, sonst freundlicher bis 27 Grad. Das waren die Nachrichten.
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3: Die A45 Gießen Richtung Aschaffenburg ist zwischen Wölfersheim und Florstadt nach einem Unfall gesperrt. Eine Umleitung ist eingerichtet über die U56. Die A602 Trier Richtung Longwich ist zwischen Trier Verteilerkreis und Erang nach einem Unfall gesperrt.
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3: Mit Sven Hasenclever. Carsten Wildberger war die Überraschung im Kabinett. Er hat seinen Job als Vorstandsvorsitzender in der Wirtschaft aufgegeben, um Digitalminister zu werden. Jetzt hat er zwei, manche sagen, undankbare Aufgaben. Er soll dafür sorgen, dass Deutschland weniger bürokratisch und viel digitaler wird. Ob Deutschland digital nicht schon längst abgehängt ist, was ihm Sorgen macht und was in Sachen KI auf keinen Fall passieren darf, darüber spricht er im ARD-Interview der Woche mit Hauptstadtkorrespondentin Birte Sönnigsen.
4: Nachdem Sie jetzt fast ein Jahr in einem Provisorium waren, sind Sie gerade erst umgezogen. Sind Sie denn angekommen inzwischen hier?
5: Ja, sehr gut angekommen. Ich war aber auch schon im Provisorium angekommen. Wir haben uns da auch wohlgefühlt, war alles ein bisschen improvisiert. Und nach Ostern ziehen wir jetzt Stück für Stück. Jetzt kommt auch die ganze Mannschaft im Sommer hier in das neue Haus in der Friedrichstraße.
4: Sie standen wohl auf keinem Tippzettel für den Posten des Ministers, als die verteilt wurden. Sie kommen aus der Wirtschaft, waren Unternehmensberater, waren bei Telekommunikationsunternehmen. Und als die Bundestagswahl stattgefunden hat, da waren Sie noch Vorstandsvorsitzender der Mediamarkt-Saturn-Gruppe. Also für viele waren Sie die Überraschung im Kabinett. Mal andersrum gefragt, was war denn für Sie bisher die größte Überraschung oder eine große Überraschung hier in diesem Regierungsbetrieb?
5: Ja, keiner hat damit gerechnet, ich eigentlich auch nicht. Von daher war ich auch überrascht. Das ist aber auch kein Problem, weil am Ende schaut man hinterher drauf, was ist denn passiert, was haben wir hinbekommen. Und das, was mir erstmal positiv aufgefallen ist, finde ich, ist, dass die Motivation, auch die intrinsische Motivation der Mitarbeitenden extrem hoch ist in den Häusern. Die also auch wirklich was bewegen wollen, denn liegt was daran, dass das Land nach vorne kommt. Und das, was sicherlich für mich in der Form nicht so klar war, ist, wie stark wir Verantwortlichkeit verteilt haben, seziert haben. Also ich sage immer, extrem viele sind zuständig, aber wer ist denn wirklich verantwortlich? So, und damit, da sage ich mir jetzt manchmal in der Umsetzung deshalb vielleicht ein bisschen zäh.
4: Und was sind so Situationen, wo Sie sich manchmal vielleicht an den Kopf packen und sagen, also das kann Politik jetzt wirklich nicht ernst meinen, das wäre in der Wirtschaft ganz anders?
5: Ja, wir müssen nachgeben. Also wir können jetzt auch nicht so tun, als ob alles immer in der Wirtschaft rosig ist. Und ich glaube, wir tun gut daran, dass erstmal alle im Land, alle, die Verantwortung tragen, auch in Krisenzeiten in den Spiegel schauen. Ich tue das auch jeden Tag und sagen, was können wir beitragen? Also wir sind mittlerweile in Deutschland natürlich auch sehr gut da drin, sage ich mal, die Probleme zu externalisieren, woanders auch hinzuschieben. Natürlich hat die Politik eine hohe Verantwortung. Wir setzen die Rahmenbedingungen. Die Welt ist viel komplexer geworden. Wir haben zu viel Bürokratie. Das ist jetzt sicher so. Und gleichzeitig sehe ich auch, dass hier in der Politik die Zeichen der Zeit schon erkannt sind. Aber wir müssen jetzt natürlich noch entschlossener und schneller die Dinge, sage ich mal, die notwendig sind, auf die Straße bringen. Gleichzeitig sage ich auch, es ist deutlich mehr passiert, als vielleicht sich das so anfühlt.
4: Jetzt haben Sie nicht nur den Job, Deutschland digitaler zu machen, moderner zu machen, sondern auch ein neues Ministerium aufzubauen. Denn ein reines Digitalministerium, was auch noch für Staatsmodernisierung zuständig ist, das gab es noch nicht. Lässt sich so ein Ministerium führen wie ein Unternehmen oder wo liegen da die Unterschiede?
5: Das Ministerium wird geführt wie ein Ministerium, das sich aber allerdings ein bisschen anders aufgestellt hat. Wir arbeiten sehr stark in Projekten. Und richtig ist, wir mussten das Haus neu aufbauen. Wir waren am ersten Tag 6 Mitarbeiter und haben das hochgefahren. Wir sind zusammengezogen aus 6 verschiedenen Häusern. Und klar ist das eine Herausforderung, ein Haus neu aufzubauen. Aber ich habe, glaube ich, das nicht einmal zum Thema gemacht, weil das interessiert keinen, sollte auch keinen draußen interessieren. Das ist unser Job. Und wir haben es insofern anders aufgestellt, dass wir neben der klassischen Organisationsform auch in Großprojekten arbeiten, messbar, mit Zeitplänen, mit Meilensteinen.
4: Ist das was Neues? Gab es das vorher nicht?
5: Ja, also in dieser Form, glaube ich, haben wir das Haus da schon nochmal ein bisschen anders aufgestellt. Ist aber auch geschuldet der Tatsache, dass wir natürlich gerade bei der Digitalisierung auch Themen der Umsetzung haben. Wir bauen eine neue Infrastruktur auf, wir entwickeln die digitale Brieftasche, wir wollen die Verwaltungsdigitalisierung nach vorne bringen. Das geht natürlich nicht nur dadurch, dass sie einfach ein Gesetz machen. Das muss ja dahinter auch was passieren. Das heißt, da geht es auch um Umsetzung.
4: Stichwort Umsetzung, das können Sie nicht alles alleine hier aus Berlin machen. Da sind ja ganz viele daran beteiligt, bis sowas wirklich bei Menschen, bei Unternehmen ankommt, am Ende auch bis runter in die Kommunen oder noch weiter. Jetzt habe ich Sie diese Woche in einem Interview hören sagen, Mindset kann man nicht verordnen. Ist das wirklich so? Also ist das nicht ein Unterschied? Kann man nicht in einem Unternehmen viel leichter die Leute oder von Leuten ein bestimmtes Mindset einfordern, was Sie jetzt so als Minister nicht mehr können?
5: Also wenn Sie als CEO in einem Unternehmen sind, dann tun die Menschen nicht unbedingt das, nur weil sie diese Rolle haben. Sie müssen sich das auch sozusagen verdienen und am Ende des Tages muss es durch eine Mannschaft getragen werden. Das kommt auch aus einer inneren Überzeugung. Und natürlich ist man in einer herausgehobenen Position, einer besonderen Verantwortung. Jeder schaut auf einen. Das Wort hat manchmal ein höheres Gewicht, es hat eine andere Lautstärke. Insofern hat man eine hohe Verantwortung, auch den richtigen Rahmen zu setzen. Und am Ende des Tages ist jede Rolle in einer herausgehobenen Position eine Führungsaufgabe. Das heißt, ich muss auch Menschen führen. Ich muss sie mitnehmen. Ich muss sie für etwas begeistern. Und gleichzeitig muss man das vorleben. Also es ist nicht so, dass man nur wegen eines Amtes jeder einfach sagt, ich mache jetzt genau so, wie das, also so läuft das nicht.
4: Ihr Ministerium, das hat mit vielen anderen Ministerien zu tun. Bei Ihnen geht es auch oft um Prozesse, um viel Technisches. Aber Digitales prägt ja auch den Alltag der Menschen an ganz vielen Stellen, ist da gar nicht mehr wegzudenken. Und es gab so eine Diskussion, die die letzten Wochen und Monate auch ziemlich bestimmt hat in den Familien, auch international. Das Thema Altersgrenzen, Social Media. Was ist da die Haltung des Digitalministers?
5: Es gibt bei diesem Thema, finde ich, gerade wenn es um die Altersgrenze geht, nicht richtig oder falsch. Deshalb ist das auch nicht unbedingt eine Gegenposition, sondern es ist eine Abwägungsentscheidung. Und egal, welche Entscheidung ich an der Stelle treffe, mache ich wahrscheinlich auch einen Fehler. Und dann muss ich abwägen, welcher Fehler, den ich auf der einen oder auf der anderen Seite mache, ist größer. Worum geht es bei dem Thema? Wir wissen, dass soziale Medien, wenn man sie nicht richtig nutzt, unser Leben auch sehr negativ beeinflussen können. Und gerade wenn es darum geht, junge Menschen, die im Heranwachsen gehindert werden, auch psychisch belastet werden dadurch, haben wir eine Fürsorgepflicht. Unser Auftrag ist es sicherzustellen, dass Kinder in ihrer Entwicklung auch sozial, in der sozialen Entwicklung vorankommen können. Und wir wissen, welche Auswirkungen soziale Medien, nicht nur wie die Nutzungszeit ist, auch was sie konsumieren. Deshalb ist aus meiner Sicht die grundsätzlich richtige Antwort Safety by Design. Wie machen wir das System sicher? Jetzt ist es so, wir haben Plattformen, die haben nicht wir, die haben große Unternehmen. Wer trifft die Entscheidung zu dem Design? Wir können sicherlich Designprinzipien entwickeln, aber wer setzt sie um? Wer entscheidet, welcher Content ausgespielt wird? Macht das ein Gremium, was unabhängig ist? Sollte das die Politik tun? Sollten das Unternehmen tun? Ganz schwierige Fragen. Und wir müssen sicherstellen, dass das eben nicht in die Hände gelangt. Ich denke auch nicht, dass das erstmal eine staatliche Aufgabe ist, aber auch keine unternehmerische Aufgabe. Ich habe darauf noch nicht die Antworten. Aber Safety by Design ist, glaube ich, das, worum es geht. Weil natürlich sollten Menschen, auch junge Menschen, soziale Medien nutzen können. Und gleichzeitig, solange wir die Antworten darauf nicht haben, ist jetzt die Abwägung Schutz oder nicht Schutz. Und dann sind wir bei der Altersgrenze. Und dann sage ich, in der Abwesenheit der technischen Lösung plädiere ich auch für eine Altersgrenze.
4: Herr Wildberger, Sie sind nicht nur fürs Digitale zuständig, sondern auch dafür, den Staat schlanker, funktionsfähiger, moderner zu machen. Diese Woche hat das sogenannte Entlastungskabinett getagt. Also im Prinzip sind Sie alle zusammengekommen in der Bundesregierung und haben einen Schwerpunkt aufs Thema Entbürokratisierung gelegt. Ist das nicht eigentlich ein heilloses Unterfangen?
5: Naja, wenn man sich auf so eine Reise begibt und sagt, es ist notwendig, den ganzen Bürokratieberg, den wir angehäuft haben, ich sage mal den Bürokratiebeton, den wir über viele Jahrzehnte ein Stück weit angehäuft haben, abzubauen, ist das natürlich ein Riesenberg. Der ist immer noch gewaltig. Aber wir haben einiges auf den Weg gebracht. Wir haben in der Tat bisher zwei Kabinettssitzungen gehabt, wo wir uns nur mit dem Rückbau beschäftigt haben. Das erste hatten wir im November. Und seit dem November haben wir in Summe Entlastung von 10,4 Milliarden Euro auf den Weg gebracht.
4: Das heißt, auf den Weg gebracht heißt noch nicht, dass das angekommen ist bei den Unternehmen, bei den Menschen.
5: Einiges ist schon angekommen. Anderes ist, wie gesagt, auf dem Weg. Wir haben aber mittlerweile mit 43 Vorhaben und dahinter, auch davor haben wir schon einiges umgesetzt, sind jetzt so viele Dinge sozusagen in der Pipeline, dass jetzt auch Stück für Stück immer wieder was rausfällt und auch in der Wirkung sich entfaltet und auch wirklich ankommt. Und ich würde mal einen Bereich herausgreifen, wo wir verdammt viel auf den Weg gebracht haben, was auch schon in Wirkung ist, aber auch noch jetzt sich die Wirkung weiter entfaltet. Die Menschen zu Recht erwarten, dass wir bei Infrastrukturthemen unsere Infrastruktur verbessern und erneuern. Und das Bauen, das Genehmigen dauert unglaublich lang, viel zu lang. Nur durchschnittlicher Mobilfunkstandort, muss man sich mal vorstellen, 3,5 Jahre in Deutschland. Das geht jetzt in wenigen Wochen, die Genehmigung. Und gleichzeitig auch der Bau wird schneller vorangehen. Wir haben viel Geld für die Infrastruktur, Brückenneubau, Ersatzbrücken, Straße, Schiene, sodass das Geld auch schneller wirken kann. Das ist mal systemisch gedacht, ein großes Feld, wo wir vorangekommen sind. Und Gleiches gilt auch mit dem Anspruch der Berichtspflichten, wo wir gesagt haben, uns committed haben, 30% der Berichtspflichten werden abgeschafft. Ein paar Sachen haben wir schon abgeschafft, aber wir haben jetzt einen Prozess entwickelt, der auch die Arbeitsweise des Staates verändern wird. Das ist die sogenannte Beweislastumkehr. Und das würde ich schon sagen, ist ein gewisser Paradigmenwechsel.
4: Also muss man, glaube ich, einmal erklären, im Prinzip bedeutet es, dass erstmal die Berichtspflichten fallen sollen und der Staat gegenüber den Unternehmen begründen soll, warum es eine Berichtspflicht weitergeben sollte, statt andersrum.
5: Ganz genau. Sie setzen im Prinzip das meiste auf Null und müssen sich dann wieder vorarbeiten, was sie denn noch erhalten wollen. Was sich da verändert, ist wirklich die Logik. Heute muss ich ja begründen, bitte, bitte, schaffe eine Berichtspflicht ab und ich muss jetzt dem Staat erklären, warum die weg muss. Jetzt drehen wir das um und sagen, nee, wir erklären jetzt den Menschen, warum wir das brauchen. Und das dreht das um. Deshalb sozusagen Beweislastumkehr. Und warum ich das so wichtig finde, nicht nur, dass 30% rausfallen, sondern weil wir sagen, wir akzeptieren, dass wir das Prinzip ändern müssen. Den Menschen wieder mehr vertrauen, den Menschen mehr zutrauen müssen. Und das ist ein großer Schritt. Das ist juristisch und technisch nicht ganz einfach. Deshalb braucht es einfach ein bisschen Zeit. Ich weiß, der eine will den Schalter, der andere will eine Säge.
4: Damit es ganz schnell geht.
5: Damit es ganz schnell geht. Und es geht auch, es wird auch jetzt schnell gehen. Geht es schnell genug? Nein. Aber es ist viel, viel komplexer auch in der Realität, als man sich das manchmal vorstellt. Aber das ist ein Riesenschritt. Und das hätte ich am Anfang der Legislaturperiode, ehrlich gesagt, bin mir nicht sicher, ob wir das hinkriegen. Jetzt machen wir es.
4: Ein Teil des Entlastungskabinetts aus dieser Woche war eben das Gesundheitswesen, die Digitalisierung da. Da steckt zum Beispiel ja auch sowas drin wie eine digitale Überweisung, die vieles einfacher machen soll. Wenn man sich da aber mal den Zeitplan auch anguckt, wenn alles gut läuft, soll das in mehr als 3 Jahren fertig eingeführt sein. Da sagen viele Leute, das kann ja wohl nicht wahr sein. Warum dauert das denn so lange?
5: Es ist halt der Prozess. Wir haben natürlich die elektronische Patientenakte, wir haben die App dazu. Die funktioniert schon, die wird auch genutzt, aber die muss mehr genutzt werden. Wir werden die Funktionalitäten erweitern. Ich betrachte das eher als die digitale Lösung, die es heute gibt, die zu härten, besser zu machen und in der Funktionsweise zu erweitern. Und dann ist es eine Rollout-Frage. Das ist, sag ich mal, bei digitalen Lösungen etwas, wo sie nicht an Tag 1 plötzlich sind alle drauf. Wir haben heute schon gute digitale Lösungen, die teilweise aber auch nur zu 15% in Anspruch genommen werden. Ja. Deshalb ist das ein Prozess. Aber was heißt das ganz konkret? Wir alle kennen ja noch den rosa Zettel der Überweisung. Ich weiß selber, wenn man zum Arzt geht, weiß ich nicht, mit Röntgenbildern, diesem riesen Umschlag bewaffnet. All das wird dann über Zeit natürlich, aber wird dann elektronisch sicher auch in einem Kommunikationskanal übergeben. Dadurch wird es schneller. Und wir haben alleine weit über 130, 140 Millionen Arztbriefe. Die werden dann auch jetzt nicht mehr per Post oder über andere, sag ich mal, nicht mehr zeitgemäße Medien verteilt, sondern dann eben auch digital ausgetauscht.
4: Aber können Sie die Ungeduld der Leute nicht verstehen? Also gerade auch, wenn es so eine Mischung ist. Also manche Rezepte, die normalen Rezepte, funktionieren digital. Andere Betäubungsmittel oder so, brauche ich immer noch ein Papierrezept. Mancher digitale Arztbrief funktioniert, ein anderer wiederum nicht. Und da sagen Leute, mach das doch mal fertig. Warum dauert das alles so lang?
5: Ja, bisher konnten wir es nicht fertig machen, weil die Voraussetzungen nicht erfüllt waren. Und jetzt, ich bin ehrlich gesagt auch seit 10, 15 Jahren schon sehr ungeduldig, dass viele Dinge nicht funktionieren. Und jetzt müssen wir damit klarkommen, dass derjenige, der sagt, wir schaffen jetzt die Voraussetzungen, wir setzen es jetzt auch um, dass dann die fragen, warum seid ihr noch nicht fertig? Aber einer muss es machen. Jetzt haben wir es gemacht und jetzt gilt es darum, das auch auf die Straße zu kriegen.
4: Jetzt ist Bürokratie ja auch nicht immer schlecht in allen Fällen. Nee. Also da geht es ja auch darum, um Arbeitssicherheit, um Umweltauflagen, darum vielleicht Betrug einzudämmen. Sehen Sie da irgendeine Gefahr, dass da Arbeitsrecht ausgehöhlt wird, dass da die Umwelt am Ende drunter leidet, weil Bürokratie abgebaut wird?
5: Also Sie sprechen einen wichtigen Punkt an. Der Begriff Bürokratie ist per se ja nicht schlecht. Wir brauchen Regeln, wir brauchen Sicherheitsstandards, die sind für etwas gut. Jetzt sage ich aber so, wir haben so viel Regeln angehäuft, wo tatsächlich extrem viele Fälle gibt, wo die Wirkungsweise, die positive Wirkungsweise dieser Regeln sich überhaupt nicht mehr erschließt. Und was wir tun, ist, wir senken keine Standards ab, aber wir senken Komplexität ab, damit den Standard, den wir halten wollen, überhaupt durchsetzbar ist. Wenn ich teilweise 5 Monate, 1 Jahr auf irgendeine Genehmigung warten muss, da kann ich ja nicht sagen, toll, wir haben alle Standards eingehalten. Wir konnten das, was wir als Standard haben wollen, nicht umsetzen, weil es auch so komplex ist. Das ist zumindest ein wichtiges Element. Das heißt, wir haben ausreichend viel, was wir ändern können, ohne die Standards zu senken. Und das ist genau das, was wir tun.
4: Jetzt ist ja auch ein Ziel, beispielsweise Rechenzentren schneller zu bauen. Jetzt gibt es da Kritik dran, dass da Umweltauflagen gelockert werden könnten. Da geht es um Abwärme, da geht es um, mit welcher Energie diese Rechenzentren betrieben werden. Ist das aber was, wo Sie sagen, das ist so der saure Apfel, in dem wir beißen müssen, um schneller Rechenzentren zu bauen, dass wir da ein paar Einschnitte bei den Umweltauflagen machen?
5: Also ich sehe diese Einschnitte aktuell nicht. Wir haben ein großes Augenmerk darauf gelegt, dass unsere Rechenzentren, was Energieeffizienz, was Grünstromfähigkeit angeht, auch was Wassereffizienz, Kühlung angeht, Weltstandard setzen. Das bleibt auch unberührt. Und gleichzeitig müssen wir uns an den Realitäten dessen, was die Physik hergibt, auch ein bisschen daran orientieren. Um das mal konkret zu machen, wir haben einen sogenannten Effizienzfaktor. Wenn Sie heute so 1,35 heißt das heißt, 35% der Energie landet sozusagen nicht auf dem Chip selber, sondern geht in die Abwärme, in den Betrieb des Hauses.
4: Also Abwärme heißt auch im Zweifel als warme Luft nach draußen gepustet.
5: Nach draußen oder eben doch in die Nachnutzung, die wir natürlich fördern wollen. Und wenn es diese Möglichkeit gibt, wird das auch genutzt. Und das macht auch jeden Sinn der Welt. Da bin ich auch ein großer Freund von. Wenn es nur Situationen gibt, wo die Nachnutzung nicht ist. Wenn ich sage, ich habe einen perfekten Ort für ein Rechenzentrum, aber die Schule ist halt oder eine Brauerei ist halt 20 Kilometer weg, dann kriege ich das einfach physikalisch dahin nicht transportiert. Dann sage ich, in Einzelfällen ist das dann halt erstmal so. Wenn sich dann darum herum was ansiedelt, dann wird das aber nachgezogen. Bei Wasser achten wir darauf, dass wir geschlossene Kreisläufe haben. Das heißt, das Grundwasser wird nicht immer entnommen, sondern es ist ein geschlossener Kreislauf. Die Verpflichtung ist, mindestens 50% Grundstromfähigkeit zu haben. So viel Grundstrom haben wir in der Regel im Schnitt nicht überall verfügbar. Das heißt, natürlich hat auch der Naturschutz ein hohes Augenmerk.
4: Herr Wildberger, Sie müssen sich ja nicht nur um die Staatsmodernisierung kümmern, sondern manche sagen auch, Sie haben direkt zwei undankbare Jobs, sondern auch die Digitalisierung ja vorantreiben. Da höre ich immer wieder die Frage, ist Deutschland denn eigentlich noch zu retten oder sind wir nicht eh schon digital längst abgehängt? Was sagen Sie?
5: Ja, müssen wir unterscheiden. Deutschland ist schon auch ein technologisch weit entwickeltes Land. Die Menschen im Lande nutzen auch viele digitale Lösungen, auch viele adaptieren Dinge, nutzen Dinge auch in der Früh.

0: Team WhatsApp oder Team Signal? Nutzen Sie PayPal oder Vero? Also spielt das auch eine Rolle, welcher Anbieter es ist und wo der herkommt? Achten Sie darauf?
1: Also ich nutze viele Anbieter und halte mich da so offen. Und gleichzeitig muss ich unterscheiden, was nutze ich privat, was nutze ich sozusagen qua Amt. Aber ich bin sicherlich noch mal offener, und das war ich ja schon immer, für Lösungen, die auch aus Europa stammen. Das ist ein Thema, was mich seit vielen Jahren umtreibt. Und das ist für mich auch in diesem Job eine Herzensangelegenheit. Weil eins unserer großen Herausforderungen, auch was das Wachstum angeht, was Wirtschaftskraft angeht, was auch geopolitische Stärke angeht, ist, dass wir nicht ausreichend an den sogenannten Deep Tech Themen, wo unglaublich viel Wertschöpfung entsteht, teilgenommen haben. Wir sind halt Kunde von Cloud-Lösungen, von Software, von Chips.
0: Das ist Deep Tech.
1: Das ist Deep Tech. Und die Wertschöpfung, die in diesen Bereichen entstanden ist, ist so unglaublich groß. Bei künstlicher Intelligenz darf uns das nicht passieren. Da ist die Wertschöpfung und auch die Mächtigkeit dieser Technologie so groß, dass ich mir diese Abhängigkeit nicht vorstellen möchte.
0: Und es ist auch noch nicht zu spät. Also die anderen, China, die USA, deren Vorsprung ist ja schon zu groß?
1: Nein, da muss man differenzieren. Wir haben sicherlich KI-Bereiche, nehmen wir nur die industrielle KI. Wie kann ich künstliche Intelligenz in Industriebereichen einsetzen? Da haben wir sicherlich die Chance, weltweit führend vorne zu sein. Wir haben unglaubliche Daten in diesem Bereich. Es gibt KI-Lösungen, auch sogenannte Frontier-Modelle. Es gibt auch einiges jenseits von Sprachmodellen. Es gibt sogenannte generative KI, die Bilder erzeugt, Videos erzeugt, so Visionsmodelle. Da haben wir eins der führenden Unternehmen in Deutschland. Wir haben sogenannte Weltmodelle, die verstehen die physische Welt. Da sind wir sehr gut aufgestellt. Bei diesen Sprachmodellen ist die Herausforderung.
0: Also sowas wie die hinter ChatGPT, Gemini, Claude und so weiter stecken.
1: Na, das sind Sprachmodelle. Das sind die
0: Sprachmodelle.
1: ChatGPT, das sind Basismodelle, Frontiermodelle, die aus Sprache heraus Fähigkeiten entwickeln, Programmieren, Logik, Mathematik. Die leben von einer unglaublichen Skalierung von Datensätzen und Rechenpower, die wir in dieser Form nicht haben. Und da müssen wir auch dringend aufholen. Das wird sehr herausfordernd sein, aber wir sollten niemals nie sagen, diese Technologie ist auch noch nicht so alt, da gibt es auch noch Innovationsmöglichkeit. Und am Ende des Tages ist das auch eine Frage des Willens, weil Deutschland und Europa hat so viel mehr anzubieten, als wir uns aktuell zutrauen. Und diese Bremse, die auch im Kopf liegt, die müssen wir ganz schnell lösen.
0: Ich würde beim Thema Abhängigkeit gerne nochmal bleiben und einfach so ein Szenario aufmachen und fragen, ob das was ist, was Sie umtreibt. Also Microsoft, ich glaube, keine Behörde ist nicht in irgendeiner Form in Deutschland oder fast keine abhängig in irgendeiner Form von Microsoft. Wenn die jetzt einfach mal sagen, aus welchen Gründen auch immer, wir ziehen euch den Stecker, es gibt keine Updates mehr, dann hätten wir hier echt ein Problem. Ist das was, was Sie umtreibt, was Sie für realistisch halten?
1: Das treibt mich total um. Und ich betrachte das insbesondere in Bereichen jetzt, wo wir es gesehen haben bei Anthropic, als uns bestimmte KI-Modelle, die neuesten Versionen nicht verfügbar waren, dass man in der Tat auch Technologie, sagen wir mal, vorenthalten kann. Gleichzeitig sage ich auch, es sind viele der Unternehmen, Microsoft, wir können die Reihe fortsetzen, wo wir seit Jahrzehnten vertrauensvoll natürlich mit zusammenarbeiten, aber ein solches Szenario besteht. Gleichzeitig möchte ich mir auch keine Welt vorstellen, wo wir nicht Handel treiben, wo wir nicht Partnerschaften haben. Und wir werden auch die Souveränität nur erreichen mit Partnerschaften. Aber wir dürfen auch nicht naiv sein. Und Souveränität hat zwei Dinge. Wie bin ich abhängig und verwundbar? Aber wie nutze ich auch Souveränität dadurch, dass ich den Anspruch habe, eigene Lösungen zu entwickeln? Und was mich schon vor vielen Jahren bewegt hat, wo ist denn unser Microsoft? Machen wir das nur, weil es abgeschaltet werden kann? Oder sollten wir auch ein solches Produkt oder eine Produktfamilie entwickeln, weil wir sagen, da kann man ja Geld mit verdienen, da kann man Wachstum generieren. Und deshalb arbeiten wir auch an sogenannten Open Desk Lösungen. Das ist auf Open Source basierte Software, die sozusagen das abbildet, was Microsoft macht. Wir stellen das auch neu auf, damit das skaliert. Wir sind auch europäisch im Austausch und haben auch solche Softwarelösungen zu 2030 in Schleswig-Holstein flächendeckend in der Verwaltung im Einsatz. Das heißt, da passiert gerade auch viel mit Hochdruck.
0: Ja, Mecklenburg-Vorpommern hat es angekündigt, den Weg gehen zu wollen. Schleswig-Holstein ist da schon weiter. Da ist immer die Rede davon, das ist eine Frage der nationalen Sicherheit, sagt Ihr Kollege in Schleswig-Holstein beispielsweise.
1: Sicherlich ein Aspekt, aber es ist absolut richtig, dass das auch der Fall ist. Gleichzeitig müssen wir auch den Anspruch haben, dass die Lösungen, die wir da bauen, auch technologisch, jetzt auch wenn KI immer mehr Fuß fasst, dass es auch mithalten kann. Und neben der Frage der Sicherheit ist es für mich eine Frage des Wachstums. Und ich habe ja beschrieben, wie viel Wachstum an uns vorbeigegangen ist. Und deshalb bin ich sehr darauf erpicht, dass wir die Souveränitätsfrage eben auch

0: positiv, wachstumsorientiert, ich sag's mal offensiver begleiten, weil das heißt auch, derjenige, der technische Fähigkeiten hat, hat auch geopolitisch etwas mehr anzubieten.
1: Und es ist noch nicht zu spät.
0: Es ist überhaupt nicht zu spät. Drehen wir mal die Uhr 40 Jahre zurück. Mit der Einstellung wäre China heute nicht eine der führenden Nationen. Und deren Startvoraussetzungen waren vielleicht faktisch relativ deutlich schlechter als unsere. Aber gleichzeitig ist auch, wenn man natürlich aus einer Phase kommt, wo viele Dinge sehr gut funktioniert haben, dann muss man sich nochmal fragen, wie komme ich jetzt auch mental und vom Mindset her so ein bisschen in dem konstruktiven Sinne in die Angriffslust, im Sinne von, wie will ich selber gestalten? Und da, glaube ich, würde ich ansetzen. Ich bin davon überzeugt, wenn es uns in der breiteren Masse gelingt, in Deutschland den Glauben an uns selber, dass wir es können, die Zuversicht, und das heißt nicht, dass wir negieren, dass wir Probleme haben, diese Bremse zu lösen, dann können wir auch fast alles erreichen.
2: Digitalminister Carsten Wildberger im ARD-Interview der Woche mit Hauptstadtkorrespondentin Birte Sönnigsen. Der Rücktritt von Jens Spahn als CDU-CSU-Fraktionschef. Wie reagiert sein Wahlkreis im Münsterland? Darüber berichten wir ausführlich nach den nächsten Nachrichten um 5 Uhr.

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1: Um 5 Uhr mit Ronald Lessig. England hat bei der Fußballweltmeisterschaft das Spiel um Platz 3 gewonnen. Das Team von Trainer Thomas Tuchel setzte sich mit 6:4 gegen Frankreich durch. Aus dem ARD-WM-Team Hendrik Lückhoff.
2: Es war ein Spektakel. Nach der ersten Hälfte lag England schon mit 4:0 vorn und der Sieg schien klar. Nach der Pause aber traf Frankreich 3-mal und der Ausgleich lag in der Luft. Stattdessen schoss England das 5. Tor. Frankreich kam nochmal zum Anschluss, aber England hatte mit dem 6:4 noch eine Antwort. England feiert unter Trainer Thomas Tuchel mit Platz 3 das beste WM-Ergebnis nach dem Titel 1966. Bei Frankreich erlebte Trainer Didier Deschamps keinen versöhnlichen Abschied. Heute Abend treffen im Finale Spanien und Argentinien aufeinander. Bei den Spaniern musste wegen eines Gewitters das Abschlusstraining ausfallen.
1: Bundeskanzler Merz will offenbar noch in diesem Monat klären, wer neuer Fraktionschef der Union werden soll. Der bisherige Vorsitzende Spahn war gestern im Zuge der Leihmutter-Affäre zurückgetreten. Aus der Nachrichtenredaktion Daniel Runge.
3: Als Top-Kandidat für die Spahn-Nachfolge gilt Kanzleramtschef Frei, ein enger Vertrauter von Merz. Aber auch Innenminister Dobrindt und CDU-Generalsekretär Lindemann werden hoch gehandelt. Gewählt wird der neue Fraktionschef von den Abgeordneten. Spahn hatte erst vor wenigen Tagen bekannt gegeben, dass er und sein Ehemann mit Hilfe einer Leihmutter in den USA ein Kind zur Welt gebracht haben, was in Deutschland verboten ist. Auch Parteikollegen hatten Spahn deshalb mangelnde Glaubwürdigkeit vorgeworfen.
1: Von heute an dürfen große Unternehmen in der EU unverkaufte Kleidung und Schuhe nicht mehr einfach vernichten. Entsprechende Regeln sind in Kraft getreten. Die Unternehmen müssen versuchen, ihre Waren auf anderen Wegen loszuwerden, zum Beispiel als Spenden. Nach Schätzungen der Europäischen Umweltagentur werden zurzeit bis zu 9% aller Textilien in der EU vernichtet, ohne jemals getragen worden zu sein. In Mailand ist am Abend ein Konzert des puerto-ricanischen Sängers Bad Bunny wegen eines heftigen Hagelschauers abgebrochen worden. Das Veranstaltungsgelände wurde geräumt. Dort hatten sich laut italienischen Nachrichtenagenturen 80.000 Menschen für das Konzert versammelt. Nach Angaben der Feuerwehr wurden mehrere Zuschauer von großen Hagelkörnern am Kopf getroffen und verletzt. In sozialen Medien ist auf Videos zu sehen, wie Konzertbesucher unter Schreien im Hagelschauer umherirren. Das waren die Nachrichten. Das Wetter in Deutschland. Tagsüber in der Südosthälfte Schauer und vereinzelt Gewitter, später im Südwesten freundlich, aber von Nordwesten her wieder Schauer und Gewitter, 18 bis 26 Grad. Am Montag im Norden wechselhaft mit Schauern, sonst heiter bis 26 Grad. 5:03 Uhr.
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4: Die Autobahn 45 Gießen Richtung Aschaffenburg ist zwischen Welfersheim und Florstadt nach einem Unfall gesperrt. Eine Umleitung ist eingerichtet über die U56. Und die A602 Trier Richtung Longwich ist zwischen Trier Verteilerkreis und Erang nach einem Unfall gesperrt.
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4: Und die kommt aus Hamburg, aus den Studios von NDR Info. Am Mikrofon begrüßt sie Sven Hasenclever. Guten Morgen. Jens Spahn tritt als Unionsfraktionschef zurück. Seit 24 Jahren im Bundestag, kurzzeitig einer der beliebtesten Politiker des Landes, sogar als Kanzlerkandidat gehandelt und zugleich ein Mann der Skandale und lange Zeit schließlich einer der unbeliebtesten Politiker. Stichwort Maskendeals und Willenkauf. Die Affäre um die Leihmutterschaft war nun eine Affäre zu viel. Der CDU-Politiker war unter wachsenden Druck geraten, nicht zuletzt aus seiner eigenen Partei, weil er und sein Mann die Hilfe einer Leihmutter in den USA in Anspruch genommen hatten, was in Deutschland verboten ist. Alexander Röttig hat sich nach Spahns Rücktrittserklärung umgehört, auch in Spahns Wahlkreis im Münsterland.
5: In seiner Heimat im münsterländischen Ahaus reagieren die Menschen ganz unterschiedlich auf seinen Schritt.
6: Man kann nicht predigen und anders tun, das ist halt so, auch wenn er hier aus der Gegend kommt.
7: Das wäre vielleicht schon besser gewesen, wenn das er gemacht hätte nach dem Maskenskandal.
8: Ich mochte ihn wohl, ich habe ihn auch öfter mal in der Stadt getroffen und so. Ne? Also eigentlich finde ich es schon schade, aber okay, gleiches Recht für alle.
5: Am Nachmittag geht Spahn mit dieser Erklärung an die Öffentlichkeit. Sein familiäres Glück und sein politisches Amt seien nicht miteinander vereinbar gewesen, denn der Spagat zwischen meiner privaten Entscheidung zu einem Kind durch Leihmutterschaft und der nachvollziehbaren Erwartung an mich als Vorsitzenden unserer Fraktion ist größer geworden, als ich es erwartet hatte. Die Reaktion eines alten Weggefährten.
9: Die Heftigkeit des Drucks hat mich nicht überrascht, weil ich ja weiß, dass die Seele der Partei seit anderthalb Jahren wundgescheuert ist. Wie oft habe ich mir auch anhören müssen, Leute, was ihr heute macht, unterscheidet sich doch fundamental von dem, was ihr im Wahlkampf gesagt und uns versprochen habt. Was kann man der Union noch glauben? Jetzt ging es plötzlich ans Fundament unserer politischen Überzeugung.
5: Hilchenbach bei Siegen. Hier ist die Union stark, doch der örtliche CDU-Fraktionschef André Jung musste sich zuletzt auch viel Kritisches anhören. Spahns Rücktritt findet er folgerichtig.
10: Da sieht man natürlich auch, was in der Vergangenheit schon an Vertrauen verspielt worden ist von Jens Spahn bei den verschiedensten politischen Themen. Und ich glaube, das hat sich jetzt natürlich durch diese Diskussion um die Leihmutterschaft nochmal extremst verstärkt.
5: Gerade bei konservativen und christlich geprägten Parteimitgliedern hatte Spahn zuletzt Vertrauen verloren. Am Ende blieb wohl nur der Rücktritt.
4: Die Suche nach einem Nachfolger für Spahn ist in vollem Gange. Tagesthemen-Moderator Ingo Zamperoni hat den Hauptstadtkorrespondenten Markus Preis gefragt, welche Namen da bislang zu hören sind.
11: Also da muss man noch sehr, sehr vorsichtig sein, weil die Suche nach dem Nachfolger, der Nachfolgerin steht natürlich noch ganz am Anfang. Aber es gibt eine ganze Reihe Namen, die immer wieder hier in Berlin fallen. Der erste ist Thorsten Frey, momentan Kanzleramtsminister, früher parlamentarischer Geschäftsführer schon der Unionsfraktion, also jemand, der sich auch im parlamentarischen Betrieb richtig auskennt. Dann ein anderer Name ist Carsten Linnemann, derzeit der CDU-Generalsekretär. Und ein dritter Name, der sehr häufig genannt wird, ist Alexander Dobrindt von der CSU, derzeit der Bundesinnenminister. Und dann gibt es noch eine Reihe von Namen, die weniger häufig genannt werden. Ich nenne mal zwei, zum Beispiel Nina Wagen, derzeit die Gesundheitsministerin. Oder Günter Krings, bislang der Vize von Jens Spahn in der Fraktion aus dem mitgliederstarken Landesverband Nordrhein-Westfalen, ist auch ein möglicher Kandidat. Aber nochmal, momentan steht das noch nicht fest. Markus Söder und Friedrich Merz werden einen Vorschlag machen.
12: Mal gespannt, wie das dann ausgeht. Aber abgesehen davon, welche Auswirkungen hat dieser ganze Fall für die CDU denn?
11: Also man versucht natürlich jetzt möglichst schnell sozusagen dieses Thema vergessen zu machen, weiterzukommen. Aber man weiß, das hat eine massive Glaubwürdigkeitsschaden ausgelöst für die Partei, weil die Abgeordneten, die sind in der Sommerpause, die sind an Marktständen, die hören immer wieder, gelten denn für Jens Spahn andere Regeln als für uns? Also man will dieses Problem, dieses Thema jetzt beenden, man will weiterkommen. Ganz besonders wichtig ist das für die Wahlkämpfer in Sachsen-Anhalt, für die der Wahlkampf ja dann noch mal schwerer wird. Und man hat heute, glaube ich, auch gesehen, dass der Kanzler durch diese Personalie, durch dieses Thema nicht beschädigt werden will. Er hat mitteilen lassen durch sein Umfeld, dass er Jens Spahn zum Rücktritt aufgefordert hat und auch mitteilen lassen, dass er möglichst schnell einen Nachfolger haben will, noch bevor er selbst Ende Juli in den Urlaub geht, um das Thema eben wirklich abzuräumen.
4: Hauptstadtkorrespondent Markus Preis im Gespräch mit Ingo Zamperoni.
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4: Die Meinung zu Spahns Rücktritt jetzt von Hauptstadtkorrespondent Philipp Kunscher.
13: Der Rücktritt von Jens Spahn ist folgerichtig geradezu alternativlos. Oft hat Spahn es geschafft, seinen Kopf noch einmal aus der Schlinge zu ziehen. Oft hat er damit seiner Partei, aber auch dem Vertrauen in die Politik geschadet. Diesmal aber hat Spahns Handeln Konsequenzen. Er hatte sich selbst gegen die Legalisierung der Leihmutterschaft in Deutschland ausgesprochen. Die Parteilinie hat die CDU noch einmal im Februar erneuert. Zu einem Zeitpunkt, als Spahn seine Entscheidung, so Vater zu werden, längst getroffen hatte. Die oberste Währung in der Politik ist Glaubwürdigkeit. Anderen Möglichkeiten zu verwehren, die er für sich selbst in Anspruch nimmt, auch weil er über die finanziellen Mittel verfügt, zeigt vor allem eine Hybris, die Selbstüberschätzung des früheren Fraktionschefs. Spahn muss sich für unantastbar gehalten haben, frei nach dem Motto, ich komme schon irgendwie durch. Spahn hat diesmal gleich zwei Dinge unterschätzt, die Wucht der medialen Reaktion und auch den Widerstand in der eigenen Partei, denn diesmal geht es um eine Glaubensfrage. Eine Schlüsselrolle nimmt der Kanzler ein. Merz hat sich entschieden, nicht an Spahn festzuhalten. Für ihn ging es darum, weiteren Schaden von der Union abzuwenden. Dafür hat der Kanzler in Kauf genommen, jetzt eine schwierige Personalentscheidung vornehmen zu müssen. Das ist einerseits die Chance, Führungsstärke zu zeigen. Andererseits braucht Merz jetzt eine erfahrene Person für den Fraktionsvorsitz. Und davon gibt es aktuell nicht viele. Merz muss das Machtvakuum, das Spahn hinterlässt, nun schnell füllen. Gelingt ihm das nicht, steht die CDU einen Monat vor den Landtagswahlen im September vor einem noch größeren Problem.
4: Ein Kommentar von Philipp Kuntscher. Und das Wetter in der ARD-Infonacht. Heute in der Südosthälfte Schauer und vereinzelt kräftige Gewitter, später ostwärts ziehend und im Südwesten dann einiges an Sonne. Sonst auch freundlich von Nordwesten her hereinziehende Schauer und Gewitter. Höchstwerte 18 Grad an der Nordsee und bis 26 Grad im Rhein-Main-Gebiet. Teils böiger, an der See stürmischer Wind. Morgen am Montag dann wechselhaft mit Schauern und Gewittern, sonst heiter bis wolkig bei 8 bis 26 Grad. Am Dienstag im Südosten Schauer und Gewitter, sonst freundlich bei 18 bis 27 Grad und auch am Mittwoch bis zu 27 Grad warm. Die Temperaturen zurzeit: Berlin meldet 15 Grad, Frankfurt am Main 18, Hamburg 14, Köln 15, Leipzig 16 Grad und München 18.
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4: Håkon Nesser gilt neben Henning Mankell und Stieg Larsson als einer der wichtigsten Krimi-Autoren Schwedens. Vor 2 Jahren wurde er dann selbst zum Kriminalfall. Ein Gericht verurteilte den heute 76-Jährigen zu einer Haftstrafe von 18 Monaten wegen Steuerhinterziehung. Ende Mai durfte er das Gefängnis verlassen und den letzten Teil seiner Strafe mit einer Fußfessel auf der Insel Gotland verbringen. Heute nun darf er diese ablegen und ist wieder ein freier Mann. Christian Stichler berichtet aus Stockholm.
14: Die Insel Fyrillen weit im Nordosten von Gotland ist vielleicht der ideale Wohn- und Schreibort für einen Krimi-Autoren. Hier gibt es einen alten Steinbruch, ein militärisches Sperrgebiet und die Sage, dass die Insel im Mittelalter komplett in Flammen gestanden haben soll. Hierher, in ein großes, kantiges Holzhaus zwischen knorrigen Kiefern, hat sich der 76-jährige Håkon Nesser mit seiner zweiten Frau zurückgezogen. Aber dann holt ihn genau hier die Geschichte ein, die auf einer anderen Insel, weit weg von Gotland, begonnen hat. Ich ärgere mich natürlich, dass wir diese Firma auf Malta hatten. Mit dieser Geschichte ist man verbrannt, gebrochen. Und das vielleicht auch etwas zu Recht. Man sollte einfach keine Firmen irgendwo anders haben. So einsichtig zeigte sich Håkon Nesser 2023 in einem Interview mit dem schwedischen Fernsehen. Was war geschehen? Mit Hilfe eines Beraters hatte Nesser auf Malta eine Firma gegründet, um einen Teil seines Vermögens dort zu parken. Als er dann 15 Millionen schwedische Kronen nach Hause holen wollte, hätte er die Hälfte an Steuern abführen müssen. Hat er aber nicht. Das Ergebnis: Nesser wird 2024 unter anderem wegen Steuerhinterziehung zu 18 Monaten Haft verurteilt.
15: Författaren Håkon Nesser döms till 1,5 års fängelse.
14: Die Nachricht von dem verhafteten Krimi-Autoren ging um die Welt. Ende Mai diesen Jahres kommt Håkon Nesser frei, muss aber weiterhin eine elektronische Fußfessel tragen. Ein Reporter des Lokalradios auf Gotland hat den Bestsellerautor jetzt getroffen und ihn unter anderem gefragt, wie er mit dem Widerspruch umgehe, dass die Gesellschaft in ihm einen Straftäter sehe, er selbst sich aber als unschuldig empfinde. Also ehrlich gesagt ist mir das egal, darauf höre ich nicht. Das ist nicht kompliziert, sondern einfach nur dumm. Als Krimi-Autor werde er aber mit der Zeit in der Haft produktiv umgehen. Aller Voraussicht nach werde ich diese Zeit im Gefängnis auch literarisch verarbeiten. 150 Seiten sind schon geschrieben, aber ich brauche etwas Abstand zu dieser Zeit. Ein halbes Jahr mindestens. Daraus wird mal etwas. Aber was genau? Das weiß ich heute noch nicht. Seit er wieder zu Hause ist, hat er seine Zeit auch mit gemeinnütziger Arbeit verbracht. Mit Zustimmung der Behörden engagiert er sich kostenlos im ehemaligen Kriegskrankenhaus von Lerbo, das heute ein Museum ist. Natürlich werde ich hier erkannt. Ich erzähle ja auch, wer ich bin. Ich zeige auch meine Fußfessel. Die passt so schön zu meinen schwarzen Pantoffeln.
16: Kommen Sie für Håkan?
17: Ja, eigentlich. Ja.
14: Der schwedische Radioreporter fragt dann eine Besucherin, ob sie denn nur wegen Håkan hier sei. Ja, eigentlich schon, antwortet die Frau, während sie aus dem Mund des weltberühmten Autors erfährt, dass hier die Patienten damals in 12 Baracken behandelt wurden.
18: Det är krig och det är ett sjukhus, det är roligt, det var kanske fel ord, men det har varit givande.
14: Der Krieg, dieses Krankenhaus, diese Arbeit gibt mir etwas, gesteht Nesser ein. Neben seinen Führungen hat er auch einen Film für das Museum ins Englische übersetzt. An diesem Sonntag nun endet seine Strafe vorzeitig. Dann darf er, nach 2 Monaten, auch seine Fußfessel ablegen.
19: Sein heuer Fuhlfrihet.
14: Dann habe ich wieder meine volle Freiheit, sagt er. Aber das nächste, woran er denkt, ist nicht seine literarische Arbeit.
19: Du kann ja gut und bei Job ab, der Gutsarbeiter da.
14: Dann werde ich endlich wieder arbeiten, in meinem Garten, sagt der 76-Jährige. Das Schreiben dagegen, das müsse noch ein wenig warten.
4: Christian Stichler berichtete. Wie gut können Landschaften Hitze und Trockenheit noch abpuffern? Der sogenannte Grünfeucht-Keicht-Index des Iconics-Instituts soll das verdeutlichen. Er verbindet dafür Satellitenbilder und Wetterdaten und will Handlungsempfehlungen geben für die Anpassung an die Klimakrise, auch für Städte wie Berlin. Jonas Wintermantel war bei der Vorstellung einer speziellen Gegend in Berlin-Spandau dabei.
20: Ortsbesuch im Eiskeller. Das Gebiet im äußersten Nordwesten der Stadt gilt als eine der kühlsten Ecken Berlins. Wald grenzt hier an Wiesen, dazwischen stehen Hecken und Sträucher. Genau solche Strukturen bremsen den Wind, halten Wasser in der Landschaft und sorgen durch Schatten und Verdunstung für Kühlung, wie eine natürliche Klimaanlage. Wie gut können Landschaften Hitze und Trockenheit noch abpuffern? Wie gut sind sie auf den Klimawandel vorbereitet? Das soll der Grün-Feucht-Kühl-Index zeigen. Vorgelegt hat den Bericht das Iconics-Institut, ein Think Tank mit Sitz im brandenburgischen Korin. Der Naturschutzbund hat ihn mit vorgestellt. Dessen Präsident Jörg-Andreas Krüger erklärt die Methode.
21: Wir haben geguckt, wie grün ist es am Ende der Vegetationszeit. Wir haben geguckt, wo fallen noch viele Niederschläge und wie sind die Spitzentemperaturen der Oberfläche.
20: Für den Index wurden diese 3 Größen anhand von Satellitenbildern und Wetterdaten untersucht und zu einer Kennzahl verbunden. Die Autoren nennen ihren Index den Geschäftsklima-Index für Ökosysteme. Den Hauptbefund oder vielmehr das Motto versteht man fast intuitiv. Studienleiter Pierre Ibisch.
22: Grün, feucht und kühl ist erstmal die beste Versicherung gegen heiß, trocken und braun. Dieses heiß, trocken und braun bekommen wir potenziell mit der Klimakrise, mit der starken Erwärmung.
20: Nach ihren Berechnungen lag der bundesweite Indexwert 2025 rund 16% niedriger als 2021. Vereinfacht gesagt heißt das, Deutschland war damit weniger grün, trockener und an heißen Tagen stärker aufgeheizt. Besonders niedrig liegen die Werte in weiträumigen Agrarlandschaften und in dicht besiedelten und versiegelten Städten. Am besten schneiden große, zusammenhängende Wälder und Feuchtgebiete ab. Ein Blick auf die Berlin-Karte bestätigt das. Vor allem die großen Wald- und Grünräume am Stadtrand erreichen hohe Grün-Feucht-Kühlwerte. In der dicht bebauten Innenstadt liegen sie deutlich niedriger. Das heißt nicht, dass die Parks dort wirkungslos sind, aber
21: viele der kleineren Parks in Berlin verschwinden in ihrer Wirkung auf dieser Karte ziemlich, weil sie eben nicht groß genug sind und nicht vernetzt genug sind.
20: Pierre Ibisch leitet daraus auch ganz konkrete Handlungsempfehlungen für die Stadt ab.
22: Man kann allgemein sagen, jeder Baum ist günstig, Baumgruppen sind besser und noch besser sind größere Flächen.
20: Was es aus Sicht der Autoren braucht, größere zusammenhängende grüne Strukturen, aus denen eigene Ökosysteme entstehen können.
22: Ein paar Dächer irgendwie mit zentimeterhohen Rasen zu begrünen oder Fassadenbegrünung zu haben, Blumenkübel aufzustellen, das reicht nicht. Es geht wirklich um Flächen, wo auch richtig ein Boden vorhanden ist, der Wasser speichern kann und dann auch diese Ökosysteme tragen kann.
20: Am Ende geht es dabei natürlich auch um uns Menschen, um Hitze und damit um Gesundheitsschutz. Die Hitzewelle im Juni hat in aller Deutlichkeit gezeigt, wir müssen uns, unsere Landschaften und Städte an die neuen, immer extremeren Bedingungen anpassen.
23: Das ist halt eben im Gesundheitswesen hier in Deutschland, das ist halt eher auf Akutmedizin ausgelegt.
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4: Und die Zeit gleich 5.20 Uhr.
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1: Das Spiel ist abgepfiffen, die Fans der argentinischen Mannschaft kommen aus dem Jubel nicht heraus, als die zwei Nationalspieler Lisandro Martinez und Giovanni Lo Celso einen mutigen Schritt gehen. Auf dem Spielfeld halten sie ein weißes Laken in die Kameras, darauf in schwarzen Buchstaben der Schriftzug Las Malvinas son Argentinas. Die Falklandinseln sind argentinisch. Eine Botschaft an den unterlegenen Gegner auf dem Platz, England. Denn die Inselgruppe ist britisches Überseegebiet, sie liegt aber vor der argentinischen Küste. Ein Thema, das viele Menschen in Argentinien bis heute umtreibt. Aber die Meinungen gehen auseinander, ob ein Fußballplatz der richtige Ort ist, über die Inseln zu streiten. Bei diesem Fußballspiel ging es um viele Dinge. Die Argentinier sind emotionale Menschen. Die Malvinas spielen immer eine Rolle, vor allem in dieser Partie. Das ist ein Fußballspiel, nicht mehr als das. Es geht ums Gewinnen, nicht um einen Krieg. Fest steht, die Aktion der Nationalspieler wird Konsequenzen haben. Der Weltfußballverband FIFA verbietet politische Botschaften bei seinen Wettbewerben und kann Verstöße bestrafen. Die britische Regierung fordert die FIFA schon auf, Ermittlungen gegen das argentinische Team einzuleiten. Argentiniens Präsident Javier Milei dagegen nimmt die Fußballer in Schutz. Das ist ein Gefühl, das alle Argentinier teilen. Und es ist absolut legitim und zulässig, dass die Spieler das ausdrücken wollten. Milei sagt in einem Radiointerview auch, ein Fußballspiel sei ein Fußballspiel und nicht mehr. Über die Zukunft der Falklandinseln müsse woanders entschieden werden. Die Malvinas sind argentinisch. Wir werden sie zurückgewinnen und wir werden es mit diplomatischen Mitteln tun. Seit 1833 stehen die Falklandinseln ununterbrochen unter britischer Verwaltung. 1982 startete die damalige Militärdiktatur Argentiniens einen Versuch, die Falklandinseln unter ihre Kontrolle zu bringen. Leopoldo Fortunato Galtieri, der damalige Machthaber Argentiniens und Chef der Militärjunta, rief der britischen Regierung entgegen: Wenn sie kommen wollen, sollen sie kommen, wir werden ihnen die Stirn bieten. Es begann ein Krieg, der 74 Tage lang dauerte. Großbritannien gewann, Argentinien kapitulierte. Die meisten der rund 900 Todesopfer waren Argentinier. Vor allem junge Soldaten, etliche Wehrpflichtige, 19, 20 Jahre alt, die zum Militärdienst eingezogen worden waren. Ihnen standen auf britischer Seite überwiegend Berufssoldaten gegenüber. Historiker berichten, dass viele der argentinischen Wehrpflichtigen nur eine kurze militärische Ausbildung erhalten hatten. Dazu kamen Versorgungsprobleme bei Nahrung, Kleidung und Ausrüstung. Die Falklandinseln liegen im Südatlantik, das Klima ist kalt und windig. Eine enorme Belastung, gerade für Soldaten aus den subtropischen Regionen Argentiniens, die Kälte, Nässe und starken Wind nicht gewohnt waren. Miguel Angel Jara wäre 1982 auch beinahe zum Wehrdienst verpflichtet worden, kurz vor dem Falklandkrieg. Während des WM-Halbfinales gegen England steht er im Argentinien-Trikot vor einem Restaurant in Buenos Aires. Ich hätte in den Krieg ziehen müssen, war aber als nicht besonders tauglich eingestuft worden. Hätten sie mehr Leute gebraucht, wäre ich dran gewesen. Es bleibt für mich ein wichtiges Thema. Der Fußballsieg gegen England gibt mir daher ein gutes Gefühl. Die Falklandinseln, die Malvinas, bleiben eine offene Wunde für viele Argentinier. Und wenn der Gegner des Krieges von damals der Rivale auf dem Fußballplatz ist, sind jede Menge Emotionen im Spiel.
4: Ein Bericht von Oliver Neuroth.
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2: Mit Martin Seidemann und einem Spektakel bei der Fußball-WM im Spiel um Platz 3, das die FIFA jetzt ja offiziell Finale um Bronze nennt, hört sich einfach besser an. 10 Tore fielen in der Begegnung zwischen Frankreich und England. 10. 4 für die Franzosen und 6 für England. Holger Dahl mit den Einzelheiten.
3: Dieses Finale um Bronze war endspielwürdig. Dabei spielte in der ersten Halbzeit nur England wirklich mit und ging mit einer 4:0 Führung in die Pause. 4 Wechsel der Franzosen brachten dann viel Wucht. Es begann eine rasante Aufholjagd. Mbappé schoss nach einer guten Stunde den Anschlusstreffer zum 3:4. Seine Franzosen waren nahe am Ausgleich. Doch Saka erzielte in der 86. Spielminute per Elfmeter sein drittes Tor. England führte kurz vor Schluss 5:3. Doch Frankreich entfachte in der Nachspielzeit durch Dembélés 4:5 neue Hoffnung, die Bellingham für England mit dem 6:4 endgültig zerstörte. Thomas Tuchels England ist WM-Dritter, der größte Erfolg seit 60 Jahren.
2: Ein Spiel gibt's ja noch bei dieser Fußball-WM, das insgesamt 104. Das Wichtigste. Das Finale natürlich. Um 21 Uhr ist Anpfiff. Europameister Spanien trifft auf Weltmeister Argentinien. 2020, 2021, 2024 und 2025. Viermal hat Radprofi Tadej Pogacar die Tour de France schon gewonnen. Und auch in diesem Jahr fährt er, bisher wenigstens, allen davon. Auch im nächsten Gebirge, bei der 15. Etappe, ist der Mann in Gelb der Gesamtführende, also einer der Favoriten. Holger Gersker berichtet von der Tour in Frankreich.
5: Ja, noch vor dem Ruhetag geht's tatsächlich zum ersten Mal in die Alpen und das gleich mit einem superschweren Schlussabschnitt. Die letzten 50 Kilometer dieser Etappe haben es in sich und es wird dann ein großes Finale geben, einen 11 Kilometer langen Schlussanstieg hinauf zum Plateau de Solaison. Da war die Tour de France noch nie. Allerdings gab es eine Generalprobe im Juni. Da sind viele der Tour de France Mitfavoriten am Start gewesen, nicht aber Florian Lipowitz. Und die schlechte Nachricht für den Deutschen ist, dass zwei seiner Hauptrivalen, nämlich Isaac Del Toro und Juan Ayuso, da die Plätze 1 und 2 belegt haben. Also Florian Lipowitz muss sich gut erholen, denn diese Etappe wird sehr, sehr wichtig sein, will er seine Ambitionen verteidigen, in der Gesamtwertung wieder auf dem Podium in Paris zu stehen.
2: Und morgen am Montag haben die Radprofis dann mal frei. Mann, hat die Nerven. Die Rede ist von Weitspringerin Malaika Mihambo bei der Diamond League in London. Dort ist sie so weit geflogen wie keine andere. Nach 4 Fehlversuchen reichte ein gültiger auf starke 7,05 Meter. Und dann waren da ja noch die beiden deutschen Rekorde von Emil Ajekum über 400 Meter Hürden und Robert Farken über die Meile. Frage an Martin Raspe, war damit zu rechnen?
6: Ja, also Emil Ajekum war ja schon vor ein paar Tagen bis auf eine Zehntelsekunde an den Rekord von Harald Schmid aus dem Jahr 1982 herangelaufen. Und in London, da war er wirklich taktisch sehr klug unterwegs, konnte auch davon profitieren, dass der Weltrekordhalter Carsten Warholm aus Norwegen auf der Zielgeraden knapp vor ihm lag. Und das war für ihn die optimale Orientierung und so hat's dann geklappt mit dem deutschen Rekord. Und so ähnlich lief's auch beim Leipziger Robert Farken über die Meile. Der Brite Josh Kerr hat ja in diesem Rennen den Weltrekord aus dem Jahr 1999 verbessert und Farken war bis zur Zielgeraden immer knapp hinter dem Briten, hat sich von dessen Tempo mitziehen lassen und lief so zum zweiten Mal innerhalb von nur gut 2 Wochen zu einem deutschen Rekord über die Meile.
2: Und damit gehören die beiden auch zu den Favoriten bei den Europameisterschaften Mitte August in Birmingham. Und da steht er wieder ganz vorne, Kimi Antonelli, junger Formel-1-Pilot aus Italien. In der Qualifikation im belgischen Spa war er wieder mal der Schnellste. Lea Bergmann mit den Einzelheiten.
7: Von einem Start-Zielsieg abhalten konnte Kimi Antonelli in dieser Saison bislang nur sein eigenes Auto. 4 Siege, ein technischer Defekt, lautet die Bilanz des Mercedes-Piloten nach einem Sieg in der Qualifikation. Im belgischen Spa will der junge Italiener seine 6. Pole-Position mit dem 6. Saisonsieg krönen. Hinter Antonelli geht Max Verstappen ins Rennen. Wie viel der Red Bull-Pilot mit Windschatten anstellen kann, hat sein starkes Qualifying bewiesen.
2: Start des Rennens ist heute um 15 Uhr.

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1: Um 5.30 Uhr mit Ronald Lessig. Bundeskanzler Merz will offenbar noch in diesem Monat klären, wer nach dem Rücktritt von Jens Spahn neuer Fraktionschef der Union im Bundestag werden soll. Als mögliche Nachfolger werden unter anderem Kanzleramtschef Frei, Bundesinnenminister Dobrindt und CDU-Generalsekretär Linnemann gehandelt. Spahn hatte erst vor wenigen Tagen bekannt gegeben, dass er und sein Ehemann mithilfe einer Leihmutter in den USA ein Kind zur Welt gebracht haben. In Deutschland ist das verboten. Spahns Entscheidung hat auch in der eigenen Partei Empörung ausgelöst. Ihm wird mangelnde Glaubwürdigkeit vorgeworfen. Russland hat die ukrainische Hauptstadt Kiew erneut massiv mit Raketen angegriffen. Reporter vor Ort berichteten von zahlreichen Explosionen, die im Zentrum der Stadt zu hören gewesen seien. Bürgermeister Klitschko informierte über Einschläge und Schäden in einigen Stadtteilen. Mehrere Menschen seien verletzt worden. Die ukrainische Luftwaffe registrierte mehr als 2 Dutzend ballistische Raketen im Raum Kiew. Auch in der Hafenstadt Odessa gab es Angriffe. Laut dem ukrainischen Militär schlug dabei eine Rakete in einem Vergnügungspark ein. Mindestens 2 Menschen seien getötet worden. Das UNESCO-Welterbe-Komitee berät von heute an über neue Kandidaten für die Liste der Kultur- und Naturerbestätten. Das Gremium tagt bis Ende des Monats in der südkoreanischen Küstenstadt Busan. Aus der Nachrichtenredaktion Janine Artist.
2: Deutschland bewirbt sich mit der Waldsiedlung Zehlendorf in Berlin um den Welterbestatus. Die Wohnhäuser wurden vor 100 Jahren im Bauhausstil errichtet und sind sehr farbenfroh gestaltet. Unter den 30 Nominierten sind außerdem auch 2 aus Frankreich, die mittelalterliche Festungsanlage von Carcassonne und die D-Day-Landungsstrände in der Normandie. Im Zweiten Weltkrieg kamen dort am 6. Juni 1944 mehr als 150.000 Soldaten der Alliierten an Land.
1: Im Spiel um Platz 3 bei der Fußball-Weltmeisterschaft hat sich England gegen Frankreich durchgesetzt. Die Mannschaft unter Trainer Thomas Tuchel siegte mit 6:4. Nach der ersten Halbzeit hatte es 4:0 gestanden. Frankreich legte in der zweiten Halbzeit zwar zu, das reichte letztlich aber nicht. 2 der 4 Tore schoss Frankreichs Stürmerstar Kylian Mbappé. Er ist damit in der ewigen WM-Torschützenliste an dem bisherigen Rekordhalter Lionel Messi vorbeigezogen. Mbappé kommt jetzt auf 22 WM-Tore. Das Wetter in Deutschland. Tagsüber in der Südosthälfte Schauer und Gewitter, später im Südwesten teilweise freundlich, aber von Nordwesten her wieder Schauer und Gewitter. 18 bis 26 Grad. Am Montag in der Nordosthälfte wechselhaft mit Schauern, sonst heiter und trocken. 18 bis 26 Grad. Und am Dienstag im Südosten Schauer, sonst freundlich bis 27 Grad. Das waren die Nachrichten.
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3: Die A45 Gießen Richtung Aschaffenburg ist zwischen Wölfersheim und Florstadt nach einem Unfall gesperrt. Eine Umleitung ist eingerichtet über die U56. Und die A602 Trier Richtung Longwich ist zwischen Trier Verteilerkreis und Erang nach einem Unfall gesperrt.
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3: Die Anlegerinnen und Anleger machen sich offenbar zunehmend Sorgen, dass der starke Aufschwung bei Unternehmen aus dem Bereich der künstlichen Intelligenz, kurz KI, übertrieben war. Das wirkt sich auch auf den deutschen Aktienindex aus. Bianca von der Au aus der ARD-Finanzredaktion in Frankfurt erzählt, was darüber hinaus diese Woche an der deutschen Börse Thema war.
4: Die Woche begann mit einem Börsengang. SMAC Mobile Antenna Masts wagte den Schritt aufs Frankfurter Börsenparkett und ist damit der 3. Kandidat aus der Rüstungsbranche, der in diesem Jahr an die Börse geht. Das Unternehmen aus Salzgitter stellt bewegliche Antennenmastsysteme her, die wichtig sind für eine stabile Kommunikation, vor allem für militärische Zwecke, wie SMAC-CEO Ulrich Feind betont.
5: Das ist heute ein ganz besonderer Tag in der Geschichte dieses Unternehmens. Wir wir sind mit dem Börsengang sehr zufrieden und uns steht ein sehr profitables Wachstum bevor, an dem auch unsere Aktionärinnen und Aktionäre partizipieren werden.
4: Schaut man die Kursentwicklung der ersten Woche an, so zeichnet sich dies noch nicht ab. Die Aktie wurde schon deutlich unter dem von Banken festgelegten Ausgabepreis am Markt verkauft. Startpreis war 35 Euro. Im Laufe der Woche rutschte der Kurs weiter ab auf 28 Euro je Anteilsschein. All das Zeichen dafür, dass Rüstung kein Selbstläufer mehr an der Börse ist, so Marc Richter vom Handelshaus Sträubing AG, das den Börsengang begleitet hat.
6: Ja, wenn wir uns die Kurse anschauen von den großen Rüstungsunternehmen wie Rheinmetall beispielsweise, sieht man, dass so ein bisschen der Deckel drauf ist. Ja, wir hatten letzte Woche auch einige Tage gehabt, wo Rüstungsaktien deutlich unter Druck gekommen sind, was natürlich auch das Momentum für den Börsengang jetzt von SMAC deutlich geschmälert hat. Ja.
4: Trotz Sommerloch war einiges los an der Börse. Fahrdienstleister Uber schluckt Essenslieferdienst Delivery Hero, einen ehemaligen DAX-Konzern. Umgerechnet 13 Milliarden Euro will sich der US-Konzern das Geschäft kosten lassen. Dabei kann Uber viele Synergien nutzen, ist sich Kapitalmarktexperte Stefan Risse von Akatis sicher.
7: Denn bei Uber ist es ja so, dass die Fahrer, die üblicherweise die Taxidienste erledigen, auch zumindest teilweise das Essen ausliefern. Die Fahrer haben tatsächlich auch nur eine App und können dann sagen, ob sie nur Menschen befördern wollen, Essen befördern wollen oder beides befördern wollen.
4: Geld verdient hat Delivery Hero in seiner Geschichte übrigens noch nie. Zumindest ist kein Nettogewinn unterm Strich rausgekommen. Dafür ist das Unternehmen auf Pump weltweit expandiert und hat Märkte erschlossen in Asien, der arabischen Halbinsel und Afrika, die das Unternehmen attraktiv für Uber macht. Der deutsche Leitindex steht in dieser Woche unter Druck wegen der erneuten Eskalation am Persischen Golf, was den Ölpreis treibt, und wegen der Verkaufswelle am US-Aktienmarkt. Das färbt auf den DAX ab, der mit 0,3% Minus aus der Woche geht, bei 24.830 Punkten. Auf Wochensicht ein Minus von 1%.
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3: Zum französischen Nationalfeiertag am 14. Juli war Bundeskanzler Merz diese Woche in Paris. Zwei Tage später reiste Frankreichs Präsident Macron nach Deutschland. Merz empfing seinen französischen Amtskollegen am Donnerstag auf Schloss Bernsberg bei Köln. Die deutsch-französische Freundschaft ist daher auch der Anlass für das Interview in der Rubrik »Denke ich an Europa« mit Frank Gröninger. Er arbeitet als Deutschlehrer fürs französische Außenministerium und er trainiert auch Emmanuel Macron, wenn der wichtige Reden auf Deutsch halten will. WDR-Moderator Philipp Anft hat mit ihm gesprochen und ihn zunächst gefragt, wie verlässlich Macron seine Vokabeln lernt.
8: Gut, also das muss man ein bisschen anders sehen. Das ist jetzt kein klassischer Deutschunterricht oder überhaupt kein Deutschunterricht, sondern wir bereiten Reden vor, die er auf Deutsch hält. Also ich schreibe den deutschen Teil. Wir sehen dann auch, ich erkläre ihm auch, was es bedeutet. Und dann arbeiten wir mehr an der Betonung, an dem Ausdruck, welche Konsequenz dieses Wort haben kann und dieses, weil also einen richtigen Deutschkurs zu machen mit einem Präsidenten, dafür fehlt wohl die Zeit.
9: Mhm. Sie haben ihm auch unter die Arme gegriffen, bevor er diese Woche nach Bensberg und Brühl gefahren ist zum Treffen mit Merz?
8: Nee, diesmal nicht. Also ich war dabei, als der erste Staatsbesuch geplant war, der dann abgesagt wurde. Ich habe ihn begleitet bei der Rede für Wolfgang Schäuble im Bundestag, dann den zweiten Staatsbesuch und auch für die letzte Rede am 3. Oktober, also deutschen Nationalfeiertag in Saarbrücken. Aber hier, das war ja eher so ein internes Treffen, wo es weniger darum ging, eine Botschaft auf Deutsch zu übermitteln, sondern da spricht jeder in seiner eigenen Sprache. Das ist dann zu diplomatisch gefährlich, dass man dann in der Fremdsprache spricht. Also diesmal war ich nicht beteiligt.
9: Wie ist das denn, mit Emmanuel Macron zu arbeiten, mit dem mächtigsten Mann Frankreichs? Stelle ich mir schon irgendwie aufregend vor.
8: Ja, also das ist am Anfang natürlich sehr beeindruckend, wenn Sie da im Élysée-Palast sind und plötzlich sitzen wir zu zweit nur in dem Büro, in diesem riesigen Büro vom Élysée, und es wird direkt gearbeitet. Aber es ist also sehr bereichernd, sehr inspirierend, weil er extrem schnell lernt und extrem klug ist. Also das geht ganz schnell. Und ich frage mich, wo er seine ganze Kraft und Energie herfindet. Aber er will wirklich das Beste machen. Und das ist wirklich, also man kommt raus und ist erledigt. Aber das ist eine ganz tolle Arbeit. Also auf jeden Fall beeindruckend. Und beeindruckend auch von der Location her natürlich. Das ist klar.
9: Ich nehme an, Monsieur Président kommt nicht jeden zweiten Tag vorbei für eine Privatlektion. Kam ja gerade auch schon ein bisschen raus. Das passiert, wenn dann eine große Rede ansteht.
8: Genau.
9: Was machen Sie sonst im Außenministerium? Sie sind ja festangestellt dort.
8: Genau, genau. Also ich bin zuständig für den Sprachbereich, also Deutsch als Fremdsprache, aber das ist eigentlich nur der Aufhänger. Ich bereite die Diplomaten vor, die in Deutschland auf Posten, also in Botschaft oder Konsulat arbeiten werden, aber auch die französischen Diplomaten, die mit Deutschland arbeiten. Ich arbeite ein bisschen für die Nationalversammlung auch, also die Assemblée Nationale, die mit dem Bundestag arbeitet. Ich bin der Lehrer von dem französischen Botschafter in Berlin. Und wir versuchen, Deutschland von innen zu verstehen, also keine Vision von außen, sondern dass wirklich man als Franzose versteht, wie Deutschland tickt, warum es welche Probleme, Herausforderungen gibt, warum es welche Reaktionen gibt. Es geht natürlich über die Sprache, aber da muss man auch die Geschichte kennen, die Kultur, die ganzen internen Fragestellungen, die Fragen der Bevölkerung. Und also das ist eigentlich meine Arbeit, die Leute so darauf vorzubereiten, dass man bestmöglich zusammenarbeiten kann mit einem bestmöglichsten Verständnis von dem anderen und dass man am besten zu Kompromissen kommen kann eben.
9: Das geht natürlich weit über Sprachunterricht hinaus. Ja. Ne? Sie sind quasi da auch Deutschland-Erklärer. Dass Emmanuel Macron Reden auf Deutsch hält, dass er sich diese Mühe macht, sich mit Ihnen da hinsetzt, um das vorzubereiten, sich um korrekte Aussprache bemüht, das ist ja auch eine Ehrerweisung an Deutschland.
8: Ja.
9: Wie erleben Sie denn den Blick der Franzosen auf Deutschland bei Ihrer Arbeit? In der Regierung, aber auch im Volk, sage ich mal. Ist das partnerschaftlich oder ist es doch eher kritisch vielleicht?
8: Also ich muss sagen, da gibt es einen großen Unterschied. Ich bin schon so ein bisschen in einem privilegierten Bereich, weil ich arbeite ja wirklich mit Leuten, die wissen wollen, wie Deutschland funktioniert und wie man am besten zusammenarbeiten kann. Da ist eine ganz andere Vision. Und ich muss sagen, die Presse allgemein ist ein bisschen negativ über diese deutsch-französischen Beziehungen, weil früher natürlich gab es bei de Gaulle und Adenauer gab es die Aussöhnung. Das war ein riesiges Projekt und so weiter. Aber wenn wir im Prinzip heute sehen, die Aussöhnung ist ja schon längst erledigt. Wir arbeiten jetzt wie ein richtiges Team zusammen. Und natürlich, weil wir wie ein Team oder wie ein Paar oder in einer Partnerschaft oder wie auch immer das oder Motor, wie auch immer man das nennen will, wenn man da zusammenarbeitet und je enger man zusammenarbeitet, desto mehr Konflikte gibt's natürlich. Oder Konflikte oder Meinungsverschiedenheiten oder Auseinandersetzungen. Und ich denke eigentlich, dass gerade die Tatsache, dass es heute so viele Diskussionen über Meinungsverschiedenheiten gibt, das ist ein Zeichen dafür, dass wir so eng zusammenarbeiten wie nie zuvor. Und deshalb ist die Berichterstattung eher zu negativ, weil für mich ist es ein Beweis, dass man ganz eng zusammenarbeitet. Also in unseren Ministerien, bei jeder Frage wird immer gesagt, wir rufen die Deutschen an, mal sehen, was die sagen. Es wird immer abgesprochen, in jedem Bereich. Und das ist für mich doch ein Beweis dafür, dass es sehr gut läuft. Jetzt, um auf Ihre Frage zurückzukommen, was die Bevölkerung angeht. Ich habe das Gefühl, dass wir in Europa, in Deutschland und Frankreich als erstes Mal, wir sind so heute mit unseren Problemen beschäftigt. Das heißt, wir ziehen uns in uns selbst zurück. Das heißt, es gibt in beiden Ländern Polarisierung der Gesellschaft, Radikalisierung, keinen Dialog mehr, Streitkultur und so weiter und so weiter. Und jeder hat das Gefühl, es ist ein französisches oder ein deutsches Problem und man versucht es intern zu lösen. Und so zieht man sich so in sich zurück, dass man eigentlich fast weniger Interesse hat an dem anderen. Das heißt, viel weniger Öffnung als früher. Und das habe ich das Gefühl, ist in der Bevölkerung präsent, sowohl in Deutschland als auch in Frankreich.
9: Dabei wäre es ja eigentlich in der Zeit dieser Krisen, die wir gerade haben, besonders wichtig, dass das Verhältnis enger wird, dass man besser zusammenarbeitet. Aber es gibt natürlich auch eine Vorgeschichte. Ne? Es gab in den letzten Jahren immer wieder Enttäuschungen in diesem Verhältnis. Das große Beispiel ist immer Macrons Rede an der Sorbonne-Universität vor 9 Jahren. Das war quasi die ausgestreckte Hand nach Deutschland, enger zusammenzuarbeiten. Und Angela Merkel hat das weitestgehend ignoriert. Auch Olaf Scholz hatte ja eher ein unterkühltes Verhältnis zu Macron. Also was ist da passiert? Was ist da schiefgelaufen in den letzten Jahren?
8: Also ich erkläre mir das so, das war eigentlich hier wirklich ein interkulturelles Problem. Macron hat seine Ideen dargestellt, hat seine Ideen von Europa dargestellt und gesagt, und ich habe das oft gemerkt, wenn ich mit Franzosen zusammenarbeite, man zeigt die Ideen. Meine deutsche Reaktion ist dann jedes Mal, ja, okay, gut, aber wie machen wir das? Und dann wird es schwierig, weil man erst die Idee hat und dann die Franzosen sagen, ja, wir fangen mal an und wir sehen dann, was kommt. Und ich hatte das Gefühl, das Gleiche ist hier passiert. Die Ideen von Macron waren toll. Und Angela Merkel und Olaf Scholz haben dann gesagt, okay, aber was ist das Programm, wie machen wir es? Und deshalb will ich sagen, Angela Merkel hatte recht, weil man will wissen, wie es geht. Emmanuel Macron hat aber auch recht, er gibt die Idee, den Impuls. Mhm. Das Problem war nur, es war ein gegenseitiges Missverständnis. Beide wollten das Gleiche, nur der Weg war ein anderer. Und hier ist genau die Arbeit, die wir machen müssen, wir Europäer, dieses Interkulturelle. Das heißt, zu hören, was der andere sagt, aber das auch mit anderen Ohren zu hören. Das heißt, zu sagen, okay, er sagt es so, weil er das so will. Und dann versuchen, einen gemeinsamen Weg zu finden. Und das fehlt uns, glaube ich, noch ein bisschen.
9: Herr Gröninger, Sie sind in Hessen geboren, leben mittlerweile seit über 30 Jahren in Paris. Was hat denn Ihr Leben so entschieden nach Frankreich gelenkt eigentlich?
8: Puh, das ist schwierig zu sagen. Das ist, man fragt mich ja oft, ob ich jetzt Deutscher bin oder Franzose. Und ich bin eigentlich sowohl als auch und weder noch. Mhm. Und für mich war das so, ich war mit 9 Jahren das erste Mal im Ausland im Urlaub. Und das war dann in Frankreich mit meinen Eltern. Und dann später als Teenager nochmal in Paris. Und das ist irgendwie so ein Gefühl gewesen. Ich hatte das Gefühl, hier muss ich hin, hier bin ich komplett. Es hört sich jetzt sehr philosophisch an, aber irgendwie, hier bin ich zu Hause. Und ich bin auch in Deutschland zu Hause, also ich meine aus meiner Geburtsstadt und so weiter. Aber irgendwie, ich habe das Gefühl gehabt, ich brauche noch dieses Extra und dieses Plus, um ganz zu sein. Und dann bin ich eben nach Paris gezogen und geblieben.
9: Aber was Sie jetzt so fasziniert hat an Frankreich, was sich da so natürlich angefühlt hat für Sie, da können Sie gar nicht den Finger drauf legen oder gibt es da schon Punkte?
8: Da gibt es viele Punkte, aber das ist sehr schwierig, das in der kurzen Zeit zusammenzufassen, ohne in die Klischees abzudriften. Das klingt sehr banal, aber ich finde das Wort Freiheit, Liberté, hat eine andere Bedeutung in Deutschland als in Frankreich. Und ich, also wir haben in Deutschland die gleiche Freiheit wie in Frankreich. Aber dieses, jeder soll machen, was er will und ich kümmere mich dann nicht drum. Das habe ich mehr in Frankreich, dieses Gefühl, als in Deutschland. Das fängt schon an, wenn ich bei Rot über die Ampel gehe. Das ist Klischee, aber es ist immer noch da. Und das finde ich, dieses Gefühl der größeren Freiheit, vielleicht ist es das.
3: Frank Gröninger war das, Deutschlehrer am französischen Außenministerium, im Interview mit WDR-Moderator Philipp Anft.
0: Kultur.
3: Erstmals wird es heute Abend in der Halbzeit des WM-Finales zwischen Argentinien und Spanien in New York eine Show geben. Wahrscheinlich so, wie man das vom Super Bowl kennt. Shakira tritt auf, Madonna und noch einige mehr. 11 Minuten soll das Spektakel dauern. Durch Bühnenauf- und Abbau dürfte sich die Halbzeitpause aber deutlich verlängern. Aus New York, Martin Ganselmeier.
10: Was das Super Bowl-Finale im American Football kann, das schafft auch das Finale der Fußball-WM, will FIFA-Chef Gianni Infantino beweisen. Die Halbzeitshow der Fußball-WM soll die beim Super Bowl sogar noch übertrumpfen. Wenn also nach dem Halbzeitpfiff die Profis in ihre Kabinen laufen, erobern Shakira, Madonna, BTS, Justin Bieber und viele andere Superstars den Rasen. Shakira wird wohl ihren WM-Song Die Die singen. Und die südkoreanische Boygroup BTS wird Milliarden Fernsehzuschauer zur größten Bühne der Welt willkommen heißen. Was Madonna und Justin Bieber beitragen, bleibt noch ein Geheimnis. Ebenso die Auftritte des venezolanischen Dirigenten Gustavo Dudamel, eines New Yorker Grundschulchores und der Muppet-Figuren Kermit und Miss Piggy. Coldplay-Sänger Chris Martin hat als künstlerischer Leiter die schwierige Aufgabe, all die Superstars in 15 Minuten unterzubringen. In jedem Fall wird es die meistgesehene Veranstaltung der Geschichte, kündigt der Organisationschef der Halbzeitshow Hugh Evans im ARD-Interview an.
11: This is the most watched event in history. There's going to be, you know, billions and billions of
10: Milliarden und Abermilliarden von Menschen werden zuschauen. 31 Mal so viele wie beim Super Bowl. Die ganze Welt soll teilhaben. Aber sprengt das nicht die 15-minütige Halbzeitpause? Wie schon beim Finale der Club-WM vor einem Jahr, als die Halbzeitshow mit Popstars dann doch fast eine halbe Stunde dauerte. Deutlich länger jedenfalls als im Regelwerk des Fußballs vorgesehen. Nur mit Erlaubnis des Schiedsrichters darf die Halbzeitpause ausnahmsweise länger ausfallen. Doch Organisationschef Hugh Evans verspricht:
11: The halftime show only goes for 11 minutes.
10: Die Halbzeitshow wird nur 11 Minuten dauern. Wir werden uns gegenüber dem Fußball absolut respektvoll verhalten. Wir werden den Platz so abdecken, dass der Rasen verschont bleibt. Die 11 Minuten werden die unterhaltsamsten 11 Minuten der Geschichte werden. Außerdem dient das große Halbzeitspektakel einem guten Zweck, sagt Organisationschef Hugh Evans. Hauptberuflich leitet er die Hilfsorganisation Global Citizen, die jedes Jahr im New Yorker Central Park ein Benefizkonzert zur Bekämpfung von Hunger und Armut veranstaltet. Die Halbzeitshow wird die größte Ansammlung von Künstlern für einen guten Zweck seit dem Konzert von Live Aid 1985, sagt Evans.
12: This will be the single largest gathering of artists for a cause since Live Aid.
10: 100 Millionen Dollar soll die Halbzeitshow einbringen für einen Bildungsfonds, der Kindern in ärmeren Ländern den Schulbesuch und das Fußballspielen ermöglicht. So wäre dann allen geholfen, der FIFA, den Superstars, der Hilfsorganisation und hoffentlich auch den Kindern.

0: Und die Zeit gleich 5.53 Uhr.
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0: Heute vor 70 Jahren wurde der Komponist und Produzent Jürgen Ehle geboren. Bekannt wurde er vor allem mit der Ostberliner Rockband Pankow. Kerstin Burlage mit einem Porträt.
2: Peking ist seine Geburtsstadt, wo er auch die ersten Jahre seines Lebens verbringt. Sein Vater ist dort im DDR-Außenhandel tätig, seine Mutter Sekretärin des Botschafters. Später, als er 10 Jahre alt ist und längst in Ost-Berlin lebt, entdeckt Jürgen Ehle im Westradio die Beatmusik und wünscht sich sehnlichst, selbst Gitarre zu spielen.
3: Einer von meinen Kumpels, der hat halt schon ein bisschen Gitarre gespielt und hatte einen Freund, der noch besser spielte. Und von dem habe ich dann so die ersten Akkorde gelernt.
2: Er bringt sich ab da selbst das Gitarrespielen bei und gründet, da ist er 14, mit einem Freund seine erste Band, für die er auch Songs schreibt. Der entscheidende Schritt folgt, als er seinen Wehrdienst ableistet. Er bekommt ein Angebot von einer professionellen Band.
4: Gehen mit ihr alle unsere Genossen zur Revolution gegen Krieg und Profit.
3: So eine Art Polit-Folk-Rock. Band, die nannte sich Jahrgang 49. Und da bin ich rein und ab dem Moment war ich Profi.
2: Daneben macht Jürgen Ehle seinen Abschluss als Berufsmusiker mit Schwerpunkt auf klassischer und jazzorientierter E-Gitarre. Doch auch Rock- und Bluesmusiker wie Chuck Berry und Eric Clapton werden wichtige Vorbilder. Dann steigt er als Gitarrist bei einer Band ein, die ab den frühen 1980ern unter dem Namen Pankow eine der bekanntesten und frechsten Bands der DDR wird. Pankow ist von New Wave, Rock und der neuen deutschen Welle inspiriert. Die Band bringt Alltagsthemen in Alltagssprache auf die Bühne, spielt Stücke mit provozierendem Unterton. Manche ihrer Songs dürfen deswegen zeitweise nicht im DDR-Radio gespielt werden. Doch Pankow lässt sich von der Regierung nicht vereinnahmen.
3: Ich habe das so gesehen, dass wir teilweise eine Auseinandersetzung geboten haben, die woanders nicht stattfand, also besonders in der Presse nicht stattfand. Halt auf eine andere Art und oftmals eben Dinge zwischen den Zeilen waren, die wichtiger waren als die Worte, die man hören konnte.
2: Gitarrist Jürgen Ehle wird von manchen der Keith Richard des Ostens genannt. Darauf lässt sich der Musiker aber nicht festlegen. Er mischt bei den unterschiedlichsten Projekten mit, schreibt auch Filmmusik, unter anderem für Regisseur Andreas Dresen. Ehle zeigt sich über die Jahre als vielseitiger Künstler, unter anderem in gemeinsamen Alben und Konzertreisen mit seiner Lebensgefährtin, der Musikerin Scarlett O. Die beiden leben zurückgezogen in der Märkischen Schweiz, wo sie bei sich zu Hause seit vielen Jahren gemeinsame Wohnzimmerkonzerte geben.
5: Es ist natürlich eine extra Herausforderung, weil so man ist ja wirklich also total sichtbar. Mit jeder Mimik, mit allen Gefühlen.
2: Doch der Gitarrist mag diese Herausforderung sehr, wie er sagt. Und für die Zukunft hat er noch jede Menge anderer Projektideen. Geboren wurde Jürgen Ehle am 19. Juli 1956. Heute wird er 70.
0: Der Stichtag war das von Kerstin Burlage.
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0: Und der Verkehrsservice nochmal in der ARD Infonacht, die A45 Gießen Richtung

0: Richtung Aschaffenburg ist zwischen Wölfersheim und Florstadt wegen Bergungsarbeiten nach einem Unfall mit zwei Pkw gesperrt. Umleitung ab Wölfersheim, die U56 über Echzell und Leithecken. Und das war auch die ARD-Infonacht. Heute mit Sven Hasenclever. Gleich um 6 geht's hier wie gewohnt weiter mit den Nachrichten. Heute ist Sonntag, der 19. Juli 2026. Kommen Sie gut in den Tag. Die Zeit jetzt gleich 5.58 Uhr.
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1: 6 Uhr. Die Nachrichten des Bayerischen Rundfunks mit Inka Kübel. Die Übersicht. Merz will Spahn-Nachfolge wohl noch im Juli klären. Ukraine meldet massive nächtliche Angriffe auf Kiew. Bei der Fußball-WM gewinnt England gegen Frankreich. Und das Wetter in Bayern, Schauer und einzelne Gewitter, später freundlicher 19 bis 24 Grad. Berlin. Bundeskanzler Merz will offenbar noch im Juli klären, wer Unionsfraktionschef Spahn nach dessen Rücktritt nachfolgen soll. Aus dem Umfeld des Bundeskanzlers heißt es, man wäge gerade die bestehenden Optionen ab. Offenbar wollen sich Merz und CSU-Chef Söder noch an diesem Wochenende abstimmen, um gemeinsam einen Namen vorschlagen zu können. Gewählt wird der oder die neue Vorsitzende dann aber von der Fraktion, möglicherweise in einer Sondersitzung noch in der Sommerpause. Spahn hatte gestern schriftlich seinen Rückzug vom Amt des Fraktionsvorsitzenden erklärt. Hintergrund war die Leihmutter-Affäre, die Spahn auch in den eigenen Reihen viel Kritik eingebracht hatte. Kiew. Die ukrainische Hauptstadt ist in der Nacht wieder massiv mit Raketen angegriffen worden. Mindestens ein Mensch kam bei den russischen Attacken ums Leben. Mindestens 7 weitere wurden nach Behördenangaben verletzt. Laut Kiews Bürgermeister Klitschko gab es Einschläge und Schäden in mehreren Stadtteilen. Unter anderem seien ein Wohnhaus und ein Einkaufszentrum getroffen worden. Brüssel. Von heute an dürfen große Unternehmen in der EU unverkaufte Kleidung und Schuhe nicht mehr einfach so vernichten. Entsprechende Regeln sind jetzt in Kraft getreten. Laut EU-Kommission sollen sie zu einem sparsameren Umgang mit Ressourcen, weniger Umweltschäden und faireren Wettbewerbsbedingungen führen. Die Unternehmen müssen versuchen, ihre Waren auf anderen Wegen loszuwerden, zum Beispiel als Spenden. Nach Schätzungen der Europäischen Umweltagentur werden zurzeit 4-9% aller Textilien in der EU vernichtet, ohne jemals getragen worden zu sein. Bei der Entsorgung fallen demnach gut 5 Millionen Tonnen CO2 pro Jahr an. München. In diesen Minuten beginnt im Englischen Garten der traditionelle Kochalball. Dazu werden wieder tausende Tänzerinnen und Tänzer am chinesischen Turm erwartet. Den Kochalball gab es schon im 19. Jahrhundert. Kochal nannte man damals Köchinnen und anderes Dienstpersonal. Sonntags traf man sich in aller Früh zum Feiern und Tanzen, damit man danach wieder rechtzeitig daheim war, um der Herrschaft zum Beispiel das Frühstück zu machen. 1904 wurde der Ball verboten, aus Mangel an Sittlichkeit, wie es hieß. 1989 wurde er wiederbelebt und seitdem findet er immer am 3. Sonntag im Juli statt. Ein Verein will die Veranstaltung sogar zum Weltkulturerbe machen. Miami. Bei der Fußball-WM hat England das Spiel um Platz 3 gewonnen. Das Team unter dem deutschen Trainer Tuchel schlug Frankreich mit 6-4 in der regulären Spielzeit. Der Franzose Mbappé schoss 2 Tore und zog damit in der ewigen WM-Torjägerliste am Argentinier Messi vorbei. Allein in diesem Turnier sind Mbappé 10 Tore gelungen. Messi liegt aktuell bei 8 Turniertoren. Er steht heute Abend mit seinem Team im Finale der WM. Das Spiel gegen Spanien beginnt um 21 Uhr deutscher Zeit. Das Wetter in Bayern. Zunächst mehr Wolken als Sonne und von Franken bis in den Südosten gebietsweise schauerartiger Regen und einzelne Gewitter. Später freundlicher, dazu weht ein böiger Wind. Höchstwerte 19 bis 24 Grad. Kommende Nacht meist klar bei 12 bis 6 Grad, morgen und am Dienstag überwiegend sonnig, am Mittwoch ziehen im Norden Bayerns Wolken auf, vereinzelt kann es regnen. Die Höchstwerte liegen in den nächsten Tagen zwischen 18 und 26 Grad. Es ist 6.04 Uhr. Die Verkehrsmeldungen. A3 Frankfurt Richtung Würzburg zwischen Markt Heidenfeld und Wertheim-Lenkfurt 3 Kilometer Stau. Und A7 Ulm Richtung Würzburg zwischen dem Kreuz Feuchtwangen-Crailsheim und Wörnitz ein Unfall im Baustellenbereich. Soweit die Verkehrsübersicht.
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2: Am Mikrofon begrüßt ihr Matthias Morgenroth. Am kommenden Dienstag ist es 70 Jahre her, dass die Bundesrepublik Deutschland die allgemeine Wehrpflicht eingeführt hat. Damals begleitet von jahrelangem massiven Widerstand großer Teile der Gesellschaft, unter anderem der SPD, der Gewerkschaften und der Kirchen, auch gegen die deutsche Wiederbewaffnung insgesamt. 1945 hatten ja die Alliierten beschlossen, Deutschland komplett zu entmilitarisieren. 10 Jahre später hießen die Themen Kalter Krieg, atomare Abschreckung, Angst vor Russland. Die Zeit hatte sich gewendet. Kommt uns das heute bekannt vor? Wir blicken zurück auf 70 Jahre Debatte und Streit über die Wehrpflicht und tun das zusammen mit der Bundesjustizministerin AD Sabine Leutheusser-Schnarrenberger. Immer mehr Menschen merken ja derzeit, die Debatte über eine mögliche Wiedereinführung der Wehrpflicht bzw. über den freiwilligen Wehrdienst hat nichts Abstraktes. Es betrifft mich, meine Familie. Ein halbes Jahr nach Beginn der neuen Wehrerfassung hat die Bundesregierung zwar fast 300.000 Fragebögen an junge Männer und Frauen verschickt, bis vor ein paar Wochen haben sich aber nur zwischen 500 und 600 Freiwillige für den Wehrdienst verpflichtet, wie aus einer Auswertung des Verteidigungsministeriums hervorgeht. Gleichzeitig ist die Zahl derer massiv gestiegen, die vorsorglich verweigern, falls die allgemeine Wehrpflicht doch wieder eingeführt wird. Im gesamten Jahr 2025 gab es laut dem Bundesamt für Statistik 3.879 Anträge auf Kriegsdienstverweigerung. Allein im ersten Halbjahr 2026 sind es schon 5.862.
3: Mein Leben und meine Zeit ist mir zu schade, sie einer Institution zu schenken, die letztendlich nur aufs Töten von Menschen ausgelegt ist. Ich möchte nicht Teil von diesem System sein, wo es darum geht, Menschen zu töten und nationalistische Interessen zu vertreten.
4: Mein Ziel ist es, Kampfpilot zu werden oder generell Pilot für die Bundeswehr. Und dazu kam es aus mehreren Faktoren. Nämlich habe ich vor 2-3 Jahren meine Liebe zum Fliegen wiederentdeckt, aber gleichzeitig natürlich auch liegt mir ja das Wohlergehen meiner Mitmenschen sehr am Herzen.
5: Natürlich habe ich da das Gefühl, wie vermutlich alle anderen auch, irgendjemand muss es machen, aber hoffentlich nicht meine Kinder. Ja.
2: In 3 Kabinetten war Sabine Leutheusser-Schnarrenberger von der FDP Bundesjustizministerin. Heute noch ist sie vielfach engagiert, unter anderem im Bereich Datensicherheit, Grundrechte im Netz und auch in der Kommunalpolitik in Feldafing am Starnberger See. Und jetzt ist sie bei uns im Studio. Ich freue mich auf unser Gespräch zur Geschichte der Wehrpflicht und zur Debatte über die Wehrpflicht. Und ich habe einige grundsätzliche Fragen mitgebracht. Es geht ja auch um Grundsätzliches. Sie sind Juristin, Frau Leutheusser-Schnarrenberger. Und uns begegnet die Frage hier immer wieder, darf eigentlich ein Staat seine Bürger verpflichten, sich für ihn zu, in Anführungsstrichen, opfern? Es gibt ja auch das Grundrecht auf Leben und auf Unversehrtheit.
6: Ja, es geht ja bei der Wehrpflicht und bei einer verpflichtenden Wehrpflicht, die wir in Deutschland ja lange, lange hatten, natürlich darum, dass der Staat in der Lage ist, sich zu verteidigen, wenn er angegriffen wird. Das ist ja so die Hauptzielrichtung, also der Verteidigungsfall. Wenn der eintritt, dann muss sich ein Staat auch wehren können und dazu braucht es auch Soldatinnen und Soldaten. Das ist einmal, das hat auch einen Rang, der verfassungsrechtlich abgesichert ist, also eine große Rolle spielt und ja auch bei der Notstandsgesetzgebung schon mit eingeflossen ist. Weil aber ein verpflichtender Wehrdienst ein tiefer Eingriff in die Freiheitsrechte ist, in die Entscheidung, was will ich tun, die Selbstbestimmung, möglicherweise auch auf Leben, auf körperliche Unversehrtheit, denn das sind ja keine ungefährlichen Einsätze, die da möglich sein könnten, gibt es das Recht auf Kriegsdienstverweigerung, das auch in unserer Verfassung ausdrücklich in Artikel 4 Absatz 3 normiert ist. Also das hat auch Verfassungsrang und damit will man diese unterschiedlichen Interessen, der Staat sich verteidigen im Interesse aller Bürgerinnen und Bürger und das Recht des Einzelnen, dass seine Freiheit im Kern, seine Selbstbestimmung geschützt wird auf der anderen Seite. Und da muss man Balance finden. Von daher gilt keines dieser Rechte ganz absolut.
2: Ich habe nachgelesen, wir sind sogar das erste Land der Welt, das 1949 schon das Recht auf Verweigerung in die Verfassung reingeschrieben hat, durch die Erfahrungen des Zweiten Weltkriegs. Da war ja noch gar nicht in der Debatte, dass es wieder eine Bundeswehr, ein Heer in Deutschland geben würde. Aber, habe ich auch nachgelesen, Konrad Adenauer unter anderem war da sehr stark dafür, nach dem Motto, ohne Heer ist ein Staat ja nichts.
6: Es war natürlich 1949 ein Gedanke, den man eigentlich nicht mehrheitsmäßig vertreten konnte. Deutschland war ja da überhaupt noch nicht souverän. Ja. Es gab ja noch einfach die Siegermächte mit ihren Zuständigkeiten und Bestimmungsrechten. Und die hatten ein Interesse, dass Deutschland eine wirklich stabile Demokratie wird und möglichst alles auch im Grundgesetz so ausrichtet, dass man eben nicht wieder in die Situation kommt, ja, dass hier ein starkes Heer, alle dachten natürlich an die Wehrmacht damals, ja, als Staat im Staate, dann auch die Politik außer Kraft setzt, sich über Recht hinwegsetzt. Und deshalb diese Stärkung des Bürgers gegenüber dem Staat, nein, ich muss mich nicht hier opfern, ich habe mein Recht zu verweigern. Natürlich war auch das nicht grenzenlos, da müssen auch Voraussetzungen zuvor liegen. Und das ist die Stellschraube, die die Politik dann hat.
2: Trotzdem war eine riesige Debatte. 1955 wurde es auf den Weg gebracht, 1956, also jetzt vor 70 mhm. Jahren, wurde dann die Wehrpflicht offiziell ja. eingeführt. Am kommenden Dienstag, wenn man zurückblickt, also am 21. Juli mhm. 1956. Und es gab massiven Widerstand. Die SPD war geschlossen dagegen, die Gewerkschaften waren dagegen, die Kirchen waren dagegen, um nur einige gesellschaftliche Gruppierungen zu nennen. Was berührt Sie, wenn Sie da zurückblicken auf diese erste Debatte? Man kann es ja nur erahnen, was die Leute umgetrieben hat.
6: Also mich berührt besonders, dass einmal dieses Thema eigentlich relativ kurz nach 45 und nach Gründung der Bundesrepublik. Wir waren damals 6, dann 7 Jahre alt, muss man sich mal vorstellen. Ja, ja. Es wurde noch aus Trümmern aufgebaut. Wir hatten noch nicht unbedingt so breites Vertrauen in unserer Umgebung, in Europa, in vielen anderen Staaten, weil die uns alle als Kriegstreiber in Erinnerung hatten mit dem Leid für ihre Bevölkerung und vor allen Dingen auch für Soldaten. Und das war von Konrad Adenauer schon ein Thema, eine Entscheidung, die er ja vorangetrieben hat, die aus heutiger Sicht auch weitsichtig erscheint. Konrad Adenauer hat nicht umgetrieben, dass Deutschland jetzt wieder kriegstüchtig sein müsste. Hm. Konrad Adenauer hat umgetrieben, dass wir fest verankert in der NATO, in die wir dann ja auch beigetreten sind, und im westlichen Bündnis sind, als ein Partner, auf den man sich verlassen kann, hm. der aber eingebettet in Verpflichtungen, auch in internationale Konventionen und Verträge, dann auch seiner Verantwortung gerecht wird, wenn es die NATO betrifft, einen Beitrag zu leisten. Das war das, was ihn umtrieb, fest zu verankern, Deutschland, die Bundesrepublik im westlichen Bündnis. Und heute sieht man ja, wie wichtig die NATO ist. Ukraine ist angegriffen worden, völkerrechtswidrig. Es geht um die Unterstützung der Ukraine durch die NATO, wo alle ihren Beitrag leisten müssen. Also das war schon etwas, was vieles danach dann schon auch mitbestimmt hat. Diese sehr kontroverse Debatte über die Wiederbewaffnung. Ganz zu Beginn der Debatte ist ja auch Gustav Heinemann zurückgetreten. Ja. Für den war das vollkommen unvorstellbar.
2: Also man wird nur ernst genommen, um jetzt da mal nochmal drauf zurückzukommen. Das war damals schon offenbar so der Impuls. Man wird nur international ernst genommen, wenn man auch in Waffen stehen kann. Das ist ja auch heute wieder in der Debatte. Ne? Wir werden diplomatisch nur ernst genommen, wenn wir auch was hinterlegen können.
6: Ja, Diplomatie spielt natürlich eine ganz entscheidende Rolle. Also ich glaube, man darf nicht so verkürzend nur mit militärischer Ausrüstung, wir sind ja auch nicht unbedingt mit Rüstung so azur überall, ich denke mal an Flugabwehr, ich denke an Drohnen, an vieles andere, dass man sagen könnte, Deutschland leistet da jetzt den allerwichtigsten Beitrag. Deshalb haben wir ja auch das Sondervermögen, um da einiges nachzuholen. Aber ohne Diplomatie geht auch nichts. Heute haben wir leider eine Entwicklung, dass auch gerade von anderen internationalen Akteuren die Diplomatie eher nach hinten geschoben wird.
2: Völkerrecht nach hinten geschoben
6: wird. Völkerrecht wird gebrochen. Ja. Also Putin natürlich steht für den völkerrechtswidrigen Angriffskrieg gegen die Ukraine. Aber es gibt ja völkerrechtliche Bindungen auch in vielen anderen Bereichen. Und da immer wieder
2: Iran
6: gibt es Verletzungen.
2: Iran haben wir jetzt sozusagen USA gegen Iran. Ja, haben wir genau die Debatte überall jetzt
6: genau
2: drin.
6: Auch ja. da wieder. Trump ist nun nicht derjenige, der nun für eine auch, ich sag mal, eine fundierte, auch kluge Diplomatie steht. Mhm. Für den gibt es ja nur die Deal. Entweder du machst das, was ich will, oder ich komme mit Waffen. Also das ist ja keine Diplomatie.
2: Ja, das birgt natürlich dann auch ein Gefahrenpotenzial. Selbst wenn wir bei uns jetzt bestimmen, von Anfang an bestimmt haben, unsere Armee dient der Verteidigung. Ich habe mir dann noch überlegt, ja, was wäre so ein Marker in der Geschichte der Bundeswehr? Unsere Sicherheit wird am Hindukusch verteidigt. Ja. Dieser Satz von Peter Struck zum Auslandseinsatz der Bundeswehr 2004 in Afghanistan. Und das hat ja viele beschäftigt. Mhm. Eine Verteidigungsarmee wie die Bundeswehr, kann die woanders auf der Welt eingesetzt werden, um dann uns unsere Interessen, unsere Sicherheit, unsere Freiheit, was auch immer man dann da jetzt einsetzt, jetzt könnten wir ja weiterspinnen, die Zeit hat sich ja jetzt nun auch weitergedreht, um die da zu verteidigen. Ist das dann noch Verteidigung oder wie aggressiv treten wir auf?
6: Ja, also wenn wir eingebettet sind in internationale Grundlagen für einen Einsatz im Ausland, eingebettet in eine internationale Aufstellung, dann denke ich, können wir da auch unseren Part wahrnehmen. Haben wir ja auch sehr, sehr oft gemacht. Aber ich möchte noch mal ganz kurz erinnern, ab wann das überhaupt erst möglich war. Erst als das Bundesverfassungsgericht das ausdrücklich diese Out-of-Area-Einsätze auch für mit dem Grundgesetz vereinbar erklärt hatte. Und dem ging ein Verfahren voraus. Und an das erinnert man sich heute nur ganz selten, dass nie mehr in dieser Form stattfand, dass nämlich der Koalitionspartner FDP in der Koalition mit der CDU-CSU gegen den Koalitionspartner, gegen die Regierung geklagt hat beim Bundesverfassungsgericht auf Feststellung, in welchem Umfang Deutschland sich an solchen Auslandseinsätzen beteiligen kann, weil Hans-Dietrich Genscher hat aus tiefster Überzeugung immer vertreten, während seiner gesamten Außenministertätigkeit, ja während seiner politischen Tätigkeit, dass das nie sein sollte und dass das nicht mit dem Grundgesetz vereinbar sei. Und dann hat das Bundesverfassungsgericht das klargestellt. Also da klagt ein Partner gegen eine Regierung in der Koalition. Heute würde man da, ich denke mal, ausrufen, den absoluten Notstand, Untergang der Demokratie, was auch immer. Das hat damals eine ganz, ganz wichtige Klärung gebracht. Und natürlich auch, wie bedeutungsvoll es ist, dass es eine Grundlage dafür gibt nach der UN-Charta. Man kann nicht einfach irgendwo mal eben hinmarschieren, auch nicht Trump in den Iran, um einfach mal zu sagen, jetzt beseitige ich mal eben ein Regime Tyrannenmord oder wie auch immer. Und wenn Deutschland daran gebunden ist, dann ist es ja eingebettet in ein internationales System. Und das ist, glaube ich, ganz, ganz wichtig, auch für die heutige Debatte. Und deshalb muss auch immer der Bundestag bei jedem Einsatz zustimmen. Ja. Wir sind ein Parlamentsheer, eine Parlamentsarmee. Das verstehen viele in Europa nicht so richtig. Was? Jetzt ist doch ein ganz wichtiger Fall. Jetzt müsst ihr doch schnell handeln. Nein, da braucht es einen Antrag von der Regierung, der dann im Bundestag behandelt und dann auch mit Mehrheit beschlossen wird. Und das ist absolut richtig, weil das eben auch diese notwendige Kontrolle und die Beteiligung des Parlaments, auch des Haushaltsausschusses immer, denn dazu braucht es immer zusätzliche, meistens außerplanmäßige Mittel. Und das ist auch diese demokratische Einbettung, die wir auch, wenn wir im europäischen Kontext agieren, auch beachten müssen.
2: Frau Dr. Schnarrenberger, meinen Sie, das lässt sich auch dann gegenüber anderen Staaten so verteidigen und erklären? Denn der Druck im Kessel wächst. Wir haben es ja, Sie haben ja gerade schon gesagt, Herr Trump ist da nicht zimperlich, wenn es um Einklagen von angeblichen Bündnisfällen ginge, jetzt mal fiktiv gesprochen, die dann ins Ausland gehen, dann ist man ja schnell irgendwo mit dabei, wo man gar nicht so gut rechtlich abgesichert ist.
6: Das muss eingehalten werden. Ich denke, dazu ist nicht nur Deutschland verpflichtet, alle die internationalen Konventionen, UN-Charta und so weiter gezeichnet und vor allen Dingen ratifiziert haben, bindet das. Und das führt ja auch dazu, dass dann Vertrauen bei Bürgerinnen und Bürgern da ist. Dass dann nicht willkürlich nach einer bestimmten Stimmungslage oder weil irgendjemand von außerhalb besonderen Druck ausübt, dann man sich über die rechtlichen Regelungen hinwegsetzt. Das sind Drucksituationen, das ist nicht einfach. Aber da muss man wirklich standhalten und da darf man auch nicht wackeln. Ja. Man kann immer überlegen, was gibt's andere Dinge, wo man unterstützen kann, finanziell oder wie auch immer. Aber Einsätze, gerade auch mit Militär, dann auch mit Bundeswehrsoldaten, das treibt ja heute auch mögliche künftige Wehrpflichtige um, die können wirklich nur eingesetzt werden, wenn diese Voraussetzungen vorliegen.
2: Also Sie zählen noch auf das Völkerrecht.
6: Ich zähle auf das Völkerrecht. Ich weiß, wie es unter Druck ist. Ich weiß, dass manche das für naiv halten. Aber wenn es eine gute Tradition in Deutschland gibt nach 49, dann die, dass wir immer diejenigen waren, die wirklich sich an das Völkerrecht gehalten haben und auch Missstände kritisiert haben, wie wir sie jetzt natürlich auch beim Internationalen Strafgerichtshof sehen, der ja auch massiv unter Druck ist.
2: Wenn wir das nochmal zurückbinden zu dem, was wir am Anfang gesagt haben. Das Recht auf Verweigerung als Bürgerrecht für jeden einzelnen Menschen gehört mit dazu. Auf der anderen Seite Einbindung in internationales Recht, wenn es um Bundeswehr und Heer geht. Dann habe ich doch manchmal den Eindruck, es wird dann doch mit zwei Maßstäben gemessen. Denken wir an die EU, die gerade der Bitte der Ukraine nachgekommen ist, den bisher geltenden Schutzstatus für wehrfähige Männer einzuschränken. Also wer nicht an die Front will und zwischen 23 und 60 Jahre alt ist, der darf jetzt nicht mehr in die EU einreisen. Aber in der Ukraine ist bekanntlich das Recht auf Kriegsdienstverweigerung ausgesetzt. Mhm. Sprich, man kann nur desertieren.
6: Oder wenn man gehört nicht kämpfen einer will. Ja. Von diesen 10 kleinen Religionsgemeinschaften an, aber auch das wird nicht richtig beachtet.
2: Das klingt dann schon so ein bisschen nach Doppelmoral, weil hier dann doch Interessenspolitik ist. Wieder die Argumentation eigentlich. Ne? Ja. Wir brauchen die, die unsere Freiheit dort verteidigen.
6: Ja. Also das hat ja auch Deutschland insofern sehr beschäftigt, als hier Ukrainer sind, die gerade nach Deutschland geflohen sind, weil sie nicht kämpfen wollen in ihrem Heimatland, weil sie sagen, das ist der sichere Weg in den Tod. Gar nicht nur aus ganz grundsätzlichen pazifistischen Gründen, aber auch die, auch Glaubensüberzeugungen spielen dabei eine Rolle. Und das hat ja auch eine Entwicklung genommen in Deutschland. Da hat dann der Bundesgerichtshof Anfang 2025 geurteilt, als es um die Auslieferung eines Ukrainers ging hier in Deutschland, zurück in sein Heimatland, der sich auf Kriegsdienstverweigerungen berufen hat. Und da hat der Bundesgerichtshof gesagt, wenn das Heimatland Opfer eines völkerrechtswidrigen Angriffskrieges ist, dann kann es auch gerechtfertigt sein, das Recht auf Kriegsdienstverweigerung auszusetzen. Möglicherweise wäre das auch in Deutschland möglich.
2: Das macht natürlich nicht gerade Mut, wenn man so dieses Grundrecht hochhaben
6: Also ich denke
2: will.
6: Nicht, dass man hier unser Grundrecht aussetzen kann. Die Wehrpflicht haben wir ausgesetzt 2011. Da war ich Ministerin. Da war Herr Gutenberg Verteidigungsminister. Der hat damals die Vorlagen gemacht und seine Fraktion CDU, CSU davon überzeugt, dass die Wehrpflicht ausgesetzt werden sollte, weil man ja nur von Freunden umgeben war, eine ganz andere Situation hatte. Aber dass dann jetzt die Situation sich geändert hat, ja, das sehen wir. Die ganze Weltenpolitik, Zeitenwende hat sich geändert. Aber man könnte nicht das Recht auf Kriegsdienstverweigerung aussetzen, so wie die Wehrpflicht durch einfaches Gesetz, nicht durch Grundgesetzänderungen ausgesetzt worden ist. Man kann nur die Anforderungen verändern, wie wir das ja über die Jahrzehnte immer hatten. Mhm. Es war in Zeiten des Kalten Krieges viel, viel schwieriger, als Kriegsdienstverweigerer in Deutschland anerkannt zu werden. Immer ein mündliches Verfahren, da waren inquisitorische Fragen da. Wie würden Sie im Tyrannenmord entscheiden? Wie, wenn eine Geisel genommen ist und Sie müssten die Waffe einsetzen, nur um Geiseln zu retten? Also wirkliche moralische Konfliktsituationen. Heute ist das ja dann anders, aber da hat die Politik eben diese Möglichkeiten, die Anforderungen zu verändern im Verfahren, aber nicht generell die Kriegsdienstverweigerung auszusetzen.
2: Aber man erkennt schon ein gewisses sozusagen Doppelspiel, wenn man sagt, naja, aber anderen Ländern, da ist halt so, da könnte das ausgesetzt werden und wäre sogar
6: aber
2: rechtens.
6: Wir haben hier unsere
2: wir haben hier unser Recht.
6: Recht. Und natürlich hätten wir es gerne, das wäre überall woanders so. Aber wir sind da nicht der alleinige Maßstab. Von daher ist es jetzt auch nicht eine Entscheidung vom Bundesgerichtshof, die sagt, könnte alle immer abschieben und ausliefern. Nie kann jemand hier bleiben aus der Ukraine, der auch aus diesen Gründen kommt, sondern da muss man schon sehr sorgfältig jeden Einzelfall sich auch ansehen. Ja. Also es ist nicht so ein Pauschalurteil, das so absolut sagt, egal was auch immer ist, nie kann sich irgendjemand auf Kriegsdienstverweigerung mit Blick auf Ukraine berufen.
2: Frau Leuthäuser-Schnarrenberger, würden Sie jetzt im Rückblick sagen, besser, wir hätten die Wehrpflicht nicht ausgesetzt?
6: Ja, das beschäftigt mich schon lange. Die FDP war immer die treibende Kraft. Auch vor 2011 hatten wir häufig schon Anträge gestellt, die Wehrpflicht auszusetzen. Immer mit Blick natürlich auch auf die Sicherheitssituation in Deutschland. Eben keine Gefährdungen, eingebettet in Bündnisse. Und deshalb die Möglichkeit zu sagen, nein, der Einzelne soll nicht, gerade in wichtigen Phasen seiner beruflichen Entwicklung nach Schulabschluss dann eingezogen werden zum Wehrdienst, der ja dann auch nur noch wenige Monate umfasste. Dann war die Debatte ja auch, man braucht spezialisierte Kräfte für Auslandseinsätze. Da kann ich nicht 6-monatige Wehrpflichtige hinschicken.
2: War ja auch ausgeschlossen, dass eben nicht verpflichtet ins Ausland geschickt werden.
6: Und das war ja auch absolut richtig.
2: Ja.
6: Also ja, ich bin manchmal im Zweifel, ob das damals richtig war. Ich denke aber, da das möglich ist von Seiten der Politik, in bestimmten Situationen auch zu sagen, wir brauchen jetzt nicht Wehrpflichtige und wenn sich geopolitisch grundlegende Veränderungen ergeben, dann auch neu nachzudenken, ohne dass das eben immer mit Grundgesetzänderungen verbunden ist. Da kann man nicht mal schnippschnapp machen, wie es einem gerade passt. Dazu ist die Hürde nicht nur zu hoch, sondern auch das Grundgesetz viel zu wertvoll in seiner Ausgestaltung. Aber vielleicht ist es sogar ganz gut, dass wir es gemacht haben, weil wir dadurch heute jetzt so eine öffentliche Debatte auch führen, auch gerade mit ganz vielen jungen Menschen.
2: Manche sagen ja auch, wenn es wieder eine allgemeine Wehrpflicht oder Dienstpflicht gibt, dann hat das auch einen Vorteil, sagen wir mal, für die Gewissensbildung. Denn in jeder Familie ist dann wirklich konkret zu überlegen, was würde ich denn tun? Also würde ich was, wo ist mein Platz, ne, für die Gesellschaft? Also es hätte vielleicht auch einen großen Vorteil in der moralischen Gewissensbildung.
6: Ob das so stattfinden würde in Familien, ich weiß es nicht. Ich habe meine Bedenken, ob wirklich da so eine tiefgehende Debatte dann breit gestreut stattfinden würde. Ich finde es gut, wenn wir jetzt darüber wirklich auch intensiv debattieren, auch öffentlich. Ich hätte mir gewünscht, dass der Bundestag, bevor er das Gesetz, was jetzt nicht die Wehrpflicht wieder einführt, verabschiedet, mal in einem offenes Forum junge Leute einlädt. Wir haben so viele Jugendparlamente, Schülerparlamente, Jugendorganisationen, Schülerorganisationen. Warum nicht die in den Bundestag einladen und dort eine breite Debatte führen, dass nicht nur das Gefühl da ist, irgendwo hören die uns vielleicht, sondern dass das ganz anders ernst genommen wird. Das ist in meinen Augen das Entscheidende, um eben junge Menschen dann auch mitzunehmen und sie in ihrer Entscheidungsfindung ja eine Orientierung zu geben. Und das ist ja heute dringend notwendig. Wir werden jetzt mal sehen müssen. Ich höre immer wieder aber auch Stimmen, wo junge Menschen sagen, hätte ich mir nie vorstellen können, dass ich mal zur Bundeswehr gehe. Jetzt ganz andere Situation. Hier gibt es was zu verteidigen. Doch, kann ich mir schon vorstellen. Und nicht alle müssen ja an der Waffe dann auch dienen. Es ist ein Ziel da von den knapp 200.000 Bundeswehr umfassenden Soldatinnen und Soldatinnen aufzustocken bis 2035 auf 400.000, 450.000. Das ist ein Wahnsinnsziel. Da wird man erstmal sehen müssen, was die nächsten Jahre zeigen.
2: Ja, die ersten Statistiken, wir haben es vorhin schon in der Sendung gehört, zeigen ja, dass 200.000 Fragebögen rausgeschickt wurden, aber positiv beschiedene Rückläufe sind zwischen 500 und 600 bis Jahresmitte gewesen. Also wesentlich weniger, als man sich erhofft hat.
6: Man hofft ja 10.000 zu bekommen, die dann sagen, ja, ich mache dann auch einen Wehrdienst für mindestens sechs bis 23 Monaten. Da kann man sich ja auch verpflichten. Man hat jetzt bessere Rahmenbedingungen geschaffen. Also es ist schon interessanter geworden, auch für eine befristete Zeit zur Bundeswehr zu gehen. Man kriegt nach einem Jahr schon einen besseren Status als Soldatin, Soldat, versorgungsrechtlich und so weiter. Hat man da einiges gemacht. Man kann einen Führerschein gut machen, Sprachkenntnisse erweitern. Also es ist mehr als nur so ein, jetzt rücke ich da mal ein und krabbel da 6 Monate lang über irgendwelche Hindernisse oder versuche mal die Struktur innerhalb einer Bundeswehr kennenzulernen.
2: Herzlichen Dank. Das war Sabine Leuthäuser-Schnarrenberger, FDP-Politikerin, Bundesjustizministerin AD. Und wir haben zurückgeblickt auf 70 Jahre Wehrpflicht in Deutschland. Danke fürs Kommen.
6: Danke Ihnen.
2: Wir haben das Gespräch vor der Sendung aufgezeichnet und das war's für heute mit Religion und Orientierung. Wir stellen die großen ethischen Fragen hier auf BR24. Am Mikrofon war Matthias Morgenroth und hier geht's jetzt weiter mit den Nachrichten.
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2: Wir sind zurück von unserer Alpenüberquerung hoch 2 und haben heute eine Folge für euch, die ihr hören solltet, wenn ihr euch oder bevor ihr euch auf euren nächsten Fahrradtrip begebt. Ihr lernt nämlich darin, wie ihr Pannen selber fixen könnt. Also zumindest die einfachen.
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3: 6.30 Uhr, die Nachrichten des Bayerischen Rundfunks mit Inka Kübel. Die Übersicht. Merz will Spahn Nachfolge wohl noch im Juli klären. Ukraine meldet massive nächtliche Angriffe auf Kiew. Bei der Fußball-WM gewinnt England gegen Frankreich. Und das Wetter in Bayern Schauer und einzelne Gewitter, später freundlicher. 19 bis 24 Grad. Berlin. Bundeskanzler Merz will offenbar noch im Juli klären, wer Unionsfraktionschef Spahn nach dessen Rücktritt nachfolgen soll. Aus dem Umfeld des Bundeskanzlers heißt es, man wäge gerade die bestehenden Optionen ab. Offenbar wollen sich Merz und CSU-Chef Söder noch an diesem Wochenende abstimmen, um gemeinsam einen Namen vorschlagen zu können. Gewählt wird der oder die neue Vorsitzende dann aber von der Fraktion, möglicherweise in einer Sondersitzung noch in der Sommerpause. Spahn hatte gestern schriftlich seinen Rückzug vom Amt des Fraktionsvorsitzenden erklärt. Hintergrund war die Leihmutter-Affäre, die Spahn auch in den eigenen Reihen viel Kritik eingebracht hatte. Kiew. Die ukrainische Hauptstadt ist in der Nacht wieder massiv mit Raketen angegriffen worden. Mindestens ein Mensch kam bei den russischen Attacken ums Leben. Mindestens 7 weitere wurden nach Behördenangaben verletzt. Laut Kiews Bürgermeister Klitschko gab es Einschläge und Schäden in mehreren Stadtteilen. Unter anderem seien ein Wohnhaus und ein Einkaufszentrum getroffen worden. Brüssel. Von heute an dürfen große Unternehmen in der EU unverkaufte Kleidung und Schuhe nicht mehr einfach so vernichten. Entsprechende Regeln sind jetzt in Kraft getreten. Laut EU-Kommission sollen sie zu einem sparsameren Umgang mit Ressourcen, weniger Umweltschäden und faireren Wettbewerbsbedingungen führen. Die Unternehmen müssen versuchen, ihre Waren auf anderen Wegen loszuwerden, zum Beispiel als Spenden. Nach Schätzungen der Europäischen Umweltagentur werden zurzeit 4-9% aller Textilien in der EU vernichtet, ohne jemals getragen worden zu sein. Bei der Entsorgung fallen demnach gut 5 Millionen Tonnen CO2 pro Jahr an. München. Seit einer halben Stunde läuft im Englischen Garten der traditionelle Kochalball. Dazu werden wieder tausende Tänzerinnen und Tänzer am chinesischen Turm erwartet. Den Kochalball gab es schon im 19. Jahrhundert. Kochal nannte man damals Köchinnen und anderes Dienstpersonal. Sonntags traf man sich in aller Früh zum Feiern und Tanzen, damit man danach wieder rechtzeitig daheim war, um der Herrschaft zum Beispiel das Frühstück zu machen. 1904 wurde der Ball verboten, aus Mangel an Sittlichkeit, wie es hieß. 1989 wurde er neu belebt und seitdem findet er immer am dritten Sonntag im Juli statt. Ein Verein will die Veranstaltung sogar zum Weltkulturerbe machen. Miami. Bei der Fußball-WM hat England das Spiel um Platz 3 gewonnen. Das Team unter dem deutschen Trainer Tuchel schlug Frankreich mit 6:4 in der regulären Spielzeit. Der Franzose Mbappé schoss 2 Tore und zog damit in der ewigen WM-Torjägerliste am Argentinier Messi vorbei. Allein in diesem Turnier sind Mbappé 10 Tore gelungen. Messi liegt aktuell bei 8 Turniertoren. Er steht heute Abend mit seinem Team im Finale der WM. Das Spiel gegen Spanien beginnt um 21 Uhr deutscher Zeit. Das Wetter in Bayern. Zunächst mehr Wolken als Sonne und von Franken bis in den Südosten gebietsweise schauerartiger Regen und einzelne Gewitter. Später freundlicher, dazu weht ein böiger Wind. Höchstwerte 19 bis 24 Grad. Kommende Nacht meist klar bei 12 bis 6 Grad. Morgen und am Dienstag überwiegend sonnig. Am Mittwoch ziehen im Norden Bayerns Wolken auf. Vereinzelt kann es regnen. Die Höchstwerte liegen in den nächsten Tagen zwischen 18 und 26 Grad. Es ist 6.34 Uhr. Die Verkehrsmeldungen. A3, Frankfurt Richtung Würzburg, zwischen Rohrbrunn und Wertheim-Lenkfurt. 3 Kilometer Stau wegen Bauarbeiten. Soweit die Verkehrsübersicht.
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4: Kadi, wie oft hast du jetzt eigentlich auf unserer Radtour deinen Reifen flicken müssen, weil der einen Platten hatte?
2: Puh, also eigentlich hatte ich ja nur ein Problem, also ein Loch, aber dieses Loch wollte nicht so ganz dicht werden mit diesen Dichtwürsteln und der Dichtmilch. Irgendwie hat es nicht gescheit funktioniert und insgesamt habe ich da, glaube ich, sagen wir mal zwischen 5 und 10 Mal rumgepriemelt.
4: Ja, wir haben echt oft nochmal angehalten.
2: Ja, absolut. Und damit herzlich willkommen bei den Bergfreundinnen. Das ist der Podcast für euer Leben mit den Bergen. Wir sind die Lisa.
4: Hallo, hallo.
2: Die Toni hat heute frei und ich bin die Kadi. Und wir sind zurück von unserer Alpenüberquerung hoch 2 und haben heute eine Folge für euch, die ihr hören solltet, wenn ihr euch oder bevor ihr euch auf euren nächsten Fahrradtrip begebt. Ihr lernt nämlich darin, wie ihr Pannen selber fixen könnt. Also zumindest die einfachen. Lisa, du hast dir ja extra noch einen Fahrradschrauberinnenkurs reingezogen, bevor es losging. Stimmt's?
4: Ganz genau. Ich war bei der Female Cycling Force und habe da einen Kurs gemacht für so Basic-Reparaturen am Fahrrad, also so Schlauch wechseln, Hinterrad ausbauen, Bremsbeläge tauschen und die Bremse einstellen zum Beispiel. Und das war ein Kurs extra für Frauen und geleitet hat ihn die Fahrradmechanikerin Valentina Sasonova.
2: Ich kenne ehrlicherweise sehr, sehr wenig Fahrradmechanikerinnen.
4: Weil es meistens Männer sind, gell?
2: Ja, genau, weil es meistens Männer sind. Leider.
4: Ja, für Valentina war das auch nicht so der Plan A in ihrem Leben. Sie hat zwar schon immer so voll gern selber gewerkelt und geschraubt und sie sagt auch, es ist total empowering, wenn man Dinge selbst macht und selber anpackt. Aber eigentlich hat sie in Wien Umwelt- und Bioressourcenmanagement studiert und dann auch erstmal in der Branche gearbeitet. Irgendwann hat sie dann aber realisiert, dass sie ihre Arbeitszeit gern mit etwas verbringen will, das ihr wirklich, wirklich Spaß macht. Und sie hat sich dann entschieden, mit Ende 20 noch eine Ausbildung zur Fahrradmechanikerin zu machen. Und heute macht sie vor allem Workshops, in denen sie ihr Wissen weitergibt.
2: Ja, ich kann sehr gut nachvollziehen, dass sie sehr empowering findet, Dinge selber hinzubekommen. Finde ich auch, wenn es klappt. Aber wenn es nicht klappt, dann muss ich so, irgendwo muss noch ein Fehler sein. Ich habe dann auch ein paar Mal noch gegoogelt und die KI befragt, aber so richtig schlau daraus geworden bin ich dann leider doch nicht. Vielleicht muss ich auch mal in den Kurs zu ihr und fragen, was da das Problem war.
4: Ja, ich kenne es auch, bei den YouTube-Tutorials sieht es immer ganz einfach aus und bei mir klappt es dann immer nie. Aber nach dem Kurs mit der Walli hat es geklappt. Noch ein kleiner Hinweis, während ich die Valentina interviewt habe, wurde im Hintergrund alles aufgebaut für den Kurs und deshalb hört man manchmal so ein Klonk-Klonk oder so im Hintergrund. Sorry dafür, aber ihr wisst jetzt, was es ist. Als erstes wollte ich von der Valentina wissen, was so die häufigsten Pannen unterwegs sind und wie man sich da am besten drauf vorbereiten kann.
5: Nennen wir das Worst-Case-Szenario ist der Platten. Und gehen wir gleich voll in Hinterrad-Platten.
4: Allerschlimmste. Hinterrad ausbauen ist mein Horror.
5: Genau, das ist quasi das Schlimmste, was passieren kann, weil dann kannst du das Fahrrad ja gar nicht mehr bewegen. Ne? Wenn irgendwie vielleicht eine Bremse, wo der Druckpunkt ein bisschen weggeht oder sie nicht ganz so bremst, kannst du ja trotzdem noch rollen. Und die andere Bremse funktioniert vielleicht. Genau, also Worst Case, ne? Hinterradplatten. Und es gibt für uns Frauen, es gibt so easy Tricks, eben das zu beheben. Also erstmal rate ich auf jeden Fall, je nachdem wie lang die Fahrradtour ist, sich den geeigneten Schlauch mindestens zweimal zu besorgen. Weil manchmal ist das Loch sehr groß. Man kann sich so diese Patches holen, aber ich würde eben, gerade wenn es mehrere Wochen sind, würde ich einfach empfehlen, einen Schlauch zu holen oder zwei. Weil es kann ja sein, dass du irgendwie im hintersten Eck bist und dich eben nicht fortbewegen kannst. Mindestens zwei Reifenheber. Ich würde auch empfehlen, eine quasi mechanische Pumpe zu besorgen. Einfach auch, weil man damit mehr oder weniger autark ist. Das heißt, man muss sie wieder aufladen, weil es gibt ja die elektrischen Pumpen. Klar, die sind super, super praktisch. Aber ich denke mir immer, worst case ist worst case. Und du willst nicht dann irgendwie, weil du vergessen hast oder weil der Strom ausgegangen ist von der Pumpe. Also ich würde einfach so eine kleine, leichte mechanische Pumpe mitnehmen. Auch ein sehr, sehr, sehr, sehr, sehr wichtiger Tipp. Wenn man einen Schlauch wechselt, ganz wichtig, beide Reifenseiten müssen gelöst werden von der Felge. Das ist ganz, ganz, ganz wichtig. Sonst wird es sehr schwer, einen Schlauch rein- und rauszunehmen. Und das ganze Material, Schlauch und Mantel, müssen in die Mitte gebracht werden von der Felge. Weil die Felge ist in der Mitte, geht sie quasi so wie so ein kleines Tal, geht sie so rein. Und da ist ganz wichtig, damit eben zu arbeiten. Genau, und was ich auch auf jeden Fall mitgeben kann, ist einfach sich Sachen zutrauen. Jedem ist schon mal im Platten passiert und ruft keinen Mann an.
4: Das ist ein sehr guter Tipp. Ich glaube, das ist mein Lieblingstipp bis jetzt. Ja. Genau, der Platten ist so der Klassiker. Was gibt's denn noch für Pannen, die unterwegs mal passieren, die mal vorkommen, auf die man sich vielleicht vorbereiten sollte?
5: Wenn man ein modernes Fahrrad hat, hat man wahrscheinlich eine Scheibenbremse. Und was manchmal ein bisschen nervig sein kann, ist, dass es zur Geräuschbildung natürlich kommt. Oder das kann einerseits sein, weil da irgendwie Dreck drin ist. Da kann man erstmal ein bisschen weiterfahren und schauen, liegt es daran, dass da Dreck drin ist oder ist tatsächlich was mit der Bremsscheibe. Und ganz wichtig ist, also erst einmal nicht die Bremsscheibe anfassen, wenn man einen Berg runtergefahren ist. Die werden richtig, richtig heiß, da kann man sich richtig dran verbrennen. Aber bei den meisten modernen Fahrrädern wird man nur einen Torx oder einen Imbus brauchen. Es gibt mittlerweile richtig viele gute Multitools dafür. Da sind wir schon gleich beim Werkzeug, was man braucht, die eben beim Multitool dabei sind. Also Dreier-Imbus, Vierer-Imbus, Fünfer-Imbus, Sechser-Imbus sind meistens immer dran und eben ein paar Torx-Größen, die man braucht. Und sollte die Bremsscheibe irgendwie schleifen, dann kann man sie eben mit dem richtigen Imbus eben einstellen. Und was ich auch sehr, sehr stark empfehlen würde, ist, ein bisschen Schleifpapier mitzunehmen, weil es kann immer mal sein, dass man vielleicht irgendwie Öl oder irgendwas, also es kann sogar vom Gel kommen, also vom Essen, dass etwas auf die Bremsscheibe kommt. Ganz, ganz wichtig ist, die Bremsscheibe, da darf wirklich nur Alkohol und Wasser dran. Der Grund dafür ist nicht die Bremsscheibe, sondern der Grund dafür sind die Bremsbeläge. Die Bremsbeläge, egal wo, ob es ein Mountainbike, Gravelbike oder Rennrad ist, Bremsbeläge verhalten sich wie ein Schwamm. Sobald da irgendeine ölige Flüssigkeit ist, das wird aufgenommen und das kriegst du in der Regel nicht weg. Und was da hilft, ist, du nimmst die einfach raus. Es ist sehr einfach, Bremsbeläge also in der Regel rauszunehmen. Bei den meisten modernen Fahrrädern, man kann sie von oben rausnehmen, indem man nur eine einzige Schraube löst. Und dann nimmt man ein bisschen Schleifpapier, schleift einfach nur diese Belege ab. Dann setzt man sie wieder ein. Wichtig ist aber davor, die Bremsscheibe zu reinigen. Also wie gesagt, wenn man nur Wasser, man hat vielleicht nicht unbedingt Alkohol dabei. Ja, wobei, vielleicht hat man Alkohol dabei. So einen kleinen Flachmann.
4: Manche vielleicht.
5: Dann kurz den Flachmann für die Bremsscheibe nutzen. Bremsscheiben natürlich sauber machen. Ganz oft ist das auch, warum es zum quietschenden Geräusch kommt. Das liegt eben daran, dass die Bremsbeläge etwas aufgenommen haben, irgendwas Öliges, dann quietscht es und dann kann man das eben beheben, indem man sie abschleift.
4: Das ist ein sehr guter Tipp. Ich habe nämlich ein Fahrrad, das habe ich heute nicht dabei, aber ich habe noch eins daheim stehen und das quietscht so abnormal an den Bremsen. Ich hatte das erst im Service, aber ich habe den Verdacht, dass die das nicht so gescheit gemacht haben in diesem Service.
5: Okay, du sprichst gerade noch was super Wichtiges an. Wenn ein Fahrrad gerade im Service war, beziehungsweise neue Bremsbeläge bekommen hat, gibt es noch einen anderen Grund, warum es quietschen kann. Alle neuen Bremsbeläge, beziehungsweise auch wenn du die erste Schicht abgeschliffen hast, das ist quasi wie neu, müssen eingebremst werden. Was bedeutet das? Bremsscheibe und Bremsbeläge müssen miteinander richtig, richtig heiß werden, als Pärchen. Und erst dann entfaltet die Bremse eigentlich ihre vollkommene Bremskraft. Das heißt, es ist wirklich so ein Verpackungsprozess. Und was da passiert ist, dass wirklich Bremsscheibe und Bremsbeläge miteinander chemische Stoffe austauschen, wenn es heiß wird. Genau, wenn sie eingebremst sind, sollte es nicht mehr passieren. Wenn du es mit zu niedrigen Temperaturen gefahren wird oder eingebremst wird, das ist beispielsweise passiert, dass wenn man so halbherzig die Bremse drückt, was aber ein total natürliches Fahrradverhalten ist. Beispielsweise du nimmst, holst gerade dein Bike aus dem Service und die haben entweder Bremsbeläge abgeschliffen oder dir neu reingetan. Du fährst auf eine Ampel zu und was macht man ganz natürlich? Du betätigst die Bremse sanft, weil du ja kein ruppiges Anhalten haben möchtest. Und dann wird die Bremse natürlich ganz leicht warm. Aber das ist dann, wenn so eine Art Verglasungsprozess eben an den Bremsbelägen stattfindet. Und dann, das ist wirklich so eine reflektierende Oberfläche. Und das ist das, was quietscht. Und diese verglaste Oberfläche muss man wieder abschleifen. Und dann geht aber der Prozess wieder von vorne los. Und wie bremst man ein? Man sagt so 20 bis 25 mal auf 30 km/h beschleunigen und komplett runterbremsen, bis man zum Stillstand kommt. Oder einen ordentlichen Berg runterfahren und auch bis zum Stillstand die Bremse betätigen. Man muss einfach immer nur im Hinterkopf behalten, die Dinger müssen heiß werden.
4: Aha, das hätten Sie mir im Service auch mal sagen können. Verdammt. Aber cool, dann bremse ich die mal noch ein und wenn es nicht geht, dann schleife ich sie ab und bremse sie nochmal ein. Das ist good to know. Wir haben jetzt schon ein bisschen über Sachen geredet, die man können muss, wenn man länger oder können sollte, wenn man länger unterwegs sein will. Also du hast schon gesagt, einen Schlauch wechseln wäre gut. Was sind denn noch so Skills, die man für eine Bikepacking-Tour von ein paar Tagen, einer Woche, zwei oder so auf dem Kasten haben sollte?
5: Gerade bei einer Bikepacking-Tour hast du sehr viele Erschütterungen. Das Material arbeitet sehr stark, weil du einfach auch physikalisch sehr viele Kräfte hast. Das Fahrrad ist meistens beladen, dann kommt auch dein Gewicht dazu. Also das ganze Systemgewicht fordert ordentlich was vom Fahrrad. Und was ganz oft passiert ist, ist, dass das Lenkkopflager sich vielleicht lösen kann. Die meisten verwechseln das, wo befindet sich das Lenkkopflager, und zwar vorne an der Gabel, wenn sie dann so hoch geht. Die meisten kennen das vielleicht als Steuersatz, richtiger heißt es Lenkkopflager. Und das kann sich lösen. Und das liegt einfach nur daran, eben das Material arbeitet. Man hat immer eine Schraube von oben und entweder zwei oder drei seitliche Schrauben von der Seite. Das ist immer wieder gleich aufgebaut. Und manchmal gibt das so ein bisschen nach und man denkt, dass die Bremse nicht richtig fest ist vorne. Aber es ist einfach nur das Lenkkopflager, was sich löst. Und da gibt es eine ganz einfache Reihenfolge, wie man das einstellt. Und das behebt man, indem man alle Schrauben löst. Da ist die Reihenfolge egal. Und man fängt immer, immer, immer zuerst mit der oberen Schraube an. Die stellt mir das Lager ein. Dann verschwindet das Spiel, wenn ich das richtig eingestellt habe und man dreht, dreht, dreht und dann merkt man, ah, okay, dieses Ruckeln ist weg. Und erst dann, und vorher fasse ich diese Schrauben nicht an, erst dann mache ich die seitlichen Schrauben zu.
4: Muss alles bombenfest sitzen.
5: Genau, sagen wir so, mit dem richtigen Drehmoment fest, auf jeden Fall, ja.
4: Gut, über den Platten haben wir jetzt auch schon geredet, das ist ja der Klassiker und ich habe mir mal so eine ADAC-Statistik angeschaut, das ist auch einfach der allergrößte Klassiker, alles andere sind dann nur noch Kleinteile, aber das ist wirklich die größte Fahrradpanne. Wir haben schon darüber geredet, wie man einen Schlauch wechselt, aber was mache ich denn, wenn ich Tubeless-Reifen habe und damit unterwegs doch einen Platten habe?
5: Genau, Tubeless ist eine ganz, ganz tolle Sache, besonders wenn man kleine Löcher hat, kleine Cuts. Was so ja quasi passiert, ist ja, sobald du ein Loch hast, entsteht ein Luftstrom und dann füllt die Tubeless-Milch, geht Richtung Loch und dann funktioniert das so ein bisschen wie so ein Propfen und dann sollte es abschließen. Selbst wenn man zum Beispiel merkt beim Fahren, ah, okay, ich habe ein kleines Loch, da kommt jetzt Milch rein, einfach in der Regel weiterfahren, ist nicht so schlimm. Man wird schon merken, wenn das Loch nicht abdichtet. Dafür gibt es aber so kleine Plugins oder Salamis oder wie auch immer man die nennt, wenn das Loch doch zu groß sein sollte. Da gibt es auch verschiedene Größen, also kleine Salamis, größere Salamis, je nachdem, wie groß das Loch ist. Und man stopft einfach dieses Loch, man pumpt dafür den Reifen nochmal auf und stopft es und dann schneidet man es ab und in der Regel hält es eigentlich auch ganz gut. Also wenn man eben eine Backpacking-Tour macht mit einem Gravelbike oder Mountainbike, da würde ich sogar Tubeless empfehlen. Ich würde aber trotzdem empfehlen, im allerschlimmsten Fall noch diesen Schlauch dabei zu haben. Vielleicht noch einen Lappen, weil sollte man den Schlauch einsetzen, wird es sehr, ich sag jetzt mal, sehr dreckig, sehr suppig, sapschig.
4: Ich habe schon gesehen, du hast draußen ganz viele Werkzeuge hingelegt und richtig cool. Aber wahrscheinlich würdest du die jetzt in der Werkstatt oder daheim verwenden, aber jetzt wahrscheinlich nicht alle mitnehmen auf so eine Bikepacking-Tour. Was wäre in deinem Reparatur-Repair-Set für eine Bikepacking-Tour?
5: Ich würde mir natürlich mein Fahrrad anschauen und schauen, was sind so die häufigsten Schrauben. Also wie gesagt, moderne Fahrräder haben mittlerweile ausschließlich nur Torx- und Imbusschrauben. Und es gibt, ich würde mir einfach das Multitool angucken. Wie gesagt, es gibt mittlerweile so viele coole Multitools da draußen, wo echt ganz, ganz, ganz viele Sachen dabei sind. Und da sind die wichtigsten Torx- und Imbusschrauben dabei. Dann selbstverständlich zwei Reifenheber. Auf meinem Gravelbike habe ich Tubeless. Da würde ich natürlich ein Tubeless Repair Kit einstecken mit verschiedenen Größen der Plugins oder Salamis. Selbstverständlich ein Tuch. Dann ein Extraschlauch oder wenn die Tour länger ist, zwei Extraschläuche, Schleifpapier, auf jeden Fall ein Multitool auch dabei haben, besonders wenn man mit einem Gravelbike oder einem Mountainbike unterwegs ist. Je mehr Erschütterungen man hat, desto eher kann es zum Beispiel passieren, dass die Kette reißt. Da würde ich auf jeden Fall einen Quicklink empfehlen. Da natürlich vorher informieren, was man für eine Kassette hat. Der Quicklink ist davon abhängig, ob man 12-fach, 11-fach, 10-fach hat. Und ein Quicklink zu lösen, da empfehle ich Schnürsenkel. Also da muss man auch nicht irgendwie extra ein Tool dabei haben. Und ihn einsetzen, da reicht die normale Trittkraft aus. Wichtig ist nur, dass die Kette, die man dann verbunden hat, oben ist und nicht unten. Wenn man den Quicklink eingesetzt hat, da reicht es wirklich nur einfach kurz drauf treten und dann spannt die Kette oben und dann sitzt er eigentlich ganz gut.
4: Ja. Kurze Zwischenfrage. 10-fach, 11-fach, 12-fach, ist das die Länge von der Kette oder was ist das für eine?
5: Nee, das ist tatsächlich die, man zählt, also hinten bei der Kassette oder Zahnkranz gibt es ja verschiedene Gänge. Und ich sag jetzt mal, auch bei den meisten modernen Fahrrädern hat man mittlerweile 12-fach. Da muss man einfach nur die Ritzel hinten zählen und davon ist eben abhängig, welche Größe dein Quicklink hat. Je mehr Gänge du hast, desto schmäler wird es natürlich.
4: Ich verstehe. Wenn ich jetzt unterwegs bin und ich habe irgendwie einen Platten und ich habe den geflickt, aber irgendwie hält es nicht so ganz und ich komme dann an so einem praktischen Schlauchautomaten vorbei, die es hier in Bayern ja wirklich an jeder Ecke gibt, das ist total toll. Da gibt es ja verschiedene Optionen. Woher weiß ich denn, welchen Schlauch in diesem Automaten ich brauche?
5: Da stehen ja immer so ganz viele Zahlen drauf und man denkt sich so, oh mein Gott. Warum stehen da diese Hieroglyphen? Zeig mir einfach, was ich brauche. Also, der Shortcut ist folgender. In der Regel hat ein erwachsenes Laufrad 28 Zoll. Das sind 622 mm Durchmesser. Sucht diese Zahl an eurem Laufrad. Sucht diese 622. Und neben der 622 steht die Breite des Schlauchs, die man braucht.

0: bei Schläuchen gibt es eine Range. Dann steht da zum Beispiel drauf von 24 bis, ja, 34. Und das ist quasi die Range, in der der Schlauch drin sein kann. Und gehen wir davon aus, wir haben an unserem Laufrad steht 6,22,30 drauf und am Schlauch steht 22, dann steht da irgendwie 24, 26 und dann geht es hoch bis 34. Dann ist diese Zahl, also die 30, die ich bei mir drin habe, dann ist die einfach dabei. Und dann kann ich mir meinen Schlauch kaufen. Also nochmal Schritt für Schritt. Also wir suchen an unserem Laufrad die 6,22 raus. Dann schauen wir, welche Zahl daneben steht. Angenommen, es ist die 30. Dann gehen wir zum Automaten, suchen die 6,22 eben raus und schauen, ob die 30 einfach in dieser Range noch dabei steht. Und das ist eigentlich alles. Und dann schaue ich natürlich auf das Ventil. Wenn ich eine sehr, sehr hohe Felge habe, dann hole ich mir natürlich ein größeres Ventil. Das ist ganz, ganz wichtig. Aber das ist das Letzte, worauf man noch achten muss.
1: Wieso wusste ich das nie? Es ist so logisch und es ist wirklich nicht so kompliziert. Ich habe noch eine letzte Frage an dich. Und zwar, wie sieht es aus, wenn man unterwegs ist mit der Maintenance von einem Bike? Wie viel Maintenance muss ich unterwegs machen und in welchen Tagesabständen sollte ich das tun?
0: Ich sage immer, wenn ein Antrieb, also Antrieb besteht aus Kette, Kassette und Ritzel, wenn ein Antrieb sauber ist, dann ist er in der Regel silber. Wenn er schwarz ist, dann ist er dreckig. Am Ende des Tages, dieses Fahrrad wird verwendet, man soll da Spaß dran haben, man soll es nicht übertreiben. Ich beispielsweise, also ich fahre irgendwie dreimal in der Woche Fahrrad und ich mache es einmal bis zweimal im Monat halt so richtig, richtig sauber. Das Interessante ist ja, das Fahrrad funktioniert ja trotzdem, ne? Wenn irgendwie alles gut eingestellt ist, du kannst ja trotzdem damit fahren. Warum sollte man aber trotzdem versuchen, das Fahrrad sauber zu halten? Am Ende des Tages akkumuliert sich natürlich alles. Sobald man Dreck am Fahrrad hat, kommt es ja zur Reibung. Besonders bleiben wir mal zum Beispiel beim Antrieb. Je dunkler es ist, das ist ja nichts anderes als viele verschiedene Partikel, Sandkörner und dann kommt es zu so einer Art Sandpapier-Effekt. Und Verschleiß ist ja nichts anderes als Abrieb vom Material. Und wir wollen eben, dass der Antrieb sehr lange hält. Wir wollen ein sauberes Schaltverhalten. Das sind dann so Sachen, die sich dann über Monate und Jahre hinweg dann irgendwie akkumulieren. Ne? Natürlich, wenn ich mein Fahrrad, was ich so sehr liebe, im wahrsten Sinne des Wortes wie Dreck behandle, dann muss ich vielleicht Teile schneller austauschen oder genau, es schaltet nicht irgendwie sauber, aber man muss da nicht übertreiben, es ist am Ende keine Rakete, es ist ein Fahrrad. Es soll dreckig werden, es soll verwendet werden, es soll benutzt werden. Da muss man jetzt nicht so penibel sein, aber wenn man sehr, sehr, sehr viel fährt oder wenn man so eine sehr dreckige Tour hinter sich hatte, dann sollte man es natürlich schon sauber machen.
1: Und nach wie vielen Kilometern sollte man die Kette ölen?
0: Also erstmal würde ich die Kette immer ölen, nachdem man eben sauber gemacht hat, weil sauber machen ist ja, du trägst ja Fett, du wirst es ja entfetten und du wirst den Dreck wegmachen. Und das Öl sorgt ja in erster Linie erstmal dafür, dass wir wiederum Reibung vermeiden, dass es geschmeidig läuft, dass wir diese Lager schützen und so weiter. Also wenn eine Kette zum Beispiel zu trocken wird, dann merkt man das daran, indem sie lauter wird. Das wird dann einfach so ein trockenes, mechanisches Geräusch. Aber das muss man gar nicht so oft machen. Und ich empfehle auch definitiv nicht zu viel Öl zu nutzen, weil Öl hat eben auch die Eigenschaft, dass es Dreck, wie so ein Magnet aus der Luft hat, eben auch anzieht. Deshalb würde ich auch ordentlich viel Öl auftragen zum Beispiel, ne, beispielsweise nach dem Putzen. Aber dann würde ich auch mal gucken, wenn sie zu stark glänzt, wenn es fast schon rund tropft, würde ich wirklich was abtragen sogar. Genau, weil es ein bisschen zu viel ist.
1: Wunderbar, vielen Dank. Hast du noch was, das du vielleicht vor allem Frauen mitgeben möchtest in Sachen Fahrrad reparieren und losfahren und auf Tour gehen oder so?
0: Das hat, glaube ich, schlicht und ergreifend was mit Sozialisation zu tun. Also wir Frauen, glaube ich, ja, so wie wir aufwachsen, wir wollen immer viel, viel, viel mehr eigentlich wissen, bevor wir uns eigentlich an Sachen herantrauen, besonders an technische Sachen. Und aus Erfahrung, ich denke mir so, einfach versuchen, einfach sich Sachen zuzutrauen, mehr sich Sachen zuzutrauen, weil wie oft ich das gesehen habe, dass Typen keine Ahnung, wirklich gar keine Ahnung hatten, was sie da tun, aber dachten, hey, ich bin ein Mann, ich muss mich da irgendwie auskennen und einfach irgendwas losrepariert haben und es wirklich verschlimmbessert haben. Also wenn ich Frauen eine Sache mitgeben kann, dann wirklich

0: traut euch die Sachen zu. Und das Tolle ist, man muss überhaupt gar nicht viel Kraft haben. Es kommt wirklich auf Tricks an. Es gibt nichts am Fahrrad, was eine Frau nicht auch kann. Also sowohl beim Fahren als auch beim Reparieren. Wirklich gar nichts. Und noch eine Sache, ruft keinen Mann an. Macht es selber.
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4: 7 Uhr, die Nachrichten des Bayerischen Rundfunks mit Inka Kübel. Die Übersicht. Merz will Spahn-Nachfolge wohl noch im Juli klären. Krankenkassen erwarten stabile Beiträge bis 2029. England gewinnt Spiel um Platz 3 bei der Fußball-WM. Und das Wetter in Bayern, Sonne, Wolken und örtlich Gewitter bis 24 Grad. Berlin. Bundeskanzler Merz will die Nachfolge an der Spitze der Unionsfraktion offenbar schnell klären. Laut deutscher Presseagentur soll noch im Juli eine Entscheidung fallen. Nach dem Rücktritt von Jens Spahn wird unter anderem Kanzleramtschef Frei als möglicher Nachfolger genannt. Im Gespräch sind außerdem CDU-Generalsekretär Linnemann sowie Innenminister Dobrindt von der CSU. Aktuell führt der bisherige Vizevorsitzende Hoffmann die Fraktion aus CDU und CSU. Im BR-Interview sagte der CSU-Politiker, der Rücktritt von Spahn habe der Union und ihrer Glaubwürdigkeit nicht geschadet. Eine persönliche Lebensentscheidung sei auch kein Grund für eine Koalitionskrise. Spahn war gestern zurückgetreten. Er reagierte damit auf viele kritische Stimmen auch aus den eigenen Reihen, nachdem er und sein Mann mit Hilfe einer Leihmutter in den USA ein Kind bekommen haben. Budapest. Ungarns Präsident Sulyok hat eine Verfassungsänderung unterzeichnet, die seine Amtszeit mit sofortiger Wirkung beendet. Das Gesetz wurde von der regierenden Tiso-Partei des neuen Ministerpräsidenten Modyar eingebracht. Sulyok erklärte in einem Video, er habe das Gesetz nach sorgfältiger Abwägung seiner rechtlichen Möglichkeiten und seines Gewissens unterzeichnet. Er warnte jedoch, die Reform füge der Rechtsstaatlichkeit schweren Schaden zu. Modyar will mit dem Umbau die Institutionen vom politischen Erbe seines Vorgängers Orbán befreien. Die Verfassungsänderung sieht auch eine Altersgrenze für Verfassungsrichter vor, was den Orbán-vertrauten Polt in den Ruhestand zwingt. Zudem werden Abgeordnetenmandate auf 12 Jahre begrenzt. Ex-Regierungschef Orbán kritisierte die Reformen als Tyrannei. Berlin. Die gesetzlichen Krankenkassen gehen davon aus, dass die Beiträge in den nächsten 2 Jahren nicht weiter steigen werden. Der Chef des Kassenspitzenverbandes Blatt sagte, das beschlossene Sparpaket der Bundesregierung sorge für eine stabile Grundlage, vorausgesetzt alle Maßnahmen würden konsequent umgesetzt. Laut einem Bericht des Haushaltsausschusses gleichen die geplanten Einsparungen im nächsten Jahr in etwa das Defizit aus. Im Jahr darauf gäbe es einen kleinen Puffer und danach seien die erwarteten Lücken bei den Krankenkassen wieder größer als die geplanten Entlastungen. Das Sparpaket sieht Ausgabenbremsen bei Praxen, Kliniken, Apotheken und Pharmabranche vor, aber auch höhere Zuzahlungen für Medikamente und Einschränkungen der kostenlosen Mitversicherung. Wien. Bei Bergunfällen in Österreich sind 2 Deutsche ums Leben gekommen. Ein Urlauber aus Franken verunglückte beim Wandern in Vorarlberg. Der Mann aus Fürth war laut der Landespolizeidirektion zusammen mit einer Begleiterin auf dem Mindelheimer Klettersteig unterwegs. Als er sein Klettersteigset aushängte, verlor er das Gleichgewicht und stürzte etwa 100 Meter über eine senkrechte Felswand in die Tiefe. Ein weiterer Deutscher ist in den Ötztaler Alpen bei Sölden ums Leben gekommen. Wie die österreichische Nachrichtenagentur APA meldet, verlor der 63-Jährige beim Abstieg von der Wildspitze aus bisher unbekannter Ursache das Gleichgewicht und stürzte ab. Miami. Bei der Fußball-WM hat England das Spiel um Platz 3 gewonnen. Das Team unter dem deutschen Trainer Tuchel schlug Frankreich mit 6:4 in der regulären Spielzeit. Der Franzose Mbappé schoss 2 Tore und zog damit in der ewigen WM-Torjägerliste am Argentinier Messi vorbei. Dieser steht heute Abend mit seinem Team im WM-Finale gegen Spanien. Das Wetter in Bayern? Zunächst mehr Wolken als Sonne und von Franken bis in den Südosten gebietsweise schauerartiger Regen und einzelne Gewitter, später freundlicher, dazu weht ein böiger Wind. Höchstwerte 19 bis 24 Grad. Kommende Nacht meist klar bei 12 bis 6 Grad. Morgen und am Dienstag überwiegend sonnig, am Mittwoch ziehen im Norden Bayerns Wolken auf, vereinzelt kann es regnen. Es ist 7:04 Uhr. Die Verkehrsmeldungen. Normaler Verkehr auf den Fernstraßen in Bayern. Soweit der Service.
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5: Lockerung der Weidepflicht für Biobetriebe. Der Agrarausschuss des EU-Parlaments nimmt Antrag aus Bayern an. Wasserknappheit. In München wird der Verbrauch eingeschränkt. In Lengenwang sichern Tankwagen die Versorgung und Anbau mit Risiko. Landwirte aus Niederbayern und der Oberpfalz versuchen sich am Schwarzkümmel. Diese und weitere Themen jetzt in unserem Wochenrückblick aus Landwirtschaft und Umwelt. Am Mikrofon ist Michael Krah. Biobauernhöfe und grasende Kühe auf einer Weide. Viele Verbraucher erwarten, dass Biomilch von Kühen stammt, die auf einer Wiese grasen können. Genau das sieht auch die EU-Öko-Verordnung vor. Dennoch wurde sie, vor allem in Baden-Württemberg und Bayern, jahrelang relativ pragmatisch ausgelegt. So bekamen auch Höfe ihr Biosiegel, wenn ihre Tiere nicht direkt auf eine Weide gebracht werden konnten, zum Beispiel wenn der Hof im Ortskern lag oder der Weg zur Weide durch vielbefahrene Straßen abgeschnitten war. Damit war 2025 Schluss. Die EU stellte klar, dass ein reiner Auslaufhof kein Ersatz für echtes Weideland sei. Viele Biohöfe arbeiten seitdem mit Ausnahmeregelungen und fürchten, dass sie diese bald nicht mehr erhalten. Jetzt aber könnte die strenge Weidepflicht in der EU-Öko-Verordnung doch noch gelockert werden. Ein entsprechender Antrag wurde im Agrarausschuss des EU-Parlaments in dieser Woche angenommen. Anton Rauch berichtet.
6: Der Bayerische Bauernverband ist für die Weidehaltung, sagt sein Generalsekretär Karl von Butler. Aber es sei höchste Zeit für eine Flexibilisierung.
7: In Bayern sind dieses Jahr schon über 300 Betriebe aus Öko ausgestiegen, weil sie das bisher alles erfüllt haben und diese Weidethematik sie nun dazu zwingt, auszuscheiden. Diese Milch und auch die Produkte, die diese Betriebe sonst erzeugen, erfüllen den Öko-Standard.
6: Dass auch die Bioverbände auf diese Linie einschwenken, fordert auch die Interessengemeinschaft Kein Zwang zur Weide. Biobauer Jens-Martin Keim verweist auf regionale Unterschiede in Bayern.
8: Das Allgäu hat viele Einzelhöfstellen, da ist es völlig egal, auf welcher Richtung Sie die Stalltür öffnen, da ist eine Weide da. Wenn Sie das in Franken machen, dann haben Sie einen Bahngleis, dann haben Sie eine Straße, dann haben Sie die Kirche nebendran und ein Wohngebiet.
6: Es geht darum, andere Biokriterien zu erfüllen und auszubauen, um dann bei der Weidepflicht eben Abstriche zu erlauben. Im Änderungsantrag aus Bayern heißt es, es sei wichtig, dass Rinder in ihrem Leben wenigstens zeitweise auf die Weide kommen, sei es als Kälber mit der Mutterkuh, als Jungrind oder als trächtige Kuh. Wissenschaftliche Studien zeigten, dass in bestimmten Situationen der Bauer entscheiden muss, ob er seine Kühe auf die Weide schickt. Denn unter Umständen sei auch der Stall besser, so Professor Eva Zeiler von der Hochschule Weinstephan-Driesdorf.
9: Die Landwirte, die ich kenne und die Landwirte, die, sage ich mal jetzt, für den Ökolandbau brennen und das machen, die sind ja eh schon bereit, die extra Meile zu gehen. Die sind ja eh schon bereit, mehr für ihre Tiere zu tun.
6: Sie ist Expertin für Kuhhaltung und sei ein großer Fan der Weidehaltung. Immer wo es geht und gut für die Tiere sei. Es geht um die EU-Bio-Basisverordnung, die zur Abstimmung steht. Politiker von SPD und Grünen fürchten eine Aufweichung der Bio-Kriterien, wenn die Weidepflicht generell gelockert werde. Thomas Lang von der Landesvereinigung Ökolandbau und Bioland-Geschäftsführer.
10: Das EU-Ökorecht gibt ja jetzt schon Spielräume, die man eben nutzen muss und nutzen kann und nutzen sollte auch. Bloß es geht darum, braucht Bio Weide oder nicht. Wir sagen, Bio braucht Weide. Und diese Weide sollte aber für die Betriebe so flexibel im regionalen Kontext gehandhabt werden, wie es eben möglich ist. Aber vom Grundsatz her braucht es eben die Weide auch im Bio-Bereich, ganz entscheidend.
11: Im Grundsatz braucht es die Weide, sagt Bioland-Geschäftsführer Thomas Lang. Gleichzeitig hat sich der Agrarausschuss in Brüssel jetzt für eine weitgehende Lockerung der Weidepflicht ausgesprochen. Was heißt denn das nun ganz konkret, wenn ein Hof keinen direkten Zugang zur Weide hat? Das habe ich meinen Kollegen Tobias Betz gefragt, der die Debatte verfolgt. Reicht da nach der Entscheidung des Ausschusses der Auslaufhof quasi als Ersatz für die Weide?
12: Nein, so einfach ist es nicht. Ein nackter Betonhof als reiner Ersatz, der ist auf jeden Fall vom Tisch. Der Beschluss, der sagt eigentlich ziemlich klar, die Weide bleibt für Biobetriebe weiterhin die Pflicht. Nur wenn es objektive bauliche Hindernisse gibt, also wenn zum Beispiel eine Bundesstraße direkt am Stall vorbeiführt oder schlicht kein Land drumherum frei ist, dann soll diese Ausnahme greifen. Und dann reicht auch nicht irgendein Auslauf, der Hof, der muss dann extra groß, tierfreundlich und innovativ umgebaut sein. Also dass dann andere Kriterien zum Beispiel Richtung Tierwohl einfach höher gewertet werden und die fehlende Weide vielleicht ausgleichen können.
11: Nun gibt es ja bisher nur das Votum des Agrarausschusses. Beschließen muss es erst noch das EU-Parlament. In trockenen Tüchern ist also noch nichts, oder?
12: Absolut, das war erst die erste Kurve. Jetzt kommt im Herbst das eigentliche Nadelöhr, der sogenannte Trilog, also die Verhandlungen zwischen EU-Parlament, den Mitgliedstaaten im Rat und der EU-Kommission. Und da, in der EU-Kommission, da droht massiver Gegenwind. Denn der zuständige EU-Agrarkommissar Christoph Hansen, der hat nämlich schon klargemacht, dass er an der strikten Weidepflicht eigentlich nicht mehr rütteln will. Auch die Grünen im Parlament laufen Sturm gegen die Pläne und hoffen, dass die EU-Kommission diese Lockerungen im Herbst wieder einkassiert. Für die betroffenen Landwirte bedeutet das auf jeden Fall jetzt, die Hängepartie geht weiter.
11: Wir haben es ja im Beitrag gehört, wegen der Unsicherheit sind bereits viele Höfe wieder zurückgekehrt zur konventionellen Landwirtschaft. Wie viele Betriebe sind von dem Problem eigentlich insgesamt betroffen?
12: Das ist im Kern schon ein ziemlich bayerisches oder genauer gesagt süddeutsches und kleinstrukturiertes Problem. In Norddeutschland zum Beispiel oder auch in den Weiten Frankreichs, da haben die meisten Höfe riesige zusammenhängende Flächen direkt am Stall. Da stellt sich die Frage gar nicht. Aber da, wo es oft eng wird, also in den Tälern Frankens oder in Oberbayern oder auch in Südtirol, da liegen die alten Ställe oft mitten im Dorfkern, mittendrin, eingezwängt zwischen Wohnhäusern und Straßen. Und da ist es dann schwierig, noch viel Platz für eine Weide zu finden. Exakte, genaue, wirklich belastbare europaweite Zahlen, die gibt es nicht. Aber so viel schon mal in Bayern, da geht es auf jeden Fall um hunderte familiär geführte Biobetriebe, die schlicht nicht die physische Möglichkeit haben, ihre Kühe jeden Tag auf eine grüne Wiese zu treiben.
11: Tobias Betz war das. Vielen Dank. Ein trockenes Frühjahr und heiße Sommerwochen. Auch wenn das Wochenende kühler und wohl auch nasser ist, die Wasserversorgung stößt an manchen Orten in Bayern an ihre Grenzen. So sehr, dass die Stadt München in dieser Woche die Notbremse zog. Weil die Quellen im Mangfalltal, aus denen die Stadt das meiste Trinkwasser bezieht, nur noch rund 2/3 der üblichen Wassermenge liefern, gleichzeitig aber der Verbrauch deutlich gestiegen ist, wurde dieser per Allgemeinverfügung eingeschränkt. Verboten ist unter anderem das Befüllen privater Pools und Badebecken, das Waschen von Autos außerhalb von Waschanlagen oder das Abspritzen privater Flächen, zum Beispiel mit dem Hochdruckreiniger. Ende Juni hatte bereits die Stadt Landau an der Isar ein Bewässerungsverbot erlassen. Andere Kommunen in Bayern fordern ihre Bürger zum Wassersparen auf. Kritisch ist die Situation in Lengenwang im Ostallgäu. Weil der Pegel der örtlichen Quelle auf einen besorgniserregenden Tiefstand gefallen ist, musste mittlerweile Wasser aus dem 10 Kilometer entfernten Markt Oberdorf geholt werden. Katharina Reichert berichtet.
13: Ein großer Lastwagen mit glänzendem Edelstahltank steht unterhalb des Lengenwanger Trinkwasserbrunnens. In blauen Leitungen wird das aus Marktoberdorf angelieferte Wasser in den Hochbehälter gepumpt. Rund 300 Meter über eine Wiese den Hügel hinauf. Dass das Wasser einmal so knapp werden könnte, damit habe er nicht gerechnet, räumt Bürgermeister Peter Hartl selbstkritisch ein.
2: Prognostiziert ist es schon immer worden, aber keiner hat es halt wirklich wahrhaben wollen oder viele nicht. Wir haben es bisher auch nicht gemacht. Der Klimawandel lässt grüßen.
13: Rund eine Stunde dauert es, bis der Tanklaster leer gepumpt ist. Etwa 26.000 Liter Wasser liefert er pro Fahrt. Heute wird er insgesamt viermal von Marktoberdorf nach Lengenwang fahren. Am vergangenen Wochenende musste er öfter kommen.
2: Wir haben es momentan gut im Griff, der Brunnen baut gut auf. Wir kommen nicht ohne das Wasser zurecht, aber die Situation hat sich im Vergleich zum Samstag deutlich entspannt.
13: Einer der Gründe?
2: Wir haben dann Druck reduzieren müssen. Da merkt man dann schon, jetzt wird es wirklich ernst. Weil dann die Tanklastzüge ständig durchgerollt haben, weiß jeder, es ist doch ernster, als man vielleicht vermutet hat.
13: Die Anwohner gehen jetzt merklich sparsamer mit dem Wasser um.
14: Also ich versuche wirklich zum Wasser sparen. Doch denke ich wiederholt daran, dass ich versuche, gering zum Halten oder das Wasser, wo ich in den Salat gewaschen habe, drinnen stehen lassen, dass ich immer wieder, wenn ich am Kochen bin, das Wasser benutzen kann.
15: Weniger auf Garten gehst oder irgendwie so, gell?
16: Bei der Spülmaschine zum Beispiel, ob ich die jeden Tag laufen lasse.
17: So wenig wie möglich verbrauchen, Pool nicht aufbauen.
13: Auch die Landwirte sparen Leitungswasser. Um zum Beispiel ihre Tiere zu versorgen, können sie sich kostenlos Wasser an einer extra eingerichteten Brauchwasserentnahmestelle abholen. Gerade füllt Landwirt Tobias Nick sein Wasserfass voll. Für seine 80 Milchkühe und 20 Jungrinder muss er dreimal am Tag kommen.
18: Dreimal 20 Minuten, wo fehlt, aber ja, man macht alles um Wasser, um Sparen und fürs Tierwohl.
13: Generell, sagt der Bürgermeister, packt das ganze Dorf an, wo es nötig ist.
2: Ich habe am Sonntag teilweise in der Früh Tränen in den Augen gehabt, weil das beeindruckend ist, was da jeder bringt und wie jeder sich mit identifiziert.
13: Die Wasserlieferungen sind allerdings kein Dauerzustand. Bürgermeister Hartl nimmt deshalb eine ganze Reihe Hausaufgaben mit ins Rathaus. Zum Beispiel prüfen, wo Wasser im Leitungssystem verloren geht und die Planungen für die bereits angedachten Verbundleitungen mit den Nachbargemeinden vorantreiben. Eine Leitung wird im Ortsteil Siegratzbold bereits gebaut. Notfallmäßig.
2: Da gibt es Gott sei Dank eine Leitung von der Stadt Marktoberdorf, die da ein Anwesen erschließt und diesen Hydranten zapfen wir an.
13: Dann muss der Wassertransporter erstmal nicht mehr fahren.
11: Ob per Laster oder Leitung, auf das Wasser aus Marktoberdorf ist Lengenwang weiter angewiesen. Wasserknappheit und Hitze begleiten uns weiter in dieser Sendung. Hitzewellen werden häufiger, intensiver und dauern länger. Umso wichtiger wäre es, die Menschen in den Kommunen besser zu schützen. Durch mehr Schatten, kühle Orte, Trinkwasserbrunnen und weniger versiegelte Flächen. Doch konkrete Hitzeaktionspläne gibt es bislang nur in sehr wenigen Städten und Gemeinden. Kein Wunder, dass viele Menschen wenigstens in den eigenen vier Wänden für Abkühlung sorgen möchten. Die Nachfrage nach Klimaanlagen steigt derzeit rasant. Dabei ist wichtig zu wissen, wer eine Wärmepumpe besitzt oder darüber nachdenkt, eine einbauen zu lassen, kann sich die Klimaanlage möglicherweise sparen. Denn mit der Wärmepumpe lässt sich auch kühlen. Daniel Peter.
19: So ein Ventilator ist oft die letzte Rettung, um zum Beispiel das Büro ohne Klimaanlage oder das Dachgeschoss an heißen Tagen etwas zu kühlen. Der Kühleffekt hält sich aber meist in Grenzen. Deutlich teurer und effektiver sind Wärmepumpen. Sie können nicht nur zum Heizen, sondern auch zum Kühlen von Räumen genutzt werden, sagt Marek Mijara von der gemeinnützigen Organisation Heat Pumps Watch mit Sitz in Freiburg im Breisgau.
20: Ja, jede Wärmepumpe hat eine warme und eine kalte Seite, kann man sagen. Und wir nutzen meistens die warme Seite, um die Häuser zu warm zu machen. Aber wir könnten auch genauso gut die kalte Seite nutzen, um die Häuser zu kühlen. Und je nachdem, was für eine Wärmepumpe, kann man das einfacher oder mit mehr Herausforderungen nutzen.
19: Marek Mijara hat zuvor viele Jahre am Fraunhofer-Institut in Freiburg zu Wärmepumpen geforscht. Er wird in Fachkreisen auch als Dr. Wärmepumpe bezeichnet. Prinzipiell unterscheide man zwischen passivem und aktivem Kühlen, sagt Mijara.
20: Also aktiv ist, wenn die Wärmepumpe arbeitet, also wenn Kältekreis, um ganz genau zu sein, arbeitet. Das heißt, wenn die Temperatur aktiv abgesenkt wird. Bei passiven Kühlen nutzen wir nur die Temperatur, die wir schon haben. Da muss die Wärmepumpe nicht arbeiten, sondern wir nutzen halt diese niedrigeren Temperaturen aus dem Erdreich.
19: In diesem Fall arbeitet lediglich eine Umwälzpumpe, die die aus dem Erdreich gewonnene Kühle im Haus verteilt. Dieses passive Kühlen funktioniert mit Erdwärme- oder Grundwasserwärmepumpen. Anders ist das beim aktiven Kühlen. Das geht zum Beispiel mit Luft-Wasser-Wärmepumpen, die oft vor den Häusern angebracht sind. Viele moderne Geräte verfügen über eine Kühlfunktion. Entscheidend ist aber, dass man im Haus auch die nötige Ausstattung verbaut hat, damit das Kühlen richtig funktioniert.
20: Wenn wir diese Zusatzkomponenten nicht haben, können wir nur ein paar Grad die Häuser abkühlen oder sagen 4, 5, 6 vielleicht. Das ist schon sehr viel, weil wir das einfach stark merken.
19: Deutlich kühler wird es mit Zusatzkomponenten wie zum Beispiel Kühldecken, sagt der Wärmepumpenexperte.
20: Also Kühldecken kann man sich vorstellen als eine Fußbodenheizung nur auf der Decke. Und da wird nicht die Wärme verteilt, sondern die Kälte. Und die Kälte wird einfach von oben nach unten sehr schön so absinken. Und damit können wir deutlich niedrigere Temperaturen erreichen.
19: Mit klassischen Heizkörpern oder einer Fußbodenheizung lässt sich nur wenige Grad kühlen. Außerdem besteht hier die Gefahr von Kondensation, also Feuchtigkeit, falls die Temperaturen zu niedrig sind. Und die will man nicht unter seinem Fußboden haben. Doch was ist nun das beste System?
20: Rein vor den Installationskosten wird eine einfache Klimaanlage zusätzlich zu der Wärmepumpe wahrscheinlich die günstigere Option. Wenn ich von Anfang an etwas planen kann für Neubau, dann kann ich das so bauen, dass ich ein Komplettsystem auf einmal baue und dann wiederum ist es, finde ich, charmanter, ein System zu haben, was alle Funktionen abdeckt.
19: Bei den Kosten spielt außerdem eine Rolle, ob man zum Beispiel den Strom von einer Photovoltaikanlage auf dem eigenen Dach beziehen kann. Gerade in den Sommermonaten kann sich das beim Kühlen bezahlt machen. So oder so, wer darüber nachdenkt, sein Haus mit einer Wärmepumpe zu kühlen, sollte das vorher mit einem Fachmann besprechen, sagt Miyara.
11: Dem Klimawandel entgegenwirken und die Umwelt schonen durch mehr pflanzliche Nahrung und weniger tierische Produkte. Das soll die Planetary Health Diet bewirken, die von Experten gefordert wird. Denn das aktuelle Ernährungssystem ist für etwa ein Drittel der menschengemachten Treibhausgasemissionen verantwortlich. Außerdem geht ein Drittel aller Lebensmittel verloren oder wird verschwendet. Eine aktuelle Studie spielt durch, wie sich eine globale Ernährungsumstellung auf die Landwirtschaft und auch auf das Klima auswirken würde. Asia Fröhlich.
1: Die Studie von internationalen Forschenden vergleicht zwei Zukunftsbilder bis zum Jahr 2050. Im ersten Szenario machen wir weiter wie bisher, also viel Fleisch, viele Milchprodukte, viele stark verarbeitete Lebensmittel. Professor Dr. Hermann Lotze-Kampen, Leiter der Forschungsabteilung Klimaresilienz am Potsdam-Institut für Klimalagenforschung und Co-Autor der Studie.
21: Also das aktuelle Agrar- und Ernährungssystem ist mit Gesundheitskosten, vorzeitigen Todesfällen und verringerte Arbeitsproduktivität verbunden und eben Treibhausgasemissionen, stickstoffbedingte Verschmutzung, Wasser- und Landverbrauch.
1: Die Ergebnisse der Studie zeigen, wenn wir bis 2050 weitermachen wie bisher, wachsen die Tierbestände weiter, Anbauflächen und Produktionsmengen steigen und damit auch die Umweltbelastungen. Die Forschenden betonen, dieses Weiter-so wäre am Ende sogar die teurere Option. Denn die Gesundheits- und Umweltkosten fallen dann deutlich höher aus. Im zweiten Szenario stellen wir die Ernährung schrittweise auf die Planetary Health Diet um. Mehr pflanzliche Lebensmittel, bessere landwirtschaftliche Produktivität ohne neue Flächen und nur noch halb so viel Lebensmittelverschwendung. Die Ergebnisse der Studie zeigen,
21: wir könnten die gesundheitsbedingten Krankheiten deutlich reduzieren, also die Zahl der vorzeitigen Todesfälle deutlich reduzieren. Wir könnten die Treibhausgasemissionen, zum Beispiel für Methan und Lachgas, um ungefähr ein Drittel reduzieren. Und wir könnten auch den landwirtschaftlichen Flächenverbrauch reduzieren.
1: Sagt Lotze-Kampen. Ein Vorteil bei diesem Szenario? Ein großer Teil der Erzeugnisse landet direkt auf dem Teller der Menschen und nicht im Futterdruck der Tiere. Die gesamte landwirtschaftliche Produktion fällt dadurch deutlich geringer aus, weil weniger Rohstoffe nötig sind. Vor allem der weltweite Viehsektor würde deutlich schrumpfen. Gleichzeitig legt die Produktion von Gemüse, Obst, Nüssen und Hülsenfrüchten deutlich zu. Diese Verschiebung hat Folgen für die Landnutzung. Bis zum Jahr 2050 würde die gesamte Agrarfläche um etwa 7% sinken. Doch für viele Betriebe bräuchte es Alternativen, wenn sie aus der Tierhaltung aussteigen. Dr. Florian Zabel, wissenschaftlicher Mitarbeiter im Department Umweltwissenschaften der Universität Basel.
3: Diese Transformation wäre nicht nur ökologisch, sondern auch ökonomisch sehr tiefgreifend und würde sowohl Gewinner als auch Verlierer hervorbringen, insbesondere in Regionen mit einer starken Ausrichtung auf die Tierproduktion, wären von einem erheblichen Strukturwandel betroffen.
1: Die Forschenden sagen, nur im Zusammenspiel aus veränderten Essgewohnheiten und passenden politischen Rahmenbedingungen könnte die Gesellschaft diese Ernährungswende schaffen.
11: Pflanzlich geht es bei uns weiter mit einer Ackerkultur, die mit Wärme und Hitze wenig Probleme hat, dem Schwarzkümmel. Das Öl der Pflanze erlebt auf Social-Media-Kanälen seit ein paar Jahren einen Hype. Es soll gegen alle möglichen Beschwerden und Krankheiten helfen, zum Beispiel bei Allergien durch den Wirkstoff Thymochinon. Die Oberpfälzer Firma Nigela verkauft seit 2 Jahren sehr erfolgreich Schwarzkümmelprodukte aus selbstgepresstem Öl. Ihr Rohstoff kommt bisher allerdings aus Afrika und Ägypten. Zum ersten Mal haben jetzt bayerische Landwirte Schwarzkümmel für sie angebaut, mit unterschiedlichen Ergebnissen, wie Birgit Fürst in Bernhardswald bei Regensburg und in Ehetal bei Straubing festgestellt hat.
4: Das ist im Gäuboden zwischen Zuckerrüben und Weizen ein ungewohnter Anblick. Ein Feld voll zarter, fedriger Pflanzen mit weißlichen Blüten mit einem Stich ins Blaue. Oberhalb der feinen Blütenblätter bildet sich schon bei vielen eine grüne Kapsel, in der die Samen sein werden. Schwarzkümmelsamen. Die Brüder Christian und Hermann Schwarzkopf wollen daraus Öl pressen. In ihrer Firma Nigela in Bernhardswald bei Regensburg.
22: Langfristig ist es unser Ziel, den Schwarzkümmel in die Region zu holen, den Landwirten ein zweites Standbein zu geben und natürlich den CO2-Abdruck zu minimieren.
4: Denn bisher kommt ihr Rohstoff aus Ägypten und anderen Teilen Afrikas. 160 Tonnen verpressen sie pro Jahr in einer Spezialpresse, lichtgeschützt, weil der Hauptwirkstoff Thymochinon lichtempfindlich ist. 5.000 bis 6.000 Flaschen verlassen wöchentlich das Werk. Es könnte also durchaus interessant sein für Landwirte, für die Jungunternehmer Schwarzkümmel anzubauen. Das dachte auch Biobauer Michael Beer. Eines seiner Felder ist nur 200 Meter von der Presse entfernt. Aber die Schwarzkümmelpflanzen sind kaum zu sehen zwischen Kletten, Disteln und anderem Unkraut.
23: First case, also ackerbaulich, eine komplette Katastrophe. Durch die 12 Wochen lange Trockenheit ist es jetzt so, dass der Schwarzkümmel nicht aufgegangen ist.
4: Das Unkraut dagegen schon. Bewässern konnte Michael Beer hier nicht, weil es keinen geeigneten Brunnen, Bach oder Weiher in der Nähe gibt. Sein Kollege Robert Krieger in Ehetal bei Straubing dagegen konnte seinen Schwarzkümmel beregnen. Und das Unkraut hat er auch in den Griff bekommen.
23: Dann haben wir ihm dann zweimal einen Kümmel gehackt und mit 3 Durchgängen dann in der Reihe das Unkraut eben mit der Hand beseitigt. Die ganze Familie war mit dabei und hat fleißig geholfen. Ja, es ist natürlich schon mehr Aufwand wie eine Standardkultur, weil man halt da kein Pflanzenschutzmittel anwenden kann. Und dadurch ist natürlich die Handarbeit mehr.
4: Jetzt wird es in ein paar Wochen nochmal spannend, wenn die Ernte der stecknadelkopfgroßen Samenkörner ansteht. Landwirt Michael Beer hat mit dem Schwarzkümmel aber noch viel mehr vor. Den Presskuchen, der nach dem Ölpressen übrig bleibt, will er an seine Schweine und Kühe verfüttern. Denn erstens soll Schwarzkümmel gut sein für die Tiergesundheit und zweitens könnte er als Eiweißlieferant vielleicht Soja ersetzen.
23: Wenn der Schwarzkümmel bei uns angebaut wird und bei uns verfüttert, optimaler CO2-Ausstoß, das wäre regional. Und der Sojakuchen ist halt trotzdem sehr teuer, da kostet die Tonne weit über 1.000 Euro.
4: Über den Preis für den Schwarzkümmelpresskuchen will der Biolandwirt mit Christian und Hermann Schwarzkopf noch reden. Aber er geht davon aus, dass er etwa ein Drittel niedriger als der für Sojakuchen sein wird. Doch ob die Kühe den zerkleinerten und mit Getreideschrot vermischten Schwarzkümmelpresskuchen überhaupt mögen? Michael Beer streut ihnen das Futter hin. Und schon strecken sie ihre langen Zungen heraus und schlecken es genüsslich auf.
23: Das schaut wirklich gut aus. Ich bin begeistert.
4: Das Feld mit dem missglückten Anbauversuch hat Michael Beer inzwischen umgebrochen. Aber er ist trotz des Misserfolgs nicht unzufrieden. Und der Schaden ist mit 300 bis 400 Euro überschaubar.
23: Wir wollen ja was Neues probieren. Und wenn nie irgendwas probiert wird, dann bleiben wir immer auf derselben Stelle stehen. Also wir wollen doch schon weitermachen hier nächstes Jahr.
4: Und vielleicht sind ja künftig auch auf den Feldern anderer Landwirte die zarten, weißbläulichen Schwarzkümmelblüten zu sehen.
11: Das war's für heute mit unserem Wochenrückblick aus Landwirtschaft und Umwelt. Am Mikrofon verabschiedet sich Michael Krah. Ihnen noch einen schönen Sonntag.
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2: Zum Beispiel bezogen auf die Prädiktion, ob jemand eine Transition zur Psychose haben wird innerhalb der nächsten 2 Jahre. Da konnte gezeigt werden, dass nur basierend auf der Gehirnstruktur das vorhergesagt werden kann von einem KI-Modell. Wenn man dann noch andere Modalitäten mit dazu nimmt, dann wird diese Vorhersage sogar besser.
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3: 7.30 Uhr, die Nachrichten des Bayerischen Rundfunks mit Inka Kübel. Die Übersicht. Merz will Spahn-Nachfolge wohl noch im Juli klären. Krankenkassen erwarten stabile Beiträge bis 2029. England gewinnt Spiel um Platz 3 bei der Fußball-WM. Und das Wetter in Bayern: Sonne, Wolken und örtlich Gewitter bis 24 Grad. Berlin. Bundeskanzler Merz will die Nachfolge an der Spitze der Unionsfraktion offenbar schnell klären. Laut deutscher Presseagentur soll noch im Juli eine Entscheidung fallen. Nach dem Rücktritt von Jens Spahn wird unter anderem Kanzleramtschef Rai als möglicher Nachfolger genannt. Im Gespräch sind außerdem CDU-Generalsekretär Linnemann sowie Innenminister Dobrindt von der CSU. Aktuell führt der bisherige Vizevorsitzende Hoffmann die Fraktion aus CDU und CSU. Im BR-Interview sagte der CSU-Politiker, der Rücktritt von Spahn habe der Union und ihrer Glaubwürdigkeit nicht geschadet. Eine persönliche Lebensentscheidung sei auch kein Grund für eine Koalitionskrise. Spahn war gestern zurückgetreten. Er reagierte damit auf viele kritische Stimmen auch aus den eigenen Reihen, nachdem er und sein Mann mit Hilfe einer Leihmutter in den USA ein Kind bekommen haben. Budapest. Ungarns Präsident Sulyok hat eine Verfassungsänderung unterzeichnet, die seine Amtszeit mit sofortiger Wirkung beendet. Das Gesetz wurde von der regierenden Tiso-Partei des neuen Ministerpräsidenten Modyar eingebracht. Sulyok erklärte in einem Video, er habe das Gesetz nach sorgfältiger Abwägung seiner rechtlichen Möglichkeiten und seines Gewissens unterzeichnet. Er warnte jedoch, die Reform füge der Rechtsstaatlichkeit schweren Schaden zu. Modyar will mit dem Umbau die Institutionen vom politischen Erbe seines Vorgängers Orbán befreien. Die Verfassungsänderung sieht auch eine Altersgrenze für Verfassungsrichter vor, was den Orbán-vertrauten Polt in den Ruhestand zwingt. Zudem werden Abgeordnetenmandate auf 12 Jahre begrenzt. Ex-Regierungschef Orbán kritisierte die Reformen als Tyrannei. Berlin. Die gesetzlichen Krankenkassen gehen davon aus, dass die Beiträge in den nächsten 2 Jahren nicht weiter steigen werden. Der Chef des Kassenspitzenverbands Blatt sagte, das beschlossene Sparpaket der Bundesregierung sorge für eine stabile Grundlage, vorausgesetzt alle Maßnahmen würden konsequent umgesetzt. Laut einem Bericht des Haushaltsausschusses gleichen die geplanten Einsparungen im nächsten Jahr in etwa das Defizit aus. Im Jahr darauf gäbe es einen kleinen Puffer und danach seien die erwarteten Lücken bei den Krankenkassen wieder größer als die geplanten Entlastungen. Das Sparpaket sieht Ausgabenbremsen bei Praxen, Kliniken, Apotheken und der Pharmabranche vor, aber auch höhere Zuzahlungen für Medikamente und Einschränkungen der kostenlosen Mitversicherung. Wien. Bei Bergunfällen in Österreich sind gestern 2 Deutsche ums Leben gekommen. Ein Urlauber aus Franken verunglückte beim Wandern in Vorarlberg. Der Mann aus Fürth war laut der Landespolizeidirektion zusammen mit einer Begleiterin auf dem Mindelheimer Klettersteig unterwegs. Als er sein Klettersteigset aushängte, verlor er das Gleichgewicht und stürzte etwa 100 Meter über eine senkrechte Felswand in die Tiefe. Ein weiterer Deutscher ist in den Ötztaler Alpen bei Sölden ums Leben gekommen. Wie die österreichische Nachrichtenagentur APA meldet, verlor der 63-Jährige beim Abstieg von der Wildspitze aus bisher unbekannter Ursache das Gleichgewicht und stürzte ab. Miami. Bei der Fußball-WM hat England das Spiel um Platz 3 gewonnen. Das Team unter dem deutschen Trainer Tuchel schlug Frankreich mit 6:4 in der regulären Spielzeit. Der Franzose Mbappé schoss 2 Tore und zog damit in der ewigen WM-Torjägerliste am Argentinier Messi vorbei. Dieser steht heute Abend mit seinem Team im WM-Finale gegen Spanien. Das Wetter in Bayern, zunächst mehr Wolken als Sonne und von Franken bis in den Südosten gebietsweise schauerartiger Regen und einzelne Gewitter. Später freundlicher, dazu weht ein böiger Wind, Höchstwerte 19 bis 24 Grad. Kommende Nacht meist klar bei 12 bis 6 Grad. Morgen und am Dienstag überwiegend sonnig. Am Mittwoch ziehen im Norden Bayerns Wolken auf, vereinzelt kann es regnen. Die Höchstwerte liegen in den nächsten Tagen zwischen 18 und 26 Grad. Es ist gleich 7.35 Uhr. Die Verkehrsmeldungen: A8 Salzburg Richtung München zwischen Irschenberg und Weihahn, Behinderungen nach einem LKW-Unfall. Soweit der Verkehrsservice.
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4: Heute erfahrt ihr bei Science Tea Time, was passiert, wenn künstliche Intelligenz in die Rolle eines Psychiaters oder einer Psychiaterin schlüpft, wie sich unsere Psyche per Hirnscan sichtbar machen lässt und was sich daraus für unsere Gesundheit ablesen lässt. Außerdem reden wir darüber, dass es richtig gut funktionieren kann, wenn man einfach mal drauf losstudiert, ohne ganz genauen Plan und sich auch mal umentscheidet. Denn am Ende passt vielleicht doch alles irgendwie ganz gut zusammen. Clara Vetter kombiniert ihre Leidenschaft für Informatik und Psychologie auch in ihrer Doktorarbeit. Clara, wann hast du denn gemerkt, dass es KI und Psychiatrie auch zusammengeben kann, dass sich dieser Einsatz der KI in der Psychiatrie lohnen kann?
2: Also ich würde sagen, dann auch vor allem halt wirklich in der Masterarbeit. Also ich hatte zwar Kurse zu maschinellem Lernen oder KI belegt, allerdings ging es da dann mehr darum, wie KI funktioniert, aber jetzt nicht bezogen auf die Anwendung in der klinischen Psychiatrie oder in der Medizin. Und mein Doktorvater hat halt sehr früh in seiner Forschung damit angefangen, KI gerade für die Diagnose oder Prognose in der Psychiatrie zu verwenden. Mittlerweile gibt es da natürlich viele Arbeitsgruppen. Ja, und dann natürlich während der Promotion war ich dann voll in dem Feld drinne.
4: Ihr hört Science Tea Time, den Podcast, in dem junge Wissenschaftlerinnen und Wissenschaftler zu Wort kommen. Ich trinke heute meinen Tee mit Clara Vetter, Doktorandin für Machine Learning in der Psychiatrie am LMU-Klinikum in München. Clara, schön, dass du da bist. Möchtest du einen Tee trinken?
2: Gerne.
4: Also ich habe hier eine große Auswahl. Ich schenke dir mal Wasser ein und ich bringe dir auch gleich den Tee.
2: Ich teste, glaube ich, mal Ginger Lemon.
4: Nehme Green Energy. Du bist im Feld Machine Learning in der Psychiatrie. Was genau kann ich mir darunter vorstellen?
2: Genau, also wie viel weißt du denn über Machine Learning und wie viel weißt du über die Diagnose von psychischen Erkrankungen?
4: Fang mal ganz vorne an.
2: Okay, also die Psychiatrie beschäftigt sich ja mit psychischen Störungen, sowas wie eine Depression, Schizophrenie und so weiter. Also eigentlich alle Krankheitsbilder, die man unter mentaler Gesundheit oder mentalen Krankheiten zusammenfassen würde. Jetzt speziell in unserer Arbeitsgruppe fokussieren wir uns hauptsächlich auf psychotische Erkrankungen, worunter halt sowas wie die Schizophrenie zum Beispiel zählen würde. Und aktuell werden halt Patienten, wenn sie irgendwelche Schwierigkeiten im Alltag haben, diagnostiziert, basierend auf welchen Symptomen sie haben. Also zum Beispiel, du hast quasi einen Fragebogen und wenn der Patient so und so viele von den Kriterien für eine Krankheit erfüllt, wird die Diagnose vergeben. Das sind aber alles Dinge, die quasi auf einem Interview zwischen dem Psychiater oder Psychotherapeuten und Patienten basieren. Das heißt, aktuell werden da eigentlich keine biologischen Tests wie in anderen medizinischen Bereichen mit einbezogen. Trotzdem weiß man auch durch die Forschung, dass es da Zusammenhänge gibt. Zum Beispiel, dass es halt bestimmte Gehirnveränderungen gibt, die bei einer Depression auftreten verglichen zu gesunden Leuten. Genauso gibt es bestimmte genetische Marker, die das Risiko für eine Depression vielleicht erhöhen würden, aber auch Blutmarker, die eher für sowas wie Entzündungswerte oder sowas, die korrelieren auch mit psychischen Erkrankungen. Das heißt, wenn man das besser erforschen würde, könnte man sich vorstellen, dass man halt irgendwie einen objektiveren Test für Depressionen sozusagen vielleicht entwickeln könnte, worauf dann halt diese Diagnose noch präziser werden könnte.
4: Und welchen Vorteil hätte das für Patientinnen und für Patienten?
2: Naja, das Problem ist halt, dass viele der Symptome, die auf dem Fragebogen oder auf der Checkliste für eine Depression stehen, auch auf der Checkliste für andere Krankheiten stehen. Das heißt, da gibt es einen großen Overlap zwischen den Symptomen, zwischen den Erkrankungen. Aber gleichzeitig zwei Patienten, die dieselbe Diagnose haben, können auch total unterschiedliche Symptome zeigen und können total unterschiedliche Krankheitsverläufe haben. Das heißt, da ist einfach eine sehr hohe Heterogenität innerhalb der Diagnosekategorien, aber auch gleichzeitig ein großer Overlap halt zwischen den Kategorien.
4: Das bedeutet, eigentlich geht es dir in deiner Forschung im Größeren darum, dass die Diagnosen gesicherter getroffen werden, dass also klarer ist, wann hat jemand eine Depression, wann hat jemand vielleicht eine andere psychische Störung.
2: Also im Idealfall würde halt, wenn ein Patient zum Erstbesuch zum Arzt kommt, basierend dann auf was auch immer für welchen Test, also es kann ja durchaus trotzdem weiterhin einfach ein Gespräch mit dem Psychiater sein oder dann halt vielleicht noch dazu irgendwelchen Bluttests, dass dann individuell für diesen Patienten ein Treatment halt wirklich gefunden werden kann, was dann direkt anschlägt oder mit hoher Wahrscheinlichkeit am besten anschlägt, was es auch in anderen medizinischen Bereichen dann halt schon gibt sozusagen. Und das nennt sich dann halt Individualmedizin oder Präzisionspsychiatrie.
4: Das bedeutet also, dass ich schneller zu der genau. Behandlung komme, die mir eigentlich gut tun würde als
2: genau,
4: Patient.
2: Genau, also aktuell wirst du halt als Patient dann erstmal in so eine Kategorie halt reingesteckt und dann hast du halt quasi eine Liste, sage ich mal, an Behandlungsmöglichkeiten, die bei bestimmten Patienten auch anschlagen, unterschiedlich gut. Und dann testest du dich da quasi halt durch, bis es für diesen Patienten auch passt. Und das kann halt unter Umständen ziemlich lange dauern. Ja. Und außerdem ist halt auch die Prognose bei bestimmten Störungen ziemlich schlecht, also dass du halt quasi die Symptome zwar in den Griff bekommen kannst, aber jetzt nicht unbedingt eine Genesung sozusagen erwarten musst.
4: So, und die Vision ist, dass man durch die Zuhilfenahme von KI sozusagen schneller zur Diagnose kommt, schneller zur Behandlung und treffende Behandlung für
2: oder
4: jeden
2: Patienten.
4: Oder dass
2: du halt vielleicht auch die Leute schneller identifizierst, bei denen es einen schlechten Verlauf geben wird, damit du die dann schon früher auch dann gezielt therapieren kannst.
4: Wie sieht denn dein Forschungsalltag aus? Bist du viel am Computer?
2: Ja, also ich arbeite eigentlich nur am Computer, auch dadurch, dass ich halt nicht in die Datenerhebung mit involviert bin. Das heißt, ich mache viele Analysen, ich programmiere relativ viel und sonst bin ich auch recht viel involviert in so Teaching und Student Supervision, wobei das natürlich letztendlich auch am Computer ist, außer man steht halt vor einer Klasse.
4: Du bist jetzt auf der Zielgeraden deiner Doktorarbeit, wahrscheinlich ziemlich eingegraben in das Thema. Wie sehr ist dein Umfeld davon genervt?
2: Also ich bin immer wieder erstaunt, wie gut die Leute dann doch mein Thema auch wiedergeben können, auch wenn sie gar nichts mit Psychologie am Hut haben, sage ich mal.
4: Ja.
2: Ich versuche es so wenig wie möglich mit in private Unterhaltungen zu bringen. Also es prägt mich schon sehr, glaube ich, auch allein der ganze Stress, der da mitkommt und oh Gott, schaffe ich das jetzt mit der Deadline und so weiter. Deswegen, ich glaube, wo ich mich bei meinen Freunden mehr ausheule, sage ich mal, ist halt diese Stresskomponente und weniger der Inhalt.
4: Wobei, da diskutierst du eher mit deiner Familie drüber?
2: Ja doch, mein Papa fragt schon immer, mein Opa auch, wobei das dann eher so auf dem Level bleibt, okay, ich beschäftige mich, wie man Computer verwenden kann, um die Diagnose zu verbessern? Nee, aber eigentlich ist es halt schon auch ein Thema, was viele Leute halt irgendwie interessiert, weil KI ist ein Hot Topic, Mental Health ist ein Big Topic und ja, deswegen sind die Leute da doch erstaunlich viel interessiert und ich glaube, das wäre jetzt weniger, wenn ich mich mit, weiß ich nicht, einem ganz nischen Atom beschäftigen würde.
4: Ja, es ist, glaube ich, tatsächlich ja auch einfach wichtig zu sagen, dass man bestimmte psychiatrische Erkrankungen gar nicht so sehr beeinflussen kann. Manchmal brechen die aus, ohne dass man das wirklich kontrollieren kann. Und dementsprechend geht es uns auch alle an, ne? Weil wir auch alle davon betroffen sein können, auch im näheren Umfeld oder so. Und deshalb ist uns ja eigentlich allen, müsste uns daran gelegen sein, dass sich da die Forschung weiterentwickelt, sodass wir irgendwie schneller diagnostizieren können und die Leute die bestmögliche Behandlung bekommen.
2: Ja, ich glaube halt auch dadurch, dass halt die Stigmatisierung jetzt nachlässt, ist es halt auch noch so ein neuer Bereich, der vielleicht nicht so viel vorher diskutiert wurde. Dementsprechend ist es halt für die Leute auch vielleicht noch ein Gebiet, wo sie nicht so viel wissen, was sie aber interessiert, weil es halt so viele Leute betrifft und potenziell jeden betreffen könnte letztendlich. Genauso bei der KI. Also zum Beispiel bin ich auch involviert in ja so eine Organisation, die halt an Gymnasien oder andere weiterführende Schulen geht und da halt so Basics der KI erklärt. Und wenn man da dann jetzt gerade in den letzten Jahren, also so eine Standardfrage am Anfang ist halt dann, wie seid ihr schon mal mit KI in Berührung gekommen? Und jetzt natürlich durch ChatGPT und die ganzen Sprachmodelle wird immer ChatGPT gleichgesetzt mit KI, was natürlich aber halt eigentlich nur ein kleiner Teil davon ist.
4: Und nicht so viel damit zu tun hat, mit dem du dich beschäftigst, ne?
2: Genau, das zum einen. Auf der anderen Seite merkt man da doch auch, dass auch die Schüler sich schon sehr, sehr viel mit KI irgendwie auseinandersetzen, auch wenn sie halt eine falsche oder vielleicht eine eingeschränkte Vorstellung davon haben, was es überhaupt ist. Aber jeder beschäftigt sich halt irgendwie damit. Deswegen glaube ich, dass ich da das Glück habe, dass die Leute vielleicht auch über mein Thema sprechen wollen.
4: Mhm. Okay, Clara, spill the tea. Was war dein größter KI-Fail?
2: KI-Fail? Einen richtigen KI-Fail hatte ich nicht, weil ich glaube, ich da mit einer hohen Skepsis dran gehe und das immer eh hinterfrage, was sie mir jetzt zurückgibt, sei es, wenn ich sage, hier, schreib mir die Introduction für mein Paper. Ich glaube, was da wahrscheinlich in der Hinsicht als Fail klassifiziert werden könnte, ist, dass halt einfach Referenzen ausgedacht werden von ChatGPT oder Gemini oder sonst was, dass man die auf jeden Fall kontrollieren sollte. Auch guter Tipp.
4: Sagst du bitte oder danke zu deiner KI?
2: Ja, warum? Beides. Ich kann es nicht ganz abstellen, dass man doch ein Gespräch hat.
4: Wenn ChatGPT über dich sprechen könnte, was würde sie sagen?
2: Habe ich auch schon gefragt. Also, sie hat damals zurückgegeben, ja, bla bla, PhD-Studentin, macht das und das, hinterfragt sehr viel, ist sehr empathisch. Also ich versuche zwar immer professionell mit meinem ChatGPT-Chat zu bleiben, aber manche Persönlichkeiten schwappen wohl dann doch irgendwie rein.
4: Aber war das getroffen oder halluziniert?
2: Es war erschreckend getroffen.
4: Okay. In deiner Doktorarbeit und ja letztlich auch jetzt in seinem Werdegang hast du es immer geschafft, die Psychologie und Informatik zu verbinden. Du warst dir aber am Anfang gar nicht so sicher, was du machen willst, oder? Also, wenn ich es richtig verstanden habe, hast du erstmal Informatik studiert.
2: Ich hatte Mathe als LK und Informatik auch im Abi und fand das auch immer cool. Allerdings hat sich das dann für mich für einen Bachelor oder also für ein reines Informatikstudium irgendwie zu trocken, weiß ich nicht, angehört. Und ich wusste, dass im Psychologiestudium, dass da schon auch Statistik ein Teil von ist. Und deswegen war das, glaube ich, dann so der Mittelweg. Okay, ich fange dann mit Psychologie an und schaue es mir.
4: Aber du warst schon eingeschrieben für Informatik.
2: Ich war eingeschrieben für Informatik in Leipzig und habe dann aber doch spontan 4 Wochen vor Anfang des Semesters gewechselt auf Psychologie in Freiburg.
4: Aber wieso wolltest du denn Informatik studieren, wenn du eigentlich dachtest, es ist zu trocken?
2: Ich glaube, weil mein Papa gesagt hat, hey, du kannst das doch gut und das ist ein cooler Bereich. Okay. Du kannst da voll viel mitmachen, was ja letztendlich auch stimmt. Wenn ich reine Informatik studiert hätte, hätte ich ja letztendlich wahrscheinlich auch ungefähr das machen können, was ich jetzt mache. Auf einem anderen Weg und wahrscheinlich dann auch mit einem bisschen mehr Fokus auf der Methode als jetzt auf der Interpretation oder auf den Daten.
4: Wenn du dich erst fürs Informatikstudium entschieden hast, dann aber doch noch abgebogen bist zur Psychologie, dann wieder doch Informatik. So, gab es da bei dir manchmal nicht den Wunsch, so müsste ich nicht eigentlich irgendwie einen straighteren Lebenslauf haben oder vielleicht hast du es auch von außen gespiegelt bekommen?
2: Also wenn man jetzt sich das anguckt, was ich jetzt mache und dann rückblickend meinen Lebenslauf sich anguckt, passt schon alles irgendwie dazu. Also ich meine, das Psychologiestudium passt zum Inhalt, die Informatik passt zur Methodik. Deswegen, ich glaube, ich habe mir das dann schon auch irgendwie so zurechtgebogen, dass es irgendwie passt. Natürlich habe ich auch irgendwie mit Freunden, die es halt anders für sich organisiert haben, ihr Studium und so weiter, gespiegelt bekommen, beziehungsweise halt dann in ihrem Lebenslauf quasi wahrgenommen, dass es auch andere Wege gibt. Also, dass wenn jetzt mein Ziel gewesen wäre, möglichst früh möglichst viel Geld sozusagen zu verdienen, dass es dann natürlich besser ist, sich für einen Weg zu entscheiden, den schnell durchzuziehen und nicht verschiedene Dinge auszuprobieren, da nochmal ins Ausland, da nochmal das und so weiter. Also ich glaube, da ist es auch nicht falsch, aber für mich war das so dann der Weg.
4: Jetzt hast du gesagt, du forschst aber ganz speziell an der Schizophrenie beziehungsweise an psychotischen Erkrankungen?
2: Genau, also womit ich mich am meisten beschäftige, sind quasi die Frührisikostadien für psychotische Erkrankungen. Das sind dann, also jetzt in meinem Fall, ein Datensatz, der jugendlichen Alter anfängt, Leute zu erheben. Die Altersspanne ist 15 bis 40, weil gerade so die spätere Jugend plus dann halt das frühe Erwachsenenalter die Zeitspanne sind, wo psychische Erkrankungen zum ersten Mal sich manifestieren. Und durchs maschinelle Lernen hast du halt Methoden zur Verfügung, die dafür da sind, sozusagen aus Chaos in großen Datenmengen irgendwelche Muster zu erkennen. Okay, also ja, jetzt in meinem Hauptprojekt schaue ich mir eigentlich viele verschiedene Risikofaktoren an, wo man weiß, dass sie irgendwie mit Psychosen zusammenhängen. Das ist dann einmal die Gehirnstruktur, traumatische Erfahrungen in der Kindheit, Genetik. Außerdem schaue ich mir noch so Resilienzfaktoren an, die dann vielleicht eher protektiv wären, also zum Beispiel wie jemand mit Stress umgeht. Dann die Persönlichkeit, also einfach Extraversion und so weiter.
4: Also ob jemand extrovertiert oder introvertiert ist.
2: Genau, und da geht man eigentlich davon aus, das ist einfach deine Persönlichkeit, die verändert sich auch nicht groß über die Zeit. Das ist also quasi was Festes, so ähnlich wie die Genetik, die hast du ja auch einfach. Die Gehirnstruktur auf der anderen Seite ist zum Beispiel so ein Ding, was sich auch verändern kann über die Zeit. Genauso wie jetzt sowas wie Stressmechanismen. Und was ich jetzt in dem Projekt gemacht habe, ist, ich habe quasi so eine Methode weiterentwickelt, dass halt diese ganzen Daten in einer Analyse zusammengeführt werden, und die Methode gibt mir dann quasi aus, welche dieser Risikofaktoren am meisten zusammenhängen. Also zum Beispiel haben wir dann jetzt gefunden, dass mehr traumatische Erfahrungen in der Kindheit, das kann entweder physischer Natur oder auch emotionaler Natur sein, dass das halt zusammenhängt mit bestimmten Gehirnveränderungen.
4: Und bisher hätte man sozusagen zwei Gruppen statistisch erhoben, bestimmte Daten, und hätte die dann einfach verglichen, also Menschen mit Schizophrenie und Menschen ohne Schizophrenie, hätte geguckt, wo sind da Unterschiede, wo sind da Gemeinsamkeiten zwischen diesen beiden Gruppen. Und die KI kann jetzt aber sozusagen noch viel mehr Faktoren mit einbeziehen.
2: Genau, also in der klassischen statistischen Studie oder wie es vor dem maschinellen Lernen gemacht wurde, ist das, wie du meinst, man vergleicht einfach die Gruppen. Also zum Beispiel halt gesunde und Schizophrenie-Patienten. Das heißt, zusammengefasst vergleicht man eigentlich Mittelwerte miteinander. Und mit maschinellem Lernen würdest du halt dann pro Patient genau sehen, okay, für diesen Patienten hat der Wert den Ausschlag gegeben, dass das Modell ihn als Schizophrenie-Patient klassifiziert hat. Und du kannst halt dann auch verschiedene Risikofaktoren in einem Modell verbinden.
4: Das heißt, du brauchst aber viele Daten von jungen Menschen über einen langen Zeitraum, von so Testpersonen in Anführungsstrichen, die sich sehr lange begleiten lassen. Und bei manchen also bricht das eben aus und bei anderen nicht.
2: Also bei uns jetzt speziell in der Studie wurden die Leute über einen Zeitraum von 18 Monaten verfolgt mit drei Messzeitpunkten, also Baseline, dann nach 9 Monaten, nach 18 Monaten und teilweise noch dazwischen und teilweise auch noch ein bisschen länger, aber das ist so der Hauptzeitraum. Und bei Baseline wurden die Leute eingeteilt in, okay, sind sie gesunde, das war quasi die Kontrollgruppe, und dann in Leute, die Risikofaktoren für eine Psychose zeigen, allerdings noch keine wirkliche Psychose hatten. Dann eine andere Gruppe, die innerhalb der letzten Monate ihre erste psychotische Episode hatten.
4: Und gibt es da schon irgendwelche Learnings, die ihr als Forschungsgruppe daraus gezogen habt?
2: Ja, also jetzt zum Beispiel bezogen auf die Prädiktion, ob jemand eine Transition zur Psychose haben wird innerhalb der nächsten 2 Jahre. Da konnte gezeigt werden, dass nur basierend auf der Gehirnstruktur das vorhergesagt werden kann von einem KI-Modell.
4: Das heißt mit MRT oder CT-Scans?
2: Das sind dann MRT, strukturelle MRT-Scans gewesen. Wenn man dann noch andere Modalitäten mit dazu nimmt, dann wird diese Vorhersage sogar besser. Genauso

0: wie jetzt einen Bluttest in anderen medizinischen Bereichen, aber dass es einfach ein Werkzeug ist, das der Arzt anwendet. Also es gibt ja oft irgendwie die Äußerung, okay, wird KI den Arzt ersetzen oder nicht? Das müsste quasi wie jeder andere medizinische Test natürlich durch die Ethikkommission gehen. Mhm. Wenn das dann dadurch ist, dann könnte der Arzt halt zum Beispiel einen MRT-Scan nehmen, durch das Modell jagen, sage ich mal, und kriegt dann vom Modell einen Wahrscheinlichkeitswert ausgegeben. Also zum Beispiel mit so und so viel Wahrscheinlichkeit wird Medikament A für diesen Patienten funktionieren oder vielleicht im besten Fall gibt es dir sogar für verschiedene Medikamente oder Treatment Options verschiedene Prozentsätze, die der Arzt dann mit in seine eigene Anamnese einbeziehen kann. Also ich glaube nicht, dass er es ersetzen will.
1: Und wie glaubst du, wie weit sind wir denn weg von so einer personalisierten Medizin, auch gerade jetzt in der Psychiatrie?
0: Ich glaube, es dauert schon noch ein bisschen. Was ich weiß, was es schon aktuell gibt, ist Apps, die jetzt vielleicht dann nicht durch die Ethikkommission und die genaue Testung gehen müssen, wie jetzt wirklich medizinische Tests, die vom Arzt eingesetzt werden. Da gibt es, glaube ich, schon Dinge, die dann natürlich nicht auf Gehirnscans oder sowas basieren, aber wo dann zum Beispiel deine Smartphone-Nutzung analysiert wird und im Idealfall sie dir dann sagt, okay, hey, dein Verhalten hat sich irgendwie verändert, geh doch mal zum Psychotherapeuten. Mhm. Ich weiß, dass es da zumindest die Ambition gibt, das zu entwickeln und ich glaube, dass es da auch schon Dinge gibt, Apps gibt.
1: Aber das ist sozusagen ein anderer Ansatz, weil es andere Daten, andere Faktoren sind, die damit einbezogen werden.
0: Ja, ich meine, letztendlich ist es derselbe Ansatz, es sind halt nur andere Daten. Mhm. Also der Vorteil von jetzt sowas wie Smartphone-Daten ist halt, dass du die in viel größeren Mengen hast als jetzt MRT-Scans und die auch billig kriegst.
1: Und was wäre dein Rat so für andere Menschen, die in die Wissenschaft gehen? Gibt es da irgendwas, was du gelernt hast, wo du denkst, so, das hättest du gerne vorher gewusst?
0: Naja, also es gab definitiv auch Phasen in meinem PhD, wo ich gesagt hätte, mein Rat an jemanden, der jetzt ein PhD anfängt, ist, mach's nicht, weil es ist zeitweise auch frustrierend und deswegen glaube ich, dass du schon für dich irgendwie wissen musst, warum machst du das jetzt? In meinem Fall war das schon auch ein bisschen die Intention, vielleicht ein bisschen weg von reiner Psychologie zu kommen, was natürlich letztendlich mein Abschluss war. Und mich mehr zu spezialisieren auf maschinelles Lernen, KI und darüber einfach mehr zu lernen. Und das habe ich auch definitiv.
1: Und ich habe so rausgehört, du machst es, weil du einfach verändern willst, wie Diagnosen gestellt werden.
0: Klar, ja.
1: Und das ist ja ein super wichtiges Thema. Also da kann man ja auch voll für brennen und das spüre ich. Und glaubst du, du bleibst für immer in der Forschung oder wäre das auch was, so mit Unternehmen zu arbeiten?
0: Also ich mag schon sehr viel am Forschungsalltag, A, dass du sehr flexibel bist, dass du leicht nochmal irgendwie ins Ausland gehen könntest, dass du so viele, ja auch internationale Kollaborationen hast, dass du halt wirklich an einem Thema arbeitest, was dich persönlich interessiert, was ja vielleicht im Unternehmen dann nicht unbedingt der Fall sein muss, wenn du da Data Scientist zum Beispiel bist und halt auf irgendein Projekt kommst, was dich vielleicht überhaupt nicht interessiert. Auf der anderen Seite könnte ich mir schon vorstellen, dass du in einem Unternehmen auch mit super smarten Leuten zusammenarbeitest und da dann auch quasi noch dich selber weiterentwickeln kannst, dass du da noch viel Neues lernen kannst.
1: Mhm. Und personalisierte Forschung passiert ja in der ganzen Welt, ne? Da sind ja auch die großen Forschungseinrichtungen und Unis dran, Stanford, Harvard, die ETH in Zürich und so.
0: Also es wäre schon ein Grund, in der Forschung zu bleiben, dass man halt nochmal irgendwie für nur eine begrenzte Zeit nochmal vielleicht ins ferne Ausland kommen könnte oder auch nur ins nahe.
1: Mhm. Ja. Zum Schluss noch eine Frage, die wir jeder Person in diesem Podcast stellen. Mit wem, mit welcher Forscherin oder welchem Forscher würdest du denn gerne mal einen Tee trinken?
0: Boah, schwierig. Dead or alive?
1: beides möglich.
0: Ich glaube, ehrlich gesagt, würde ich einfach mit meinem Supervisor einen Tee trinken wollen, wenn man für so private Sachen so wenig Zeit hat bei uns im Alltag.
1: Sondern immer nur über die Arbeit spricht?
0: Ja, oft dann schon.
1: Und was würdest du gerne mit dem bequatschen?
0: Ich glaube, einfach Privates. Gar nicht unbedingt die Arbeit.
1: Ja, vielleicht auch einfach mal über den Stress, den es so gibt, wenn man so eine Doktorarbeit schreibt.
0: Ja.
1: Ja, danke Clara, dass du da warst und mir von deiner Arbeit erzählt hast. Und ich wünsche dir viel Erfolg, damit wir alle davon profitieren, dass die KI in der Psychiatrie irgendwie zuverlässiger diagnostizieren hilft.
0: Ja, gern geschehen. Vielen Dank für die Einladung.
1: Das war Science Tea Time, der Podcast, in dem junge Wissenschaftlerinnen und Wissenschaftler zu Wort kommen. Von Clara Vetter habe ich heute gelernt, dass der Lebenslauf nicht unbedingt straight sein muss und im Rückblick alles Sinn macht.

0: kann. Dass es sehr realistisch ist, dass in den nächsten Jahren die Psychiatrie KI als Tool einsetzen wird und dass so eine Doktorarbeit viel Durchhaltevermögen kostet, aber es sich wirklich lohnt, wenn man weiß, wofür.
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2: Merz hat bei der Sommerpressekonferenz auch nochmal gesagt, die Koalition hat Tritt gefasst. Da möchte man natürlich gern zurufen, wie kann das sein, dass ihr dafür über ein Jahr gebraucht habt? Aber es ist immerhin was passiert. Sie haben etwas hinbekommen. Ob das reicht für die Wahlen in Sachsen-Anhalt und Mecklenburg-Vorpommern?
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3: 8 Uhr, die Nachrichten des Bayerischen Rundfunks mit Inka Kübel. Die Übersicht. Merz will Spahn-Nachfolge wohl noch im Juli klären. Ausbildungszahlen im Handwerk sind gestiegen. Bei der Fußball-WM gewinnt England gegen Frankreich. Und das Wetter in Bayern, Schauer und einzelne Gewitter, später freundlicher, 19 bis 24 Grad. Berlin. Bundeskanzler Merz will offenbar noch im Juli klären, wer Unionsfraktionschef Spahn nach dessen Rücktritt nachfolgen soll. Aus dem Umfeld des Bundeskanzlers heißt es, man wäge gerade die bestehenden Optionen ab. Offenbar wollen sich Merz und CSU-Chef Söder noch an diesem Wochenende abstimmen, um gemeinsam einen Namen vorschlagen zu können. Gewählt wird der oder die neue Vorsitzende dann aber von der Fraktion, möglicherweise in einer Sondersitzung noch in der Sommerpause. Spahn hatte gestern schriftlich seinen Rückzug vom Amt des Fraktionsvorsitzenden erklärt. Hintergrund war die Leihmutter-Affäre, die Spahn auch in den eigenen Reihen viel Kritik eingebracht hatte. Berlin. Im Handwerk steigt die Zahl der Ausbildungsverträge entgegen dem Trend in der Gesamtwirtschaft. Das teilte Handwerkspräsident Dittrich der Deutschen Presseagentur mit. Zwischen Januar und Juni 2026 wurden demnach bereits fast 68.000 neue Ausbildungsverträge abgeschlossen. Das sind fast 5% mehr als im Vorjahreszeitraum. Einen solch hohen Wert habe man zuletzt 2018 gehabt, erklärte Handwerkspräsident Dittrich. In einigen Kammerbezirken gebe es sogar zweistellige Zuwächse. Teheran. Das US-Militär hat nach dem Tod zweier Soldaten erneut Ziele im Iran angegriffen. Die amerikanischen Soldaten waren bei einem iranischen Angriff ums Leben gekommen. Ein weiterer US-Soldat wird noch vermisst. Ziel der nächtlichen Militärschläge war es, die iranischen Revolutionsgarden für den Beschuss der Soldaten so wörtlich schnell zu bestrafen. Das teilte das US-Regionalkommando CENTCOM mit. Außerdem sollte die iranische Fähigkeit geschwächt werden, die Handelsschifffahrt in der Straße von Hormus zu bedrohen. Getroffen wurden demnach unter anderem Anlagen zur Küstenüberwachung und Luftverteidigung sowie Raketen- und Drohnenlager. Der Iran antwortete eigenen Angaben zufolge mit dem Beschuss von 2 US-Militärstützpunkten in Kuwait. Brüssel. Von heute an dürfen große Unternehmen in der EU unverkaufte Kleidung und Schuhe nicht einfach so vernichten. Entsprechende Regeln sind jetzt in Kraft getreten. Laut EU-Kommission sollen sie zu einem sparsameren Umgang mit Ressourcen, weniger Umweltschäden und faireren Wettbewerbsbedingungen führen. Die Unternehmen müssen versuchen, ihre Waren auf anderen Wegen loszuwerden, zum Beispiel als Spenden. Nach Schätzungen der Europäischen Umweltagentur werden zurzeit 4 bis 9% aller Textilien in der EU vernichtet, ohne jemals getragen worden zu sein. Bei der Entsorgung entfallen demnach gut 5 Millionen Tonnen CO2 pro Jahr an. Miami. Bei der Fußball-WM hat England das Spiel um Platz 3 gewonnen. Das Team unter dem deutschen Trainer Tuchel schlug Frankreich mit 6:4 in der regulären Spielzeit. Der Franzose Mbappé schoss 2 Tore und zog damit in der ewigen WM-Torjägerliste am Argentinier Messi vorbei. Allein in diesem Turnier sind Mbappé 10 Tore gelungen. Messi liegt aktuell bei 8 Turniertoren. Er steht heute Abend mit seinem Team im Finale der WM. Das Spiel gegen Spanien beginnt um 21 Uhr deutscher Zeit. Das Wetter in Bayern, zunächst mehr Wolken als Sonne und von Franken bis in den Südosten gebietsweise schauerartiger Regen und einzelne Gewitter, später freundlicher, dazu weht ein böiger Wind. Höchstwerte 19 bis 24 Grad, kommende Nacht meist klar bei 12 bis 6 Grad. Morgen und am Dienstag überwiegend sonnig, am Mittwoch ziehen im Norden Bayerns Wolken auf, vereinzelt kann es regnen. Es ist 8.04 Uhr. Die Verkehrsmeldungen. A8 München Richtung Salzburg zwischen Weihjan und Irschenberg. 4 Kilometer Stau wegen Reinigungsarbeiten. Und in Richtung München ist die A8 zwischen der Raststätte Chiemsee Nord und Felden nach einem Unfall gesperrt. Und weiter zwischen Irschenberg und Weihjan Sperre nach einem Lkw-Unfall. Soweit die Verkehrsübersicht.
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4: Wo steht Deutschland politisch? Zu Beginn der parlamentarischen Sommerpause und 7 Wochen vor der nächsten Landtagswahl. In Sachsen-Anhalt und bundesweit liegt die AfD in Umfragen vorn. Die Werte für die Bundesregierung und den Kanzler sind eher im Keller, auch wenn Friedrich Merz meint:
5: Ich bin ein lernfähiges System und lerne jeden Tag dazu.
4: Friedrich Merz in seiner Sommerpressekonferenz, auf die wir gleich genauer schauen. Mein Name ist Ralf Borchardt. Willkommen zu dieser Ausgabe von Politik und Hintergrund, in der eine Politikwissenschaftlerin aus Ungarn die Frage stellt, was Deutschland vom neuen Regierungschef Peter Modjar lernen kann. Er hat Viktor Orban besiegt. Als erstes aber zu einem Rechtspopulisten, der anders als Viktor Orban weiter im Amt ist und täglich neue Rätsel aufgibt, US-Präsident Donald Trump. Eigentlich wollte Trump den Iran-Krieg mit Verhandlungen beenden. Und jetzt wird wieder täglich bombardiert. Clemens Fehrenkotte mit seinem Kommentar.
6: Knapp ein Monat ist vergangen, seitdem US-Präsident Donald Trump und Irans Präsident Massoud Pezeshkian am 15. Juni ihre Unterschriften unter das sogenannte Memorandum of Understanding gesetzt haben. Der knappe Text sah eine 60-tägige Waffenruhe vor, um während dieses Zeitraums zu einer dauerhaften Vereinbarung zur Beendigung des Irankriegs zu kommen. Davon ist nichts mehr übrig geblieben. Amerikanische Sicherheitsexperten sprechen zutreffend daher von einem Memorandum of Misunderstanding, einem Memorandum des Missverständnisses. Der Grund? Die unpräzise, unverbindliche Formulierung dieser Absichtserklärung. Teheran interpretiert den entscheidenden Passus geradezu als Freibrief für die Kontrolle der Straße von Hormus, wonach der Iran, Zitat, nach besten Kräften Vorkehrungen treffen werde, um Handelsschiffen zu ermöglichen, ohne dass dafür Gebühren anfallen sollen. Washington hingegen betrachtet diesen Artikel 5 als Einwilligung des Iran, die für die Weltwirtschaft entscheidende Schiffspassage wieder vorbehaltlos freizugeben. Das Ergebnis? Die iranischen Revolutionsgarden, die das Machtvakuum in Teheran offenbar vollständig ausgefüllt haben, suchten mit dem Beschuss von Tankern und Containerschiffen ihre Ansprüche gnadenlos durchzusetzen. Die US-Streitkräfte reagierten mit Angriffen auf Marine- und Luftabwehreinrichtungen entlang der iranischen Golfküste. Die Eskalationsspirale begann sich schneller zu drehen. Fest steht, die Weltwirtschaft ist von den Revolutionsgarden in Geiselhaft genommen worden. Jetzt dreht sich der Krieg nicht mehr um das Atomprogramm des Iran oder einen Regimewechsel in Teheran. Es geht ausschließlich um die Lösung eines Problems, das es vor dem amerikanisch-israelischen Angriffskrieg Ende Februar dieses Jahres auf den Iran nicht gegeben hat. Gekämpft wird nunmehr um die Öffnung der so wichtigen Schiffspassage. Die Straße von Hormus war zuvor für die internationalen Handelsnationen genauso offen und gebührenfrei wie etwa die Durchfahrt durch den Ärmelkanal zwischen Frankreich und Großbritannien. Das Regime in Teheran, dezimiert und nunmehr zu allem entschlossen, aktivierte seine jahrzehntelangen Pläne für die ultimative Abwehr- und Vergeltungswaffe, die Schließung der Straße von Hormus. Je länger der militärische Konflikt zwischen den USA und dem Iran andauerte, desto mehr waren die tonangebenden iranischen Revolutionsgarden von der Wirksamkeit der Strangulierung der Schifffahrtswege überzeugt. Die rasant steigenden Erdölpreise zeitigten aus Sicht des Mullah-Regimes die erwünschte Wirkung. Unter dem wirtschaftlichen und politischen Druck daheim in den USA suchte Donald Trump mit einer Art Doppelstrategie den Iran zum Einlenken zu bewegen, Verhandlungen und militärischer Druck. Das blieb, wie wir wissen, ohne Erfolg. Jetzt setzt Trump erneut auf militärischen Druck sowie auf finanzielle Strafmaßnahmen. Aber eine klare Strategie des US-Präsidenten ist auch dieses Mal nicht zu erkennen.
4: Ein Kommentar von Clemens Fehrenkotte. Jetzt zu Bundeskanzler Friedrich Merz in Politik und Hintergrund.
7: Ich muss sagen, die Koalition hat Tritt gefasst. Wir befinden uns auch persönlich, menschlich in einem sehr guten Verhältnis miteinander.
4: Aus Berlin zugeschaltet ist jetzt unser Hauptstadtkorrespondent Jasper Ruppert. Jasper, du hast die traditionelle Sommerpressekonferenz des Bundeskanzlers miterlebt. Welchen Eindruck hat Friedrich Merz auf dich gemacht? Selbstbewusst? Mit neuer Kraft?
2: Selbstbewusst schon. Also er hat die Beschlüsse der Koalition, die es zuletzt gab, ins Schaufenster gestellt. Er hat ein sehr positives Bild dieser Koalition gezeichnet. Eines, das die meisten Menschen in Deutschland wahrscheinlich so nicht unterschreiben würden. Umfragen zeigen ja, dass ja 85% unzufrieden mit dieser Regierung sind. Aber das hat Merz da an dieser Stelle betont, dass man jetzt einen Weg gefunden habe, dass man in einen Rhythmus gekommen sei. Was die neue Kraft angeht, die habe ich jetzt am Mittwoch nicht gesehen. Merz wirkte sehr vorsichtig, sehr bedacht. Hat er irgendwie so gespürt, dass er vor der parlamentarischen Sommerpause jetzt bloß keinen Fehler machen will, bloß keinen Gesprächsstoff liefern. Bei heiklen Fragen, da hat er entweder nicht geantwortet oder er ist bei der Antwort auf andere Themen übergeschwenkt, über die er lieber reden wollte. Also er wirkte, das war so mein Eindruck, fast ein bisschen müde und wie jemand, der nach dem 10 Ringen, das es ja ohne Zweifel gab in den letzten Wochen und Monaten, sich schon etwas auf die Pause jetzt freut.
4: Wobei man ihm ja sonst oft vorgeworfen hat, dass er zu sehr vorprescht und nicht die richtigen Formulierungen trifft. Wenn du jetzt sagst, er war sehr vorsichtig, ist es nicht auch ein bisschen unfair? Erst sagt man, ja, der prescht zu sehr vor, falsche Formulierung, jetzt ist er vorsichtig, dann ist es auch wieder falsch. Ist ja auch nicht ganz einfach für den Kanzler, oder?
2: Ja, absolut. Man könnte fast sagen, er kann es niemandem recht machen. Er hat ja von sich gesagt, er sei ein lernendes System und ich finde schon, man kann da sehen, dass ihm bewusst geworden ist und dass ihm seine Berater das vielleicht auch gesagt haben, dass dies Vorpreschen ein Raushauen, dass das manchmal nicht so gut ankommt bei den Wählern. Und wenn wir an seine Bemerkung in der Schule im Sauerland denken, bei der er gesagt hat, dass Iran eine ganze Nation, die USA, gedemütigt habe, was ja auch bei Trump nicht gut ankam. Ja. Also dass sowohl im Innen- als auch im Ausland dieses Mal ein Raushauen einfach nicht so gut ankommt.
4: Schauen wir nochmal auf die Reformen, die du schon angesprochen hast, die die Bundesregierung vor kurzem auf den Weg gebracht hat. Das sind ja schon dicke Brocken von den Themen her. Aber wenn wir uns erinnern, diskutiert wurde kurz nach dem Beschluss dann vor allem über die Krankschreibung ab dem ersten Tag und das kam ja bei vielen nicht so gut an. War das aus deiner Sicht ein neuer Fehler dieser Regierung?
2: Also ein kommunikativer Ja, das kann man schon sagen. Ich glaube, die Regierung hat das etwas unterschätzt. Man kam ja gerade aus so einem kleinen Hoch, da gab es die Vorschläge der Rentenkommission und da hat die Regierung sich ohne großen Streit darauf geeinigt, dass man das so umsetzen will. Dann gab es diesen Koalitionsausschuss mit dieser zumindest kleinen Steuerreform, die ja kleinere und mittlere Einkommen entlasten soll. Aber wie du sagst, der Eindruck war, darüber redet kaum jemand, weil es eben diese Krankschreibungsdebatte dann gibt. Und dann gibt es natürlich auch die, die sagen, ja, der Krankenstand in Deutschland ist so hoch, dass vielleicht jeder irgendwen kennt, bei dem man das Gefühl hat, ja, im Zweifel bleibt er wirklich lieber im Bett liegen. Oder dass es vielleicht ein Signal braucht, dass alle mehr tun müssen. Also man kann das natürlich argumentieren in diese Richtung. Aber angesichts der Umfragewerte dieser Regierung und dieser kleinen Erfolge, die es da ja gab, wahrscheinlich hätten die mehr Aufmerksamkeit bekommen. Also daran gemessen muss man sagen, eher ein Eigentor.
4: Wie beurteilst du denn jetzt diese Reformbeschlüsse? Sind sie jetzt wirklich da, die großen Reformen, die diese Regierung angekündigt hat?
2: Mit der Rente steht noch ein ganz großes Thema an. Aber ja, sie haben jetzt schon einiges aus dem Weg geräumt. Die Steuerreform, die sie ja angekündigt hatten, die auch im Koalitionsvertrag steht, die ist durch die Reform der gesetzlichen Krankenversicherung, die wurde ja auch beschlossen. Das sind zwei ganz, ganz dicke Brocken, die jetzt nicht mehr da sind. Jetzt geht's noch um die Rente. Merz hat auch gesagt, Bürokratie wird noch ein ganz großes Thema, was sie angehen wollen. Sie wollen auch über die Arbeitszeit noch sprechen nach der Sommerpause. Aber ja, da muss man man der Regierung schon zugutehalten. Es hat etwas gedauert, bis sie in einen Arbeitsrhythmus gekommen sind, wie es Merz ja auch selbst beschrieben hat. Aber da haben sie ein paar Dinge auf den Weg gebracht. Für manche vielleicht zu spät, aber immerhin, kann man sagen.
4: Thema war natürlich auch die bevorstehenden Landtagswahlen, die AfD, der Umgang mit der AfD, die ja sowohl bundesweit als auch in Sachsen-Anhalt, wo am 6. September gewählt wird, führt. Merz hat dazu betont, das Volk ist der Souverän und
7: deswegen richte ich mich auch an die Wählerinnen und Wähler der AfD und sage ihnen, schaut genau hin, lasst euch nicht von Social-Media-Aktivitäten, egal wo sie stattfinden, allein informieren, sondern guckt hin, was die Bundesregierung versucht, auf den Weg zu bringen. Wir versuchen, die Freiheit und den Frieden dieses Landes zu erhalten. Wir versuchen, die wirtschaftliche Lage zu verbessern. Und wir sind nach bestem Wissen und Gewissen darum bemüht, unser Land zu stabilisieren und voranzubringen.
4: Frage an Jasper Ruppert, unseren Hauptstadtkorrespondenten. Wie ist die Debattenlage beim Stichwort Brandmauer gegenüber der AfD in der Union insgesamt? Ist diese Merz-Position unumstritten?
2: Es gibt die in der Union, die ein Ende der Brandmauer fordern. Das sind aber wenige. Das sind eher regionale oder ehemalige Politiker, wie beispielsweise der frühe Generalsekretär Peter Tauber. Merz hat nochmal deutlich gemacht, dass es mit ihm keine Zusammenarbeit mit der AfD geben werde, dass er weiter mit der SPD in der Mitte regieren möchte und dass es dazu keine Alternative gebe. Das grundsätzliche Thema ist natürlich auch, es kam in den letzten Jahren immer wieder die Frage auf, ob die AfD sich irgendwann Richtung Mitte bewegen würde, um vielleicht koalitionsfähig mit der Union zu werden. Aber ich glaube, das kann man so deutlich sagen, das Gegenteil ist der Fall. Also wenn man sich jetzt beispielsweise das Wahlprogramm der AfD in Sachsen-Anhalt anschaut, das ist derart radikal, dass die Union, wenn sie sich jetzt Richtung AfD bewegen würde, dass es sie wahrscheinlich zerreißen würde.
4: Wie ist dein persönliches Fazit nach dieser Sommerpressekonferenz und nach deinen ersten 5 Monaten als Hauptstadtkorrespondent? Du bist seit Anfang März in Berlin in unserem Hauptstadtstudio. Wenn du auf den Kanzler, diese Bundesregierung schaust und sie jetzt aus der Nähe erlebst, ist sie dabei, ihr Image zu verbessern und auch die Wahlchancen der regierenden Parteien mit Blick auf die Landtagswahlen zu verbessern?
2: Also was das Image angeht, kann man glaube ich schon sagen, dass die letzten Wochen geholfen haben. Wir hatten ja diese viel zitierte Villa Borsig Ende April beim Koalitionsausschuss. Das Treffen endete ja in einem Eklat, es soll laut geworden sein und viele haben das als Tiefpunkt der Regierung wahrgenommen. Und seitdem hat sich schon einiges getan. Man hat die Arbeitsweise geändert. Es gibt nun einige Ergebnisse, zu denen kann man stehen, wie man will, aber es gibt welche. Und Merz hat bei der Sommerpressekonferenz auch nochmal gesagt, die Koalition hat Tritt gefasst, du hast es vorhin eingespielt, sie habe ihren Rhythmus gefunden. Da möchte man natürlich gern zurufen, wie kann das sein, dass ihr dafür über ein Jahr gebraucht habt, aber es ist immerhin was passiert. Sie haben etwas hinbekommen. Ob das reicht für die Wahlen in Sachsen-Anhalt, um Mecklenburg-Vorpommern da den Trend umzukehren, weil in den Umfragen sieht es für Union und SPD ja echt nicht gut aus, das ist natürlich eine ganz andere Frage.
4: Danke an Jasper Ruppert in unserem Berliner Hauptstadtstudio. Der Umgang mit der AfD ist ein Thema, das auch meine nächste Gesprächspartnerin nicht loslässt. Esther Kovac ist Politikwissenschaftlerin. Sie kommt aus Ungarn, forscht derzeit an der Universität Wien und hat auch Deutschland stets im Blick. Vor 3 Monaten hat in Ungarn Peter Modjar die Wahlen deutlich gewonnen, nach 16 Jahren Regierungszeit von Viktor Orban. Was lässt sich daraus für andere Länder, in denen rechtspopulistische Parteien erstarken, folgern? Das fragen wir Esther Kovac jetzt. Willkommen bei Politik und Hintergrund.
8: Vielen Dank für die Einladung.
4: Modjar hat den Rechtspopulisten Viktor Orban ja nicht mit politischen Linksaußenpositionen geschlagen. Wie hat er das hinbekommen? Wie hat er das gemacht?
8: Ja, es ist eine sehr komplexe Frage, wie er diese ganzen 2 Jahre der Kampagne durchgemacht hat. Aber Sie sprechen an, er hat nicht mit linken Botschaften gewonnen. Tatsächlich nicht. Also er kommt selber aus Fidesz und er hatte selber eine konservative Vergangenheit, Sozialisierung und Sprache. Und das hat er auch so vertreten. Aber das hat ihm auch geholfen, weil es wichtig war erstens, dass nicht nur die ehemaligen Oppositionswähler, also die gegen das Orbán-Regime sind, irgendwie nach irgendjemandem sich vereinen, sondern dass man auch Fidesz-Wähler dazu gewinnt. einfach mathematisch war es notwendig. Deshalb musste er irgendwie selber populistisch sein, im Sinne von gegen Orbán eine Einheitsfront zu bilden. Und er hat die kulturkämpferischen Themen vermieden. Und in Ungarn gilt auch Rechtsstaatlichkeit und Demokratie als kulturkämpferisch. Sprich, Orbán hat die Demokratie von innen ausgehöhlt, Demokratie abgebaut. Das war einer der Lieblingsthemen, faktisch richtig, aber als Botschaft nicht besonders verfangen von den alten Oppositionsparteien zwischen 2010 und 2024. Er hat sich davon verabschiedet. Er redete nicht von Demokratie. Er redete von der Lebenshaltungskosten. Er redete vom Staatsversagen. Er hat gut verbunden, wie die Korruption mit der schlechten Lage des Bildungssystems, des Gesundheitssystems zusammenhängen. Er hat einfach über die Alltagssorgen der Menschen gesprochen und er hat die Fidesz-Wähler nie stigmatisiert. Er hat nicht gesagt, dass wer Fidesz wählt, hält eine autoritäre Macht an der Macht, sondern er hat versucht, sich damit auseinanderzusetzen, warum diese Menschen Fidesz wählen und warum er das besser kann.
4: Wie Sie das beschrieben haben, dass Peter Mord ja auch die Alltagssorgen vor allem ernst genommen hat, die Sorgen, die Ängste der Menschen, der Wählerinnen und Wähler in Ungarn, heißt das dann in der Konsequenz nicht auch, dass er sich zum Teil besonders umstrittene Positionen selbst zu eigen gemacht hat, legitimiert hat, normalisiert hat, zum Beispiel Migranten auszugrenzen, unter Generalverdacht zu stellen?
8: Ja, ich kenne diesen Diskurs aus Deutschland und ich finde das manchmal so als einen Trick. Zuerst bezeichnen wir eine Position als AfD-Position, was vor 10 Jahren noch gar keine extreme Position war. Zum Beispiel, es gibt 2 Geschlechter. Das ist doch etwas, was die AfD sagt. Und wenn irgendjemand danach sagt, es gibt 2 Geschlechter, dann wird es, oh, die Person oder die Partei übernimmt die AfD-Position. Und ich denke, oft ist es auch mit den Fragen der Migration und mit dem Krieg in der Ukraine, das sind die Hauptthemen von Fidesz auch gewesen. Fidesz hatte auch diesen Spruch, no migration, no gender, no war, also auf diesen Formel gebracht. Fidesz hat damit schon irgendwie Ängste begriffen. Und Magyar sagte nicht Quatsch, sondern das Verstehen, woraus es kommt, aus welchem Bedürfnis, was verbinden sie damit? Also teilweise hat er Fidesz-Positionen vertreten in dem Sinne, dass er illegale Migration bekämpfen will. Aber unter Progressiven ist dieser Begriff illegale oder irreguläre Migration auch umstritten. Aber eigentlich, soweit ich den deutschen Diskurs verfolge, das machen nicht nur Konservative oder Rechte, sondern es gibt sehr moderate, bodenständige Sozialdemokraten oder Grünen, die das tatsächlich anerkennen oder die Sicherheitsbedenken, die damit verbunden sind. Oder man sieht, was das bedeutet hat, dass in 10 Jahren Millionen Menschen angekommen sind und nicht nur aus dem Nahen Osten, sondern auch aus der Ukraine und wie das die Kommunen belastet hat, wie das die öffentliche Infrastruktur, die Bildung belastet hat. Und ich glaube, Alltagssorgen beziehen sich auf Sicherheit auf der Straße, die Kinder, die kein Deutsch sprechen, wenn sie in der Kita oder in der Schule ankommen und was bedeutet das für ihre Kinder. Und das sind so sehr pragmatische Sachen. Also man kann es anerkennen als Problem, ohne die Migranten alle abschieben zu wollen oder ohne Hass zu spüren, sondern einfach, es gibt sehr viele ressourcenverteilungsmäßige, kulturelle, sicherheitstechnische Probleme, die einfach irgendwie adressiert werden müssen.
4: Nun hat ja die Union auch hierzulande versucht, diese Themen, die Sie eben angesprochen haben, in der jetzigen Regierungszeit zu thematisieren. Wir sind härter beim Thema Migration. Sie haben sicherlich auch die sogenannte Stadtbilddebatte, die der Kanzler angestoßen hat, Friedrich Merz, verfolgt. Ist das dann die richtige Richtung? Möglicherweise mit einer falschen Wortwahl teilweise? Oder wie sehen Sie das als ungarische Politikwissenschaftlerin von außen, wie beispielsweise diese Stadtbilddebatte in Deutschland gelaufen ist?
8: Also ich glaube, gerade als Merz diese Sätze zum Stadtbild gesagt hat, ist er auf diesen Triggerpunkt der progressiven Eliten getreten. Und dann kam es eine Empörungsspirale, was von außen sehr schwer war nachvollzuziehen. Das war, ich glaube, unverhältnismäßig. Also ich habe verstanden, warum Stadtbild rassistisch ist. Also weil Stadtbild heißt, Menschen, an denen man ansieht, dass sie nicht von hier sind. Okay. Aber das, was er ausdrücken wollte, ist eher dieses Sicherheitsgefühl. Ungeschickt, vielleicht sollte ein Kanzler besser seine Worte auswählen, aber vielleicht war diese wochenlange Polemik über diesen Satz, das war dann auch Teil der Debatte, wo ich dachte, irgendwie die medialen Eliten sind vielleicht nicht dort, wo die Menschen sind.
4: Um Sie richtig zu verstehen, bei allen Unterschieden, die es immer gibt zwischen Ländern, auch gerade zwischen Ungarn und Deutschland, Sie appellieren dafür, nicht zu stigmatisieren und die Probleme, die Ängste, die auch AfD-Wählerinnen und Wähler haben, ernst zu nehmen und über diese Themen freier, offener und vorurteilsfreier zu diskutieren, als das in Deutschland der Fall ist, richtig?
8: Sehr gut zusammengefasst, ja. Ich finde, dass diese Stigmatisierung der Wähler einer der Probleme, die die Menschen dann auch zu AfD treiben kann. Also das ist nicht nur die wortwörtliche Stigmatisierung der AfD-Wähler, sondern solche Gesten wie eine Demo in Erfurt gegen den AfD-Parteitag. Wozu dient das? Das ist ein Zeichen. Man zeigt die Haltung, aber man liefert keine Argumente gegenüber einem AfD-Wähler, warum man diese Partei nicht wählen soll, außer dass es eine faschistische Partei ist. Und unabhängig davon, ob sie tatsächlich gesichert rechtsextrem sind oder nicht, sondern bei den Wählern anzukommen, ich glaube, da hilft diese Stigmatisierung nicht unbedingt. Oder zumindest das zeigen mir die Zahlen in Deutschland.
4: Das heißt, aus Ihrer Sicht ist auch die Brandmauer-Debatte falsch oder jedenfalls die Position des Bundeskanzlers von außen gesehen nicht ganz nachvollziehbar. Sie würden sagen, wenn so viele Menschen diese Partei in Umfragen zustimmen und sie möglicherweise auch wirklich wählen, dann muss man auch mit ihr zusammenarbeiten können?
8: Also das ist schon eine Reaktion der Eliten und zu spät. Die AfD ist nicht von einem Tag auf den anderen stark geworden, sondern das ist eine Zusammenarbeit von vielen Akteuren, dass es so werden konnte. Wenn eine Partei von 30, 35, 40% der Menschen gewählt wird und wenn man sagt, wir arbeiten mit dieser Partei nicht zusammen, das sendet die Botschaft an ihre Wähler, so danke, dass ihr euer demokratisches Recht zu wählen wahrgenommen habt, aber falsch gemacht. Ich verstehe, warum man mit AfD nicht zusammenarbeiten will. Also ich will da die Gefahr nicht kleinreden, zumal nach 16 Jahren Orbán-Regime. Aber das schickt auch eine Botschaft an ihre Wähler. Und das finde ich extrem schwierig. In Österreich hatte das, dass die FPÖ die Wahlen gewonnen hat 2024. Und Platz 2, 3 und 4 haben eine Koalition gebildet, damit die stärkste Partei, die populärste Partei nicht an die Regierung kommt. Seitdem ist die FPÖ weiter nach oben gegangen. Aber das ist eine extrem schwierige Situation. Ich glaube auch für Friedrich Merz oder für die CDU, weil natürlich darf ich auch nicht den deutschen Kontext vergessen. Also die Sensibilität hat auch historische Gründe, was vielleicht man von außen anders sieht.
4: Letzte Frage, Frau Kovács. Wie schätzen Sie als Ungarin, die im Moment in Österreich lebt, aber auch schon in Deutschland gelebt hat, die ganze Debatte um die AfD und ihre Wahlaussichten auch in den neuen Bundesländern ein? Ist das unaufhaltsam, dass sie auch dort regieren wird und wird dann die Brandmauer fallen? Was denken Sie?
8: Die kurze Antwort ist ja. Ich halte es für unaufhaltsam. Und bitte fragen Sie mich in 2 Jahren, so, Frau Kowal, Sie haben sich geirrt. Es könnte sein, weil die Probleme sind nicht gelöst. Die Parteien werden stärker. Irgendwann kann man sie nicht mehr hinter der Brandmauer stellen. Und vielleicht wäre es auch gar nicht so riskant. Das ist jetzt eine vielleicht gewagte These am Ende. Aber Orbán konnte Ungarn deshalb so umbauen, weil es eine Zweidrittelmehrheit hatte. Giorgia Meloni ist in Koalition. FPÖ regiert in Österreich in 5 Bundesländern von den 9. Österreich ist nicht zu einer rechten Diktatur geworden. Also das macht vieles unbequemer. Das entspricht nicht meinen Gerechtigkeitsvorstellungen. Aber mit Koalitionszwang sind sie einfach auch dazu gezwungen, zusammenzuarbeiten. Oder eben an der Regierung werden sie auch entzaubert. Also ihre Antworten sind momentan extrem einfach.
4: Einschätzungen der ungarischen Politikwissenschaftlerin Esther Kovács waren das in Politik und Hintergrund mit Ralf Borcher.
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3: Neben Astrid 5 Mädchen, so 11, 12 Jahre alt. 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
4: 8.30 Uhr, die Nachrichten des Bayerischen Rundfunks mit Inka Kübel. Die Übersicht. Merz will Spahn-Nachfolge wohl noch im Juli klären. Ausbildungszahlen im Handwerk sind gestiegen. Bei der Fußball-WM gewinnt England gegen Frankreich. Und das Wetter in Bayern: Schauer und einzelne Gewitter, später freundlicher, 19 bis 24 Grad. Berlin. Bundeskanzler Merz will offenbar noch im Juli klären, wer Unionsfraktionschef Spahn nach dessen Rücktritt nachfolgen soll. Aus dem Umfeld des Bundeskanzlers heißt es, man wäge gerade die bestehenden Optionen ab. Offenbar wollen sich Merz und CSU-Chef Söder noch an diesem Wochenende abstimmen, um gemeinsam einen Namen vorschlagen zu können. Gewählt wird der oder die neue Vorsitzende dann aber von der Fraktion, möglicherweise in einer Sondersitzung noch in der Sommerpause. Spahn hatte gestern schriftlich seinen Rückzug vom Amt des Fraktionsvorsitzenden erklärt. Hintergrund war die Leihmutter-Affäre, die Spahn auch in den eigenen Reihen viel Kritik eingebracht hatte. Berlin. Im Handwerk steigt die Zahl der Ausbildungsverträge, entgegen dem Trend in der Gesamtwirtschaft. Das teilte Handwerkspräsident Dittrich der Deutschen Presseagentur mit. Zwischen Januar und Juni 2026 wurden demnach bereits fast 68.000 neue Ausbildungsverträge abgeschlossen. Das sind fast 5% mehr als im Vorjahreszeitraum. Einen solch hohen Wert habe man zuletzt 2018 gehabt, erklärte der Handwerkspräsident. In einigen Kammerbezirken gebe es sogar zweistellige Zuwächse. Teheran. Das US-Militär hat nach dem Tod zweier Soldaten erneut Ziele im Iran angegriffen. Die amerikanischen Soldaten waren bei einem iranischen Angriff ums Leben gekommen, ein weiterer US-Soldat wird noch vermisst. Ziel der nächtlichen Militärschläge war es, die iranischen Revolutionsgarden für den Beschuss der Soldaten so wörtlich schnell zu bestrafen. Das teilte das US-Regionalkommando CENTCOM mit. Außerdem sollte die iranische Fähigkeit geschwächt werden, die Handelsschifffahrt in der Straße von Hormuz zu bedrohen. Getroffen wurden demnach unter anderem Anlagen zur Küstenüberwachung und Luftverteidigung sowie Raketen- und Drohnenlager. Der Iran antwortete eigenen Angaben zufolge mit dem Beschuss von 2 US-Militärstützpunkten in Kuwait. Brüssel. Von heute an dürfen große Unternehmen in der EU unverkaufte Kleidung und Schuhe nicht mehr einfach so vernichten. Entsprechende Regeln sind jetzt in Kraft getreten. Laut EU-Kommission sollen sie zu einem sparsameren Umgang mit Ressourcen, weniger Umweltschäden und faireren Wettbewerbsbedingungen führen. Die Unternehmen müssen versuchen, ihre Waren auf anderen Wegen loszuwerden, zum Beispiel als Spenden. Nach Schätzungen der Europäischen Umweltagentur werden zurzeit 4 bis 9% aller Textilien in der EU vernichtet, ohne jemals getragen worden zu sein. Bei der Entsorgung fallen demnach gut 5 Millionen Tonnen CO2 pro Jahr an. Miami. Bei der Fußball-WM hat England das Spiel um Platz 3 gewonnen. Das Team unter dem deutschen Trainer Tuchel schlug Frankreich mit 6:4 in der regulären Spielzeit. Der Franzose Mbappé schoss 2 Tore und zog damit in der ewigen WM-Torjägerliste am Argentinier Messi vorbei. Allein in diesem Turnier sind Mbappé 10 Tore gelungen. Messi liegt aktuell bei 8 Turniertoren. Er steht heute Abend mit seinem Team im Finale der WM. Das Spiel gegen Spanien beginnt um 21 Uhr deutscher Zeit. Das Wetter in Bayern: Zunächst mehr Wolken als Sonne und von Franken bis in den Südosten gebietsweise schauerartiger Regen und einzelne Gewitter, später freundlicher, dazu weht ein böiger Wind, Höchstwerte 19 bis 24 Grad. Kommende Nacht meist klar bei 12 bis 6 Grad, morgen und am Dienstag überwiegend sonnig. Es ist 8.34 Uhr. Die Verkehrsmeldungen. A7 Fulda Richtung Würzburg zwischen Fuldaer Dreieck und Bad Brückenau-Volkers 3 Kilometer Stau wegen Bauarbeiten. A8 München Richtung Salzburg zwischen Holzkirchen und Irschenberg 6 Kilometer Stau wegen Reinigungsarbeiten. In Richtung München ist die A8 zwischen der Raststätte Chiemsee Nord und Felden nach einem Unfall gesperrt. Und zwischen Irschenberg und Weihern Sperre nach einem Lkw-Unfall. Es staut sich ab Bad Aibling. Soweit die Verkehrsübersicht.
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5: Wo sind wir hier?
2: Im Fahnenarchiv. Hier werden die ganzen historischen Dinge des Vereins gelagert. Schaut aus wie eine Rumpelkammer. Ihr könnt mal reingehen.
3: Archiv oder doch eher Rumpelkammer? Vor Astrid befindet sich ein alter Schrank, der seit Jahrzehnten kaum geöffnet wurde. Darin vergilbte Fotoalben, alte Urkunden, vergessene Namen.
1: Für diese Folge bin ich ins Bootshaus des Würzburger Rudervereins Bayern gefahren. Hier im Verein haben vor 90 Jahren 4 junge Ruderer trainiert, die später Olympiagold holen würden. 1936, Olympia in Berlin im NS-Staat.
3: Neben Astrid in diesem Bootshaus 5 Mädchen, so 11, 12 Jahre alt. Sie rudern heute in genau diesem Verein in Würzburg, in der Schule, haben sie den Nationalsozialismus noch gar nicht durchgenommen. Und jetzt wollen sie herausfinden, was der Ort, an dem sie trainieren, mit Hitler zu tun hat.
5: Das müssen wir zur Seite stellen, oder? Hier, das hier. Das hatten sie aus dem Schrank.
2: Genau. Warte mal. Hier könnt ihr mal den Schrank abmachen.
6: Viel Papier.
3: Wenn Sport zur Propagandabühne wird. In dieser Staffel dreht sich alles um eine folgenschwere Entscheidung des IOC, des Internationalen Olympischen Komitees. Olympia 1936 in einem Land zu belassen, das längst Konzentrationslager gebaut hat.
1: Ich würde sagen, das ist die größte Fehlentscheidung in der Geschichte des IOC.
3: Wie sollen wir heute damit umgehen? Ich bin Jasmin Brock, eure Host.
1: Und ich bin Astrid Freieisen, Reporterin dieser Staffel.
3: Ihr hört Die Entscheidung. Mein Opa, die Nazis und Olympia. Das ist Folge 2. Erschrecken. 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Wenn euch diese Staffel gefällt, dann schickt sie gerne weiter oder teilt sie auf Social Media.
7: Das holen wir selten aus der Kiste raus, weil das schon halbwegs zerfällt. Und zwar gibt es so ein Bildband sozusagen. Unter anderem sind dann auch Bilder von den Rudererfolgen drin.
5: Oh.
7: Zum Beispiel der Vierer. Und das ist beim Anlegen an den Steg.
1: Die Stimme, die ihr da hört, das ist Sebastian Kahl. Mir war wichtig, dass auch er mit dabei ist bei unserer Spurensuche im Bootshaus. Sebastian Kahl ist nämlich der Enkel von Martin Kahl, einem der 4 Ruderer, die 1936 in Berlin Olympiagold gewonnen haben. Er hat seinen Großvater nie kennengelernt, denn 2 der 4 Ruderer sind im Krieg umgekommen.
3: Von Sebastian Kahl hören wir gleich noch mehr, aber vielleicht klingelt's bei euch schon. Kahl, das war der Name, der Nachname, bei dem ich euch in der ersten Folge gesagt habe, den könnt ihr euch merken. Astrid, deine Familie und die von Sebastian Kahl verbindet dieser Olympiasieg 1936.
7: Da steht dein Großvater, Herr Freieisen, der Trainer.
1: Genau, mein Opa, der stand also konzentriert am Wasser mit seiner Trillerpfeife. Damit hat er sie angetrieben, die Ruderer, Wolfgang Freieisen. Er hat 1936 den Rudervierer trainiert.
3: 1936, das war kein Olympia wie jedes andere. Es ging längst nicht nur um den Sport.
1: Ja, das konnte man auch an den Fotos sehen, die wir gefunden haben.
7: Und da sieht man, dass die Ruderer hier eben auch den Hitlergruß machen, also den rechten Arm hier so halb schräg hochhalten.
1: Mein Opa, er war überzeugter Hitler-Anhänger, SA-Mann und Mitglied der NSDAP. Vielleicht erzähle ich erst mal, warum wir da alle zusammen waren im Bootshaus, um zu schauen, was wir zu diesem historischen Kontext noch finden. Ich hatte vor längerer Zeit darüber nachgedacht, dass sich Olympia 36 dieses Jahr zum 90. Mal jährt. Und ich habe mich gefragt, ob der Verein meines Großvaters, eigentlich was dazu macht.
8: Also so eine Art Gedenken, Aufarbeitung, aufmerksam machen.
1: Genau. Und naja, es war nichts geplant. Dem Trainer Roland Händle sind aber sofort 5 junge Ruderinnen eingefallen. Lara, Luisa, Raffaela, Emma und Lisa heißen sie, dass die vielleicht für die Schule was machen wollen würden, auch wenn sie noch recht jung sind. Und sie waren sofort dabei.
8: Mit dir hatten sie jemanden vor Ort, die diese Geschichte nicht nur recherchiert hat, aus Büchern kennt, aus Quellen, aus Texten, sondern die sie in der Familie erlebt hat.
5: Als ich so alt war wie ihr, habe ich ungefähr 3-mal die Woche von meinem Opa gehört, wer ist denn eigentlich hier der Olympiasieger? Wer ist denn hier der Größte? Immerzu habe ich davon gehört.
1: Ja, ich bin mit diesen Geschichten rund um den Rudervierer total aufgewachsen. Nur hat mein Opa, wie ich in der Folge 1 erzählt habe, in diesen Erzählungen eben immer den restlichen politischen Kontext weggelassen. Hitler, die NS-Grausamkeiten, die Shoah. Darüber wollten meine Großeltern, wie so viele in Deutschland, nicht sprechen. Wir wollten uns im Bootshaus also zusammen anschauen, was noch so zu finden ist. Zusammen mit Sebastian Karl, dem anderen Enkel, haben wir uns zuerst mal ein riesiges Foto angeschaut, das im zentralen Raum des Bootshauses hängt.
5: Und wollen wir da mal hingehen zu dem Olympiabild?
1: Das ist ein wirklich riesiges Bild, wandeinnehmend, kann man sagen. Die Ruderer sind zu sehen direkt nach dem gewonnenen olympischen Finale.
6: Sehr sportlich auf jeden Fall.
9: Das ist ein Kranz. Da vorne.
1: Das ist der Lorbeerkranz, bestimmt ein 1/2 Meter Durchmesser. Und der liegt vorn im Boot. Den haben die Ruderer für den Olympiasieg sofort bekommen. Für Lara, Raffaela und die anderen ist das Bild ein Bild, das sie jedes Mal sehen, wenn sie zum Training kommen. Und bisher war das für sie eigentlich einfach ein altes Bild. Dass es von einem Olympiasieg stammt, das haben sie erst vor kurzem von ihrem Trainer erfahren.
9: Also das ist schon krass, so wenn man sich so überlegt, so dass so bei Olympia und dann auch so unser Verein, das ist schon krass.
6: Ja, es ist halt so, dass unser Verein schon was drauf hat oder drauf hatte.
8: Gibt es da an diesem Bild denn eine Kennzeichnung über den historischen politischen Kontext oder wurde dieses Bild tatsächlich einfach so aufgehängt?
1: Das wurde einfach so aufgehängt in einer Zeit, als sich niemand über kritische Hintergründe zu 1936 irgendwelche Gedanken gemacht hat. Und deswegen hängt es auch immer noch so. Man kann das Bild also einfach als ein Sportbild sehen, ohne sich irgendwelche Gedanken machen zu müssen.
8: Und so ging es ja auch Lara, Luisa, den anderen, was ja auch absolut klar ist, in ihrem Alter mit 11, 12 Jahren.
1: Ich war deswegen tatsächlich ein bisschen aufgeregt. Unsere Recherchen, die sollten Lara, Luise und die anderen tatsächlich auch präsentieren.
8: In der Schule.
1: Genau. Die 5 sollten in ein paar Wochen ein Referat halten. Und zwar nicht nur über ein einziges altes Vereinsfoto, sondern über den Würzburger Olympiasieg. 1936 im NS-Staat. Im Prinzip mussten sie dafür von 0 auf 100 in das Thema einsteigen.
8: Und da stellt sich auch die Frage, was sie verarbeiten können.
1: Ja, ich habe mich vorher deswegen sogar mit einer Wissenschaftlerin von der LMU beraten.
8: LMU, eine der Unis hier in München.
1: Ich habe die Wissenschaftlerin gefragt, wie ich diese Zeit für Jugendliche in diesem Alter ja näher bringen kann. Und sie hat mir geraten, ganz kurz in knapper Form konkrete Beispiele zu erzählen. Und sie meinte auch, ach, machen Sie sich nicht so viel Sorgen, das wird schon gehen. Die Jugendlichen werden gerade durch Social Media schon eine ganze Menge mitbekommen haben.
8: Ja, klar.
1: Und sie hat dann auch gesagt, wahrscheinlich ist sogar jemand dabei, der schon einige Details gehört hat, auch wenn die Mädchen erst 11 sind.
9: Also wir haben gesagt bekommen, dass da auch Hitler noch an der Macht war, weil man sieht auch hier, dass der eben seine Hand so hochhebt. Und
5: wie hebt er seine Hand hoch?
9: Also halt wie Hitler, und also den Hitlergruß. Also es ist mir zumindest erklärt worden, dass die viele Leute, ich glaube die Juden, halt irgendwo hingefahren haben, dann haben die es halt umgebracht. Und das war halt schlimm.
5: Wollen wir vielleicht mal gucken, was man hier noch so findet im Bootshaus? Und da ist so eine Besenkammer, da können wir ja mal reingehen.
8: Besenkammer klingt jetzt nicht gerade nach offiziellem Archiv, oder?
10: Nee, gar nicht. Wir reden hier wirklich von einer Kammer und einem Schrank, in dem die Dokumente ungeordnet rumliegen. Total chaotisch. Aber das macht's auch spannend, weil du weißt ja gar nicht, was entdecke ich da jetzt?
11: Genau, genau.
10: Wir sind also zuerst auf viele weitere Fotos vom ganzen Team gestoßen. Manche lose, manche auch eingeklebt in Alben. Sebastian Karl hat ins Bootshaus auch was mitgebracht, das direkt mit diesen vier Männern verbunden ist. Also man kann sagen, ein Relikt aus der Vergangenheit. Eins, das uns direkt nach 1936 führt.
8: Und damit zu der Entscheidung, die das Zentrum dieser Staffel ist, Olympia 1936 in Berlin zu belassen. Diese Entscheidung hat möglich gemacht, dass zum ersten Mal in der Sportgeschichte ein sportliches Event dermaßen für Propaganda genutzt wurde.
10: Sebastian Karl zeigt den Mädchen die Goldmedaille von damals.
11: Falls ihr die mal sehen wollt, das Original.
12: Ja.
7: Ich habe es ja eingepackt, weil ich Angst hatte, dass es regnet.
11: Sowas tragen wir normalerweise nicht rum, das liegt normalerweise auch woanders, nicht bei uns zu Hause, aber für euch habe ich es ja gerne mal rausgepackt.
10: Also Jasmin, du musst dir vorstellen, ich habe diese Goldmedaille vor anderthalb Jahren überhaupt erst zum ersten Mal gesehen. Denn es war so, die Ruderer, da hat jeder eine Goldmedaille bekommen. Aber mein Opa als Trainer hat keine bekommen. Ich habe sie also nie gesehen. Und Sebastian, der hat sie im Bootshaus erstmal vorsichtig aus der Schachtel rausgenommen.
11: Bisschen abgewetzt, ist hier so ein orange-beiges Kästchen mit Samt beschlagen. Obendrauf ist so eine olympische Glocke mit den olympischen Ringen. Im Hintergrund sieht man das Berliner Olympiastadion eingraviert.
10: Umhängen konnte man sie übrigens nicht.
11: Also die Medaille hat jetzt keinen Aufhänger, kein Band oder so. Die hat man einfach in dem Kästchen überreicht bekommen.
10: Die fünf Schülerinnen, die waren natürlich sehr interessiert an dieser Medaille.
8: Ja klar, man sieht sie auch sonst nicht so oft.
10: Nee, sowas sieht man normal nie. Jedenfalls Sebastian und mich verbindet nicht nur diese Goldmedaille, sondern auch unser Interesse, dazu zu recherchieren und unser Wissen weiterzugeben.
8: Was ihr damit auch macht, ist, diesen Kreis zu durchbrechen, dass nur über den sportlichen Erfolg gesprochen wird, ohne den historischen Kontext.
10: Richtig, das war uns beiden super wichtig.
8: Astrid, wie war das bei diesen Fotos, bei diesen Fotoalben, die ihr da im Schrank in der Rumpelkammer gefunden habt? Welche Geschichte wurde versucht, da zu transportieren?
10: Das war völlig klar. Das war eine Geschichte von Stolz auf den sportlichen Erfolg. Das sollte vermittelt werden. Aber die Zeit, in der die Bilder aufgenommen wurden, also Hitler-Deutschland, das war nicht zu übersehen. Denn neben den Sportszenen gab es da auch andere Bilder. Und zwar die Olympiasieger, wie sie Hitler die Hand geben. Das hat auch Lisa und Lara und die drei anderen sehr interessiert.
9: Ja, also ich finde es auch krass, weil hier sieht man wirklich nochmal, dass es wirklich zu der Zeit war. Ja.
8: Während eurer Recherche in dem Bootshaus seid ihr da auch auf Teile von jüdischer Geschichte gestoßen. Zum Beispiel Sportler, die davor im Verein trainiert haben.
10: Ja genau, sowas haben wir gefunden. In einem dieser Fotoalben kamen Bilder zutage von einem der jüdischen Ruderer, der fliehen musste. Alfred Otto Haas. Ein jüdischer Ruderer, der Sebastians Großvater gekannt hat. Haas hat Martin Karl auf dem Bootsplatz fotografiert, lange Jahre vor dem Olympiasieg. Haas ist also in Würzburg gerudert, hat er eine wunderschöne Jugendzeit erlebt. Und ich habe den Mädchen erzählt, dass Haas fliehen musste und gerade noch in Portugal sein Leben retten konnte. Man hat gespürt, dass sie das bewegt. Die fünf haben mit ihren 11, 12 Jahren nach Worten gesucht.
9: Ja, aber das ist schon echt sehr unfair, dass nur weil man jetzt eine andere Religion hat, dass man deswegen direkt ausgeschlossen wird und auch aus dem Land raus muss.
10: Und es gab noch ein anderes Bild von einem jüdischen Ruderer. Ernst Ruschkiewicz. Er konnte sich nicht retten. Er wurde in einem der Konzentrationslager ermordet, wie seine Familie auch.
8: Astrid, wir haben es letzte Folge schon angeschnitten, aber inwiefern hast du eigentlich auch darüber mit deinem Opa gesprochen? Auch zu Olympiazeiten wurden schon Konzentrationslager errichtet, das erste 1933 in Dachau.
10: Mit Sicherheit hat er das mitbekommen. Und ich fürchte sogar, er hat es auch begrüßt, weil man muss schon sagen, man hat immer wieder von ihm antisemitische Äußerungen gehört. Und ich kann mich sogar erinnern, dass ich als Teenager mit ihm über die Massenmorde der Nazis gestritten habe. Er hat das abgetan, er hat geleugnet, was in den Konzentrationslagern passiert ist. Und später, da habe ich nicht nochmal nachgefragt. Als ich nämlich begonnen hatte, wirklich tief zu dieser Ruder- und Sportgeschichte zu recherchieren, da war mein Opa schon weit über 90. Und ich habe mich erinnert, früher haben wir gestritten. Und es jetzt nochmal zu versuchen, das würde erst recht nichts bringen. Auch die Fotos, die wir im Archiv gefunden haben, die haben sich natürlich insgesamt am allermeisten um den Rudersieg gedreht. Eine Geschichte von Triumph und Erfolg wurde da erzählt.
8: Astrid, du hast ja mit eurem Besuch im Bootshaus, in dem Jahr, in dem sich Olympia zum 90. Mal jährt, etwas angestoßen. Wenn du jetzt daran denkst, dass all diese Bilder entweder ungeordnet im Schrank liegen, wo sie niemand sieht, oder eben als Riesenwandbild vom Moment des Sieges so völlig unkommentiert an der Wand hängen, was wünschst du dir als Enkelin von Wolfgang Freieisen, wie zukünftig damit umgegangen wird, auch mit Blick auf den Vereinsnachwuchs?
10: Also dieses große Bild, das hängt ja schon so lange da. Und für mich ist es nicht denkbar, dass das mal abgenommen wird, weil es einfach Teil der DNA dieses Vereins ist. Das war das wichtigste Ereignis, der allergrößte Sieg. Aber ich als Enkelin des Trainers von damals, ich fände es schon gut, wenn da eine Erklärung angebracht wird, die den politischen Hintergrund kurz ausleuchtet.
8: Wir haben im Ruderverein nachgefragt wegen dieses unkommentierten Bildes. Sie haben uns geantwortet, dass die Geschichte, der Kontext in Festschriften schon aufgearbeitet ist und dass sie den Kontext auch immer erklären, wenn Fragen kommen, zum Beispiel von Sportlern oder Sportlerinnen aus dem Verein. Außerdem sagen sie, dass sie nur wenige Ehrenamtliche haben und sich deshalb auf den Sport konzentrieren müssen. Lass uns jetzt mal darauf schauen, wie geht das IOC, das Olympische Komitee, denn heute mit Olympia 1936 und seiner Verantwortung um? Ich erinnere mich da an etwas, das ich Anfang dieses Jahres auf Instagram und TikTok gesehen habe.
12: Merch aus der Nazi-Zeit?
13: Was ist das denn bitte?
12: Ja, bis vor kurzem konntest du im offiziellen Shop des IOC ein T-Shirt zu den Olympischen Spielen 1936 in Berlin kaufen.
8: Da wurde vom IOC ein offizielles Olympia-T-Shirt mit einem 36er Nazi-Propagandaposter verkauft. Und zwar ohne Kontext, ohne Einordnung. Und online wurde sich eben gefragt, hauptsächlich in Deutschland, zum Teil aber auch international, wie kann das denn sein? Wir haben das IOC dazu angefragt.
10: Das IOC sagt zuerst allgemein, man erkenne den tiefgreifenden historischen Kontext an und verweist auf das Olympische Museum in Lausanne, wo die Geschichte von 1936 aufgearbeitet werde. Und konkret zum T-Shirt, da argumentieren sie, man müsse diese Logos selbst aktiv nutzen, um zu verhindern, dass andere sie missbrauchen. Es geht da um Markenrecht. Wenn man also ein Design nicht nutzt, verfällt das Recht daran.
8: Also sie wollen verhindern, dass beispielsweise Neonazis Olympia 1936 Merch drucken können, indem sie es

0: Auch mit Blick auf eine Bewerbung 2036. Denn, kleiner Reminder, diesen Herbst klärt sich, mit welchem Standort sich Deutschland erneut als Olympia-Gastgeber bewerben wird. In Frage kommen die Jahre 2044, 2040 und 2036.
1: 100 Jahre danach.
0: Ja, und es käme eben auch Berlin als Standort in Frage. Wieder ein Fackellauf mit Ziel Berlin, wo 1936 diese Tradition von den Nationalsozialisten überhaupt eingeführt wurde, zum Teil in den Sportstätten von damals, Olympiastadion. Das ist eine gute Idee, sagen die einen, weil dann kann sich Deutschland anders präsentieren. Schlechte Idee, sagen die anderen, weil muss es ausgerechnet dieses Jahr sein?
1: Sebastian Kahl, der Enkel des Goldruderers von 1936, in dessen Familie erst spät über den historischen Kontext der Goldmedaille gesprochen wurde, er klingt heute sehr nachdenklich, wenn es um eine mögliche Bewerbung Deutschlands für 2036 geht.
2: Also ich würde es jetzt unserem Land Deutschland heutzutage schon zutrauen, dass das neutral und weltoffen und sagen wir mal liberal auch durchzuziehen.
0: Ja, das ist das Argument, das sicher auch viele teilen, dass Deutschland sich eben anders präsentieren kann.
1: Aber das sind ja auch Zweifel, weil niemand weiß, wie es in Deutschland in 10 Jahren aussieht. Und Sebastian, der kommt von all den Bildern mit den Hakenkreuzen nicht los, die wir gefunden haben. Die sieht er als Hypothek.
2: Ich könnte es verstehen, wenn man es nicht macht.
0: In der nächsten Folge, da sprechen wir noch intensiver darüber, ob es eine gute Idee ist, wenn sich Deutschland für 2036 bewirbt. Was dafür spricht und was dagegen. Die 5 Schülerinnen Lara, Luisa und die anderen, die wären dann ja etwa 21 Jahre alt. Und damit zurück zum Bootshaus.
3: Hallo.
1: Sebastian und ich, wir waren froh, dass wir über den Olympiasieg und auch über die ideologische Inszenierung sprechen konnten. Und wir fanden es toll, wie interessiert Raffaela, Lisa, Lara, Luisa und Emma waren. Die sind 11, 12 Jahre alt. Das darf man nicht vergessen. Und ich glaube, es war dann trotzdem gut für sie, kurz wieder auf andere Gedanken zu kommen. Weil es ging sofort nach unserem Besuch für sie gleich raus zum Training aufs Wasser. Die haben dann ihr Boot rausgetragen und sind auf den Main, um zu trainieren.
0: Die 5 hatten ja geplant, aus euren Recherchen ein Referat zu machen.
1: 2 Wochen später hat das tatsächlich stattgefunden. Es war ein Donnerstagmorgen, 1. Stunde in der Schule. Ich bin da reingegangen, die Schülerinnen kamen rein und ich kann dir sagen, was dann passierte. Ich war so geflasht.
0: Warum? Das hört ihr in der nächsten Folge. Und ihr lernt einen ehemaligen Olympia-Spitzensportler besser kennen, jemanden, der dafür bekannt ist, sich zu positionieren. Und der sagt, Olympia ist heute politischer denn je. So, und bevor ihr weiterklickt, wir brauchen euch. Wir planen für den Herbst eine Q&A-Folge mit euren Fragen. Wollt ihr etwas wissen zu dieser Staffel oder zu einer der letzten Staffeln? Ist euch etwas besonders aufgefallen oder hängen geblieben? Oder habt ihr vielleicht Fragen, wie wir arbeiten, wie so eine Staffel entsteht? Dann schreibt uns dieentscheidung@br.de. Wir sammeln die Mails bis Herbst und beantworten eure Fragen an uns dann in einer Sonderfolge. Das war Folge 2. Erschrecken. Aus unserer Staffel Mein Opa, die Nazis und Olympia. 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Diese Staffel von Die Entscheidung ist eine Produktion der Redaktion Ausland und politischer Hintergrund im Juli 2026. Reporterin für diese Staffel ist
1: Astrid Freieisen.
0: Redaktion Barbara Kostolnik. Mitrecherchiert haben Lena Rajewski und Charlotte Knoll. Distribution Stefanie Ramp und Anton Rauch. Produktion Robin Ault. Und mein Name ist Jasmin Brock.
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5: A7 Fulda in Richtung Würzburg zwischen Fulda Dreieck und Bad Brückenau voll.

0: Krass, 5 Kilometer Stau wegen Bauarbeiten. Die A8 München in Richtung Salzburg zwischen Holzkirchen und Irschenberg, 8 Kilometer stockender Verkehr wegen Reinigungsarbeiten. In Richtung München ist die A8 zwischen der Raststätte Chiemsee Nord und Felden wegen Bergungsarbeiten gesperrt, zurzeit 4 Kilometer Stau ab Übersee. Und weiter auf der A8 zwischen Irschenberg und Bayern, Sperre nach einem LKW-Unfall und zurzeit 2 Kilometer Stau ab Bad Aibling. Eine Umleitung ist eingerichtet. Das Wetter in Bayern, heute zunächst mehr Wolken als Sonne, es gibt immer wieder Regen, als Schauer, als Gewitter, die im Süden auch kräftig ausfallen können, später dann klart's auf, die Höchstwerte 19 bis 24 Grad. In der Nacht dann nur im Süden stärker bewölkt, ansonsten lockere Wolken oder klar bei Tiefstwerten um die 6 Grad. Und die weiteren Aussichten, morgen und am Dienstag Sonne und Wolken, kein Regen mehr, ab Mittwoch erst noch freundlich, später dann neue Wolken. Neun Uhr, heute ist Sonntag, der 19. Juli.
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0: Nach dem Rücktritt von Jens Spahn vom Unionsfraktionsvorsitz muss eine Frage schnell geklärt werden. Wer folgt ihm nach? Wir versuchen, den Kreis der Kandidaten gleich ein bisschen einzugrenzen im Gespräch mit unserem Hauptstadtkorrespondenten. Außerdem schauen wir in den Nahen Osten. Der Iran und die USA haben sich wieder gegenseitig beschossen. Und wir fragen unseren Nahostkorrespondenten, wie sich der Konflikt weiterentwickeln könnte. Und die Fußball-WM in den USA, Kanada und Mexiko geht heute zu Ende. Gestern war Spiel um Platz 3 mit insgesamt 10 Toren in der regulären Spielzeit und dem besseren Ende für England. 6:4 gegen Frankreich. Im Studio ist Matthias Stadelmann. Guten Morgen. Die Unionsfraktion im Bundestag muss sich nach dem gestrigen Rücktritt von Jens Spahn einen neuen Vorsitzenden suchen. Und es ist Eile geboten, denn im September wird in 3 Ländern gewählt. Ein längeres Hin und Her könnte dem Ansehen der Unionsparteien schaden. Bundeskanzler Merz will die Personalie noch im Juli vom Tisch haben. Heute soll es offenbar Beratungen mit CSU-Chef Söder geben. Am Abend ist Merz dann bei den Kollegen vom ZDF im Sommerinterview zu Gast. Uwe Berndt ist uns jetzt aus dem Hauptstadtstudio Berlin zugeschaltet. Guten Morgen.
2: Guten Morgen.
0: Ja, wie wahrscheinlich ist es denn, dass Merz heute Abend schon den Namen des neuen Unionsfraktionsvorsitzenden verkündet?
2: Also das halte ich dann doch eher für unwahrscheinlich. So schnell geht das nicht. Es ist hier eine der wichtigsten Personalentscheidungen im Berliner Machtgefüge. Es wird halt spekuliert, wie du gerade schon sagtest, dass er das noch vor seinem Urlaub geklärt haben will. Morgen tagt das CDU-Präsidium. Ich könnte mir vorstellen, dass er da auch noch mal ein Stimmungsbild einholen will. Außerdem muss ja Markus Söder auch noch in der Frage ein Wörtchen mitreden, denn es geht ja um die CDU- und CSU-Fraktion. Trotzdem denke ich, dass das Sommerinterview in diesem Prozess eine sehr wichtige Rolle gespielt hat. Am Freitag hat der Kanzler ja noch gesagt, wir werden da erstmal am Montag drüber beraten. Aber dann hätte er ja heute in dem Sommerinterview ziemlich lavieren müssen. Deshalb wollte er die Angelegenheit vom Tisch haben. Und durch den Rücktritt von Spahn wird natürlich das Interview heute einfacher für ihn.
0: Jetzt werden ja mehrere Namen genannt. Innenminister Dobrindt, Gesundheitsministerin Wagen, Kanzleramtschef Frei, CDU-Generalsekretär Linnemann, Fraktionsvize Günter Krings ist auch mit dabei. Mal von diesen Namen abgesehen, was muss der neue Fraktionsvorsitzende denn jetzt besser machen als Jens Spahn?
2: Also wir reden über einen extrem anspruchsvollen Posten. Wer auch immer es macht, er muss mit Zuckerbrot und Peitsche arbeiten können. Denn diese Fraktion aus 208 frei gewählten Abgeordneten sind ja keine Angestellten, denen man Anweisungen geben kann. Die lassen sich nichts vorschreiben. Der Abgeordnete ist nur seinem Gewissen unterworfen. Ab wann kann man ihn auf die Fraktionsdisziplin verweisen? Das ist alles sehr sensibel. Also es muss jemand sein kann, der führen kann, ohne zu befehlen. Und er muss die Stimmung in der Fraktion spüren. Und das war ja der erste große Fehler von Jens Spahn, zum Beispiel bei der Wahl der Richterin zum Bundesverfassungsgericht. Da hat er nicht erkannt, wie groß die Bedenken in der Fraktion gegenüber dieser Personalie waren. Ich denke, am besten könnte das Alexander Dobrindt, der hat das schon oft bewiesen, dass er in sehr schwierigen Situationen gut vermitteln kann. Aber der wiederum ist als Innenminister eine ganz zentrale Figur im Kabinett. Den wird der Kanzler wohl kaum ersetzen wollen. Deshalb würde ich nicht auf Dobrindt tippen.
0: Und auf wen glaubst du, wird es dann hinauslaufen?
2: Also bisher wird am häufigsten der Name von Thorsten Frey genannt. Er hat ein sehr enges Vertrauensverhältnis zu Friedrich Merz. Der war ja auch schon bei der Regierungsbildung für diesen Posten im Gespräch. Viele haben sich dann gewundert, dass es Jens Spahn wurde. Dem wurde ja schon oft unterstellt, dass er eigentlich selber möglichst schnell Kanzler werden will. Der galt nicht als sonderlich loyal. Wenn die Wahl auf Thorsten Frey fallen sollte, hätte das für den Kanzler noch einen anderen Vorteil, denn er könnte auch den Posten des Leiters des Bundeskanzleramtes neu besetzen. Hier hat Frey nicht so sehr glücklich agiert. Als Kanzleramtschef braucht man jemand, der unsichtbar ist, also der hinter den Kulissen die Konflikte erkennt und sie ausräumt, noch bevor sie ins Kabinett kommen. Zum Beispiel der sogenannte Aufstand der Rentenrebellen, der hätte vermieden werden können, wenn das Kanzleramt früher hinter den Kulissen auf die jungen Abgeordneten zugegangen wäre. Also die Personalie Thorsten Frey könnte zwei Probleme mit einem Schachzug lösen und ich denke auch, dass Markus Söder mit ihm gut leben kann. Gewählt wird er allerdings natürlich von der Fraktion. Regulär erst am 8. September oder sie müssen sich zu einer Sondersitzung treffen.
0: Hm. Nochmal kurz zurück zu Jens Spahn. Wie geht's denn jetzt mit ihm eigentlich weiter? Kommt er nochmal zurück oder ist die Karriere von ihm, die politische, beendet?
2: Also wichtig ist, Jens Spahn ist ja in Anführungsstrichen nur als Vorsitzender der Unionsfraktion zurückgetreten. Er ist und bleibt ein direkt gewählter Abgeordneter und es war bisher keine Rede davon, dass er sein Bundestagsmandat niederlegen will. Also das kann man ihm ja auch nicht nehmen. Von den Schalthebeln der Macht ist er erstmal für eine ganze Zeit weg. Jens Spahn muss jetzt darüber nachdenken, ob er auch Hinterbank kann. Also bis jetzt hat er sich immer vorne angestellt, wenn es was zu verteilen gab. Wenn er sich für die kommenden Jahre unterordnen kann und seine Abgeordnetenarbeit macht, dann wird auch diese Angelegenheit in ein paar Jahren abgehakt sein. Der Mann ist 46, er hat schon so viele Krisen ausgestanden. Also langfristig kann ich mir auch bei ihm ein Comeback vorstellen.
0: Live-Informationen von Uwe Berndt aus dem ARD-Hauptstadtstudio in Berlin. Vielen Dank dafür. Im Nahen Osten hat es auch in der vergangenen Nacht wieder gegenseitige Angriffe der beiden Kontrahenten Iran und USA gegeben. In der 8. Nacht in Folge, seit das Rahmenabkommen über eine Beilegung des Konflikts quasi aufgekündigt worden ist. Unser Korrespondent Moritz Behrendt ist jetzt in Doha, der Hauptstadt von Katar, und hat da die Lage für uns im Blick. Guten Morgen.
3: Guten Morgen aus Doha.
0: Moritz, wie fällt die Bilanz der vergangenen Nacht aus? Hat es wieder Kämpfe gegeben?
3: Ja, es gab in der Nacht offenbar sehr intensive Angriffe der US-Streitkräfte auf Ziele im Iran. Das für den Nahen Osten zuständige Militärkommando CENTCOM hat mitgeteilt, dass seine Operation für heute beendet sei. Man habe Raketen- und Drohnenlager bombardiert, Luftabwehrstellungen sowie Küstenüberwachungsanlagen und vor allem die Kräfte der iranischen Revolutionsgarden, die für einen Angriff in Jordanien verantwortlich gewesen sein sollen, bei dem zwei US-Soldaten getötet wurden. Beide Seiten bezeichnen ihre Angriffe ja immer als Gegenschläge. Verglichen mit der Intensität der amerikanischen Angriffe fällt der Gegenschlag der Iraner heute früh noch eher zurückhaltend aus. Die Iraner haben US-Militärbasen in Kuwait angegriffen. Über mögliche Schäden legen uns dazu noch keine Informationen vor.
0: Jetzt lass uns diesen Konflikt mal bitte ein bisschen größer ziehen. Wie sieht's denn derzeit in der Straße von Hormuz aus? Fahren da Schiffe durch derzeit? Ist das möglich?
3: Die Straße von Hormuz ist weitgehend dicht. In den letzten Tagen waren es meistens nicht mehr als 10 eher kleine Schiffe, die die durchqueren konnten. Verglichen mit rund 125 Öltankern und Containerschiffen in der Zeit vor dem Krieg ist das eigentlich nichts. Verantwortlich ist die doppelte Blockade sowohl durch den Iran als auch durch die USA. Also die Straße ist wirklich mehr oder weniger blockiert.
0: In welche Richtung entwickelt sich denn jetzt dieser Konflikt? Wird da wieder in absehbarer Zeit zu Verhandlungen aufgerufen oder droht da eher die weitere Eskalation?
3: Wir erleben seit zwei Wochen, intensiver seit gut einer Woche, von Tag zu Tag eine Eskalation. Die Intensität der Angriffe ist immer weiter gesteigert worden und auch die Zahl der Ziele hat Schritt für Schritt zugenommen. Zum Teil waren auch nicht militärische Anlagen im Visier der jeweiligen Luftwaffen, also Meerwasserentsalzungsanlagen, Brücken. Und das wirkte, ich würde sagen, bis vor ein paar Tagen noch einigermaßen kontrolliert, diese Eskalation nach dem Tod von zwei US-Soldaten in Jordanien, bin ich mir da aber nicht mehr so sicher.
0: Bisher hat ja Pakistan in dem Konflikt vermitteln können. Was hört man denn jetzt aus dieser Richtung? Gehen da die Bemühungen weiter oder wie wird da jetzt vorgegangen?
3: Die Bemühungen finden weiter statt hinter verschlossenen Türen, aber aktuell stehen die Anzeichen eindeutig auf Eskalation. Allerdings ist nicht ganz klar, mit welchem Ausgang oder Ziel. Werden wir wieder das Ausmaß der Gefechte wie im März und April leben, wo mehr erleben, wo mehr als 12 Staaten in den Krieg einbezogen waren und die Region mehr oder weniger lahmgelegt war, inklusive der wichtigen Flughäfen in Dubai, Abu Dhabi und auch Doha, die ja wichtige Drehkreuze sind für die Verbindung zwischen Europa und Asien. Oder aber möglicherweise geht es den beiden Kriegsparteien auch darum, die Bedingungen für eine nächste Verhandlungsrunde herbeizubomben. Das wissen wir nicht, wo es hingeht. Pakistan, Katar und auch Oman stehen weiter als Vermittler bereit. Aber wann die Zeit reif ist für neue Gespräche, ob sie überhaupt kommen, das ist noch unklar.
0: Live-Informationen von Moritz Behrendt, unserem Korrespondenten in Katar. Vielen Dank dafür. Und nach dem einen großen Konflikt schauen wir gleich auf den nächsten. Im Krieg in der Ukraine gerät Russland zunehmend unter Druck. An der Front töten ukrainische Kamikaze-Drohnen täglich zahlreiche russische Soldaten. Gleichzeitig schaffen es ukrainische Streitkräfte immer öfter, Ziele im russischen Hinterland zu attackieren und etwa die Ölproduktion massiv zu behindern. Erst gestern trafen Drohnen ein russisches Logistikzentrum. 8 Menschen sollen dabei ums Leben gekommen sein. Nun hat aber Russland erneut die Ukraine, die ukrainische Hauptstadt Kiew, heftig angegriffen. Nach Behördenangaben gab es mindestens einen Toten und 13 Verletzte. Aus Kiew berichtet Stefan Lark.
4: Gegen 1.20 Uhr Ortszeit war Luftalarm ausgelöst worden. Nur wenige Minuten später erschütterten heftige Explosionen die Millionenstadt. Nach ukrainischen Angaben setzte Russland dabei Hyperschall und ballistische Raketen ein. Die Angriffe kamen aus mehreren Richtungen und dauerten mehr als eine Stunde. Kiews Bürgermeister Vitali Klitschko berichtete, dass herabfallende Trümmer in mehreren Stadtteilen Brände ausgelöst hätten. Betroffen waren unter anderem ein mehrstöckiges Wohnhaus, ein Verwaltungsgebäude sowie ein Bereich nahe eines Einkaufszentrums. Beschädigt wurde auch der Eingangsbereich der Metrostation Lukjanivska im Nordwesten der Stadt. Auf Bildern in sozialen Netzwerken war dichter Rauch im Eingangsbereich zu sehen. Viele Menschen suchen während der russischen Angriffe Schutz in den U-Bahn-Stationen der ukrainischen Hauptstadt. Auch am Morgen wurde in Kiew erneut Luftalarm ausgelöst.
0: Wir alle brauchen sie. Kleidung. Nun wird offensichtlich viel mehr produziert, als nachgefragt wird, denn ein großer Anteil landet im Müll und wird vernichtet. Dabei wird für die Herstellung von Kleidung Unmengen an Wasser verbraucht. Für ein einziges Baumwoll-T-Shirt zum Beispiel 2500 bis 4000 Liter. Das ist ungefähr der monatliche Wasserverbrauch einer Person in Bayern. Um dieser Verschwendung entgegenzuwirken und die Textilflut zu bremsen, gibt es ab heute neue EU-weite Regeln. Wie nötig die sind, berichtet aus Brüssel Sarah Lopez.
5: 4-9% der unverkauften Kleidung in Europa werden jedes Jahr zerstört, bevor sie überhaupt getragen wurden. Das geht aus Angaben der EU-Kommission hervor. Dieser Müll sorgt demnach für Millionen Tonnen an CO2-Emissionen. Ein neues Verbot soll diese Zahlen senken. Ab Sonntag dürfen Großunternehmen, die Kleidungsstücke und Schuhe in der EU verkaufen, unverkaufte Ware nur noch in Ausnahmefällen vernichten. Eine wichtige Änderung, sagte Lara Burkhardt, die für die SPD im EU-Parlament sitzt.
6: Bisher ist es nämlich möglich, ganz viele Kleidung auf den Markt zu bringen und wenn sie nicht verkauft werden, einfach zu zerstören, auf Kosten der Allgemeinheit. Und diese Praxis, die unterbinden wir mit dem Verbot.
5: Mit der neuen Regel sollen Unternehmen Kleidung öfter weiterverkaufen, gegebenenfalls als B-Ware. Und wenn niemand sie kauft, dann sollen die Teile gespendet werden. Allerdings gibt es eine Liste an Ausnahmen, etwa wenn Kleidung als zu dreckig eingestuft wird. Delara Burkhardt sieht hier Schlupflöcher.
6: Ein Problem ist, was wir identifiziert haben, ist dieses Deklarieren als Spende. Also wenn man unverkaufte Ware als Spende angeboten hat, erfolglos, dann kann man wieder diese Ware zerstören.
5: Ob die Unternehmen sich an die neuen Regeln halten, sollen in Deutschland die Marktüberwachungsbehörden der Länder kontrollieren. Die werden dafür auch Dokumente der Unternehmen nutzen, denn die Unternehmen sind dazu verpflichtet, genau zu notieren, wenn sie Kleidungsstücke vernichten. Das kritisiert Jonas Stracke vom Verband Textil und Mode, der rund 1300 Unternehmen vertritt.
7: Für die Unternehmen steigt hier erstmal der Aufwand und der Nutzen zur Förderung von einer, tatsächlich funktionierenden Kreislaufwirtschaft ist durch sowas natürlich nicht gegeben.
5: Wenn bei Kontrollen auffällt, dass Unternehmen unerlaubt Kleidung zerstören, droht eine Strafe von bis zu 100.000 Euro. Wer sich nicht an die Dokumentation Dokumentationspflicht hält, zahlt bis zu 10.000 Euro. Wie gut die Kontrollen und das neue System funktionieren, das wird sich nun zeigen. Die neuen Regeln gelten erstmal für große Unternehmen, die mindestens 250 Mitarbeiter oder einen Jahresumsatz von mehr als 50 Millionen Euro machen. Mittlere Unternehmen sollen 2030 folgen. Für kleinere Unternehmen soll das Vernichtungsverbot für ungetragene Kleidung nicht gelten.
0: Vor mehr als einem Monat fing sie an und jetzt ist sie auch schon fast wieder vorbei. Die Fußballweltmeisterschaft endet heute Abend mit dem Finale in New York. Spanien gegen Argentinien. Man könnte auch sagen Lamine Yamal gegen Lionel Messi. US-Präsident Trump wird auf den Zuschauerrängen sein und Madonna unterhält in der Halbzeitshow. Wenn das Spiel auch nur ansatzweise so spektakulär verläuft wie das kleine Finale in der vergangenen Nacht, dann dürften die Fans mehr als zufrieden sein, denn die Partie um Platz 3 hatte es in sich. England gewinnt gegen Frankreich mit 6:4 und zwar nicht im Elfmeterschießen, sondern ganz normal in der regulären Spielzeit. Konstantin Kleine.
8: 10 Tore, ein Dreierpack und ein Führungswechsel im Kampf um den goldenen Schuh. Das kleine WM-Finale in Miami zwischen England und Frankreich klang dann doch ziemlich groß.
9: Der Schuss und das Tor! Ecke kommt rein und er ist drin. Ich passe es nicht. Dieses völlig verrückte kleine Finale dreht jetzt komplett frei.
8: Es war ein Spiel, das in alle Richtungen gehen sollte. Im ersten Durchgang aus englischer Sicht allerdings nur einen Weg kannte. Nach vorne. Rice, Konsa und zweimal Bukayo Saka schossen Tuchels Engländer zur überraschenden wie satten 4:0 Halbzeitführung. Und das, obwohl der deutsche Trainer seine Topstars Kane und Bellingham gar nicht erst in die Startelf berufen hatte. Wir sind einfach müde und echt geschlaucht nach den letzten Wochen. Großes Kompliment und Respekt an mein Team. Das war trotz der Strapazen-Mentalität pur. Sein Gegenüber Didier Deschamps wechselte vor seinem letzten Spiel als französischer Nationaltrainer ebenso wie Tuchel 7-mal. Doch Frankreich kam erst in die Partie, als Deschamps in der Pause personell korrigieren musste. 4 Wechsel zur Halbzeit brachten französische Wucht und einen Richtungswechsel ins Spiel. Der eingewechselte Bakula sowie Mbappé, der mit seinen WM-Toren 9 und 10 in der Torschützenliste wieder an Lionel Messi vorbeizog, brachten Frankreich zwischenzeitlich mit 3:4 wieder zurück in die Partie.
10: Das ist der Fußball. Wir wollen dem Trainer danken für alles, was er getan hat, denn dieses Spiel wird die Legende von Didier Deschamps nicht schmälern.
8: Danach ging es hin und her. In der 86. Minute bekam England einen Elfmeter zugesprochen, den Saka mit seinem dritten Treffer in diesem Spiel eiskalt verwandelte. Frankreich entfachte in der Nachspielzeit durch Dembélés 4:5 kurzzeitig neue Hoffnung, die der ebenfalls eingewechselte Engländer Jude Bellingham mit seinem sehenswerten 6:4 endgültig zerstört.
9: Bellingham tanzt sich durch, Bellingham schießt den Ball rein! 6:4!
8: Für Thomas Tuchels Engländer ist der dritte Platz bei dieser WM der größte Erfolg seit 60 Jahren und ein versöhnlicher Abschluss. Bei den Franzosen sieht es nach dem letzten Spiel von Didier Deschamps als Trainer der Equipe Tricolore etwas anders aus. Die Richtung nach diesem kleinen, großen Finale ist für beide Teams jedenfalls dieselbe. Nach dieser XXL-WM geht es für beide Mannschaften wieder nach Hause.
0: Es ist 9.16 Uhr.
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11: Ein Tag Anfang Dezember letzten Jahres. Peter Sandmann steht hinter dem Tresen in seiner Apotheke in München. Draußen leuchtet das große, rote Apothekenschild. Die Glastür geht auf. Ein junger Mann betritt den Raum. Peter Sandmann begrüßt ihn und fragt, was er für ihn tun kann. Der Mann legt ihm ein rosa Papierrezept vor.
12: Es war ein Krebsmedikament, relativ hochpreisig, ca. 3.800 Euro.
11: Ein Arzneimittel, das hier nicht jeden Tag über den Tresen geht. Aber der Apotheker hat es da. Peter Sandmann erinnert sich.
12: Der Patient hatte vorher angerufen, hatte sich das zurücklegen lassen.
11: 3.800 Euro. Es geht um viel Geld. Das weiß Peter Sandmann. Deswegen schaut er sich das Rezept genau an und prüft. Er weiß, worauf er achten muss.
12: Das ist die lebenslange Arztnummer, das ist die Betriebsstättennummer, die gleichen wir ab. Wir googeln die Arztpraxis bei so hochpreisigen Sachen.
11: Alles stimmt. Also geht Peter Sandmann nach hinten ins Lager und holt das Medikament aus dem Regal. Kommt zurück. Das Krebsmedikament geht über den Tresen. Der Mann bedankt sich und verlässt die Apotheke. Was Peter Sandmann noch nicht ahnt, das Papierrezept ist gefälscht. Das Medikament, 3.800 Euro wert, ist weg. Nicht bezahlt. Wer zahlt für den Betrug? Letztlich die gesetzlichen Krankenkassen. Und damit die Beitragszahler.
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11: Polizeipräsidium München. Hier ermittelt Kriminaloberkommissar Christian Kruse schon seit längerem zu gefälschten Rezepten. Diese tauchen in Deutschland immer häufiger auf. Und das seit gut 2,5 Jahren. Seitdem haben sich die Täter professionalisiert, hat Kruse beobachtet.
14: Das ging los mit Anfang 25, dass wir feststellen konnten, dass dann die Haupttäter nicht mehr selber in die Apotheken gehen, sondern sich über Telegram-Gruppen Flüchtlinge, meistens aus Osteuropa, organisieren, anstellen, denen diesen Nebenjob schmackhaft machen. Die kriegen dann per Post die Rezepte zugeschickt und werden in die Apotheken geschickt.
11: Und so funktioniert das System. Für jedes eingelöste Rezept bekommen die sogenannten Einlöser rund 50 Euro Provision von ihren Auftraggebern. Manche von ihnen klappern an einem Tag mehrere Apotheken ab. Dann lösen sie die Rezepte ein und besorgen die Medikamente. Christian Kruse.
14: Und wenn die Medikamente dann bei den Einlösern sind, dann wird das ganz genau dokumentiert, auch wieder über Chat. Und die Medikamente werden wieder per Post zurück an die Hintermänner geschickt, teilweise wieder an weitere Personen, die dann für den Vertrieb der Medikamente zuständig sind.
11: Was passiert mit den Medikamenten? Und wer steckt dahinter? Fragen, auf die die Ermittler inzwischen eine erste Antwort haben. Denn der Polizei gelingt es im November 2025 in München, genau solche Einlöser festzunehmen. Im anschließenden Gerichtsverfahren kommen weitere Details über die Struktur des Betrügernetzwerks ans Tageslicht. Staatsanwältin Marie-Anne Tokay von der Staatsanwaltschaft München.
15: Diese Einlöser werden dann informiert, zu welchen Apotheken sie gehen können mit den Rezepten, werden während dieser Vorgänge auch betreut. So, was mache ich? Wie gehe ich da rein? Dann gibt es diejenigen, die die Rezepte fertigen, diejenigen, die die Rezepte weitergeben, diejenigen, die die Anrufe tätigen.
11: Die Ermittler versuchen nun, den Drahtziehern auf die Spur zu kommen. Es gibt zahlreiche Festnahmen. Bei einer Durchsuchung in Potsdam ertappen die Ermittler unter anderem einen 43-jährigen Mann aus Moldau quasi auf frischer Tat. Er sitzt vor einem eingeschalteten Laptop, daneben ein Drucker mit zahlreichen Blankorezepten. Doch auch er ist offenbar nur ein kleines Rädchen im Getriebe. Hinter den Fälschern am Drucker steht wiederum offenbar ein ganzes Netzwerk. Staatsanwältin Marie-Anne Tokay.
15: Ich würde diesen Phänomenbereich im Bereich der organisierten Kriminalität ansiedeln. Das kennzeichnet sich vor allem dadurch, dass dieser Bereich durch ein arbeitsteiliges Vorgehen gekennzeichnet ist.
11: Die Spur führt offenbar weit über Deutschland hinaus. Kriminaloberkommissar Christian Kruse.
14: Das sind immer Angehörige von Familienclans, meistens Nationalität aus der Republik Moldau. Und genau dieselben Täter sind auch in Belgien und in Frankreich mit gefälschten Rezepten in Apotheken unterwegs, um dort die Medikamente abzugrasen.
11: Die Ermittler finden Hinweise darauf, dass die Medikamente ins osteuropäische Ausland und nach Russland weiterverkauft werden. Meist sind das Schmerzmittel wie Fentanyl und Tilidin. Oder das sogenannte Wachstumshormon Somatropin, das missbrauchlich im Bodybuilding gespritzt wird. Auch Rezepte für sogenannte Abnehmspritzen wie Ozempic, Mounjaro oder Trulicity werden gefälscht. Und eben, wie im Fall des Münchner Apothekers Peter Sandmann, die sehr teuren Krebsmedikamente. Damit wird der Weiterverkauf der Medikamente zum Millionengeschäft. Wie kann das so einfach funktionieren? Rückblick. Am 1. Januar 2024, also vor gut 2,5 Jahren, löst das elektronische Rezept, kurz E-Rezept, das rosa Papierrezept ab. Das E-Rezept funktioniert so. Die Ärztin signiert das Rezept digital. Der Patient geht dann in die Apotheke und löst es per Versicherungskärtchen oder App ein. Es soll nicht nur Arbeit und Zeit sparen, sondern auch Fälschungen erschweren. Es ist für Arztpraxen gesetzlich vorgeschrieben. Wer das E-Rezept nicht nutzt, dem können die Vergütungen gekürzt werden. Wir bekommen den Hinweis, dass in München die meisten onkologischen Ambulanzen an den Krankenhäusern sowie die großen onkologischen Praxen weiterhin trotzdem das Papierrezept nutzen. Wir fragen bei einigen Praxen nach.
16: Wir machen nur E-Rezepte.
17: Nicht 100%, sondern bei allen Kassenpatienten momentan.
16: Solange wir kein Systemausfall haben, dann ja.
18: Ja, also alle Praxen müssen tatsächlich noch notfallmäßig Papierrezepte da haben, ne, falls das System mal ausfällt.
11: Okay, aber das heißt, wenn der Notfall nicht eintritt, bleiben Sie bei den E-Rezepten?
18: Genau.
11: Auch für die hochpreisigen Medikamente?
18: Ja.
11: 99% aller Kassenärzte in Bayern haben laut Bayerischem Gesundheitsministerium die technischen Voraussetzungen für das E-Rezept. Und trotzdem können Arztpraxen zur Angriffsfläche im System werden. Denn wenn zum Beispiel die Technik ausgefallen ist oder bei Stromausfall, darf ausnahmsweise das rosa Papierrezept ausgestellt werden. Diese Ausnahmeregelung führt dazu, dass Papierrezepte weiterhin bei Apotheken akzeptiert werden. Und das nutzen die Betrüger. Eine weitere Angriffsfläche im System: die Apotheken. Die Krankenkassen wünschen sich dort eine stärkere Kontrolle, sagt Michaela Gottfried, Pressesprecherin des Verbands der Ersatzkassen. Der Verband vertritt unter anderem die Interessen der Barmer, der DAK Gesundheit und der Techniker Krankenkasse.
19: Dann liegt es in der Hand des Apothekers auch genau zu überprüfen, liegt da ein echtes Rezept vor oder ein gefälschtes Rezept. Und er muss natürlich auch abgleichen die Identität. Also ist der Mensch, der da jetzt gerade das Rezept einlösen will, auch wirklich der, dem es zusteht. Und das ist dann in erster Linie erstmal Aufgabe des Apothekers, auch sich die Krankenversichertenkarte geben zu lassen und da einen Identitätsabgleich vornehmen zu lassen.
11: Die Apotheken sollen zum Beispiel die Telefonnummer auf dem Rezept kontrollieren, ob sie zur Praxis passt. Auffällig ist auch, wenn der Wohnort des Versicherten sehr weit von der Praxis oder Apotheke entfernt ist. Ist dem Apotheker keine Nachlässigkeit vorzuwerfen, bekommt er normalerweise sein Geld von der Krankenkasse. Apotheker Sandmann berichtet aus der Praxis.
20: Es ist vor allem zum Nachteil des Patienten, denn wir sind inzwischen tatsächlich so ein klein wenig bösgläubig geworden. Das bedeutet, wir unterstellen grundsätzlich erstmal jedem, der mit einem Papierrezept über einen Hochpreiser kommt, dass das Rezept unter Umständen nicht in Ordnung ist. Das heißt, wir behalten das Rezept ein, prüfen das Rezept sehr, sehr aufwendig und der Patient kann es dann erst nach mehreren Tagen abholen.
11: Großer Aufwand also für die Apotheken. Aber es geht um richtig viel Geld. Der Bayerische Rundfunk hat stichprobenartig bei großen Krankenkassen nachgefragt, welcher Schaden ihnen für die letzten beiden Jahre durch gefälschte Rezepte entstanden ist. Bei der Techniker Krankenkasse sind es rund 600.000 Euro, bei der DAK Gesundheit rund 1,1 Millionen. Der AOK Bundesverband teilt mit, dass allein bei 4 ihrer Ortskrankenkassen ein Schaden von rund 5 Millionen Euro entstanden ist. Insgesamt ist den gesetzlichen Krankenkassen durch Rezeptfälschungen bisher ein Schaden in zweistelliger Millionenhöhe entstanden, durch über 10.000 nachweislich gefälschte Rezepte. Die Dunkelziffer dürfte aber um einiges höher liegen. Kosten, für die die Beitragszahler aufkommen müssen, sagt Michaela Gottfried vom Verband der Ersatzkassen.
19: Die gesetzliche Krankenversicherung ist ja eine Solidargemeinschaft und deswegen sind hinterher alle davon betroffen, die quasi das Geld aufbringen dafür, die Beiträge bezahlen.
11: Und auch diese Folgen sehen die Krankenkassen.
19: Das ist natürlich nicht nur ein finanzielles Problem, sondern wir haben natürlich auch Probleme durchaus bei diesen Medikamenten, bei den Lieferengpässen. Und das ist natürlich fatal, wenn dann die Patienten genau diese Medikamente nicht bekommen, weil eben auch betrügerische Machenschaften da im Spiel sind.
11: Was also tun gegen Rezeptfälschungen? Es gibt nicht den einen Hebel, um den Betrug einzudämmen. Arztpraxen könnten konsequenter auf E-Rezepte setzen. Apotheken könnten Rezepte und Identitäten genauer prüfen. Krankenkassen und Ermittlungsbehörden könnten Auffälligkeiten schneller erkennen und Informationen austauschen. Klar ist aber auch, solange hochpreisige Medikamente weiterhin auf Papier verordnet werden, bleibt die Gefahr von Rezeptfälschungen bestehen.
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3: 9.30 Uhr. Die Nachrichten des Bayerischen Rundfunks mit Inka Kübel. Die Übersicht. Merz will Spahn-Nachfolge wohl noch im Juli klären. Krankenkassen rechnen mit stabilen Beiträgen in den nächsten 2 Jahren. England gewinnt Spiel um Platz 3 bei der Fußball-WM. Und das Wetter in Bayern: Sonne, Wolken und örtlich Gewitter bis 24 Grad. Berlin. Bundeskanzler Merz will offenbar noch im Juli klären, wer Unionsfraktionschef Spahn nach dessen Rücktritt nachfolgen soll. Aus dem Umfeld des Bundeskanzlers heißt es, man wäge gerade die bestehenden Optionen ab. Offenbar wollen sich Merz und CSU-Chef Söder noch an diesem Wochenende abstimmen, um gemeinsam einen Namen vorschlagen zu können. Gewählt wird der oder die neue Vorsitzende dann aber von der Fraktion, möglicherweise in einer Sondersitzung noch in der Sommerpause. Spahn hatte gestern schriftlich seinen Rückzug vom Amt des Fraktionsvorsitzenden erklärt. Hintergrund war die Leihmutter-Affäre, die Spahn auch in den eigenen Reihen viel Kritik eingebracht hatte. Berlin. Die gesetzlichen Krankenkassen gehen davon aus, dass die Beiträge in den nächsten 2 Jahren nicht weiter steigen werden. Der Chef des Kassenspitzenverbands Blatt sagte, das beschlossene Sparpaket der Bundesregierung sorge für eine stabile Grundlage, vorausgesetzt, alle Maßnahmen würden konsequent umgesetzt. Laut einem Bericht des Haushaltsausschusses gleichen die geplanten Einsparungen im nächsten Jahr in etwa das Defizit aus. Im Jahr darauf gäbe es einen kleinen Puffer und danach seien die erwarteten Lücken bei den Krankenkassen wieder größer als die geplanten Entlastungen. Das Sparpaket sieht Ausgabenbremsen bei Praxen, Kliniken, Apotheken und der Pharmabranche vor, aber auch höhere Zuzahlungen für Medikamente und Einschränkungen der kostenlosen Mitversicherung. Budapest. Ungarns Präsident Sulyak hat eine Verfassungsänderung unterzeichnet, die seine Amtszeit mit sofortiger Wirkung beendet. Das Gesetz wurde von der regierenden Tiso-Partei des neuen Ministerpräsidenten Modyar eingebracht. Sulyak erklärte in einem Video, er habe das Gesetz nach sorgfältiger Abwägung seiner rechtlichen Möglichkeiten und seines Gewissens unterzeichnet. Er warnte jedoch, die Reform füge der Rechtsstaatlichkeit schweren Schaden zu. Modyar will mit dem Umbau die Institutionen vom politischen Erbe seines Vorgängers Orbán befreien. Die Verfassungsänderung sieht auch eine Altersgrenze für Verfassungsrichter vor, was den Orbán-vertrauten Pold in den Ruhestand zwingt. Zudem werden Abgeordnetenmandate auf 12 Jahre begrenzt. Ex-Regierungschef Orbán kritisierte die Reformen als Tyrannei. Karlsruhe. Nach der Attacke auf einen Bahnmitarbeiter in einem Regionalzug am Freitagabend bleibt der mutmaßliche Angreifer auf freiem Fuß. Das Amtsgericht Karlsruhe hat einen Haftbefehl abgelehnt. Zur Begründung hieß es, der Mann habe nicht damit rechnen können, dass sich die Zugtür öffnet. Die Staatsanwaltschaft will gegen diese Entscheidung möglicherweise vorgehen. Der 36 Jahre alte Verdächtige soll bei einer Fahrscheinkontrolle aggressiv geworden sein und einen Bahnmitarbeiter angegriffen haben. Dabei hatte sich eine Zugtür geöffnet, der Bahnmitarbeiter stürzte aus dem Zug und erlitt lebensgefährliche Verletzungen. Miami. Bei der Fußball-WM hat England das Spiel um Platz 3 gewonnen. Das Team unter dem deutschen Trainer Tuchel schlug Frankreich mit 6:4 in der regulären Spielzeit. Der Franzose Mbappé schoss 2 Tore und zog damit in der ewigen WM-Torjägerliste am Argentinier Messi vorbei. Dieser steht heute Abend mit seinem Team im WM-Finale gegen Spanien. Das Wetter in Bayern. Zunächst mehr Wolken als Sonne und von Franken bis in den Südosten gebietsweise schauerartiger Regen und einzelne Gewitter. Später freundlicher, dazu weht ein böiger Wind. Höchstwerte 19 bis 24 Grad, kommende Nacht meist klar bei 12 bis 6 Grad, morgen und am Dienstag überwiegend sonnig. Es ist 9.34 Uhr. Die Verkehrsmeldungen. A7 Fulda Richtung Würzburg zwischen Fuldaer Dreieck und Bad Brückenau-Volkers, 8 Kilometer Stau wegen Bauarbeiten. A8 München Richtung Salzburg zwischen Holzkirchen und Irschenberg, 8 Kilometer stockend und Stau wegen Reinigungsarbeiten. In Richtung München ist die A8 zwischen der Raststätte Chiemsee Nord und Felden wegen Bergungsarbeiten gesperrt, zurzeit 4 Kilometer Stau ab Übersee. Und zwischen Irschenberg und Weihahn Sperre nach einem Lkw-Unfall und zurzeit 2 Kilometer Stau ab Bad Aibling. Eine Umleitung ist eingerichtet. Soweit die Verkehrsmeldungen.
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4: In diesem Podcast geht es um das ruhmreiche Leben einer der schillerndsten Persönlichkeiten Deutschlands, Gloria von Thurn und Taxis. Wie wurde aus der Punk-Prinzessin die Frau, die ein rechtskatholisches Netzwerk mit Verbindungen bis ins Weiße Haus pflegt und die in Interviews mit alternativen Medien den viel zitierten Kulturkampf befeuert? Ich bin Bianca Taube und das ist Ruhm und Risse, Gloria von Thurn und Taxis. Teil 2 von Folge 1. Der Gladiator und die Penistorte. Michael Jackson ist Anfang der 90er in München zum Auftakt seiner Welttournee. Damals gibt's keinen größeren Superstar. Der Hype um ihn, der ist wirklich crazy. Auch Glorias Kinder und ihre Sekretärin sind riesen Fans. Sie wollen ihn unbedingt persönlich treffen. Nur, wie kommt man an so einen Weltstar ran?
5: Also habe ich gedacht, okay, wo wohnen die? In welchem Hotel steigen die ab? Und dann war klar, das kam raus, die wohnten im Oriental.
4: Gloria fackelt nicht lange. Sie setzt sich mit ihrer Sekretärin Regina in die Lobby des Luxushotels Mandarin Oriental. Und die beiden bestellen sich was zu trinken. Gloria scannt den Raum. Welche Frau hier könnte so aussehen, als wäre sie die Assistentin von Michael Jackson? Eine Stunde lang beobachtet sie die Hotelgäste.
5: Und da habe ich eine Frau gesehen, die ist immer so ganz geschäftig mit viel Papier hin und her gelaufen. Und da habe ich zu Regina gesagt, das müsste sie sein, mit der werde ich jetzt sprechen.
4: Gloria schnappt sich eine Zeitung und geht auf die Frau zu.
5: Und hab dir die Zeitung gezeigt und hab gesagt, sehen Sie mal, das bin ich.
4: Praktisch. Gloria ist an diesem Tag auf dem Titelblatt.
5: Und dann guckt die mich so an, guckt auf die Zeitung und sagt, wow.
4: Und sie weiß, was sie jetzt sagen muss, um ihr Gegenüber noch mehr zu beeindrucken.
5: Ja, und wir haben ein schönes Schloss und ich habe Kinder und ich würde euch so gerne einladen.
4: Die Frau nimmt daraufhin die Zeitung und verschwindet. Wohin, weiß Gloria nicht. Nach einer Viertelstunde ist die Frau zurück und sagt, kommt mit.
5: Also meine Sekretärin ist fast gestorben. Die konnte es nicht fassen. Ich war wesentlich cooler, weil das war ja für meine Kinder und so. Die Kinder waren Fan von dem.
4: Gloria und ihre Sekretärin stehen jetzt im Flur vor einem Hotelzimmer.
5: Und ging die Tür auf und dann kamen wir uns entgegen. Hi, hi, nice to meet you.
4: Jackpot. Michael Jackson lädt sie zur Show in den Olympiapark ein. Inklusive VIP-Bereich und Aftershow-Party natürlich. Und wenig später dann der Gegenbesuch. Michael Jackson reist ins Schloss St. Emmeram in Regensburg. In Autos mit verdunkelten Scheiben. Fotos gibt's davon keine. Alles top secret. Wer weiß, was sonst los gewesen wäre, wenn der Weltstar nach Regensburg kommt. Heute wahrscheinlich vergleichbar, wie wenn eine Taylor Swift mal kurz vorbeischauen würde. Respekt. Gloria weiß schon vor 30 Jahren ganz genau, wann sie ihren Adelstitel droppen muss, damit sich Türen öffnen. Ein echter Skill, den sie heute immer noch drauf hat. Gloria ist selbstbewusst. Das bringt sie voran. Und unauffällig? Die Beschreibung, die wird sie schnell los. Noch in den 80ern findet sie ihren ganz speziellen Look mit Wahnsinnsfrisuren. Oft so nach oben gekämmt, jede Strähne in eine andere Himmelsrichtung, gern auch mit ein bisschen Farbe und viel, viel Haarspray. Die Frisuren, die werden ihr Markenzeichen. Sie tingelt in ihren auffälligen Looks von Party zu Talkshow. Gloria macht sich einen Namen. Sie ist die Punk-Prinzessin. Klingt erstmal gar nicht so vornehm, aber keine Sorge. Sie weiß auch, wie sie in Regensburg angemessen performt. Dort ist es wirklich wie im Märchenbuch. Gloria lebt in einem Schloss mit mehr als 500 Zimmern. Mit Köchen, Dienern und sogar einer Kammerzofe.
5: Es waren damals auch sehr, sehr viele angestellte Männer in Lakaienuniformen. Und bei großen Veranstaltungen haben die sogar noch so Perücken angehabt. Also wirklich wie im 19. Jahrhundert.
4: Ein Leben im Hofstaat. Heißt aber auch, Gloria muss ab sofort ein geschichtsträchtiges Fürstenhaus repräsentieren. Thurn und Taxis hat nämlich das Postwesen in Europa aufgebaut und ist damit zu einer der reichsten Familien Europas geworden. Johannes Vermögen wird damals auf 4 Milliarden Mark geschätzt. Und einen großen Batzen davon hauen die beiden schon mal an einem Wochenende auf den Kopf. (lacht) 1986 wird ihr Mann Johannes 60 und Gloria lädt die internationale High Society zu einer fetten Party nach Regensburg ein. Ihre Gäste fliegen zum Teil mit dem Privatjet aus New York ein, zum dreitägigen Event. Auch eingeladen? Klatschreporter Michael Gräter. Es ist Freitagabend, als er das Schloss betritt. Er geht durch ein Labyrinth aus Spiegeln, um ihn herum gleißendes Licht und Rauch und er landet im 18. Jahrhundert. Von der Decke hängen riesige Kronleuchter. An den Wänden hängen goldgerahmte Gemälde und Spiegel. Die Säle schauen aus wie in Versailles.
6: Also da wird man halt an den Platz geführt. Also da muss ich jetzt nicht an eine Tafel, wo sitze ich, sondern da kommt dann ein Diener und der betreut ihn auch dann.
4: Nicht nur das Ambiente wirkt wie aus dem 18. Jahrhundert, auch die Gäste. Ohne passendes Kostüm hat sich hier niemand hergetraut.
6: Ja, also so eine Maskerade ist ja sowas von stimmungsfördernd. Und wir haben ja immer zum Glas gegriffen, ja. Und dann wurde es ja dreifach schöner. Nee, die Stimmung war sensationell, ja. Ja, und es war ja alles perfekt, ja. Da war jetzt nicht einer mit dunklen Anzug dazwischen oder so. Sie waren alle angezogen aus der Zeit, ja. Angeblichen Zeit.
4: Aber es gibt auf der Party eine, die überstrahlt fast alle. Die Gastgeberin.
5: Ich hatte Marie Antoinette Haare, also diese riesige Perücke.
4: Und darin steckt wieder ihre Tiara, die Krone von der Hochzeit. Im rosa Kleid schwebt sie jetzt von einer großen goldenen Wolke und singt.
7: 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Ach komm doch mal.
5: Mit dem Lied von Marlene Dietrich, Johnny, wenn du Geburtstag hast. Und da hat natürlich auch keiner mitgerechnet. Und deswegen war das ein Riesenhallo, wie ich dann von oben von der Bühne runterkam und eben das Orchester Marlene Dietrich gespielt hat.
4: Es ist nicht das Einzige, was sie ihrem Mann schenkt. Am Tag drauf gibt es eine Torte mit 60 Marzipanpenissen. Iconic. Das ist einfach Glorias Humor. Und für Johannes auch kein Problem.
6: Also, der hat eine hohe Schmerzgrenze gehabt, glaube ich.
4: Was Michael Gräter damit meint, Johannes macht laut ihm kein Geheimnis draus, dass er auch auf Männer steht. Es sind drei außergewöhnliche Tage mit außergewöhnlichen Partygästen.
5: Auch aus Indien, der Maharaja von Baroda war da, der Maharaja von Jaipur.
4: Und auch der arabische Waffenhändler Adnan Khashoggi reist an. Der lässt sein Gepäck mit 8 BMWs vom Münchner Flughafen nach Regensburg bringen. Es kommt die europäische Adelswelt, Mick Jagger und der bayerische Ministerpräsident Franz Josef Strauß. Sie alle konnte Gloria nach Regensburg locken. Sie hat's geschafft. Jeder kennt sie, sie kennt jeden und alle haben mit ihr einfach eine gute Zeit. Thurn und Taxis war ein Name, mit dem sich viele aus der High Society, der Politik und international gern umgeben haben. Heute sind Veranstaltungen bei Gloria anders.
6: Ja, es sind kleinere Sachen, aber nicht so wie damals, also mit Johannes, ja. Das waren ja richtige Bomber.
4: Dass sich die Stimmung verändert hat, ist nicht einfach so passiert. Glorias Leben wird sich nur wenige Jahre nach diesem großen Geburtstagsevent schlagartig ändern. Aber dazu kommen wir noch. Ich will das wirklich verstehen. Was ist da passiert zwischen Penistorte und Steve Bannons Gladiatorenschule? Ist Gloria jetzt wirklich eine rechte Netzwerkerin? Gloria selbst will mir das ja nicht erzählen. Also starten meine Kollegin Lea und ich Plan B. Wir schreiben Glorias Freunden und Bekannten. Aber irgendwie...
8: Mir hat eben dieser Typ geschrieben, der mir letztens am Telefon schon so viel erzählt
4: will keiner
8: hatte, so eine weitere Absage vom ehemaligen Botschafter der USA in Deutschland.
4: Mit uns sprechen.
9: Ich krieg die Krise. Dagmar von Taube hat gerade ihr Interviewangebot zurückgezogen.
4: Na toll, viele Mails bleiben unbeantwortet. Und selbst die Menschen, die eigentlich mit uns reden wollten, rudern wieder zurück. Sie wollen sich dann leider doch nicht vor dem Mikrofon über Gloria von Thurn und Taxis äußern. Teilweise, nachdem sie Rücksprache mit ihr gehalten haben. Als ich schon fast nicht mehr dran geglaubt habe, bekomme ich endlich eine Nummer aus Italien.
9: Wirklich, ich freue mich gerade sehr. Ich habe irgendwie nicht damit gerechnet, deswegen... Toll, vielen Dank, dass Sie mit ihm gesprochen haben.
4: Jemand in Rom ist bereit, mit uns zu sprechen. Jemand, der Gloria schon seit fast 25 Jahren kennt, der wie sie in eher rechten Kreisen unterwegs ist und es zum Glück nicht für nötig hält, sich vorher ein Go von Gloria zu holen.
1: Ich bin jetzt schon an den Mauern des Vatikans. Hier stehen unfassbar viele Leute an. Und ich werde jetzt hier aber einfach drum rummarschieren, denn die Wohnung liegt nicht in der Vatikanstadt, sondern genau an der Grenze. Und die gilt es jetzt zu finden.
4: Weil da bekomme ich hoffentlich die Antwort. Ist sie heute eine rechte Netzwerkerin?
1: Ich muss noch weiter. Zum Glück bin ich ein bisschen früher dran.
4: Und dann bin ich da. Bei genauerem Blick aufs Klingelschild sehe ich aber gar nichts. Es stehen gar keine Namen dran. Aber dann checke ich, dass das beste Zeichen dafür ist, dass ich genau richtig bin.
1: Ich bin jetzt doch ein bisschen aufgeregt, bin ich ehrlich. Ich stehe hier vor einem Gebäude. Hier stehen 1000 gefühlt Touristen davor, die alle dieses Gebäude auch anstarren. Ich weiß nicht, ob die Leute wissen, wer hier wohnt.
4: Früher hat hier Papst Benedikt gelebt. Heute ist es das Zuhause von dem Mann, der bereit ist, mit mir zu sprechen. Weil die schwere Eingangstür unten gerade offen steht, gehe ich schon mal rein. Es hieß, ich soll mich beim Concierge melden. Und dann geht alles ganz schnell.
10: Con ascensore.
1: Okay, thank you.
4: Ich fahre mit dem Aufzug rauf und klingel an der Tür vom Apartment. Mir macht eine Frau auf, die offenbar die Haushälterin ist.
11: Die sagt mir, ich soll im Eingangsbereich warten. Also setze ich mich auf die kleine gepolsterte Holzbank, die da steht. Und ich warte. Währenddessen schaue ich mich um. Die Wohnung ist groß, aber ein bisschen in die Jahre gekommen. Fliesenboden, es duftet nach Mittagessen. Hoffentlich klappt gleich alles. Immerhin bin ich hier bei unserer heißesten Quelle. Und dann geht plötzlich die Tür auf und er steht vor mir. Kardinal Gerhard Ludwig Müller.
12: So. Hallo, guten Morgen. Hallo.
11: So, ein sehr großer, etwas behäbiger 78-Jähriger mit weißem Haar, Brille und schwarzem Hemd mit Priesterkragen.
12: Nee, wir haben uns noch nie gesehen. Nein, umso mehr freue ich mich.
11: Nee, wir haben uns noch nie gesehen. Da muss er mich verwechseln. Das fängt ja gut an. Wir gehen in sein Arbeitszimmer und setzen uns gegenüber voneinander in große, alte, so rot-orange gestreifte Sessel. An den Wänden sind deckenhohe Regale voll mit alten Büchern. Durch eine große Fensterfront fällt helles Licht. Jetzt will ich endlich mehr über Gloria hören.
13: Fangen wir doch ganz vorne an. Wie haben Sie die Fürstin kennengelernt? Das ist ja schon ein bisschen her, gell? In Regensburg damals.
14: Ja, im Jahr 2002 war das dann natürlich logisch.
11: Puh, ich check schnell. Kardinal Müller ist das komplette Gegenteil von Gloria. Bei so fachlichen Fragen ist er voll in seinem Element. Wenn es aber um privatere Fragen geht, ist bei ihm nicht viel zu holen. Da müssen wir jetzt wohl beide durch. Was wir an dieser Stelle schon mal festhalten können. Kardinal Müller und Gloria von Thurn und Taxis kennen sich aus Regensburg. Schon richtig lange, seit 2002. Was seitdem im Leben von Kardinal Müller passiert, das verrät uns auch viel über Glorias Rolle als Netzwerkerin. In der katholischen Kirche, aber auch darüber hinaus. 2012 verlässt Müller Glorias Heimat Regensburg und zieht für einen neuen Job nach Rom. Er steigt in der Karriereleiter sehr weit auf. Er wird Leiter der römischen Glaubenskongregation. Das heißt, er wird der Mann, der sagt, was im Sinne der katholischen Kirche gut ist und was böse ist. Es ist eines der mächtigsten Ämter der Kirche. Und die Einteilung in Gut und Böse, die trifft er genau in Glorias Sinne.
5: Ich schätze an ihm eben, dass er noch Dinge ausspricht, die sie sonst von keiner Kanzel mehr hören. Die toxischen Themen will da keiner mehr anfassen. Und da traut er sich. Und das, finde ich, muss ein Priester. Ein Priester darf sich nicht zu schade sein, über die Themen zu sprechen, die die Menschen in die Hölle führen können. Ich meine, das ist ja seine Pflicht.
11: Was Gloria mit toxischen Themen meint? Naja, Kardinal Müller nennt zum Beispiel homosexuelle Handlungen eine Todsünde. Und Schwangerschaftsabbrüche sind für ihn Mord. Dinge, die Gloria von Thurn und Taxis ähnlich sieht. So spricht Gloria zum Beispiel 2022 beim katholischen TV-Sender EWTN.
5: Die Abtreibung ist grundsätzlich falsch. Es ist ein Verbrechen. Das würde man mit Hunden und Katzen nie zulassen, was wir mit Menschen tun.
11: Und in der katholischen Kirche teilt damals noch jemand diese Positionen. Der mächtigste Mann im Vatikan, Papst Benedikt XVI. Auch ihn kennt Gloria von Thurn und Taxis persönlich, aus Regensburg. Sie dürfte also ziemlich zufrieden sein. Ihre Regensburger Freunde haben in der katholischen Kirche das Sagen. Alles läuft super. Bis zum 11. Februar 2013.
15: Hier ist das erste deutsche Fernsehen mit der Tagesschau.
16: Überraschende Ankündigung heute Mittag im Vatikan. Papst Benedikt XVI. Wird auf sein Amt verzichten.
17: Am Mittag hat Papst Benedikt XVI. Überraschend
18: zum ersten Mal seit Jahrhunderten erklärt ein Papst seinen
19: Urteil.
20: Als Begründung führte er sein hohes Alter an, das ihm nicht mehr erlaube, das Petrusamt in angemessener Weise auszuüben.
11: Die Nachricht ist ein Schock. Gloria von Thurn und Taxis erzählt davon auch noch Jahre später, hier 2019 auf dem YouTube-Kanal Freie Welt TV.
5: Ja, war ich sehr enttäuscht. Man kann doch das Papsttum nicht einfach so verlassen. Also das war natürlich für einen traditionell denkenden Katholiken ein Todesstoß, ein absoluter Todesstoß.
21: Für die Kirche?
5: Ja, auch für mich als Katholik.
11: Glorias mächtigster Verbündeter. Er ist weg. Und der neue Papst, Papst Franziskus, entmachtet später auch noch ihren zweiten Freund. Er entlässt Kardinal Müller als Leiter der Glaubenskongregation. Er teilt es ihm fast nebenbei mit. Das Gespräch, das dauert gerade mal eine Minute, sagt Kardinal Müller. 2017 ist also auf einmal alles anders. Die bequeme Umgebung ist weg. Kardinal Müller rutscht sozusagen in die Opposition. Und nicht nur er. Auch mit anderen rechtskatholischen Kardinälen gerät Papst Franziskus aneinander. Auch die sind Freunde.

0: Auf schwarz-weißen Pop-Art-Drucken steht Repent and Sin No More, also bereue und sündige nicht mehr.
1: Naja, gut, dann vielleicht so 20 Leute oder sowas Platz können sich da treffen. Das ist nicht für Großveranstaltungen nicht, aber so für einen kleineren Kreis. Mhm. Ja, das ist schon schön, ja, klar.
0: Da treffen sich Kardinäle, Bischöfe, konservative Journalisten und auch Donald Trumps Botschafter im Vatikan soll schon da gewesen sein. Gloria selbst sagt, sie bietet ein offenes Haus. Das Ziel, Leute sollen sich begegnen, die sich sonst nicht kennengelernt hätten.
2: Würden Sie sagen, die Fürstin ist auch eine Netzwerkerin? Das klingt so.
1: Na, ich glaube, überall sind so Netzwerke, glaube ich, nötig. Wenn die alle so wären wie ich, dann würde das alles sich auf Kirche und Arbeitszimmer beschränken.
0: Ich muss lachen, denn das habe ich inzwischen auch gemerkt. Kardinal Müller ist jetzt wirklich nicht der extrovertierteste Gesprächspartner.
1: Die Fürstin lebt natürlich auch sehr viel von diesen Kontakten, mit diesen Kontakten. Das ist eine ganz andere Zugangsweise. Wie natürlich jetzt hier ein Mann, der auch mit seiner Bücherwelt zufrieden ist.
0: Was Kardinal Müller hier sagt, bestätigt etwas, was wir in der Recherche immer wieder hören. Die Beziehung zwischen ihm und Gloria von Thun und Taxis ist eine Art Symbiose. Er ist der Intellektuelle mit offiziellem Titel und Amt. Sie, die selbsternannte Fürstin mit Unterhaltungsfaktor, Zugang zur High Society und eben auch zur Politik. Und 2018, da stellt Gloria von Thun und Taxis dem Kardinal jemanden vor, so schreibt es die New York Times. Jemanden, den sie gerade kennengelernt hat und den ein Kardinal Müller vermutlich nicht einfach so getroffen hätte. Gloria stellt ihm Steve Bannon vor. Ihr wisst schon, Sloppy Steve, der selbsternannte Gladiator, den Donald Trump gerade aus dem Weißen Haus entlassen hat. Wieder so ein Gefallener in Glorias Freundeskreis.
3: Der ist katholisch und dem war es eben sehr wichtig, den Kardinal Müller kennenzulernen. Und er hat sich dann auch mit ihm hingesetzt und dann haben sie so über die Kirche gesprochen und was die Probleme sind und was man tun könnte.
0: Wenn ich Kardinal Müller danach frage, dann schweift sein Blick immer in die Ferne. Er erinnert sich nicht mehr so richtig. Sicher ist aber, die drei kennen sich jetzt. Und der Spiegel schreibt, Bannon lädt die beiden ein in sein Hauptquartier in Washington. Ein erster Besuch in den Machtzentren der USA. Und nicht der letzte. Für Gloria von Thun und Taxis und Kardinal Müller geht es noch viel weiter hinein. Ins Weiße Haus und in den Supreme Court. Heute, so sagt Kardinal Müller, hat er keinen Kontakt mehr zu Bannon. Das habe sich so verlaufen. Von einer Sache möchte sich der Kardinal auch noch klar distanzieren. Von Steve Bannons Bekanntschaft mit dem Sexualstraftäter Jeffrey Epstein. Bannon ist 2019 nämlich in engem Kontakt mit Epstein. Und dann meldet sich meine Kollegin Lea auf einmal ziemlich spät nochmal bei mir.
4: Ich habe auf Reddit so einen Link gefunden, Epstein.mobi, wo man diese Chatnachrichten nachschauen kann.
0: Es sind Chats zwischen Steve Bannon und dem Sexualstraftäter Jeffrey Epstein. Genau aus dem Zeitraum 2018 und 2019, als auch Gloria mit ihm im Kontakt stand. Da wäre es ja krass, wenn wir ihren Namen auch finden würden, denken wir. Bis Lea tatsächlich über eine Gloria stolpert.
4: Also ja, es ist super schwammig. Aber es werden jetzt dann die Files released und vielleicht steht da dann ja mehr drin.
0: Und es steht noch mehr drin.
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1: 10 Uhr. Die Nachrichten des Bayerischen Rundfunks mit Inka Kübel. Die Übersicht. Merz will Spahn-Nachfolge wohl noch im Juli klären. Ukraine berichtet von massiven nächtlichen Angriffen auf Kiew. Bei der Fußball-WM gewinnt England Spiel um Platz 3. Und das Wetter in Bayern, örtlich Schauer oder Gewitter, später freundlicher bis 24 Grad. Berlin. Nach dem Rücktritt von Jens Spahn soll der Posten an der Spitze der Unionsfraktion schnell besetzt werden. Noch im Juli soll laut deutscher Presseagentur die Entscheidung fallen. Es sind bereits mehrere Personen im Gespräch, unter anderem Kanzleramtschef Frei. Aber auch Bundesinnenminister Dobrindt und CDU-Generalsekretär Linnemann werden als mögliche Nachfolger von Jens Spahn gehandelt. Morgen tagt das CDU-Präsidium. Ob dann bereits ein Vorschlag präsentiert wird, ist unklar. Spahn war gestern zurückgetreten. Hintergrund ist, dass er und sein Mann mit Hilfe einer Leihmutter in den USA ein Kind bekommen haben. Weil das in Deutschland nicht zuletzt wegen des Widerstands der Union verboten ist, war Spahn massiv in die Kritik geraten, auch in den eigenen Reihen. Merz selbst hatte ihn schließlich zum Rücktritt aufgefordert. Kiew. Die ukrainische Hauptstadt ist in der Nacht wieder massiv mit Raketen angegriffen worden. Nach Angaben der Militärverwaltung wurde mindestens ein Mensch getötet, 11 weitere wurden verletzt. Laut Kiews Bürgermeister Klitschko gab es Einschläge und Schäden in mehreren Stadtteilen. Unter anderem seien ein Wohnhaus und ein Einkaufszentrum getroffen worden. Beschädigt wurde auch der Eingangsbereich einer Metrostation. Viele Menschen suchen während russischer Luftangriffe Schutz an den unterirdischen Haltestellen. Berlin. Im Handwerk steigt die Zahl der Ausbildungsverträge entgegen dem Trend in der Gesamtwirtschaft. Das teilte Handwerkspräsident Dittrich der deutschen Presseagentur mit. Zwischen Januar und Juni 2026 wurden demnach bereits fast 68.000 neue Ausbildungsverträge abgeschlossen. Das sind fast 5% mehr als im Vorjahreszeitraum. Einen solch hohen Wert habe man zuletzt 2018 gehabt, erklärte Dittrich. In einigen Kammerbezirken gebe es sogar zweistellige Zuwächse. Mailand. Das Konzert des Sängers Bad Bunny in der italienischen Metropole ist wegen eines schweren Hagelschauers abgebrochen worden. Rund 80.000 Menschen waren zu dem Konzert an der Pferderennbahn von Mailand gekommen. Laut Feuerwehr wurden mehrere Zuschauer von großen Hagelkörnern am Kopf getroffen und verletzt. Der Puerto Ricaner Bad Bunny befindet sich gerade auf Welttour. Er gilt als einer der wichtigsten popkulturellen Künstler der Gegenwart. So gewann Bad Bunny als erster einen Grammy für ein Album des Jahres, das rein auf Spanisch produziert wurde. Vorläufiger Höhepunkt seiner Karriere war ein Auftritt in der Halbzeitshow des Super Bowls, dem Finale der US-amerikanischen Footballliga NFL. Miami. England hat den dritten Platz bei der Fußball-Weltmeisterschaft belegt. Das Team unter dem deutschen Trainer Tuchel schlug Frankreich in einem torreichen Spiel mit 6:4. Alle Tore fielen in der regulären Spielzeit plus Nachspielzeit. Heute Abend steht dann das Finale des Turniers an. Um 21 Uhr deutscher Zeit spielt Spanien gegen Titelverteidiger Argentinien. Das Wetter in Bayern, gebietsweise Schauer und im Süden teils kräftige Gewitter. Im Laufe des Tages wird es freundlicher mit mehr Sonne, dazu weht ein frischer Wind bei 19 bis 24 Grad. Kommende Nacht meist klar bei 12 bis 6 Grad. Morgen und am Dienstag Sonne und Wolken im Wechsel. Am Mittwoch ziehen ab den Nachmittag im Norden Wolken und gebietsweise Regen auf. Höchstwerte 18 bis 26 Grad. Es ist 10.04 Uhr. Die Verkehrsmeldungen. A7 Fulda Richtung Würzburg zwischen Fulda Dreieck und Bad Brückenau-Volkers 9 Kilometer Stau wegen Bauarbeiten. A8 München Richtung Salzburg zwischen Holzkirchen und Irschenberg 8 Kilometer stockender Verkehr und Stau wegen Reinigungsarbeiten. Fahrern von Wohnwagengespannen empfehlen wir, auf der Autobahn zu bleiben, da die Umfahrung steil und nicht gut für Gespanne geeignet ist. Und zwischen Irschenberg und Weihern Sperre nach einem Lkw-Unfall und zurzeit 2 Kilometer Stau ab Bad Aibling. Eine Umleitung ist eingerichtet. A9 Nürnberg Richtung München zwischen Altmühltal und Lenting 5 Kilometer Stau. Und die A95 Garmisch-Partenkirchen Richtung München ist zwischen Eschenlohe und Ohlstadt nach einem Unfall gesperrt. Soweit die Verkehrsübersicht.
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2: Kadi, wie oft hast du jetzt eigentlich auf unserer Radtour deinen Reifen flicken müssen, weil der einen Platten hatte?
3: Puh, also eigentlich hatte ich ja nur ein Problem, also ein Loch, aber dieses Loch wollte nicht so ganz dicht werden mit diesen Dichtwürsteln und der Dichtmilch. Irgendwie hat es nicht gescheit funktioniert und insgesamt habe ich da, glaube ich, sagen wir mal zwischen 5 und 10 Mal rumgepriemelt.
2: Ja, wir haben echt oft nochmal angehalten.
3: Ja, absolut. Und damit herzlich willkommen bei den Bergfreundinnen. Das ist der Podcast für euer Leben mit den Bergen. Wir sind die Lisa.
2: Hallo, hallo.
3: Die Toni hat heute frei und ich bin die Kadi. Und wir sind zurück von unserer Alpenüberquerung hoch 2 und haben heute eine Folge für euch, die ihr hören solltet, wenn ihr euch oder bevor ihr euch auf euren nächsten Fahrradtrip begebt. Ihr lernt nämlich darin, wie ihr Pannen selber fixen könnt. Also zumindest die einfachen. Lisa, du hast dir ja extra noch einen Fahrradschrauberinnenkurs reingezogen, bevor es losging, stimmt's?
2: Ganz genau. Ich war bei der Female Cycling Force und habe da einen Kurs gemacht für so Basic-Reparaturen am Fahrrad, also so Schlauch wechseln, Hinterrad ausbauen, Bremsbeläge tauschen und die Bremse einstellen zum Beispiel. Und das war ein Kurs extra für Frauen und geleitet hat ihn die Fahrradmechanikerin Valentina Sasonova.
3: Ich kenne ehrlicherweise sehr, sehr wenig Fahrradmechanikerinnen.
2: Weil es meistens Männer sind, gell?
3: Ja, genau, weil es meistens Männer sind. Leider.
2: Ja, für Valentina war das auch nicht so der Plan A in ihrem Leben. Sie hat zwar schon immer so voll gern selber gewerkelt und geschraubt und sie sagt auch, es ist total empowering, wenn man Dinge selbst macht und selber anpackt. Aber eigentlich hat sie in Wien Umwelt- und Bioressourcenmanagement studiert und dann auch erstmal in der Branche gearbeitet. Irgendwann hat sie dann aber realisiert, dass sie ihre Arbeitszeit gern mit etwas verbringen will, das ihr wirklich, wirklich Spaß macht. Und sie hat sich dann entschieden, mit Ende 20 noch eine Ausbildung zur Fahrradmechanikerin zu machen. Und heute macht sie vor allem Workshops, in denen sie ihr Wissen weitergibt.
3: Ja, ich kann sehr gut nachvollziehen, dass sie sehr empowering findet, Dinge selber hinzubekommen. Finde ich auch, wenn es klappt. Aber wenn es nicht klappt, denkt man sich so, irgendwo muss noch ein Fehler sein. Ich habe dann auch ein paar Mal noch gegoogelt und die KI befragt, aber so richtig schlau daraus geworden bin ich dann leider doch nicht. Vielleicht muss ich auch mal in den Kurs zu ihr und fragen, was da das Problem war.
2: Ja, ich kenne es auch, bei den YouTube-Tutorials sieht es immer ganz einfach aus und bei mir klappt es dann immer nie. Aber nach dem Kurs mit der Walli hat es geklappt. Noch ein kleiner Hinweis, während ich die Valentina interviewt habe, wurde im Hintergrund alles aufgebaut für den Kurs und deshalb hört man manchmal so ein Klonk-Klonk oder so im Hintergrund. Sorry dafür, aber ihr wisst jetzt, was es ist. Als erstes wollte ich von der Valentina wissen, was so die häufigsten Pannen unterwegs sind und wie man sich da am besten drauf vorbereiten kann.
4: Nennen wir das Worst-Case-Szenario ist der Platten. Und gehen wir gleich voll in Hinterrad Platten.
2: Allerschlimmste. Hinterrad ausbauen ist mein Horror.
4: Genau, das ist quasi das Schlimmste, was passieren kann, weil dann kannst du das Fahrrad ja gar nicht mehr bewegen. Ne? Wenn irgendwie vielleicht eine Bremse, wo der Druckpunkt ein bisschen weggeht oder sie nicht ganz so bremst, kannst du ja trotzdem noch rollen. Und die andere Bremse funktioniert vielleicht. Genau, also Worst Case, ne? Hinterradplatten. Und es gibt für uns Frauen, es gibt so easy Tricks, eben das zu beheben. Also erstmal rate ich auf jeden Fall, je nachdem, wie lang die Fahrradtour ist, sich den geeigneten Schlauch mindestens 2-mal zu besorgen. Weil manchmal ist das Loch sehr groß. Man kann sich so diese Patches holen, aber ich würde eben, gerade wenn es mehrere Wochen sind, würde ich einfach empfehlen, einen Schlauch zu holen oder zwei. Weil es kann ja sein, dass du irgendwie im hintersten Eck bist und dich eben nicht fortbewegen kannst. Mindestens zwei Reifenheber. Ich würde auch empfehlen, eine quasi mechanische Pumpe zu besorgen. Einfach auch, weil man damit mehr oder weniger autark ist. Das heißt, man muss sie wieder aufladen, weil es gibt ja die elektrischen Pumpen. Klar, die sind super, super praktisch. Aber ich denke mir immer, worst case ist worst case. Und du willst nicht dann irgendwie, weil du vergessen hast oder weil der Strom ausgegangen ist von der Pumpe. Also ich würde einfach so eine kleine, leichte mechanische Pumpe mitnehmen. Auch ein sehr, sehr, sehr, sehr, sehr wichtiger Tipp. Wenn man einen Schlauch wechselt, ganz wichtig, beide Reifenseiten müssen gelöst werden von der Felge. Das ist ganz, ganz, ganz wichtig. Sonst wird es sehr schwer, einen Schlauch rein und rauszunehmen. Und das ganze Material, Schlauch und Mantel, müssen in die Mitte gebracht werden von der Felge. Weil die Felge ist in der Mitte, geht sie quasi so wie so ein kleines Tal, geht sie so rein. Und da ist ganz wichtig, damit eben zu arbeiten. Genau, und was ich auch auf jeden Fall mitgeben kann, ist einfach sich Sachen zutrauen. Jedem ist schon mal im Platten passiert und ruft keinen Mann an.
2: Das ist ein sehr guter Tipp. Ich glaube, das ist mein Lieblingstipp bis jetzt. Ja. Genau, der Platten ist so der Klassiker. Was gibt's denn noch für Pannen, die unterwegs mal passieren, die mal vorkommen, auf die man sich vielleicht vorbereiten sollte?
4: Wenn man ein modernes Fahrrad hat, hat man wahrscheinlich eine Scheibenbremse. Und was manchmal ein bisschen nervig sein kann, ist, dass es zur Geräuschbildung natürlich kommt. Oder das kann einerseits sein, weil da irgendwie Dreck drin ist. Da kann man erstmal ein bisschen weiterfahren und schauen, liegt es daran, dass da Dreck drin ist oder ist tatsächlich was mit der Bremsscheibe. Und ganz wichtig ist, also erst einmal nicht die Bremsscheibe anfassen, wenn man einen Berg runtergefahren ist. Die werden richtig, richtig heiß, da kann man sich richtig dran verbrennen. Aber bei den meisten modernen Fahrrädern wird man nur einen Torx oder einen Imbus brauchen. Es gibt mittlerweile richtig viele gute Multitools dafür. Da sind wir schon gleich beim Werkzeug, was man braucht, die eben beim Multitool dabei sind. Also Dreier-Imbus, Vierer-Imbus, Fünfer-Imbus, Sechser-Imbus sind meistens immer dran und eben ein paar Torx-Größen, die man braucht. Und sollte die Bremsscheibe irgendwie schleifen, dann kann man sie eben mit dem richtigen Imbus eben einstellen. Und was ich auch sehr, sehr stark empfehlen würde, ist, ein bisschen Schleifpapier mitzunehmen. Weil es kann immer mal sein, dass man vielleicht irgendwie Öl oder irgendwas, also es kann sogar vom Gel kommen, also vom Essen, dass etwas auf die Bremsscheibe kommt. Ganz, ganz wichtig ist, die Bremsscheibe, da darf wirklich nur Alkohol und Wasser dran. Der Grund dafür ist nicht die Bremsscheibe, sondern der Grund dafür sind die Bremsbeläge. Die Bremsbeläge, egal wo, ob es ein Mountainbike, Gravelbike oder Rennrad ist, Bremsbeläge verhalten sich wie ein Schwamm. Sobald da irgendeine ölige Flüssigkeit ist, das wird aufgenommen und das kriegst du in der Regel nicht weg. Und was da hilft, ist, du nimmst die einfach raus. Es ist sehr einfach, Bremsbeläge also in der Regel rauszunehmen. Bei den meisten modernen Fahrrädern, man kann sie von oben rausnehmen, indem man nur eine einzige Schraube löst. Und dann nimmt man ein bisschen Schleifpapier, schleift einfach nur diese Beläge ab. Dann setzt man sie wieder ein. Wichtig ist aber davor, die Bremsscheibe zu reinigen. Also wie gesagt, wenn man nur Wasser, man hat vielleicht nicht unbedingt Alkohol dabei. Ja, wobei, vielleicht hat man Alkohol dabei. So einen kleinen Flachmann.
2: Manche vielleicht.
4: Dann kurz den Flachmann für die Bremsscheibe nutzen. Bremsscheiben natürlich sauber machen. Ganz oft ist das auch, warum es zum quietschenden Geräusch kommt. Das liegt eben daran, dass die Bremsbeläge etwas aufgenommen haben, irgendwas Öliges, dann quietscht es und dann kann man das eben beheben, indem man sie abschleift.
2: Das ist ein sehr guter Tipp. Ich habe nämlich ein Fahrrad, das habe ich heute nicht dabei, aber ich habe noch eins daheim stehen und das quietscht so abnormal an den Bremsen. Ich hatte das erst im Service, aber ich habe den Verdacht, dass die das nicht so gescheit gemacht haben in diesem Service.
4: Okay, du sprichst gerade noch was super Wichtiges an. Wenn ein Fahrrad gerade im Service war, beziehungsweise neue Bremsbeläge bekommen hat, gibt es noch einen anderen Grund, warum es quietschen kann. Alle neuen Bremsbeläge, beziehungsweise auch wenn du die erste Schicht abgeschliffen hast, das ist quasi wie neu, müssen eingebremst werden. Was bedeutet das? Bremsscheibe und Bremsbeläge müssen miteinander richtig, richtig heiß werden, als Pärchen. Und erst dann entfaltet die Bremse eigentlich ihre vollkommene Bremskraft. Das heißt, es ist wirklich so ein Verpackungsprozess. Und was da passiert ist, dass wirklich Bremsscheibe und Bremsbeläge miteinander chemische Stoffe austauschen, wenn es heiß wird. Genau, wenn sie eingebremst sind, sollte es nicht mehr passieren. Wenn du es mit zu niedrigen Temperaturen gefahren wird oder eingebremst wird, das ist beispielsweise passiert, dass wenn man so halbherzig die Bremse drückt, was aber ein total natürliches Fahrradverhalten ist. Beispielsweise du nimmst, holst gerade dein Bike aus dem Service und die haben entweder Bremsbeläge abgeschiffen oder dir neu reingetan. Du fährst auf eine Ampel zu und was macht man ganz natürlich? Du betätigst die Bremse sanft, weil du ja kein ruppiges Anhalten haben möchtest. Und dann wird die Bremse natürlich ganz leicht warm. Aber das ist dann, wenn so eine Art Verglasungsprozess eben an den Bremsbelägen stattfindet. Und dann, das ist wirklich so eine reflektierende Oberfläche. Und das ist das, was quietscht. Und diese verglaste Oberfläche muss man wieder abschleifen. Und dann geht aber der Prozess wieder von vorne los. Und wie bremst man ein? Man sagt so 20 bis 25 mal auf 30 km/h beschleunigen und komplett runterbremsen, bis man zum Stillstand kommt. Oder einen ordentlichen Berg runterfahren und auch bis zum Stillstand die Bremse betätigen. Man muss einfach immer nur im Hinterkopf behalten, die Dinger müssen heiß werden.
2: Aha, das hätten Sie mir im Service auch mal sagen können. Verdammt. Aber cool, dann bremse ich die mal noch ein und wenn es nicht geht, dann schleife ich sie ab und bremse sie nochmal ein. Das ist good to know. Wir haben jetzt schon ein bisschen über Sachen geredet, die man können muss, wenn man länger oder können sollte, wenn man länger unterwegs sein will. Also du hast schon gesagt, einen Schlauch wechseln wäre gut. Was sind denn noch so Skills, die man für eine Bikepacking-Tour von ein paar Tagen, einer Woche, zwei oder so auf dem Kasten haben sollte?
4: Gerade bei einer Bikepacking-Tour hast du sehr viele Erschütterungen. Das Material arbeitet sehr stark, weil du einfach auch physikalisch sehr viele Kräfte hast. Das Fahrrad ist meistens beladen, dann kommt auch dein Gewicht dazu. Also das ganze Systemgewicht, das fordert ordentlich was vom Fahrrad. Und was ganz oft passiert ist, dass oder passieren kann, ist, dass das Lenkkopflager sich vielleicht lösen kann. Die meisten verwechseln das, wo befindet sich das Lenkkopflager, und zwar vorne an der Gabel, wenn sie dann so hoch geht. Die meisten kennen das vielleicht als Steuersatz, richtiger heißt es Lenkkopflager. Und das kann sich lösen. Und das liegt einfach nur daran, eben das Material arbeitet. Man hat immer eine Schraube von oben und entweder zwei oder drei seitliche Schrauben von der Seite. Das ist immer wieder gleich aufgebaut. Und manchmal gibt das so ein bisschen nach und man denkt, dass die Bremse nicht richtig fest ist vorne. Aber es ist einfach nur das Lenkkopflager, was sich löst. Und da gibt es eine ganz einfache Reihenfolge, wie man das einstellt. Und das behebt man, indem man alle Schrauben löst. Da ist die Reihenfolge egal. Und man fängt immer, immer, immer zuerst mit der oberen Schraube an. Die stellt mir das Lager ein. Dann verschwindet das Spiel, wenn ich das richtig eingestellt habe und man dreht, dreht, dreht und dann merkt man, ah, okay, dieses Ruckeln ist weg. Und erst dann, und vorher fasse ich diese Schrauben nicht an, erst dann mache ich die seitlichen Schrauben zu.
2: Muss alles bombenfest sitzen.
4: Genau, sagen wir so, mit dem richtigen Drehmoment fest, auf jeden Fall, ja.
2: Gut, über den Platten haben wir jetzt auch schon geredet. Das ist ja der Klassiker und ich habe mir mal so eine ADAC-Statistik angeschaut. Das ist auch einfach der allergrößte Klassiker. Alles andere sind dann nur noch Kleinteile, aber das ist wirklich die größte Fahrradpanne. Wir haben schon darüber geredet, wie man einen Schlauch wechselt. Aber was mache ich denn, wenn ich Tubeless-Reifen habe und damit unterwegs doch einen Platten habe?
4: Genau, Tubeless ist eine ganz, ganz tolle Sache, besonders wenn man kleine Löcher hat, kleine Cuts. Was so ja quasi passiert, ist ja, sobald du ein Loch hast, entsteht ein Luftstrom und dann füllt die Tubeless-Milch, geht Richtung Loch und dann funktioniert das so ein bisschen wie so ein Propfen und dann sollte es abschließen. Selbst wenn man zum Beispiel merkt beim Fahren, ah, okay, ich habe ein kleines Loch, da kommt jetzt Milch rein, einfach in der Regel weiterfahren, ist nicht so schlimm. Man wird schon merken, wenn das Loch nicht abdichtet. Dafür gibt es aber so kleine Plugins oder Salamis oder wie auch immer man die nennt, wenn das Loch doch zu groß sein sollte. Da gibt es auch verschiedene Größen, also kleine Salamis, größere Salamis, je nachdem, wie groß das Loch ist. Und man stopft einfach dieses Loch, man pumpt dafür den Reifen nochmal auf und stopft es und dann schneidet man es ab und in der Regel hält es eigentlich auch ganz gut. Also wenn man eben eine Backpacking-Tour macht mit einem Gravelbike oder Mountainbike, da würde ich sogar Tubeless empfehlen. Ich würde aber trotzdem empfehlen, im allerschlimmsten Fall noch diesen Schlauch dabei zu haben. Vielleicht noch einen Lappen, weil sollte man den Schlauch einsetzen, wird es sehr, ich sag jetzt mal, sehr dreckig, sehr suppig, sapschig.
2: Ich habe schon gesehen, du hast draußen ganz viele Werkzeuge hingelegt und richtig cool. Aber wahrscheinlich würdest du die jetzt in der Werkstatt oder daheim verwenden, aber jetzt wahrscheinlich nicht alle mitnehmen auf so eine Bikepacking-Tour. Was wäre in deinem Reparatur-Repair-Set für eine Bikepacking-Tour?
4: Ich würde mir natürlich mein Fahrrad anschauen und schauen, was sind so die häufigsten Schrauben. Also wie gesagt, moderne Fahrräder haben mittlerweile ausschließlich nur Torx- und Imbusschrauben. Und es gibt, ich würde mir einfach das Multitool angucken. Wie gesagt, es gibt mittlerweile so viele coole Multitools da draußen, wo echt ganz, ganz, ganz viele Sachen dabei sind. Und da sind die wichtigsten Torx- und Imbusschrauben dabei. Dann selbstverständlich zwei Reifenheber. Auf meinem Gravelbike habe ich Tubeless. Da würde ich natürlich ein Tubeless Repair Kit einstecken mit verschiedenen Größen der Plugins oder Salamis. Selbstverständlich ein Tuch. Dann ein Extraschlauch oder, wenn die Tour länger ist, zwei Extraschläuche, Schleifpapier, auf jeden Fall ein Multitool auch dabei haben, besonders wenn man mit einem Gravelbike oder einem Mountainbike unterwegs ist. Je mehr Erschütterungen man hat, desto eher kann es zum Beispiel passieren, dass die Kette reißt. Da würde ich auf jeden Fall einen Quicklink empfehlen. Da natürlich vorher informieren, was man für eine Kassette hat. Der Quicklink ist davon abhängig, ob man 12-fach, 11-fach, 10-fach hat. Und ein Quicklink zu lösen, da empfehle ich Schnürsenkel. Also da muss man auch nicht irgendwie extra ein Tool dabei haben. Und ihn einsetzen, da reicht die normale Trittkraft aus. Wichtig ist nur, dass die Kette, die man dann verbunden hat, oben ist und nicht unten. Wenn man den Quicklink eingesetzt hat, da reicht es wirklich nur einfach kurz drauf treten und dann spannt die Kette oben und dann sitzt er eigentlich ganz gut.
2: Ja. Kurze Zwischenfrage. 10-fach, 11-fach, 12-fach, ist das die Länge von der Kette oder was ist das für eine?
4: Nee, das ist tatsächlich die, man zählt, also hinten bei der Kassette oder Zahnkranz gibt es ja verschiedene Gänge. Und ich sag jetzt mal, auch bei den meisten modernen Fahrrädern hat man mittlerweile 12-fach. Da muss man einfach nur die Ritzel hinten zählen und davon ist eben abhängig, welche Größe dein Quicklink hat. Je mehr Gänge du hast, desto schmäler wird es natürlich.
2: Ich verstehe. Wenn ich jetzt unterwegs bin und ich habe irgendwie einen Platten und ich habe den geflickt, aber irgendwie hält's nicht so ganz und ich komme dann an so einem praktischen Schlauchautomaten vorbei, die es hier in Bayern ja wirklich an jeder Ecke gibt, das ist total toll. Da gibt's ja verschiedene Optionen. Woher weiß ich denn, welchen Schlauch in diesem Automaten ich brauche?
4: Da stehen ja immer so ganz viele Zahlen drauf und man denkt sich so, oh mein Gott. Warum stehen da diese Hieroglyphen? Zeig mir einfach, was ich brauche. Also, der Shortcut ist folgender. In der Regel hat ein erwachsenes Laufrad 28 Zoll. Das sind 622 mm Durchmesser. Sucht diese Zahl an eurem Laufrad. Sucht diese 622. Und neben der 622 steht die Breite des Schlauchs, die man braucht. Das heißt, dann steht da 622 und dann irgendwie ein Strich oder kein Strich und dann eben daneben die Zahl. Mal angenommen, wir sind mit unserem Rennrad Gravelbike irgendwie unterwegs und dann steht da 32 oder 30 oder 34 neben der 622 und das ist alles, was ich brauche. Dann gehe ich zum Automaten. Und dann schaue ich nach, also dann suche ich mir die 622 raus oder 28 Zoll und schaue daneben, welche Zahl steht da noch. Und meistens ist es so, bei Schläuchen gibt es eine Range. Dann steht da zum Beispiel drauf von 24 bis ja 34 und das ist quasi die Range, in der der Schlauch drin sein kann. Und gehen wir davon aus, wir haben an unserem Laufrad steht 622, 30 drauf und am Schlauch steht 22, dann steht da irgendwie 24, 26 und dann geht es hoch bis 34. Dann ist diese Zahl, also die 30, die ich bei mir drin habe, dann ist die einfach dabei. Und dann kann ich mir meinen Schlauch kaufen. Also nochmal Schritt für Schritt. Also wir suchen an unserem Laufrad die 622 raus. Dann schauen wir, welche Zahl daneben steht. Angenommen, es ist die 30. Dann gehen wir zum Automaten, suchen die 622 eben raus und schauen, ob die 30 einfach in dieser Range noch dabei steht. Und das ist eigentlich alles. Und dann schaue ich natürlich auf das Ventil, wenn ich eine sehr, sehr hohe Felge habe, dann hole ich mir natürlich ein größeres Ventil. Das ist ganz, ganz wichtig. Aber das ist das Letzte, worauf man noch achten muss.
2: Wieso wusste ich das nie? Es ist so logisch und es ist wirklich nicht so kompliziert. Ich habe noch eine letzte Frage an dich. Und zwar, wie sieht es aus, wenn man unterwegs ist mit der Maintenance von einem Bike? Wie viel Maintenance muss ich unterwegs machen und in welchen Tagesabständen sollte ich das tun?
4: Ich sage immer, wenn ein Antrieb, also Antrieb besteht aus Kette, Kassette und Ritzel, wenn ein Antrieb sauber ist, dann ist er in der Regel silber. Wenn er schwarz ist, dann ist er dreckig. Am Ende des Tages, dieses Fahrrad wird verwendet, man soll da Spaß dran haben, man soll es nicht übertreiben. Ich beispielsweise, also ich fahre irgendwie dreimal in der Woche Fahrrad und ich mache es einmal bis zweimal im Monat halt so richtig, richtig sauber. Das Interessante ist ja, das Fahrrad funktioniert ja trotzdem, ne? Wenn irgendwie alles gut eingestellt ist, du kannst ja trotzdem damit fahren. Warum sollte man aber trotzdem versuchen, das Fahrrad sauber zu halten? Am Ende des Tages akkumuliert sich natürlich alles. Sobald man Dreck am Fahrrad hat, kommt es ja zur Reibung. Besonders bleiben wir mal zum Beispiel beim Antrieb. Je dunkler es ist, das ist ja nichts anderes als viele verschiedene Partikel, Sandkörner und dann kommt es zu so einer Art Sandpapier-Effekt. Und Verschleiß ist ja nichts anderes als Abrieb vom Material. Und wir wollen eben, dass der Antrieb sehr lange hält. Wir wollen ein sauberes Schaltverhalten. Das sind dann so Sachen, die sich dann über Monate und Jahre hinweg dann irgendwie akkumulieren. Ne? Natürlich, wenn ich mein Fahrrad, was ich so sehr liebe, im wahrsten Sinne des Wortes wie Dreck behandle, dann muss ich vielleicht Teile schneller austauschen oder genau, es schaltet nicht irgendwie sauber, aber man muss da nicht übertreiben. Es ist am Ende keine Rakete, es ist ein Fahrrad. Es soll dreckig werden, es soll verwendet werden, es soll benutzt werden. Da muss man jetzt nicht so penibel sein. Aber wenn man sehr, sehr, sehr viel fährt oder wenn man eine sehr dreckige Tour hinter sich hatte, dann sollte man es natürlich schon sauber machen.
2: Und nach wie vielen Kilometern sollte man die Kette ölen?
4: Also erstmal würde ich die Kette immer ölen, nachdem man eben sauber gemacht hat, weil sauber machen ist ja, du trägst ja Fett, du wirst es ja entfetten und du wirst den Dreck wegmachen. Und das Öl sorgt ja in erster Linie erstmal dafür, dass wir wiederum Reibung vermeiden, dass es geschmeidig läuft, dass wir diese Lager schützen und so weiter. Also wenn eine Kette zum Beispiel zu trocken wird, dann merkt man das daran, indem sie lauter wird. Das wird dann einfach so ein trockenes, mechanisches Geräusch. Aber das muss man gar nicht so oft machen. Und ich empfehle auch definitiv nicht zu viel Öl zu nutzen, weil Öl hat eben auch die Eigenschaft, dass es Dreck wie so ein Magnet aus der Luft halt eben auch anzieht. Deshalb würde ich auch ordentlich viel Öl auftragen zum Beispiel, ne, beispielsweise nach dem Putzen. Aber dann würde ich auch mal gucken, wenn sie zu stark glänzt, wenn es fast schon rund tropft, würde ich wirklich was abtragen sogar. Genau, weil es ein bisschen zu viel ist.
2: Wunderbar, vielen Dank. Hast du noch was, das du vielleicht vor allem Frauen mitgeben möchtest in Sachen Fahrrad reparieren und losfahren und auf Tour gehen oder so?
4: Das hat, glaube ich, schlicht und ergreifend was mit Sozialisation zu tun. Also wir Frauen, glaube ich, ja, so wie wir aufwachsen, wir wollen immer viel, viel, viel mehr eigentlich wissen, bevor wir uns eigentlich an Sachen herantrauen, besonders an technische Sachen. Und aus Erfahrung, ich denke mir so, einfach versuchen, einfach sich Sachen zuzutrauen, mehr sich Sachen zuzutrauen, weil wie oft ich das gesehen habe, dass Typen keine Ahnung, wirklich gar keine Ahnung hatten, was sie da tun, aber dachten, hey, ich bin ein Mann, ich muss mich da irgendwie auskennen und einfach irgendwas losrepariert haben und es wirklich verschlimmbessert haben. Also wenn ich Frauen eine Sache mitgeben kann, dann wirklich traut euch die Sachen zu. Und das Tolle ist, man muss überhaupt gar nicht viel Kraft haben. Es kommt wirklich auf Tricks an. Es gibt nichts am Fahrrad, was eine Frau nicht auch kann. Also sowohl beim Fahren als auch beim Reparieren. Wirklich gar nichts. Und noch eine Sache, ruft keinen Mann an. Macht es selber.
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1: 10.30 Uhr, die Nachrichten des Bayerischen Rundfunks mit Inka Kübel. Die Übersicht. Merz will Spahn-Nachfolge wohl noch im Juli klären. Ukraine berichtet von massiven nächtlichen Angriffen auf Kiew. Bei der Fußball-WM gewinnt England Spiel um Platz 3. Und das Wetter in Bayern, örtlich Schauer oder Gewitter, später freundlicher bis 24 Grad. Berlin. Bundeskanzler Merz will offenbar noch im Juli klären, wer Unionsfraktionschef Spahn nach dessen Rücktritt nachfolgen soll. Aus dem Umfeld des Bundeskanzlers heißt es, man wäge gerade die bestehenden Optionen ab. Offenbar wollen sich Merz und CSU-Chef Söder noch an diesem Wochenende abstimmen, um gemeinsam einen Namen vorschlagen zu können. Gewählt wird der oder die neue Vorsitzende dann aber von der Fraktion, möglicherweise in einer Sondersitzung noch in der Sommerpause. Spahn hatte gestern schriftlich seinen Rückzug vom Amt des Fraktionsvorsitzenden erklärt. Hintergrund war die Leihmutter-Affäre, die Spahn auch in den eigenen Reihen viel Kritik eingebracht hatte. Kiew. Die ukrainische Hauptstadt ist in der Nacht wieder massiv mit Raketen angegriffen worden. Nach Angaben der Militärverwaltung wurde mindestens ein Mensch getötet, 11 weitere wurden verletzt. Laut Kiews Bürgermeister Klitschko gab es Einschläge und Schäden in mehreren Stadtteilen. Unter anderem seien ein Wohnhaus und ein Einkaufszentrum getroffen worden. Beschädigt wurde auch der Eingangsbereich einer Metrostation. Viele Menschen suchen während russischer Luftangriffe Schutz an den unterirdischen Haltestellen. Berlin. Im Handwerk steigt die Zahl der Ausbildungsverträge entgegen dem Trend in der Gesamtwirtschaft. Das teilte Handwerkspräsident Dittrich der Deutschen Presseagentur mit. Zwischen Januar und Juni 2026 wurden demnach bereits fast 68.000 neue Ausbildungsverträge abgeschlossen. Das sind fast 5% mehr als im Vorjahreszeitraum. Einen solch hohen Wert habe man zuletzt 2018 gehabt, erklärte Dittrich. Mailand. Das Konzert des Sängers Bad Bunny in der italienischen Metropole ist wegen eines schweren Hagelschauers abgebrochen worden. Rund 80.000 Menschen waren zu dem Konzert an der Pferderennbahn von Mailand gekommen. Laut Feuerwehr wurden mehrere Zuschauer von großen Hagelkörnern am Kopf getroffen und verletzt. Der Puerto Ricaner Bad Bunny befindet sich gerade auf Welttour. Er gilt als einer der wichtigsten popkulturellen Künstler der Gegenwart. So gewann Bad Bunny als erster einen Grammy für ein Album des Jahres, das rein auf Spanisch produziert wurde. Miami. England hat den dritten Platz bei der Fußball-Weltmeisterschaft belegt. Das Team unter dem deutschen Trainer Tuchel schlug Frankreich in einem torreichen Spiel mit 6:4. Alle Tore fielen in der regulären Spielzeit plus Nachspielzeit. Heute Abend steht dann das Finale des Turniers an. Um 21 Uhr deutscher Zeit spielt Spanien gegen Titelverteidiger Argentinien. Das Wetter in Bayern. Gebietsweise Schauer und im Süden teils kräftige Gewitter. Im Laufe des Tages wird es freundlicher mit mehr Sonne. Dazu weht ein frischer Wind bei 19 bis 24 Grad. Kommende Nacht meist klar bei 12 bis 6 Grad. Morgen und am Dienstag Sonne und Wolken im Wechsel. Am Mittwoch ziehen dann ab dem Nachmittag im Norden Wolken und gebietsweise Regen auf. Höchstwerte 18 bis 26 Grad. Es ist gleich 10.34 Uhr. Die Verkehrsmeldungen. A7 Fulda Richtung Würzburg zwischen Fulda Dreieck und Bad Brückenau-Volkers 10 Kilometer Stau wegen Bauarbeiten. A8 München Richtung Salzburg zwischen Weihern und Bad Aibling 10 Kilometer stockender Verkehr, die Reinigungsarbeiten sind beendet. Und in Richtung München ist die A8 zwischen Irschenberg und Weihern wegen Bergungsarbeiten nach einem Lkw-Unfall gesperrt, zurzeit 6 Kilometer Stau ab Bad Aibling. Eine Umleitung ist eingerichtet. A9 Nürnberg Richtung München zwischen Altmühltal und Lenting immer wieder stockender Verkehr und Stau. Auf der A70 Schweinfurt-Werneck, Bamberg, zwischen Fierertrunstadt und Bamberghafen in beiden Richtungen Behinderungen nach einem Unfall. Und weiter Richtung Bamberg ist die A70 zwischen Hallstatt und Bamberg nach einem Unfall blockiert. Die A95 Garmisch-Partenkirchen Richtung München ist zwischen Eschenlohe und Ohlstadt nach einem Unfall gesperrt. Es staut sich ab der Überleitung von der B2. Soweit die Verkehrsmeldungen.
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2: Einen wunderschönen guten Tag. Hier ist der Plus-Minus-Podcast und wir reden heute über ein super kontroverses Thema. Wir reden über Reiche, über Millionäre und über Milliardäre. Und wenn ich sage wir, dann bin ich das, David Alf und Anna Panke.
3: Ja, und wir beide reden über die Frage, ist denn das eigentlich gut oder schlecht, dass wir so ultrareiche Leute auf unserer Welt haben? Darauf eine Antwort zu finden, ist nicht so einfach. Und sogar, wenn man mit Millionären selber spricht, ja, das haben wir tatsächlich geschafft, die vors Mikro zu bekommen. Aber auch unter denen gibt es ganz, ganz unterschiedliche Meinungen.
2: Die einen sehen es wie der Millionär Rainer Zietelmann. Zu der Frage, ist es eigentlich gut oder schlecht für die Welt, wenn es Menschen gibt, die so viel Geld besitzen, sagt er uns.
4: Dort, wo es viele Milliardäre gibt, geht es den Menschen besser als dort, wo es keinen gibt.
3: Und dann gibt es Millionäre, die selber finden, Millionäre sind scheiße. Die machen Kohle auf Kosten anderer, verschmutzen das Klima, supporten mit ihrem Geld die falschen Leute. Ex-Millionär Sebastian Klein, der gehört zu dieser Gruppe.
5: Es ist nicht so, dass wir Milliardäre brauchen, dass unsere Gesellschaft funktionieren kann. Im Gegenteil, sie wäre mit Sicherheit deutlich besser aufgestellt, wenn wir die nicht hätten.
2: Was stimmt denn jetzt? Gibt es gute Reiche und böse Reiche? Das fragen wir heute in dieser Folge vom Plus-Minus-Podcast. Wir sind Anna Planken und David Alf.
3: Noch nie, nie, nie hat es so viele Dollar-Millionäre auf der Welt gegeben wie jetzt. Und da kann man sich schon fragen, ist das denn eigentlich eine Nachricht, über die wir uns alle zusammen freuen sollten oder nicht?
2: Ist Reichtum an sich was Schlechtes? Oder kommt es einfach darauf an, was der oder die Reiche macht mit dem ganzen Geld?
3: Ja, und so ein bisschen hängt da ja auch immer die Frage dran, was sind das für Leute? Haben die so viel Geld überhaupt verdient? Und was bedeutet es für dich und mich, dass manche so unfassbar viel haben? Bleibt dann für uns weniger?
2: Gucken wir mal auf ein konkretes Beispiel. Haben alle mitbekommen. Einer der Top-Reichen der Welt hat geheiratet. Jeff Bezos riesen 3-Tages-Ober-Promi-Hochzeit in Venedig. Haben auch die mitbekommen, die nicht die Gala lesen oder die bunte. 50 Millionen Euro soll diese Feier gekostet haben. Das ist aber kein Problem für jemanden, der ein Vermögen von mehreren Milliarden hat.
3: Ja, die Reichen lassen es gerne krachen, kaufen Yachten für 150 Millionen Euro. Wirklich. Und hauen jedes Jahr laut einer Studie der Unternehmensberatung Bain 1,5 Billionen Euro für Luxusgüter raus. 1,5 Billionen. Oder sie lassen sich für viel Geld in den Weltraum schießen. Da kann man sich ja schon mal diese Sinnfrage stellen. Ist das gut für uns alle, für unsere Welt? Oder ist das nicht einfach too much?
2: Für viele Leute war die Bezos-Hochzeit der Beweis schlechthin dafür, dass da irgendwas gekippt ist. Dass es Leute gibt, die einfach zu viel haben und mit ihrem Geld uns allen schaden. Aber es gibt auch Leute, die finden, dass Bezos und andere Superreiche Vorbilder sind. Dass es völlig okay ist, dass die so viel Geld haben. Und es gibt sogar eine Theorie, die belegen soll, dass es uns allen was bringt, wenn Leute wie Bezos so viel Geld haben.
3: Die Theorie heißt Trickle-Down-Theorie. Trickle-Down bedeutet durchsickern. Nach dieser Theorie sickert Reichtum tatsächlich von oben nach unten durch. Das heißt, ärmere Menschen profitieren langfristig davon, dass die Reichen viel Geld haben. Und je mehr Geld die haben, desto besser für die Ärmeren.
2: Das klingt erstmal absurd, aber die Idee ist, dass die Reichen dann mehr Geld investieren, neue Jobs schaffen und so die Wirtschaft wächst. Und da haben wir alle was von. Stellt euch einen Kuchen vor, von dem bekommt ihr nur ein Ministück, weil die Reichen das meiste unter sich aufteilen. Aber ob ihr jetzt hungrig ins Bett müsst oder trotzdem satt werdet, das hängt natürlich von der Gesamtgröße des Kuchens ab.
3: Na klar, wenn der Kuchen klein ist und man bekommt von diesem kleinen Kuchen auch nur ein Ministück ab, dann bleibt man hungrig. Aber bei einer Riesentorte wird ja auch das Ministück immer größer und dann wird man doch satt. Das ist diese Trickle-Down-These mit dem Kuchen erklärt. Jeff Bezos und die anderen haben zwar fast den ganzen Kuchen für sich, aber weil der Kuchen immer größer wird, werden auch die anderen mit den Ministückchen satt.
2: Einer, der diese Theorie absolut überzeugend findet, ist Rainer Zietelmann. Der ist Unternehmer, Buchautor, nach eigener Aussage Millionär. Wir haben mit ihm für diese Podcast-Folge gesprochen und er hat uns gesagt, dass aus seiner Sicht reiche Leute wichtig sind für die Gesellschaft, weil sie Arbeitsplätze schaffen und Wohlstand generieren. Auch der Unternehmer Björn Gunnar Lefner ist davon überzeugt. Er hat mit einer Firma für Kabelbinder wohl Millionen gemacht. Für eine Fernsehdoku hat er sich filmen lassen, wie er in einem Luxusauto durch Cannes fährt. Als wir mit ihm telefonieren, ist er auch gerade in Cannes und er hat uns gesagt:
6: Ich bin Unternehmer. In dem Sinne, ich bin ja nicht jetzt reich, ich investiere ja mein Geld in die Firma. Leute, die Produkte von mir kaufen, profitieren davon. Leute, die für mich arbeiten, profitieren davon. Oder vor allem der Staat, der die Steuern bekommt, haben viele was davon. Klar, von jedem Unternehmen profitieren Leute. Ne? Ohne Unternehmen wird es ja nicht gehen.
3: Und jetzt müssen wir sagen, das sind ja noch nicht mal die Superreichen. Leute wie Zietelmann oder Lefner haben vermutlich deutlich mehr Geld auf dem Konto als die meisten von uns. Aber zu den wirklich Megareichen, von denen dann auch ordentlich was von oben nach unten durchsickern könnte, gehören sie damit ja noch nicht.
2: Superreich bist du, wenn du 1 Milliarde und mehr besitzt. Laut der Reichenliste von Forbes sind das in Deutschland etwa 170 Menschen. Auf der ganzen Welt leben 3000 Milliardärinnen und Milliardäre.
3: Naja, und dann kommen wir doch nochmal zu unserer Frage vom Anfang, die ja immer bei dem Thema Geld mitschwingt. Was sind denn das für Leute? Kennt man die? Viele Namen auf dieser offiziellen reichen Rankingliste von Forbes, die habt ihr auf jeden Fall schon mal gehört. Auf Platz 1 steht, wir wissen es alle, Elon Musk. Der ehemalige Bestfriend von US-Präsident Donald Trump, Chef von Tesla, Besitzer von X. Zu den Top 10 gehören aber auch Mark Zuckerberg von Meta oder Jeff Bezos von Amazon. Warren Buffett, der amerikanische Investor, den viele auch wegen seiner Börsentipps kennen, ist mit seinen nicht mal 150 Milliarden Dollar auf Platz 9. Bill Gates kommt noch nicht mal auf diese Top-10-Liste. Er landet mit seinen etwa 120 Milliarden nur auf Platz 13. Der reichste Deutsche übrigens ist Dieter Schwarz, der Gründer von Lidl. Der hat im Vergleich zu seinen US-amerikanischen Milliardärskollegen ja fast schon so ein bescheidenes Vermögen. Laut Forbes nur knapp 50 Milliarden. Die Liste von Forbes ist echt mega interessant. Da kann man sich beim Lesen total verlieren.
2: Was mich bei der Recherche echt überrascht hat, ich dachte immer, die meisten reichen Menschen haben ihr Geld geerbt. Und das war auch mal so. Aber da hat sich was geändert. Laut Forbes sind die meisten US-amerikanischen Milliardäre self-made.
3: Früher waren reiche Menschen Reeder, Industrielle, Minenbesitzer. Dafür hat man erstmal ein großes Startkapital gebraucht. Heute ist es anders. Wenn du erfolgreich mit KI oder digitalen Ideen werden willst, dann brauchst du ja, ganz am Anfang zumindest, eher weniger Geld. Der Vermögensforscher und Soziologe Thomas Drojen findet deshalb, die Digitalisierung hat das Reichwerden demokratisiert.
7: Zum ersten Mal in der Geschichte der Menschheit wird es möglich sein, dass junge Menschen superreich werden können, ohne Familie, ohne das entsprechende Studium, ohne Beziehungen, ohne an dieser Elite-Universität teilgenommen zu haben.
2: Wobei man schon nochmal betonen muss, Bill Gates, Jeff Bezos, Mark Zuckerberg, das sind ja alles Beispiele für Leute, die zumindest nicht aus armen Elternhäusern kommen. Aber die Digitalisierung erleichtert und beschleunigt das Reichwerden auf jeden Fall. In Deutschland allerdings sind die meisten Reichen noch immer Erben. Anders als in den USA. Laut einer Studie von Data Pulse Research sind nur 1/4 aller deutschen Milliardäre self-made. Zum Beispiel Schraubenkönig Reinhold Wirth oder SAP-Gründer Hasso Plattner.
3: Und self-made-Reiche sind bei den meisten besser angesehen als Leute, die, in Anführungsstrichen, nur geerbt haben. Ist das eigentlich gerechtfertigt? Anders gefragt, ruhen sich reiche Erben vielleicht auf ihrem Reichtum aus, sodass dann am Ende weniger nach unten durchsickert und weniger Leute davon profitieren? Mit solchen Fragen beschäftigt sich zum Beispiel der Vermögensforscher Thomas Drojen seit über 30 Jahren und er hat vor allem beobachtet, wie schwer es vielen fällt, Vermögen über mehrere Generationen zu erhalten. Oft bringen reiche Erben ihr Geld irgendwann durch, hat uns Drojen erzählt, auch weil unternehmerisches Genie eben nicht mitvererbt wird. In der Regel halbieren Nachkommen vererbten Reichtum alle 20 Jahre oder noch eher. So steht's in der US-Studie. Und dann sickert natürlich weniger oder nichts mehr nach unten durch.
2: Aber es gibt eben auch viele Menschen, die Firmen aufbauen oder Ideen entwickeln, mit denen sie nicht nur selbst reich werden, sondern von denen auch viele andere profitieren. Aldi, der Lebensmitteldiscounter, ist für Rainer Zietelmann ein super Beispiel dafür.
4: Die Idee war einfach, Produkte in der vernünftigen Qualität zum billigeren Preis anzubieten. Die Hauptprofiteure waren all die Leute, die bei Aldi jetzt Produkte günstiger einkaufen konnten als woanders. Und dabei sind die reich geworden.
2: Die Aldi-Brüder haben es mit dieser Idee auf die Milliardärsliste geschafft. Und ohne Elon Musk wären wir beim Thema E-Autos oder auch beim Thema Raumfahrt vermutlich noch lange nicht so weit, wie wir heute sind. Oder Bill Gates, ohne die jetzt alle zu Superhelden zu machen. Aber wer weiß, wo wir ohne ihn wären, ob wir Computer in jedem privaten Arbeitszimmer hätten. Thomas Trojan sagt, ohne das Geld reicher Menschen würde es viele Innovationen nicht geben. In dieser Hinsicht haben wir also ja schon alle was von Superreichen wie Musk und anderen.
3: Und manchen geht's auch gar nicht nur darum, ihr Vermögen immer fetter zu machen. Sie geben einen Teil ihres Geldes für zum Beispiel soziale Projekte. Unternehmerinnen und Unternehmer unterstützen auch Sportvereine vor Ort oder kulturelle Einrichtungen in ihrer Stadt. Warren Buffett hat in den letzten 20 Jahren mehr als 60 Milliarden Dollar gespendet. Er sagt, wenn du zu dem glücklichsten 1% der Bevölkerung gehörst, musst du auch an die anderen 99% denken. Auch Bill Gates hat allein in seine eigene Stiftung, das ist die Bill and Melinda Gates Foundation, etwa 60 Milliarden eingezahlt und plant, in den nächsten Jahren sein gesamtes Vermögen zu spenden, weil er sagt, er will nicht reich sterben.
2: Oder in Deutschland, Dieter Schwarz. Mit Geld aus seiner Stiftung ist die Stadt Heilbronn zu einem Standort für KI geworden. 50 Millionen hat Schwarz als Anschubfinanzierung für den Innovationspark für künstliche Intelligenz gegeben. Das ist so viel, wie auch das Land Baden-Württemberg beigetragen hat. Die Stadt hat sich, auch wegen des Geldes von Dieter Schwarz, total verändert und ist attraktiv geworden, zum Beispiel auch für Startups.
3: Bill Gates hat in Interviews immer wieder betont, Wohltätigkeit könne dort helfen, wo der Markt und der Staat seiner Meinung nach versagen. In den USA sieht das aktuell gerade so aus. Mit den Spenden des Microsoft-Gründers wird zumindest das ein Stück weit ausgeglichen, was US-Präsident Trump nicht mehr bezahlen will. Entwicklungshilfeprojekte zum Beispiel in Afrika sind massiv zusammengestrichen worden von der Regierung und die Betroffenen hoffen jetzt, dass das aufgefangen werden kann durch das Geld von Superreichen wie Gates.
2: Also, halten wir mal fest. In mancher Hinsicht sind reiche Menschen besser als ihr Ruf. Sie sind zum Beispiel oft Unternehmer. Ihr Geld fließt in Firmen und damit in Arbeitsplätze. Und wenn sie ihr Geld in neue Ideen investieren, kann da auch was Gutes für uns alle rauskommen. Und noch dazu spenden sie manchmal Milliarden.
8: Ich finde, niemand muss Milliardär sein und da helfen wir ganz gerne. Jetzt mal ganz im Ernst, was macht man mit einer Milliarde auf dem Konto? Was macht man mit Dutzenden Milliarden auf dem Konto? Das ist ja nicht so, dass man sich das erarbeitet hat. Das ist leistungsloses Einkommen. Genau das, was immer kritisiert wird. Da ist man reich geboren und das Geld wird einfach mehr. Aber nicht durch Zauberhand, sondern weil andere Leute dafür arbeiten.
3: Das ist Heidi Reicheneck, Politikerin der Partei Die Linke, im Gespräch mit unseren Kollegen des WDR. Sie findet ganz und gar nicht, dass Superreiche gut für die Gesellschaft sind. Im Gegenteil. Deshalb will sie Milliardäre am liebsten abschaffen. Das ist eine zentrale Forderung ihrer Partei. Und auch andere, auch Wissenschaftler, wollen zumindest, dass zu großer Reichtum begrenzt wird.
2: Es gibt sogar Millionäre, die finden, dass extremer Reichtum nicht gut ist. Die Millionenerbin Marlene Engelhorn zum Beispiel. Sie hat deshalb den Großteil ihres Vermögens verteilt an verschiedene soziale Einrichtungen und Projekte und ist der Meinung, dass Milliardäre und Multimillionäre zur Kasse gebeten werden müssen. Laut ihr, weil Reiche auf Kosten von Armen leben. Finanziell und auch mit Blick auf die Ressourcen, die in unserer Welt immer knapper werden.
3: Studien zeigen, dass die reichen Leute dieser Welt in den letzten Jahren immer reicher geworden sind und die Armen immer ärmer. Und das passt jetzt nicht so wirklich zu unserer Trickle-Down-Theorie. Es sieht eher so aus, als ob alles entgegen der Schwerkraft nach oben fließt. Vielleicht stimmt einfach nicht, dass die Gesellschaft was davon hat, wenn reiche Leute weniger Steuern zahlen und mehr Geld zur Verfügung haben. Zumindest hat eine Studie der London School of Economics gezeigt, dass die Steuersenkung, die es in den letzten 50 Jahren in unterschiedlichen Ländern gegeben hat, immer nur einer Gruppe geholfen haben. Und zwar den Reichen selbst.
2: In Deutschland besitzen die reichsten 10% der Haushalte mehr als die Hälfte des Vermögens. Dem reichsten Prozent gehört schätzungsweise mehr als ein Drittel. Laut einem Bericht der Bundesbank werden die Vermögensunterschiede in Deutschland seit 2022 größer.
3: Und diese ungleiche Verteilung schadet auch der Wirtschaft. Das hat die OECD, die jetzt ja nicht gerade als linker Club bekannt ist, schon 2015 festgestellt. In einem Bericht schrieb sie, dass die deutsche Wirtschaft um 6% größer wäre, wenn die Einkommen gleicher verteilt wären. Warum ist das so? Dafür listet sie einige Gründe auf. Einen finde ich besonders interessant, nämlich, dass es auch daran liegt, dass Familien mit wenig Geld weniger in Bildung investieren können. Die Wirtschaft ist aber auf gut ausgebildete Leute angewiesen, und zwar auf möglichst viele. Und wenn es davon eben nicht genügend gibt, dann bremst das die gesamte wirtschaftliche Entwicklung.
2: Unser Team hat für diesen Podcast auch mit Sebastian Klein gesprochen. Er war mal Millionär, machte als Gründer der App Blinkist ein paar Millionen. 5 waren es am Ende. Und dann hat er entschieden, dass er nicht länger Millionär sein will. Und hat 4,5 Millionen an ein gemeinnütziges Unternehmen übertragen. Und wir haben ihn gefragt, warum?
5: Ich habe eben gemerkt, dass ich Teil eines Problems bin, das ich für sehr groß halte und von dem ich auch glaube, dass es unsere Demokratie gerade sehr stark bedroht. Ich mache mir immer noch jetzt große Sorgen, dass wir in 20 Jahren nicht mehr in der Demokratie leben. Und ich wollte nicht in 20 Jahren denken, Mist, ich war Teil dieses Problems, was unsere Demokratie zerstört hat.
2: Das Problem heißt ganz einfach Ungleichheit. Wenn einige immer mehr haben und andere nicht mehr wissen, wie sie mit ihrem Job finanziell über die Runden kommen sollen, dann kann das dazu führen, dass Menschen das Vertrauen in die Politik verlieren. Das gefährdet langfristig die Demokratie, schreiben Forschende der gewerkschaftsnahen Hans-Böckler-Stiftung in einem Bericht.
3: Und was wir in den letzten Monaten gesehen haben in den USA, ist ja, wohin es führen kann, wenn einzelne Menschen sehr viel Geld und damit auch sehr viel Macht haben. Musk hat sich von seinem Geld Twitter gekauft und er hat Donald Trump mit mega viel Kohle im Wahlkampf unterstützt und so auch dazu beigetragen, dass der Präsident wurde. Jetzt sind Trump und Musk zwar keine Buddies mehr, das Ende von Musks politischer Karriere muss es aber nicht unbedingt sein. Er will eventuell eine neue Partei gründen. Geld dafür hätte er ja genug und Medienmacht eben auch. Aber ob damit Musk der Gesellschaft was Gutes täte, ist umstritten.
2: Könnte sowas auch in Deutschland passieren? Gibt es einen deutschen Musk oder wird es irgendwann einen geben? Elitenforscher Michael Hartmann hat uns gesagt, dass er das nicht glaubt. Aber ein Grund, erleichtert aufzuatmen, ist das nicht. Denn auch in Deutschland und Europa gibt es reiche Menschen, die versuchen, Einfluss auf die Politik zu nehmen. Wenn auch nicht so laut und so offensichtlich wie Elon Musk. Wir haben ja vorhin über die guten Reichen gesprochen. Über die, die viel spenden und etwas zurückgeben von ihrem Geld. Aber auch da gilt natürlich, dass Geld Macht ist. Reiche Menschen können ja selbst entscheiden, was sie unterstützen und was nicht. Hartmann, Klein und andere sagen deshalb, dass es besser ist, wenn der Staat, also demokratisch legitimierte Institutionen, entscheiden, wo Geld gebraucht wird und nicht Einzelne, weil die das Geld haben.
3: Also, Reichtum, zu viel Reichtum kann eindeutig negative Folgen haben und deshalb könnte man wirklich wie Heidi Reicheneck fragen, soll man Milliardäre, Superreiche nicht einfach besser abschaffen? Spielen wir das nochmal durch. In der Praxis würde das bedeuten, dass Menschen in Deutschland enteignet würden. Es gibt Länder, in denen ist sowas passiert. Aber das sind jetzt nicht gerade die, die wir uns zum Vorbild nehmen sollten.
2: Ja, wir sprechen da zum Beispiel über Nordkorea oder Russland. In einem Rechtsstaat wie Deutschland ist es nicht möglich, einfach zu entscheiden, okay, liebe Superreiche, lieber Millionär, wir finden, dein Geld ist eigentlich woanders viel besser aufgehoben, also her damit. In der Demokratie ist Eigentum durch das Grundgesetz geschützt. Das heißt aber nicht, dass der Staat nicht regeln darf, ob und wie viel Vermögende von ihrem Geld abgeben müssen.
3: In Deutschland gab es zum Beispiel mal das sogenannte Lastenausgleichsgesetz. 1952 ist es in Kraft getreten. Das klingt wirklich aus heutiger Sicht total krass, aber tatsächlich wurden alle Vermögen mit einer einmaligen Abgabe von 50% belegt. Zahlbar, nicht sofort, aber innerhalb der nächsten 30 Jahre.
2: Tja, da wundert man sich und denkt, sowas haben die damals einfach durchbekommen? Naja, es gab schon Proteste. Einige konservative Politiker haben auch damals von einer Enteignung durch die Hintertür gesprochen. Aber offenbar gab es damals auch die Einsicht, dass die Not nach dem Krieg groß ist und man nur gemeinsam da wieder rauskommen kann.
3: Und die CDU hat das Gesetz einfach clever verkauft. Nicht als Strafe für Reiche. Bundeskanzler Konrad Adenauer hat gesagt, der Lastenausgleich ist kein Angriff auf das Eigentum, sondern eine nationale Aufgabe der Gerechtigkeit. Und davon haben sich dann auch die überzeugen lassen, die eine Firma hatten oder eine Immobilie. Und weil die Zahlungen über einen längeren Zeitraum gestreckt wurden, war die monatliche Summe dann auch nicht ganz so hoch. Wir haben mal ganz grob ausgerechnet, dass pro Million im Monat ungefähr 1.400 Mark abgegeben werden mussten.
2: Es gab aber Leute, die gegen das Gesetz geklagt haben. Aber das Bundesverfassungsgericht hat entschieden, dass der Lastenausgleich mit dem Grundgesetz vereinbar war. Und wenn wir jetzt auf heute gucken, ist ja die Frage, wäre sowas heute wirklich auch durchsetzbar? Eine Abgabe für die Superreichen?
3: Ideen in diese Richtung, die gibt's ja aktuell schon. Die Linke, das hatten wir gerade, will die Milliardäre auf lange Sicht abschaffen. Sie fordert deshalb, dass die reichsten Deutschen bis

0: Gerechtigkeit zeigen, dass reiche Leute vergleichsweise weniger Erbschaftssteuer zahlen, als Normalos zahlen müssten.
1: Aber wenn reiche Erben doch mal zur Kasse gebeten werden, dann sorgt das für ziemliches Aufsehen. Wie bei der Familie Thiele kürzlich. Die Familie hat etwa 15 Milliarden Euro geerbt und musste dafür etwa 4 Milliarden Euro Erbschaftssteuer zahlen. So viel wie niemand sonst bisher in Deutschland. Aber nur, weil sie es offenbar vorher nicht geschafft hat, das Erbe rechtzeitig in der Familienstiftung zu packen, um so Steuern zu sparen.
0: Und dann gucken wir uns diese Erbschaftssteuer mal genauer an. Die zu reformieren scheint auf jeden Fall eine lukrative Idee zu sein. Der Staat könnte einiges einnehmen, denn jedes Jahr, so rechnet eine Studie des DIW, werden bis zu 400 Milliarden Euro vererbt oder verschenkt. Und jetzt muss man gucken, ne, wie wird das besteuert, was kann der Staat da abkassieren? Aktuell kassiert er von dieser riesigen Summe nur 10 Milliarden, das sind gerade mal 2,5%. Man kann überlegen, ob das nicht was wert wäre, wenn der Staat an dieser Schraube mal ein bisschen dreht.
1: Die Frage, wie man mit Reichtum umgeht, sollten sich ja vielleicht nicht nur die Reichen selbst stellen, sondern wir alle als Gesellschaft. Klar, wir haben keinen Weltkrieg just hinter uns und keine zerbombten Häuser, die wir aufbauen müssen. Aber unsere Straßen sind kaputt. Die Bahn ist verspätet, die Schulen veraltet. Wir brauchen ganz dringend Geld für unsere Verteidigung und für die Rettung der Umwelt. Dass wir dafür Geld einsammeln bei denen, die viel haben, klingt ja nach einer guten Lösung.
0: Ja, und auch nach einer, die viele mittlerweile gut finden. Selbst bei den Reichen, wir haben die Anhänger gehört. Und selbst bei Unionsanhängern sind 66% mittlerweile für eine Vermögensteuer. Und man darf auch nicht vergessen, ganz viele Länder auf der Welt haben solche Vermögensteuern. Warum wir eigentlich nicht?
1: Dass solche Ideen zunehmend ankommen, wird ja auch dadurch bestätigt, dass die Partei Die Linke nach aktuellen Umfragen gerade bei 10% steht. Also die Partei, die Milliardäre abschaffen und Reiche höher besteuern möchte.
0: Tja, und jetzt das große Problem, wie kriegt man das jetzt mit der anderen politischen Strömung zusammen? Die CDU, die zum Beispiel öffentlich geschworen hat, dass es mit ihr keine Vermögensteuer geben wird. Aber wir finden also so, dieser ganze Podcast hat deutlich gezeigt, da muss es schon mal eine breite gesellschaftliche Diskussion drüber geben. Darüber müssen wir sprechen, wo unser Geld in Zukunft herkommen soll. Das war der Plus-Minus-Podcast mit Anna Planken und David Alf.
1: Diesmal mit der Frage, sollen wir Reiche eigentlich abschaffen oder lieber nicht? Diese Folge haben wir wiederholt. Wir sind zurzeit nämlich in einer Sommerpause.
0: Wir sind aber Ende Juli zurück mit neuen Folgen, mit neuem Look und mit neuen spannenden Wirtschaftsthemen. Macht's gut, bis dann.
1: Bis dann.
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1: Hallo, ich bin Sabine Strasser und möchte Sie einladen zu Sonntags um 11. Unser Thema diesmal Wassermangel. Helfen Sparappelle und Verbote? Mit dabei Markus Peersdorfer, Mitglied der Chefredaktion bei der Mediengruppe Straubinger Tagblatt, Landshuter Zeitung und BR-Redakteurin Angelika Nörr. Wir freuen uns, wenn Sie anrufen und mitdiskutieren, jetzt unter der kostenfreien Nummer 0800 80 80 789.
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2: 11 Uhr, die Nachrichten des Bayerischen Rundfunks mit Inka Kübel. Die Übersicht. Merz will Spahn-Nachfolge schnell klären. GDL fordert Konsequenzen nach Angriff auf Bahnmitarbeiter. Argentinien und Spanien kämpfen um WM-Titel. Und das Wetter in Bayern, teils Schauer und Gewitter, später freundlicher, bei 19 bis 24 Grad. Berlin. Nach dem Rücktritt von Jens Spahn soll der Posten an der Spitze der Unionsfraktion schnell besetzt werden. Noch im Juli soll laut deutscher Presseagentur die Entscheidung fallen.

0: Es sind bereits mehrere Personen im Gespräch, unter anderem Kanzleramtschef Frey. Aber auch Bundesinnenminister Dobrindt und CDU-Generalsekretär Linnemann werden als mögliche Nachfolger von Jens Spahn gehandelt. Morgen tagt das CDU-Präsidium. Ob dann bereits ein Vorschlag präsentiert wird, ist unklar. Spahn war gestern zurückgetreten. Hintergrund ist, dass er und sein Mann mit Hilfe einer Leihmutter in den USA ein Kind bekommen haben. Weil das in Deutschland nicht zuletzt wegen des Widerstands der Union verboten ist, war Spahn massiv in die Kritik geraten, auch in den eigenen Reihen. Merz selbst hatte ihn schließlich zum Rücktritt aufgefordert. Karlsruhe. Nach einer weiteren Attacke auf einen Bahnmitarbeiter fordert die Lokführergewerkschaft GDL rechtliche Konsequenzen. Ihr Vorsitzender Reiß sagte dem WDR, es brauche Gesetzesänderungen und Durchgriffsrecht. Viele Bahnmitarbeiter hätten inzwischen Angst, zur Arbeit zu gehen. Bei Karlsruhe hatte am Freitagabend in einem Regionalzug ein Fahrgast einen Bahnmitarbeiter attackiert. Bei dem Gerangel öffnete sich eine Zugtür und der Mitarbeiter stürzte aus dem fahrenden Zug. Er wurde lebensgefährlich verletzt. Der mutmaßliche Angreifer verbüßt gerade eine Bewährungsstrafe wegen eines Gewaltdelikts. Dennoch lehnte das Karlsruher Amtsgericht einen Haftbefehl ab. Zur Begründung hieß es, der Mann habe nicht damit rechnen können, dass sich die Zugtür öffnet. Teheran. Die USA haben vergangene Nacht erneut Luftangriffe auf den Iran geflogen. Die Angriffe erfolgten auf Anweisung von Präsident Trump. Dabei handelte es sich nach Angaben des US-Militärs auch um Vergeltung für den Tod von 2 Soldaten. Diese seien am Freitag in Jordanien ums Leben gekommen. Es war die 8. Nacht in Folge mit US-Luftangriffen auf den Iran, nachdem eine Mitte Juni vereinbarte Waffenruhe gescheitert war. Das iranische Militär reagierte heute Morgen nach eigenen Angaben erneut mit Angriffen auf US-Stützpunkte in Kuwait. Pusan. Das Welterbekomitee der UNESCO tagt ab heute für knapp 2 Wochen in Südkorea. Es prüft Neueinträge auf der Liste der Kultur- und Naturerbestätten. Aus Deutschland geht die Berliner Waldsiedlung Zehlendorf ins Rennen. Frankreich will die D-Day-Landungsstrände in der Normandie als UNESCO-Welterbestätte anerkennen lassen. Insgesamt gibt es mehr als 30 Bewerbungen. Bei der Konferenz geht es auch darum, wie Welterbestätten besser vor Zerstörung durch Kriege, Naturkatastrophen oder Klimawandel geschützt werden können. New Jersey. Heute Abend findet das Finale der Fußball-Weltmeisterschaft statt. Argentinien und Spanien kämpfen um den Titel, wobei Argentinien die historische Chance hat, den WM-Titel zu verteidigen. Das ist zuletzt Brasilien 1962 gelungen. Das Spiel um Platz 3 gewann in der Nacht England mit 6:4 gegen Frankreich. Das Wetter in Bayern. Gebietsweise Schauer und im Süden teils kräftige Gewitter. Im Laufe des Tages wird es freundlicher, mit mehr Sonne, dazu weht ein frischer Wind, bei 19 bis 24 Grad. Kommende Nacht meist klar bei 12 bis 6 Grad. Morgen und am Dienstag Sonne und Wolken im Wechsel. Es ist 11:04 Uhr. Die Verkehrsmeldungen. A7, Füssen Richtung Ulm, zwischen Memmingen Süd und Bergheim, 7 Kilometer stockender Verkehr. A7, Fulda Richtung Würzburg, zwischen Fulda Dreieck und Bad Brückenau Volkers, 10 Kilometer Stau wegen Bauarbeiten. A8, München Richtung Salzburg, zwischen Weihern und Bad Aibling, stockt der Verkehr. Und in Richtung München, zwischen Rosenheim West und Irschenberg, noch 11 Kilometer Stau, die Bergungsarbeiten sind beendet. A9 Nürnberg Richtung München, zwischen Denkendorf und Langenbruck immer wieder stockender Verkehr und Stau. Und die A95 Garmisch-Partenkirchen Richtung München ist zwischen Eschenlohe und Ohlstadt wegen Bergungsarbeiten gesperrt. Es staut sich und die Polizei regelt den Verkehr. Soweit die Verkehrsübersicht.
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2: Und wir reden heute über den Wassermangel. Unsere Frage an Sie heute in Sonntags um 11, helfen Sparappelle und Verbote? Als Zeitungsgast ist heute bei uns in der Sendung Markus Pehersdorfer, Mitglied der Chefredaktion bei der Mediengruppe Straubinger Tagblatt Landshuter Zeitung. Er ist uns aus Straubing zugeschaltet. Hallo nach Straubing, Herr Pehersdorfer.
3: Grüß Gott, Frau Strasser.
2: Und mit dabei in der Sendung außerdem BR-Redakteurin für Landwirtschaft und Umwelt Angelika Nörr. Schön, dass du heute bei uns bist. Hallo.
3: Hallo.
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2: Hohe Temperaturen, wenig Regen, das ist unser Sommer 2026. Auch wenn es vielleicht aktuell gerade etwas anders aussieht, wenn man aus dem Fenster schaut. Aber weil es auch schon im Winter wenig geschneit hat, steht es um unsere Wasserreservoire derzeit schlecht. Flüsse und Seen haben Niedrigwasser, der Grundwasserspiegel ist gesunken und das hat alles Folgen. Ernten fallen aus, die Schifffahrt ist teils beeinträchtigt, Kraftwerke und Industrieanlagen haben Probleme mit der Kühlung und auch die Trinkwasserversorgung gerät unter Druck. Die Zahlen, die Bundesumweltminister Schneider da gerade genannt hat, die sind durchaus beunruhigend.
4: Wir haben in Deutschland in den letzten 25 Jahren 60 Milliarden Kubikmeter Wasser verloren. Man sieht es an niedrigen Wasserständen in Flüssen, in Seen, an trockeneren Böden.
5: Prognostiziert ist das schon immer worden, aber keiner hat es halt wirklich wahrhaben wollen oder viele nicht. Wir haben es bisher auch nicht gemacht. Der Klimawandel lässt grüßen.
6: Aktuell ist die Wassersituation sehr kritisch.
7: Also insgesamt muss die Kommune den Verbrauch reduzieren, gerade auch den Verbrauch von Trinkwasser, von direktem Grundwasser.
8: Weniger Gartengäste oder irgendwie so.
9: Bei der Spülmaschine zum Beispiel, ob ich die jeden Tag laufen lasse.
10: So wenig wie möglich verbrauchen, Pool nicht aufbauen.
11: Wasser, wo ich in den Salat gewaschen habe, drinnen stehen lassen, dass ich immer wieder, wenn ich am Kochen bin, das Wasser benutzen kann.
2: Wie Bürgerinnen und Bürger in Lengenwang im Ostallgäu mit dem Wassermangel umgehen, das haben wir gerade gehört. Ja, eigentlich wissen wir ja alle, wie man im Alltag Wasser sparen könnte, aber wir tun es offenbar nicht genug. Problem dabei, je heißer es ist, desto mehr Wasser verbrauchen wir. Durch mehr Duschen, mehr Gießen, mehr Trinken. Der tägliche Wasserverbrauch in München lag zuletzt mit 370 Millionen Litern rund 20% über dem sonst üblichen Wert von rund 300 Millionen. Deshalb hat Münchens grüner Oberbürgermeister Krause in dieser Woche die Notbremse gezogen und eine sogenannte Allgemeinverfügung verhängt. Unter Bußgeldandrohung darf man keine Pools mehr befüllen, keine Rasenflächen bewässern, Beete, Hecken, Zierpflanzen nur noch zu bestimmten Uhrzeiten gießen, keine Autos waschen, damit diese 20% zu viel Verbrauch wieder runtergehen. Ist das sinnvoll? Ist das übertrieben? Das möchten wir heute von Ihnen hören. Sie können anrufen und uns Ihre Meinung sagen unter der kostenfreien Telefonnummer 0800 80 80 789. Aber zunächst die Frage an unsere Fachfrau aus der BR-Redaktion Landwirtschaft und Umwelt, Angelika Nörr. Angelika, wie ernst ist die Lage denn wirklich? Also zum einen in München, aber auch in ganz Bayern.
3: Also wenn wir auf München schauen, ist es schon besonders. Es ist insgesamt in Oberbayern dieses Jahr, du hast es gesagt, viel zu wenig Regen. Und was München anbelangt, normalerweise kriegen wir ja genügend Wasser aus dem Mangfalltal. Und im Moment müssen wir aber auch das, wo wir sonst die Reserven haben, nämlich Loisachtal und Schotterebene, auch mit anzapfen. Und das schon seit anderthalb Jahren. Also insofern ein System, das immer am Anschlag läuft, das ist anfällig. Und ich kann schon verstehen, dass man da Sorgen hat. Und wenn die Sparappelle nicht reichen, dann muss man eben auch solche Einschränkungen dann mal verhängen. Ich glaube, das ist auch eine Signalwirkung, dass man sich drüber Gedanken macht. Bayernweit insgesamt ist der Norden ja immer schon trocken. Da ist das Niederschlagsdefizit gar nicht so schlimm dieses Jahr, aber auf einem niedrigen Niveau. Markant ist das Niederschlagsdefizit schon für Schwaben und Oberbayern. In Schwaben hat es in diesem Jahr nur die Hälfte geregnet wie sonst. Und das ist schon erstaunlich und besorgniserregend, möchte ich nicht sagen, aber besonders.
2: Sagt Angelika Nörr aus unserer Redaktion für Landwirtschaft und Umwelt. Heute zu Gast in Sonntags um 11 und außerdem unser Zeitungsgast Markus Piersdorfer aus der Chefredaktion der Mediengruppe Straubinger Tagblatt Land zu der Zeitung. Herr Piersdorfer, schauen wir doch mal in das Berichtsgebiet Ihrer Zeitung. Wie ist die Wasserlage in Landshut, Straubing und in der Region, aus der Sie berichten?
12: So schlimm wie in München ist es nicht. Also wir haben nirgends solche Einschränkungen, bis auf eine Ausnahme. Die Ausnahme ist Landau an der Isar. Da gibt es eine ähnliche Allgemeinverfügung wie in München auch schon seit Ende Juni, also seit 3 Wochen. Ansonsten ist mir jetzt aber nichts von Einschränkungen bekannt, dass es das ganze Jahr über zu trocken war und auch schon letztes Jahr trockener war als üblich. Das ist allerdings bei uns auch so.
2: Und was halten Sie grundsätzlich von solchen Einschränkungen, jetzt auch unter Bußgeldandrohung, wie jetzt gerade in München durch den Münchner Oberbürgermeister Krause verhängt? Ist das für in Ihren Augen sinnvoll?
12: Also wie es die Kollegin auch schon gesagt hat, es gab ja vorher den Appell, freiwillig zu sparen. Der dürfte nicht gefruchtet haben. Insofern ist es dann schon auch ein Signal, das man durchaus mal setzen kann. Wie schlimm jetzt die Trinkwasserversorgungslage in München tatsächlich ist, kann ich nicht beurteilen. Aber es scheint ja nicht gewirkt zu haben, an die Freiwilligkeit zu appellieren. Insofern kann ich das schon nachvollziehen. Und man muss ja sagen, wie es auch schon vorher angeklungen ist, der Trinkwasserverbrauch steigt ja dann auch immer markant an, wenn es heiß und trocken ist. Die Leute duschen mehr, sie müssen ihren Garten mehr bewässern, wenn er grün bleiben soll, Rasen sprengen. Der eine oder andere wäscht vielleicht sein Auto, weil es schon lange nicht mehr geregnet hat. Vielleicht kommt sogar jemand auf die Idee, ach, jetzt ist es so heiß, jetzt könnte man mal den Pool neu befüllen. Also diese vermeidbaren Wasserverbräuche steigen dann natürlich massiv an und insofern war es wahrscheinlich nötig.
2: Also tatsächlich melden ja die Münchner Stadtwerke, dass diese Regelungen, die da getroffen wurden, schon ersten Erfolg zeigen. Der Wasserverbrauch sei jetzt schon auf unter 330 Millionen Liter gesunken und damit schon fast wieder im Normalbereich. Ist natürlich die Frage, ob da auch das Wetter eine Rolle spielt. Es hat ja seitdem auch wieder etwas geregnet. Aber jetzt schauen wir mal, was unsere Hörerinnen und Hörer dazu sagen. Unser erster Anrufer heute in Sonntags um 11, Egon Schleich aus Neuötting. Grüß Gott, Herr Schleich. Nein, Herr Scheich, Entschuldigung.
13: Richtig, danke für die Korrektur. Grüß Gott in die Runde. Grüß Gott. Also, was ich Ihnen dazu sagen möchte, beginnen wir einmal mit der Wasserersparnis in Haus und Garten. Es gibt für Blumengießen oder für andere Dinge die Möglichkeit, dass man das Wasser in einem Container bzw. Wasserbehälter, den man ja in jedem Baumarkt zu kaufen kriegt, sammeln kann und dann zum Gießen verwenden kann. Es ist nicht verständlich, wenn jemand mit Trinkwasser Rasen gießen muss oder vielleicht das Auto waschen möchte oder was noch tut. Das ist einfach schon längst überfällig.
2: Also Sie machen das immer schon, dass Sie Ihren Garten nur aus der Regentonne gießen?
13: Ich habe 600 Liter Tonne, da gehört natürlich eine Abdeckung drauf. Und dann habe ich natürlich aus einem anderen Grund, aber das möchte ich Ihnen nachher noch sagen, nur einen Filter eingebaut, dass das Wasser, was vom Dach kommt, nicht so ungereinigt in diese Tonne reinkommt. Mhm. Also zwei Dinge, Deckel drauf und dann wäre es natürlich wichtig, das ist für ältere Leute, ich habe Ihnen ja gesagt, mein Alter ist schon sehr weit fortgeschritten, beschwerlich, dass man dann Wasser aus der Tonne heraus Schöpfen, in der Kanne
2: ja.
13: hebt.
2: Die ist schwer, ja.
13: Es gibt eine Möglichkeit, ganz billig. Es gibt einen Hahn aus Kunststoff, den kann man kaufen, einbauen, unten auf einer Höhe, dass man noch das Wasser in einer vernünftigen Höhe entnehmen kann. Und dann ist das mit einem Wasserhahn wunderbar gelöst und Sie brauchen nicht mehr diese schwere Kanne oder was auch immer in die Tonne heben oder rausheben. Also das ist die eine Lösung.
2: Also das praktizieren Sie sowieso schon. Und wie geht es Ihnen jetzt, wenn sowas jetzt quasi per Regel verhängt wird? Weil Sie machen es ja sowieso. Also sind Sie der Meinung, dass vielleicht dann da auch einfach Appelle reichen würden? Oder muss man sowas
13: durchsetzen? Nein. Das ist überfällig. Ich kenne ja die Leute hier schon lange. Da wird immer noch Regenwasser, wird immer noch Trinkwasser verwendet. Ich habe Freunde in Thüringen, die haben sogar, und das finde ich noch besser, Regenwasser verwenden, die für die Toilettenspülung. Das wäre noch eine Regelung, die man noch einführen müsste, bei Neubauten zum Beispiel.
2: Da reden wir vielleicht mal mit Angelika Nörr drüber. Also zwei Punkte. Das eine ist eben, ja, man müsste vielleicht auch beim Gebäudebau oder beim Umbau drüber nachdenken, was man da machen könnte,
13: richtig,
2: um wassersparender ja. zu arbeiten. Und das andere ist, ja, wie sehr wirkt sich denn jetzt überhaupt der Privatverbrauch aus insgesamt? Das fragt man sich ja, weil man fragt sich ja immer automatisch, warum eigentlich nicht die Industrie, warum nicht die Landwirtschaft, warum müssen wieder die Verbraucher und so weiter. Was sagst du dazu, Angelika?
3: Ja, so ehrlich muss man sein, zwei Drittel des Wasserverbrauchs sind nun mal die privaten Haushalte und die Kleingewerbetreibende. Also da beißt die Maus keinen Faden ab. So ist es, wir können am meisten sparen, wenn wir selber darauf achten. Ich möchte aber zum Eigenschutz mal sagen, auch natürlich kann man immer darauf hinweisen, Toilettenspülung, Trinkwasser, das ist das Erste, dass man nicht mit dem Finger auf andere zeigt. Das machen wir alle, zumindest fast alle. Vielleicht hat der Herr Scheichs gesagt, ja, zumindest geht die, ist die Möglichkeit, dass man einen zweiten Wasserkreislauf einzieht für gewisse Bereiche wie die Toilettenspülung. Aber in den letzten 20, 30 Jahren sind auch die Elektrogeräte besser geworden. Jeder hat eine Energiespartaste, eine Wasserspartaste an der Waschmaschine. Die Toilettenspülungen sind wassersparender. Also es hat sich schon ein bisschen verbessert. Und was die große Lage angeht, seitdem wir nicht mehr so viele Kraftwerke kühlen müssen, hat sich auch der Wasserverbrauch da gesenkt. Also wenn man ISA 1, ISA 2 abschaltet, die großen Atomkraftwerke, dann kommt es dem Wasserverbrauch echt zugute. Vielleicht auch was, worüber man nachdenken könnte.
2: Ja, ja. Interessanter Punkt. Und andererseits hat sich vielleicht auch ein gewisser Bewusstseinswandel langsam eingestellt. Also Herr Scheich, unser Anrufer aus Neuötting, ist ja ein positives Beispiel, doch jetzt schon, soweit ich sehe, über 80. Der hat das immer schon so gemacht, aber trotzdem sind ja viele von uns auch eher mit dem Bewusstsein aufgewachsen, dass Wasser bei uns kein Thema ist.
3: Das stimmt. Das war auch mit Sicherheit jahrzehntelang so, dass man vor allem im Süden Bayerns gedacht hat, Wasser ist endlos verfügbar. Und da ändert sich ein bisschen die Einstellung. Wir wissen alle, es wird wärmer und wenn es wärmer wird oder mehr Hitzetage gibt, verdunstet eben mehr. Und dann ist es eigentlich ja nicht so schwer zu sagen, okay, ich spreng meinen Rasen nicht über die Mittagszeit, weil es auch den Grünen nicht zugutekommt. Es verdunstet gleich wieder, auch aus der Erde im Übrigen.
2: Herr Pehrsdorfer, in Ihrem Berichtsgebiet so rund um Straubing, Landshut, Niederbayern und so weiter, beobachten Sie da auch einen Bewusstseinswandel, also beispielsweise auch, was den Umbau, klimagerechten Umbau von Städten angeht und so weiter? Dazu muss man sagen, Trockenheit und Überschwemmungen gehen ja auch Hand in Hand. Also Sie haben ja ein großes Hochwasserthema auch in Ihrer Region. Passiert da was?
12: Das ist richtig. Also es passiert schon was. Ich kann als Beispiel Straubing nennen. Da geht es jetzt eher um die Aufenthaltsqualität in der Innenstadt. Da ist momentan große Baustelle am Stadtplatz, weil hier umgebaut wird. Es werden zusätzliche Bäume gepflanzt. Es wurden Wasserspielbrunnen installiert. Es wurden Nebelsprühbrunnen installiert. Es kommt jetzt gerade eine Regenwasserzisterne unter den Stadtplatz, die dann das Wasser der umliegenden Regenwasser von den umliegenden Dächern sammelt und dann eben für die Bewässerung der Bäume verwendet. Also da wird schon was gemacht, auch um die Aufenthaltsqualität im Sommer in der Stadt zu verbessern.
2: Wenn man jetzt aber nach Landshut schaut, das ich jetzt beispielsweise zufällig aus eigener Anschauung kenne, da ging es ja jetzt auch um die Begrünung der Altstadt, war ein Riesenthema, soll man Bäume pflanzen oder nicht, da hat es ja viel Aufregung drum gegeben. Woran kann denn sowas dann scheitern?
12: Ja, was in Landshut das Thema ist, ist die Landshuter Hochzeit. Kennt man ja alle 4 Jahre, großes Historienspiel, das gehört ganz eng zur Identität der Landshuter. Und das Problem ist eben, die Altstadt ist Schauplatz der Landshuter Hochzeit. Da stehen große Tribünen. Von dem Eintritt für die Tribünen finanziert sich das Ganze. Und wenn da überall Bäume stehen würden, dann könnten erstens keine Tribünen mehr stehen. Zweitens würde man den Festzug teilweise nicht mehr sehen. Drittens würden Notfallwege nicht mehr funktionieren. Also das ist nicht so leicht in Landshut.
2: Aber da kann man zum Beispiel jetzt schön beobachten, wie an heißen Tagen so die Bewohner der Stadt sich immer auf der Seite der Altstadt aufhalten, wo gerade die Sonne nicht hinscheint.
12: Ja,
2: also dem Schattenteil.
12: Ja,
2: genau. Unser nächster Anrufer aus Regensburg ruft uns an, Christian Stiersdorfer. Grüß Gott, Herr Stiersdorfer. Und noch vielen Dank an Egon Scheich aus Neuötting, unser letzter Anrufer. Danke, dass Sie bei uns waren, Herr Scheich. Und jetzt Herr Stiersdorfer, Sie wären dran.
14: Guten Tag zusammen, Stiersdorfer Christian, mein Name. Ich bin Mitarbeiter beim Landesbund für Vogel- und Naturschutz und die Moorrenaturierung ist für uns zentrales Thema, weil damit auch die Artenvielfalt gefördert wird, aber gleichzeitig Klimaanpassung gefördert wird und vor allem für den Klimaschutz sehr viel getan wird, weil Unmengen an Kohlendioxid gefördert werden. Im Isartal oder auch im Donaumoos ist die Moorrenaturierung ein großes Thema, aber das geht sehr, sehr schleppend voran. Und da ist unsere Forderung, dass wir nicht einen Bauturbo machen, sondern einen Wiedervernässungsturbo, dass Moorschutz als überragendes öffentliches Interesse festgesetzt wird, sodass diese Projekte Wiedervernässung von Mooren und entsprechende positive Folgen für das Klima, für die Klimaanpassung, dass sie besser vorangehen und vor allem schneller vorangehen. Es geht alles sehr schleppend. Und das wäre unser großes Anliegen als Naturschützer, die wir dann gleichzeitig auch Klimaschützer sind.
2: Also ich glaube, der Zusammenhang hat sich ja mittlerweile doch schon weitgehend rumgesprochen zwischen Grundwasserpegel und Wiedervernässung von Mooren. Aber wenn Sie jetzt sagen, Sie betreiben ja da auch, Sie machen ja sozusagen Werbung für diese Projekte, woran scheitert es denn dann, wenn Sie sagen, das läuft so schleppend?
14: Das ist natürlich das Anliegen der Landwirtschaft und von Grundstückseignern, die ihre berechtigten Interessen einfordern und so, dass es möglich wäre, in Zukunft mit einem überragenden öffentlichen Interesse hier schneller vorwärts zu kommen. Die Behörden, die Naturschutzbehörden zum Beispiel, bemühen sich hier wirklich sehr redlich, aber sie sind konfrontiert mit den auch juristisch relevanten Interessen der Grundstückseigner und der Landwirtschaft.
2: Also wenn ich jetzt höre Grundstückseigner, dann denke ich an Landwirte, wenn es jetzt um Moore geht, oder weil also normale Privatbürger besitzen keine Moore. Angelika Nöhr aus unserer Redaktion Landwirtschaft und Umwelt. Also was für eine Rolle spielen die Landwirte da?
3: Ja, eine große. Also das ist natürlich völlig richtig, dass die Landwirte ihre Flächen selber bewirtschaften wollen und zwar nach ihrem eigenen gut dünken und so, wie sie es für richtig halten. Und die Landwirte beschweren sich ja viel über zu viele Auflagen. Und dann auch noch zu sagen, so bitte hebt den Grundwasserspiegel, macht eure Wiesen wieder feuchter. Und der Landwirt kann mit seinem Traktor nicht mehr reinfahren und das Ding nicht oder nur noch eingeschränkt bewirtschaften, da hat er was dagegen. Also es geht auf gar keinen Fall gegen die Landwirtschaft, so viel ist klar, man kann es nicht verordnen. Der Landesbund für Vogel- und Naturschutz kauft viele Flächen auf, da passiert wirklich schon Flächen, ja, deckend darf ich jetzt nicht sagen, aber es passiert auf jeden Fall was mit der Wiedervernässung. Hand in Hand mit den Landwirten ist es extrem schwierig, das sehen wir im Donaumoos, da gibt es Anreize finanzieller Art, wirklich ist Bayern federführend und sehr vorbildlich und trotzdem wird nur sehr, sehr wenig wiedervernässt. Ich möchte ein gutes Beispiel anführen, wo das Wasserwirtschaftsamt Ansbach mit den Landwirten zusammen, mit dem Bauernverband zusammen, ein Projekt gestartet hat. Das sind die grünen Gräben. Also da werden Gräben, Entwässerungsgräben quasi in ihrer Funktion umgekehrt. Die Landwirte können selber steuern, wie viel Wasser sie aufstauen. Und es bringt erstaunlich viel. Und allein die Tatsache, dass die Landwirte selber die Hand am Schieber haben und das regeln können, hat gezeigt, dass da erstaunlich viel Niederschläge, selbst in diesem sehr trockenen Landkreis, viel Wasser in der Fläche gehalten wird. Und das ist durchaus positiv und macht auch wirklich Schule.
2: Das passt jetzt auch ein bisschen zu unserer Fragestellung, weil wir ja Fragen helfen, Appelle und Verbote. Da hätte mich jetzt auch interessiert, Herr Persdorfer aus Straubing zugeschaltet von der Landshuter Zeitung und Straubinger Tagblatt. Sie berichten ja auch aus einer sehr ländlichen Region. Also was sind Ihre Erfahrungen? Geht sowas dann besser eben mit gesetzlichen Regelungen verboten oder mit solchen, wie soll man sagen, kooperativen Ansätzen, wie Angelika Nöhr das jetzt beschrieben hat, dass man die Landwirte halt mit ins Boot holt und ihnen da auch Handlungsspielraum lässt?
12: Also den kooperativen Ansatz finde ich auf jeden Fall besser. Das ist auch nicht immer leicht. Da prallen auch die Interessen einfach gegeneinander, wie es die Kollegin ja auch schon geschildert hat. Nur die Landwirte sind ja tatsächlich auch wirtschaftlich belastet und auch wirtschaftlich betroffen von der Trockenheit. Das darf man ja auch nicht vergessen. Andererseits jetzt ihre eigenen Flächen wieder zu vernässen, kann halt dann für sie auch wieder eine wirtschaftliche Herausforderung sein. Insofern muss man sie da schon mit ins Boot holen, würde ich sagen.
2: Und wie sehen Sie es, Herr Stiersdorfer, Mitglied vom Vogelschutzbund? Also würden Sie sich mehr gesetzliche Regelungen wünschen, also sprich auch Verbote, Gebote, wie man mit Mooren umgehen muss? Oder glauben Sie auch, dass man das hinkriegen kann, indem man einfach entsprechende Gespräche führt, Regelungen trifft, die dann alle irgendwie unterschreiben können?
14: Der kooperative Ansatz ist selbstverständlich der wünschenswerte und wir respektieren ja auch die Anliegen der Landwirtschaft. Nur die Trockenheit, die wir zum Beispiel in diesem Jahr ganz extrem erleben, gehen ja letztendlich auch gegen das langfristige Interesse der Landwirtschaft. Und rein von der Planung her, zum Beispiel bei Flurbereinigungsverfahren und so weiter, da wäre es schon entscheidend, andere gesetzliche Grundlagen zu schaffen, wie zum Beispiel das überragende öffentliche Interesse, das im Übrigen auch der wissenschaftliche Beirat der Bundesregierung für den natürlichen Klimaschutz erfordert, dass man bei entsprechenden Neuregelungen in der Landschaft das überragende öffentliche Interesse für die Moorwiedervernässung ausspricht.
2: Mhm. Ja gut, vielen Dank für diesen Beitrag. Jetzt haben wir einen Hörer in der Leitung. Jetzt wollte ich mich erst noch verabschieden von Herrn Stiersdorfer in Regensburg vom Vogelschutzbund. Vielen Dank für diese Einsichten. Es geht um die Wiedervernässung von Mooren, um Wasser besser in der Fläche zu halten, damit man den Grundwasserpegel verbessern kann. Das war ein sehr interessantes Thema. Jetzt haben wir einen Hörer in der Leitung, der uns erzählen will, dass er einen Wohnsitz auf dem Land hat und da eine eigene Wasserversorgung installieren wollte. Woran das gescheitert ist, das hören wir hoffentlich gleich. Aber wir müssen zwischendurch mal einen Blick auf die Straßen und auf die Schlagzeilen werfen. Und das gelingt mir jetzt hoffentlich auch gleich hier, ja.
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2: A7 Füssen Richtung Ulm zwischen Memmingen Süd und Bergheim, 7 Kilometer stockender Verkehr. A7 Fulda Richtung Würzburg zwischen Fulda Dreieck und Bad Brückenau-Volkers, 10 Kilometer Stau wegen Bauarbeiten. A8 München Richtung Salzburg zwischen Weyern und Bad Aibling, stockender Verkehr. A8 München Richtung Salzburg zwischen Irschenberg und Achenmühle ebenfalls. Halt. Das war jetzt ich.
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2: Ja, die Schlagzeilen mit Inka Kübel kommen gleich, wenn ich den Verkehr fertig gelesen habe. Wir haben noch die A8 Richtung Salzburg zwischen Irschenberg und Achenmühle. Da ist auch stockender Verkehr. Und die A8 Salzburg Richtung München. Da ist zwischen Rosenheim West und Irschenberg 10 Kilometer Stau. Die A9 haben wir noch München Richtung Nürnberg zwischen Manching und Lenting 9 Kilometer Stau. A9 Nürnberg Richtung München zwischen Denkendorf und Langenbruck. Immer wieder stockender Verkehr und Stau. Dort steht ein defekter PKW. Und die A95 Garmisch-Partenkirchen Richtung München, die ist zwischen Eschenlohe und Ohlstadt wegen Bergungsarbeiten gesperrt. Es staut sich und die Polizei regelt jeden Verkehr. Und jetzt versuchen wir es nochmal mit den Nachrichten, den Schlagzeilen mit Inka Kübel.
0: Nach Spahn-Rücktritt sucht Union nach neuem Fraktionsvorsitzenden. Aus dem Umfeld des Bundeskanzlers heißt es, man wäge gerade die Möglichkeiten ab. Offenbar wollen sich Merz und CSU-Chef Söder noch an diesem Wochenende auf ihre Wunschlösung einigen. Gewählt wird der oder die neue Vorsitzende dann von der Fraktion, möglicherweise noch in der Sommerpause. Im Gespräch sind etwa Kanzleramtsminister Frei, Innenminister Dobrindt von der CSU und CDU-Generalsekretär Linnemann. Im Handwerk steigt die Zahl der Ausbildungsverträge. Laut Handwerkspräsident Dittrich wurden zwischen Januar und Juni 2026 fast 68.000 neue Verträge abgeschlossen. Das sind fast 5% mehr als im Vorjahreszeitraum. In einigen Kammerbezirken gäbe es sogar zweistellige Zuwächse. Russland greift Kiew mit mehr als 40 Raketen an. Augenzeugen in der ukrainischen Hauptstadt berichten von Dutzenden Explosionen. Laut Präsident Selenskyj wurde ein Mensch getötet, 16 wurden verletzt. Weiter sagte Selenskyj, der Schutz vor ballistischen Raketen habe oberste Priorität. Die Verbündeten des Landes rief er auf, zugesagte Raketenabwehrsysteme zu liefern. US-Ermittler nehmen Tate-Brüder fest. Der Influencer Andrew Tate und sein jüngerer Bruder Tristan wurden im US-Bundesstaat Florida in Gewahrsam genommen. Großbritannien verlangt die Auslieferung der beiden. Dort wird den Brüdern Vergewaltigung und sexuelle Ausbeutung vorgeworfen. Andrew Tate erreicht mit frauenverachtenden Aussagen in sozialen Netzwerken Millionen Jugendliche und junge Männer. Sein Bruder Tristan unterstützt ihn. UNESCO-Welterbekomitee tagt in Südkorea. Das Gremium prüft dort neue Kandidaten für die Liste der Kultur- und Naturerbestätten. Aus Deutschland geht die Berliner Waldsiedlung Zehlendorf ins Rennen. Frankreich will die D-Day-Landungsstrände in der Normandie als Welterbe anerkennen lassen. Das Wetter in Bayern, Schauer und Gewitter, später mehr Sonne bei 19 bis 24 Grad.
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2: Und wir reden weiter über den Wassermangel. Unsere Frage an Sie heute in Sonntags um 11 lautet: Helfen Sparappelle und Verbote? Wir haben zwei Gäste, einen Zeitungsgast, Markus Pehrsdorfer, Mitglied der Chefredaktion bei der Mediengruppe Straubinger Tagblatt Land zu der Zeitung, und unsere BR-Redakteurin für Landwirtschaft, Umwelt, Angelika Nörr, ist bei uns im Studio. Sie können wie immer anrufen und uns Ihre Meinung sagen.
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2: Und unser nächster Anrufer in der Sendung ist Jobst Bernd von Lindenfels aus Nürnberg. Hallo.
15: Hallo.
2: Schön, dass Sie bei uns sind. Und ich habe vorhin schon erwähnt, dass Sie einen Wohnsitz auf dem Land haben und irgendwie eine eigene Wasserversorgung installieren wollten. Was ist da passiert?
15: Also es ist eine alte historische Wasserversorgung vorhanden gewesen. Die wurde mir dann verboten in dem Zuge, wie die öffentliche Wasserversorgung gebaut wurde. Ich darf auch keine Klospülung mit eigenem Wasser betreiben. Ich habe auch aus ehemaligen Stallgebäuden, eine ehemalige Güllegrube, große Wasserkapazitäten darf ich nicht für den Haushalt verwenden als Spülwasser. Und das wäre doch eine Lösung, wenn man jetzt mal den Leuten erlauben würde, wenigstens erlauben würde, Regenwasser aufzufangen und zur Klospülung zu verwenden oder für den Garten zu verwenden. Ja, also auch am Nürnberger Haus habe ich eine Wasserzisterne mit einer ausreichenden Anzahl von Kubikmetern, dass man also ein halbes Jahr alle Klospülungen damit versorgen könnte. Aber es ist nicht erlaubt. Ich darf das Regenwasser nicht für die Klospülung verwenden.
2: Warum?
15: Der Grund ist, die Gemeinden wollen natürlich eine Menge Geld verdienen über den Verkauf von Wasser. Also in Nürnberg hält sich das ja noch einigermaßen in Grenzen, aber auf dem Land, die Gemeinde, die ist so bitter notleidend, die hat einen Wasserpreis, der ist 5-mal so hoch wie der Preis in Nürnberg, weil die einfach mit dem Wasser Geld verdienen wollen. Und das steht dem entgegen, dass es eigentlich Lösungen gäbe. Da braucht man keine Gesetze mit Verboten und Geboten, sondern man muss den Leuten nur erlauben, ihr eigenes Wasser selber zu verwenden.
2: Also als sozusagen dann Brauchwasser wieder zu verwerten.
15: Ja, man müsste halt bei den Neubauten ein doppeltes Rohrsystem verlegen, Trinkwasserrohre und eben Brauchwasserrohre oder Spülwasserrohre. Und es ist neu gebaut wird, ist das gar kein Thema. Das wäre kaum mehr Aufwand. Und in einem Altbau kann man es unter Umständen auch nachrüsten.
2: Also das sind natürlich zwei Themen, im Bestand nachrüsten oder jetzt im Neubaubereich. Aber Angelika, was sagst du jetzt dazu aus deinen Erfahrungen? Also es ist klar, dass das natürlich ein guter Ansatz wäre, dass man nicht jetzt für jede Toilettenspülung Trinkwasser verwendet, dass man Wasser aus der Waschmaschine auffängt und so weiter. Aber woran scheitert sowas?
15: Dass man auch sehr viel Wasser mit der Klospülung verbraucht.
2: Ja.
15: Mehr als die Hälfte des gesamten Wasserverbrauchs ist nur die Klospülung allein. Ja.
3: Das ist der Ansatz, den wir in vielerorten merken. Aber ganz so einfach ist es vermutlich nicht. Wir reden ja viel über, wir brauchen mehr Bauen, wir brauchen mehr Wohnraum und es muss günstiger sein. Und dann einen zweiten Wasserkreislauf ins Haus mit einzubauen, das ist schon ein ziemlicher Aufwand und das ist auch versicherungstechnisch. Es ist auch aus der Hygienesicht nicht ganz einfach. Also die Wasserwirtschaftsämter und die Wasserwerke werden immer ein besonderes Auge drauf haben. Es ist zum Beispiel in München auch gefördert, bei Neubauten einen zweiten Wasserkreislauf einzuziehen, Zisternen zu nutzen für gewisse Bereiche. Aber eben, es muss mit Vorsicht gemacht sein. Und natürlich können auch Kommunen sagen, nein, wir wollen das aus irgendeinem Grund nicht. Es geht im Übrigen dann auch, wenn ich Sie da korrigieren darf, nicht ums Wasser an sich. Das Wasser kostet erst seit 1. Juli was in Bayern. Es ist vielmehr, dass die Wasserversorger in den Gemeinden ihre Leitungsbestände und das Fördern und die Kontrolle dieses Trinkwassers, dieses Lebensmittel in Rechnung stellen. Und da sind in der Tat die Kosten sehr unterschiedlich in Bayern.
2: Hat man Ihnen das eigentlich auch so erklärt, Herr von Lindenfels, dass es da ums Geld geht?
15: Ich bezahle für beide Häuser, gibt es eine Wasserversorgung. Wasserverbrauchsabrechnung, wie viel Kubikmeter Wasser verbraucht wurden. Und da gibt es, da zahlt man einen bestimmten Preis für jeden Kubikmeter Wasser, den man verbraucht hat.
3: Genau, und jetzt stellen Sie sich vor, Sie würden das Wasser aus dem in der Zisterne sammeln und dann die Toilette runterspülen.
15: Oder also bestimmte Spül, also Nutzwasser, wo man Trinkwasser haben will, aber dass man beispielsweise bei den Klospülungen ein zweites Rohr verlegen darf und da das Wasser aus der Zisterne verwendet.
3: Genau. Und Sie zahlen ja nicht nur fürs Frischwasser, Sie zahlen ja auch fürs Abwassergebühr. Und wenn Sie jetzt das Wasser aus der Zisterne...
15: Das kann man ja separat rechnen.
3: Genau, das müsste die Gemeinde dann tun, dass das Abwasser aus einer Zisternennutzung eben doppelt kostet, weil das Abwasserleitungssystem und die Aufbereitung, das zahlen wir ja alle.
2: Also das mit diesem zweiten Kreislauf ist natürlich ein Riesenthema. Es waren ja jetzt in dieser Woche auch die Münchner Brauereien in der Diskussion. Da geht es ja auch um die Frage, dass die das Recht haben, ein bestimmtes Kontingent von tiefem Grundwasser zur Bierproduktion zu verwenden. Und jetzt hat eine Recherche der SZ ergeben, die verwenden es auch zum Flaschenspülen und zum Anlagenreinigen. Und da fragt man sich ja auch, wieso. Und da ist natürlich auch das Thema zweiter Wasserkreislauf.
3: Ja, also offenbar bedienen sich die Brauereien zum Putzen genauso aus demselben Brunnen wie fürs Bierbrauen. Und müsste man überdenken.
2: Aber wie aufwendig ist dann sowas? Das ist ja die Frage. Also wenn es jetzt in einem Privathaushalt, also Herr Lindenfels...
15: Die Frage wollte ich nicht aufwerfen. Mhm. Ich bin nicht die Brauerei. Mhm. Ich bin sozusagen Privatperson. Auf dem Land bin ich dann Landwirt. Und ich habe eigenes Regenwasser, wenn man an die letzten Tage denkt, wie viel Unwetter war da, große Wassermengen sind in kurzer Zeit vom Himmel runter geregnet. Ja, wenn man das auffangen dürfte und sinnvoll verwenden dürfte, aber dann wäre schon viel gewonnen. Und dieses Wasser fließt davon, sorgt für Überschwemmungen, statt dass man es auffängt.
3: Aber Sie dürfen es für die Gartenbewässerung nehmen doch eigentlich, oder?
15: Ja, da kann ich ja Regentonne an der Dachrinne anschließen. Ja, das darf ich. Ja. Mhm. Aber mir geht es darum, dass man es eben auch als Spülwasser für die Klospülungen verwenden darf.
2: Aber interessant wäre eben, wie aufwendig ist sowas? Also hätten Sie da jetzt viel Geld investieren müssen oder hätten Sie gesagt,
15: ich habe damals, als der Garten umgebaut wurde, vorsorglich eine Zisterne eingebaut in Nürnberg. Und da ist genügend Wasser drin. Einziges Problem, weil das Wasser nicht aufbereitet wird, steht es da drin und jetzt stinke ich. Ja. Also da kann man aber mit Filterung und Umwälzung, mit geringem technischen Aufwand, kann man das Wasser so aufbereiten, dass es nicht mehr stinkig ist und dass es für eine Toilettenspülung reicht.
2: Mhm. Ja. Gut, dann sage ich.
15: Die Idee geht einfach darum, dass man den Leuten es erlaubt, Regenwasser aufzufangen und auch für Klospülungen zu verwenden. Freilich, die Abwassergebühren ist ein Thema, das muss man halt dann irgendwie regeln, entweder über Pauschalen oder über, da sind die Gemeinden bestimmt sehr erfindungsreich, wenn es ums Geld abfordern geht. Da findet man bestimmt eine Lösung. Aber es geht darum, dass einem das erlaubt wird. Auf dem Land ist es noch mehr das Thema, da habe ich größere Dächer, da fließt sehr viel Wasser zusammen. Ja, ich hätte Möglichkeiten, das aufzufangen. Es geht nicht.
2: Fragen wir mal unseren Zeitungsgast Herrn Pehersdorfer in Straubing, wo er zugeschaltet ist. Wie finden Sie das denn jetzt? Also, dass das dann doch so schwierig ist, wenn dann jetzt Verbraucher oder jetzt in dem Fall Herr Lindenfels, Sie, glaube ich, sind ein Landwirt, wenn jemand sowas selbst in die Hand nehmen will und dann ist es gar nicht so einfach.
12: Überrascht mich ehrlich gesagt, dass man eben da Steine in den Weg legt, kann ich jetzt auch nicht nachvollziehen, warum. An sich ist ja das Problem eher das, in vielen Fällen, dass ein zweiter Wasserkreislauf zu installieren halt einfach auch eine gewisse Investition erfordert. Also das ist, also meistens, glaube ich, liegt es jetzt nicht an rechtlichen Hindernissen, sondern einfach an dem Aufwand, den das verursacht. Und da Trinkwasser bei uns immer noch relativ billig ist, dauert es relativ lange, bis sich so eine Investition auch finanziell rechnet. Und ich glaube, das ist der Grund, warum es viele nicht machen.
2: Mhm. Was für Maßnahmen würden Sie denn für sinnvoll halten, jetzt speziell auch in Ihrer Region, Herr Pehersdorfer, also um Wasser zu sparen, klimagerecht umzubauen?
12: Also ein Thema, die Themen sind ja angesprochen worden, was jetzt den privaten Wasserverbrauch betrifft, hat auch der allererste Hörer ja schon gesagt, der Herr Scheich, zum Beispiel Regenwassernutzung zur Gartenbewässerung ist ein großes Thema. Auch da ist es so, das ist natürlich jetzt technisch einfacher als für die Toilettenspülung, Aber auch da eine moderne Regenwasserzisterne ist auch eine gewisse Investition, die ist jetzt nicht riesig, aber auch da fragen sich schon viele Leute, rentiert sich das
16: für mich? Rentiert sich das? Hm.
12: Was ich gelesen habe, ist, dass zum Beispiel die Stadt Bayreuth das jetzt fördert, die Anschaffung von Regentonnen. Das finde ich mal eine gute Maßnahme. Kann vielleicht dazu führen, dass der eine oder andere dann eben Regenwasser verwendet zur Gartenbewässerung. Das wird den Verbrauch schon ein Stück weit reduzieren. Das ein wichtiges Thema ist natürlich auch der zweite Kreislauf für Toilettenspülungen. Aber wie gesagt, das ist ein größerer Aufwand. Und da gibt es ja teilweise, wie Sie auch gesagt haben, Fördermaßnahmen, hängt aber, glaube ich, von der jeweiligen Kommune ab, ist mir jetzt bei uns nicht bekannt. Ich kann mich irren.
2: Ja, den Fall können wir jetzt von Herrn Lindenfels können wir jetzt nicht in aller Einzelheit klären, aber trotzdem vielen Dank, dass Sie uns angerufen haben, Herr Lindenfels, und für diese Einsichten in Ihren ganz speziellen Fall jetzt mit der eigenen Wasserversorgung. Unsere nächste Anruferin ist Susanne Klimek aus Aschaffenburg. Hallo nach Aschaffenburg.
17: Ja, hallo.
2: Sie sind Mitglied im Gemeinderat, sehe ich hier.
17: Genau. Ich bin in Johannesberg in einer kleinen Gemeinde bei Aschaffenburg für die Grünen im Gemeinderat. Und wir sind gerade am Überlegen, ob wir eine Wasserampel im Ort installieren. Das sind Schilder an den Ortseingängen, die dann auf grün, gelb oder rot stehen, je nachdem, wie die derzeitige Wassersituation ist. Und da gibt es dann natürlich entsprechende Maßnahmen, die zu befolgen wären. In einigen Ortschaften hier im Landkreis gibt es das schon. Und als es jetzt so sehr trocken war, Unterfranken ist ja immer sehr gebeutelt mit der Trockenheit, stand auch die ein oder andere Ampel schon auf Rot. Und anstatt eben den Schutz in den Vordergrund zu stellen und das Bewusstsein anzukurbeln bei den Leuten, oh, jetzt müssen wir aufpassen, ist genau das Gegenteilige passiert. Und der Verbrauch ist innerhalb eines Tages exorbitant angestiegen.
2: Es ist interessant, aber es ist die Frage, inwieweit die Bürgerinnen und Bürger diese Ampel wirklich wahrnehmen und auch irgendwie deuten können. Also glauben Sie, dass das Ansteigen des Verbrauchs nicht vielleicht dann auch mit den Gegebenheiten, also den Wettergegebenheiten des jeweiligen Tages zu tun hat? Weil wir hatten ja anfangs der Sendung schon besprochen, dass eben, ja, je heißer es wird, desto mehr Wasser verbrauchen wir halt auch, weil es wird mehr geduscht, mehr gegossen und so weiter. Also wenn Ihre Ampel jetzt auf Rot steht, dann steigt der Verbrauch auch wahrscheinlich nicht zum Trotz zur Ampel, sondern weil einfach die Gegebenheiten entsprechend sind, oder?
17: Also es war so auffällig, man kann das ja nachsehen, wie der Verbrauch steigt, ja, dass es genau ab dem Tag, wo sie auf Rot war, um den Verbrauch einer ganzen Gemeinde gestiegen ist. Also das war nicht erklärbar durch die Trockenheit, die ja auch vorher schon da war. Ne? Das ist ja immer so ein bisschen zeitverzögert mit der Ampel.
2: Aber wie erklären Sie sich das dann?
17: Mangel an Solidarität. Wir haben das ja bei Corona auch gesehen, dass die Leute Hamsterkäufe getätigt haben und Toilettenpapier und verschiedene andere Artikel ausverkauft waren.
2: Oh, Sie glauben, die Leute horten dann Wasser, aber da bräuchten sie ja Tanks.
17: Ja, natürlich. Ja. Oder der Pool wird eben nochmal schnell gefüllt oder ich mache nochmal den Garten so richtig schön nass, bevor es vielleicht nichts mehr gibt. Also meine Idee, ja, nachdem ich das gehört habe, war, wenn das tatsächlich so ist, dass diese Freiwilligkeit, was ja auch schon ein Vorredner von mir gesagt hat, nicht so wirklich gut funktioniert, dass man vielleicht anstatt Panik zu machen, und das ist ja das, was das bei den Leuten auslöst, ja, Panik, oh Gott, es gibt vielleicht kein Wasser mehr, jetzt schnell nochmal ganz viel horten, das Gegenteil zu machen und Anreize zu schaffen, Wasser zu sparen.
2: Was könnte das sein?
17: Also ich habe jetzt nur so eine Idee gehabt, dass man zum Beispiel im Sommer einen Wettbewerb in den Kommunen auslobt und eine gewisse Menge vorgibt pro Kopf, so und so viel, ist realistisch. Und wer es schafft, quasi am wenigsten Wasser zu verbrauchen in diesen 2 oder 3 Monaten, da übernimmt die Gemeinde die Wasserrechnung fürs Jahr. Also ist jetzt mal nur so eine Idee. Also in diese Richtung eher gehen.
2: Nette Idee,
17: so eine, ja, dass man einfach so ein bisschen, ich glaube, dass das auch innerhalb des Ortes ein Gesprächsthema ist, ja, dass man sich darüber unterhält und dass das dann positiv besetzt ist und eben nicht immer nur, es wird ja seit 30 Jahren gewarnt und Alarm geschlagen. Ich glaube, das hat sich mittlerweile, das hat einen ermüdenden Effekt auf die Leute. Wir sehen ja, dass nicht so viel passiert, wie wir uns das wünschen. Und ich glaube, wenn man das umdreht und in was Positives verwandelt, dass wir dann zumindest, wäre es ein Versuch wert, ob da nicht mehr Erfolg damit erzielt werden könnte.
16: Interessanter Ansatz. Jetzt wollte ich nur noch fragen, weil Sie ja sozusagen die These aufstellen, dass je mehr Warnung, desto mehr Verbrauch von Wasser. Also in München scheint es aber jetzt doch so zu sein, dass eben nach Inkrafttreten dieser Regelungen der Wasserverbrauch deutlich gesunken ist. Wie erklären Sie sich das?
17: Ja, das glaube ich schon auch, dass wenn also kontrolliert wird und harte Strafen helfen bestimmt auch. Die Frage ist halt, ob auf Dauer oder bevor es so weit kommt, dass man das machen muss, ob man es nicht vielleicht vorher schon mal so versuchen kann. Zumindest in München ist das natürlich eine ganz andere Dimension, aber in kleinen Ortschaften könnte ich mir vorstellen, dass das funktioniert. Weil man will ja auch nicht, wenn der Nachbar dann trotzdem den Pool befüllt, will ich dann da anrufen und den anzeigen. Also mir widerstrebt das. Ja.
16: Angelika Nörr hört sehr interessiert zu, unsere Redakteurin aus der Landwirtschaft und Umwelt. Ja, wie findest du den Vorschlag, dass man sozusagen proaktiv Prämien auslobt oder was auch immer, dass man Menschen belohnt dafür, dass sie weniger Wasser verbrauchen?
3: Ja, immer wahrscheinlich die bessere Idee. Wir hatten es vorher mit der Wiedervernässung und den Landwirten. Miteinander geht immer einfacher. Und wir sehen in München auch die sehr gegensätzliche Reaktion der letzten Tage nach dieser Einschränkung der Wassernutzung. Die einen fühlen sich von Grün bevormundet und sagen, ja, typisch, jetzt haben wir einen grünen Oberbürgermeister und schon dürfen wir unser Pool nicht mehr befüllen. Und die anderen sagen, ja, recht so, endlich. Ja, das geht doch nicht so weiter. Wir müssen doch mit unserem Wasser sinnvoll umgehen. Und ich glaube, bis sich das Bewusstsein bei uns allen eingefunden hat, dauert es halt noch ein bisschen. Die einen sind schneller, die anderen sind langsamer. Aber ich vergleiche es mal mit in den 80er Jahren auch mit Gas- und Benzinverbrauch. Früher ist man zum Bäcker mit dem Auto gefahren und hat sich keine Gedanken drüber gemacht, auch wie viel man heizt zu Hause. Man hat Häuser nicht gedämmt. Das machen wir heute. Das Bewusstsein ist da und so wird es auch beim Wasser sein. Und es will ja niemand irgendwie den Spaß verderben und keine Wasserspielplätze mehr haben, überhaupt nicht. Aber wenn wir insgesamt ein bisschen umdenken und natürlich auch irgendwann Brauchwasser mit Zisternen eindeutig in Häusern neu einbauen kann und das auch nicht verbietet, und da gibt es sicher Lösungen, dann wird das auch alles besser.
16: Frau Klimek, eine Frage hätte ich noch an Sie, weil Sie ja gesagt haben, Sie sind für die Grünen im Gemeinderat. Was ist denn eigentlich bei den Grünen so los in Bayern? Also wie finden die dieses Verbot von dem Münchner Oberbürgermeister Krause? Weil natürlich steht dieses Stichwort Verbotspartei wieder im Raum. Also stehen die Grünen da voll dahinter oder gibt es da auch welche, die sagen, naja, also da hat er sich vielleicht keinen Gefallen getan damit?
17: Naja, ich kann nicht für alle Grünen sprechen, die es in Bayern gibt. Ich persönlich denke schon, dass es in manchen Fällen sinnvoll ist. Aber wie gesagt, ich würde es immer erst andersrum versuchen. Mhm. Also das wäre für mich das letzte Mittel der Wahl.
16: Herr Beersdorfer in Straubing, was sagen Sie dazu? Also glauben Sie, der Münchner Oberbürgermeister profitiert davon, dass er diese Entscheidung getroffen hat, die ja durchaus umstritten ist? Es hat ja auch ein Gartenbesitzer in München sogar die Stadt verklagt wegen dieser allgemeinen Verfügung. Profitiert er davon oder schadet
18: es ihm? Da rauskommt. Da wäre ich mal gespannt, was da rauskommt bei der Klage. Ich glaube, weder noch. Also der steht ja jetzt ganz am Anfang seiner Amtszeit, ist für 6 Jahre gewählt. Und wenn der gleich nach ein paar Monaten solche Maßnahmen setzt, dann glaube ich nicht, dass ihn das bis zur nächsten Wahl verfolgen wird. Im Gegenteil, vielleicht will er auch am Anfang ein bisschen die unpopulären Maßnahmen gleichsetzen.
16: Ein bisschen was abräumen.
18: Erhöht werden. Ja, nein. Aber in dem Fall muss man schon sagen, es gab ja vorher den Appell, freiwillig Wasser zu sparen. Der hat offenbar nicht gefruchtet. Insofern ist es auch irgendwo konsequent, dass man den zweiten Schritt geht. Gerade in so einer großen Stadt wie München ist es halt auch schwierig, solche Anreize zu setzen, wie es die Frau Klimek geschildert hat. Insofern habe ich da schon ein gewisses Verständnis dafür.
16: Dann sage ich jetzt nochmal vielen Dank an Frau Klimek in Aschaffenburg. Danke, dass Sie uns angerufen haben. Danke für Ihre Einsichten in dieses Thema Wasserampel und was es für Folgen haben könnte. Jetzt haben wir Angelika Linzmeier aus München in der Leitung. Grüß Gott, Frau Linzmeier.
19: Ja, hallo, grüße Gott, schönen Sonntag noch. Also ich möchte sagen, gut, ein Appell an den gesunden Menschenverstand, der bringt immer etwas. Von einer Verbotskultur halte ich auch wenig. Da möchte ich der einen Hörerin, der einen Dame mal anschließen. Denn das führt nur dazu, dass der eine Nachbar den anderen vielleicht denunziert, weil es gibt immer Leute, die trotzdem tun, was sie wollen. Die wird es immer geben. Also Verbotskultur bin ich auch nicht dafür. Aber ich möchte eigentlich einen anderen Aspekt mal ansprechen, was ich bei der ganzen Wasserdebatte, was da zu kurz kommt, meiner Meinung nach. Und zwar schwerpunktmäßig sprechen wir jetzt ja auch über Privathaushalte. Aber der Aspekt, den ich jetzt reinbringen möchte, der betrifft Privathaushalte und Industrie gleichermaßen. Und zwar bezüglich unserer neuen Technologien, die wir auf dem Markt haben, speziell jetzt mal KI.
16: Sie meinen die Rechenzentren.
19: Zentren für KI. KI braucht 1 Milliarde Liter Wasser am Tag. Also nicht in München jetzt, aber da frage ich mich schon, das wird überhaupt nicht thematisiert. Und da wollte ich mal nachfragen, also gut, es ist jetzt weltweit, nicht jetzt in München allein.
16: Das ist ein interessanter Aspekt, den Sie da aufwerfen, Frau Linsmeier.
19: Ja? Nicht thematisiert, das wird überhaupt, da spricht niemand drüber. Also wie wenn das ein Verbot geben würde, dass man über sowas, es verbraucht ja auch Strom, aber Strom ist heute kein Thema. Aber KI und da sind Privathaushalte und Industrie betroffen.
16: Ja.
19: Oder darf man nicht drüber sprechen, weil ja unser Digitalminister auch sagt, KI braucht Deutschland zum Überleben.
16: Also ich glaube, ein Verbot gibt es nicht, dass man drüber spricht. Aber es ist ein interessanter Aspekt, weil wir ja vorher drüber gesprochen haben, dass man sagt, 2/3 vom Wasser verbrauchen die Privathaushalte. Man rechnet natürlich nicht mit diesem virtuellen Wasserverbrauch, also auch wie Konsum Wasser verbraucht, wenn es auch vielleicht nicht vor der eigenen Haustür ist, sondern woanders eben riesige Rechenzentren, die irgendwo in den USA stehen, aber für die ganze Welt hat es ja auch eine Bedeutung.
19: Ja, die Rechenzentren in den USA sind so groß wie eine Kleinstadt. Die brauchen am Tag zum Beispiel so viel Strom, wie ganz Deutschland an einem Tag verbraucht. Aber Strom ist heute kein Thema. Aber wie gesagt, dieser gigantische Verbrauch, der wird nicht thematisiert.
16: Wieso thematisieren wir es zu wenig? Angelika Nöhr, was meinst du? Also, dass es nicht vorkommt, kann man jetzt nicht sagen. Wir haben das schon auch immer wieder mal im Programm, Frau Linsmeier, aber...
3: Doch, das ist schon ein Thema, das mitschwingt natürlich bei der ganzen Diskussion, wie KI unsere Gegenwart, unsere Zukunft verändern wird, kommt es immer mal wieder zum Thema. Ehrlicherweise muss man sagen, weiß nicht, Frau Linsmeier, wie oft Sie die Suchmaschine Google bedienen und ob Sie dann die Übersicht mit KI nutzen. Das machen wir halt alle, genauso wie wir alle gewaschene Jeans kaufen, genauso wie wir Gemüse aus Spanien kaufen, wo extrem bewässert wird. Also
16: Fleisch essen.
3: Also wir alle mit unserem Konsum nutzen ja das Wasser. Jeder auf der Welt, der irgendwo in große Freizeitbäder geht, vielleicht in Gegenden, wo Wasser knapper ist als bei uns. Also mit gutem Gewissen ist es immer so ein bisschen schwierig. Wo fängt man an, Wasser zu sparen, oder deutet man immer auf die anderen? Ich bin immer der Meinung, am besten bei sich selber anfangen.
19: Mhm. Ja, aber man kann nicht bei der eigenen Körperpflege Wasser sparen. Also gut, normalerweise muss man ja nicht jeden Tag baden, braucht es ja auch nicht. Aber andererseits wird wahnsinnig viel Wasser verbraucht, das da eigentlich in keinem Verhältnis steht.
16: Mhm. Aber da haben Sie sicher...
19: Eigenen Verbrauch, ja, meine ich jetzt.
16: Mhm. Das wird sicher ein großes Thema werden, Frau Linsmeier. Vielen Dank, dass Sie darauf hingewiesen haben, weil es tatsächlich in dieser ganzen Wasserdebatte natürlich also in den nächsten Jahren eine Riesenrolle spielen wird. Und da stehen wir ja erst am Anfang. Wir wissen ja noch gar nicht, was da so alles kommt. Vielen Dank, Frau Linsmeier aus München. Ich habe noch Karl Baumann, ebenfalls aus München, in der Leitung. Hallo, Herr Baumann.
20: Entschuldigung, Frau Temmers. Hallo,
16: Sie sind Bauingenieur, haben mir die Kolleginnen und Kollegen reingeschrieben?
20: Ja, Bauingenieur, und habe mich auch vor, so am Anfang des Studiums oder immer mal wieder, besonders am Anfang des Studiums, das ist lange her, 50 Jahre, mal auch so mit biologisch bauen, ökologisch bauen beschäftigt, und gedanklich habe ich das eigentlich immer im Kopf. Aber das Vorgespräch war ziemlich lang, und jetzt müssen wir mal schauen, was ich vielleicht noch zu sagen haben darf hier.
16: Sie haben noch, also, Sie haben ja noch Zeit. Legen Sie los.
20: Okay, das Thema, beim Thema ist die Frage Helfen, Sparappelle und Verbote. Also da würde ich allgemein dazu sagen, da bin ich skeptisch, wenn ich so meine Mitbürger anschaue. Ich bin in München gerade umgezogen, hier nach Sendling. Da ist irgendwie so ein Teil der Hansastraße vor meiner Tür. Da ist eigentlich 30 Wochentags. Also es wird sich nicht dran gehalten oder auch man sollte die Stadt sauber halten. Also da schaut es teilweise aus, Zigarettenkippen massenweise, das stört mich. Ich habe früher so schön gewohnt, aber es ist halt so. Deswegen glaube ich nicht dran an die Sparappelle und Verbote. Das ist ja, glaube ich, ich habe nicht die ganze Sendung verfolgt, aber das ist, glaube ich, vorhin auch schon mal so kurz angeklungen, was ich so halbwegs mitgekriegt habe.
16: Also Sie glauben nicht an Appelle, aber Sie haben sicher auch was zu sagen zum Thema Bauen und Stadtplanung.
20: Ja, genau. Also zum einen ganz kurz die Flächenversiegelung, das muss halt aufgehört werden, das muss genauso wie man die Flüsse vorher begradigt hat und dann wieder renaturiert.

0: jeden Neubau, das ist, glaube ich, vorhin auch schon mal angesprochen, weil das habe ich nicht ganz mitgekriegt, da muss halt eine neue Installationstechnik rein, dass man zwei oder drei Wasserführungen hat. Einmal Trinkwasser und dann Brauchwasser, was man noch benutzen kann, und dann das Abwasser, was man nicht mehr benutzen kann. Mhm. Das verteuert natürlich das ganze Bauen, aber auf der anderen Seite hat man den Nutzen für die Natur und die Umwelt. Da muss halt mal das Finanzielle in den Hintergrund treten. Das ist ja genauso mit der Dämmung auch. Dämmung kostet was, muss ich investieren, dafür habe ich auch einen Nutzen. Also da das mit der, es gibt zum Beispiel, habe ich mit Freude registriert, einen jungen Mann, einen Unternehmer, der liefert für Festivals oder Veranstaltungen die Toilettenanlagen, und der hat eine Neuerung gewagt, der bietet da Trockentoiletten an, Komposttoiletten.
1: Kennt man von manchen Festivals, ja.
0: Aber im großen Stil, und der hat es halt auch so durchorganisiert, wenn, sagen wir so, die menschlichen Exkremente, wenn die entsprechend behandelt werden, dann ist es hygienisch überhaupt kein Problem. Mhm. Und der hat das zum Beispiel so auf die Beine gestellt.
1: Ein super Beispiel, Herr Baumann, ich muss jetzt leider unterbrechen.
0: Ein Beispiel noch. Biennale vor 2 Jahren, der deutsche Pavillon, da war so eine Anlage demonstrativ aufgebaut. Mhm. Toilettenanlage mit Trenntoilette. Im Rahmen
1: super der Beispiel. Biennale. Vielen Dank, Herr Baumann, unsere Sendezeit ist leider zu Ende. Ich muss zum Schluss kommen. Herr Baumann war das aus München mit sehr interessanten Einsichten in, wie man eben Brauchwasser verwenden könnte oder Toiletten, Trockentoiletten, mehr Baumaßnahmen. Wir können es nicht mehr zu Ende bringen. Das war sonntags um 11. Herzlichen Dank an unsere Studiogäste Markus Piersdorfer von der Mediengruppe Straubinger Tagblatt Landshuter Zeitung. Vielen Dank, dass Sie bei uns waren, Herr Piersdorfer.
2: Ja, danke schön, dass ich dabei sein durfte.
1: Und vielen Dank an Angelika Nöhr aus unserer BR-Redaktion Landwirtschaft und Umwelt. Und hier geht's jetzt weiter mit dem Aktuellen am Mittag.
3: Wie wahrscheinlich ist es denn, dass März?
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3: A3 in Würzburg in Richtung Passau zwischen Erlangen-Tennenlohe und dem Kreuz Nürnberg, 9 Kilometer stockender Verkehr. A7 Füssen in Richtung Ulm zwischen Memmingen Süd und Dettingen an der Iller, 9 Kilometer Stau. A7 Fulda in Richtung Würzburg zwischen Fulda Dreieck und Bad Brückenau-Volkers, 10 Kilometer Stau wegen Bauarbeiten. A8 München Richtung Salzburg zwischen Weyern und Bad Aibling stockt der Verkehr. A8 München Richtung Salzburg zwischen Irschenberg und Aachenmühle, ebenfalls stockender Verkehr. A8 Salzburg Richtung München zwischen Rosenheim West und Irschenberg stockender Verkehr. A9 München Richtung Nürnberg zwischen Manching und Ingolstadt Ost, 5 Kilometer Stau. A9 Nürnberg Richtung München zwischen Denkendorf und Lenting, 6 Kilometer Stau, dort steht ein defektes Fahrzeug. Und die A95 Garmisch-Partenkirchen Richtung München ist zwischen Eschenlohe und Ohlstadt wegen Bergungsarbeiten gesperrt. Es staut sich, die Polizei regelt hier den Verkehr. Das Wetter in Bayern: zwischen Alpen und Niederbayern immer wieder Regen, als Schauer oder Gewitter, die dann auch kräftig ausfallen können. Später dann wird es freundlicher, örtlich kann es aber auch hin und wieder regnen. Die Höchstwerte 19 bis 24 Grad. In der kommenden Nacht dann nur im Süden stärker bewölkt, ansonsten lockere Wolken oder klar, bei Tiefstwerten zwischen 12 bis 6 Grad. Und die weiteren Aussichten: morgen und am Dienstag Sonne und Wolken, kein Regen mehr bei 18 bis 26 Grad. Auch am Mittwoch ist es erst noch freundlich, später kommen dann aus Nordwesten neue Wolken nach Bayern. Es war soeben 12 Uhr.
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3: In Berlin wird gerätselt und getüftelt. Wer führt nach Jens Spahns Rücktritt künftig die Unionsbundestagsfraktion? Wir haben uns mit unserem Hauptstadtkorrespondenten über mögliche Kandidaten unterhalten. Russland hat in der vergangenen Nacht wieder die Ukraine angegriffen, vor allem die Hauptstadt Kiew mit ballistischen Raketen. Unser Korrespondent berichtet von mindestens einem Toten und 16 Verletzten. Und Handwerk hat goldenen Boden. Daran scheinen sich wieder mehr junge Menschen zu orientieren. Jedenfalls steigt die Zahl der Ausbildungsverträge in dieser Branche. Im Studio ist Matthias Stadelmann. Die Unionsfraktion im Bundestag muss sich nach dem gestrigen Rücktritt von Jens Spahn einen neuen Vorsitzenden suchen. Und es ist Eile geboten, denn im September wird in 3 Bundesländern gewählt. Ein längeres Hin und Her könnte dem Ansehen der Unionsparteien schaden. Bundeskanzler Merz.

0: will die Personalie noch im Juli vom Tisch haben. Heute soll es offenbar Beratungen mit CSU-Chef Söder geben. Am Abend ist Merz dann bei den Kollegen vom ZDF im Sommerinterview zu Gast. Wer könnte es werden und wie schnell steht die Entscheidung? Darüber habe ich am Vormittag mit unserem Hauptstadtkorrespondenten Uwe Berndt gesprochen. Wie wahrscheinlich ist es denn, dass Merz heute Abend schon den Namen des neuen Unionsfraktionsvorsitzenden verkündet?
1: Also das halte ich dann doch eher für unwahrscheinlich. So schnell geht das nicht. Es ist hier eine der wichtigsten Personalentscheidungen im Berliner Machtgefüge. Es wird halt spekuliert, wie du gerade schon sagtest, dass er das noch vor seinem Urlaub geklärt haben will. Morgen tagt das CDU-Präsidium. Ich könnte mir vorstellen, dass er da auch noch mal ein Stimmungsbild einholen will. Außerdem muss ja Markus Söder auch noch in der Frage ein Wörtchen mitreden, denn es geht ja um die CDU- und CSU-Fraktion. Trotzdem denke ich, dass das Sommerinterview in diesem Prozess eine sehr wichtige Rolle gespielt hat. Am Freitag hat der Kanzler ja noch gesagt, wir werden da erstmal am Montag drüber beraten. Aber dann hätte er ja heute in dem Sommerinterview ziemlich lavieren müssen. Deshalb wollte er die Angelegenheit vom Tisch haben. Und durch den Rücktritt von Spahn wird natürlich das Interview heute einfacher für ihn.
0: Jetzt werden ja mehrere Namen genannt. Innenminister Dobrindt, Gesundheitsministerin Wagen, Kanzleramtschef Frei, CDU-Generalsekretär Linnemann, Fraktionsvize Günter Krings ist auch mit dabei. Mal von diesen Namen abgesehen, was muss der neue Fraktionsvorsitzende denn jetzt besser machen als Jens Spahn?
1: Also wir reden über einen extrem anspruchsvollen Posten. Wer auch immer es macht, der muss mit Zuckerbrot und Peitsche arbeiten können. Denn diese Fraktion aus 208 frei gewählten Abgeordneten sind ja keine Angestellten, denen man Anweisungen geben kann. Die lassen sich nichts vorschreiben. Der Abgeordnete ist nur seinem Gewissen unterworfen. Ab wann kann man ihn auf die Fraktionsdisziplin verweisen? Das ist alles sehr sensibel. Also es muss jemand sein kann, der führen kann, ohne zu befehlen. Und er muss die Stimmung in der Fraktion spüren. Und das war ja der erste große Fehler von Jens Spahn, zum Beispiel bei der Wahl der Richterin zum Bundesverfassungsgericht. Da hat er nicht erkannt, wie groß die Bedenken in der Fraktion gegenüber dieser Personalie waren. Ich denke, am besten könnte das Alexander Dobrindt, der hat das schon oft bewiesen, dass er in sehr schwierigen Situationen gut vermitteln kann. Aber der wiederum ist als Innenminister eine ganz zentrale Figur im Kabinett. Den wird der Kanzler wohl kaum ersetzen wollen. Deshalb würde ich nicht auf Dobrindt tippen.
0: Und auf wen glaubst du, wird es dann hinauslaufen?
1: Also bisher wird am häufigsten der Name von Thorsten Frei genannt. Er hat ein sehr enges Vertrauensverhältnis zu Friedrich Merz. Der war ja auch schon bei der Regierungsbildung für diesen Posten im Gespräch. Viele haben sich dann gewundert, dass es Jens Spahn wurde. Dem wurde ja schon oft unterstellt, dass er eigentlich selber möglichst schnell Kanzler werden will. Der galt nicht als sonderlich loyal. Wenn die Wahl auf Thorsten Frei fallen sollte, hätte das für den Kanzler noch einen anderen Vorteil, denn er könnte auch den Posten des Leiters des Bundeskanzleramtes neu besetzen. Hier hat Frei nicht so sehr glücklich agiert. Als Kanzleramtschef braucht man jemand, der unsichtbar ist, also der hinter den Kulissen die Konflikte erkennt und sie ausräumt, noch bevor sie ins Kabinett kommen. Zum Beispiel der sogenannte Aufstand der Rentenrebellen, der hätte vermieden werden können, wenn das Kanzleramt früher hinter den Kulissen auf die jungen Abgeordneten zugegangen wäre. Also die Personalie Thorsten Frei könnte zwei Probleme mit einem Schachzug lösen. Und ich denke auch, dass Markus Söder mit ihm gut leben kann. Gewählt wird er allerdings natürlich von der Fraktion. Regulär erst am 8. September oder sie müssen sich zu einer Sondersitzung treffen.
0: Nochmal kurz zurück zu Jens Spahn. Wie geht's denn jetzt mit ihm eigentlich weiter? Kommt er nochmal zurück oder ist die Karriere von ihm, die politische, beendet?
1: Also wichtig ist, Jens Spahn ist ja in Anführungsstrichen nur als Vorsitzender der Unionsfraktion zurückgetreten. Er ist und bleibt ein direkt gewählter Abgeordneter und es war bisher keine Rede davon, dass er sein Bundestagsmandat niederlegen will. Also das kann man ihm ja auch nicht nehmen. Von den Schalthebeln der Macht ist er erstmal für eine ganze Zeit weg. Jens Spahn muss jetzt darüber nachdenken, ob er auch Hinterbank kann. Also bis jetzt hat er sich immer vorne angestellt, wenn es was zu verteilen gab. Wenn er sich für die kommenden Jahre unterordnen kann und seine Abgeordnetenarbeit macht, dann wird auch diese Angelegenheit in ein paar Jahren abgehakt sein. Der Mann ist 46, er hat schon so viele Krisen ausgestanden. Also langfristig kann ich mir auch bei ihm ein Comeback vorstellen.
0: Das Top-Thema in Berlin heute, die Nachfolge von Jens Spahn als Unionsfraktionsvorsitzender. Informationen waren das von Uwe Berndt. Das Gespräch haben wir am Vormittag geführt. Russland hat in der vergangenen Nacht wieder die Ukraine aus der Luft angegriffen. Die Hauptstadt Kiew wurde Ziel mehrerer ballistischer Raketen. Bisher wurde ein Toter gezählt, mindestens 16 Menschen wurden verletzt. Stefan Lark berichtet aus Kiew.
2: Es war einer der schwersten russischen Angriffe mit ballistischen Raketen auf die ukrainische Hauptstadt Kiew seit Kriegsbeginn. Rund eine Stunde lang waren in der Nacht in der Millionenmetropole immer wieder heftige Explosionen zu hören, teilweise im Minutentakt. Nach Angaben des ukrainischen Präsidenten Selenskyj feuerte Russland 40 Raketen verschiedener Typen sowie rund 120 Angriffsdrohnen ab. Mindestens ein Mensch wurde getötet, 16 weitere wurden verletzt. Wie die Behörden mitteilten, wurden mehrere Wohnhäuser und Autos zerstört. Kiews Bürgermeister Klitschko berichtete zudem von Bränden in verschiedenen Stadtteilen. Auch am Vormittag waren über Teilen der Stadt noch Rauchwolken zu sehen. Die ukrainische Luftwaffe meldete insgesamt 23 Raketeneinschläge und 10 Treffer durch Drohnen. Nach ihren Angaben konnte jedoch ein erheblicher Teil der angreifenden Raketen und Drohnen abgefangen werden. Zuletzt hatte die Ukraine zunehmend Schwierigkeiten, sich gegen russische Angriffe mit ballistischen Raketen zu verteidigen. Grund dafür war der Mangel an Patriot-Luftabwehrraketen.
0: Die deutsche Wirtschaft kommt nicht voran, die Industrie steckt in der Krise, aber es gibt dennoch eine Branche, die profitiert, anscheinend. Das Handwerk. Gegen den Allgemeintrend entscheiden sich immer mehr junge Menschen, sich zum Kfz-Mechatroniker, zum Schreiner oder in einem anderen Handwerksberuf ausbilden zu lassen. Im vierten Jahr in Folge sind die Zahlen gestiegen, heißt es vom Zentralverband des deutschen Handwerks. Jasper Riemann mit Einzelheiten.
3: Knapp 68.000 neue Ausbildungsverträge im ersten Halbjahr, fast 5% mehr als im gleichen Zeitraum vergangenes Jahr. Handwerkspräsident Dittrich sprach von einem Lichtblick in einer insgesamt schwierigen Lage. Einen so hohen Juniwert habe es zuletzt 2018 gegeben. Er nennt mehrere Gründe. So bilde die Industrie wegen der schlechten Weltmarktlage deutlich weniger aus. Verdienst- und Karrieremöglichkeiten im Handwerk hätten sich verbessert. Außerdem bilde das Handwerk sichere und gute Jobs, gerade in Zeiten von KI. Auch in Bayern ist Ausbildung im Handwerk gefragt. Betriebe schlossen im ersten Halbjahr 13.300 neue Lehrverträge ab, ein Plus von 8,3%. Das geht aus Daten des Bayerischen Handwerkstags hervor. Im Freistaat beginnen die Ausbildungen klassischerweise im September, teils auch früher. Über die Lehrstellenbörsen der Handwerkskammer suchen aktuell noch zahlreiche Betriebe Auszubildende. Vor diesem Hintergrund fordert der Zentralverband des deutschen Handwerks, die Verantwortung der Betriebe bei der Ausbildung entsprechend zu würdigen. Präsident Dittrich betonte, die Gleichwertigkeit von akademischer und beruflicher Bildung müsse endlich gesetzlich verankert werden.
0: Seit die ungarische Bevölkerung den langjährigen Ministerpräsidenten Orbán abgewählt hat, versucht die neue Regierung, das demokratische System wieder etwas zu verbessern. Das Parlament hat ein Gesetz zur Korruptionsbekämpfung verabschiedet. Die staatlichen Rundfunksender entschuldigten sich für Lügen während Orbáns Amtszeit. Und auch den Staatspräsidenten Sulyok wollte der neue proeuropäische Regierungschef Magyar unbedingt loswerden. Sulyok war noch zu Orbáns Zeiten ins Amt gewählt worden. Der Staatspräsident hatte erst angekündigt, sich gegen seine Absetzung zu wehren. Nun lenkte er aber doch ein. Oliver Schosch mit den Details.
4: Die neue proeuropäische Regierungspartei TISA hat im ungarischen Parlament eine Zweidrittelmehrheit und kann damit die Verfassung verändern. So beschloss das Parlament am vergangenen Montag die Absetzung des Staatspräsidenten Tomasz Sulyok. Der Vorwurf, er sei nur eine Marionette Orbáns gewesen und habe immer einfach nur dessen Gesetze unterzeichnet. Nachdem das Parlament am Montag Sulyoks Absetzung beschloss, hatte der Präsident bis zu diesem Samstag Zeit, das Gesetz zu unterzeichnen. Doch lange Zeit wirkte er so, als ob er sich weigern würde. Dann lenkte er doch ein und erklärte sich am frühen Samstagabend in einem Video auf seiner Facebook-Seite. Er bezeichnete seine Absetzung durch das Parlament als einen beispiellosen Vorgang in 36 Jahren ungarischer Demokratie. Doch er könne die Verfassung nicht schützen, das Parlament sei die verfassungsgebende und verändernde Gewalt, so Sulyok. Deswegen komme er mit seiner Unterschrift seiner Pflicht nach. Auch der ungarische Premierminister Péter Modja meldete sich umgehend zu Wort mit einem Video auf seinen Social-Media-Kanälen. Er erklärte, dass Sulyoks Amtszeit als Präsident am Montag um 0 Uhr beendet sei und dann würde die Parlamentspräsidentin Agnes Vosstoffer vorübergehend das Amt übernehmen. Dann habe das Parlament 30 Tage Zeit, einen neuen Präsidenten zu wählen. Péter Modja richtete einen Appell an die Bürger, bei der Präsidentensuche mitzumachen und selbst Vorschläge einzubringen. Langfristig plant die TISA-Partei, dass der Präsident direkt vom Volk gewählt wird. Im Herbst soll damit begonnen werden, eine neue Verfassung für Ungarn auszuarbeiten. Bis dahin gibt es Änderungen an der aktuellen Verfassung.
0: Wir alle brauchen sie. Kleidung. Nur wird offensichtlich viel mehr produziert, als nachgefragt wird, denn ein großer Anteil landet im Müll und wird vernichtet. Dabei wird für die Herstellung von Kleidung Unmengen an Wasser verbraucht. Für ein einziges Baumwoll-T-Shirt zum Beispiel 2.500 bis 4.000 Liter. Das ist ungefähr der monatliche Wasserverbrauch einer Person in Bayern. Um dieser Verschwendung entgegenzuwirken und die Textilflut zu bremsen, gibt es ab heute neue EU-weite Regeln. Wie nötig die sind, berichtet Sarah Lopez aus Brüssel.
5: 4-9% der unverkauften Kleidung in Europa werden jedes Jahr zerstört, bevor sie überhaupt getragen wurden. Das geht aus Angaben der EU-Kommission hervor. Dieser Müll sorgt demnach für Millionen Tonnen an CO2-Emissionen. Ein neues Verbot soll diese Zahlen senken. Ab Sonntag dürfen Großunternehmen, die Kleidungsstücke und Schuhe in der EU verkaufen, unverkaufte Ware nur noch in Ausnahmefällen vernichten. Eine wichtige Änderung, sagte Lara Burkhardt, die für die SPD im EU-Parlament sitzt.
6: Weil wir das erste Mal den wirtschaftlichen Anreiz wegnehmen, zu überzuproduzieren. Bisher ist es nämlich möglich, ganz viele Kleidung auf den Markt zu bringen und wenn sie nicht verkauft werden, einfach zu zerstören, auf Kosten der Allgemeinheit. Und diese Praxis, die unterbinden wir mit dem Verbot.
5: Mit der neuen Regel sollen Unternehmen Kleidung öfter weiterverkaufen, gegebenenfalls als B-Ware. Und wenn niemand sie kauft, dann sollen die Teile gespendet werden. Allerdings gibt es eine Liste an Ausnahmen, etwa wenn Kleidung als zu dreckig eingestuft wird. Delara Burkhardt sieht hier Schlupflöcher.
6: Ein Problem ist, was wir identifiziert haben, ist dieses Deklarieren als Spende. Also wenn man unverkaufte Ware als Spende angeboten hat, erfolglos, dann kann man wieder diese Ware zerstören.
5: Ob die Unternehmen sich an die neuen Regeln halten, sollen in Deutschland die Marktüberwachungsbehörden der Länder kontrollieren. Die werden dafür auch Dokumente der Unternehmen nutzen, denn die Unternehmen sind dazu verpflichtet, genau zu notieren, wenn sie Kleidungsstücke vernichten. Das kritisiert Jonas Stracke vom Verband Textil und Mode, der rund 1.300 Unternehmen vertritt.
7: Für die Unternehmen steigt hier erstmal der Aufwand und der Nutzen zur Förderung von einer, na, ich würde mal sagen, tatsächlich funktionierende Kreislaufwirtschaft ist durch sowas natürlich nicht gegeben.
5: Wenn bei Kontrollen auffällt, dass Unternehmen unerlaubt Kleidung zerstören, droht eine Strafe von bis zu 100.000 Euro. Wer sich nicht an die Dokumentationspflicht hält, zahlt bis zu 10.000 Euro. Jonas Stracke befürchtet hier einen Nachteil für die europäischen Unternehmen gegenüber Billiganbietern, die ihre Kleidung aus Asien in die EU schicken.
7: Diejenigen, die nicht innerhalb der EU sitzen oder die auch in der EU keinen Firmensitz haben, die können sehr schwer zur Verantwortung gezogen werden. Und dann sprechen wir hier auch nicht über fairen Wettbewerb, sondern dann haben wir hier eigentlich eine Wettbewerbsverzerrung zulasten unserer Wirtschaft in Deutschland und in Europa.
5: Ähnliche Sorgen hört man auch aus dem EU-Parlament. Wie gut die Kontrollen und das neue System funktionieren, das wird sich nun zeigen. Die neuen Regeln gelten erstmal für große Unternehmen, die mindestens 250 Mitarbeiter oder einen Jahresumsatz von mehr als 50 Millionen Euro machen. Mittlere Unternehmen sollen 2030 folgen. Für kleinere Unternehmen soll das Vernichtungsverbot für ungetragene Kleidung nicht gelten.
0: Das UNESCO-Welterbekomitee berät ab heute über neue Kandidaten für die Liste der Kultur- und Naturwelterbestätten. Das Gremium ist bis Ende des Monats in Südkorea zu Gast, genauer in der Küstenstadt Busan. Janine Adlist.
8: Deutschland bewirbt sich mit der Waldsiedlung Zehlendorf in Berlin um den Welterbestatus. Die Wohnhäuser wurden vor 100 Jahren im Bauhausstil errichtet und sind sehr farbenfroh gestaltet. Unter den 30 Nominierten sind außerdem auch zwei aus Frankreich, die mittelalterliche Festungsanlage von Carcassonne und die D-Day-Landungsstrände in der Normandie. Im Zweiten Weltkrieg kamen dort am 6. Juni 1944 mehr als 150.000 Soldaten der Alliierten an Land.
0: Damit zum Sport. Letzter Tag bei der Fußball-WM in den USA, Kanada und Mexiko. Das Finale steht an, Spanien gegen Argentinien. Und wenn das so spektakulär wird, wird das Spiel um Platz 3 gestern. Viktor List vom BR24-Sport, dann können die Zuschauer eigentlich zufrieden sein, oder?
9: Ja, also ich glaube, 10 Tore, da hätten die wenigsten was dagegen. 6-4 hat England gestern Frankreich im Bronzefinale, wie es die FIFA extra noch ein bisschen hochstilisiert hatte, geschlagen. Damit gehen die 60 Years of Hurt zwar weiter für die Engländer und Trainer Thomas Tuchel, aber es war zugleich der größte WM-Erfolg seit eben dem WM-Titel 1966. Konstantin Kleine erzählt die Geschichte dieses verrückten Spiels um Platz 3.
10: 10 Tore, ein Dreierpack und ein Führungswechsel im Kampf um den goldenen Schuh. Das kleine WM-Finale in Miami zwischen England und Frankreich klang dann doch ziemlich groß.
11: Der Schuss und das Tor! Ecke kommt rein und er ist drin. Ich passe es nicht. Dieses völlig verrückte kleine Finale dreht jetzt komplett frei.
10: Es war ein Spiel, das in alle Richtungen gehen sollte. Im ersten Durchgang aus englischer Sicht allerdings nur einen Weg kannte. Nach vorne. Rice, Konsa und zweimal Bukayo Saka schossen Tuchels Engländer zur überraschenden wie satten 4:0 Halbzeitführung. Und das, obwohl der deutsche Trainer seine Topstars Kane und Bellingham gar nicht erst in die Startelf berufen hatte. Wir sind einfach müde und echt geschlaucht nach den letzten Wochen. Großes Kompliment und Respekt an mein Team. Das war trotz der Strapazen Mentalität pur. Sein Gegenüber Didier Deschamps wechselte vor seinem letzten Spiel als französischer Nationaltrainer ebenso wie Tuchel 7-mal. Doch Frankreich kam erst in die Partie, als Deschamps in der Pause personell korrigieren musste. 4 Wechsel zur Halbzeit brachten französische Wucht und einen Richtungswechsel ins Spiel. Der eingewechselte Bakula sowie Mbappé, der mit seinen WM-Toren 9 und 10 in der Torschützenliste wieder an Lionel Messi vorbeizog, brachten Frankreich zwischenzeitlich mit 3:4 wieder zurück in die Partie.
12: Das ist der Fußball. Wir wollen dem Trainer danken für alles, was er getan hat, denn dieses Spiel wird die Legende von Didier Deschamps nicht schmälern.
10: Danach ging es hin und her. In der 86. Minute bekam England einen Elfmeter zugesprochen, den Saka mit seinem dritten Treffer in diesem Spiel eiskalt verwandelte. Frankreich entfachte in der Nachspielzeit durch Dembélés 4:5 kurzzeitig neue Hoffnung, die der ebenfalls eingewechselte Engländer Jude Bellingham mit seinem sehenswerten 6:4 endgültig zerstörte.
11: Bellingham tanzt sich durch, Bellingham schießt den Ball rein! 6:4!
10: Für Thomas Tuchels Engländer ist der dritte Platz bei dieser WM der größte Erfolg seit 60 Jahren und ein versöhnlicher Abschluss. Bei den Franzosen sieht es nach dem letzten Spiel von Didier Deschamps als Trainer der Equipe Tricolore etwas anders aus. Die Richtung nach diesem kleinen, großen Finale ist für beide Teams jedenfalls dieselbe. Nach dieser XXL-WM geht es für beide Mannschaften wieder nach Hause.
9: Ja, Didier Deschamps hört auf als Trainer der französischen Nationalmannschaft. Gerüchteweise soll Zinedine Zidane als Trainer übernehmen. Ein großer Name auf der Trainerbank. Klingende Namen gibt's auch heute im WM-Finale zwischen Spanien und Argentinien. Man könnte auch sagen Lamine Yamal gegen Lionel Messi. Beide sind die Superstars ihrer Mannschaften und beide verbindet ein Erlebnis aus der Vergangenheit, das sogar auf Foto festgehalten wurde. Lionel Messi hat Lamine Yamal, als der noch ein Baby war, mal gebadet. Klingt komisch, ist aber so und Anne von Eickels kennt die Hintergründe.
13: Erstmal vorweg, dieses Foto, das ist wirklich echt, also kein Fake. Und entstanden ist das Bild bei einem Fotoshooting vor 19 Jahren für einen Wohltätigkeitskalender des Kinderhilfswerks UNICEF. Und für dieses Shooting mit den Superfußballern des FC Barcelona, die damals für UNICEF geworben haben, hatte sich auch die Mutter von Lamine Yamal beworben und wurde dann ausgelost. Und dann hat damals der noch ziemlich unbekannte Lionel Messi beim Fotoshooting zufällig Baby Lamine gebadet. Also echt verrückt. Und das findet übrigens auch Lionel Messi selbst.
14: Dieses Foto ist einfach total verrückt, wie das Leben halt manchmal so spielt. Er war damals noch ein Baby und jetzt stehen wir uns im WM-Finale gegenüber. Einfach total verrückt.
13: Ja, was der Fußballgott sich dabei gedacht hat, echt unglaublich. Aber so kann man es sagen, Lionel Messi, der spielt heute um seinen zweiten WM-Titel, ausgerechnet gegen einen, den er schon seit dessen Babyzeiten kennt.
9: Dann stellt sich eigentlich nur noch die Frage, wer badet heute wen in East Rutherford? Michael Augustin ordnet dieses Finale mal ein.
15: Die beste Abwehr gegen die nach dem Halbfinale beste Offensive. Spanien hat erst ein Gegentor bei dieser WM kassiert, Argentinien schon 19 Mal getroffen. Der Europameister funktioniert als Kollektiv, mit Geduld, Genauigkeit und ganz viel Ballbesitz. Argentinien lebt noch immer von den Messi-Momenten. Angeführt vom besten Spieler der Welt könnten die Südamerikaner als erst drittes Team ihren WM-Titel verteidigen. Zehntausende Fans der Argentinier sind nach New York gekommen, um ihre Selección zu unterstützen. Die Tickets erreichen auf dem offiziellen Zweitmarkt Rekordpreise. Sie beginnen bei mehr als $7.000.
9: Jetzt haben wir sportlich diese WM bis zum heutigen Tage besprochen, wollen aber auch mal eine außersportliche Bilanz ziehen. Wie war denn diese Weltmeisterschaft in den USA, Mexiko und Kanada? Und was bleibt von ihr in Erinnerung? Dazu habe ich vor der Sendung mit Ann-Kathrin Rose aus unserem WM-Team sprechen können. Sie war die letzten Wochen vor Ort und ich habe sie zunächst gefragt, wie es denn für sie als Reporterin war. Wie waren die Bedingungen?
16: Es war ein langes Turnier, es war ein aufregendes Turnier und ich bleibe dabei, dass dieser Job und dieser Job vor allen Dingen bei so großen Ereignissen ein Privileg ist. Das darf man nicht vergessen, auch wenn die Augenringe inzwischen relativ tief sind. Also da könnte sich das Eichhörnchen, was Holland mit nach Hause genommen hat, drin verstecken. Aber am Ende war das eine sehr, sehr aufregende WM. Es war meine erste vor Ort und das ist immer was Besonderes. Das ist das, glaube ich, von dem kleine Jungs und kleine Mädchen träumen. Deshalb großes Privileg und große Freude.
9: Und heute Abend endet sie mit dem Endspiel, mit dem Finale Spanien gegen Argentinien. Es ist schon eine große Halbzeitshow angekündigt. Was erwartet uns da und wird vielleicht zwischendurch auch noch Fußball gespielt?
16: Ja, das ist eigentlich die perfekte Zusammenfassung. Also es geht vor dem Spiel schon los, also anderthalb Stunden vor Anpfiff gibt es eine große Zeremonie, da wird nochmal die US-Hymne gesungen, alles sehr, sehr groß und dann die Halbzeitshow. Madonna, Justin Bieber, Shakira, die südkoreanische Band BTS und. Und das Ganze soll laut FIFA, Achtung, in handgestoppte 11 Minuten 30 passen. Allerdings muss halt vorher aufgebaut werden, danach abgebaut, Rasen gewässert. Wahrscheinlich müssen sich die Teams nochmal warm machen. Also das wird nicht in die 15 Minuten passen. Und das wird, glaube ich, für beide Mannschaften eine Herausforderung.
9: Gibt es da schon Äußerungen dazu? Wie kommt es bei den Spielern an? Weil für die wird ja trotzdem ihr Sport im Vordergrund stehen.
16: Ja, sehr beeindruckend fand ich den spanischen Trainer Luis de la Fuente, der ist ja schon 65, der hat so ein bisschen die Weisheit des Alters und der hat gesagt, naja, der Fußball, der entwickelt sich immer weiter, das ist auch eine Entwicklung und vielleicht ist das in 30 Jahren komplette Normalität und es ist was, was wir vor allen Dingen als Trainer, als Spieler gar nicht verändern können und deshalb regen wir uns auch gar nicht drüber auf. Also der ist schon sehr, sehr resilient vor diesem Finale und vielleicht ist das genau auch die richtige Einstellung, um dann gegen Argentinien abzuliefern.
9: Es ist auf jeden Fall eine Idee der FIFA, des Fußballweltverbands, der ja schon einiges an Kritik einstecken musste während dieser WM. Man merkt es auch immer, auch wenn ich irgendwie bei Public Viewings oder so bin, sobald FIFA-Präsident Gianni Infantino eingeblendet wird, ein gellendes Pfeifkonzert, wirklich. Also die FIFA, ja, ist zumindest diskutabel. Wie geht denn der Weltverband aus dieser WM raus?
16: Ja, ganz böse könnte man jetzt sagen, wenn die Latte relativ tief liegt, dann geht's gar nicht mehr so viel tiefer. Das ist, glaube ich, ein bisschen das Bild der FIFA, was ja viele haben. Und ich würde sagen, ja, diese Sache, gerade auch die Einmischung des US-Präsidenten in die rote Karte des US-Spielers Balogun, aber auch insgesamt diese Dinge, die hier wenig transparent waren, die Hydration Breaks etwa, die es auch in klimatisierten Stadien bei 18 Grad gab, aber auch dieses, ja, alles auf Event gemachte, noch ein Dezibel mehr, noch eine Show mehr, noch eine Lichtshow mehr, das kommt bei vielen Fußballfans gar nicht gut an und trotzdem, FIFA-Präsident Gianni Infantino will sich wiederwählen lassen, soll, das berichten Medien übereinstimmend, auch in den Verbänden große Zustimmung haben. Also er geht offensichtlich nicht beschädigt daraus. Allerdings aus Fansicht ist das Ganze ein bisschen was anderes.
9: Die 23. Fußball-Weltmeisterschaft. Heute Abend geht sie zu Ende mit dem Finale Spanien gegen Argentinien. Das waren Einschätzungen von unserer WM-Reporterin Ann-Kathrin Rose. Und das Endspiel gibt's natürlich live und in voller Länge ab 21 Uhr hier auf BR24. Von der WM zur EM. Die ist bei den Leichtathleten noch etwas hin. Ab dem 10. August steigt die Europameisterschaft in Birmingham. Und an diesem Wochenende hat bereits die Diamond League auf der Insel mal vorbeigeschaut, genauer gesagt in London. Und im Olympiastadion von 2012, da lief's für die Deutschen richtig gut. Es gab sogar einen neuen deutschen Rekord. Martin Raspe.
17: Emil Ajekum war ziemlich beeindruckt vom ehemaligen Olympiastadion in London, von der Stimmung auf den Rängen und natürlich auch von der Konkurrenz auf der Bahn. Für den 27-jährigen Berliner war all das Inspiration und Motivation pur, mit dem Ergebnis deutscher Rekord über 400 Meter Hürden. Und der bestand immerhin seit mehr als 40 Jahren.
18: Ich denke, das war einfach dieses Stadion und die Konkurrenz. Das pusht einfach extrem mit der Weltspitze in einem Lauf zu sein und dann in einem so riesigen Stadion, das ist krass.
17: Spätestens jetzt ist Ajekum einer der Medaillenkandidaten für die Europameisterschaft in Birmingham. Genügend Selbstvertrauen hat er allemal.
18: Ich bin sehr zuversichtlich. Die Saison hat gerade erst angefangen. Es läuft schon so super, phänomenal.
17: Auch der Leipziger Robert Faken schaut optimistisch Richtung EM Mitte August. Beim Weltrekord über die Meile des Briten Josh Kerr verbesserte er seinen eigenen, erst wenige Tage alten deutschen Rekord. wenn das mal keine Visitenkarte für die EM ist.
19: Ja, da muss man natürlich schon sagen, dass die Hausaufgaben sind dann dort das Finale. Und da muss es dort das Ziel sein, mit der Saisonbestleistung jetzt um die Medaille mitzulaufen.
17: Nicht nur das Finale, sondern die Titelverteidigung ist für Weitspringerin Malaika Mihambo das Ziel. Wieder einmal holte sie auch in London aus einem schwierigen Wettkampf das optimale Ergebnis heraus. Ein gültiger Sprung, 7,05 Meter. Eine Ansage an die Konkurrentinnen.
20: Die Kurve zeigt nach oben, im Training läuft sehr gut. Ich mache ganz viele Bestleistungen im Training und irgendwann wird es auch im Wettkampf hoffentlich mal alles zusammenkommen, wo ich dann in einem Bereich lande, wo ich gerne hin möchte. Von daher heißt es einfach zuversichtlich bleiben und dann kommt da hoffentlich noch mehr dieses Jahr.
17: Einen Zwischenstopp gibt's noch auf dem Weg zur Europameisterschaft, die deutschen Meisterschaften am nächsten Wochenende. Danach aber gilt es dann, die bisherigen Topleistungen im internationalen Vergleich zu bestätigen.
9: In Spa macht die Formel-1-Station zum großen Preis von Belgien. Mercedes-Pilot Kimi Antonelli startet heute von der Pole-Position und könnte seinen 6. Saisonsieg feiern. In der Gesamtwertung liegt er vor seinem Teamkollegen George Russell. Die Silberpfeile, die dominieren also. Und da stellt sich natürlich die Frage, wer soll die überhaupt schlagen? Wer am nächsten dran ist, weiß Lena Bergmann.
21: Auf dem Papier sicherlich die beiden Ferrari. Charles Leclerc ist beflügelt von seinem Sieg in Silverstone und bei Lewis Hamilton darf man auch nicht vergessen, dass sein Auto für das Qualifying ziemlich umfassend repariert werden musste nach einem Fehler und Crash im Training. Also wenn das zum Rennen am Sonntag alles wieder perfekt passt, dürfte auch er seinen 2. Saisonsieg in Angriff nehmen. Und wenn Max Verstappen in der 1. Startreihe steht, dann muss man definitiv mit ihm rechnen. Er ist allerdings sehr unzufrieden aktuell nicht nur mit seinem Rennstall Red Bull, die Wechselgerüchte sind ja allgegenwärtig, sondern auch mit dem Auto. Er hat für ihn untypisch oft die Kontrolle über das Auto verloren in den Kurven. Das ist ein sehr schmaler Grat aktuell für Verstappen zwischen vorne mitfahren und ausscheiden. Ja, und wer auch richtig schnell unterwegs war in der Quali, ist Weltmeister Lando Norris im McLaren. Er war drittschnellster, geht wegen einer Startplatzstrafe aber nur als 13. ins Rennen. Dennoch hat man so den Eindruck, dass McLaren langsam bereit ist, die Spitze anzugreifen.
9: Schlauer sind wir dann ab 15 Uhr, da startet nämlich das Rennen der große Preis von Belgien. Zu diesem Zeitpunkt, da sind die Radprofis bei der Tour de France schon längst im Sattel und auf der Strecke. Für die steht heute die 15. Etappe an. Und was Florian Lipowitz und Co. da erwartet, sagt uns Holger Gerska.
22: Jetzt geht es in die Alpen und das gleich mit der Nebenalp d'Huez schwersten Bergankunft dieser Rundfahrt. Auf dem Plateau des Solassons war die Tour de France noch nie. Der Anstieg zum Ziel ist über 11 Kilometer lang und ungewöhnlich steil. Es gibt also den nächsten Schlagabtausch der besten Kletterer um die Top-Positionen in der Gesamtwertung. Tadej Pogacar ist auch dank seines Sieges gestern unangefochten und klarer Favorit auch heute zu gewinnen. Dahinter bleibt das Rennen um die weiteren Podiumsplätze sehr eng. Von Platz 2 bis Platz 7 trennen die Fahrer gerade mal 1 Minute und 20 Sekunden. Florian Lipowitz geht nach einer nicht ganz optimalen Leistung gestern als 6. in die Alpen.
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3: 12.30 Uhr, die Nachrichten mit Julia Cortis. Die Übersicht. Unionsparteien wollen schnell neuen Fraktionschef benennen. Russland greift Kiew massiv mit Raketen an. FIFA rechnet mit deutlich höheren WM-Einnahmen als erwartet. Das Wetter, Schauer und Gewitter, später etwas Sonne, 19 bis 24 Grad. Berlin. Nach dem Rücktritt von Fraktionschef Spahn wollen die Unionsparteien den wichtigen Posten schnell neu vergeben. Aus dem Umfeld des Bundeskanzlers heißt es, man wäge gerade die Möglichkeiten ab. Offenbar wollen sich Merz und CSU-Chef Söder noch an diesem Wochenende auf ihre Wunschlösung einigen. Gewählt wird der oder die neue Vorsitzende dann aber von der Fraktion, möglicherweise in einer Sondersitzung noch in der Sommerpause. Im Gespräch sind etwa Kanzleramtsminister Frei, Innenminister Dobrindt von der CSU sowie CDU-Generalsekretär Linnemann. Spahn hatte gestern seinen Rückzug vom Amt des Fraktionsvorsitzenden erklärt. Er und sein Mann hatten dank einer Leihmutter in den USA ein Kind bekommen. Politisch haben sich sowohl Spahn selbst als auch die Unionsparteien aber immer wieder dafür eingesetzt, dass die Leihmutterschaft in Deutschland verboten bleibt. Kiew. Die ukrainische Hauptstadt hat in der Nacht einen der bisher heftigsten russischen Angriffe mit ballistischen Raketen überstehen müssen. Augenzeugen berichten von Dutzenden Explosionen, teils von Flugabwehrraketen. Laut Präsident Selenskyj feuerte Russland mehr als 40 Raketen ab, die meisten davon auf Kiew. Dazu seien 120 Drohnen zum Einsatz gekommen, ein Mensch sei getötet worden, 16 seien verletzt. Weiter sagte Selenskyj, der Schutz vor ballistischen Raketen habe derzeit oberste Priorität. Die Verbündeten des Landes rief er auf, zugesagte Raketenabwehrsysteme zu liefern. Miami. Der Influencer Andrew Tate und sein jüngerer Bruder Tristan sind im US-Bundesstaat Florida festgenommen worden. Großbritannien will nun die Auslieferung der beiden. Dort wird den Brüdern Vergewaltigung und sexuelle Ausbeutung vorgeworfen. Auch in Rumänien wird gegen die beiden Männer ermittelt. Andrew Tate erreicht mit frauenverachtenden Aussagen in sozialen Netzwerken Millionen Jugendliche und junge Männer. Sein Bruder Tristan unterstützt ihn. Egling. In der oberbayerischen Gemeinde sind heute Nacht bei Auseinandersetzungen auf einer Party 8 Menschen verletzt worden. Laut Polizei begann der Ärger, als einer der rund 700 Gäste von einem bisher unbekannten Mann einen Schlag gegen den Kopf erhielt. Direkt danach verletzte der Angreifer wohl einen weiteren Partygast mit einem Messer schwer am Unterarm. Als es dann zu Schlägereien kam, rückte die Polizei mit 60 Kräften an und beendete das Fest des Eglinger Burschenvereins. Für den Großeinsatz hatten die Beamten sogar das für Sondereinsätze geschulte Unterstützungskommando aus München angefordert. New York. Die Fußball-Weltmeisterschaft ist für die FIFA offenbar noch lukrativer als bisher angenommen. Der Fußball-Weltverband geht von Einnahmen von 15 Milliarden Dollar durch das Turnier in den USA, Kanada und Mexiko aus. Ursprünglich hatte die FIFA mit 11 Milliarden Dollar gerechnet. Über dieses Ergebnis hat FIFA-Präsident Infantino die Mitgliedsverbände nach Angaben der englischen Zeitung The Guardian informiert. Heute Abend findet das Finale der WM in New Jersey statt. In der Halbzeit des Spiels zwischen Spanien und Argentinien ist eine große Show mit wie beim Super Bowl im American Football geplant. Das Spiel um Platz 3 konnte gestern Abend England für sich entscheiden mit einem 6:4 Sieg über Frankreich. Das Wetter in Bayern. Gebietsweise Schauer und im Süden teils kräftige Gewitter, im Laufe des Tages freundlicher mit mehr Sonne, dazu weht ein frischer Wind bei 19 bis 24 Grad. In der Nacht meist klar bei 12 bis 6 Grad. Morgen und am Dienstag Sonne und Wolken im Wechsel, Höchstwerte 18 bis 26 Grad. Soweit die Nachrichten und hier die Verkehrsmeldungen. A3 Nürnberg Richtung Passau, zwischen Rosenhof und Wörth an der Donau-Wiesent ein Unfall. A7 Füssen Richtung Ulm, zwischen Memmingen Süd und Föhringen immer wieder Stau und stockend. A7 Würzburg Richtung Fulda, zwischen Bad Kissingen Obertulba und Bad Brückenau-Volkers, 6 Kilometer Stau. A7 Fulda Richtung Würzburg, zwischen dem Dreieck Fulda und Bad Brückenau-Volkers, 10 Kilometer Stau, wegen Bauarbeiten. A8 Salzburg Richtung München, zwischen Irschenberg und dem Kreuz München Süd, 20 Kilometer Stau. A9 München Richtung Nürnberg, zwischen Manching und Denkendorf, 14 Kilometer stockender Verkehr im Baustellenbereich. A9 Nürnberg Richtung München, zwischen Denkendorf und Lenting, 6 Kilometer Stau, dort steht ein defektes Fahrzeug. Und die A95 Garmisch-Partenkirchen Richtung München ist zwischen Eschenlohe und Ohlstadt wegen Bergungsarbeiten gesperrt, es staut sich und die Polizei regelt den Verkehr. Soweit die Verkehrsübersicht.
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4: In diesem Podcast geht es um das ruhmreiche Leben einer der schillerndsten Persönlichkeiten Deutschlands. Gloria von Turn und Taxis. Wie wurde aus der Punk-Prinzessin die Frau, die ein rechtskatholisches Netzwerk mit Verbindungen bis ins Weiße Haus pflegt und die in Interviews mit alternativen Medien den viel zitierten Kulturkampf befeuert? Ich bin Bianca Taube und das ist Ruhm und Risse, Gloria von Turn und Taxis. Teil 2 von Folge 1, der Gladiator und die Penistorte. Michael Jackson ist Anfang der 90er in München zum Auftakt seiner Welttournee. Damals gibt's keinen größeren Superstar. Der Hype um ihn, der ist wirklich crazy. Auch Glorias Kinder und ihre Sekretärin sind riesen Fans. Sie wollen ihn unbedingt persönlich treffen. Nur, wie kommt man an so einen Weltstar ran?
5: Also habe ich gedacht, okay, wo wohnen die? In welchem Hotel steigen die ab? Und dann war klar, das kam raus, die wohnten im Oriental.
4: Gloria fackelt nicht lange. Sie setzt sich mit ihrer Sekretärin Regina in die Lobby des Luxushotels Mandarin Oriental und die beiden bestellen sich was zu trinken. Gloria scannt den Raum. Welche Frau hier könnte so aussehen, als wäre sie die Assistentin von Michael Jackson? Eine Stunde lang beobachtet sie die Hotelgäste.
5: Und da habe ich eine Frau gesehen, die ist immer so ganz geschäftig mit viel Papier hin und her gelaufen. Und da habe ich zu Regina gesagt, das müsste sie sein, mit der werde ich jetzt sprechen.
4: Gloria schnappt sich eine Zeitung und geht auf die Frau zu.
5: Und habe ihr die Zeitung gezeigt und habe gesagt, sehen Sie mal, das bin ich.
4: Praktisch. Gloria ist an diesem Tag auf dem Titelblatt.
5: Und dann guckt ihr mich so an, guckt auf die Zeitung und sagt, wow.
4: Und sie weiß, was sie jetzt sagen muss, um ihr Gegenüber noch mehr zu beeindrucken.
5: Ja, und wir haben ein schönes Schloss und ich habe Kinder und ich würde euch so gerne einladen.
4: Die Frau nimmt daraufhin die Zeitung und verschwindet. Wohin, weiß Gloria nicht. Nach einer Viertelstunde ist die Frau zurück und sagt, kommt mit.
5: Also meine Sekretärin ist fast gestorben. Die konnte es nicht fassen. Ich war wesentlich cooler, weil das war ja für meine Kinder und so. Die Kinder waren Fan von dem.
4: Gloria und ihre Sekretärin stehen jetzt im Flur vor einem Hotelzimmer.
5: Und ging die Tür auf und dann kamen wir uns entgegen. Hi, hi, nice to meet you.
4: Jackpot. Michael Jackson lädt sie zur Show in den Olympiapark ein. Inklusive VIP-Bereich und Aftershow-Party natürlich. Und wenig später dann der Gegenbesuch. Michael Jackson reist ins Schloss St. Emmeram in Regensburg. In Autos mit verdunkelten Scheiben. Fotos gibt's davon keine. Alles top secret. Wer weiß, was sonst los gewesen wäre, wenn der Weltstar nach Regensburg kommt. Heute wahrscheinlich vergleichbar, wie wenn eine Taylor Swift mal kurz vorbeischauen würde. Respekt. Gloria weiß schon vor 30 Jahren ganz genau, wann sie ihren Adelstitel droppen muss, damit sich Türen öffnen. Ein echter Skill, den sie heute immer noch drauf hat. Gloria ist selbstbewusst. Das bringt sie voran. Und unauffällig? Die Beschreibung, die wird sie schnell los. Noch in den 80ern findet sie ihren ganz speziellen Look mit Wahnsinnsfrisuren.
1: oft so nach oben gekämmt, jede Strähne in eine andere Himmelsrichtung, gern auch mit ein bisschen Farbe und viel, viel Haarspray. Die Frisuren, die werden ihr Markenzeichen. Sie tingelt in ihren auffälligen Looks von Party zu Talkshow. Gloria macht sich einen Namen. Sie ist die Punk-Prinzessin. Klingt erstmal gar nicht so vornehm. Aber keine Sorge. Sie weiß auch, wie sie in Regensburg angemessen performt. Dort ist es wirklich wie im Märchenbuch. Gloria lebt in einem Schloss mit mehr als 500 Zimmern. Mit Köchen, Dienern und sogar einer Kammerzofe.
5: Es waren damals auch sehr, sehr viele angestellte Männer in Lakaienuniformen. Und bei großen Veranstaltungen haben die sogar noch so Perücken angehabt. Also wirklich wie im 19. Jahrhundert.
1: Ein Leben im Hofstaat. Heißt aber auch, Gloria muss ab sofort ein geschichtsträchtiges Fürstenhaus repräsentieren. Thurn und Taxis hat nämlich das Postwesen in Europa aufgebaut und ist damit zu einer der reichsten Familien Europas geworden. Johannes Vermögen wird damals auf 4 Milliarden Mark geschätzt. Und einen großen Batzen davon hauen die beiden schon mal an einem Wochenende auf den Kopf. (lacht) 1986 wird ihr Mann Johannes 60 und Gloria lädt die internationale High Society zu einer fetten Party nach Regensburg ein. Ihre Gäste fliegen zum Teil mit dem Privatjet aus New York ein, zum dreitägigen Event. Auch eingeladen? Klatschreporter Michael Gräter. Es ist Freitagabend, als er das Schloss betritt. Er geht durch ein Labyrinth aus Spiegeln, um ihn herum gleißendes Licht und Rauch und er landet im 18. Jahrhundert. Von der Decke hängen riesige Kronleuchter. An den Wänden hängen goldgerahmte Gemälde und Spiegel. Die Säle schauen aus wie in Versailles.
6: Also da wird man halt an den Platz geführt. Also da muss ich jetzt nicht an eine Tafel, wo sitze ich, sondern da kommt dann ein Diener und der betreut einen auch dann.
1: Nicht nur das Ambiente wirkt wie aus dem 18. Jahrhundert, auch die Gäste. Ohne passendes Kostüm hat sich hier niemand hergetraut.
6: Ja, also so eine Maskerade ist ja sowas von stimmungsfördernd. Und wir haben ja immer zum Glas gegriffen, ja. Und dann wurde es ja dreifach schöner. Nee, die Stimmung war sensationell, ja. Ja, und es war ja alles perfekt, ja. Da war jetzt nicht einer mit dunklen Anzug dazwischen oder so. Sie waren alle angezogen aus der Zeit, ja. Angeblichen Zeit.
1: Aber es gibt auf der Party eine, die überstrahlt fast alle. Die Gastgeberin.
5: Ich hatte Marie Antoinette Haare, also diese riesige Perücke.
1: Und darin steckt wieder ihre Tiara, die Krone von der Hochzeit. Im rosa Kleid schwebt sie jetzt von einer großen goldenen Wolke und singt.
7: 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Ach komm doch mal.
5: Mit dem Lied von Marlene Dietrich, Johnny, wenn du Geburtstag hast. Und da hat natürlich auch keiner mitgerechnet. Und deswegen war das ein Riesenhallo. Wie ich dann von oben von der Bühne runterkam und eben das Orchester Marlene Dietrich gespielt hat.
1: Es ist nicht das Einzige, was sie ihrem Mann schenkt. Am Tag drauf gibt es eine Torte mit 60 Marzipanpenissen. Iconic. Das ist einfach Glorias Humor. Und für Johannes auch kein Problem.
6: Also, der hat eine hohe Schmerzgrenze gehabt, glaube ich.
1: Was Michael Gräter damit meint: Johannes macht laut ihm kein Geheimnis draus, dass er auch auf Männer steht. Es sind drei außergewöhnliche Tage mit außergewöhnlichen Partygästen.
5: Auch aus Indien, der Maharaja von Baroda war da, der Maharaja von Jaipur.
1: Und auch der arabische Waffenhändler Adnan Khashoggi reist an. Der lässt sein Gepäck mit 8 BMWs vom Münchner Flughafen nach Regensburg bringen. Es kommt die europäische Adelswelt, Mick Jagger und der bayerische Ministerpräsident Franz Josef Strauß. Sie alle konnte Gloria nach Regensburg locken. Sie hat's geschafft.
2: Jeder kennt sie, sie kennt jeden und alle haben mit ihr einfach eine gute Zeit. Turn und Taxis war ein Name, mit dem sich viele aus der High Society, der Politik und international gern umgeben haben. Heute sind Veranstaltungen bei Gloria anders.
6: Ja, es sind kleinere Sachen, aber nicht so wie damals, also mit Johannes, ja. Das waren ja richtige Bomber.
2: Dass sich die Stimmung verändert hat, ist nicht einfach so passiert. Glorias Leben wird sich nur wenige Jahre nach diesem großen Geburtstagsevent schlagartig ändern. Aber dazu kommen wir noch. Ich will das wirklich verstehen. Was ist da passiert zwischen Penistorte und Steve Bannons Gladiatorenschule? Ist Gloria jetzt wirklich eine rechte Netzwerkerin? Gloria selbst will mir das ja nicht erzählen. Also starten meine Kollegin Lea und ich Plan B. Wir schreiben Glorias Freunden und Bekannten. Aber irgendwie...
8: Mir hat eben dieser Typ geschrieben, der mir letztens am Telefon schon so viel erzählt.
2: Will keiner.
8: So eine weitere Absage vom ehemaligen Botschafter der USA in Deutschland.
2: Mit uns sprechen.
9: Ich krieg die Krise. Dagmar von Taube hat gerade ihr Interviewangebot zurückgezogen.
2: Na toll. Viele Mails bleiben unbeantwortet. Und selbst die Menschen, die eigentlich mit uns reden wollten, rudern wieder zurück. Sie wollen sich dann leider doch nicht vor dem Mikrofon über Gloria von Turn und Taxis äußern. Teilweise, nachdem sie Rücksprache mit ihr gehalten haben. Als ich schon fast nicht mehr dran geglaubt habe, bekomme ich endlich eine Nummer aus Italien.
10: Wirklich, ich freue mich gerade sehr. Ich habe irgendwie nicht damit gerechnet. Deswegen, toll. Vielen Dank, dass Sie mit ihm gesprochen haben.
2: Jemand in Rom ist bereit, mit uns zu sprechen. Jemand, der Gloria schon seit fast 25 Jahren kennt, der, wie sie, in eher rechten Kreisen unterwegs ist. Und es zum Glück nicht für nötig hält, sich vorher ein Go von Gloria zu holen.
1: Ich bin jetzt schon an den Mauern des Vatikans. Hier stehen unfassbar viele Leute an. Und ich werde jetzt hier aber einfach drum rummarschieren, denn die Wohnung liegt nicht in der Vatikanstadt, sondern genau an der Grenze. Und die gilt es jetzt zu finden.
2: Weil da bekomme ich hoffentlich die Antwort. Ist sie heute eine rechte Netzwerkerin?
1: Ich muss noch weiter. Zum Glück bin ich ein bisschen früher dran.
2: Und dann bin ich da. Bei genauerem Blick aufs Klingelschild sehe ich aber gar nichts. Es stehen gar keine Namen dran. Aber dann checke ich, dass das beste Zeichen dafür ist, dass ich genau richtig bin.
1: Ich bin jetzt doch ein bisschen aufgeregt, bin ich ehrlich. Ich stehe hier vor einem Gebäude. Hier stehen 1000 gefühlt Touristen davor, die alle dieses Gebäude auch anstarren. Ich weiß nicht, ob die Leute wissen, wer hier wohnt.
2: Früher hat hier Papst Benedikt gelebt. Heute ist es das Zuhause von dem Mann, der bereit ist, mit mir zu sprechen. Weil die schwere Eingangstür unten gerade offen steht, gehe ich schon mal rein. Es hieß, ich soll mich beim Concierge melden. Und dann geht alles ganz schnell.
11: Con ascensore.
1: Okay, thank you.
2: Ich fahre mit dem Aufzug rauf und klingel an der Tür vom Apartment. Mir macht eine Frau auf, die offenbar die Haushälterin ist. Die sagt mir, ich soll im Eingangsbereich warten. Also setze ich mich auf die kleine gepolsterte Holzbank, die da steht. Und ich warte. Währenddessen schaue ich mich um. Die Wohnung ist groß, aber ein bisschen in die Jahre gekommen. Fliesenboden, es duftet nach Mittagessen. Hoffentlich klappt gleich alles. Immerhin bin ich hier bei unserer heißesten Quelle. Und dann geht plötzlich die Tür auf und er steht vor mir. Kardinal Gerhard Ludwig Müller.
12: Hallo, guten Morgen. Hallo.
2: Ein sehr großer, etwas behäbiger 78-Jähriger mit weißem Haar, Brille und schwarzem Hemd mit Priesterkragen.
12: Nee, wir haben uns noch nie gesehen.
2: Nee, wir haben uns noch nie gesehen. Da muss er mich verwechseln. Das fängt ja gut an. Wir gehen in sein Arbeitszimmer und setzen uns gegenüber voneinander in große, alte, so rot-orange gestreifte Sessel. An den Wänden sind deckenhohe Regale voll mit alten Büchern. Durch eine große Fensterfront fällt helles Licht. Jetzt will ich endlich mehr über Gloria hören.
1: Fangen wir doch ganz vorne an. Wie haben Sie die Fürstin kennengelernt? Das ist ja schon ein bisschen her, gell? In Regensburg damals
13: ja,
1: noch.
13: Ja, 2002 war das dann natürlich logisch.
2: Puh, ich check schnell. Kardinal Müller ist das komplette Gegenteil von Gloria. Bei so fachlichen Fragen ist er voll in seinem Element. Wenn es aber um privatere Fragen geht, ist bei ihm nicht viel zu holen. Da müssen wir jetzt wohl beide durch. Was wir an dieser Stelle schon mal festhalten können. Kardinal Müller und Gloria von Thurn und Taxis kennen sich aus Regensburg. Schon richtig lange, seit 2002. Was seitdem im Leben von Kardinal Müller passiert, das verrät uns auch viel über Glorias Rolle als Netzwerkerin. In der katholischen Kirche, aber auch darüber hinaus. 2012 verlässt Müller Glorias Heimat Regensburg und zieht für einen neuen Job nach Rom. Er steigt in der Karriereleiter sehr weit auf. Er wird Leiter der römischen Glaubenskongregation. Das heißt, er wird der Mann, der sagt, was im Sinne der katholischen Kirche gut ist und was böse ist. Es ist eines der mächtigsten Ämter der Kirche. Und die Einteilung in Gut und Böse, die trifft er genau in Glorias Sinne.
5: Ich schätze an ihm eben, dass er noch Dinge ausspricht, die sie sonst von keiner Kanzel mehr hören. Die toxischen Themen will da keiner mehr anfassen. Und das traut er sich. Und das, finde ich, muss ein Priester. Ein Priester darf sich nicht zu schade sein, über die Themen zu sprechen, die die Menschen in die Hölle führen können. Ich meine, das ist ja seine Pflicht.
2: Was Gloria mit toxischen Themen meint? Naja, Kardinal Müller nennt zum Beispiel homosexuelle Handlungen eine Todsünde. Und Schwangerschaftsabbrüche sind für ihn Mord. Dinge, die Gloria von Thurn und Taxis ähnlich sieht. So spricht Gloria zum Beispiel 2022 beim katholischen TV-Sender EWTN.
5: Die Abtreibung ist grundsätzlich falsch. Es ist ein Verbrechen. Das würde man mit Hunden und Katzen nie zulassen, was wir mit Menschen tun.
2: Und in der katholischen Kirche teilt damals noch jemand diese Positionen. Der mächtigste Mann im Vatikan, Papst Benedikt XVI. Auch ihn kennt Gloria von Thurn und Taxis persönlich, aus Regensburg. Sie dürfte also ziemlich zufrieden sein. Ihre Regensburger Freunde haben in der katholischen Kirche das Sagen. Alles läuft super. Bis zum 11. Februar 2013.
14: Hier ist das erste deutsche Fernsehen mit der Tagesschau.
15: Überraschende Ankündigung heute Mittag im Vatikan. Papst Benedikt XVI. Wird auf sein Amt verzichten.
16: Am Mittag hat Papst Benedikt XVI. Überraschend
17: zum ersten Mal seit Jahrhunderten erklärt ein Papst seinen
18: Rücktritt.
19: Als Begründung führte er sein hohes Alter an, das ihm nicht mehr erlaube, das Petrusamt in angemessener Weise auszuüben.
2: Die Nachricht ist ein Schock. Gloria von Thurn und Taxis erzählt davon auch noch Jahre später, hier 2019 auf dem YouTube-Kanal Freie Welt TV.
5: Ja, war ich sehr enttäuscht. Man kann doch das Papsttum nicht einfach so verlassen. Also das war natürlich für einen traditionell denkenden Katholiken ein Todesstoß, ein absoluter Todesstoß.
20: Für die Kirche?
5: Ja, auch für mich als Katholik.
2: Glorias mächtigster Verbündeter. Er ist weg. Und der neue Papst, Papst Franziskus, entmachtet später auch noch ihren zweiten Freund. Er entlässt Kardinal Müller als Leiter der Glaubenskongregation. Er teilt es ihm fast nebenbei mit. Das Gespräch, das dauert gerade mal eine Minute, sagt Kardinal Müller. 2017 ist also auf einmal alles anders. Die bequeme Umgebung ist weg. Kardinal Müller rutscht sozusagen in die Opposition. Und nicht nur er. Auch mit anderen rechtskatholischen Kardinälen gerät Papst Franziskus aneinander. Auch die sind Freunde von Gloria. Und so wird auch sie Teil der Opposition gegen Papst Franziskus. Die New York Times verpasst ihr den Titel der Sonnenkönigin, um die sich traditionalistische Katholiken scharen. Der Grund? Glorias Wohnung in Rom seine bevorzugte Treffpunkt für entmachtete Kardinäle und verbitterte Bischöfe. Ihre Adresse in Rom als Stammtisch der Gefallenen?
13: Naja, sie macht dann so Einladungen mit mehreren Personen, mit wichtigen Leuten, auch in Italien oder in der Kirche. Insofern hat es, glaube ich, immer einen gewissen Anspruch und nicht nur einfach so irgendwie so einen Tee trinken, Kaffee trinken.
1: Das sind dann so Abendveranstaltungen,
13: die kann ich mir Veranstaltungen, ja.
2: Die, die dort waren, erzählen, dass Glorias Wohnung in einem alten Palast liegt. Alles hängt voller Kruzifixe und Jesusbilder. Auf schwarz-weißen Pop-Art-Drucken steht Repent and Sin No More, also bereue und sündige nicht mehr.
13: Naja, gut, dann vielleicht so 20 Leute oder sowas Platz können da sich da treffen. Das ist nicht für Großveranstaltungen nicht, aber so für einen kleineren Kreis. Mhm. Ja, das ist schon schön, ja.
2: Da treffen sich Kardinäle, Bischöfe, konservative Journalisten und auch Donald Trumps Botschafter im Vatikan soll schon da gewesen sein. Gloria selbst sagt, sie bietet ein offenes Haus. Das Ziel, Leute sollen sich begegnen, die sich sonst nicht kennengelernt hätten.
1: Würden Sie sagen, die Fürstin ist auch eine Netzwerkerin? Das klingt so.
13: Na, ich glaube, überall sind so Netzwerke, glaube ich, nötig. Wenn die alle so wären wie ich, dann würde das alles sich auf Kirche und Arbeitszimmer beschränken.
2: Ich muss lachen, denn das habe ich inzwischen auch gemerkt. Kardinal Müller ist jetzt wirklich nicht der extrovertierteste Gesprächspartner.
13: Die Fürstin lebt natürlich auch sehr viel von diesen Kontakten, mit diesen Kontakten. Das ist eine ganz andere Zugangsweise. Ich bin natürlich jetzt hier ein Mann, der auch mit seiner Bücherwelt zufrieden ist.
2: Was Kardinal Müller hier sagt, bestätigt etwas, was wir in der Recherche immer wieder hören. Die Beziehung zwischen ihm und Gloria von Thurn und Taxis ist eine Art Symbiose. Er ist der Intellektuelle mit offiziellen

0: Donald Trump gerade aus dem Weißen Haus entlassen hat. Wieder so ein Gefallener in Glorias Freundeskreis.
1: Der ist katholisch und dem war es eben sehr wichtig, den Kardinal Müller kennenzulernen. Und er hat sich dann auch mit ihm hingesetzt und dann haben sie so über die Kirche gesprochen und was die Probleme sind und was man tun könnte.
0: Wenn ich Kardinal Müller danach frage, dann schweift sein Blick immer in die Ferne. Er erinnert sich nicht mehr so richtig. Sicher ist aber, die drei kennen sich jetzt. Und der Spiegel schreibt, Bannon lädt die beiden ein in sein Hauptquartier in Washington. Ein erster Besuch in den Machtzentren der USA. Und nicht der letzte. Für Gloria von Thurn und Taxis und Kardinal Müller geht es noch viel weiter hinein. Ins Weiße Haus und in den Supreme Court. Heute, so sagt Kardinal Müller, hat er keinen Kontakt mehr zu Bannon. Das habe sich so verlaufen. Von einer Sache möchte sich der Kardinal auch noch klar distanzieren. Von Steve Bannons Bekanntschaft mit dem Sexualstraftäter Jeffrey Epstein. Bannon ist 2019 nämlich in engem Kontakt mit Epstein. Und dann meldet sich meine Kollegin Lea auf einmal ziemlich spät nochmal bei mir.
2: Ich habe auf Reddit so einen Link gefunden, Epstein.mobi, wo man diese Chat-Nachrichten nachschauen kann.
0: Es sind Chats zwischen Steve Bannon und dem Sexualstraftäter Jeffrey Epstein. Genau aus dem Zeitraum 2018 und 2019, als auch Gloria mit ihm in Kontakt stand. Da wäre es ja krass, wenn wir ihren Namen auch finden würden, denken wir. Bis Lea tatsächlich über eine Gloria stolpert.
2: Also ja, es ist super schwammig. Aber es werden jetzt dann die Files released und vielleicht steht da dann ja mehr drin.
0: Und es steht noch mehr drin.
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1: Es geht nicht um Fußball, um Gewinn oder Sieg oder Pokal oder so. Es gibt viele pädagogische Hintergründe oder Ziele. Wenn man in einem fremden Land zum Anfang an so ist, braucht man Verbindung oder die Leute kennen Kontakte, ja, oder kennenlernen mindestens, damit man sich nicht fremd befindet.
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2: Es ist 13 Uhr. Die Nachrichten des Bayerischen Rundfunks mit Julia Cortis. Die Übersicht. Merz will Spahn-Nachfolge schnell klären. Dschihadisten töten offenbar 50 Soldaten in Mali. Polizei beendet Feier von Eglinger Burschenverein. Das Wetter in Bayern. Sonne, nur noch örtlich Schauer oder Gewitter, 19 bis 24 Grad. Berlin. Nach dem Rücktritt von Jens Spahn als Unionsfraktionschef will Bundeskanzler Merz eine lange Personaldiskussion vermeiden. Im ZDF-Sommerinterview sagte Merz, er und CSU-Chef Söder wollten relativ bald einen Vorschlag für die Nachfolge machen. Der Kanzler schloss nicht aus, dass es auch zu einer Kabinettsumbildung kommen könnte. Hintergrund sind Spekulationen, dass Kanzleramtschef Frei, Gesundheitsministerin Warken oder Innenminister Dobrindt an die Fraktionsspitze rücken könnten. Spahn ist gestern zurückgetreten. Zuvor war der Druck auf ihn so groß geworden, dass Merz selbst ihn zu diesem Schritt aufgefordert hatte. Spahn und sein Mann hatten mit Hilfe einer Leihmutter in den USA ein Kind bekommen. In Deutschland ist das verboten. Bamako. Im Norden von Mali haben Dschihadisten und Tuareg-Separatisten offenbar mindestens 50 Regierungssoldaten getötet und 24 weitere gefangen genommen. Wie die Agentur AFP aus Militärkreisen erfuhr, geriet der Konvoi der Soldaten zwischen zwei Städten in einen Hinterhalt. Ein Militärangehöriger sagte der Agentur, einige der Soldaten seien von den Angreifern regelrecht hingerichtet worden. Im Norden von Mali kommt es seit Wochen zu heftigen Kämpfen. Auf der einen Seite stehen mit Al-Qaida verbündete Islamisten und Nomadenmilizen, die einen eigenen Staat anstreben. Auf der anderen Seite kämpfen die Soldaten der Militärregierung sowie Russen.

0: schon Paramilitärs. Bis vor einigen Jahren wurde Mali stark von einer UN-Militärmission sowie von westlichen Staaten unterstützt, auch von Deutschland. Nach zwei Militärputschen wandte sich das Land dann aber Russland zu. Teheran. Die USA haben vergangene Nacht erneut Luftangriffe auf den Iran geflogen. Dabei handelt es sich nach Angaben des US-Militärs auch um Vergeltung für den Tod von zwei Soldaten. Diese seien am Freitag in Jordanien ums Leben gekommen. Es war die achte Nacht in Folge mit US-Luftangriffen auf den Iran. Dessen Militär reagierte nach eigenen Angaben erneut mit Attacken auf US-Stützpunkte in Kuwait. Egling. In der oberbayerischen Gemeinde sind heute Nacht bei Auseinandersetzungen auf einer Party 8 Menschen verletzt worden. Laut Polizei begann der Ärger, als einer der rund 700 Gäste von einem bisher unbekannten Mann einen Schlag gegen den Kopf erhielt. Direkt danach verletzte der Angreifer wohl einen weiteren Partygast mit einem Messer schwer am Unterarm. Als es dann zu Schlägereien kam, rückte die Polizei mit 60 Kräften an und beendete das Fest des Eglinger Burschenvereins. Für den Großeinsatz hatten die Beamten sogar das für Sondereinsätze geschulte Unterstützungskommando aus München angefordert. Berlin. Die Präsidentin der deutschen UNESCO-Kommission, Böhmer, hat sich dafür ausgesprochen, dass die Waldsiedlung Zehlendorf in Berlin auf die Welterbeliste aufgenommen wird. Sie sei ein weltweit bedeutendes Zeugnis sozialer und zukunftsorientierter Architektur. Das Welterbekomitee der UNESCO tagt von heute an im südkoreanischen Pusan. Beraten wird über die Aufnahme von 33 Kultur- und Naturstädten, darunter auch die Strände in der Normandie, an denen 1944 die Alliierten landeten. Das Wetter in Bayern. Am Nachmittag vielerorts ein Mix aus Wolken und etwas Sonne, örtlich aber noch Schauer oder Gewitter. Höchstwerte 19 bis 24 Grad. In der Nacht trocken, es kühlt ab auf 12 bis 6 Grad. Morgen und am Dienstag weitgehend trocken, teils länger sonnig. Am Mittwoch ist zum Abend nördlich des Mains etwas Regen möglich, Höchstwerte 18 bis 26, in den Nächten 13 bis 7 Grad. Soweit die Nachrichten, es ist 13.04 Uhr. Der Blick auf die Straßen. A3 Würzburg Richtung Passau zwischen Erlangen-Tennenlohe und dem Kreuz Nürnberg 9 Kilometer stockend. A7 Füssen Richtung Ulm zwischen Memmingen-Süd und Föhringen immer wieder Stau und stockend. A7 Würzburg Richtung Fulda zwischen Bad Kissingen-Obertulba und Bad Brückenau-Volkers 6 Kilometer Stau. A7 Fulda Richtung Würzburg zwischen dem Dreieck Fulda und Bad Brückenau-Volkers 10 Kilometer Stau wegen Bauarbeiten. A8 München Richtung Salzburg zwischen Weyern und Bad Aibling stockt der Verkehr. A8 Salzburg Richtung München zwischen Irschenberg und dem Kreuz München-Süd 20 Kilometer Stau. A9 München Richtung Nürnberg zwischen Manching und Denkendorf 14 Kilometer stockend im Baustellenbereich und A9 Nürnberg Richtung München zwischen Denkendorf und Lenting 6 Kilometer Stau. Dort steht ein defektes Fahrzeug. Soweit die Verkehrsübersicht.
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2: Lässt sich das Straßenfußballprojekt Bund kickt gut auch in Syrien realisieren? Ja, das geht. Ohne das Engagement von Mahmoud Nasser wäre das allerdings undenkbar.
3: Also mein Herz ist so geteilt, ja. Das Projekt in Syrien und hier in Deutschland, also der Verein, die Familien, die Kinder, die ich kenne und meine Familie auch. Also komplett zurückkehren kann ich mir nicht vorstellen.
4: Also Deutschland wie andere europäische Länder haben uns gut empfangen, sogar geholfen, so dass in Sicherheit zu leben. Und müssen wir auch dazu was zu dieser Gesellschaft oder diese Länder ein bisschen zurückmachen, was Gutes machen.
2: Was den syrischen Trainer motiviert und was sein Erfolgsrezept ist, darum geht's heute. Am Mikrofon begrüßt Sie Constanze Alvarez.

Außerdem empfehlen wir das neue Album des Gitarristen und Sängers João Bosco, einer der Helden der Música Popular Brasileira. 80 Jahre ist er vor kurzem geworden und immer noch auf Tour.

0: Doch zunächst geht es um Erinnerung, um Wut und um Trauer. Vor 10 Jahren, am 22. Juli 2016, ereignete sich im Olympia-Einkaufszentrum eines der schwersten rassistisch motivierten Attentate in der Geschichte Deutschlands. 9 Menschen wurden ermordet, 8 Jugendliche und eine 45-jährige Frau. Anschließend tötete sich der Täter auf der Flucht selbst. Heute ist erwiesen, er zielte bewusst auf Menschen mit Migrationshintergrund. Für die Familien und Freunde der Opfer ist das bis heute schwer zu ertragen. Hinzu kommt, es mussten Jahre vergehen, bis die Tat als das anerkannt wurde, was sie ist, als Terroranschlag eines Rechtsradikalen. Und es dauerte Jahre, bis ein Ort der Erinnerung an die Opfer errichtet wurde. Auch die Eltern des damals ermordeten 15-jährigen Seljuk Kilic haben sich jahrelang für die Aufklärung eingesetzt. Julia Smilger hat mit ihnen gesprochen.
1: Ein schmaler Gehweg in München-Moosach gegenüber des Olympia-Einkaufszentrums. Wer hier nicht gezielt sucht, läuft schnell vorbei. Erst auf den zweiten Blick fällt der flache Metallring im Boden auf, der einen Ginkgo-Baum umschließt. Das fast versteckte Mahnmal erinnert an die Opfer des rassistischen Attentats von 2016. Hier stehen heute die Eltern des ermordeten Seljuk Kilic. Sie blicken auf die Inschrift: In Erinnerung an alle Opfer des rassistischen Attentats vom 22. Juli 2016. Um genau diese Formulierung hat Jasmin Kilic jahrelang mit der Stadt gerungen.
2: Und von Zeitungen erfuhren wir, wo wir das Bild hier von dem Gedenkmal gesehen haben, dass der Innenschrift Amoklauf stand. 22. Juli 2016 ist ein Amoklauf. Das war für uns Angehörige auch ein langer Kampf um diese Innenschrift, dass es kein Amoklauf ist, dass es ein rassistischer Terroranschlag war und ist. Es hieß, wir können den Innenschrift nicht ändern, können es nicht schleifen.
1: 4 Jahre nach der Tat wird die Inschrift schließlich geändert. Sie führt zu 9 Stelen, jeder mit dem Bild eines Opfers, einer 45-jährigen Frau und von 8 Jugendlichen. Einer von ihnen ist ihr Sohn Seljuk. Doch die Porträts sind nach innen gerichtet. Wer Seljuk sehen will, muss sich tief hinunterbeugen. Für Jasmin und Egen Kilic ist das kein Ort, an dem sie trauern können.
2: Es muss hier Sitzplätze gemacht werden, es muss hier bunt sein. Es ist hier alles so kalt und grau und es ist halt einfach nicht, es ist keine Erinnerung.
3: Da ist ja hier, nicht mal eine Infotafel, ja, genau. Wer der 9 Opfer ist.
4: Oder was also, passiert ist.
3: Ja, was da wirklich passiert ist. Da ist ja nichts.
1: Der Tatort liegt rund 150 Meter entfernt, in McDonald's Restaurant. Dort beginnt am frühen Abend des 22. Juli 2016 eine der schwersten rassistisch motivierten Terrorakte der jüngeren deutschen Geschichte. Der 18-jährige Täter beleidigt Menschen rassistisch und erschießt seine Opfer gezielt, teils mit Kopfschüssen auf bereits am Boden liegende. Einer von ihnen ist der 15-jährige Seljuk Kilic. McDonald's beim OEZ war sein Lieblingsort, sagt Jasmin.
2: Und er hatte an dem Tag auch seine Abschlussfeier, 9. Klasse, und er hatte seine Quali geschafft. Er hatte einen Ausbildungsplatz als Oberflächenbeschichter. Seljuk war fast jeden Tag am OEZ, hat sich mit Freunden getroffen, hier in Moosach bei Subway, oder er war halt sportlich sehr viel unterwegs.
1: Als die Eltern gegen 18 Uhr vom Anschlag erfahren, versuchen sie vergeblich, ihren Sohn zu erreichen. Jasmin Kilic gerät in Panik und schickt ihren Mann los, um nach Seljuk zu suchen.
3: Irgendwie könnte ich durch den Absperrungen vorbeikommen. Und ich habe über Hanauer Straße Richtung McDonald's gelaufen. Ich war ja auch im Tatort bis erste Obergeschoss. Ich habe dann 5 Leiche bei dem ersten Obergeschoss, habe ich alle gesehen. Ich könnte eigentlich meinen Sohn, also durch dann seine Hand, erkannt. Ich habe aber gesagt, das kann nicht sein. Also so glaubwürdig bei mir war nicht. Bei mir war da ganz viele Polizeibeamte hinter mir. Die haben mich nach Boden gedrückt und festgenommen.
1: Nachdem Egen Kilic erklärt hat, dass er seinen Sohn sucht, lassen ihn die Polizisten wieder gehen. Er hofft noch immer, sich geirrt zu haben. Auch die Behörden wiegen sie in falsche Sicherheit, bis um 4:30 in der Nacht die Polizei die schlimme Nachricht überbringt. Jasmin Kılıç wirft den Behörden vor, sie in der Tatnacht falsch und unvollständig informiert zu haben. An der Hotline habe man ihr immer wieder erzählt, Selçuk sei nicht verletzt und nicht unter den Toten, obwohl er leicht zu identifizieren gewesen sei.
2: Er hatte eine Hängetasche, wo sein Personalausweis drin ist, wo seine Krankenkassekarte drin ist mit Foto, wo seine Bankkarte drin ist. Also man konnte ihn direkt sofort identifizieren. Meine Frage ist, was habt ihr bis 4:30 gemacht?
5: Haben Sie eine Antwort auf diese Frage bekommen?
2: Nein. Also wir haben seit 10 Jahren viele offene Fragen und wir wollen endlich die Wahrheit haben. Was in der Nacht passiert ist, was haben die Ermittlungen, was haben sie falsch gemacht, auch davor, was wurde verheimlicht, was wurde vertuscht in der Nacht, auch danach und jetzt, das müssen sie alles uns beantworten.
1: Aus diesen Erfahrungen heraus schließen sich die Hinterbliebenen mit anderen Angehörigen und Unterstützern zu der Initiative München erinnern zusammen. Zum 10. Jahrestag fordern sie einen Untersuchungsausschuss. Er soll die Ereignisse der Tatnacht, das Vorgehen der Ermittler und mögliche Versäumnisse der Behörden aufarbeiten. Eine der zentralsten Fragen: Für die Eltern war schon in der Tatnacht klar, dass es sich nicht um einen Amoklauf handeln konnte. Sie werfen Polizei und Behörden vor, die rassistische Dimension zu lange ignoriert und ihre Hinweise nicht ernst genommen zu haben.
2: Nach kurze Zeit haben sie gesagt, es ist ein Amoklauf. Nach was sind sie gegangen, dass es ein Amoklauf ist? Das ist meine Frage. Warum ist da keine Deutsche dabei? Nur Ausländer. Es ist doch kein Zufall, dass nur alle Ausländer getötet wurden.
1: Erst 3 Jahre und 3 Monate später erkennen die Behörden die rassistische Dimension offiziell an. Für die Angehörigen ein quälend langer Weg. Sie beauftragen eigene Anwälte und recherchieren selbst, um den polizeilichen Verdacht zu entkräften, ihre Kinder hätten den Täter gemobbt oder provoziert.
3: Das war für uns wirklich also schrecklichste Tage, weil die haben so der Täter so harmlos dargezeigt, dass dem jahreslang durch den unsere Kinder gemobbt ist.
1: Kannten sich die beiden überhaupt?
2: Nein, keiner von den Opfern kannte
3: Nein.
2: sich. Das ist ja das. Keiner von den 9 Engeln kannte diese Täter. Und diese Ermittlungen, die wollten immer diesen Verdacht haben. Die wollten immer, dass sich jemand irgendwo mit dem Täter sich kennt.
1: Erst mehrere unabhängige Gutachten führen zum Umdenken bei den Ermittlern. Dabei liegen Hinweise auf das rassistische und rechtsextreme Motiv des Täters von Anfang an vor, sagt Jasmin Kılıç.
2: Mein Mann war verrückt, er ist rausgegangen, er hat recherchiert und hat auch wirklich gefunden damals, dass dieser Täter bei Unterschleißheim Schießübungen gemacht hat. Und das haben wir bei LKA weitergesagt. Und dann kam nach ein paar Tagen der von LKA, hat gemeint, nee, sowas gibt's nicht.
1: Der Täter hatte das Attentat mehr als 1 Jahr lang vorbereitet, Schießübungen absolviert und seinen Anschlag bewusst auf das Datum 22. Juli gelegt. An dem Tag, 5 Jahre zuvor, hat der norwegische Rechtsextremist Anders Breivik auf der Insel Utøya 77 Menschen getötet. Wie Breivik hat auch der OEZ-Täter ein Manifest hinterlassen, indem er sein Vorhaben ankündigte, Zitat, ausländische Untermenschen zu exekutieren. Für die Eltern ist es bis heute unbegreiflich, dass all diese Hinweise jahrelang hinter dem Begriff Amoklauf verschwanden. Noch schwerer wiegt für sie heute jedoch etwas anderes. 10 Jahre später sind die rassistischen Hintergründe des Attentats im kollektiven Gedächtnis Münchens noch immer nicht fest verankert. Erst kürzlich erlebte Jasmin Kılıç das bei einem Besuch in einer Schule, nur 2 Minuten vom Tatort entfernt.
2: Wo eine Schülerin zu mir gesagt haben, dass die als immer noch als Amoklauf wussten. Also das ist dieses Gedächtnis, das nach 10 Jahren, und das ist gleich hinter dem OZ, das verletzt mich schon, ja, seine Mutter.
1: Ein würdiger Raum der Erinnerung, eine Antwort auf das, was wirklich in der Nacht vom 22. Juli passiert ist, dafür kämpft Jasmin Kılıç. Aus der Sicht der Angehörigen fehlt der Gesellschaft bis heute ein gemeinsames Bewusstsein für dieses Verbrechen. Für Jasmin Kılıç zeigt sich das auch daran, dass der McDonald's am Tatort unverändert weiterbetrieben wird.
2: Wie schmecken Burger und Pommes an einem Tatort? Ich verstehe das immer noch nicht als Mutter. Mein Kind wurde am McDonald's ermordet, verblutet ermordet. Wie können diese Personen, also wie können die Menschen noch dort essen? Wie können die noch dort Spaß haben? Wie können die noch lachen? Wie können die noch Geburtstag feiern? Die haben das neu renoviert und das war's. Und die verdienen immer noch ihr Geld. Und ich möchte, dass diese Gebäude nicht mehr da ist, sondern eine neue, eine Bildungsstätte, wo Schüler erfahren, was Rassismus heißt. Und wo wir auch Angehörige gehen können, weil wir gehen jetzt auch in den Schulen, an den Universitäten, wir machen hier viele Workshops. Und wir wollen ja auch, dass unser Anschlag, dass diese Geschichte auch in die Schule reinkommt, in den Büchern reinkommt.
1: Zum 10. Jahrestag gibt es für das Ehepaar dennoch ein Zeichen der Hoffnung. Erstmals reist Bundespräsident Frank-Walter Steinmeier zur Gedenkfeier nach München-Moosach. Für Jasmin und Egan Küllitsch ist sein Besuch mit der Hoffnung verbunden, dass das Attentat endgültig aus der Nische des Vergessens geholt wird.
0: 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Gegen Rassismus, für ein vielfältiges Miteinander, dafür engagiert sich seit vielen Jahren das Projekt Bund kickt gut. Mittlerweile gibt es die Straßenfußballinitiative nicht nur in München, Hamburg oder Berlin, sondern auch in fernen Ländern wie Togo und seit einiger Zeit auch in Syrien. Dort setzt sich Mahmoud Nasser dafür ein, dass Kinder und Jugendliche zumindest für ein paar Stunden in der Woche beim Fußballspielen den schwierigen Alltag vergessen und mit anderen zusammen etwas Positives erleben können. Nasser ist selbst vor rund 10 Jahren vor dem Krieg in Syrien nach Deutschland geflüchtet. Jetzt möchte der Fußballtrainer aus der Ferne dabei helfen, seine Heimat wieder aufzubauen. Ida Morganti berichtet.
6: Ich habe in jedem Fall eine Turnschuhe. Gut. Okay, komm zusammen.
7: Mahmoud Nasser ist Fußballtrainer in München. Vor über 10 Jahren ist er aus Syrien geflüchtet. Jetzt baut er dort eine Straßenfußballliga auf. Bis dahin war es ein langer Weg.
6: Ja, es ist nicht so einfach, vor allem wenn man Kinder hat. Das Gefühl damals war relativ hart und schwer.
7: Als Mahmoud 2015 nach Deutschland kommt, muss er komplett von vorne anfangen. Seine Frau und die 2 Kinder können erst 2 Jahre später nachkommen. Sein Studium als Sportlehrer wird nicht anerkannt. Die deutsche Trainerlizenz bekommen, eine Herausforderung.
6: Ich besuchte den Kurs oder die Ausbildung. Ich habe fast nichts verstanden, ja, von Theorie. Aber Praxis habe ich gut verstanden, weil Fußball ist eine internationale Sprache.
7: Heute kann er von seiner Arbeit leben. Vormittags als Sportassistenzlehrer in der Grundschule, nachmittags im Verein Kinderturnen und Fußballtraining. Fußball ist das, was Mahmoud schon als Kind durch schwere Zeiten gebracht hat. Und auch in Deutschland hilft es ihm, Anschluss zu finden. In der Bayern-Kaserne lernt er ein Projekt kennen, das sein Leben verändert.
6: Wenn man in einem fremden Land zum Anfang an so ist, braucht man Verbindung oder die Leute kennen Kontakte, ja, oder kennenlernen, mindestens damit man sich nicht fremd befindet.
7: Bund Kickgut ist eine selbstorganisierte Straßenfußballliga in München. Die Jugendlichen stellen ihre Teams selbst auf, spielen jede Woche gegen andere Viertel und am Ende der Saison gibt es ein großes Turnier, bei dem alle zusammenkommen.
6: Es geht nicht um Fußball, um Gewinn oder Sieg oder Pokal oder so. Es gibt viele pädagogische Hintergründe oder Ziele.
7: Es geht um mehr als Fußball, Fairness und Gemeinschaft. Auf dem Platz ist es egal, wo jemand herkommt. Hauptsache, alle halten sich an die Regeln.
6: Ja, Kulturen sind ein bisschen näher zueinander. Und das hat geholfen. Also ich sehe keinen großen Unterschied, wenn ein deutscher oder ausländischer Trainer damals, weil die Kinder wollen einfach spielen.
7: Als das Assad-Regime zusammenbricht, sieht er Bilder von Jugendlichen mit Waffen. Ein Neffe der Familie wird im Hof von einer verirrten Kugel getroffen und stirbt. Für Mahmoud ist klar, er will etwas dagegen tun.
6: Deswegen habe ich gedacht, wie können wir diese Generation retten? Ja? Ich weiß, in Syrien gibt es nicht viel Mittel, die Kinder zur Bewegung zu bringen. Und deswegen habe ich gedacht, dass es Fußball ist, das beste Mittel dafür.
7: Gemeinsam mit seinem Bruder und Freunden aus dem Studium baut Mahmoud in Damaskus eine Straßenfußballliga nach dem Vorbild von Bund Kickgut auf. Sie wollen vor allem Kinder und Jugendliche zwischen 7 und 17 Jahren erreichen, Mädchen und Jungen.
6: Wir haben versucht von Anfang an, also Copy-Paste, was in Deutschland, also Bund Kickgut macht, in Syrien zu machen. Das ist super schwer, aber ich wollte von Anfang an so Gas geben.
7: Über 3000 Kinder und Jugendliche trainieren mittlerweile in Mahmouds Programm. In Damaskus und 9 weiteren Regionen. Das Projekt in Syrien ist ein voller Erfolg. Sogar Vertreter der neuen Regierung fragen, ob die eigenen Kinder mitspielen dürfen. Mahmoud will helfen, sein Heimatland wieder aufzubauen, von Deutschland aus.
6: Also mein Herz ist so geteilt, ja. Das Projekt in Syrien und hier in Deutschland, also der Verein, die Familien, die Kinder, die ich kenne und meine Familie auch. Also komplett zurückkehren kann ich mir nicht vorstellen.
7: Und er hat einen noch größeren Traum, eine deutsche Schule in Syrien.
8: Also Deutschland wie andere europäische Länder haben uns gut empfangen, sogar geholfen, so dass in Sicherheit zu leben. Und müssen wir auch dazu was zu dieser Gesellschaft oder diese Länder ein bisschen zurückmachen, was Gutes machen. Und das muss man nicht vergessen, ja.
7: Mahmoud Nasser hat in Deutschland eine neue Heimat gefunden. Mit seinem Engagement will er Brücken bauen zwischen Syrien und Deutschland.
6: Das Fußball verbindet die ganze Welt, nicht nur einen Ort.
0: Das wird auch heute Abend so sein, wenn sich Millionen das Finale Spanien gegen Argentinien anschauen werden. Ida Morganti über Bund kickt gut. Das Projekt ist übrigens gerade vom bayerischen Innenminister Joachim Herrmann mit dem Bayerischen Engagiertpreis 2026 ausgezeichnet worden. Straßenfußball wird auch gern in Brasilien gespielt. Von dort stammt João Bosco, eine Legende der Música Popular Brasileira. Letzten Montag ist er 80 Jahre alt geworden, was ihn nicht daran hindert, den ganzen August auf Tour zu sein in seinem Heimatland. Sein jüngstes Album hat er mit der NDR Big Band aufgenommen. Ulrich Möller-Arnsberg hat es angehört.
9: Die Leichtigkeit und Ideenfreude ist ansteckend. Da sitzt João Bosco vor der NDR Big Band an seiner Gitarre, gibt mit zwinkerndem Auge den Puls brasilianischer Rhythmik vor. Drängt sich nicht in den Vordergrund, lächelt einladend, als wolle er sagen, will jemand ein Solo spielen? Und dann geht es mit den Arrangements von Rafael Rocha wundersam dahin. So viel merkt man beim Zuhören auch. Bosco und die Big Band kennen sich nicht erst seit kurzem. Alles begann mit einer Tour nach Brasilien im Jahr 2007. Damals ging man in Hamburg ins Studio für das Album Senhoras do Amazonas. Der Titel erinnert an eine poetische Hommage, die Bosco 1984 an seine Heimat komponiert hat. Es geht um beide Seiten des Lebens, Freude und Karneval, aber auch die Klage über soziale Missstände. Nun ist man wieder zusammengekommen für die Aufnahmen zu Orda. Es geht nicht nur um Brasilien, um Nationalität. Nein, es geht um die Worte von Bosco zu gebrauchen, um ein intensives Gebräu, das aus der Fusion von verschiedenen Kulturen entsteht. Elf Kompositionen von João Bosco hat der brasilianische Posaunist Rafael Rocha für die NDR Big Band und das Projekt Orda arrangiert. Mit Orda ist eine vielschichtige, ambivalente Gemeinschaft gemeint, die Schutz bietet und in der der Umgang miteinander immer wieder aufs Neue zu verhandeln ist. Es kann kollektive Verständigung geben, es kann sich aber auch gruppendynamische Energie entfalten, die autoritäre Züge annimmt, so Gitarrist João Bosco. Eine Erkenntnis, die gerade in unserer heutigen Zeit von globaler Bedeutung sei. Musik könne beide Seiten erfahrbar machen. Die Horde findet sich in den unterschiedlichen Rhythmen von Cabeca de Niego, Apricot de Mocaco oder Agua me Agua jeweils auf neue Weise zusammen.

Orda von João Bosco und der in der Big Band ist mehr als nur Musica Popular Brasileira. Es ist Musik, die Einflüsse aus Rock, Jazz, afrikanischer und arabischer Kultur zu einer ganz eigenen Mixtur zusammenbringt. Ein gewaltiges musikalisches Spektrum, in dem die gesungenen Worte von João Bosco mit instrumentalen Klängen verschmelzen und Klänge mal in geflüsterte, mal in energische Worte übergehen. Wie etwa zu erleben in dem Titel Sinja, einem Song, den João Bosco zusammen mit dem gleichaltrigen brasilianischen Singer-Songwriter Chico Buarque geschrieben hat. Ich

0: Am Ende des Titels Agua Mue Agua singt João Bosco: Bring mir ein neues Begehren und schau, dass ich wieder auf die Beine komme. In dieser Zeile stecke alles für das Leben eines Musikers und Künstlers, der immer auf der Suche nach Neuem sei. Die NDR Big Band begleitet den brasilianischen Altmeister auf kongeniale Weise. Order ist beim Münchner Label Yellowbird Records erschienen.
1: Das war Ulrich Müller-Arnsberg über Orda, das neue Album von João Bosco. Damit sind wir am Ende unserer Sendung angelangt. Danke fürs Zuhören und bis zum nächsten Mal, sagt Constanze Alvarez.
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1: Der Asphalt ist in der Regel sehr dunkel, fast schwarz. Und man kriegt dann schon Temperaturen hin, also schon früher, schon bei 30 Grad. Das heizt sich einfach auf. Durch die Dunkelheit wird einfach diese Wärme absorbiert. Und dann geht das bis 70 Grad. Das wird weich, aber zudem kommt jetzt noch der schwere Verkehr hinzu. Vor allen Dingen der Schwerlastverkehr, schwere Lkw. Und dann verformt sich das so stark, dass dann die Fahrbahn auch nicht mehr reparierbar ist.
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2: 13.30 Uhr, die Nachrichten mit Julia Cortis, die Übersicht. Merz will Spahn-Nachfolge schnell klären. Dschihadisten töten offenbar 50 Soldaten in Mali. Polizei beendet Feier von Eglinger Burschenverein. Das Wetter in Bayern Sonne, nur noch örtlich Schauer oder Gewitter, 19 bis 24 Grad. Berlin. Nach dem Rücktritt von Jens Spahn als Unionsfraktionschef will Bundeskanzler Merz eine lange Personaldiskussion vermeiden. Im ZDF-Sommerinterview sagte Merz, er und CSU-Chef Söder wollten relativ bald einen Vorschlag für die Nachfolge machen. Der Kanzler schloss nicht aus, dass es auch zu einer Kabinettsumbildung kommen könnte. Hintergrund sind Spekulationen, dass Kanzleramtschef Frei, Gesundheitsministerin Warken oder Innenminister Dobrindt an die Fraktionsspitze rücken könnten. Spahn ist gestern zurückgetreten. Zuvor war der Druck auf ihn so groß geworden, dass Merz selbst ihn zu diesem Schritt aufgefordert hatte. Spahn und sein Mann hatten mit Hilfe einer Leihmutter in den USA ein Kind bekommen. In Deutschland ist das verboten. Bamako. Im Norden von Mali haben Dschihadisten und Tuareg-Separatisten offenbar mindestens 50 Regierungssoldaten getötet und 24 weitere gefangen genommen. Wie die Agentur AFP aus Militärkreisen erfuhr, gerät der Konvoi der Soldaten zwischen zwei Städten in einen Hinterhalt. Ein Militärangehöriger sagte der Agentur, einige der Soldaten seien von den Angreifern regelrecht hingerichtet worden. Im Norden von Mali kommt es seit Wochen zu heftigen Kämpfen. Auf der einen Seite stehen mit Al-Qaida verbündete Islamisten und Nomadenmilizen, die einen eigenen Staat anstreben. Auf der anderen Seite kämpfen die Soldaten der Militärregierung sowie russische Paramilitärs. Bis vor einigen Jahren wurde Mali stark von einer UN-Militärmission sowie von westlichen Staaten unterstützt, auch von Deutschland. Nach zwei Militärputschen wandte sich das Land dann aber Russland zu. Teheran. Die USA haben in der vergangenen Nacht erneut Luftangriffe auf den Iran geflogen. Dabei handelt es sich nach Angaben des US-Militärs auch um Vergeltung für den Tod von zwei Soldaten. Diese seien am Freitag in Jordanien ums Leben gekommen. Es war die achte Nacht in Folge mit US-Luftangriffen auf den Iran. Das Militär reagierte nach eigenen Angaben erneut mit Attacken auf US-Stützpunkte in Kuwait. Egling. In der oberbayerischen Gemeinde sind heute Nacht bei Auseinandersetzungen auf einer Party 8 Menschen verletzt worden. Laut Polizei begann der Ärger, als einer der rund 700 Gäste von einem bisher unbekannten Mann einen Schlag gegen den Kopf erhielt. Direkt danach verletzte der Angreifer wohl einen weiteren Partygast mit einem Messer schwer am Unterarm. Als es dann zu Schlägereien kam, rückte die Polizei mit 60 Kräften an und beendete das Fest des Eglinger Burschenvereins. Für den Großeinsatz hatten die Beamten sogar das für Sondereinsätze geschulte Unterstützungskommando aus München angefordert. Berlin. Die Präsidentin der deutschen UNESCO-Kommission Böhmer hat sich dafür ausgesprochen, dass die Waldsiedlung Zehlendorf in Berlin auf die Welterbeliste aufgenommen wird. Sie sei ein weltweit bedeutendes Zeugnis sozialer und zukunftsorientierter Architektur. Das Welterbekomitee der UNESCO tagt von heute an im südkoreanischen Pusan. Beraten wird über die Aufnahme von 33 Kultur- und Naturstätten, darunter auch die Strände in der Normandie, an denen 1944 die Alliierten landeten. Das Wetter in Bayern. Am Nachmittag vielerorts Wolken und etwas Sonne, örtlich aber noch Schauer oder Gewitter. Höchstwerte 19 bis 24 Grad. In der Nacht trocken, es kühlt auf 12 bis 6 Grad ab. Morgen und am Dienstag weitgehend trocken, teils länger sonnig. Am Mittwoch ist zum Abend nördlich des Mains etwas Regen möglich. Höchstwerte 18 bis 26, in den Nächten 13 bis 7 Grad. Soweit die Nachrichten. Und hier der Blick auf die Straßen. A7 Füssen Richtung Ulm, zwischen Memmingen Süd und Föhringen immer wieder Stau und stockend. A7 Würzburg Richtung Fulda, zwischen Bad Kissingen Obertulbau und Bad Brückenau Volkers 6 Kilometer Stau. A7 Fulda Richtung Würzburg, zwischen Dreieck Fulda und Bad Brückenau-Volkers, 10 Kilometer Stau wegen Bauarbeiten. A7 Würzburg Richtung Ulm, zwischen Wörnitz und Feuchtwangen West, 5 Kilometer Stau. A8 München Richtung Salzburg, zwischen Weyern und Bad Aibling, stockt der Verkehr. A8 Salzburg Richtung München, zwischen Irschenberg und dem Kreuz München Süd, 20 Kilometer Stau und stockender Verkehr. A9 Berlin Richtung Nürnberg, zwischen Markt Schorgast und dem Dreieck Bayreuth-Kulmbach, 7 Kilometer Stau. A9 Nürnberg Richtung München, zwischen Denkendorf und Lenting, 6 Kilometer Stau, dort steht ein defektes Fahrzeug. Und A99 Westumfahrung München Richtung Lindau, zwischen Neuherberg und dem Dreieck Allach, 8 Kilometer Stau. Soweit die Verkehrsübersicht, 13.35 Uhr.
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3: Heute mit Stefan Geier und mit zwei Folgen unseres Wissenschaftspodcasts. Wir fragen nach dieser Hitzewelle im Juni, die viele Schäden verursacht hat an Straßen oder auch an Straßenbahnen, wie in Nürnberg zum Beispiel. Wie können wir unsere Straßen widerstandsfähiger machen gegen die Hitze und damit natürlich auch sicherer machen? Und in der zweiten Folge, da geht es um eine Frage, die oft zu Streit führt. Machen Windräder krank, also diese großen Windkraftanlagen? Auch da schauen wir auf neue Ergebnisse. Viel Spaß! Köln 37,5 Grad, Berlin 39,9 Grad, Frankfurt am Main 41,2 und dann Möckern-Drewitz in Sachsen-Anhalt mit 41,8 Grad. Das war der Rekord in Deutschland im Juni 2026. Hallo, Stefan Geier hier aus dem IQ-Team. Ja, diese Hitzewelle Ende Juni, die hat an verschiedenen Stellen Spuren hinterlassen, unter anderem auf Deutschlands Straßen. Da sind Autobahnabschnitte gesperrt worden. Viele Kommunen haben auch Schäden gemeldet. Es war ein richtiger Hitzestress für unsere Straßen. Und deswegen fragen wir in dieser IQ-Folge mal, wie schlimm ist das eigentlich? Und können wir nicht die Straßen einfach so bauen, dass sie den Hitzestress aushalten? Oder gibt es da irgendwelche innovativen Ideen? Und wir wollen natürlich wissen, warum gibt es eigentlich kaputte Straßen, obwohl man noch eigentlich möglicherweise was dagegen tun kann?
4: Deutschland. Betonplatten wölben sich auf und brechen. Die Autobahn GmbH meldet Ende Juni Hitzeschäden auf zahlreichen Strecken. Unter anderem die A93 in Bayern ist immer wieder von diesen sogenannten Blow-ups betroffen. Nürnberg. Es sind schwarze Brocken, die die Nürnberger Straßenbahn lahmlegen, zäh und klebrig. Sie bestehen aus Bitumen. Das ist die Dichtmasse zwischen Gleis und Straßenbelag. Die Rekordtemperaturen weichen das Bitumen auf. Die Folge: Schienen verkleben, Weichen lassen sich nicht mehr stellen, Züge könnten entgleisen. Die Straßenbahn in Nürnberg steht still, so wie in vielen anderen Städten auch, beispielsweise in Essen, Leipzig und Bremen. Frankreich. Dort werden Straßen weiß. Im Departement Ain sprühen Spezialfahrzeuge Kalkmilch auf den Asphalt. Das senkt die Fahrbahntemperatur um bis zu 10 Grad, damit Bitumen nicht aufsteigt, klebt und die Straße zur Rutschbahn wird. England. Streuwagen im Juni. Nicht gegen Eis. Sie verteilen Split auf Asphalt, der weich geworden ist.
3: Also da hat die Hitze schon wirklich was losgetreten im Juni 2026. Viele verschiedene Schäden. Jan Kerkhoff aus dem IQ-Team hat das Thema ausführlich recherchiert für uns und ist jetzt bei uns im Podcast-Studio. Jan, schön, dass du da bist.
1: Hallo Stefan, danke.
3: Schauen wir doch erstmal genau auf die Probleme, also Hitzewelle, klar, für die Straßen, bei all diesen Problemen, von denen wir jetzt gerade gehört haben, was ist denn das Größte?
1: Also ich denke, das größte Problem ist definitiv wahrscheinlich der Asphalt. Da wird hauptsächlich immer noch so ein Standardasphalt verwendet, der auch bisher ja eigentlich ganz gut funktioniert hat. Der muss ja auch nicht nur Hitze, der muss auch Kälte aushalten. Und in diesem Asphalt ist Bitumen, das ist diese schwarze, klebrige Masse, hat man sicherlich schon mal gesehen.
3: Also ist was anderes, ne? Asphalt, Bitumen ist nicht das Gleiche.
1: Genau, ist nicht das Gleiche. Das heißt, Bitumen ist im Asphalt. Asphalt ist ein Gemisch. Der Bitumen, das ist quasi der Kleber, die Klebemasse. Das ist so ein Erdöl-Restprodukt, das man dafür verwendet. Das muss auch heiß gehalten werden, damit man das dann schön gießen und das damit formen kann. Und da kommen halt dann entsprechende Stoffe rein. In der Regel sind es Gesteinskörnungen, unterschiedliche, je nach Festigkeit, je nachdem, was man da gerne haben will. Da gibt es entsprechende Rezepturen. Da kann auch mal Sand drin sein oder Split, je nachdem, oder auch Kies oder eben auch dann darunter gelegt nochmal Kies und damit wird das dann sozusagen abgefedert und dann wird da sozusagen eine Fahrbahndecke daraus gemacht.
3: Okay, ich muss es heiß machen bei der Produktion, deswegen dampft es auch, wenn die Straße da, wenn ein neuer Asphalt drauf gemacht wird, aber auch eben, wenn die Hitze von außen kommt, wenn die Straße fertig ist, dann wird es ja wieder heiß, aber wird es dann wirklich wieder weich, weil 40 Grad reichen ja da wahrscheinlich nicht.
1: Aber der Asphalt ist in der Regel sehr dunkel, fast schwarz, wenn man das, vor allem die neuen Fahrbahnen, da kann man das ganz gut sehen. Ich habe da mit einem Wissenschaftler gesprochen von der Bergischen Universität in Wuppertal, die sind da so Spezialisten, die haben da auch viele Studien zugemacht. Und der sagt, man kriegt dann schon Temperaturen hin, also schon früher, schon bei 30 Grad, das heizt sich einfach auf, durch die Dunkelheit wird einfach diese Wärme absorbiert und dann geht das bis 70 Grad.
3: Da könnte man ja schon fast ein Spiegelei braten, nicht ganz, aber okay, also ich habe auf jeden Fall den Asphalt, der Kleber, der wird heiß und was passiert dann?
1: Und dann weicht einfach dieses Bitumen da drin auf. Das allein ist aber nicht das wahre Problem, beziehungsweise das Problem ist eigentlich eine Kombination. Also das wird weich, aber zudem kommt jetzt noch der schwere Verkehr hinzu, vor allen Dingen der Schwerlastverkehr. Schwere Lkw, auch nicht, wenn sie drüber fahren, sondern wenn sie langsam drüber fahren, wenn sich das Ganze sich staut, anfahren, stop and go und dann stehen diese 38 Tonnen da drauf. Und dann verformt sich das so stark, dass dann die Fahrbahn auch nicht mehr reparierbar ist.
3: Also ich habe Hitze und dann noch den Stau dazu, der das Problem verursacht. Jetzt haben wir gerade auch im Einspieler gehört von diesem spektakulären Fall, die Nürnberger Straßenbahn. Was ist da passiert?
1: Also offenbar hat man da das Bitumen verwendet, quasi so als Puffer, als Verbindung zwischen der Fahrbahn und den Straßenbahngleisen. Und dann hat sich das auch verflüssigt und ist offenbar in die Gleise, hat dann diese Räder der Straßenbahn verklebt, offenbar auch Weichen verklebt. Und irgendwann wird das ja auch dann wieder hart, wenn es kühler wird nachts. Und dann kriegt man das halt nicht mehr runter. Es ist halt ein sehr, sehr guter Kleber. Funktioniert ja sonst auch gut.
3: Okay, also das sind die Asphaltstraßen, also oben schwarz. Aber jetzt gibt's ja auch Straßen aus Beton auf der Autobahn. Was passiert da?
1: Genau, das ist das zweite Problem. Das sind in der Regel noch so die alten Autobahnen, die mit so großen Betonplatten. Und diese Betonplatten, die hat man verfugt, auch mit Bitumen, mit so einer Masse, ne, damit die sich halt ausdehnen können. Also im Winter ziehen die sich zusammen, im Sommer dehnen die sich aus. Das ist ganz normal, das passiert auch und das funktioniert auch. Und dazwischen hat man diese Fugen als Puffer, damit sozusagen genau diese Bewegung funktioniert. Und wenn es jetzt aber extrem heiß wird, dann haben sich die Platten halt so stark ausgedehnt, dass sie eben über diese Fugen hinausgegangen sind. Entweder sind die Platten zusammengeknallt, dann sind sie gebrochen oder eine hat sich über die andere drüber geschoben. Und dann gab es so Aufwölbungen wie so Sprungschanzen oder eben auch tatsächlich so eine Kante, die sich da gebildet hat. Also extrem gefährlich dann für Motorradfahrer, für tiefliegende Autos. Aber das Problem hat man wohl, sagt mir ein Betonspezialist hier von der Uni der Bundeswehr in München, das hat man wohl im Griff im Prinzip.
3: Kommen wir gleich noch drauf, also dann schließen wir mal die Bestandsaufnahme ab an der Stelle. Wir wollen ja in dieser Folge fragen, wie können wir unsere Straßen sicherer machen und resistenter eben gegen die Hitze? Es gehen ja viele davon aus, dass wir solche Hitzewellen öfter erleben werden. Heißt, wenn wir die Straßen sicherer machen wollen, dann brauchen wir ja verschiedene Lösungen, Jan. Also erstmal kurzfristig, jetzt bei den Straßen, die wir haben, was können wir da tun? Weil man kann ja davon ausgehen, die nächste Hitzewelle, die steht schon vor der Tür.
1: Ja, gar nicht so einfach kurzfristig. Also ich habe davon verschiedene Sachen, habe ich selber auch nur gelesen. In Frankreich hat man dann Kalkmilch wohl drüber gekippt über einzelne Abschnitte. Gehört, ja. Natürlich geht das schon in die Richtung, was doch die langfristige Lösung wäre. Ich nutze halt einfach eine weiße oder eine helle Farbe und nutze diesen Albedo-Effekt. Also einfach die Reflexion der Wärmestrahlung. Das nennt man Albedo-Effekt. Schnee hat das auch. Also alle weißen Flächen eigentlich reflektieren das Licht, das kennt man von einem weißen Blatt Papier und damit aber auch die Wärmestrahlung, also der Wärmeeintrag.
3: Wird. Das heißt, ich male die Straße im Wesentlichen an mit dieser Kalkfarbe.
1: Letztlich würde man das dann damit tun. Ich finde es ein bisschen fragwürdig. Ich kann mir nicht so ganz vorstellen, dass das funktioniert, weil das Wasser verdampft und dann habe ich da einen Kalkstaub, der mich einnebelt. Ich weiß nicht, ob das so sinnvoll ist. Noch dazu bei dem Wassermangel, den wir jetzt gerade haben, ob das so klug ist. Und wenn es dann noch feucht ist, so ein Kalkmilch, also ich stelle mir vor, dass das sehr rutschig ist, sehr glitschig ist. Also ich weiß nicht, ob ich darüber fahren würde wollen. Also da habe ich so meine Zweifel.
3: Aber wenn das Ziel, die Straße heller zu machen ist, dann kann ich sie ja möglicherweise auch schon von Anfang an heller bauen.
1: Und das ist tatsächlich die Standardlösung. Und die Wuppertaler Wissenschaftler, die ich schon erwähnt habe, die haben da auch Rezepturen für entwickelt, einfach helle Gesteinskörnungen letztlich in dieses Asphaltgemisch hineinzugeben.
3: Mhm. Was nennt man da?
1: Also er schlägt vor Quarzit, der Wissenschaftler, den ich gesprochen habe. Das ist eben so ein reflektierendes Gestein. Man kann auch Granit nehmen oder andere Stoffe, die einfach heller sind. Und da sagt er, 30% Zumischung reicht da schon. Dann braucht man allerdings ein anderes Bitumen, weil das Standardbitumen da nicht funktioniert.
3: Das klebt dann nicht mehr genug.
1: Das klebt nicht mehr genug. Der Punkt ist der, Quarzit ist ein saures Gestein. Während die anderen Gesteinskörnungen, mit denen ich das ja vermische, die sind basisch. Und damit das zusammenklappt und zusammenkleistern kann, brauche ich ein anderes Bitumen. Da hat aber auch eins entwickelt mit einem speziellen Haftverbesserer. Das sind dann so polymermodifizierte Bitumen. Da kommen auch Kunststoffe mit rein in geringen Mengen. Und damit sagt er, funktioniert das. Das heißt, es ist sowohl hitzestabil bei den genannten Temperaturen, schafft aber auch im Winter die Kälte.
3: Okay, aber solche neuen Mischungen, die müssen entwickelt werden, die sind dann natürlich auch teurer.
1: So ist es. Und im Zweifel vielleicht auch ein bisschen längere Transportwege, weil die Gesteinskörnungen vielleicht nicht in der Nähe so verfügbar sind. Aber eine Straße, die nicht funktioniert, die eben kaputt geht durch die Hitze, die kostet ja auch. Ich kann sie nicht mehr benutzen. Ich habe einen Stau. Ich muss die vielleicht umfahren. Ich habe längere Wege dann für den ganzen Güter- und auch den ganzen Personenverkehr. Das kostet ja im Zweifel noch viel, viel mehr.
3: Ich wollte nämlich gerade sagen, es klingt eigentlich so einfach, aber ich muss dann im Endeffekt das ganze Gemisch ja wieder neu entwickeln. Also so einfach ist es dann wahrscheinlich doch nicht. Wir waren vorher noch bei den Autobahnplatten, da hast du gesagt, die Fugen, die sind natürlich da, damit die Platten sich ausdehnen können. Was kann man da akut machen? Einfach die Fugengröße?
1: Also bei den Betonplatten, das hat man auch schon gemacht. Deswegen, wir hatten vor ein paar Jahren ganz viele Meldungen, so Blow-ups, das hat schon abgenommen. Wir haben jetzt noch die A93, ich habe was gehört von der Hannover Autobahn. Da hatten wir auch noch eine Stelle, wo das der Fall war. Aber es ist schon deutlich zurückgegangen. Man hat die Betonplatten dicker gemacht, dadurch können die mehr Wärme aufnehmen. Die dehnen sich zwar auch noch aus, aber insgesamt können die einfach mehr Wärme speichern. Das ist das eine. Und das andere, diese Fugen dazwischen, diese Gummi-Bitumen-Fugen, hat man größer gemacht, sodass mehr Pufferraum ist. Und man hat die noch zusätzlich verdübelt, also nochmal zusätzlich befestigt, dass die dann eben auch nicht zerquetscht werden oder weggedrückt werden. Und damit hat man zumindest da die Stellen wohl in den Griff bekommen.
3: Okay, Jan, dann könnte man an der Stelle eigentlich sagen, die Ideen sind ja eigentlich da, also Fugen vergrößern, andere Mischungen verwenden, Oberflächen heller machen, damit sie nicht ganz so heiß werden. Jetzt sind solche Hitzeschäden ja auch nichts Neues, auch wenn es 2026 vielleicht besonders extrem war wieder mal. Die Frage ist, warum baut man denn Straßen nicht längst und großflächig so mit diesen neuen Ideen? Ist das wieder zu teuer?
1: Also Kosten spielen sicherlich eine Rolle, können wir gleich nochmal drauf eingehen. Es ist gar nicht so einfach, das herauszufinden. Ich denke, es hat ganz viel so mit diesen Bauvorschriften und Regelungen zu tun, die wir haben. Man kennt das auch aus dem Häuserbau, das ist eine ganz komplizierte Kiste.
3: Viele DIN-Normen.
1: Ja, DIN-Normen oder andere Normen. Hier im Straßenbau ist wohl ein ganz wichtiges Papier, ist die ZTV. Das ist ein Regelwerk. An diesem Regelwerk arbeiten wohl alle mit, was zunächst erstmal gut ist. Und es hat ja auch gut funktioniert. Also man sollte jetzt auch nicht sagen, wir haben jetzt flächendeckend überall dieses Problem. Das haben wir an manchen Stellen haben wir das Problem. Im Großen und Ganzen sind diese Normen oder diese Regelwerke nicht schlecht. Und es arbeiten doch alle mit. Ne? Ein Ministerium, die Autobahn GmbH, Wissenschaftler, die Asphalthersteller und so weiter. Aber weil so viele mitspielen, werden diese Regelwerke natürlich nicht sehr schnell modifiziert. Das dauert dann. Das ist das eine. Und generell so in dieser Branche, sage ich mal, und das ist auch eine Kritik von diesem Wuppertaler Wissenschaftler, der diese neue Rezeptur entwickelt hat, der sagt, wir sind da nicht sehr innovationsfreudig. Also er würde sich da mehr Offenheit gegenüber technischen Innovationen wünschen. Das dauert alles. Teilweise wird es auch gemacht. Und diese ZTV, da gibt es eine Bundes-ZTV und die Länder können das dann nochmal für sich anpassen.
3: Das alte Problem.
1: Ja, aber natürlich sollte man schon auch den Bundesländern sozusagen eigene Möglichkeiten geben, das zu gestalten. Ja, also das ist immer die Frage. Es hat alles Vor- und Nachteile. Die Bundes-ZTV sagt, diese Aufhellung wird auch erwähnt. Also das kann man machen. Aber es wird halt nicht ausdrücklich empfohlen. Und da sagt eben ein Betonexperte, das ist halt so typisch Bau, was da nicht ausdrücklich empfohlen oder gar vorgeschrieben wird, wird halt ungern gemacht. Weil da geht es um Haftungsfragen. Angenommen, das funktioniert jetzt vor Ort mit den Gegebenheiten vielleicht doch nicht so. und muss zurückgebaut werden. Ja, wer zahlt dann? Wer haftet dafür? Also die Baubranche ist da sehr zurückhaltend, sage ich mal. Und es gibt sogar ein Landesregelwerk mit einer Ergänzung oder einer Präzisierung für das Land. Das ist aus Sachsen-Anhalt. Und die sagen, die auf Bundes- und Landesstraßen findet diese aufgehellte Gesteinskörnung, diese aufgehellte Asphaltmischung keinen Einsatz. Warum auch immer.
3: Hätten wir denn genügend, um das großflächig einzusetzen?
1: Da sagt das Bundesverkehrsministerium, das ist genau der Punkt, man hätte das nicht genügend und das sei nicht überall vorhanden und deswegen würde es zu hohen Transportkosten kommen, auch zu hohen CO2-Emissionen und so weiter. Das wird aber nicht so geteilt, die Meinung. Also mein Wuppertaler Wissenschaftler sagt, das stimmt so nicht, weil wir haben eigentlich überall helle Gesteinskörner, vielleicht nicht überall Quarzit, vielleicht auch nicht überall Granit, aber halt andere, dann halt Tone oder irgendwas anderes, was zumindest heller ist als die Standardversion. Und ein Asphalthersteller sagt, CO2 ist nicht das Problem der Transport. Das Problem ist das Heißhalten der Asphaltmischung. Da muss der meiste Brennstoff rein. Das ist das Haupt-CO2-Problem. Also da sieht man schon sehr unterschiedliche Meinungen. Und das Bundesverkehrsministerium sagt dann auch, na, wir machen das ja an vielen Stellen. Und wir haben auch Beprobungsstrecken, um zu schauen, ob das funktioniert. Aber flächendeckend ist es halt einfach noch nicht im Einsatz. Es ist eben nicht der Standardasphalt, der neue. Ich denke mal, da wird sich's aber hinentwickeln müssen wahrscheinlich.
3: Ich stelle jetzt mal eine provokante Frage. Also ein bisschen neue Mischungen, Fugen größer machen, das klingt jetzt nicht so wahnsinnig innovativ. Gibt es nicht auch irgendwie ganz andere Ideen, was in der Forschung überlegt wird, was man machen könnte?
1: Also in der RWTH Aachen hat man wohl so eine Teststrecke mal entwickelt und tatsächlich auch ein Stück weit gebaut. Die ist quasi wie so eine Art, kann man sich vorstellen, ja, wie so eine Fußbodenheizung. Also man hat da quasi Röhren drunter gelegt, um dann die Wärme abzuziehen.
3: Eine Fußbodenkühlung.
1: In dem Fall Fußbodenkühlung, Winter soll es dann Heizung sein. Man kann das ja umdrehen. Man kennt es auch von der Wärmepumpe im Haus. Ich kann ja sowohl da Wärme reinpumpen, aber auch dann sozusagen die Wärme rausziehen und dann quasi Kälte erzeugen. Ja, das ist natürlich technisch machbar und das klingt erstmal plausibel, aber ich glaube, das ist ein gigantischer Aufwand. Wenn man schon sieht, wie schwer die sich tun, eben jetzt nur mit anderen Asphaltmischungen das flächendeckend reinzukriegen und wo wir da schon die Kostendiskussion haben, Haftungsfragen haben. Und wenn man sich auch sieht, wie schwer sich die Städte tun, beispielsweise mit Fernwärmeleitungen, die zu verlegen flächendeckend. Also ich würde sagen, das ist eine nette Geschichte, aber das ist jetzt nicht wirklich der Standard, auf den wir setzen sollten für die Zukunft.
3: Also vielleicht dann doch eher die noch etwas einfacheren Lösungen. Ich meine, Geld ist ja da. Wir haben immerhin ein mehrere hundert Milliarden Euro schweres Infrastrukturpaket, was auch benutzt werden muss. Wenn wir mal bilanzieren, Jan, wir sind ja auch so ein bisschen in einem größeren Zusammenhang unterwegs. Also nur die Straße heller und kühler machen, gerade wenn man auf die Städte schaut, das reicht ja auch nicht, oder?
1: Also da gibt's da noch einen interessanten Nebeneffekt, dass diese Aufhellung in Städten natürlich auch dort für einen Kühlungseffekt sorgen könnten, was natürlich ganz angenehm ist für Passanten, für die Anwohner, zumindest sagen wir mal im ersten Stock vielleicht. Und da gibt's auch tatsächlich eine Studie von der Technischen Universität Wien, die haben das auch bestätigt. Die haben da verschiedene Gesteinsaufhellungen da auch mal getestet.
3: Und mal gesamtbilanziert.
1: Und mal geschaut, was wirkt das. Interessant ist da vielleicht noch in dem Zusammenhang, man sollte nicht zu wild aufhellen. Also wenn man jetzt richtig das Schnee weiß macht, dann habe ich natürlich eine Blendwirkung und dann habe ich noch viel stärkere Rückstrahlungseffekte. Also dann ist vielleicht die Straße kühl, aber ich habe dann genauso in Kopfhöhe extreme Hitzeentwicklung. Also das wird dann sehr unangenehm. Und die haben auch zum Teil dann Aufhellungsfarben verwendet, die, würde ich mal sagen, aus Umwelt- und Gesundheitssicht eher problematisch sind, wie zum Beispiel der Stoff Titandioxid. Der kam in eine dieser Proben rein. Aber es gab eben auch Mischungen, die sind wahrscheinlich unverdächtig, die sind unproblematisch, habe ich auch einen gewissen Kühlungseffekt. Das könnte zusätzlich in den Städten neben Bäumen und so weiter, den ganzen Beschattungen, die eine Rolle spielen, zusätzlich für einen angenehmen Kühlungseffekt sorgen. Und die Stadt Hamburg macht das teilweise auch.
3: Also wir haben auf jeden Fall gelernt, es gibt, wenn wir diese Frage nochmal uns vornehmen, können wir unsere Straßen hitzeresistenter machen. Es gibt Maßnahmen, es gibt kurzfristige, viele Ideen wären auch umsetzbar, aber wir haben gehört von bürokratischen Hürden, auch höheren Kosten, die ein Grund sind, dass noch nicht alle Straßen auf diesem Stand sind, wie es die Forschung eigentlich möglich macht, könnte man sagen. Wird aber interessant auf jeden Fall, welche Ideen dann in den nächsten Jahren auch mit dem Geld aus dem Infrastruktursondervermögen umgesetzt werden. Dann sage ich vielen Dank, Jan Kerkhoff, für diesen Überblick zur Frage, wie bekommen wir hitzeresistente Straßen?
1: Ich danke dir, Stefan, für die Einladung. Vielen Dank.
3: In der zweiten Podcast-Folge von IQ Wissenschaft und Forschung, da blicken wir auf den Streit um Windräder. Und wir stellen die Frage, Machen Windräder krank? Windräder, also sehr große Windräder, die sogenannten Windkraftanlagen, die erzeugen inzwischen den größten Anteil an erneuerbarem Strom in Deutschland. Die stehen im Meer natürlich, aber auch an Land. Und immer wenn neue gebaut werden oder auch wenn sie schon gebaut worden sind, dann gibt es oft Streit, weil diese Riesenwindräder, ja, die sind natürlich nicht schön, aber schlimmer noch, manche Menschen sagen, die sind zu laut, die werfen Schatten, die erzeugen blinkendes Licht und am Schluss steht dann irgendwie im Raum, sie machen krank. Und weil es da jetzt neue Untersuchungen gibt, fragen wir in dieser Folge, stimmt das eigentlich? Machen Windräder krank?
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3: Und ich freue mich sehr, dass mein Kollege Jan Kerkhoff wieder mal bei uns im Podcast ist. Hat sich nicht nur diese Studie angeschaut, sondern auch die anderen, die diese Frage untersuchen. Jan, schön, dass du da bist.
1: Hallo Stefan.
3: Bevor wir gleich auf diese neue Studie kommen, das ist ja schon vielfach untersucht worden, dieses Thema. Warum ist diese Frage eigentlich so schwer zu fassen?
1: Na, so ganz schwer zu fassen ist sie nicht, aber es ist natürlich aufwendig. Ich muss mir halt, sage ich mal, bestimmte Parameter anschauen, die halt auf eine Krankheit oder auf ein schlechtes Wohlbefinden oder auf psychische Probleme hindeuten. Und das muss ich halt dann korrelieren eben mit den Windrädern. Und da ist halt auch immer ein großer Diskussionspunkt der Abstand zu Windrädern und natürlich dann die Größe der Anlagen. Und dann halt auch die Frage, machen die überhaupt ein Geräusch? Und wenn ja, was ist das für ein Geräusch? Wird das nicht vielleicht auch von anderen Geräuschen überlagert? Wir haben ja auch Verkehrslärm, wir haben Eisenbahn, wir haben Flugzeuge und alles Mögliche. Und das natürlich alles so rauszufiltern, das ist nicht ganz unaufwendig.
3: Das heißt, wenn ich das erforschen will, dann muss ich Leute natürlich befragen und muss dann in der Gegend auch viele Messungen machen und viele Annahmen.
1: Genau so ist es. Man muss halt sehr viele Leute befragen. Man muss eben Leute befragen, die eben in der Nähe von Windkraftanlagen stehen und dann auch definieren, was heißt denn eigentlich Nähe. Da muss man halt sich genau die Abstände anschauen, sich die Größe der Anlage anschauen, wie viel Leistung liefern die und in diesen Befragungen das dann natürlich entsprechende Gesundheitsdaten abfragen. Das ist natürlich eine Möglichkeit.
3: Dann schauen wir genauer auf diese neue Studie. Jetzt haben wir schon gehört, man kann da mit verschiedenen Parametern arbeiten und rechnen. Und je nachdem kommt, könnte ich mir vorstellen, auch ein bisschen was anderes raus. Was ist jetzt an dieser neuen Studie besonders interessant?
1: Also die haben eben auch solche Befragungsdaten hergenommen, die schon existiert haben. So ein Panel aus den USA, das sind US-Daten. Es sind nicht spezifisch Daten jetzt aus Deutschland oder aus Europa.
3: Aber die Studie ist von deutschen Autoren gemacht.
1: Sie ist von amerikanischen Autoren gemacht und ein deutscher Autor von der Uni Augsburg war dabei, ein Volkswirt. Und zugleich haben sie sich aber auch das Kaufverhalten, ne, typisch Volkswirt, sie haben sich das Kaufverhalten angeschaut der Leute dort aus einem vergleichbaren Zeitraum. So ein bisschen gibt es da Abweichungen, aber letztlich überlappt sich das sehr, sehr groß, über sehr, sehr viele Jahre hinweg. Und sie haben sich angeschaut, was haben die an Medikamenten gekauft? Kopfschmerzmittel, Schlafmittel, vielleicht auch irgendwas gegen psychische Probleme etc. pp.
3: Also jemand wohnt in einer bestimmten Gegend, da gibt's ein Windrad oder Windräder und wie viele Medikamente sind da verkauft worden?
1: Genau, und das hat man verglichen mit Regionen, in denen eben kein neuer Windkraftausbau war. Und hat geguckt, gibt's da Abweichungen, gibt's da Unterschiede?

0: näher dran. Manche natürlich weiter weg noch in diesem Postleitzahlbezirk, aber einzelne sind deutlich näher dran.
1: Und man kriegt eben sehr viele Leute dann in diese Studie, wenn man gleich den ganzen Postleitzahlenbereich anschaut. Und ganz kurz und knapp, was war denn die zentrale Erkenntnis dann dieser Untersuchung?
0: Die zentrale Aussage, ich habe mit dem Autoren auch nochmal gesprochen, ist, es gibt keine signifikanten Gesundheitseffekte durch Windkraftanlagen in diesem Zeitraum in den genannten Bezirken in den USA.
1: Und wenn Sie wissen wollen, ob man diese Ergebnisse aus den USA auch auf Deutschland übertragen kann und ob dieses Thema Krankheit durch Windkraftanlagen damit erledigt ist, kleiner Spoiler, es gibt wirklich interessante Ansätze, wie man die Folgen für alle Beteiligten bedeutend verbessern kann. 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Ich bin Stefan Geier und ich wünsche Ihnen weiter viel Spaß mit dem Podcast Sonntag hier auf BR24.
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1: Also ich spreche jetzt ganz klipp und klar die Expertinnen und Experten an. Das war mir zu viel. Mir fehlte manchmal mehr die Einordnung der Journalistinnen und Journalisten selbst. Man hat immer das Gefühl, bei den kritischen Sachen lässt man dann lieber einen Experten oder eine Expertin sprechen. Also mir wurde der Fußball zu sehr zerredet.
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2: 14 Uhr, die Nachrichten des Bayerischen Rundfunks mit Julia Cortis, die Übersicht. Merz will Spahn-Nachfolge schnell geklärt sehen. Islamisten töten offenbar 50 Soldaten in Mali. Kinder in Deutschland bewegen sich zu wenig. Das Wetter in Bayern, Sonne, nur noch örtlich Schauer oder Gewitter bei 19 bis 24 Grad. Berlin. Nach dem Rücktritt von Fraktionschef Spahn wollen die Unionsparteien den wichtigen Posten schnell neu vergeben. Im ZDF-Sommerinterview sagte Merz, er und CSU-Chef Söder wollten relativ bald einen Vorschlag für die Nachfolge machen. Spahn hatte gestern seinen Rückzug vom Amt des Fraktionsvorsitzenden erklärt. Er und sein Mann hatten, dank einer Leihmutter in den USA, ein Kind bekommen. Politisch haben sich sowohl Spahn als auch die Unionsparteien aber immer wieder dafür eingesetzt, dass die Leihmutterschaft in Deutschland verboten bleibt. Bayerns CSU-Fraktionsvorsitzender Holeczek sagte heute dem BR, Spahns Rückzug sei unausweichlich und richtig gewesen, gerade in einer Zeit, in der das Vertrauen in die Politik schwinde. Gao. Im umkämpften Norden von Mali sind wohl 50 Regierungssoldaten in einen islamistischen Hinterhalt geraten und getötet worden. Die Agentur AFP berichtet unter Berufung auf Armeequellen, die Soldaten seien den Angreifern hoffnungslos unterlegen gewesen. Das werde nun untersucht. In dem Konflikt kämpfen Islamisten und Separatisten der Tuareg-Volksgruppe auf der einen Seite und Regierungstruppen auf der anderen. Die Militärregierung setzt zudem auf den Einsatz russischer Söldner. Zuvor hatte sie französische, deutsche und andere westliche Truppen aufgefordert, ihre Friedens- und Ausbildungseinsätze zu beenden und das Land zu verlassen. Der Norden von Mali ist 12-mal so groß wie Bayern. Er liegt am Rande der Sahara und ist eine der ärmsten und gefährlichsten Regionen der Welt. Kiew. Die ukrainische Hauptstadt hat in der Nacht einen der bisher heftigsten russischen Angriffe mit ballistischen Raketen überstehen müssen. Augenzeugen berichten von Dutzenden Explosionen, teils von Flugabwehrraketen. Laut Präsident Selenskyj feuerte Russland mehr als 40 Raketen ab, die meisten davon auf Kiew. Dazu seien 120

0: Drohnen zum Einsatz gekommen. Ein Mensch sei getötet worden. 16 seien verletzt. München. In Deutschland bewegt sich jeder zweite 12-Jährige weniger als die empfohlenen 60 Minuten am Tag. Zu diesem Ergebnis kommt eine Online-Umfrage im Auftrag der ADAC-Stiftung. Bei den 8- bis 11-Jährigen sind es demnach 42%, die sich zu wenig bewegen, bei den 5- bis 7-Jährigen 38%. Damit sind Millionen Kinder deutlich weniger in Bewegung, als gut für sie wäre. Die Weltgesundheitsorganisation empfiehlt Kindern und Jugendlichen pro Tag mindestens eine Stunde moderate bis intensive körperliche Aktivität. Die ADAC-Stiftung appelliert nun an Schulen und Kommunen, Bewegung zu fördern, etwa mit sicheren Schulwegen, die Radfahren und zu Fuß gehen wieder zur Selbstverständlichkeit machten. München. Heute Morgen haben beim alljährlichen Kochelball im Englischen Garten 12.000 Tanzbegeisterte gefeiert. Die ersten Gäste waren bereits um 3 Uhr früh in den Biergarten am chinesischen Turm gekommen, um sich einen Tisch zu sichern. Ab 4 Uhr war jeder Tisch besetzt. Der Kochelball hat eine lange Tradition. Gegen Ende des 19. Jahrhunderts trafen sich bei schönem Wetter jeden Sonntag die Kochel, also das weibliche Küchenpersonal, sowie Hausdiener, Zimmermädchen, Trambahner und Soldaten am chinesischen Turm zum Tanz. Denn die Hausangestellten mussten wieder zur Arbeit erscheinen, wenn die Herrschaft aus der Kirche zurückgekehrt war. Das Wetter in Bayern. Am Nachmittag vielerorts Wolken und etwas Sonne, örtlich aber noch Schauer oder Gewitter. Höchstwerte 19 bis 24 Grad, in der Nacht trocken, es kühlt auf 12 bis 6 Grad ab. Morgen und am Dienstag weitgehend trocken und teils länger sonnig. Höchstwerte 18 bis 26, in den Nächten 13 bis 7 Grad. Soweit die Nachrichten, 14.04 Uhr. Der Blick auf die Straßen. A7 Füssen Richtung Ulm, zwischen Memmingen Süd und Föhringen immer wieder stau und stockend. A7 Würzburg Richtung Fulda, zwischen Bad Kissingen, Obertulbau und Bad Brückenau-Volkers 6 Kilometer Stau. A7 Fulda Richtung Würzburg, zwischen Dreieck Fulda und Bad Brückenau-Volkers 10 Kilometer Stau. A7 Würzburg Richtung Ulm, zwischen Wörnitz und Feuchtwangen West 5 Kilometer Stau. A8 Salzburg Richtung München, zwischen Irschenberg und dem Kreuz München Süd 12 Kilometer Stau und stockend. A9 Berlin Richtung Nürnberg, zwischen Markt Schorgast und Dreieck Bayreuth-Kulmbach 7 Kilometer stockend und A99 Westumfahrung München Richtung Lindau 8 Kilometer stockend zwischen Neuherberg und Dreieck Allach. Soweit die Verkehrsübersicht.
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2: Seit dem 11. Juni, seit über 5 Wochen und noch bis zum Finale am Sonntagabend ist die Fußball-Weltmeisterschaft Thema in allen Medien. Von allen Seiten wurde und wird die WM betrachtet, eingeordnet, live übertragen. Sie ist das größte Sportereignis der Welt. Ein Superlativ, der sich an der Zahl der Fernsehzuschauer bemisst und ganz im Sinne der FIFA ist. Denn der Weltfußballverband macht mit Gianni Infantino an der Spitze seine Politik nach dem Motto: mehr Spiele, mehr Einnahmen, mehr Macht. Diese WM wurde im Vorfeld auch als eine der politischsten aller Zeiten betrachtet. Allein schon mit Blick auf die Vergabe des Events, aber natürlich auch dadurch, dass mit den USA eines der drei Gastgeberländer Krieg gegen ein Teilnehmerland führt, den Iran. Auch abgesehen davon war die Liste der kritischen Punkte lang. Sie reichte von horrend teuren Ticketpreisen über die Einreiseverweigerung für manche Spieler oder Offizielle, die verordneten Trink- respektive Werbepausen, bis hin zur immensen Zahl an Flugkilometern, die die Mannschaften zwischen den Spielorten zurücklegen mussten. Viel Stoff also für die Berichterstattung neben dem Platz und auf dem Platz sowieso. Wie fällt da die Bilanz aus? Wie haben sich die Medien geschlagen in den gut 5 Wochen? Das analysieren wir heute in dieser Ausgabe von BR24 Medien. Mein Name ist Ingo Dierheimer. Herzlich willkommen. Und mit dabei ist Jana Wiske. Sie hat eine Professur für Medienwissenschaften an der Hochschule Ansbach. Herzlich willkommen. Ich freue mich sehr, dass das geklappt hat.
3: Vielen Dank. Ich freue mich sehr, dass ich dabei sein darf.
2: Eine Mega-WM geht zu Ende, Frau Wiske. Wenn ich es richtig weiß, stehen Sie dem Fußball auch sehr nah. Was würden Sie denn persönlich sagen? Waren das zu viele Spiele?
3: Auch als fußballverrückter Mensch finde ich, es war too much. Wenn ich ehrlich bin, habe ich vielleicht 3/4 gesehen, aber jetzt habe ich eine totale Affinität zum Fußball und schlag mir dafür auch mal eine Nacht um die Ohren. Aber Es war einfach zu viel und vielleicht auch ein paar Begegnungen, wo man beim ersten Hinblick oder ersten Blick drauf das Gefühl hat, das ist jetzt nicht ganz so reizvoll. Mir war es persönlich als Medienkonsument zu viel.
2: Wenn Sie, Frau Wiske, die Berichterstattung über diese Weltmeisterschaft bei geschlossenen Augen Revue passieren lassen, welche Assoziationen haben Sie zuerst?
3: Bei geschlossenen Augen. zu viel diskutiert. Also ich spreche jetzt ganz klipp und klar die Expertinnen und Experten an. Das war mir zu viel. Es ist schon klar, warum man das macht, ne? Man holt sich seine Experten rein, weil die natürlich Erfahrungswerte mitbringen, weil die eine gewisse Nähe zu dem Fußball mitbringen und weil das die klassischen Nachrichtenfaktoren betrifft, nämlich Prominenz dahinzusetzen. Aber mir fehlte manchmal die Einordnung der Journalistinnen und Journalisten selbst. Man hat immer das Gefühl, bei den kritischen Sachen lässt man dann lieber einen Experten oder eine Expertin sprechen. Also mir wurde der Fußball zu sehr zerredet.
2: Ein interessanter Punkt, und ich würde das jetzt nutzen, um mit einem Experten zu sprechen, der aber als Reporter bei dieser Weltmeisterschaft unterwegs war und noch ist. Jens-Jörg Rieck ist mit mir verbunden. Hallo Jens-Jörg.
4: Hallo aus New York.
2: Ich muss dazu sagen, wir zeichnen dieses Gespräch am Donnerstagnachmittag deutscher Zeit auf. 102 der 104 Partien sind absolviert. Es fehlen noch Spiel um Platz 3 und das Finale Spanien gegen Argentinien. Jens-Jörg, wie viele Spiele hast du gesehen? Wie viele reportiert?
4: Oh, ich bin ganz schlecht im Mitzählen, aber ich weiß, dass diese Dienstreise die längste meines Lebens sein wird. Ich habe 1994 die erste WM hier in den USA begleiten dürfen, seither alle. Und die ist jetzt die längste. Es werden 42 Tage sein. Ich glaube, ich habe so 10, 11, 12 Spiele übertragen. Es war anders als vorher vermutet, vielleicht als kurze Conclusio, ein ziemlich cooles Sportfest. Es war besser, als wir das erwarten durften, trotz dieses aufgeblähten Modus, trotz der vielen, vielen Reisen. Immer wieder spannend und eine große Freude und ein großes Glück, das erleben zu dürfen.
2: Das wäre auch dein Resümee als, wie du ja selbst erwähnt hast, erfahrener Reporter, der schon viele Weltmeisterschaften und andere große Ereignisse erlebt hat im Vergleich zu anderen Großereignissen und die Berichterstattung?
4: Wir lieben natürlich alle Fußball, sonst würden wir das nicht machen. Und man lässt sich natürlich immer wieder anstecken. Und wir haben es gerade die vielen, vielen fantastischen Fußballfans sind aus Lateinamerika sind mir ans Herz gewachsen. Ich habe mit denen so großartige Spiele erleben dürfen. Ich kann mich erinnern zum Beispiel an die Situation Kolumbien gegen die Schweiz, als die Kolumbianer in Vancouver, ich glaube, 30.000 in die Arena gebracht hatten, die reiche Schweiz gerade mal 2.000-3.000 und alle im Gelb der Cafeteros. Und dass die Nationalhymne Kolumbiens, die mir jetzt natürlich nicht so geläufig ist und die ich wahrscheinlich auch noch nicht so oft gehört habe, durch die Arena ging, hatte ich Tränen in den Augen, weil die haben so mit so Herzblut mitgesungen. Davon gab es eben unglaublich viele Momente in diesem ewig langen Turnier. Man merkt immer wieder, wie groß dieses Spiel, wie groß die Liebe zu diesem Spiel, wie groß die Liebe zu ihren Ländern ist. Wir haben diesen eurozentrierten Blick oft auf Dinge, haben natürlich, das mag auch sehr deutsch sein, geht's ja vorher immer so ein bisschen in die Richtung, ach hey, ob die das überhaupt kennen und können und wir würden das wahrscheinlich viel besser machen und alles so teuer und hey, aber am Ende waren die Stadien voll, so ehrlich muss man sein. Es gab natürlich Themen, ich sitze gerade in New York, hier war natürlich ein Riesenaufregerthema, diese Metro, die von New York nach Newark, wo das Endspiel am Sonntag stattfindet, rausfährt für $12.50 normalerweise, die dann auf 150 US-Dollar der Ticketpreis plötzlich angewachsen ist und es gab dann die Korrektur auf, 98 US-Dollar und das war ein großes Thema bei uns, aber fairerweise muss man eben auch sagen und das gehört eben und das ist das Glück, wenn man das vor Ort sieht, zu den Facetten dazu. Ich war in Houston, habe dort auch Spiele übertragen, bin dort mit einer Tram zum Stadion gefahren und der Tagespreis für diese Tram bis 3 Uhr morgens, also 24 plus X, betrug 3 US-Dollar. Und ich weiß nicht, ob man in Deutschland ein öffentliches Verkehrsmittel für 2,50 Euro als Tagesticket irgendwo kaufen kann. Also das gehört eben auch zur Wahrheit.
2: Und du sprudelst geradezu über, merkt man immer noch, wahrscheinlich auch der Länge des Ereignisses geschuldet. Nimm uns vielleicht nochmal mit. Wir haben mit Holger Dahl im Vorfeld hier in BR24 Medien Anfang Juni gesprochen. Da meinte er, die Challenge wird die Logistik sein, weniger die Spielübertragung als solche für die Hörfunkreporter, die ja auch nicht so wahnsinnig viel Infrastruktur haben. War es so?
4: Ja, das ist natürlich eine Herausforderung, aber ich mag es eigentlich kompliziert und wenn es das Ganze so ein bisschen rockt, ich bin jetzt hier gerade auch aus, wo bin ich jetzt hergekommen, jetzt muss ich ganz kurz überlegen, gute Geschichte, ich bin also aus Dallas gekommen, ich bin ja vom Halbfinale, das war jetzt nicht geplant, sorry. Also ich bin aus Dallas gekommen die Nacht und dann war ein Unwetter und dann bin ich irgendwie nach Mitternacht erst gelandet und dann musst du, es gibt ja auch dann nur noch die Chance mit Lyft oder Uber irgendwie wegzukommen, dann natürlich da die Wartezeit und so, dann bist du 2.30 Uhr im Bett, dann hieß es aber schon, als ich rein war, okay, es wird so sein, dass das Zimmer wahrscheinlich getauscht werden muss, weil es ist Finalwochenende. So war es dann auch, mein Zimmer musste getauscht werden, ich hatte kein Zimmer mehr. Jetzt hatte ich aber diesen Talk mit euch jetzt gleich als Start in den Tag. Wir haben ja immer noch 6 Stunden Zeitunterschied und diese Sache mit dem Zeitunterschied hat die Sache natürlich auch verkompliziert, muss man sagen. Man wusste gar nicht, jetzt sind wir wieder bei 7, dann sind wir an der Westküste bei 9 Stunden. Natürlich die Talks, die Verbindungen zur Heimat. Die Spiele sind ja im Prinzip ehrlicherweise unter uns beiden, wir reden ja jetzt privat, das Wenigste. Also wenn man im Stadion sitzt, ist es sehr ähnlich dem, wenn ich in der Bundesliga Bayern gegen Dortmund übertrage oder irgendein anderes Spiel. Aber dieses ganze Drumherum, richtig gesagt, das ist schon aufreibend und jetzt war es eben auch so und so soll es auch sein. Im ewigen Gang der Welt, am Ende wird alles gut. Jetzt habe ich doch ein Zimmer bekommen, hatte schon Platz für unser Gespräch im Hof ausgesucht. Sehr malerischer Platz neben dem Mülltonnen, um diesen Talk zu machen. Aber jetzt gibt es keine Mülltonnen, sondern jetzt sitze ich sogar in einem Zimmer und kann mit euch reden. Also alles gut, aber das sind die Zutaten für uns als Reporter. Wir sind auch allein unterwegs gewesen, lange, lange Strecken oft. Also ich war 9 Tage in Los Angeles, kann Schlimmeres geben auf der Welt, ich weiß. Aber du hast natürlich die ganze Abwicklung logischerweise jeden Tag zu den Spielen, die Talks, alles selber zu organisieren, die Technik aufzubauen. Das ist sicherlich mehr, als wenn ich normalerweise zu Hause in Baden-Baden an der Werkbank sitze.
2: Und du unterstreichst ja auch gerade, wie wichtig es ist, auch vor Ort zu sein. Insbesondere dann natürlich, wenn man im TV-Bild vielleicht so das ein oder andere nicht zu sehen bekommt, was der Veranstalter hier, die FIFA, dem Publikum nicht zeigen will. War das viel? Ist da viel unter den Tisch gekehrt worden, was du als Hörfunkreporter im Stadion dann durchaus schildern konntest?
4: Es gab diese Szenen definitiv und das ist ja das Manna unserer Arbeiten und natürlich ist das, also das ist unabdingbar, um eine gute Reportage zu sprechen, vor Ort zu sein. Das geht bis hin zum Geruch im Stadion, zu kleinen Eindrücken von nebenan, von den Reportern. Konnte dann eben lokalisieren, als die Schweizer ihre Kuhglocken hatten. Das macht's ja aus, wenn man hört im Hintergrund die Glocken. Ich bin in der Pause rübergerannt zu den 2 Jungs, gefragt, wie sie da diese riesen Glocken hergebracht haben, Übergewicht und Koffer und so. Das sind kleine Details, aber das macht diese WM natürlich total bunt und das geht nur, wenn man sie vor Ort verfolgen kann, was ein Glück ist, dass die ARD uns das ermöglicht, dass wir live in den Stadien sind und dann hoffentlich möglichst viel Atmosphäre transportieren. Denn es geht ja weniger darum zu sagen, Meier schießt zu Schulze und Schulze schießt zu Krüger und Krüger schießt ins Tor. Also das ist ja der kleinste Teil, sondern es geht darum, eben ein wirkliches Bild zu zeichnen, die Atmosphäre für alle erlebbar zu machen.
2: Was hat sich geändert durch das deutsche Ausscheiden an der Berichterstattung? Ist es einfacher geworden, weil man vielleicht weniger emotional sein musste und sachlicher werden konnte?
4: Ja, das ist natürlich eine Enttäuschung. Also brauchen wir nicht drum rumreden. 3-mal in Folge bei den Weltmeisterschaften so früh raus. Das ändert wahnsinnig viel. Das sind jetzt Details, die vielleicht für die Hörerinnen und Hörer gar nicht so nachvollziehbar sind, weil in der Logistik dann ganze Gruppen von Berichterstattern wegfallen. Die Frequenz der Talks, die wir haben, das ist ja neben den Reportageleitungen, sind die Talks mit der Heimat wichtig, ist natürlich eine ganz andere. Ich habe sonst in 3 Stunden bis zu 28 Talks gehabt, als die Mannschaft noch im Turnier war. Und jetzt an diesem Nachmittag hier deutscher Zeit an diesem Donnerstag sind es 10. Also das ist ein deutlicher Unterschied in der Quantität. Natürlich ist die Aufmerksamkeit eine ganz andere. Ich hatte aber das Glück, gleich bei einer meiner ersten Weltmeisterschaften als Reporter im Endspiel zu sein, 2002, das als Hörfunkreporter, das ist natürlich dann nochmal eine andere Geschichte und 2014 durfte ich sie sogar bis zum Titel begleiten. Also das gab es auch und kommt hoffentlich bald wieder für all meine jungen Kolleginnen und Kollegen. Also das ist natürlich ein ganz anderer Schnack, da müssen wir nicht drum rumreden.
2: Erzählt Jens-Jörg Rieck über die letzten Wochen als Reporter für die ARD bei der Fußball-WM. Jens-Jörg, du bist in New York, nur zur Orientierung, noch eine gute Restzeit und vielen Dank fürs Gespräch. Dankeschön.
4: Sehr gern, danke.
2: Jana Wiske, Medienwissenschaftlerin von der Hochschule Ansbach, ist weiter Gast in dieser Ausgabe von BR24 Medien. Frau Wiske, Jens-Jörg Rieck hat gerade berichtet, wie er als ARD-Sportreporter die letzten 5 Wochen erlebt hat. Und er hat auch betont, wie wichtig es ist, im Stadion vor Ort zu sein, gerade weil die von der FIFA gesteuerten Bilder oft nur einen Teil der Wahrheit wiedergeben. Also da zeigt sich so der Drang nach einem cleanen, nach einem sauberen Produkt. Und es ist ja nicht nur die FIFA, die dies anstrebt, schadet sich aber ein Veranstalter wie die FIFA und auch andere letztlich selbst damit?
3: Also die Leute sind ja nicht doof. Und vor allem ist es ja so, dass in diesen transparenten Zeiten auch andere Bilder gezeigt werden über Social Media. Also das heißt, die Sachen, die nebenher passieren und die die FIFA nicht zeigen möchte, die kommen ja irgendwie auch an die Medienkonsumenten. Deswegen finde ich es schwierig. Ich finde es immer wichtig, dass man zeigt, was ist. Und das passiert zum Teil eben nicht. Es hat auch den Anschein, dass es nicht nur den Anschein, sondern meiner Meinung nach geht das komplett in diese Richtung, dass aus diesem Infotainment mehr ein Entertainment wird mit Trinkpausen, einer längeren Halbzeitpause im Finale. Das ist etwas, was vom ursprünglichen Produkt doch schon sehr weit weggeht. Und auch hier spreche ich wieder von einer Gratwanderung. Was kann man den Fans, den Zuschauern, den Medienkonsumenten zumuten, was ist er bereit mitzugehen oder will er eben direkt auf das Produkt Fußball reingehen? Da sind natürlich auch unterschiedliche Nationalitäten, die unterschiedliche Bedürfnisse haben, unterschiedliche Vorstellungen. Ein Amerikaner tickt da anders als ein Deutscher, aber grundsätzlich ist das etwas, was schwierig ist, zumindest dem europäischen Konsumenten so zu verkaufen.
2: Jetzt haben Sie die Experten schon angesprochen und auch gesagt, es war Ihnen zu viel. Es waren ja quasi Expertenmannschaften, egal ob bei ARD, ZDF oder auch bei Magenta. Viele ehemalige und auch noch aktive Fußballer. Thomas Müller hat, glaube ich, zwischendurch ein Pokalspiel für Vancouver Whitecaps absolviert. Alle also mit großer Nähe zu den Sportlern. Vielfach haben Sie selbst auf dem Platz gestanden oder stehen Sie noch? Sehen Sie das insgesamt als Problem für die Kritikfähigkeit und ist das einzigartig im Sportbereich?
3: Ja, also ich kenne solche Mannschaften rund um die Politik weniger, ne, dass man da die Experten aus der Politik, ehemals Politik, da aufruft. Sagen wir mal so, diese Nähe ist ja gewünscht. Man würde es ja nicht machen, wenn es nicht vom Medienkonsumenten, Medienkonsumentin eingefordert wird, dass man diese Nähe zur Mannschaft hat, aber auch diese Nähe zu den Abläufen, wie das funktioniert und so weiter. Und wir wünschen uns ja als MedienkonsumentInnen, dass da jemand auch aus dem Nähkästchen plaudert. Ob das jetzt immer so objektiv sein kann, wenn jemand noch Teil des Ganzen ist, halte ich für schwierig. Aber das muss jeder mit sich selbst ausmachen. Dass ein Thomas Müller Unterhaltungswert hat und dass gerade die Experten von Magenta, wie ich fand, sehr spannend gewählt waren und auch nochmal eine Dynamik bekommen haben rund um die Bundestrainergeschichte. Das ist schon etwas, was besonders war, außergewöhnlich war und natürlich dem Zuschauer, der Zuschauerin vermittelt, dass man mittendrin ist im Geschehen. Es ist schwierig, da einen richtigen Weg zu finden. Ich finde 3 Stück oder 4 Stück einfach viel, viel zu viel.
2: Da hat sich ja auch eine Besonderheit aufgetan, weil Sie gerade die Magenta-Experten angesprochen haben und auch die Bundestrainer-Debatte nach dem Rücktritt von Julian Nagelsmann, hat sich Jürgen Klopp als Magenta-Experte ja quasi direkt in Stellung bringen können, beziehungsweise hat es ja vorher sogar schon getan und konnte auch gleich dazu befragt werden. Also eine Konstellation, die sehr besonders ist, würde ich mal sagen.
3: Außergewöhnlich, sehr außergewöhnlich. Jürgen Klopp hat sich, glaube ich, mit den Äußerungen, ich nenne jetzt mal das Wort noch, glaube ich, keinen Gefallen getan. Es kam etwas unpassend daher und vor allem, wenn man weiß, welche Ambitionen er auch hatte und hat, finde ich schwierig, wenn man die Worte so unglücklich wählt. Vor allem, wenn man weiß, dass Klopp ein Profi ist von der Kommunikation her. Sich da auf so ein Glatteis zu begeben, hat ihm, glaube ich, eher geschadet und war eher etwas Negatives. Es ist natürlich ein Segen für den Zuschauer oder die Zuschauerin, wenn so jemand dann wirklich Teil des Ganzen wird, was er vorher noch beurteilen musste. Ich selbst finde es schwierig, seine Rolle, auch wenn er dann aktiv von seinen Gesprächen dort erzählt. Aus meiner Sicht wäre vielleicht in dem Moment ein Rückzug besser gewesen oder eine Absprache mit Magenta, dass man dieses Thema ein Stück weit ausklammert, weil es doch einfach zu wichtig ist.
2: Da sieht man, dass sich die Bereiche einfach vermischen, und das noch muss ich vielleicht noch aufklären. Das bezieht sich darauf, dass Jürgen Klopp in einer Anmerkung über Julian Nagelsmann meinte, er sei noch Bundestrainer, und in dem Moment war er auch noch im Amt. Ein Schwerpunkt Ihrer wissenschaftlichen Arbeit ist auch an der Hochschule Ansbach die Live-Berichterstattung. Da ist die WM ja ein gefundenes Forschungsfeld. Was ist Ihnen da aufgefallen?
3: Ja, dieser Weg von dem Infotainment zum Entertainment. Also das merkt man schon auch bei den KommentatorInnen, dass das auch wieder vorgegeben von der FIFA, wenn man die Bilder sieht. Ne? Da wird Promi A bis Z gezeigt. Mir taten die Kollegen ein bisschen leid, weil du kannst gar nicht alle kennen. Und das ist dann vielleicht ein Promi aus den USA, den man zeitgleich, während da eine spannende Szene auf dem Spielfeld ist, noch erklären muss. Dann natürlich diese opulenten Aufläufe, was die Nationalmannschaften betrifft, vor dem Spiel. Die Musikeinheiten, vielleicht irgendwelche Flieger, die noch über das Stadion düsen. Also es ist nicht mehr dieser Fokus auf den Fußball. Und das musst du als Kommentator, als Kommentatorin natürlich auch ein Stück weit abbilden. Und es hat sich auch der Medienrezipient verändert. Auch die wollen nicht nur, kommt drauf an, wer, aber die große Masse möchte eben unterhalten werden. Das ist etwas, was viel mehr im Fokus ist als vielleicht noch vor 20 Jahren. Es geht nicht mehr um die reine Info, wer spielt Pass A zu B, sondern mehr dieses unterhaltende Element. Und das kam bei dieser WM, fand ich, sehr deutlich raus.
2: Was auch dazugehört schon zum guten Stil des Reporters, ist eigentlich eine starke Emotionalität. Wir erleben das besonders auch, wenn deutsche Spiele stattfinden. Da wird dann gerne gleich in der ersten Person Plural kommentiert. Wir liegen hinten, wir gewinnen, wir haben schlecht gespielt, wie auch immer. Wie sehen Sie diese fehlende Distanz, diese bewusste Emotionalisierung?
3: Ich glaube, das ist auch ein Produkt von dem, wie die Erwartungshaltung da draußen ist. Wir haben uns über Jahrzehnte schwer damit getan. Wir Sportjournalistinnen und Sportjournalisten, ich darf da nochmal von wir sprechen, weil ich ja 17 Jahre lang beim Kicker auch war. Ich glaube, die WM 2006 hat da viel verändert. Ein Stück weit stolz zu sein auf die eigene Mannschaft, ohne in eine rechte Ecke abzudriften. Ne? Das ist etwas, da sind die Südamerikaner ganz weit vorne. Ich glaube, das ist etwas, was wir gelernt haben mit der WM 2006 und immer mehr auch reinkommt, weil es die Zuschauerinnen und Zuschauer, wenn Deutschland spielt, auch einfordern. Was, ich denke, auch ein Stück weit okay ist. Es muss halt trotzdem eine objektive Berichterstattung folgen, indem man eben das Foul richtig einordnet und die Karte richtig einordnet. Da darf eben nicht klar sein, auf welcher Seite man steht.
2: Jetzt sind die Spiele dieser Weltmeisterschaft alle im Pay-TV zu sehen gewesen. Die Telekom hatte die Rechte für einen nicht offiziell nicht bekannten dreistelligen Millionenbetrag erworben, einen Teil refinanziert durch Sublizenzen an ARD und ZDF, die 60 der 104 Spiele frei empfangbar gezeigt haben und auch dafür einen hohen Millionenbetrag gezahlt haben sollen. Nach Medienberichten sollen es rund 150 Millionen Euro gewesen sein. Wie sehen Sie das Telekom-Engagement? Der Konzern bewirbt sich ja wohl auch schon um die Rechte an der nächsten Weltmeisterschaft 2030, gibt sich selbst sehr zufrieden mit den Zuschauerkontakten. 200 Millionen sollen es gewesen sein. Da muss man, glaube ich, dazu sagen, dass das schwer überprüfbar ist oder gar nicht überprüfbar ist und auch jeder gezählt wird, der auch nur eine Minute gesehen hat. Ist das eine PR-Maßnahme für den Konzern oder ist es tatsächlich so, dass sich mit Fußball im Pay-TV auch noch Geld verdienen lässt?
3: Ich glaube, es ist beides. Ne? Also wenn man mal den Sport nimmt, der ja grundsätzlich etwas sehr Positives ist. Ne? Also damit verbinden wir Teamfähigkeit, Fitness, Zusammengehörigkeitsgefühl. Also das sind alles sehr positive Attribute. Und der Fußball insbesondere, der elektrisiert Millionen, Milliarden auf diesem Erdball. Und wenn du das übertragen kannst, dann hast du natürlich schon die Chance, das positiv für dich zu verwenden. Es ist, wie ich denke, schon ein knallhartes Geschäft. Ich gehe davon aus, dass sich das auch lohnt, sonst würde es ein Konzern so wahrscheinlich auch nicht anstreben. Ich bin immer wieder überrascht, dass wir nicht müde sind von diesem Fußball, auch wie er sich verändert hat, ne? Dass wir weiterhin mitfiebern. Auch ich habe gesagt, bei Katar zum Beispiel, boah, weiß ich nicht, ob ich mir das alles so angucke. Jetzt war ich auch sehr skeptisch und trotzdem, ich habe es gesagt, ich habe so viele Spiele angeschaut. Das ist etwas in dieser verrückten Welt, was irgendwie noch heil ist und was uns zusammenbringt, über das wir sprechen an den Stammtischen, aber selbst mit meiner Mama, die eigentlich von Sport wenig weiß, aber sie weiß, da spielt die deutsche Nationalmannschaft oder da ist eine WM. Das heißt, das ist ein Gesprächsthema, das ist ein gesellschaftlicher Ankerpunkt. Und das ist natürlich was sehr, sehr Positives. Und das muss man ja auch sagen, die Telekom macht das ja hochprofessionell. Es ist ja nicht so, dass da irgendwelche Bilderchen abrauschen, dass die, die Experten irgendwie aus der Kategorie C-Promis kommen, sondern das ist ja schon alles hochprofessionell. Ich gehe davon aus, dass man beides anstrebt.
2: Sagt Professor Jana Wiske. Sie ist Medienwissenschaftlerin an der Hochschule Ansbach und hat in BR24 Medien die Berichterstattung über die Fußball-WM eingeordnet. Vielen Dank für das Gespräch, Frau Wiske. Dankeschön.
3: Gerne.
2: Bleibt mir allen eine weiter spannende Audiozeit zu wünschen. Am Mikrofon war Ingo Dierheimer.
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3: 14.30 Uhr, die Nachrichten mit Julia Cortis, die Übersicht. Merz will Spahn-Nachfolge schnell geklärt sehen. Islamisten töten offenbar 50 Soldaten in Mali. Kinder in Deutschland bewegen sich zu wenig. Das Wetter Sonne und nur noch örtlich Schauer oder Gewitter. 19 bis 24 Grad. Berlin. Nach dem Rücktritt von Fraktionschef Spahn wollen die Unionsparteien den wichtigen Posten schnell neu vergeben. Im ZDF-Sommerinterview sagte Merz, er und CSU-Chef Söder wollten relativ bald einen Vorschlag für die Nachfolge machen. Spahn hatte gestern seinen Rückzug vom Amt des Fraktionsvorsitzenden erklärt. Er und sein Mann hatten dank einer Leihmutter in den USA ein Kind bekommen. Politisch haben sich sowohl Spahn als auch die Unionsparteien aber immer wieder dafür eingesetzt, dass die Leihmutterschaft in Deutschland verboten bleibt. Bayerns CSU-Fraktionsvorsitzender Holeček sagte heute dem BR, Spahns Rückzug sei unausweichlich und richtig gewesen, gerade in einer Zeit, in der das Vertrauen in die Politik schwinde. Gao. Im umkämpften Norden von Mali sind wohl 50 Regierungssoldaten in einen islamistischen Hinterhalt geraten und getötet worden. Die Agentur AFP berichtet unter Berufung auf Armeequellen, die Soldaten seien den Angreifern hoffnungslos unterlegen gewesen. Das werde nun untersucht. In dem Konflikt kämpfen Islamisten und Separatisten der Tuareg-Volksgruppe auf der einen Seite und Regierungstruppen auf der anderen. Die Militärregierung setzt zudem auf den Einsatz russischer Söldner. Zuvor hatte sie französische, deutsche und andere westliche Truppen aufgefordert, ihre Friedens- und Ausbildungseinsätze zu beenden und das Land zu verlassen. Der Norden von Mali ist 12-mal so groß wie Bayern. Er liegt am Rande der Sahara und ist eine der ärmsten und gefährlichsten Regionen der Welt. Kiew. Die ukrainische Hauptstadt hat in der Nacht einen der bisher heftigsten russischen Angriffe mit ballistischen Raketen überstehen müssen. Augenzeugen berichten von Dutzenden Explosionen, teils von Flugabwehrraketen. Laut Präsident Selenskyj feuerte Russland mehr als 40 Raketen ab, die meisten davon auf Kiew. Dazu seien 120 Drohnen zum Einsatz gekommen, ein Mensch sei getötet worden, 16 seien verletzt. München. In Deutschland bewegt sich jeder zweite 12-Jährige weniger als die empfohlenen 60 Minuten am Tag. Zu diesem Ergebnis kommt eine Online-Umfrage im Auftrag der ADAC-Stiftung. Bei den 8- bis 11-Jährigen sind es demnach 42%, die sich zu wenig bewegen, bei den 5- bis 7-Jährigen 38%. Damit sind Millionen Kinder deutlich weniger in Bewegung, als gut für sie wäre. Die Weltgesundheitsorganisation empfiehlt Kindern und Jugendlichen, pro Tag mindestens eine Stunde moderate bis intensive körperliche Aktivität. Die ADAC-Stiftung appelliert nun an Schulen und Kommunen, Bewegung zu fördern, etwa mit sicheren Schulwegen, die Radfahren und zu Fuß gehen wieder zur Selbstverständlichkeit machten. München. Heute Morgen haben beim alljährlichen Kochelball im Englischen Garten 12.000 Tanzbegeisterte gefeiert. Die ersten Gäste waren bereits um 3 Uhr früh in den Biergarten am chinesischen Turm gekommen, um sich einen Tisch zu sichern. Ab 4 Uhr war jeder Tisch besetzt. Der Kochelball hat eine lange Tradition. Gegen Ende des 19. Jahrhunderts trafen sich bei schönem Wetter jeden Sonntag die Kochel, also das weibliche Küchenpersonal, sowie Hausdiener, Zimmermädchen, Trambaner und Soldaten am chinesischen Turm zum Tanz. Denn die Hausangestellten mussten wieder zur Arbeit erscheinen, wenn die Herrschaft aus der Kirche zurückgekehrt war. Das Wetter in Bayern. Am Nachmittag vielerorts Wolken und etwas Sonne, örtlich aber noch Schauer oder Gewitter. Höchstwerte 19 bis 24 Grad. In der Nacht trocken, es kühlt auf 12 bis 6 Grad ab. Morgen und am Dienstag weitgehend trocken und teils länger sonnig. Höchstwerte 18 bis 26, in den Nächten 13 bis 7 Grad. Soweit die Nachrichten, 14 Uhr 34. Und der Blick auf die Straßen. A7 Füssen Richtung Ulm, zwischen Memmingen Süd und Föhringen immer wieder Stau und stockend. A7 Würzburg Richtung Fulda, zwischen Bad Kissingen Obertulba und Bad Brückenau Volkers 6 Kilometer Stau. A7 Fulda Richtung Würzburg, zwischen Dreieck Fulda und Bad Brückenau Volkers 10 Kilometer Stau wegen Bauarbeiten. A7 Würzburg Richtung Ulm, zwischen Wernitz und Feuchtwangen West 5 Kilometer Stau. A8 München Richtung Salzburg, zwischen Neukirchen und Schwarzbach 14 Kilometer stockend. A8 Salzburg Richtung München, zwischen Irschenberg und dem Kreuz München Süd, 12 Kilometer Stau. A9 Berlin Richtung Nürnberg, zwischen Markt-Czorgast und Dreieck Bayreuth-Kulmbach, 7 Kilometer stockend. A9 Nürnberg Richtung München, 6 Kilometer Stau, zwischen Denkendorf und Lenting. Soweit die Verkehrsübersicht.
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4: Sie gehen noch jeden Samstag in Tbilisi auf die Straße. Ein buntes Volk, viele Studenten, aber auch ältere Frauen und Männer. Hier ein bisschen karnevaleske Renitenz, dort gravitätischer politischer Ernst. Zu beiden Seiten des Rustaveli-Prospekts der roboterhafte Aufmarsch der Polizei. Brutal geht sie gegen Menschen vor, die ihre Grundrechte einfordern. Giga Sedania fasst die Lage seiner Profession entsprechend philosophisch zusammen.
5: In Georgia, you can now observe a certain societal schizophrenia, you know.
6: Man kann in Georgien eine gewisse gesellschaftliche Schizophrenie beobachten. Die Regierung tut so, als wäre sie eine Diktatur. Und die Protestierenden benehmen sich so, als würden sie in einer freien Gesellschaft leben. Manchmal überzeugt die Regierung mehr, manchmal sind die Protestierenden überzeugender.
4: Dass die Zukunft die Seiten gewechselt hat, die Demokratie an den Rand ihrer Abschaffung gedrängt wurde, wollen weite Teile der georgischen Zivilgesellschaft nicht hinnehmen. Der Protest gegen den diktatorischen Eifer der Regierung hält seit mehr als 500 Tagen an. Ausgelöst wurde er von der Entscheidung des georgischen Regimes, die Beitrittsverhandlungen mit der EU auszusetzen. Im Oktober 2024 waren dem höchst unpopulären Entschluss manipulierte Parlamentswahlen vorangegangen.
6: Dies ist ein Kampf. Wir kämpfen für unsere Grundrechte. Der Kampf hält an und noch ist das letzte Wort nicht gesprochen.
4: Für Proteste drohen inzwischen hohe Strafen. In der georgischen Hauptstadt wurde in den letzten 2 Jahren ein ausgeklügeltes System zur Gesichtserkennung weiter ausgebaut. Der Auftrag für Polyface war an das Moskauer Unternehmen Papillon AO mit Verbindungen zum russischen Geheimdienst FSB gegangen. Am georgischen Parlament und den Häusern der Umgebung hängen inzwischen Kameras wie Fledermäuse nebeneinander unter dem Dach. Noch Monate nach Demonstrationen können Teilnehmer ausfindig gemacht und mit spektakulären Geldstrafen belegt werden. Auch Bankkonten werden gerne eingefroren. Das Verhüllen des Gesichts gilt der Regierungspartei Georgischer Traum als Straftat.
7: Ich war 5 Tage im Gefängnis. Eine ganz neue Erfahrung, denn ich war da nie zuvor.
4: Der Dichter Pater Shamugia gerät nicht zum ersten Mal ins Visier der Obrigkeit. Seine satirischen Verse bröckeln gern den dumpfen Ernst des Regimes an.
7: Bei einer Demonstration habe ich die Straße überquert. Das ist natürlich schwer kriminell. Sie haben mich deshalb auch in eine Isolationszelle gesteckt. Inzwischen werden Menschen schon verhaftet, wenn sie einfach nur auf dem Bürgersteig stehen. Es gibt hier eine Menge Gelegenheiten, um im Gefängnis zu landen.
4: Ein Klima der Einschüchterung und Gewalt. Angst greift um sich. Der Staat ist wieder unheimlich geworden. Der Verkehr auf dem Rustaveli-Prospekt braust unaufhörlich. Abgaswolken hängen schwer in der Luft. Rucksacktouristen mischen sich mit ambitioniert stilwilligen Besuchern aus Moskau oder St. Petersburg. Dazwischen Sonntagsfamilien. Auf dem Trottoir dösen hier und da gut genährte Straßenhunde im Schatten der Platanen. Alles wie immer. Und doch ist alles ganz anders.
8: Im Moment findet hier so ein umgreifender, autoritärer und man kann vielleicht fast schon sagen totalitärer Angriff auf die Zivilgesellschaft und Demokratie statt. Das betrifft natürlich viele einzelne Menschen, Studierende, Aktivisten, aber auch Künstler, Schauspieler, Journalisten und sogar Geschäftsleute.
4: Hans Gutbrot ist Politologe und Experte für internationale Beziehungen. Er lehrt und forscht an der Elia-Universität in Tbilisi. Georgien ist er über Jahrzehnte schon verbunden.
8: So ein autoritärer Angriff wird ja oft doch auch mit großem Geschick durchgeführt. Und es gibt sehr viel rechtliche Handhabe, um Leute zu belangen. Für wirklich friedliche Proteste, freie Meinungsäußerungen. Es gibt in Georgien pro Kopf, gerechnet auf die Bevölkerungszahl im Moment, mehr politische Gefangene als in Russland.
4: Über 20 repressive Gesetze sind in den letzten 2 Jahren vorangebracht und kontinuierlich verschärft worden. Dazu zählen das nach russischem Vorbild erlassene ausländische Agentengesetz oder das LGBTQ-Gesetz. Je länger die Proteste anhalten, desto barscher werden die Grundrechte gekappt. Faktisch wurde die Versammlungsfreiheit abgeschafft. Zudem steht es unter Strafe, die Regierung als illegitim zu bezeichnen.
5: Of course, the authoritarian tendencies have become unmistakable.
6: Die autoritären Tendenzen sind unmissverständlich. Der Vorstoß dieser Regierung, alle Bereiche des öffentlichen Lebens zu kontrollieren, der Versuch, die Zivilgesellschaft komplett zu zerstören, die Übernahme aller Bildungs- und Kulturinstitutionen, die Schikanierung der freien Medien, die Inhaftierung der Oppositionsführer, all das zeugt von dem Vorstoß, hier eine völlig autoritäre Gesellschaft zu etablieren, ganz ohne die Fassade demokratischer Institutionen.
4: Abseits des Rustaveli-Prachtboulevards wogt in Tbilisis Altstadt eine Symphonie aus verwitterten Häusern voller An- und Aufbauten, umlaufenden Holzbalkonen, Balustraden, Gärten, Toren, Durchfahrten, Mäuerchen und Innenhöfen. Männer liegen hier sonntags nachmittags unter dem Auto und reparieren irgendetwas. Katzen indes liegen müde in der Sonne. Hier krümmt sich die Stadt und windet sich und man ahnt angesichts aller Improvisation, dass Tbilisi immer schon vom Kommen und Gehen geprägt war. Ein Babylon, ein wenig Unruhe, ein wenig Ungeklärtheit, immer aber auf Gemeinschaft ausgerichtet. Über diesem staubigen, vielschichtigen Stadtkörper zieht ein architektonisches Glas- und Stahlgewitter auf. Die alles überragende Residenz von Bidzina Ivanischwili, dem milliardenschweren Gründer der Regierungspartei Georgischer Traum. Eher Konzernzentrale als Stadtschloss. Hartnäckig distanziert sich die Villa von dem Stadtgefüge unter ihr. Monumental, hart, ungemütlich und aseptisch. Die Architektur hatte den Regierungsstil Bidzina Ivanischwilis lange vorweggenommen. Heute darf es niemanden mehr wundern, dass der Oligarch ein Haifischbecken zu Hause hat.
8: Letztlich ist es tatsächlich nur Bidzina Ivanischwili, der selber die Entscheidung trifft.
4: Er hat kein Amt inne, figuriert aber als allmächtiger Strippenzieher. Der asketisch wirkende Oligarch wird verehrt wie ein heiliger großer Meister. Im Fernsehen kann man schon mal hören, dass nur 2 Männer gut waren für Georgien, Jesus und Bidzina Ivanischwili.
8: Man kann ihn charakterisieren als vielleicht den einsamsten Mann im Kaukasus. Eine Figur, die sich sehr zurückzunehmen versteht, die leise spricht. Es ist ein sehr geschickter Schachspieler, der auch mit einem Milliardenvermögen aus Russland zurückgekehrt ist. Also solche Verhältnisse kennen wir nicht in praktisch keinem anderen Land. Sein Privatvermögen beträgt etwa 1/3 des Bruttosozialproduktes. Und damit hat er natürlich immense Mittel in der Hand, um sich letztlich fast alles zu kaufen. Vor allem sehr viele Politiker, die für ihn arbeiten.
4: Ein engmaschiges Loyalitätsprojekt.
8: Na, letztlich ist es im Moment eine kleine Clique, die die Macht an sich gerissen hat und die Macht sehr gerne eben auch behalten will und behalten muss.
4: Die Regierung selbst bezeichnet sich als Ruling Team. Nach und nach ersetzte Iwanischwili Politiker, angetreten war der georgische Traum 2012 als Koalition, durch eigene Leute aus seinem Geschäftsumfeld. Durch seinen Bodyguard, seinen Finanzberater, seinen Anwalt. Methodisch orientieren sich die Iwanischwilisten an Russland. Es ist der Versuch einer Gleichschaltung der Gesellschaft. Die EU würde da nur stören. Daher wird sie denunziert.
9: Georgien kann sich dann eben dieses Festlegen auf Europa nicht leisten, weil wir haben ja Russland als Nachbar, also diese Kriegsängste. Sieht, was in der Ukraine passiert ist. Das alles spielt in der Propaganda eine Rolle.
4: Saal Andronikaschwili, Literaturwissenschaftler und Publizist, Professor am Leibniz-Zentrum für Literatur- und Kulturforschung in Berlin.
9: Vor allem, dass Europa die georgischen Werte angeblich zerstört und die Regierung angeblich für die georgische Werte einsteht, wobei das Gegenteil ist wahr, weil sie sind für die Polarisierung der Gesellschaft, sie schüren Hass. Sie töten jede Empathie. Das sieht man jeden Tag, wie traumatisiert die Gesellschaft wird.
4: Da ist etwa die Journalistin Mzia Amoglobili, Sacharow-Preisträgerin und Mitbegründerin der einflussreichen Online-Medien Batum Lebi und Netgazeti. Eine der profiliertesten Verteidigerinnen der Meinungsfreiheit.
1: Who is in unlawful detention since January 12th of 2025.
10: Die seit dem 12. Januar 2025 in rechtswidriger Haft ist. In der ersten Nacht im Gefängnis ist Mzia Amaglobili von einem Polizisten angegriffen worden, während ihre Hände in Handschellen lagen, und zwar auf dem Rücken. Er hat versucht, sie zu schlagen und konnte nur von anderen Polizisten aufgehalten werden. Er hat ihr noch ins Gesicht gespuckt.
1: Officers, but when he got closer to her, he spat onto her face.
4: Irma Dimitraze ist auch Journalistin bei Batum Lebi und eine Freundin der Inhaftierten. Mzia Amoglobili wird für ihren Mut und ihre Standhaftigkeit als Heldin verehrt. Ihr Vergehen? Eine Ohrfeige, die einem Polizeikapitän ins Gesicht geschallt war. Eine Geste der Selbstermächtigung, denn die Polizei hatte wild auf Demonstranten eingeprügelt, während sie sie abführte.
1: And Mzia went on a hunger strike for 38 days, which costed her her health.
10: Mzia ist dann in Haft für 38 Tage in einen Hungerstreik getreten, der ihre Gesundheit ruiniert hat.
4: Die Journalistin leidet an einer Augenkrankheit, die sich in Haft dramatisch verschlimmert hat. Sie droht gänzlich zu erblinden. Adäquate medizinische Betreuung wird ihr aber verwehrt. 2 Jahre Freiheitsentzug hat ihr der Richter für die Ohrfeige gegeben. Bis vor kurzem wäre das eine Sache von ein paar hundert Lari gewesen. Die Empörung über diesen radikalen Durchgriff ist groß. Als der Dichter Sviatratjani bei Protesten festgenommen und vor Gericht gestellt wurde, wiederholte er die Ohrfeige. Er klatschte einem Polizisten die flache Hand auf die Wange. Seine Verlegerin Gwanza Jobava ist voller Anerkennung.
11: Sviatratjani wollte der Gesellschaft zeigen, ja ein Beispiel statuieren, dass wir unsere Würde verteidigen und handeln sollen. Es war eine symbolische Geste. Dafür hat er 2 Jahre Haft bekommen. Unglaublich. Denn es war die Polizei, die auf die Menschen bei den Protesten eingeknüppelt hat. Ganz offen, im Fokus von Kameras und Live-Übertragungen. Niemand ist dafür bestraft worden. Aber sie verhaften plötzlich unsere Dichter.
4: Sviatratjani ist ein preisgekrönter Lyriker und Übersetzer. Er hat Rilke aus dem Deutschen ins Georgische übertragen.
9: Das sind Menschen, die das in Kauf nehmen, dass ihnen Freiheit entzogen wird, aber trotzdem weiterkämpfen.
4: Die georgische Obrigkeit fürchtet sie. Ihr Pathos hat Wucht. Deshalb hat man Sviatratjani wohl auch in eine Isolationszelle gesteckt. Die Haftbedingungen sind jedenfalls so schwer wie möglich. Seine Familie kann der Dichter nur selten sehen.
11: Sie tun alles, um Menschen zu brechen.
4: Die Schwachstelle des Ruling Teams ist es, dass es keine guten Argumente gibt, warum man sich ihnen anschließen sollte. Der Philosoph Giga Sedania macht eine Handbewegung, als wolle er den ganzen chauvinistischen, rassistischen und nationalistischen Irrsinn, den beispielsweise der reichweitenstärkste Propagandasender verbreitet, vom Tisch wischen. Er heißt zynischerweise Imedi, Hoffnung.
6: Sie haben Verschwörungstheorien, zum Beispiel, dass der ganze Westen, darunter auch die USA, von einem Deep State regiert werden, von ominösen Kräften. Das ist offizielle Linie. Sie ersetzen Ideologie durch Verschwörungstheorien.
4: Entsprechend perfide setzt das Regime inzwischen alle unter Druck, die für Aufklärung sorgen. Die preisgekrönten investigativen Zeitungen und Online-Medien Batum Lebi und Netgazeti sind schon seit Jahren einem Hin und Her von Steuernachzahlungen, Kontosperrungen, politischem Druck, Kampagnen und Verhaftungen ausgesetzt.
10: Wenn du meinst, dass du gerade eine Schwierigkeit überwunden hast, wenn du aus den Schulden herausgekommen bist, wenn die Sperrung deines Kontos aufgehoben wurde, dann schlagen sie wieder zu.
4: Ziele, Hoffnungen und Wertvorstellungen werden systematisch attackiert.
10: Als sie gemerkt haben, dass wir unserer Arbeit wieder Sauerstoff zufügen können, haben sie wieder auf Steuern bestanden. Sie versuchen uns finanziell zu ersticken. In einem Interview hat Bezina Ivanishvili gesagt, dass er uns auslaugen wird. Wir werden sie erschöpfen.
4: Der Staat soll nicht kritisiert, sondern als heilige Größe gefeiert werden. Und kein Journalist, kein aufsässiger Aktivist darf von ihm Rechenschaft verlangen, ihn angreifen oder gar kontrollieren wollen. Soweit die Regeln, wie aus dem Handbuch für Autokraten.
10: Sie sind hier effektiver und effizienter als die Russen. Sie konnten schon auf die Erfahrung und das Unterdrückungswissen zurückgreifen und es mit Maßnahmen anderer autoritärer Länder kombinieren. Sie haben das Beste aus allem gemacht. Und das ging unglaublich schnell. Alle staatlichen Institutionen wurden gekapert. Aber den Verstand der Menschen haben sie nicht gekapert. Und genau das gibt uns die Freiheit, dass wir hier sitzen und ich dir dieses Interview in aller Offenheit geben kann.
4: Vor der Ilia-Universität sitzen ein paar Studenten auf der Treppe, reden und rauchen. Ginge es nach dem Regime, würden hier nicht mehr als diese zwei Dutzend studieren. Um 90% soll die Ilia-Universität ihre Studentenschaft reduzieren. Das sieht eine sogenannte Hochschulreform vor. Der Angriff auf Bildung und Aufklärung ist rabiat. Die Schulzeit sowie der Bachelor- und Masterstudiengang werden jeweils um ein Jahr gekürzt, was den Anschluss an europäische Bildungssysteme aushebelt. Insgesamt 3 Jahre weniger Bildung spielen Bezina Ivanishvilis Plänen zu, Georgien in eine Geldmaschine zu verwandeln. Schon heute blühen Cyberkriminalität und Callcenter.
9: Der georgische Traum verwandelt Georgien in ein Land der billigen Arbeitskräfte, die dann in diesen Betrieben diese neue Geldelite besitzt, beschäftigt werden. Ja, also Georgien muss praktisch in eine Ressourcenrepublik verwandelt werden mit dieser quasi kolonialen Führungsschicht. Der georgische Traum hat die Logik, alles was Gewinn bringt, gilt. Vor allem ja für die eigene Tasche natürlich. Und alles andere ist irrelevant.
4: Dass die Kürzungen und die Reduktion der Studiengänge die Lia-Universität im Besonderen treffen, ist kein Zufall. Es ist eine international renommierte Hochschule, in Georgien die beste und begehrteste, erst knapp 20 Jahre alt, mit einem engagierten Personal, das für die Wissenschaft lebt, nicht so sehr von ihr. Ilia-Studenten bilden den regimekritischen Kern der Gesellschaft.
8: Und gerade weil diese Leute auch an Werten orientiert sind, und von Werten überzeugt sind, werden sie von einem autoritären bzw. totalitären Regime als Herausforderung gesehen. Ein solches Regime möchte sich mit dem eigenen Nihilismus durchsetzen und alle, die für Werte aufstehen, sind da suspekt. Und aus diesem Grund soll jetzt die Ilja auch letztlich zerstört oder zerschlagen werden.
4: Im Foyer der Universität steht auf einem großen Transparent: Wir sind nicht zu verkaufen. In Tbilisi kursieren Gerüchte, dass der georgische Traum es auch auf die Immobilie in bester Lage abgesehen haben könnte. Bildung war zudem der Sektor, in dem die europäische Integration besonders fortgeschritten und erfolgreich war. Dieser Europakurs wird nun ausgerechnet von Regierungsmitgliedern torpediert, die selbst deutsche Universitäten besucht haben.
8: Der Premierminister hat in Düsseldorf promoviert. Der Parlamentsvorsitzende hat in Saarland in Jura promoviert. Einer der wesentlichen Täter, der im Verfassungsgericht war und Vizejustizminister ist und die ganze Zeit diese repressiven Gesetze vorbereitet, der hat wiederum an der Humboldt promoviert.
4: Was ist Ministerpräsident Irakli Kobachidze, Parlamentspräsident Shalva Papuashvili und Merab Turava, bis Ende Juni stellvertretender Justizminister, bloß in Deutschland Schreckliches widerfahren, dass sie so demokratiefeindlich sind und sich an den Rockschoß der Reaktion hängen, rätseln viele Georgier spöttisch. Ausgerechnet in Deutschland promovierte Juristen höhlen den Rechtsstaat aus.
12: Georgia doesn't accept. Georgia is not Belarus.
13: Georgien akzeptiert das nicht. Georgien ist nicht Belarus.
4: Georgi Kandelaki bebt. Er ist Historiker und hat die lange Perspektive im Blick.
13: Es ist nicht möglich, das Land einfach in 2 Jahren autoritär umzubauen. Zu viele Generationen haben zu viel geopfert für die Idee einer demokratischen Gesellschaft und lassen nicht zu, dass diese Idee in nur 2 Jahren von einem Typen zerstört wird, der zu Hause Hai hält.
4: Die enge Kooperation des georgischen Traums mit Russland und die Gerüchte, dass Putin möglicherweise etwas gegen Bidzina Ivanischvili aus dessen Moskauer Jahren in der Hand haben könnte, hat in weiten Gesellschaftskreisen zu einem stetig wachsenden Vertrauensverlust gegenüber dem georgischen Traum geführt. Selbst die georgische Erinnerungspolitik gibt sich plötzlich kniefällig gegenüber dem Putin-Regime.
13: Die Beschränkungen nahmen von Jahr zu Jahr zu, bis sie 2023 2 sehr wichtige Archive geschlossen haben, das KGB-Archiv und das Zentralarchiv der Kommunistischen Partei. Und die Frage ist, warum? Warum will die Regierung eines unabhängigen Georgiens die Geschichte der kommunistischen Verbrechen unterdrücken? Sollte es nicht Georgiens Interesse sein, den sowjetischen Totalitarismus allen zugänglich zu machen?
4: Georgi Kandelaki ist der Direktor des Soviet Past Research Laboratory, kurz SOFLAB, in Tbilisi. Die Initiative von Wissenschaftlern und Aktivisten setzt sich für eine Aufarbeitung des Stalinismus ein, für eine aufklärerische Erinnerungspolitik und stößt neuerdings an vielsagende Grenzen.
13: Das Verhalten des georgischen Traums, die Schließung der Archive, beweist die Verbindung zu Putin. Recherchen würden die Sowjetunion ja in ein, ich sag mal, schlechtes Licht rücken. Und das mögen die Russen nicht.
4: Der georgische Traum setzt auf Nationalismus, fördert Patriotismus, verherrlicht das Patriarchat und hofiert die Orthodoxie. Die Zukunft ist die Vergangenheit. Ein Angebot, das die Mehrheit in Georgien entschieden ablehnt.
8: Es ist bei weitem nicht so, dass dieser Repressionskurs gelingt. Und die Realität ist, dass auch die Totalitären zum Teil entdecken müssen, zu

0: was Orpheus durchgemacht hat. Er will Eurydike berühren, aber sie verschwindet. Europa ist da, wir können es sehen, aber wir können es nicht berühren.
1: So viel Fernweh sollte Europa nicht gleichgültig lassen. Es gäbe eine ganze Reihe von machtvollen Interventionen in diesem Repressionskurs des Ruling Team. Georgien braucht Europa. Und Europa braucht Georgien.
2: Georgien zerrissen zwischen Freiheit und Autokratie. Das war eine BR24-Reportage von Christine Hamel.
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1: Es ist 15 Uhr, die Nachrichten des Bayerischen Rundfunks mit Julia Cortis. Die Übersicht. Merz will Spahn-Nachfolge schnell klären. Mitarbeiterin einer Spielothek wird in Nürnberg getötet. FIFA rechnet mit deutlich höheren WM-Einnahmen als erwartet. Das Wetter in Bayern Sonne und nur noch örtlich Schauer oder Gewitter, 19 bis 24 Grad. Berlin. Nach dem Rücktritt von Jens Spahn als Unionsfraktionschef will Bundeskanzler Merz eine langwierige Personaldiskussion vermeiden. Im ZDF-Sommerinterview sagte Merz, er und CSU-Chef Söder wollten relativ bald einen Vorschlag für die Nachfolge machen. Der Kanzler schloss nicht aus, dass es dabei auch zu einer Kabinettsumbildung kommen könnte. Hintergrund sind Spekulationen, dass etwa Kanzleramtschef Frei, Gesundheitsministerin Warken oder Innenminister Dobrindt an die Fraktionsspitze rücken könnten. Aktuell führt der bisherige Vizevorsitzende Hoffmann die Fraktion aus CDU und CSU. Spahn ist gestern zurückgetreten. Zuvor war der Druck auf ihn so groß geworden, dass Merz selbst ihn zu diesem Schritt aufgefordert hatte. Spahn und sein Mann hatten mit Hilfe einer Leihmutter in den USA ein Kind bekommen. In Deutschland ist das verboten. Nürnberg. Am Hauptbahnhof ist heute Vormittag die Mitarbeiterin einer Spielhalle getötet worden. Als Täter hat die Polizei einen 45-jährigen Besucher der Spielothek in Verdacht. Beamte konnten den Mann in der Nähe der Spielhalle überwältigen und festnehmen. Er soll die 35-jährige Frau mit einem spitzen Gegenstand tödlich verletzt haben. Die Polizei geht nach eigenen Angaben von einem Streit zwischen den beiden aus. Ob es so war und worum es dabei gegangen sein könnte, ist noch nicht bekannt. Jakarta. In Indonesien sind 7 Schiffbrüchige lebend aus dem Meer gerettet worden und das mehrere Tage nach dem Untergang ihres Schiffes. 5 der Überlebenden hatten sich an einer Fischfalle festgeklammert und so über Wasser gehalten. Unter ihnen war örtlichen Medien zufolge auch ein 7-jähriges Mädchen. 2 weitere Überlebende wurden von Fischern auf einer kleinen Insel gefunden. Zu dem Schiffsunglück war es am Mittwoch gekommen, als ein Holzboot mit 78 Menschen an Bord auf dem offenen Meer gesunken war. Brüssel. Große Unternehmen in der Europäischen Union dürfen unverkaufte Kleidung und Schuhe künftig nicht mehr vernichten. Eine entsprechende EU-Vorschrift gilt seit heute. Sie soll dafür sorgen, dass betroffene Firmen ihre Waren erneut verkaufen oder spenden, anstatt sie wegzuwerfen. Ausnahmen gelten, wenn die Ware etwa beschädigt oder verschmutzt ist. Der Modeverband German Fashion befürwortet die neue Regelung, weist aber darauf hin, dass die eigentliche Herausforderung bei den großen Mengen günstiger, ultra-fast-Fashion-Produkte liege, die Verbraucher direkt bei außereuropäischen Anbietern bestellen. New York. Die Fußball-

0: Weltmeisterschaft ist für die FIFA offenbar noch lukrativer als bisher angenommen. Der Fußballweltverband geht von Einnahmen von 15 Milliarden Dollar durch das Turnier in den USA, Kanada und Mexiko aus. Ursprünglich hatte die FIFA mit 11 Milliarden Dollar gerechnet. Über dieses Ergebnis hat FIFA-Präsident Infantino die Mitgliedsverbände nach Angaben der englischen Zeitung The Guardian informiert. Heute Abend findet das Finale der WM in New Jersey statt. In der Halbzeit des Spiels zwischen Spanien und Argentinien ist eine große Show wie beim Super Bowl im American Football geplant. Das Spiel um Platz 3 konnte gestern Abend England für sich entscheiden mit einem 6:4 Sieg über Frankreich. Das Wetter in Bayern. Am Nachmittag vielerorts Wolken und etwas Sonne, örtlich aber noch Schauer oder Gewitter. Höchstwerte 19 bis 24 Grad. In der Nacht trocken, es kühlt ab auf 12 bis 6 Grad. Morgen und am Dienstag weitgehend trocken und teils länger sonnig. Höchstwerte 18 bis 26, in den Nächten 13 bis 7 Grad. Soweit die Nachrichten. Es ist 15.04 Uhr. Der Blick auf die Straßen. A3 Linz Richtung Passau, zwischen Neuhaus am Inn und Passau Süd 3 Kilometer Stau. A7 Füssen Richtung Ulm, zwischen Bergheim und Altenstadt an der Iller 6 Kilometer Stau nach einem Unfall. A7 Würzburg Richtung Fulda, zwischen Bad Kissingen Obertulbau und Bad Brückenau Volkers 5 Kilometer Stau. A9 München Richtung Nürnberg, zwischen Manching und Denkendorf 14 Kilometer Stau im Baustellenbereich. A9 Berlin Richtung Nürnberg, zwischen Markt Schorgast und Dreieck bei Reut-Kulmbach 7 Kilometer stockend. A9 Nürnberg Richtung München zwischen Denkendorf und Lenting 6 Kilometer Stau, dort steht ein defektes Fahrzeug. A93 Hof Richtung Weiden zwischen Schönwald und Höchstädt 6 Kilometer Stau. A99 Ostumfahrung München Richtung Salzburg zwischen Haar und dem Kreuz München Süd 8 Kilometer Stau und stockend. Und A99 Ostumfahrung München Richtung Nürnberg zwischen Hohenbrunn und Kirchheim 8 Kilometer stockend. Soweit die Verkehrsübersicht.
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2: Mit Viktor List. Heute Abend geht sie zu Ende, diese XXL-Fußball-Weltmeisterschaft, die 23. 104 Spiele in mehr als 5 Wochen. Und heute Abend zum Abschluss nochmal ein richtiger Kracher, Spanien gegen Argentinien, so heißt die Finalpaarung. Darüber sprechen wir natürlich in den kommenden gut 20 Minuten, schauen aber auch auf die 15. Etappe der Tour de France zur Leichtathletik und auch einen Abstecher zur Formel 1 machen wir. Wir starten aber bei diesem WM-Finale, das eben Spanien und Argentinien bestreiten. Es ist der amtierende Europameister gegen den Weltmeister, Lamine Yamal gegen Lionel Messi. Das sind ja die Superstars beider Teams. Es ist aber auch ein Trainerduell. Argentiniens Lionel Scaloni trifft auf Luis de la Fuente und die spanische Nationalmannschaft. Und das nicht zum ersten Mal. Anne van Eickels.
3: Es gibt dieses Bild aus dem Jahr 2017. 34 Männer und 2 Frauen haben sich zu einem Teamfoto aufgestellt und lächeln in die Kamera. Es ist das Klassenbild des Profitrainerlehrgangs in Spanien. Auch Lionel Scaloni ist dabei. Er steht fast ganz links, trägt wie alle anderen ein rotes T-Shirt und hat seinen rechten Arm locker über die Schulter des Kursleiters gelegt, der direkt neben ihm steht. Ein Trainerschüler und sein Fußballlehrer. Mit dem Namen Luis de la Fuente.
4: Er war mein Ausbilder im Trainerkurs. Ich hatte einen besonderen Draht zu ihm, weil ich seine zugängliche Art schätze. Und natürlich weiß jeder, dass ich in Spanien lebe und eine spanische Familie habe. Aber so leid es mir tut, wir werden versuchen, ihn zu schlagen.
3: Heute stehen sich der Schüler und sein Lehrer im WM-Finale gegenüber. Und es sind genau diese kleinen verrückten Geschichten, die den Fußball so liebenswert und nahbar machen, trotz der großen Show rund um das Endspiel zwischen den Argentiniern von Scaloni und de la Fuentes Spaniern.
4: Das sind beides großartige Mannschaften, großartige Teams. Sie haben viele Gemeinsamkeiten in ihrem Verhalten und in ihrem fußballerischen Talent. Natürlich werden beide Mannschaften versuchen, dieses Spiel zu dominieren.
3: Mit ihren Eigenheiten und Gemeinsamkeiten. Beide Mannschaften haben gerne den Ball. Die Spanier lassen ihn kreiseln, schnell, vertikal, gnadenlos. Dazu kommt eine herausragende Abwehr, die im Kollektiv bei dieser WM erst ein Gegentor bekommen hat, aber jetzt auf den erfolgreichsten Torjäger des Turniers trifft. 8-mal hat Lionel Messi schon getroffen.
5: Intentaremos hacer un buen partido. Im Finale wollen wir ein gutes Spiel machen. Das wird nicht einfach. Spanien hat viele herausragende Spieler. Sie spielen sehr gut. Und wir haben auch unsere Stärken.
3: Vor allem Mentalität und Comeback-Qualitäten. Und während Lionel Messi mit 39 Jahren zum dritten und wohl letzten Mal auf dieser Finalbühne steht, hebt sich der Vorhang für den Spanier Lamine Yamal zum ersten Mal.
5: Mit 19 hat er seine ganze Karriere noch vor sich und jetzt die große Chance, etwas Historisches zu schaffen, was wir natürlich mit aller Macht verhindern wollen. Ich wünsche ihm nur das Beste.
3: Schließlich haben beide eine besondere Verbindung, seit Lionel Messi vor 19 Jahren Baby Yamal bei einem Fotoshooting gebadet hat. Es ist eine weitere kleine Geschichte rund um das große WM-Finale zwischen Titelverteidiger Argentinien und Europameister Spanien, diesem Duell zwischen Schüler Lionel Scaloni und seinem Lehrer Luis de la Fuente.
4: Ich glaube, Scaloni und ich, wir freuen uns beide sehr auf das Spiel. Wir haben ein gutes Verhältnis. Wir kennen das Spiel und wissen, dass wir alles geben werden, um zu gewinnen. Trotzdem, glaube ich, freuen wir uns riesig auf dieses Duell.
3: Und nach dem Abpfiff wird sich zeigen, ob der Lehrer oder der Schüler seinen Weltmeister gefunden hat.
2: Anne von Eickels hat es schon gerade angerissen. Lionel Messi und Lamine Yamal, die kennen sich quasi aus der Badewanne. Zumindest saß Yamal da als Baby drin und wurde von Messi gebadet. Das war eine Aktion vom Sponsor. Und es gibt tatsächlich auch ein Foto. Messi war damals Jugendspieler. Es ist auf jeden Fall eine unglaubliche Geschichte, findet auch der Argentinier.
5: Dieses Foto ist einfach total verrückt, wie das Leben halt manchmal so spielt. Er war damals noch ein Baby und jetzt stehen wir uns im WM-Finale gegenüber. Einfach total verrückt.
2: Und heute Abend wissen wir dann, wer wen badet. Alle schauen bei Spanien natürlich auf Lamine Yamal. Dabei hat ein anderer fast noch mehr auf sich aufmerksam gemacht. Marc Cucurella. Nicht unbedingt der beliebteste, vor allen Dingen bei den deutschen Fans. Aber das ändert ja an seinem Können nichts. Burkhard Hupe stellt ihn vor.
6: Es wird vermutlich nicht sehr viele Kinderzimmer in Deutschland geben, in denen ein Poster von Marc Cucurella an der Wand hängt, was in erster Linie damit zusammenhängt, dass ihm eine folgenreiche Geschichte noch immer nachhängt.
7: Füllkrug legt ab und Handspiel wird reklamiert. Musiala direkt vor Anthony Taylor. Auf jeden Fall Handspiel von Cucurella.
6: Und weil man diesen Cucurella mit seiner ausufernden braunen Lockenmähne auf dem Fußballplatz ja recht leicht ausmachen kann, entwickeln sich seine Gastspiele in deutschen Stadien seit dem EM-Viertelfinale recht zuverlässig zu Pfeifkonzerten, die ihn aber bisher eher unbeeindruckt ließen. Für rund 60 Millionen Euro wird Cucurella, mittlerweile einer der weltweit besten Außenverteidiger, nach der WM vom FC Chelsea zurück nach Spanien gehen, und zwar zu Real Madrid, obwohl er in Barcelona ausgebildet wurde. Da ist Stress natürlich vorprogrammiert, aber der 27-Jährige ist ja Krach gewohnt. Außerdem weiß Cucurella, dass es im Leben sehr viel Wichtigeres gibt als Fußball. Das älteste seiner drei Kinder erfordert als Autist eine besondere pädagogische Zuwendung. Sollte Cucurella seine bislang starken Leistungen bei dieser WM bestätigen und mit Spanien auch den WM-Pokal gewinnen, will er sich übrigens ein Tattoo stechen lassen, und zwar mit dem Konterfei seines Nationaltrainers Luis de la Fuente.
2: 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Ja, und vielleicht nehmen sich die 22 Mann ja heute Abend ein Beispiel daran, was gestern Abend England und Frankreich im Spiel um Platz 3 gezeigt haben. 10 Tore waren es insgesamt, 6 für England, 4 für Frankreich. Damit ein kleiner Trost für die Three Lions, nachdem es ja auch in diesem Jahr wieder nix mit dem Titel war. Und die 60 Years of Hurt weitergehen. Trotzdem war es das beste Ergebnis für die Engländer und ihren Trainer Thomas Tuchel seit eben genau diesem WM-Titel 1966. Das kleine Finale, wie es ja gerne genannt wird, dieses Spiel um Platz 3, hat auf jeden Fall groß aufgespielt gestern. Konstantin Kleine.
4: 10 Tore, ein Dreierpack und ein Führungswechsel im Kampf um den goldenen Schuh. Das kleine WM-Finale in Miami zwischen England und Frankreich klang dann doch ziemlich groß.
8: Der Schuss und das Tor! Ecke kommt rein und er ist drin. Ich passe es nicht. Dieses völlig verrückte kleine Finale dreht jetzt komplett frei.
4: Es war ein Spiel, das in alle Richtungen gehen sollte. Im ersten Durchgang aus englischer Sicht allerdings nur einen Weg kannte. Nach vorne. Rice, Konsa und zweimal Bukayo Saka schossen Tuchels Engländer zur überraschenden wie satten 4:0 Halbzeitführung. Und das, obwohl der deutsche Trainer seine Topstars Kane und Bellingham gar nicht erst in die Startelf berufen hatte. Wir sind einfach müde und echt geschlaucht nach den letzten Wochen. Großes Kompliment und Respekt an mein Team. Das war trotz der Strapazen-Mentalität pur. Sein Gegenüber Didier Deschamps wechselte vor seinem letzten Spiel als französischer Nationaltrainer ebenso wie Tuchel 7-mal. Doch Frankreich kam erst in die Partie, als Deschamps in der Pause personell korrigieren musste. 4 Wechsel zur Halbzeit brachten französische Wucht und einen Richtungswechsel ins Spiel. Der eingewechselte Bakola sowie Mbappé, der mit seinen WM-Toren 9 und 10 in der Torschützenliste wieder an Lionel Messi vorbeizog, brachten Frankreich zwischenzeitlich mit 3:4 wieder zurück in die Partie.
9: Das ist der Fußball. Wir wollen dem Trainer danken für alles, was er getan hat, denn dieses Spiel wird die Legende von Didier Deschamps nicht schmälern.
4: Danach ging es hin und her. In der 86. Minute bekam England einen Elfmeter zugesprochen, den Saka mit seinem dritten Treffer in diesem Spiel eiskalt verwandelte. Frankreich entfachte in der Nachspielzeit durch Dembélés 4:5 kurzzeitig neue Hoffnung, die der ebenfalls eingewechselte Engländer Jude Bellingham mit seinem sehenswerten 6:4 endgültig zerstört.
8: Bellingham tanzt sich durch, Bellingham schießt den Ball rein! 6:4!
4: Für Thomas Tuchels Engländer ist der dritte Platz bei dieser WM der größte Erfolg seit 60 Jahren und ein versöhnlicher Abschluss. Bei den Franzosen sieht es nach dem letzten Spiel von Didier Deschamps als Trainer der Equipe Tricolore etwas anders aus. Die Richtung nach diesem kleinen, großen Finale ist für beide Teams jedenfalls dieselbe. Nach dieser XXL-WM geht es für beide Mannschaften wieder nach Hause.
2: Also England holt sich WM-Bronze mit einem 6:4-Sieg gegen Frankreich. Und bei Frankreich hört Didier Deschamps auf als Trainer. Als Nachfolger steht Zinedine Zidane in den Startlöchern, heißt es. Sportlich haben wir dieses Turnier bis zum heutigen Tag jetzt eingeordnet. Aber es gab ja auch so, so viel drumherum. Und darüber sprechen wir jetzt mit Michael Augustin aus unserem WM-Team. Michael, welches Fazit ziehst denn du persönlich auch als Reporter von dieser WM?
10: Oh, ich hatte viele schöne Begegnungen mit Amerikanerinnen und Amerikanern, offene Menschen. Ich erinnere mich an eine Begegnung in Santa Monica in einer Sportsbar. Da habe ich das Viertelfinale zwischen Frankreich und Marokko geguckt. Da saß ein 81-jähriger Mann, Robert, schöne Grüße an dieser Stelle neben mir. Der wusste nicht mal, dass der Torwart den Ball in die Hand nehmen darf. Und dann haben wir das Spiel angeguckt und er ist dank meiner Beratung sozusagen in den Soccer, also in die Fußballregeln eingeführt worden. Tolle, nette Begegnung. Und die Begegnung, die wir ja alle hatten, auch an den Radiogeräten und am Fernseher mit den norwegischen Fans, die rudernd durch das Turnier sich fortbewegt haben. Die Argentinier, die auch gestern auf dem Times Square mit 10.000 in ihre Mannschaft schon einen Tag vor diesem Endspiel gegen Spanien gefeiert haben. Kap Verde, dieser sympathische Außenseiter, der ohne eine Niederlage nach 90 Minuten ausgeschieden ist. Das waren tolle Begegnungen, interessante Stadien, aber natürlich auch Trinkpausen, Hydration Breaks, die nur einen Grund haben, nämlich noch mehr Geld in die Kasse der FIFA zu spülen. Der Anruf von Donald Trump bei Gianni Infantino nach der roten Karte für den amerikanischen Stürmer Balogun, das steht auf der Negativliste ganz weit oben.
2: Du hast jetzt schon viel angesprochen, es gab sehr, sehr viel drumherum. Kannst du dich an ein Turnier erinnern, wo der Fußball so in den Hintergrund gerückt ist oder war das vielleicht gar nicht so vor Ort?
10: Ja, er rückt heute definitiv mal in der Halbzeit in den Hintergrund. 25 Minuten Halbzeitshow mit einem Staraufkommen, auch was hier die VIP-Liste angeht. Es gibt ja VVIP. Ich kann ja mal so ein paar Namen aufziehen. Stellvertretend 3 Schauspieler, die heute hier sein werden. Brad Pitt, Brooke Shields, Daniel Craig. 3 Sportler, die nichts mit Fußball zu tun haben. Carlos Alcaraz, Lindsay Vonn, Serena Williams. Und aus der Musikbranche hätten wir Drake, Jay-Z und Mick Jagger im Angebot. Und das sind nur ein paar ganz wenige Namen. Die FIFA hat sich natürlich auch bei jedem Spiel, erst recht bei dem Finale heute Abend, mit den Prominenten geschmückt. Das ist irgendwie ja auch ziemlich clever. Die großen Stadien waren auf einer Seite beeindruckend, aber auf der anderen Seite auch, haben sie mich zum Zweifeln gebracht. Stadien ohne Dächer, da ist man der Hitze, aber vor allen Dingen ja auch dem Regen hilflos ausgeliefert. Das ist irgendwie merkwürdig. Ja, diese WM, die strahlt sehr weit auch außerhalb der Fußball-Bubble in alle anderen Bereiche, weil sie eben so viele, ich würde mal sagen, Nebenstränge noch beinhaltet.
2: Mittendrin der Fußball-Weltverband, die FIFA, das hast du gesagt, und ihr Präsident Gianni Infantino. Wie gehen die denn aus dieser WM?
10: Ja, Gianni Infantino hat natürlich die schillerndsten Superlative schon vor 2 Tagen von sich gegeben. Da gab es ja ein Meeting zwischen ihm und Donald Trump im Trump Tower. Er hat die WM in den höchsten Tönen gelobt, hat das natürlich auch schon vor 4 Jahren in Katar gemacht. Das ist ja normal. Und Donald Trump, der hat natürlich das Lob zurückgespielt und hat schon angekündigt, die USA würden sich dann 2038 wieder für eine WM bewerben, dann aber ohne die lästigen Co-Gastgeber Kanada und Mexiko. Das war alles erwartbar.
2: Sagt Michael Augustin aus unserem WM-Team live aus New York. Und wir schmeißen uns jetzt direkt aufs Radl, treten kräftig in die Pedale. Und dann sind wir bei der Tour de France. Die 15. Etappe steht an für die Fahrer um Florian Lipowitz vom Team Red Bull, Bora Hansgrohe aus dem bayerischen Raubling. Und Holger Gerska, der nimmt uns jetzt auf die Strecke dieser 15. Etappe.
11: Hat Tadej Pogacar doch keinen Appetit auf einen Etappensieg heute hier? In der Nähe des Genfersee auf dem Plateau des Solaison sieht ein bisschen so aus, denn noch hat seine Mannschaft nicht die Initiative ergriffen, um eine große Ausreißergruppe, es sind 24 Fahrer, unter Kontrolle zu bringen. Der Vorsprung wächst doch deutlich an. Wir sind jetzt schon bei 2 Minuten und können dabei zuschauen, wie es eigentlich von Kilometer zu Kilometer 5 bis 10 Sekunden mehr werden. Er selbst, Tadej Pogacar, hat sich auch am Ende des Feldes gerade so ein bisschen am Quatschen beteiligt und seine Mannschaft hat Wasser geholt. Und dann wollen wir mal schauen, ob tatsächlich einer der 24 in die Chance kommt, heute die Etappe zu gewinnen. Zu verdanken ist das ganze Szenario in allererster Linie dem Team von Georg Steinhauser. Unglaublich viel Tempo gemacht an der Spitze des Feldes. Die anderen Ausreißer alle eingeholt und jetzt sind sie da vorne mit Ben Healy und mit Alex Baudin vertreten. Aus deutscher Sicht allerdings ist es rein rechnerisch schon relativ kurios, dass unter den 24 keiner der 12 beteiligten Deutschen an dieser Tour de France dabei ist. Das ist auch wieder ein bisschen enttäuschend, muss man sagen. Es wäre natürlich bitter, wenn ausgerechnet heute der Tag kommt, wo einer aus einer Ausreißergruppe tatsächlich eine Chance hat. Beste der Gesamtwertung ist mal wieder Thomas Pidcock. Der hatte gestern wieder Zeit verloren, ist also für Tadej Pogacar zumindest keine Gefahr aktuell. Allerdings natürlich für den einen oder anderen, der in der Gesamtwertung hinter ihm lauert. Also auch die deutsche Red Bull-Mannschaft mit Remco Evenepoel und mit Florian Lipowitz muss irgendwann da mal Tempo fahren, um nur Thomas Pidcock wieder etwas näher in die Show zu lassen.
2: Sagt Holger Gerska live von der Tour de France und wir sind in wenigen Minuten wieder an der Strecke dabei. Schauen davor aber zur Leichtathletik. Für die Radprofis, die wir gerade gehört haben, ist die Tour de France der Saisonhöhepunkt. Für die Leichtathleten ist es in diesem Jahr ohne Weltmeisterschaft und Olympia ganz klar die Europameisterschaft. Die findet ab dem 10. August in Birmingham statt und schon an diesem Wochenende hat die Diamond League, also der Ligabetrieb der Leichtathleten, auf der Insel Halt gemacht. Genauer gesagt in London und das Olympiastadion von 2012. Das hat den DLV-Startern richtig gut getan. Es gab sogar einen neuen deutschen Rekord. Martin Raspe.
12: Emil Ajekum war ziemlich beeindruckt vom ehemaligen Olympiastadion in London, von der Stimmung auf den Rängen und natürlich auch von der Konkurrenz auf der Bahn. Für den 27-jährigen Berliner war all das Inspiration und Motivation pur. Mit dem Ergebnis: deutscher Rekord über 400 Meter Hürden. Und der bestand immerhin seit mehr als 40 Jahren.
13: Ich denke, das war einfach dieses Stadion und die Konkurrenz. Das pusht einfach extrem, mit der Weltspitze in einem Lauf zu sein und dann in einem so riesigen Stadion. Das ist krass.
12: Spätestens jetzt ist Ajekum einer der Medaillenkandidaten für die Europameisterschaft in Birmingham. Genügend Selbstvertrauen hat er allemal.
13: Ich bin sehr zuversichtlich. Die Saison hat gerade erst angefangen. Es läuft schon so super, phänomenal.
12: Auch der Leipziger Robert Faken schaut optimistisch Richtung EM Mitte August. Beim Weltrekord über die Meile des Briten Josh Kerr verbesserte er seinen eigenen, erst wenige Tage alten deutschen Rekord. Wenn das mal keine Visitenkarte für die EM ist.
14: Ja, da muss man natürlich schon sagen, dass die Hausaufgaben sind dann dort das Finale. Und da muss es dort das Ziel sein, mit der Saisonbestleistung jetzt um die Medaille mitzulaufen.
12: Nicht nur das Finale, sondern die Titelverteidigung ist für Weitspringerin Malaika Mihambo das Ziel. Wieder einmal holte sie auch in London aus einem schwierigen Wettkampf das optimale Ergebnis heraus. Ein gültiger Sprung, 7,05 Meter. Eine Ansage an die Konkurrentinnen.
15: Die Kurve zeigt nach oben, im Training läuft sehr gut. Ich mache ganz viele Bestleistungen im Training und irgendwann wird es auch im Wettkampf hoffentlich mal alles zusammenkommen, wo ich dann in einem Bereich lande, wo ich gerne hin möchte. Von daher heißt es einfach zuversichtlich bleiben und dann kommt da hoffentlich noch mehr dieses Jahr.
12: Einen Zwischenstopp gibt's noch auf dem Weg zur Europameisterschaft, die deutschen Meisterschaften am nächsten Wochenende. Danach aber gilt es dann, die bisherigen Topleistungen im internationalen Vergleich zu bestätigen.
2: Im internationalen Vergleich ist Laura Feils auch ganz vorne mit dabei, die 23-Jährige aus Bayreuth, die fährt Inlineskates und das ziemlich schnell und ziemlich gut. Aktuell bereitet sie sich auf die Europameisterschaft im Speedskating in Italien vor und Daniel Peter hat sie beim Training besucht.
16: Mit hohem Tempo rauscht Laura Feils den Rundkurs entlang. Bis zu 50 km/h erreicht die gebürtige Bayreutherin auf dem Asphalt mit ihren Inline-Speedskatern. Die haben besonders große Rollen für höhere Geschwindigkeiten. Auf dem Trainingsgelände der Bayreuther Turnerschaft bereitet sie sich auf die Europameisterschaft in Italien vor.
17: Ich muss auf jeden Fall noch an meiner Kurve arbeiten, das ist so ein kleines Problem bei mir, dass ich da immer ein bisschen mit der Hüfte rausdrehe. Also im Optimalfall bleibt die Hüfte quasi in der Kurve und der ganze Körper ist in die Kurve gedreht, damit man möglichst gut um die Kurve rumkommt. Da habe ich noch meine kleinen Probleme, aber das wird auch von Jahr zu Jahr ein bisschen besser.
16: Die 23-Jährige trainiert hier mit 5 weiteren Inline-Speedskatern. Täglich betreibt sie außerdem ein Fitnesstraining. Seit Laura 5 Jahre alt ist, steht sie auf Rollen. Angefangen hat alles aber erstmal mit dem Training auf dem Eis.
17: Und dann haben die gemeint im Sommer, ja, wir würden jetzt auch Inliner fahren gehen. Dann meinen meine Eltern, ist auch gut, wenn das Kind Inliner fahren lernt. Und dann waren relativ zeitnah schon die Bayerischen Meisterschaften. Da bin ich dann auch direkt gestartet und habe auch gleich gewonnen. Und dann war es eigentlich für mich geschehen.
16: Insgesamt 18 Mal hat sie seitdem die Bayerischen Meisterschaften gewonnen. 2025 wurde sie unter anderem Gesamtsiegerin bei den Deutschen Meisterschaften. Matthias Knoll trainiert die Inline-Speedskater in Bayreuth, kennt Laura seit Beginn ihrer Karriere. Traut ihr bei der EM viel zu?
18: Die Laura hat sich wirklich entwickelt, auch gerade auf so den Mittelstrecken. Und also Top-Tempo-Erzielung ist auf jeden Fall drin, Top 8 denke ich auch. Top 6 könnte ich mir auch noch vorstellen, danach wird es schwierig. Aber man muss sagen, beim Sport gehört auch immer ein bisschen Glück dazu. Also mit Glück ist man auch einmal im Finale.
16: Damit das klappt, trainiert die Inline-Speedskaterin regelmäßig auch mit ihren Nationalmannschaftskollegen am Bundesstützpunkt in Gera. Bei der EM gibt's unterschiedliche Rennen, einen Marathon oder auch 10-Kilometer-Lauf. Eine Disziplin mag Laura besonders.
17: Die 1000 Meter, da startet man zu 8 auf einer Bahn und fährt dann eben 5 Runden. Das ist auf jeden Fall meine Lieblingsdisziplin, weil da geht es ganz schnell zur Sache. Man hat meistens nur 1 oder 2 Versuche, die müssen sitzen, wenn man irgendwie überholen will oder sowas. Das ist taktisch sehr anspruchsvoll und da ist die Geschwindigkeit einfach unfassbar hoch. Da habe ich am meisten Spaß dran, weil es einfach so eine Herausforderung ist und auch einfach sehr viel Spaß macht.
16: Am Wochenende startet die Europameisterschaft in Cardano al Campo bei Mailand. Rund eine Woche kämpfen Laura und ihre Teamkolleginnen dann um möglichst viele Medaillen für Deutschland.
2: Das Podium der Tour de France, das hat auch Radprofi Florian Lipowitz vom bayerischen Team Red Bull Bora Hansgrohe noch nicht aufgegeben. Auch wenn es da gestern auf der 14. Etappe einen kleinen Rückschlag gab für Lipowitz und seinen Teamkollegen Remco Evenepoel. Wie läuft's denn heute auf der 15. Etappe für Lipowitz, Holger Gerska?
11: Ja, bisher ist noch nicht allzu viel passiert. Die entscheidenden Parameter, die sind dann auf den letzten 55 Kilometern zu finden, mit dem zunächst steilsten Pass dieser Rundfahrt, zumindest wenn es in erhebliche Längen des Passes geht. Wir haben da einen 5-Kilometer Anstieg auf den Grosset-Pass mit über 11% Steigung und dann vor allem das Finale, sicherlich eine der beiden schwersten Bergankünfte, wenn nicht sogar die schwerste dieser Rundfahrt, das Plateau de Solaison. Erst dort wird man die Favoriten in der Gesamtwertung in Aktion sehen, denn aktuell prägt noch eine Ausreißergruppe das Geschehen. Das sind 24 Fahrer, das ist kein Deutscher dabei. Und der Vorsprung dieser Gruppe beträgt 2 Minuten und 20 Sekunden. Und wir lauern jetzt gerade darauf, wie sich die Mannschaft von Tadej Pogacar verhält zu dieser Situation. Denn davon wird dann abhängen, ob die 24 sich Hoffnungen machen können auf den Etappensieg. Dafür bräuchten sie sicherlich 3-4 Minuten Vorsprung vor diesem sehr, sehr schweren Finale der Etappe. Oder ob Tadej Pogacar heute mal sagt, nur die lassen wir mal ziehen. Und dann würde es halt 2 Rennen geben, vorne um den Etappensieg und dann hinten um die Abstände in der Gesamtwertung. Klar ist, dass Remco Evenepoel und Florian Lipowitz gefordert sein werden, um ihre Positionen zu behaupten vor dem zweiten Ruhetag. Denn dieser heutige Anstieg mit 11 Kilometern Länge am Ende wird sicherlich Abstände bringen in der Gesamtwertung zwischen denen, die sich Hoffnung machen aufs Podium.
2: Du hast schon angesprochen, das ist eine richtig harte Etappe heute. Und du hast auch schon gesagt, morgen Ruhetag. Wie sehr sehnen denen die Fahrer denn herbei?
11: Ja, es war schon sehr, sehr strapaziös am Anfang dieser Rundfahrt mit der Hitze. Später dann mit den extrem hohen Geschwindigkeiten. Also wir haben ja auf einer Etappe im Flachen den ewigen Geschwindigkeitsrekord der Tour de France gebrochen und hatten dann tags drauf auf einer Etappe immerhin mit einer Bergwertung der zweitschwersten Kategorie wieder fast 50 km/h auf der Uhr. Und dazu kommt natürlich jetzt auch der Temperatursturz mit dem Regen. Das macht was mit einem Körper und die Schwierigkeiten kommen natürlich noch oben drauf. Also der Ruhetag ist sicherlich angemessen. Zudem hatten die beiden in der Gesamtwertung in der vergangenen Nacht noch unangekündigte Dopingkontrollen wurden geweckt, tief in der Nacht. Jonas Vingegaard um 2 und Tadej Pogacar um 5. Tadej Pogacar sagte, er hat dann 4 Stunden am Stück nur schlafen können und der Rest war Kaffee trinken. Das macht natürlich was mit einem Radprofi. Umso wichtiger ist der morgige Ruhetag und danach kommt ja auch nur ein kurzes Einzelzeitfahren am Dienstag.
2: Sagt Holger Gerska live von der Tour de France, von der 15. Etappe. Und wir schauen nochmal zur Formel 1. Da steht heute der große Preis von Belgien an in Spa. Und Kimi Antonelli, der Italiener, der Gesamtführende, der ist von der Pole gestartet, könnte heute seinen 6. Saisonsieg holen. Das Rennen läuft seit einer knappen halben Stunde und er liegt nach wie vor vorne vor Max Verstappen und Charles Leclerc. Und dann schauen wir noch zum Fußball, wo wir schon unsere Sendung angefangen hatten. Gehen aber jetzt nicht mit der Weltmeisterschaft. Da haben die Löwen ganz, ganz wenig mit zu tun, haben heute aber eine Trainerpersonalie klären können. Alper Kayabunar bleibt Cheftrainer und wird die Löwen in die neue Saison der Regionalliga Bayern führen, wo die Giesinger ja nach dem Zwangsabstieg antreten müssen. Zuletzt hatte es nach dem Rücktritt von Sven Bender in Unterhaching Gerüchte gegeben, dass er vielleicht zu den 60ern zurückkehren könnte als Trainer. Hat ja schon für die Löwen gespielt und Kayabunar ablösen könnte, doch die ist jetzt endgültig vom Tisch. Also Kayabunar bleibt Cheftrainer beim TSV 1860 München.
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19: Meiner Meinung nach müsste es so ein Elements of AI, so KI-Grundlagen, eine verpflichtende Fortbildung für alle Lehrkräfte werden. Und ich müsste jetzt es hinkriegen, in den Studiengängen das Thema KI irgendwie mit abzubilden, mit einem bestimmten Stundenumfang. Ich glaube, das muss man agil machen und schnell.
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0: 15.30 Uhr, die Nachrichten mit Julia Cortis, die Übersicht. Merz will Spahn-Nachfolge schnell klären. Mitarbeiterin einer Spielothek wird in Nürnberg getötet. FIFA rechnet mit deutlich höheren WM-Einnahmen als erwartet. Das Wetter in Bayern, Sonne und nur noch örtlich Schauer oder Gewitter, 19 bis 24 Grad. Berlin. Nach dem Rücktritt von Jens Spahn als Unionsfraktionschef will Bundeskanzler Merz eine langwierige Personaldiskussion vermeiden. Im ZDF-Sommerinterview sagte Merz, er und CSU-Chef Söder wollten relativ bald einen Vorschlag für die Nachfolge machen. Der Kanzler schloss nicht aus, dass es dabei auch zu einer Kabinettsumbildung kommen könnte. Hintergrund sind Spekulationen, dass etwa Kanzleramtschef Frei, Gesundheitsministerin Warken oder Innenminister Dobrindt an die Fraktionsspitze rücken könnten. Aktuell führt der bisherige Vizevorsitzende Hoffmann die Fraktion aus CDU und CSU. Spahn ist gestern zurückgetreten. Zuvor war der Druck auf ihn so groß geworden, dass Merz selbst ihn zu diesem Schritt aufgefordert hatte. Spahn und sein Mann hatten mit Hilfe einer Leihmutter in den USA ein Kind bekommen. In Deutschland ist das verboten. Nürnberg. Am Hauptbahnhof ist heute Vormittag die Mitarbeiterin einer Spielhalle getötet worden. Als Täter hat die Polizei einen 45-jährigen Besucher der Spielothek in Verdacht. Beamte konnten den Mann iranischer Herkunft in der Nähe der Spielhalle überwältigen und festnehmen. Er soll die 35-jährige Frau mit einem spitzen Gegenstand tödlich verletzt haben. Die Polizei geht nach eigenen Angaben von einem Streit zwischen den beiden aus. Ob es so war und worum es dabei gegangen sein könnte, ist noch nicht bekannt. Jakarta. In Indonesien sind 7 Schiffbrüchige lebend aus dem Meer gerettet worden und das mehrere Tage nach dem Untergang ihres Schiffes. 5 der Überlebenden hatten sich an einer Fischfalle festgeklammert und so über Wasser gehalten. Unter ihnen war örtlichen Medien zufolge auch ein 7-jähriges Mädchen. 2 weitere Überlebende wurden von Fischern auf einer kleinen Insel gefunden. Zu dem Schiffsunglück war es am Mittwoch gekommen, als ein Holzboot mit 78 Menschen an Bord auf dem offenen Meer gesunken war. Brüssel. Große Unternehmen in der Europäischen Union dürfen unverkaufte Kleidung und Schuhe künftig nicht mehr vernichten. Eine entsprechende EU-Vorschrift gilt seit heute. Sie soll dafür sorgen, dass betroffene Firmen ihre Waren erneut verkaufen oder spenden, anstatt sie wegzuwerfen. Ausnahmen gelten, wenn die Ware etwa beschädigt oder verschmutzt ist. Der Modeverband German Fashion befürwortet die neue Regelung, weist aber darauf hin, dass die eigentliche Herausforderung bei den großen Mengen günstiger Ultra-Fast-Fashion-Produkte liege, die Verbraucher direkt bei außereuropäischen Anbietern bestellten. New York. Die Fußballweltmeisterschaft ist für die FIFA offenbar noch lukrativer als bisher angenommen. Der Fußballweltverband geht von Einnahmen von 15 Milliarden Dollar durch das Turnier in den USA, Kanada und Mexiko aus. Ursprünglich hatte die FIFA mit 11 Milliarden Dollar gerechnet. Über dieses Ergebnis hat FIFA-Präsident Infantino die Mitgliedsverbände nach Angaben der englischen Zeitung The Guardian informiert. Heute Abend findet das Finale der WM in New Jersey statt. In der Halbzeit des Spiels zwischen Spanien und Argentinien ist eine große Show wie beim Super Bowl im American Football geplant. Das Spiel um Platz 3 konnte gestern Abend England für sich entscheiden mit einem 6:4 Sieg über Frankreich. Das Wetter in Bayern. Am Nachmittag vielerorts Wolken und etwas Sonne, örtlich aber noch Schauer oder Gewitter. Höchstwerte 19 bis 24 Grad. In der Nacht trocken, es kühlt auf 12 bis 6 Grad ab. Morgen und am Dienstag weitgehend trocken, teils länger sonnig. Höchstwerte 18 bis 26 in den Nächten, 13 bis 7 Grad. Soweit die Nachrichten. Und hier der Blick auf die Straßen. A3 Linz Richtung Passau, zwischen Neuhaus am Inn und Passau Süd, 3 Kilometer Stau. A7 Würzburg Richtung Fulda, zwischen Bad Kissingen, Obertulber und Bad Brückenau-Volkers, 5 Kilometer Stau. A7 Fulda Richtung Würzburg, zwischen Dreieck Fulda und Bad Brückenau-Volkers, 9 Kilometer Stau wegen Bauarbeiten. A9 München Richtung Nürnberg, zwischen Manching und Denkendorf, 14 Kilometer Stau und stockend im Baustellenbereich. A9 Berlin Richtung Nürnberg zwischen Markt Schorgast und dem Dreieck Bayreuth-Kulmbach 7 Kilometer stockend. A9 Nürnberg Richtung München zwischen Denkendorf und Lenting 6 Kilometer Stau. A93 Hof Richtung Weiden zwischen Schönwald und Höchstädt 6 Kilometer Stau. A99 Ostumfahrung München Richtung Salzburg zwischen Haar und dem Kreuz München Süd 8 Kilometer Stau und stockend. Und A99 Ostumfahrung München Richtung Nürnberg zwischen Hohenbrunn und Kirchheim 8 Kilometer stockend. Soweit die Verkehrsübersicht. Gute Fahrt.
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20: Mit Constanze Alvarez. Schön, dass Sie dabei sind. Heute geht's um künstliche Intelligenz. Die ist längst Teil unserer Lebenswelt. In der Arbeit, an der Uni, in der Schule wird KI genutzt. Wenn wir darüber reden, überwiegen die negativen Aspekte. KI macht dumm, das ist ein gängiger Glaubenssatz. Dann ist da die Gefahr vor Deepfakes. Studierende berichten von schlechtem Gewissen, wenn sie ihre Hausarbeiten mit Hilfe von KI erstellen. Was ist dran an diesen negativen Einschätzungen? Und wie könnte ein anderer Umgang mit KI an der Schule aussehen? Darüber sprechen wir heute mit der Informatikerin Ute Schmid. Sie ist Professorin für kognitive Systeme an der Universität Bamberg. Hallo Frau Schmid, schön, dass Sie da sind.
21: Hallo Frau Alvarez.
20: Frau Schmid, Sie sind ja nicht nur Forscherin, sondern vermitteln auch mit Leidenschaft Ihre Erkenntnisse an Laien. Wie würden Sie einem Grundschulkind erklären, was Sie da machen als Professorin für kognitive Systeme?
21: Das ist in der Tat eine Herausforderung. Üblicherweise vermitteln wir Grundschulkindern Grundkonzepte der Informatik, also wie speichert ein Computer überhaupt Information, wie verarbeitet er Information, was ist ein Algorithmus, was ist ein Programm. Und tatsächlich kann man das Thema künstliche Intelligenz sinnvoll didaktisch reduziert auch bereits im Grundschulalter Kinder erfahrbar machen. Aktuell meinen viele Menschen, wenn sie KI sagen, KI-Chatbots, also sogenannte generative Ansätze der KI, die auf großen Sprachmodellen basieren. Das methodisch Kindern im Grundschulalter oder auch in der Sekundarstufe zu vermitteln, ist sehr schwierig, da doch eine sehr komplexe Mathematik dahinter steckt. Aber was man durchaus tun kann, ist ein Grundverständnis schaffen, was maschinelles Lernen bedeutet, und über dieses Grundverständnis zu versuchen, dass Kinder Fehlkonzepte über was KI kann und nicht kann, insbesondere auch Unterschiede zwischen menschlicher Intelligenz und künstlicher Intelligenz, zu verdeutlichen. Und da haben wir verschiedene Unplugged-Materialien entwickelt, mit denen wir Kindern Grundkompetenzen auf Grundschulniveau beispielsweise vermitteln.
3: Sie haben ja diese Spiele auch erwähnt oder diese Methode, die Sie entwickelt haben, um Kinder an KI heranzuführen. Und was ich auch sehr spannend finde, dass Kinder auch entdecken, KI ist nicht perfekt. Ganz im Gegenteil, wir Menschen müssen in der Lage sein, Fehler zu entdecken und auch verstehen, dass es ein fehleranfälliges System ist. Auf die Spiele möchte ich gerne später noch zu sprechen kommen. Sie haben ja neben Informatik auch Psychologie studiert. Inwiefern hilft es, sich mit der Psyche des Menschen auszukennen, wenn man zu KI forscht?
21: Das hilft tatsächlich enorm. Ja, schon der Begriff künstliche Intelligenz, auch wenn der Begriff vielleicht kritisch zu sehen ist, aber wir haben ihn nun mal, suggeriert ja, dass wir da etwas simulieren wollen, was erstmal sehr spezifisch für Menschen ist. Ja, nämlich eben Intelligenz im Sinne von sehr flexiblem und robustem Wahrnehmen, komplexen Problemlöseprozessen, Lernen auf ganz verschiedenen Ebenen, von motorischen Dingen wie Tennis spielen bis über Schachspielen bis hin zu, wir studieren etwa Informatik oder KI. Und die Erkenntnisse, die die Kognitionspsychologie liefert, finde ich, sind immer wieder eine Inspirationsquelle für Entwicklungen von KI-Methoden und auch für die Gestaltung von Mensch-KI-Schnittstellen.
3: Mhm. Wenn wir ja über KI reden, ist die Diskussion recht hitzig. Es überwiegen die negativen Aspekte. Also so ein Satz, der immer kursiert, ist: KI macht dumm. Wir warnen berechtigterweise vor Deepfakes, vor Falschinformationen. Menschen, die KI auch benutzen, das ist wissenschaftlich erwiesen, zum Beispiel Studierende, die plagt ein schlechtes Gewissen. Sind diese negativen Einschätzungen berechtigt? Wie sehen Sie das?
21: Ich würde bei den aktuellen Anwendungen von KI im Bildungsbereich, egal ob es in Schule ist, am Arbeitsplatz oder an Hochschulen, die Kritik zumindest teilweise oder auch zu großen Teilen berechtigt sehen. Aber das liegt nicht an den KI-Methoden an sich, sondern das liegt an der Art, wie aktuell KI-Methoden im Bildungsbereich genutzt werden, also etwa ein KI-Chatbot von der Stange, der einem sozusagen Aufgaben einfach abnimmt, Dinge generiert vom Aufsatz über Programme, über das letzte Matheübungsblatt, ja, ohne dass eine Unterstützung besteht im denk doch mal selber darüber nach, reflektiere, ohne dass Unterstützung besteht für gezielte Förderung von Kompetenzen. Das ist aber tatsächlich eher der Nutzungskontext und die leichte Zugänglichkeit von bestimmten KI-Chatbots und nicht ein generelles Problem von KI-Methoden, die im Bildungsbereich durchaus auch sinnhaft eingesetzt werden könnten. In der KI-Forschung gibt es seit den 1980er Jahren Forschung zu sogenannten intelligenten Tutorsystemen, wo wirklich mit einer methodischen Vielfalt, ja, gezielt Systeme gebaut werden, die Fehlkonzepte identifizieren, die im Aufgabenkontext lernförderliche Rückmeldungen auf individueller Basis geben.
3: Wenn es darum geht, eine Matheaufgabe zu lösen, ein Term zum Beispiel. Mein Sohn ist 11, der ist in der 5. Mathe ist ein schwieriges Thema. Da würde es darum gehen, dass KI praktisch den Nachhilfelehrer ersetzt. Oder wie könnte man sich das vorstellen?
21: Das ist ein sehr guter Punkt. Also solche Systeme, intelligente Tutorsysteme, sind gezielt genau so gebaut, dass diese individuelle 1:1 Unterstützung beim Aufbau von Verständnis und Problemlösekompetenz gefördert wird. Die werden üblicherweise dann für ganz spezielle Bereiche gemacht. Ich bleibe mal beim Mathematikunterricht, gehe aber kurz mal in die Grundschule. In der 3. Klasse lernen Kinder subtrahieren, schriftliches Subtrahieren nach einem bestimmten Algorithmus, also einer bestimmten Rechenvorschrift, wo man eben sagt, du musst in der rechten Spalte anfangen. Das große Problem im Algorithmus ist meistens das Borgen, also wenn beim Subtrahieren in einer Spalte oben eine kleinere Ziffer steht als unten, brauche ich den nächsten Zehner. Und da haben viele Kinder Probleme. Jetzt ist es in Deutschland häufig leider so, dass das wichtige Thema des individuellen Übens und dann die notwendige Unterstützung, wenn ein Kind es nicht auf Anhieb selber hinkriegt, in die Hausaufgaben und damit ins Elternhaus verlagert wird. Und das, glaube ich, ist einer der großen Probleme der immer wieder dokumentierten Bildungsungerechtigkeit in Deutschland. Dieses individualisierte Üben ist so wichtig in jedem Fach, dass das wirklich nicht im Elternhaus stattfinden sollte, sondern in einer Ganztagsschule. Sie haben Nachhilfelehrkraft erwähnt. Dieses 1:1 klappt natürlich ressourcenmäßig nur bedingt, wenn wir es jetzt in der Schule sehen. Und da können solche intelligenten Tutorsysteme als gezielte Ergänzung helfen.
3: Zum Beispiel in der Nachmittagsbetreuung oder so. Wenn man sowas hätte, könnte man sagen, ich kann jetzt nicht gerade alle Schüler betreuen. Es sind einfach zu viele in der Mathe-Lernwerkstatt. Wir haben zum Beispiel eine im Gymnasium, das ist ja schon mal toll. Aber auch da weiß ich, dass nicht jedes Kind das bekommt, was es braucht, um weiterzukommen.
21: Genau, und da bieten solche intelligenten Tutorsysteme wirklich eine große Chance. Und ich möchte nochmal betonen, das ist nicht, dann frag doch ChatGPT, ja, sondern das sind wirklich mit viel konzeptuellen Überlegungen entwickelte Systeme, die heutzutage natürlich auch Sprachmodelltechnologien nutzen im Hintergrund, die aber gezielt so gebaut sind, dass sich individualisierte Fehlerdiagnostik und dann passendes Feedback machen kann.
3: Also Sie empfehlen diese Systeme. Warum gibt's sie noch nicht? Sie haben ja gesagt, seit den 80er Jahren wird daran gearbeitet. Wo sind da die Hürden?
21: Ja, das sind tatsächlich große Hürden bezogen auf den Aufwand, solche Systeme so umzusetzen, dass sie, wenn man jetzt sehr ehrgeizig ist, an eine extrem gute Nachhilfelehrkraft rankommen. Ja, das heißt, da brauche ich eben, um gezielte Rückmeldungen zu geben, wirklich eine starke Methodik und viel bereichsspezifisches Wissen im Hintergrund, damit das gut umsetzbar ist. Es gibt solche Tutorsysteme, aber sehr vereinzelt. Was eben leicht zugänglich ist, ist der KI-Chatbot, ja. Und generell, auch wenn man auf den Markt guckt, was es für EduTech-Lösungen gibt, ja, dann sind die halt häufig sehr billig gemacht. Also wenn ich etwa denke, ich würde eine Sprache lernen, eine Fremdsprache, indem ich mit einem Drill- und Testprogramm mit gezielter Wiederholung wirklich eine Fremdsprache lerne, glaube ich, sehen wir alle, dass das deutlich zu kurz greift. Das ist technologisch einfach umsetzbar. Es wäre aber viel mehr möglich, würde aber eben deutlich mehr Aufwand und Kosten verursachen. Es gibt vereinzelt solche Tutorsysteme, die sind häufig aber noch so am Übergang zwischen einem Forschungslabor und dem Einsatz in der Schule. Wir haben beispielsweise genau für die Grundschulmathematik Tutorsysteme, sogenannten Rechenzoo. Und nehmen wir mal die Subtraktion. In unserem Tutorsystem kann man gezielt wechseln zwischen nur den Algorithmus üben und Textaufgaben. Und bei Textaufgaben ist es enorm wichtig, darum geht's ja eigentlich im Endeffekt in Mathematik, dass ich Kindern gut vermittle, wie kann ich aufgrund der Frage in der Textaufgabe aus dem Text erschließen, wenn ich es jetzt anspruchsvoll mache, sogar welche Rechenart ich benötige. Ja? Brauche ich eine Subtraktion, brauche ich eine Multiplikation und welches Element in dem Text hat welche Rolle? Und das kann man machen, das kann man sehr gut machen. Man hat im Hintergrund eben nicht einfach eine Datenbank mit Lösungen oder einen Taschenrechner, sondern man hat ein KI-System, das die Aufgaben ähnlich löst, wie es ein lernendes Kind tut und das dann über Abweichungen von Antworten von Kindern gezielt identifiziert, wo ist das Fehlkonzept und darauf eingeht und nicht einfach die Lösung gibt. Denn sonst fördere ich ja nicht Lernen und Verständnis.
5: Genau, und das ist ja die Angst, die wir alle vor KI haben, dass wir alle das Denken verlernen. Ute Schmid ist heute bei uns zu Gast im Campus-Magazin. Sie ist Inhaberin des Lehrstuhls für kognitive Systeme an der Uni Bamberg. Frau Schmid, wir haben gerade darüber gesprochen, dass wir nicht irgendwelche Chatbots an der Schule brauchen, sondern gezielte Systeme, die das Lernen unterstützen. Und wir sind noch nicht so weit, dass sie einsetzbar sind. Ich schätze, das ist auch eine politische Entscheidung, inwieweit man das fördert. Korrigieren Sie mich oder wie sehen Sie das? Weil Sie haben ja auch gerade erwähnt, es wird schon seit langem an solchen Systemen gearbeitet. Fakt ist, sie sind noch nicht oder nur punktuell an Schulen zurzeit im Einsatz.
21: Also aktuell tut sich da viel, auch was Förderungen angeht. Fokus ist natürlich auf der sehr starken neuen Technologie der großen Sprachmodelle. Aber es gibt eben schon zunehmend Förderungen, die solche Sprachmodelle so gestalten, dass tatsächlich die alten Ideen der intelligenten Tutorsysteme dort mit integriert werden. Also insofern bin ich da gar nicht so pessimistisch. Ich glaube eher, das Problem sind ganz grundsätzliche Strukturen unseres Bildungssystems. Man könnte vielleicht platt sagen, die KI-Entwicklungen haben eigentlich uns endlich mal dramatisch aufgezeigt, dass unser Bildungssystem dringend reformiert gehört. So wie Bildungssysteme aktuell umgesetzt werden, sind die, wenn ich so sagen darf, nicht AI-ready. Ja, also sozusagen diese mächtigen Werkzeuge, die uns, wie Sie sagen, das Denken abnehmen, mit entsprechenden Problemen des sogenannten Skill-Skippings, also dass bestimmte zentrale Kompetenzen gar nicht mehr erworben werden, deckt auf, dass in der Lehrkräfteausbildung das ganze Thema digitale Kompetenzen, grundlegende Informatikkompetenzen und KI-Kompetenzen praktisch nicht vorkommt.
5: Genau, das wollte ich Sie ja fragen. Was müsste sich in der Ausbildung der Lehrkräfte ändern?
21: Ja, also wir haben ja Lehrkräftestudiengänge für unsere verschiedenen Schularten. Wenn ich jetzt ganz speziell nur auf Gymnasium schaue, gibt es da natürlich Informatik als Fach, was Lehramtsstudierende Gymnasium auch studieren. Es gab schon immer Universitäten, wo da auch das Thema künstliche Intelligenz, maschinelles Lernen wählbar war, aber unsystematisch und nicht obligatorisch. Und das heißt, ganz wenige Lehrkräfte, selbst Informatiklehrkräfte, haben eigentlich einen Hintergrund in KI. Wenn man in die anderen Schularten guckt, sieht es natürlich so aus, dass häufig das ganze Thema gar nicht vorkommt. Und gerade im Lehramtsbereich, glaube ich, ist es höchste Zeit, das in die entsprechenden Curricula zu integrieren. Die Herausforderung ist natürlich, was vermittle ich einer angehenden Grundschullehrkraft im Vergleich etwa zu einer angehenden Informatiklehrkraft? Wir können aber jetzt meiner Meinung nach nicht jahrelang warten, bis wir sehr genau die entsprechenden Curricula und dann natürlich die einhergehenden Staatsexamina, was wird dann geprüft, was wird erwartet, umgesetzt haben. Und wir müssen eigentlich sofort loslegen. Meiner Meinung nach müsste so ein Elements of AI, so KI-Grundlagen, eine verpflichtende Fortbildung für alle Lehrkräfte werden, ja. Und ich müsste jetzt es hinkriegen, in den Studiengängen das Thema KI irgendwie mit abzubilden, mit einem bestimmten Stundenumfang, erstmal flexibel, ohne dass schon alles geklärt ist für die tatsächliche Ausgestaltung. Ich glaube, das muss man agil machen und schnell. Und dann nachbessern.
3: Ja, schnell denke ich auch, weil es ist ja wirklich so, dass Lehrkräfte jetzt im Alltag, wir hatten vor kurzem Abi-Prüfung, also die Angst auch vor KI ist enorm, die Angst auch vor Kontrollverlust, davor, dass halt geschummelt wird zum Beispiel. Also gerade in Bayern, da haben die Schulen sehr, ich will nicht sagen extrem, aber schon mit sehr vielen Maßnahmen reagiert. Dieses Jahr durfte kein Essen, kein Trinken, keine Stofftiere als Maskottchen auf die Tische. Manche Schulen haben Blusen und Hemden verboten und haben Trikots aus dem Sportunterricht ausgeteilt, falls sich jemand nicht an die Kleiderordnung gehalten hat, aus Angst vor Kameras, die irgendwas filmen und dann auflösen. Ist das übertrieben und würden sich solche Szenarien dann zurückbilden, wenn auch an der Ausbildung der Lehrkräfte gefeilt wird?
21: Ja, vielleicht indirekt. Ich glaube, dieses reflexartige erstmal nur auf den möglichen Betrug zu gucken, ja, ist nicht ein schrecklich konstruktiver Umgang mit dem Thema, ja. Also, sind wir ehrlich, es hat sich früher nie jemand drum geschert, ob der Hausaufsatz von der Mutter geschrieben wurde. Nur bedingt, ob jemand von mir aus ein klassisches Werk der deutschen Literatur wirklich gelesen hat oder von vornherein nur die Zusammenfassung, vielleicht sogar bei YouTube als Video angeguckt hat, da hat sich doch niemand drum geschert. Also die Schule hat die Augen davor zugemacht und jetzt sind wir wieder beim Elternhaus, dass manche Kinder auch bei einer Referatsvorbereitung wahnsinnig viel Unterstützung haben und dass eigentlich die Eltern bewertet werden und nicht das Kind. Ja, deswegen finde ich zuerst auf Kontrolle von Unterschleif zu gucken, wenig konstruktiv. Was ich glaube zentral ist, ist, und ich habe darauf keine Antwort, dass wir uns eigentlich überlegen müssten, welche Kompetenzen in jedem Fach und allgemeine sogenannte Future Skills, die aktuell viel diskutiert werden, sollen in der Schule vermittelt werden. Und was braucht, nehmen wir, bleibt man nochmal beim Gymnasium, gilt aber für jede Schulart, was braucht denn eine Abiturientin oder ein Abiturient im Fach Mathematik, im Fach Deutsch, in der Fremdsprache und so weiter an Kompetenzen, wenn sie die Schule verlassen? Ich wette, dass wir in Bayern Einser-Abiturientinnen und Abiturienten haben, die wussten Montagmorgen bei diesen unsäglichen, unangekündigten Abfragen 10 wichtige Geschichtszahlen zum Ottonischen Reich. Und wenn man sie nach dem Abi fragt, was war früher, die Entdeckung Amerikas oder die Französische Revolution, wissen sie es nicht. Und das ist für mich ein echtes Versagen des Schulsystems. Ich maße mir nicht an, als jemand, der ja gar nicht in einer Fachdidaktik steckt, wirklich zu definieren, was sind die Kompetenzen, die wir am Ende sehen wollen. Ja, aber diese Debatte ist meiner Meinung nach die dringlichste. Jede Technologie, der Taschenrechner beispielsweise, hat ja bestimmte Kompetenzen überflüssig gemacht. Ich muss nicht in der Lage sein, die Quadratwurzel von einer sehr großen Zahl per Hand zu berechnen. Ich muss nicht mal mehr den Algorithmus wissen, wie man das macht. Ja, aber ich muss wissen, was die Bedeutung davon ist, wenn ich von einer Zahl die Quadratwurzel ziehe, und ich muss in einem mathematischen Kontext erkennen, wann Wurzelziehen angesagt ist. Ja? Und ähnlich ist es mit KI. Ich würde behaupten, selbstständig Aufsätze schreiben ist meiner Meinung nach eine Kompetenz, die erhalten bleiben muss. Denn das selbstständige Schreiben umfasst ja ganz viele Dinge. Das Strukturieren von Inhalten, das Auswählen von Inhalten, das Argumentieren und Belegen und so weiter. Aber ich höre mir da auch gerne Diskussionen und Argumente an, warum das die nächste Generation nicht mehr braucht. Das ist jetzt erstmal meine Perspektive nur.
3: Ja, Sie sprechen natürlich diese Idee an, dass man wieder mehr aufs Mündliche geht und nicht mehr schriftlich abfragt. Aber halten wir fest, dass die KI, die Entwicklung von KI, das finde ich ganz wichtig, auch wenn es gut läuft, unser Bildungssystem gerechter machen könnte. An dieser Stelle möchte ich mich ganz herzlich bedanken für das Gespräch. Frau Ute Schmidt war heute bei uns zu Gast, Professorin für kognitive Systeme an der Uni Bamberg und Kommunikatorpreis.

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1: Diese ungleiche Verteilung schadet auch der Wirtschaft. Das hat die OECD, die jetzt ja nicht gerade als linker Club bekannt ist, schon 2015 festgestellt. In einem Bericht schrieb sie, dass die deutsche Wirtschaft um 6% größer wäre, wenn die Einkommen gleicher verteilt wären.
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2: 16 Uhr, die Nachrichten des Bayerischen Rundfunks mit Julia Cortis. Die Übersicht. Kanzler Merz zieht Kabinettsumbildung in Betracht. In Nürnberg wird eine Angestellte einer Spielothek getötet. 12.000 Menschen feiern beim Kochalball in München. Das Wetter in Bayern. Zum Abend hin öfter sonnig bei 19 bis 24 Grad. Berlin. Bundeskanzler Merz hat in der Debatte um die Spahn-Nachfolge eine Kabinettsumbildung nicht ausgeschlossen. Im ZDF-Sommerinterview sagte Merz, es könnte eine Gelegenheit sein, noch einmal über die Aufstellung der Bundesregierung nachzudenken. Jens Spahn war wegen seines Verhaltens in der Leihmutterfrage als Fraktionschef zurückgetreten und muss nun ersetzt werden. Als Favorit für den wichtigen Posten gilt der bisherige Kanzleramtschef Frei von der CDU. Im Gespräch sind aber auch die Bundesminister Warken und Dobrindt. CSU und CDU haben im Bundestag eine gemeinsame Fraktion. An der Kandidatenauswahl ist also nicht nur CDU-Chef Merz beteiligt, sondern auch CSU-Chef Söder. Nürnberg. Eine 35-jährige Angestellte einer Spielothek ist an ihrem Arbeitsplatz angegriffen worden und noch vor Ort an ihren Verletzungen gestorben. Ein 45-jähriger Mann wurde von der Polizei als Tatverdächtiger festgenommen. Wie ein Polizeisprecher dem BR sagte, trafen sie ihn vor der Spielothek mit einem spitzen Gegenstand in der Hand. Der Mann musste von den Polizisten überwältigt werden, weil er gegen die Festnahme Widerstand leistete. Der 45-Jährige soll die bulgarische Angestellte in der Spielothek mit dem Spitzengegenstand angegriffen haben. Der genaue Tathergang wird ermittelt. Ramallah. Israelische Siedler haben in der vergangenen Nacht offenbar an einer Moschee im besetzten Westjordanland Feuer gelegt. Reporter vor Ort berichten über einen rußgeschwärzten Eingang sowie hebräische Schriftzüge und einen Davidstern an den Außenwänden. Die rund 20 Siedler seien teils maskiert gewesen, erklärte ein Dorfvorsteher. Außerdem sei an zwei weiteren Häusern und in einer Molkerei Feuer gelegt worden. Die israelische Polizei teilte mit, sie habe nach Berichten über anhaltende Gewalt Einsatzkräfte in das Dorf entsandt. Madrid. Ein Waldbrand nordöstlich der spanischen Hauptstadt hat nach Angaben der Behörden bereits eine Fläche von 13.000 Hektar verbrannt. Das entspricht mehr als 18.000 Fußballfeldern. Allein in einer Nacht fraßen sich die Flammen 14 Kilometer voran. Noch sei der Brand nicht unter Kontrolle, es sei aber bisher gelungen, das Feuer von Ortschaften fernzuhalten, sagte die regionale Umweltministerin. Seit Jahresbeginn haben großflächige Feuer in Spanien bereits doppelt so viel Land zerstört wie im Vorjahreszeitraum. München. Heute früh haben beim alljährlichen Kochalball im Englischen Garten 12.000 Tanzbegeisterte gefeiert. Die ersten Gäste waren bereits um 3 Uhr früh in den Biergarten am chinesischen Turm gekommen, um sich einen Tisch zu sichern. Ab 4 Uhr war jeder Tisch besetzt. Der Kochalball hat eine lange Tradition. Gegen Ende des 19. Jahrhunderts trafen sich bei schönem Wetter jeden Sonntag die Kochal, also das weibliche Küchenpersonal, sowie Hausdiener, Zimmermädchen, Trambahner und Soldaten am chinesischen Turm zum Tanz. Denn die Hausangestellten mussten wieder zur Arbeit erscheinen, wenn die Herrschaft aus der Kirche zurückgekehrt war. Das Wetter in Bayern. Am Nachmittag vielerorts Wolken mit etwas Sonnenschein, zum Abend hin öfter Sonne. Höchstwerte nur noch 19 bis 24 Grad. In der Nacht klar oder bewölkt, aber

0: Trocken, Abkühlung auf 13 bis 6 Grad. Morgen und am Dienstag weitgehend trocken mit Sonne und Wolken, Höchstwerte 18 bis 26 Grad. Soweit die Nachrichten, 16.04 Uhr. Der Blick auf die Straßen. A3 Linz Richtung Passau, zwischen Neuhaus am Inn und Passau Süd, 3 Kilometer Stau. A7 Würzburg Richtung Fulda, zwischen Bad Kissingen, Obertulba und Bad Brückenau-Volkers, 5 Kilometer Stau. A7 Fulda Richtung Würzburg, zwischen dem Dreieck Fulda und Bad Brückenau-Volkers, 9 Kilometer Stau wegen Bauarbeiten. A7 Ulm Richtung Füssen, zwischen Illertissen und Bergheim, 13 Kilometer stockender Verkehr. A9 München Richtung Nürnberg, zwischen Manching und Denkendorf 14 Kilometer Stau und stockend im Baustellenbereich. A9 Berlin Richtung Nürnberg, zwischen Marktschorgast und dem Dreieck Bayreuth-Kulmbach 7 Kilometer stockend. A93 Hof Richtung Weiden, zwischen Schönwald und Höchstädt 6 Kilometer Stau. A99 Ostumfahrung München Richtung Salzburg, zwischen Haar und dem Kreuz München Süd 8 Kilometer Stau und stockend. Und A99 Ostumfahrung München Richtung Nürnberg, zwischen Hohenbrunn und Kirchheim 8 Kilometer stockend. Soweit die Verkehrsübersicht.
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2: Einen wunderschönen guten Tag. Hier ist der Plus-Minus-Podcast und wir reden heute über ein super kontroverses Thema. Wir reden über Reiche, über Millionäre und über Milliardäre. Und wenn ich sage wir, dann bin ich das, David Alf und Anna Panke.
3: Ja, und wir beide reden über die Frage, ist denn das eigentlich gut oder schlecht, dass wir so ultrareiche Leute auf unserer Welt haben? Darauf eine Antwort zu finden, ist nicht so einfach. Und sogar, wenn man mit Millionären selber spricht, ja, das haben wir tatsächlich geschafft, die vors Mikro zu bekommen. Aber auch unter denen gibt es ganz, ganz unterschiedliche Meinungen.
2: Die einen sehen es wie der Millionär Rainer Zietelmann. Zu der Frage, ist es eigentlich gut oder schlecht für die Welt, wenn es Menschen gibt, die so viel Geld besitzen, sagt er uns.
4: Dort, wo es viele Milliardäre gibt, geht es den Menschen besser als dort, wo es keinen gibt.
3: Und dann gibt es Millionäre, die selber finden, Millionäre sind scheiße. Die machen Kohle auf Kosten anderer, verschmutzen das Klima, supporten mit ihrem Geld die falschen Leute. Ex-Millionär Sebastian Klein, der gehört zu dieser Gruppe.
5: Es ist nicht so, dass wir Milliardäre brauchen, dass unsere Gesellschaft funktionieren kann. Im Gegenteil, sie wäre mit Sicherheit deutlich besser aufgestellt, wenn wir die nicht hätten.
2: Was stimmt denn jetzt? Gibt es gute Reiche und böse Reiche? Das fragen wir heute in dieser Folge vom Plus-Minus-Podcast. Wir sind Anna Planken und David Alf.
3: Noch nie hat es so viele Dollar-Millionäre auf der Welt gegeben wie jetzt. Und da kann man sich schon fragen, ist das denn eigentlich eine Nachricht, über die wir uns alle zusammen freuen sollten oder nicht?
2: Ist Reichtum an sich was Schlechtes? Oder kommt es einfach darauf an, was der oder die Reiche macht mit dem ganzen Geld?
3: Ja, und so ein bisschen hängt da ja auch immer die Frage dran, was sind das für Leute? Haben die so viel Geld überhaupt verdient? Und was bedeutet es für dich und mich, dass manche so unfassbar viel haben? Bleibt dann für uns weniger?
2: Gucken wir mal auf ein konkretes Beispiel. Haben alle mitbekommen. Einer der Top-Reichen der Welt hat geheiratet. Jeff Bezos riesen 3-Tages-Ober-Promi-Hochzeit in Venedig. Haben auch die mitbekommen, die nicht die Gala lesen oder die bunte. 50 Millionen Euro soll diese Feier gekostet haben. Das ist aber kein Problem für jemanden, der ein Vermögen von mehreren Milliarden hat.
3: Ja, die Reichen lassen es gerne krachen, kaufen Yachten für 150 Millionen Euro. Wirklich. Und hauen jedes Jahr laut einer Studie der Unternehmensberatung Bain 1,5 Billionen Euro für Luxusgüter raus. 1,5 Billionen. Oder sie lassen sich für viel Geld in den Weltraum schießen. Da kann man sich ja schon mal diese Sinnfrage stellen. Ist das gut für uns alle, für unsere Welt? Oder ist das nicht einfach too much?
2: Für viele Leute war die Bezos-Hochzeit der Beweis schlechthin dafür, dass da irgendwas gekippt ist. Dass es Leute gibt, die einfach zu viel haben und mit ihrem Geld uns allen schaden. Aber es gibt auch Leute, die finden, dass Bezos und andere Superreiche Vorbilder sind. Dass es völlig okay ist, dass die so viel Geld haben. Und es gibt sogar eine Theorie, die belegen soll, dass es uns allen was bringt, wenn Leute wie Bezos so viel Geld haben.
3: Die Theorie heißt Trickle-Down-Theorie. Trickle-Down bedeutet durchsickern. Nach dieser Theorie sickert Reichtum tatsächlich von oben nach unten durch. Das heißt, ärmere Menschen profitieren langfristig davon, dass die Reichen viel Geld haben. Und je mehr Geld die haben, desto besser für die Ärmeren.
2: Das klingt erstmal absurd, aber die Idee ist, dass die Reichen dann mehr Geld investieren, neue Jobs schaffen und so die Wirtschaft wächst. Und da haben wir alle was von. Stellt euch einen Kuchen vor, von dem bekommt ihr nur ein Ministück, weil die Reichen das meiste unter sich aufteilen. Aber ob ihr jetzt hungrig ins Bett müsst oder trotzdem satt werdet, das hängt natürlich von der Gesamtgröße des Kuchens ab.
3: Na klar, wenn der Kuchen klein ist und man bekommt von diesem kleinen Kuchen auch nur ein Ministück ab, dann bleibt man hungrig. Aber bei einer Riesentorte wird ja auch das Ministück immer größer und dann wird man doch satt. Das ist diese Trickle-Down-These mit dem Kuchen erklärt. Jeff Bezos und die anderen haben zwar fast den ganzen Kuchen für sich, aber weil der Kuchen immer größer wird, werden auch die anderen mit den Ministückchen satt.
2: Einer, der diese Theorie absolut überzeugend findet, ist Rainer Zietelmann. Der ist Unternehmer, Buchautor, nach eigener Aussage Millionär. Wir haben mit ihm für diese Podcast-Folge gesprochen und er hat uns gesagt, dass aus seiner Sicht reiche Leute wichtig sind für die Gesellschaft, weil sie Arbeitsplätze schaffen und Wohlstand generieren. Auch der Unternehmer Björn Gunnar Lefner ist davon überzeugt. Er hat mit einer Firma für Kabelbinder wohl Millionen gemacht. Für eine Fernsehdoku hat er sich filmen lassen, wie er in einem Luxusauto durch Cannes fährt. Als wir mit ihm telefonieren, ist er auch gerade in Cannes und er hat uns gesagt:
6: Ich bin Unternehmer. In dem Sinne, ich bin ja nicht jetzt reich, ich investiere ja mein Geld in die Firma. Leute, die Produkte von mir kaufen, profitieren davon. Leute, die für mich arbeiten, profitieren davon. Oder vor allem der Staat, der die Steuern bekommt, haben viele was davon. Klar, von jedem Unternehmen profitieren Leute. Ne? Ohne Unternehmen wird es ja nicht gehen.
3: Und jetzt müssen wir sagen, das sind ja noch nicht mal die Superreichen. Leute wie Zietelmann oder Lefner haben vermutlich deutlich mehr Geld auf dem Konto als die meisten von uns. Aber zu den wirklich Megareichen, von denen dann auch ordentlich was von oben nach unten durchsickern könnte, gehören sie damit ja noch nicht.
2: Superreich bist du, wenn du 1 Milliarde und mehr besitzt. Laut der Reichenliste von Forbes sind das in Deutschland etwa 170 Menschen. Auf der ganzen Welt leben 3000 Milliardärinnen und Milliardäre.
3: Naja, und dann kommen wir doch nochmal zu unserer Frage vom Anfang, die ja immer bei dem Thema Geld mitschwingt. Was sind denn das für Leute? Kennt man die? Viele Namen auf dieser offiziellen reichen Rankingliste von Forbes, die habt ihr auf jeden Fall schon mal gehört. Auf Platz 1 steht, wir wissen es alle, Elon Musk. Der ehemalige Bestfriend von US-Präsident Donald Trump, Chef von Tesla, Besitzer von X. Zu den Top 10 gehören aber auch Mark Zuckerberg von Meta oder Jeff Bezos von Amazon. Warren Buffett, der amerikanische Investor, den viele auch wegen seiner Börsentipps kennen, ist mit seinen nicht mal 150 Milliarden Dollar auf Platz 9. Bill Gates kommt noch nicht mal auf diese Top-10-Liste. Er landet mit seinen etwa 120 Milliarden nur auf Platz 13. Der reichste Deutsche übrigens ist Dieter Schwarz, der Gründer von Lidl. Der hat im Vergleich zu seinen US-amerikanischen Milliardärskollegen ja fast schon so ein bescheidenes Vermögen. Laut Forbes nur knapp 50 Milliarden. Die Liste von Forbes ist echt mega interessant, da kann man sich beim Lesen total verlieren.
2: Was mich bei der Recherche echt überrascht hat, ich dachte immer, die meisten reichen Menschen haben ihr Geld geerbt. Und das war auch mal so. Aber da hat sich was geändert. Laut Forbes sind die meisten US-amerikanischen Milliardäre self-made.
3: Früher waren reiche Menschen Räder, Industrielle, Minenbesitzer. Dafür hat man erstmal ein großes Startkapital gebraucht. Heute ist es anders. Wenn du erfolgreich mit KI oder digitalen Ideen werden willst, dann brauchst du ja ganz am Anfang zumindest eher weniger Geld. Der Vermögensforscher und Soziologe Thomas Drojen findet deshalb, die Digitalisierung hat das Reichwerden demokratisiert.
7: Zum ersten Mal in der Geschichte der Menschheit wird es möglich sein, dass junge Menschen superreich werden können, ohne Familie, ohne das entsprechende Studium, ohne Beziehungen, ohne an dieser Elite-Universität teilgenommen zu haben.
2: Wobei man schon nochmal betonen muss, Bill Gates, Jeff Bezos, Mark Zuckerberg, das sind ja alles Beispiele für Leute, die zumindest nicht aus armen Elternhäusern kommen. Aber die Digitalisierung erleichtert und beschleunigt das Reichwerden auf jeden Fall. In Deutschland allerdings sind die meisten Reichen noch immer Erben. Anders als in den USA. Laut einer Studie von Data Pulse Research sind nur 1/4 aller deutschen Milliardäre self-made. Zum Beispiel Schraubenkönig Reinhold Wirth oder SAP-Gründer Hasso Plattner.
3: Und self-made-Reiche sind bei den meisten besser angesehen als Leute, die in Anführungsstrichen nur geerbt haben. Ist das eigentlich gerechtfertigt? Anders gefragt, ruhen sich reiche Erben vielleicht auf ihrem Reichtum aus, sodass dann am Ende weniger nach unten durchsickert und weniger Leute davon profitieren? Mit solchen Fragen beschäftigt sich zum Beispiel der Vermögensforscher Thomas Drojen seit über 30 Jahren und er hat vor allem beobachtet, wie schwer es vielen fällt, Vermögen über mehrere Generationen zu erhalten. Oft bringen reiche Erben ihr Geld irgendwann durch, hat uns Drojen erzählt, auch weil unternehmerisches Genie eben nicht mitvererbt wird. In der Regel halbieren Nachkommen vererbten Reichtum alle 20 Jahre oder noch eher. So steht es in der US-Studie. Und dann sickert natürlich weniger oder nichts mehr nach unten durch.
2: Aber es gibt eben auch viele Menschen, die Firmen aufbauen oder Ideen entwickeln, mit denen sie nicht nur selbst reich werden, sondern von denen auch viele andere profitieren. Aldi, der Lebensmitteldiscounter, ist für Rainer Zietelmann ein super Beispiel dafür.
4: Die Idee war einfach, Produkte in der vernünftigen Qualität zum billigeren Preis anzubieten. Die Hauptprofiteure waren all die Leute, die bei Aldi jetzt Produkte günstiger einkaufen konnten als woanders. Und dabei sind die reich geworden.
2: Die Aldi-Brüder haben es mit dieser Idee auf die Milliardärsliste geschafft. Und ohne Elon Musk wären wir beim Thema E-Autos oder auch beim Thema Raumfahrt vermutlich noch lange nicht so weit, wie wir heute sind. Oder Bill Gates, ohne die jetzt alle zu Superhelden zu machen. Aber wer weiß, wo wir ohne ihn wären, ob wir Computer in jedem privaten Arbeitszimmer hätten. Thomas Drojen sagt, ohne das Geld reicher Menschen würde es viele Innovationen nicht geben. In dieser Hinsicht haben wir also ja schon alle was von Superreichen wie Musk und anderen.
3: Und manchen geht's auch gar nicht nur darum, ihr Vermögen immer fetter zu machen. Sie geben einen Teil ihres Geldes für zum Beispiel soziale Projekte. Unternehmerinnen und Unternehmer unterstützen auch Sportvereine vor Ort oder kulturelle Einrichtungen in ihrer Stadt. Warren Buffett hat in den letzten 20 Jahren mehr als 60 Milliarden Dollar gespendet. Er sagt, wenn du zu dem glücklichsten 1% der Bevölkerung gehörst, musst du auch an die anderen 99% denken. Auch Bill Gates hat allein in seine eigene Stiftung, das ist die Bill & Melinda Gates Foundation, etwa 60 Milliarden eingezahlt und plant, in den nächsten Jahren sein gesamtes Vermögen zu spenden, weil er sagt, er will nicht reich sterben.
2: Oder in Deutschland, Dieter Schwarz. Mit Geld aus seiner Stiftung ist die Stadt Heilbronn zu einem Standort für KI geworden. 50 Millionen hat Schwarz als Anschubfinanzierung für den Innovationspark für künstliche Intelligenz gegeben. Das ist so viel, wie auch das Land Baden-Württemberg beigetragen hat. Die Stadt hat sich, auch wegen des Geldes von Dieter Schwarz, total verändert und ist attraktiv geworden, zum Beispiel auch für Startups.
3: Bill Gates hat in Interviews immer wieder betont, Wohltätigkeit könne dort helfen, wo der Markt und der Staat seiner Meinung nach versagen. In den USA sieht das aktuell gerade so aus. Mit den Spenden des Microsoft-Gründers wird zumindest das ein Stück weit ausgeglichen, was US-Präsident Trump nicht mehr bezahlen will. Entwicklungshilfeprojekte zum Beispiel in Afrika sind massiv zusammengestrichen worden von der Regierung und die Betroffenen hoffen jetzt, dass das aufgefangen werden kann durch das Geld von Superreichen wie Gates.
2: Also, halten wir mal fest. In mancher Hinsicht sind reiche Menschen besser als ihr Ruf. Sie sind zum Beispiel oft Unternehmer. Ihr Geld fließt in Firmen und damit in Arbeitsplätze. Und wenn sie ihr Geld in neue Ideen investieren, kann da auch was Gutes für uns alle rauskommen. Und noch dazu spenden sie manchmal Milliarden.
8: Ich finde, niemand muss Milliardär sein und da helfen wir ganz gerne. Jetzt mal ganz im Ernst, was macht man mit einer Milliarde auf dem Konto? Was macht man mit Dutzenden Milliarden auf dem Konto? Das ist ja nicht so, dass man sich das erarbeitet hat. Das ist leistungsloses Einkommen. Genau das, was immer kritisiert wird. Da ist man reich geboren und das Geld wird einfach mehr. Aber nicht durch Zauberhand, sondern weil andere Leute dafür arbeiten.
3: Das ist Heidi Reicheneck, Politikerin der Partei Die Linke, im Gespräch mit unseren Kollegen des WDR. Sie findet ganz und gar nicht, dass Superreiche gut für die Gesellschaft sind. Im Gegenteil. Deshalb will sie Milliardäre am liebsten abschaffen. Das ist eine zentrale Forderung ihrer Partei. Und auch andere, auch Wissenschaftler, wollen zumindest, dass zu großer Reichtum begrenzt wird.
2: Es gibt sogar Millionäre, die finden, dass extremer Reichtum nicht gut ist. Die Millionenerbin Marlene Engelhorn zum Beispiel. Sie hat deshalb den Großteil ihres Vermögens verteilt an verschiedene soziale Einrichtungen und Projekte und ist der Meinung, dass Milliardäre und Multimillionäre zur Kasse gebeten werden müssen. Laut ihr, weil Reiche auf Kosten von Armen leben. Finanziell und auch mit Blick auf die Ressourcen, die in unserer Welt immer knapper werden.
3: Studien zeigen, dass die reichen Leute dieser Welt in den letzten Jahren immer reicher geworden sind und die Armen immer ärmer. Und das passt jetzt nicht so wirklich zu unserer Trickle-Down-Theorie. Es sieht eher so aus, als ob alles entgegen der Schwerkraft nach oben fließt. Vielleicht stimmt einfach nicht, dass die Gesellschaft was davon hat, wenn reiche Leute weniger Steuern zahlen und mehr Geld zur Verfügung haben. Zumindest hat eine Studie der London School of Economics gezeigt, dass die Steuersenkung, die es in den letzten 50 Jahren in unterschiedlichen Ländern gegeben hat, immer nur einer Gruppe geholfen haben. Und zwar den Reichen selbst.
2: In Deutschland besitzen die reichsten 10% der Haushalte mehr als die Hälfte des Vermögens. Dem reichsten Prozent gehört schätzungsweise mehr als ein Drittel. Laut einem Bericht der Bundesbank werden die Vermögensunterschiede in Deutschland seit 2022 größer.
3: Und diese ungleiche Verteilung schadet auch der Wirtschaft. Das hat die OECD, die jetzt ja nicht gerade als linker Club bekannt ist, schon 2015 festgestellt. In einem Bericht schrieb sie, dass die deutsche Wirtschaft um 6% größer wäre, wenn die Einkommen gleicher verteilt wären. Warum ist das so? Dafür listet sie einige Gründe auf. Einen finde ich besonders interessant, nämlich, dass es auch daran liegt, dass Familien mit wenig Geld weniger in Bildung investieren können. Die Wirtschaft ist aber auf gut ausgebildete Leute angewiesen, und zwar auf möglichst viele. Und wenn es davon eben nicht genügend gibt, dann bremst das die gesamte wirtschaftliche Entwicklung.
2: Unser Team hat für diesen Podcast auch mit Sebastian Klein gesprochen. Er war mal Millionär, machte als Gründer der App Blinkist ein paar Millionen, 5 waren es am Ende, und dann hat er entschieden, dass er nicht länger Millionär sein will. Und hat 4,5 Millionen an ein gemeinnütziges Unternehmen übertragen. Und wir haben ihn gefragt, warum?
5: Ich habe eben gemerkt, dass ich Teil eines Problems bin, das ich für sehr groß halte und von dem ich auch glaube, dass es unsere Demokratie gerade sehr stark bedroht. Ich mache mir immer noch jetzt große Sorgen, dass wir in 20 Jahren nicht mehr in der Demokratie leben. Und ich wollte nicht in 20 Jahren denken, Mist, ich war Teil dieses Problems, was unsere Demokratie zerstört hat.
2: Das Problem heißt ganz einfach Ungleichheit. Wenn einige immer mehr haben und andere nicht mehr wissen, wie sie mit ihrem Job finanziell über die Runden kommen sollen, dann kann das dazu führen, dass Menschen das Vertrauen in die Politik verlieren. Das gefährdet langfristig die Demokratie, schreiben Forschende der gewerkschaftsnahen Hans-Böckler-Stiftung in einem Bericht.
3: Und was wir in den letzten Monaten gesehen haben in den USA, ist ja, wohin es führen kann, wenn einzelne Menschen sehr viel Geld und damit auch sehr viel Macht haben. Musk hat sich von seinem Geld Twitter gekauft und er hat Donald Trump mit mega viel Kohle im Wahlkampf unterstützt und so auch dazu beigetragen, dass der Präsident wurde. Jetzt sind Trump und Musk zwar keine Buddies mehr, das Ende von Musks politischer Karriere muss es aber nicht unbedingt sein. Er will eventuell eine neue Partei gründen. Geld dafür hätte er ja genug und Medienmacht eben auch. Aber ob damit Musk der Gesellschaft was Gutes täte, ist umstritten.
2: Könnte sowas auch in Deutschland passieren? Gibt es einen deutschen Musk oder wird es irgendwann einen geben? Elitenforscher Michael Hartmann hat uns gesagt, dass er das nicht glaubt. Aber ein Grund, erleichtert aufzuatmen, ist das nicht. Denn auch in Deutschland und Europa gibt es reiche Menschen, die versuchen, Einfluss auf die Politik zu nehmen. Wenn auch nicht so laut und so offensichtlich wie Elon Musk. Wir haben ja vorhin über die guten Reichen gesprochen. Über die, die viel spenden und etwas zurückgeben von ihrem Geld. Aber auch da gilt natürlich, dass Geld Macht ist. Reiche Menschen können ja selbst entscheiden, was sie unterstützen und was nicht. Hartmann, Klein und andere sagen deshalb, dass es besser ist, wenn der Staat, also demokratisch legitimierte Institutionen, entscheiden, wo Geld gebraucht wird und nicht Einzelne, weil die das Geld haben.
3: Also, Reichtum, zu viel Reichtum kann eindeutig negative Folgen haben und deshalb könnte man wirklich wie Heidi Reicheneck fragen, soll man Milliardäre, Superreiche nicht einfach besser abschaffen? Spielen wir das nochmal durch. In der Praxis würde das bedeuten, dass Menschen in Deutschland enteignet würden. Es gibt Länder, in denen ist sowas passiert. Aber das sind jetzt nicht gerade die, die wir uns zum Vorbild nehmen sollten.
2: Ja, wir sprechen da zum Beispiel über Nordkorea oder Russland. In einem Rechtsstaat wie Deutschland ist es nicht möglich, einfach zu entscheiden, okay, liebe Superreiche, lieber Millionär, wir finden, dein Geld ist eigentlich woanders viel besser aufgehoben, also her damit. In der Demokratie ist Eigentum durch das Grundgesetz geschützt. Das heißt aber nicht, dass der Staat nicht regeln darf, ob und wie viel Vermögende von ihrem Geld abgeben müssen.
3: In Deutschland gab es zum Beispiel mal das sogenannte Lastenausgleichsgesetz. 1952 ist es in Kraft getreten. Das klingt wirklich aus heutiger Sicht total krass, aber tatsächlich wurden alle Vermögen mit einer einmaligen Abgabe von 50% belegt. Zahlbar, nicht sofort, aber innerhalb der nächsten 30 Jahre.
2: Tja, da wundert man sich und denkt, sowas haben die damals einfach durchbekommen? Naja, es gab schon Proteste. Einige konservative Politiker haben auch damals von einer Enteignung durch die Hintertür gesprochen. Aber offenbar gab es damals auch die Einsicht, dass die Not nach dem Krieg groß ist und man nur gemeinsam da wieder rauskommen kann.
3: Und die CDU hat das Gesetz einfach clever verkauft. Nicht als Strafe für Reiche. Bundeskanzler Konrad Adenauer hat gesagt, der Lastenausgleich ist kein Angriff auf das Eigentum, sondern eine nationale Aufgabe der Gerechtigkeit. Und davon haben sich dann auch die überzeugen lassen, die eine Firma hatten oder eine Immobilie. Und weil die Zahlungen über einen längeren Zeitraum gestreckt wurden, war die monatliche Summe dann auch nicht ganz so hoch. Wir haben mal ganz grob ausgerechnet, dass pro Million im Monat ungefähr 1.400 Mark abgegeben werden mussten.
2: Es gab aber Leute, die gegen das Gesetz geklagt haben. Aber das Bundesverfassungsgericht hat entschieden, dass der Lastenausgleich mit dem Grundgesetz vereinbar war. Und wenn wir jetzt auf heute gucken, ist ja die Frage, wäre sowas heute wirklich auch durchsetzbar? Eine Abgabe für die Superreichen?
3: Ideen in diese Richtung, die gibt's ja aktuell schon. Die Linke, das hatten wir gerade, will die Milliardäre auf lange Sicht abschaffen. Sie fordert deshalb, dass die reichsten Deutschen bis zu 30% ihres Vermögens abgeben sollten.
2: Und eigentlich gibt es in Deutschland ja auch eine Vermögenssteuer. Die ist aber seit einem Urteil des Bundesverfassungsgerichts von 1997 ausgesetzt. Aber nicht, weil das Gericht grundsätzlich was gegen diese Steuer hat, sondern weil es die Berechnungsmethode in Frage gestellt hat. Die Steuer ließe sich also grundsätzlich jederzeit wieder erheben, aber es gibt viel Widerstand dagegen.
3: Viele, auch Ex-Millionär Sebastian Klein, setzen sich deshalb dafür ein, erstmal die Erbschaftssteuer zu reformieren. Die steht in Deutschland besonders in der Kritik, weil besonders reiche Erben, die nämlich oft nicht bezahlen müssen und es für sie jede Menge Schlupflöcher und Ausnahmen gibt. Zahlen des Netzwerks Steuergerechtigkeit zeigen, dass reiche Leute vergleichsweise weniger Erbschaftssteuer zahlen, als Normalos zahlen müssten.
2: Aber wenn reiche Erben doch mal zur Kasse gebeten werden, dann sorgt das für ziemliches Aufsehen. Wie bei der Familie Thiele kürzlich. Die Familie hat etwa 15 Milliarden Euro geerbt und musste dafür etwa 4 Milliarden Euro Erbschaftssteuer zahlen. So viel wie niemand sonst bisher in Deutschland. Aber nur, weil sie es offenbar vorher nicht geschafft hat, das Erbe rechtzeitig in der Familienstiftung zu packen, um so Steuern zu sparen.
3: Und dann gucken wir uns diese Erbschaftssteuer mal genauer an. Die zu reformieren scheint auf jeden Fall eine lukrative Idee zu sein. Der Staat könnte einiges einnehmen, denn jedes Jahr, so rechnet eine Studie des DIW, werden bis zu 400 Milliarden Euro vererbt oder verschenkt. Und jetzt muss man gucken, ne, wie wird das besteuert? Was kann der Staat da abkassieren? Aktuell kassiert er von dieser riesigen Summe nur 10 Milliarden. Das sind gerade mal 2,5%. Man kann überlegen, ob das nicht was wert wäre, wenn der Staat an dieser Schraube mal ein bisschen dreht.
2: Die Frage, wie man mit Reichtum umgeht, sollten sich ja vielleicht nicht nur die Reichen selbst stellen, sondern wir alle als Gesellschaft. Klar, wir haben keinen Weltkrieg just hinter uns und keine zerbombten Häuser, die wir aufbauen müssen. Aber unsere Straßen sind kaputt. Die Bahn ist verspätet, die Schulen veraltet. Wir brauchen ganz dringend Geld für unsere Verteidigung und für die Rettung der Umwelt. Dass wir dafür Geld einsammeln bei denen, die viel haben, klingt ja nach einer guten Lösung.
3: Ja, und auch nach einer, die viele mittlerweile gut finden. Selbst bei den Reichen, wir haben die Anhänger gehört. Und selbst bei Unionsanhängern sind 66% mittlerweile für eine Vermögenssteuer. Und man darf auch nicht vergessen, ganz viele Länder auf der Welt haben solche Vermögenssteuern. Warum wir eigentlich nicht?
2: Dass solche Ideen zunehmend ankommen, wird ja auch dadurch bestätigt, dass die Partei Die Linke nach aktuellen Umfragen gerade bei 10% steht. Also die Partei, die Milliardäre abschaffen und Reiche höher besteuern möchte.
3: Tja, und jetzt das große Problem. Wie kriegt man das jetzt mit der anderen politischen Strömung zusammen? Die CDU, die zum Beispiel öffentlich geschworen hat, dass es mit ihr keine Vermögensteuer geben wird. Aber wir finden also so, dieser ganze Podcast hat deutlich gezeigt, da muss es schon mal eine breite gesellschaftliche Diskussion drüber geben. Darüber müssen wir sprechen, wo unser Geld in Zukunft herkommen soll. Das war der Plus-Minus-Podcast mit Anna Planck und David Alf.
2: Diesmal mit der Frage, sollen wir Reiche eigentlich abschaffen oder lieber nicht? Diese Folge haben wir wiederholt. Wir sind zurzeit nämlich in einer Sommerpause.
3: Wir sind aber Ende Juli zurück mit neuen Folgen, mit neuem Look und mit neuen spannenden Wirtschaftsthemen. Macht's gut, bis dann.
2: Bis dann.
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2: 16.30 Uhr. Die Nachrichten mit Julia Cortis. Die Übersicht. Kanzler Merz zieht Kabinettsumbildung in Betracht. In Nürnberg wird eine Angestellte einer Spielothek getötet. 12.000 Menschen feiern beim Kochelball in München. Das Wetter in Bayern. Zum Abend hin öfter sonnig bei 19 bis 24 Grad. Berlin. Bundeskanzler Merz hat in der Debatte um die Spahn-Nachfolge eine Kabinettsumbildung nicht ausgeschlossen. Im ZDF-Sommerinterview sagte Merz, es könnte eine Gelegenheit sein, noch einmal über die Aufstellung der Bundesregierung nachzudenken. Jens Spahn war wegen seines Verhaltens in der Leihmutterfrage als Fraktionschef zurückgetreten und musste nun ersetzt werden. Als Favorit für den wichtigen Posten gilt der bisherige Kanzleramtschef Frei von der CDU. Im Gespräch sind aber auch die Bundesminister Warken und Dobrindt. CSU und CDU haben im Bundestag eine gemeinsame Fraktion. An der Kandidatenauswahl ist also nicht nur CDU-Chef Merz beteiligt, sondern auch CSU-Chef Söder. Nürnberg. Eine 35-jährige Angestellte einer Spielothek ist an ihrem Arbeitsplatz angegriffen worden und noch vor Ort an ihren Verletzungen gestorben. Ein 45-jähriger Mann wurde von der Polizei als Tatverdächtiger festgenommen. Wie ein Polizeisprecher dem BR sagte, trafen sie ihn vor der Spielothek mit einem spitzen Gegenstand in der Hand an. Der Mann musste von den Polizisten überwältigt werden, weil er gegen die Festnahme Widerstand leistete. Der 45-Jährige soll die bulgarische Angestellte in der Spielothek mit dem spitzen Gegenstand angegriffen haben. Der genaue Tathergang wird ermittelt. Ramallah. Israelische Siedler haben in der vergangenen Nacht offenbar an einer Moschee im besetzten Westjordanland Feuer gelegt. Reporter vor Ort berichten über einen rußgeschwärzten Eingang sowie hebräische Schriftzüge und einen Davidstern an den Außenwänden. Die rund 20 Siedler seien teils maskiert gewesen, erklärte ein Dorfvorsteher. Außerdem sei an zwei weiteren Häusern und in einer Molkerei Feuer gelegt worden. Die israelische Polizei teilte mit, sie habe nach Berichten über anhaltende Gewalt Einsatzkräfte in das Dorf entsandt. Madrid. Ein Waldbrand nordöstlich der spanischen Hauptstadt hat nach Angaben der Behörden bereits eine Fläche von 13.000 Hektar verbrannt. Das entspricht mehr als 18.000 Fußballfeldern. Allein in einer Nacht fraßen sich die Flammen 14 Kilometer voran. Noch sei der Brand nicht unter Kontrolle. Es sei aber bisher gelungen, das Feuer von Ortschaften fernzuhalten, sagte die regionale Umweltministerin. Seit Jahresbeginn haben großflächige Feuer in Spanien bereits doppelt so viel Land zerstört wie im Vorjahreszeitraum. München. Heute früh haben beim alljährlichen Kochelball im Englischen Garten 12.000 Tanzbegeisterte gefeiert. Die ersten Gäste waren bereits um 3 Uhr früh in den Biergarten am chinesischen Turm gekommen, um sich einen Tisch zu sichern. Ab 4 Uhr war jeder Tisch besetzt. Der Kochelball hat eine lange Tradition. Gegen Ende des 19. Jahrhunderts trafen sich bei schönem Wetter jeden Sonntag die Kochel, also das weibliche Küchenpersonal, sowie Hausdiener, Zimmermädchen, Trambahner und Soldaten am chinesischen Turm zum Tanz. Denn die Hausangestellten mussten wieder zur Arbeit erscheinen, wenn die Herrschaft aus der Kirche zurückgekehrt war. Das Wetter in Bayern. Am Nachmittag vielerorts Wolken mit etwas Sonnenschein. Zum Abend hin öfter Sonne. Höchstwerte nur noch 19 bis 24 Grad. In der Nacht klar oder bewölkt, aber trocken. Es kühlt auf 13 bis 6 Grad ab. Morgen und am Dienstag weitgehend trocken mit Sonne und Wolken. Höchstwerte 18 bis 26 Grad. Soweit die Nachrichten. Jetzt der Blick auf die Straßen. A3 Nürnberg Richtung Passau, zwischen Schwarzach und Hengersberg 8 Kilometer stockend. A7 Würzburg Richtung Fulda, zwischen Bad Kissingen, Obertulba und Bad Brückenau, Volkers Stau. A7 Ulm Richtung Füssen zwischen Niederstotzingen und Illertissen. 12 Kilometer stockender Verkehr. A8 München Richtung Stuttgart zwischen Ulm-West und Mühlhausen immer wieder stockender Verkehr. A9 München Richtung Nürnberg zwischen Manching und Denkendorf 13 Kilometer stockend. A9 Berlin Richtung Nürnberg zwischen Marktschorgast und dem Dreieck Bayreuth-Kulmbach Stau. A9 Nürnberg Richtung München zwischen Denkendorf und Ingolstadt Nord 7 Kilometer stockend. A9 Nürnberg Richtung München zwischen Langenbruck und Pfaffenhofen 14 Kilometer Stau. Und A99 Westumfahrung München Richtung Nürnberg zwischen dem Dreieck München Südwest und Lochhausen. 3 Kilometer Stau nach einem Unfall. Soweit die Verkehrsübersicht.
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3: Hi ChatGPT, was für ein Wochentag war eigentlich der 11. September 2001?
4: Das war ein Dienstag.
3: Okay, korrekt. Und was für ein Wochentag war der 15. Oktober 987?
4: Ein kurzer Moment. Das war ein Samstag.
3: Dieses Experiment hat einen Hintergedanken. Wir haben eine Hörer-E-Mail bekommen von jemandem, der sich die Frage gestellt hat, warum kann die KI eigentlich manche Wochentage relativ gut? Den 11. September hat sie aus natürlich sehr traurigen Gründen relativ gut drin. Aber andere Tage, man hat es gerade gehört, ne? Das erste wusste sie sofort. Sie wusste sofort, 11. September 2001 war ein Dienstag. Aber was genau war jetzt im Oktober 987 los? Da musste sie erstmal noch nachschauen. Klingt auf den ersten Blick vielleicht nach einem ja ganz normalen Alltagsgespräch mit der KI, aber in diesem Alltagsgespräch, da stecken mindestens 2 total interessante kleine Aspekte, anhand derer wir unsere KIs, mit denen wir jeden Tag zu tun haben, etwas besser verstehen können.
1: Wir machen heute Folge 150 vom KI-Podcast. Mhm. Und beantworten zur Feier der 150. Folge einfach nur eure Fragen. Wir sind quasi die IT-Hotline für euch. 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
3: Marie, wir haben gleich 2 Menschen in unserer Inbox gehabt, die beide eine ähnliche Frage gestellt haben. Und zwar konkret waren das Thomas und Helmut. Ich würde mal kurz Helmuts E-Mail zitieren. Und zwar, er schreibt, was mich interessieren würde, es kommen ja laufend neue Versionen, Updates etc. Wenn ich also mal einen KI-basierten Workflow erstellt habe, bleibt mir doch nichts anderes übrig, als diese Workflows laufend zu aktualisieren. Oder das wird für Firmen dann eine richtige Herausforderung. Schöne Grüße, Helmut. Und eine Frage mit aktuellem Anlass, denn wir haben jetzt seit ein paar Tagen das neue GPT 5.6 für diejenigen von uns, die ChatGPT benutzen. Also muss ich jetzt hier jedes Mal, wenn ein neues Update kommt, was ja sehr oft passiert, meine komplette Infrastruktur neu bauen? Was meinst du, Marie?
1: Ich glaube, es ist ganz wichtig, dass man unterscheidet, wofür ist ein Sprachmodell wirklich gut und wo brauche ich eigentlich einen robusten Automatisierungsworkflow. Mhm. Zum Beispiel habe ich bestimmte Bereiche, wo ich eigentlich einfach wenn und dann definieren kann. Wenn ich bei einer Versicherung bin, dann kann ich sagen, okay, wenn die Schadenssumme so und so hoch ist und folgende Bedingungen erfüllt sind, dann muss dieses Formular ausgefüllt werden. Mhm. Da brauche ich eigentlich kein Sprachmodell für, beziehungsweise so je mehr ich da generative KI versuche reinzubringen, desto gefährlicher wird's, weil dann ist es natürlich nicht mehr so vorhersehbar.
3: Das ist ja quasi auch klassische Software, genau. Die oft genauso funktioniert. Also ich muss ja nicht jede Woche mein SAP umwälzen oder so, was ja auch teilweise dazu führt, dass manche Firmen immer noch auf Software laufen, die teilweise 20 oder noch mehr Jahre alt ist.
1: Ja, weil wenn das funktioniert und wenn ich es einmal gebaut habe, super. Und dann kann ich einfach einmal definieren, so läuft das ab und dann funktioniert es für immer. Das ist genau nicht das, worin Sprachmodelle gut sind, wo diese moderne KI gut ist. Die ist dafür sehr gut darin, verschiedenste Sachen trotzdem gut zu machen. Also wenn der Input immer ein bisschen anders ist. Und das ist paradox, weil ganz viele Firmen versuchen ja gerade dann natürlich da den Sweet Spot zu finden und zu gucken, okay, kann ich ein bisschen was definieren? Und dann aber an der entscheidenden Stelle ein System haben, was flexibel auf unterschiedliche Situationen reagieren kann. Und das Paradoxe ist, je mehr ich aber versuche, dann das Sprachmodell so einzugrenzen, dass es trotzdem nichts falsch macht und nicht mal was halluziniert oder dass es auch robust funktioniert mit egal welchem Modell, desto mehr gestehe ich mir eigentlich ein, dass es auch eine Wenn-Dann-Automatisierung sein könnte und dass ich diese Flexibilität vielleicht nicht an der Stelle brauche.
3: Aber das ist ja jetzt keine Lösung, wenn ich beispielsweise Text generieren möchte oder komplexe agentische Sachen machen will. Da brauche ich ja meine Sprachmodelle dafür, weil nur die können diese komplizierten Aufgaben lösen. Aber auf einmal nehme ich den gleichen Prompt wie den, den ich die ganze Zeit benutzt habe, und ich merke, das Ergebnis ist nicht mehr das, was ich mir vorgestellt habe.
1: Ja, ich glaube, es ist ganz wichtig, dass man diese Systeme flexibel baut. Ich kann ja manchmal auch einfach ein Programm drüber laufen lassen, was auch sehen kann, ob der Output gut ist. Aber deswegen mag ich die Frage so, weil es halt genau eigentlich keine einfache Antwort ist, sondern weil es sehr vom bestimmten Use Case abhängig ist, wann, in welcher Form ich da einen sinnvollen, langfristigen KI-Einsatz rausbekomme.
3: Ja, ich würde noch was dazu fügen. Du hast gerade schon gesagt, also am Ende muss getestet werden, ob der Output gut ist oder nicht. Und ich glaube, das ist hier ein bisschen der Schlüssel. Also wenn man der KI sehr klar definiert, wie sieht eigentlich dieser erfolgreiche Output am Schluss aus, dann sind die Chancen sehr viel besser, dass das auch mit dem nächsten Update, so wie jetzt beispielsweise mit dem nächsten GPT, immer noch funktioniert.
1: Bevor wir jetzt zur nächsten Frage gehen, hätte ich gerne, dass du mir noch kurz erklärst, warum es in ChatGPT Work jetzt Maskottchen gibt und ich da irgendwie eine kleine Flamme oder einen kleinen Stein auswählen kann, der für mich Dinge erledigt.
3: Ja, ChatGPT Work ist das zweite große Update, was in ChatGPT in der letzten Woche veröffentlicht wurde. Ich fasse mal kurz zusammen. Wir haben ChatGPT. Das ist das klassische, was wir kennen. Dann gibt es etwas, das heißt ChatGPT Work. Das ist neu. Und dann gibt es etwas, das heißt Codex. Das gibt es schon länger. Codex ist ein Coding-Agent, so ähnlich wie Claude Code, über das wir auch schon oft gesprochen haben. Das ist ein agentisches Tool, was tatsächlich auch Arbeit erledigt und vor allem für Entwickler gedacht ist. Jedes dieser drei Modelle oder dieser drei Modi, sage ich mal, muss man aber nochmal unterscheiden, je nachdem, wo man es benutzt. Also wenn ich beispielsweise in der Web-App bin, also ChatGPT über den Browser benutze, dann kann ich zwei Sachen auswählen. Ich kann mittlerweile, das ist neu, zwischen Chat wählen und zwischen Work. Work soll besser darin sein, agentisch zu arbeiten, wirkliche Workflows aufzubauen, komplexere Aufgaben vielleicht auch zu lösen. Ich glaube, der zentrale Punkt ist einer, da haben wir eine interessante E-Mail dazu bekommen, und zwar von Sascha.
1: Sehr gut.
3: Weil der zentrale Unterschied, zumindest wenn man sich hier durchliest, was OpenAI dazu erzählt, ist, Chat, ja, ist, das antwortet mir. Ich stelle ihm eine Frage, ich kriege eine Antwort. Mhm. Work soll, ja, das ist zumindest die Idee, soll tatsächlich handeln. Also der soll nicht einfach nur mir antworten, sondern der soll für mich Dinge tun. In der Praxis wissen wir beide, dass das schon länger nicht so ist. Also auch Chat macht öfter mal Sachen. Der baut Programme, connectet sich mit meinem Kalender, baut Präsentationen und so weiter. Und Sascha ist was Interessantes aufgefallen. Sascha hat uns nämlich geschrieben und schreibt, mir fällt seit einiger Zeit auf, dass gewisse KIs den Unterschied zwischen Frage und Aufforderung nicht kennen, beziehungsweise Prompts mit Fragen falsch interpretieren. Also er fragt sie oft sowas wie, kannst du das und das machen oder bist du in der Lage, XY zu machen? Und die KI sagt dann, ja sicher, und legt direkt los und macht das. Dabei war das gar nicht Saschas Frage, sondern Sascha wollte erstmal klären, was sind eigentlich die Fähigkeiten dieses Tools, um dann den Plan zu machen, wie er jetzt damit vorgehen kann. Und er fragt sich jetzt, warum ist das so? Also warum machen die KIs diesen Fehler?
1: Ja, das finde ich super witzig. Genau, weil also eine Sache, über die Sascha spekuliert, ist, dass man im Alltag ja auch sagt, kannst du mal irgendwas machen. Kannst du mir mal das Salz reichen? Und dann meint man nicht, das ist, glaube ich, so ein typischer Dad-Joke, so, ich kann dir schon das Salz reichen, aber möchtest du, dass ich dir das Salz reiche?
3: Das nennt sich übrigens in der Linguistik einen indirekten Sprechakt, um mal was aus meinem Studium auszugraben.
1: Boah, voll
3: was
1: gut,
3: sonst meistens
1: dass
3: nicht,
1: du das endlich mal benutzen kannst.
3: Was ich meistens nicht brauche.
1: Meine Einschätzung wäre, dass das aber nicht der Grund ist, warum die KIs das machen.
3: Du meinst, die wissen schon, was gemeint ist?
1: Die wissen schon, dass der Unterschied ist zwischen, kannst du mir das Salz geben und gib mir das Salz. Aber trotzdem ist ja das Sprachmodell, also quasi das, was klingt nach einer plausiblen nächsten Antwort, nicht das Einzige, mit dem wir interagieren heutzutage, sondern außenrum ist ja noch ein Produkt gebaut. Und dieses Produkt, das so eine Firma wie OpenAI baut oder eine Firma wie Microsoft, da überlegt man sich natürlich, wie kann ich dem Nutzenden am schnellsten, am besten das geben, was er braucht. Mhm. Weil wir ja auch eine große Konkurrenzsituation haben und im Zweifel, wenn irgendjemand ChatGPT zum ersten Mal ausprobiert und dann macht die KI nicht genau das Richtige, dann kannst du halt den Kunden möglicherweise verlieren und dann geht er zu Google und so weiter. Also da, es wird extrem viel Energie reingesteckt, das garantiere ich, dass man überlegt, wie helfe ich dem Kunden am besten und mit so wenig Umdrehungen wie möglich. Also wie schaffe ich es, dass der nicht nochmal nachfragen muss und ein zweites Mal ansetzen muss. Mhm. Und ich glaube, dass das jetzt zur Zeit einfach in der Art, wie das getestet wird und in der Art, wie das designt wird, dass das zugunsten ausfällt von so mach einfach was. Weil das kann natürlich ein super beeindruckender Moment sein. Wenn ich sage, ich will eine neue Website und die Website ist dann einfach direkt da. Und er fängt nicht an, mir 10.000 Fragen zu stellen.
3: Ja, was ich mittlerweile ganz gerne mache bei solchen Projekten, wenn ich beispielsweise frage, kannst du das machen? Oder wie würdest du das machen? Dass ich als letzten Satz noch was dazugebe, wie stell mir vorher nochmal alle Nachfragen, die du von mir brauchst. Das ist so ein Stopper, der sorgt auch nochmal dafür, dass ich sicherstellen kann, okay, es sind wirklich alle Infos von mir da drin, bevor die KI dann loslegt. So kann man das auch ein Stück weit steuern und sorgt dann am Ende auch dafür, dass wenn sie dann loslegt und möglicherweise 10 Minuten arbeitet, nach diesen 10 Minuten nicht völliger Quatsch dabei rauskam. Marie, das war unsere erste kleine Überkategorie. Das waren Fragen, wie benutze ich KI richtig? Ja, also wie kümmere ich mich um Workflows? Wie kümmere ich mich um Prompts? Und was ist eigentlich der Unterschied zwischen diesen neuen ChatGPT-Funktionen? Wir haben aber noch eine Kategorie uns überlegt. Und da geht es weniger um, die KI selber, ja, die Modelle, sondern darum, was diese KIs an zusätzlichen Werkzeugen verwenden. Also die Tools, die diese KIs zur Verfügung haben und dann ausführen. Und was bei denen klappt und was bei denen nicht klappt. Marie, was kann man da so für Fragen bekommen?
1: Ja, das finde ich super, weil wir haben zum Beispiel eine Frage von Kerstin. Da freue ich mich richtig drauf, dich jetzt zur IT-Hotline zu machen, weil da bin ich mir auch nie so ganz sicher. Kerstin hat uns gefragt, ob es KI-Modelle gibt, die PDFs auf Webseiten durchsuchen können und Infos tabellarisch ausgeben können und dann welche du empfehlen würdest, welche Abo-Stufe und wenn du eine Empfehlung hast, wie muss man die am besten prompten? Also es geht um das Bearbeiten von PDFs.
3: Ja, es ist interessant. Also sie wollte konkret nämlich alle Geschäftsberichte haben von allen Wohnungsgenossenschaften in Deutschland. So, und kannst du nicht einfach diese PDFs dann für mich runterladen? Und sie meint, das hat nicht geklappt. Obwohl, es haben ja alle diese Wohnungsgenossenschaften eine eigene Internetseite. Die meisten haben die Geschäftsberichte direkt dort auf der Website. Irgendwie kommt man ja an die alle ran. Also warum hat das bei ihr nicht wirklich funktioniert? Und da sehen wir, würde ich sagen, das Limit der Tools, die diese KIs zur Verfügung haben. Weil natürlich kann eine KI ins Internet. Das wissen wir. Also die LLMs können eine Websuche anschmeißen und dann ist das beispielsweise eine Suche nach, was ist der aktuelle Wochentag? Kommen wir gleich noch dazu. Aber es kann eben auch eine Webseite sein, wie was hat diese eine Wohnungsgesellschaft beispielsweise in ihrem aktuellen Geschäftsbericht drinstehen? Und das wird relativ oft funktionieren, oder? Also relativ oft hat man, wenn man so eine Frage stellt, kriegt man die richtige Antwort, weil das Tool legt dann los, geht auf die Website, findet das Ergebnis und gibt das zurück. Jetzt hat Kerstin aber nicht einfach gefragt, gib mir von einer Wohnungsgenossenschaft das Ergebnis aus dem Geschäftsbericht, sondern von allen. Also liste mir die Eigenkapitalquote in Prozent von allen Geschäftsberichten des Jahres 2025, hat sie
1: geprompted. Eigentlich die perfekte KI-Aufgabe, ne? Weil genau. Sowas, wofür man diese Technologie doch haben möchte, wo man sich früher einen halben Tag hingesetzt hätte, wo man sagt, hey, das ist doch was, das ist pur am Computer, das soll der Bot für mich machen.
3: Und jetzt gibt's zwei Gründe, warum das vielleicht nicht geht. Der eine ist, es gibt manche Websites oder manche Seiten, Ecken im Internet, auf die können wir als Menschen drauf, die KI aber nicht. Das sind Seiten, die sehr bewusst KI-Modelle aussperren, die Anti-Bot-Filter haben, die kennen wir alle, weil wir als Menschen regelmäßig Bilder mit Ampeln auswählen müssen, damit wir da reingelassen werden. Das heißt, das kann einfach passieren, dass manche dieser Berichte einfach nicht zugänglich sind für die KI. Dass die KI selber das eigentlich könnte, aber das Tool, was sie verwenden muss, nämlich einen Webcrawler, eine Websearch-Funktion, dass die nicht in der Lage ist, wirklich zu agieren wie ein Mensch. Ich glaube aber, bei Kerstin ist noch ein Punkt wahrscheinlich noch relevanter. Und zwar, es ist wahrscheinlich einfach zu viel. Also da sind wir wieder in diesem Chat versus Work-Modus. Ja, wir haben auf der einen Seite agentische Tools, die wirklich arbeiten und die vor allem auch sehr lange arbeiten. Und wir haben auf der anderen Seite die Chat-Modelle, die Chat-Funktionen, die wir die meiste Zeit über benutzen. Sei das in Claude, in Gemini, in Copilot, in ChatGPT. Und die, das weiß man aus der Erfahrung, haben in der Regel nach ein paar Minuten genug. Also die haben nach ein paar Minuten die Anweisung bekommen, so, jetzt habe ich aber genug gearbeitet, hier ist das Ergebnis bis hierher. Möchtest du noch mehr? Ja, dann gehen sie vielleicht nochmal los. Was sie nicht machen, ist, sie arbeiten einfach so lange, bis das Ergebnis fertig ist. Dafür brauchen wir ein agentisches Tool. Und Tools wie Codex oder Claude Code oder Google Anti-Gravity und was es da noch alles gibt, die sollten rein technisch wahrscheinlich in der Lage sein, diese Aufgabe zu lösen, weil die in der Lage sind, sich die ganze Zeit selber zu überprüfen. Die können gucken, okay, ich habe jetzt so und so viele Berichte, das sieht ganz gut aus. Wie viele habe ich noch? Ach ja, noch 5000. Ich muss jetzt noch 5000 runterarbeiten. Das kann sein, dass man dann, wenn man fertig ist mit dieser Aufgabe, seine kompletten Nutzungs-Credits durch hat. Also, dass man dafür 200 Euro ausgegeben hat oder so, mehr oder weniger, weil die KI einfach so lange dafür arbeiten musste. Aber rein technisch würde ich sagen, dass diese agentischen Tools mittlerweile in der Lage sind, diese Aufgabe zu erledigen. Es gibt andere Tools, wir sind ja im kleinen Tool-Kapitel unserer IT-Hilfe-Folge, die, glaube ich, noch sehr viel mehr Leute benutzen als sowas Komplexes wie, ich möchte das gesamte Internet nach Geschäftsberichten durchsuchen lassen. Und zwar die Bildgenerierungstools. Und auch da haben wir eine spannende Frage bekommen. Und mit der, Marie, habe ich vorhin schon gesehen, hast du dich jetzt gerade intensiv auseinandergesetzt. Alex hat uns geschrieben, er hat versucht mit der KI, und zwar auch konkret mit ChatGPT, Bilder zu generieren, und zwar Bilder von einem Schachbrett, also von einer Schachszene. Und er stellt fest, auch wenn er eigentlich ganz klare Anweisungen gibt, es eigentlich völlig klar ist, wie diese Figuren stehen sollen, in der Praxis stehen sie immer woanders, als sie eigentlich seien.
1: Ich liebe diese Frage. Genau, das ist diese Art von Frage, einfache Frage, komplizierte Antwort. Ja. Warum können Bildmodelle immer noch kein Schach?
3: Also was ist das Problem konkret? Also ich sage der KI, Springer auf A4 und sie stellt den auf B7.
1: Ich habe da mich sehr lange eingegraben, um diese Frage zu beantworten, weil wir in den letzten Jahren ja gesehen haben, dass sich die Bildmodelle eigentlich enorm verbessert haben. Mhm. Also wir kommen ja aus einer Zeit vor noch wenigen Monaten, wo die Bildmodelle bekannt dafür waren, dass sie gerne mal 7 oder 8 Finger an eine Hand machen und wo Text eigentlich immer total unleserlich war. Und heutzutage mit den neuesten Bildmodellen können die ja wunderschönen Text auf dem Bild platzieren und meistens haben Hände eine normale Anzahl von Fingern.
3: Also die einzigen falsche Fingeranzahlen, die ich sehe, sind bei uns auf dem Podcast-Cover und da sind die ja mit Absicht.
1: Warum war das so, dass die KI nicht wusste, wie viel Finger ein Mensch hat? Weil die KI fängt irgendwo an, das Bild zu generieren und dann weiß die aus den Trainingsdaten, neben einem Finger sind meistens andere Finger. Mhm. Aber neben einem Finger sind halt manchmal 2 Finger und manchmal sind da 3 Finger, je nachdem, ob es der Zeigefinger oder der Ringfinger ist. Dann kann es halt passieren, dass du irgendwie denkst, ach, links vom Finger ist immer noch ein Finger und plötzlich hast du 8 Finger in der Hand.
3: Passt auch zu den Perspektivproblemen, die KIs manchmal haben. Ja? Mhm. Also ist der Finger von vorne oder von hinten? Sieht man ihn von der Seite? Also sowas geht ja auch manchmal schief, dass dann vielleicht die Hand hat dann 5 Finger, aber sie hat keinen Daumen oder sowas.
1: Genau, und es ist ja total gemein eigentlich, wenn man so überlegt, wenn du ein KI-Modell wärst und du kriegst so Trainingsdaten, manchmal ist eine Hand eine Faust und manchmal ist eine Hand ein Peace-Zeichen und so. Das ist schon schwierig.
3: Macht auch Sinn, dass dann deswegen Gesichter verhältnismäßig gut aussehen, weil Gesichter zumindest meistens relativ ähnlich abgebildet werden in den Trainingsdaten. Wir sehen alle unterschiedlich aus, aber wir haben zumindest alle die Augen ungefähr an der
1: gleichen
3: Stelle.
1: Genau, du hast viele Porträts in den Trainingsdaten, wo du einfach sehen kannst, okay, von frontal hat ein Mensch 2 Augen und von der Seite siehst du halt 1. Und das ist genau das, was auch früher schiefgegangen ist. Mhm. Dass du so ein Halbprofil hattest und dann warst du dir nicht ganz sicher, ob da noch ein zweites Auge zu erkennen ist.
3: Aber jetzt geht das doch. Also ich krieg doch keine falschen Finger mehr.
1: Jetzt
3: oder zumindest
1: geht's.
3: Nur sehr selten.
1: Genau, weil man diese Bildmodelle extrem weiterentwickelt hat. Und zwar hat man ein bisschen Wissenschaft noch reingebracht, die eigentlich die Sprachmodelle so schlau gemacht hat. Die Transformer-Modelle, die ja ganz bekannt dafür sind, dass sie eben Aufmerksamkeit auf verschiedene Stellen in dem Text gleichzeitig legen können. Diese Technik hat man quasi verschmolzen mit den Diffusionsmodellen, die Bilder generieren und hat so der KI beigebracht, auch ein Bild gleichzeitig als Ganzes zu betrachten, während sie auch an den einzelnen Teilen arbeitet. Das heißt, ich kann jetzt sagen, ach guck mal, ich mache hier gerade eine Hand. Und ich mache eigentlich gerade den einen Finger davon, der links von dem anderen Finger sein soll. Und gleichzeitig hat die KI aber die Aufmerksamkeit, um zu sagen, Moment mal, wie viele Finger sind hier überhaupt? Das ist jetzt quasi so der Hintergrund. Warum funktioniert Schach immer noch nicht? Mhm. Deswegen liebe ich diese Frage. Das ist, glaube ich, einfach wirklich die aktuelle Grenze von dem, was man den Modellen beigebracht hat. Und man kann die KI-Modelle bestimmt auch dahin bringen, dass sie Schach auch verstehen. Es ist nur noch nicht passiert. Wir haben 64 Felder auf einem Schachbrett. Wir müssen die Regeln von Schach können. Wir haben Schachbretter teilweise in der Draufsicht, teilweise in der isometrischen Sicht. Ja, jetzt könntest du natürlich auch sagen, KIs können aber Schach. Es gibt ja Schach-Engines, also es gibt ja Computer schon ganz lange, die genau dafür trainiert sind, gut Schach zu spielen. Die Sache ist nur, man müsste das jetzt halt kombinieren mit einem Bildmodell. Und ich glaube, das ist noch nicht passiert. Ich könnte jetzt eine KI bauen, die einfach einen Schachcomputer hat und deswegen ein sehr gutes Verständnis dafür hat, wie die Figuren zueinander stehen und das jede Figur auf einem Feld stehen muss und die nicht auf den Linien dazwischen stehen sollen und so weiter. Und dann könnte es daraus ein 3D-Modell machen und einem Computer beizubringen, dann realistische Schachszenen zu generieren, wäre gar kein Problem. nur in diesen Bildmodellen, die halt irgendwie alles und nichts generieren können sollen, da ist, glaube ich, das einfach noch nicht als starker Trainingsfokus gelegt worden und deswegen sehen wir da gerade noch die Grenzen.
3: Zauberhaft. So, jetzt gibt's ein Verständnis, was wir der KI noch beibringen müssen. Wir haben angefangen mit diesem Thema und das ist, welches Datum ist eigentlich, fällt eigentlich auf welchen Wochentag? Da haben wir eine E-Mail bekommen von Matthias und Matthias hat geschrieben, bei der Erstellung von Pressemitteilungen setzt er gerne Claude ein und dabei ist ihm mehrfach aufgefallen, dass Claude keine Ahnung von Wochentagen hat. Mehrfach wurde in einem Text einem Datum ein Wochentag zugeordnet, der gar nicht stimmt. Also es hieß dann auf einmal, wir nehmen beispielsweise gerade auf am 10. Juli, das ist ein Freitag, aber dann hätte die KI einfach gesagt, ach ja, Dienstag, der 10. Juli beispielsweise. Also hat da diesen Fehler gemacht. Und das ist schon ein sehr interessantes Problem, weil in gewisser Weise treffen wir hier unsere Schachproblematik nochmal, oder? Was die Daten angeht.
1: Ich würde sagen, das hängt mit den Trainingsdaten zusammen und das hat Matthias, glaube ich, auch so angedeutet in seiner E-Mail, dass das daran liegen könnte. Die Wochentage sind jedes Jahr anders und die KI hat natürlich Trainingsdaten aus verschiedenen Jahren.
3: Ja.
1: Und das heißt, wenn ich überlege, was ist der wahrscheinliche Wochentag für den 10. Juli,
3: ist ja für die KI super verwirrend.
1: Dann ist es halt mal ein Dienstag, mal ein Mittwoch und so weiter. Oder, Gregor?
3: Ich glaube, es gibt ähnlich wie eben bei dem Schachproblem einfach viel zu viele mögliche Kombinationen, weil es gibt ja auf einer sprachlichen Ebene, und es handelt sich am Ende um Sprachmodelle, das bedeutet, die denken in Sprache, gibt es ja keinen logischen Bezug zwischen dem Wochentag und dem Datum. Also sprachlich kann ich das nicht erklären. Ich kann nicht sagen, naja, 17. Juni.
1: Alles mit einer 7 ist immer ein Dienstag.
3: Genau, ja.
1: Das wünschen sich Leute.
3: Es wäre sehr einfach. Also man sollte vielleicht mal über eine Kalenderreform nachdenken aus diesem Grund. Aber natürlich funktioniert es nicht so, sondern es wirkt wie Zufall. Es wirkt quasi wie Zufall. Natürlich kann man das ausrechnen, wenn man die Informationen hat. Und das können, glaube ich, die Modelle auch. Also ich denke, wenn man denen wirklich die Aufgabe gibt, bitte rechne das aus, dann würden sie es wahrscheinlich hinbekommen. Die machen das aber wahrscheinlich nicht. Insbesondere in so einem Fall wie bei dir, Matthias, wo du einfach nach einer Pressemitteilung gefragt hast, hat die KI wahrscheinlich einfach nicht groß drüber nachgedacht. Mhm. Sie hat nicht genug Aufmerksamkeit auf dieses Problem gelenkt, weil sie wahrscheinlich selber gar nicht darauf kam, dass sie das falsch macht und hat dementsprechend einfach einen willkürlichen oder vielleicht einen von letztem Jahr Wochentag zugeordnet, der für sie in dem Moment richtig klang, der aber eigentlich falsch war. Und deswegen fand ich auch so schön anzufangen, als wir haben ja die Folge angefangen, indem wir einmal kurz ChatGPT gefragt haben. Und du erinnerst dich, als ich gefragt habe, was für ein Wochentag war der 11. September 2001, der aus tragischen Gründen ein sehr bekanntes Datum ist, da wusste die KI sofort, das war ein Dienstag.
1: Aus dem FF.
3: Und das ist natürlich so, weil über kaum einen anderen Tag wurde wahrscheinlich so viel geschrieben in der jüngeren Geschichte wie über diesen Tag. Und sehr oft stand da in den Trainingsdaten drin Dienstag. Das bedeutet, es gab genug Material in den Trainingsdaten, um diese Verbindung möglichst stark zu machen für die KI. Und was deswegen passiert ist, als ich nach irgendeinem super obskuren Tag gefragt habe, so vor 1000 Jahren, hat die KI gesagt, ich brauche mal einen Moment, warte kurz. Und in dem Moment ist sie ins Internet gegangen, sie hat ein bisschen recherchiert, hat irgendeine Website gefunden, wo das stand und kam zurück mit der Information.
1: Wo ein Kalender wahrscheinlich drauf ist. Schöne Frage von Matthias.
3: Wir haben es sehr genossen, uns mal eure Fragen genauer anzuschauen. Vielen Dank für die vielen, vielen. Es gab auch noch viel mehr, die wir nicht behandeln konnten. Aber heute ist ja die 150. Folge des KI-Podcasts, also spätestens zur 300. Gucken wir uns dann sehr gerne wieder eure technischen Probleme an. Und wir hoffen, ihr konntet das ein oder andere vielleicht für euch mitnehmen.
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1: Zum Beispiel bezogen auf die Prädiktion, ob jemand eine Transition zur Psychose haben wird innerhalb der nächsten 2 Jahre. Da konnte gezeigt werden, dass nur basierend auf der Gehirnstruktur das vorhergesagt werden kann von einem KI-Modell. Wenn man dann noch andere Modalitäten mit dazu nimmt, dann wird diese Vorhersage sogar besser.
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2: 17 Uhr, die Nachrichten des Bayerischen Rundfunks mit Julia Cortis. Die Übersicht. Unionsparteien wollen neue Fraktionsspitze schnell benennen. In Nürnberg wurde eine Spielothekenmitarbeiterin getötet. Tauziehen um Jürgen Klopp geht weiter. Das Wetter in Bayern zum Abend hin öfter sonnig, bei 19 bis 24 Grad. Berlin. Nach dem Rücktritt von Fraktionschef Spahn wollen die Unionsparteien den wichtigen Posten schnell neu vergeben. Im ZDF-Sommerinterview sagte Bundeskanzler Merz, er und CSU-Chef Söder wollten relativ bald einen Vorschlag für die Nachfolge machen. Spahn hatte gestern seinen Rückzug vom Amt des Fraktionsvorsitzenden erklärt. Er und sein Mann hatten dank einer Leihmutter in den USA ein Kind bekommen. Politisch haben sich sowohl Spahn als auch die Unionsparteien aber immer wieder dafür eingesetzt, dass die Leihmutterschaft in Deutschland verboten bleibt. Bayerns CSU-Fraktionsvorsitzender Holeczek sagte heute dem BR, Spahns Rückzug sei unausweichlich und richtig gewesen, gerade in einer Zeit, in der das Vertrauen in die Politik schwinde. Nürnberg. In der Nähe des Hauptbahnhofs ist am Vormittag die Mitarbeiterin einer Spielhalle getötet worden. Als Täter hat die Polizei einen 45-jährigen Besucher der Spielothek in Verdacht. Beamte konnten den Iraner in der Nähe des Tatorts überwältigen und festnehmen. Er soll die 35-jährige Frau mit einem spitzen Gegenstand tödlich verletzt haben. Die Polizei geht nach eigenen Angaben von einem Streit zwischen den beiden aus. Mehr zu den Hintergründen ist nicht bekannt. Jakarta. In Indonesien sind 7 Schiffbrüchige lebend aus dem Meer gerettet worden und das mehrere Tage nach dem Untergang ihres Schiffes. 5 der Überlebenden hatten sich an einer Fischfalle festgeklammert und so über Wasser gehalten. Unter ihnen war örtlichen Medien zufolge auch ein 7-jähriges Mädchen. 2 weitere Überlebende wurden von Fischern auf einer kleinen Insel gefunden. Zu dem Schiffsunglück war es am Mittwoch gekommen, als ein Holzboot mit 78 Menschen an Bord auf dem offenen Meer gesunken war. Indonesien besteht aus mehr als 17.000 Inseln. Die Fortbewegung per Boot ist dort etwas sehr Übliches. Brüssel. Große Unternehmen in der Europäischen Union dürfen unverkaufte Kleidung und Schuhe künftig nicht mehr vernichten. Eine entsprechende EU-Vorschrift gilt seit heute. Sie soll dafür sorgen, dass betroffenen Firmen ihre Waren erneut verkaufen oder spenden, anstatt sie wegzuwerfen. Ausnahmen gelten, wenn die Ware gefährlich, beschädigt oder verschmutzt ist und nicht wiederverwendet oder aufbereitet werden kann. Auch wenn Spenden innerhalb einer Frist nicht angenommen werden, darf vernichtet werden. Der Modeverband German Fashion befürwortet die neue Regelung, weist aber darauf hin, dass die eigentliche Herausforderung bei den großen Mengen günstiger Ultra-Fast-Fashion-Produkte liegt, die Verbraucher direkt bei außereuropäischen Anbietern bestellten. München. Das Tauziehen um Jürgen Klopp geht weiter. Am Nachmittag hatten Sky und die Bild-Zeitung gemeldet, der Weg für Klopps Wechsel zum Deutschen Fußballbund sei frei. Ein Gespräch zwischen Klopp und seinem jetzigen Arbeitgeber Red Bull sei so verlaufen, dass Klopp ohne Bedingungen aus seinem Vertrag aussteigen könne. Klopps Berater Marc Kosicke hat die entsprechenden Berichte aber dementiert. Klopp soll die Nachfolge von Bundestrainer Julian Nagelsmann antreten. Und noch zur Formel 1. Kimi Antonelli hat seine WM-Führung durch den 6. Saisonsieg weiter ausgebaut. Der 19-jährige Italiener gewann den großen Preis von Belgien vor Charles Leclerc und Max Verstappen. Das Wetter in Bayern. Am Nachmittag vielerorts Wolken mit etwas Sonnenschein, zum Abend hin öfter Sonne. Höchstwerte nur noch 19 bis 24 Grad. In der Nacht klar oder bewölkt, aber trocken. Es kühlt auf 13 bis 6 Grad ab. Morgen und am Dienstag weitgehend trocken. Mit Sonne und Wolken Höchstwerte 18 bis 26 Grad. Soweit die Nachrichten. Es ist 17.04 Uhr. Der Blick auf die Straßen. Die A6 Nürnberg Richtung Heilbronn ist zwischen Raststätte Frankenhöhe Nord und Feuchtwangen Nord nach einem Unfall gesperrt.

0: Start. Dort ist ein Rettungshubschrauber im Einsatz. Es staut sich ab Aurach. A7 Würzburg Richtung Füssen zwischen Niederstotzingen und Nersingen Stau. A8 München Richtung Stuttgart zwischen Ulm-West und Mühlhausen immer wieder stockend. A9 München Richtung Nürnberg zwischen Manching und Denkendorf 13 Kilometer stockend. A9 Berlin Richtung Nürnberg zwischen Markt-Schorgast und dem Dreieck Bayreuth-Kulmbach Stau. A9 Nürnberg Richtung München zwischen Denkendorf und Ingolstadt Nord 7 Kilometer stockend. A9 Nürnberg Richtung München zwischen Langenbruck und Pfaffenhofen 14 Kilometer Stau. Und A95 München Richtung Garmisch-Partenkirchen zwischen Penzberg-Iffeldorf und Murnau-Kochel 6 Kilometer Stau nach einem Unfall. Soweit die Verkehrsübersicht.
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2: Heute erfahrt ihr bei Science Tea Time, was passiert, wenn künstliche Intelligenz in die Rolle eines Psychiaters oder einer Psychiaterin schlüpft, wie sich unsere Psyche per Hirnscan sichtbar machen lässt und was sich daraus für unsere Gesundheit ablesen lässt. Außerdem reden wir darüber, dass es richtig gut funktionieren kann, wenn man einfach mal drauf losstudiert, ohne ganz genauen Plan, und sich auch mal umentscheidet. Denn am Ende passt vielleicht doch alles irgendwie ganz gut zusammen. Clara Vetter kombiniert ihre Leidenschaft für Informatik und Psychologie auch in ihrer Doktorarbeit. Clara, wann hast du denn gemerkt, dass es KI und Psychiatrie auch zusammengeben kann, dass sich dieser Einsatz der KI in der Psychiatrie lohnen kann?
3: Also ich würde sagen, dann auch vor allem halt wirklich in der Masterarbeit. Also ich hatte zwar Kurse zu maschinellem Lernen oder KI belegt, allerdings ging es da dann mehr darum, wie KI funktioniert, aber jetzt nicht bezogen auf die Anwendung in der klinischen Psychiatrie oder in der Medizin. Und mein Doktorvater hat halt sehr früh in seiner Forschung damit angefangen, KI gerade für die Diagnose oder Prognose in der Psychiatrie zu verwenden. Mittlerweile gibt es da natürlich viele Arbeitsgruppen. Ja, und dann natürlich während der Promotion war ich dann voll in dem Feld drinne.
2: 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Ich trinke heute meinen Tee mit Clara Vetter, Doktorandin für Machine Learning in der Psychiatrie am LMU-Klinikum in München. Clara, schön, dass du da bist. Möchtest du einen Tee trinken?
3: Gerne.
2: Also ich habe hier eine große Auswahl. Ich schenke dir mal Wasser ein und ich bringe dir auch gleich den Tee.
3: Ich teste, glaube ich, mal Ginger Lemon.
2: Ich nehme Green Energy. Du bist im Feld Machine Learning in der Psychiatrie. Was genau kann ich mir darunter vorstellen?
3: Genau, also wie viel weißt du denn über Machine Learning und wie viel weißt du über die Diagnose von psychischen Erkrankungen?
2: Fang mal ganz vorne an.
3: Okay, also die Psychiatrie beschäftigt sich ja mit psychischen Störungen, sowas wie eine Depression, Schizophrenie und so weiter. Also eigentlich alle Krankheitsbilder, die man unter mentaler Gesundheit oder mentalen Krankheiten zusammenfassen würde. Jetzt speziell in unserer Arbeitsgruppe fokussieren wir uns hauptsächlich auf psychotische Erkrankungen, worunter halt sowas wie die Schizophrenie zum Beispiel zählen würde. Und aktuell werden halt Patienten, wenn sie irgendwelche Schwierigkeiten im Alltag haben, diagnostiziert, basierend auf welchen Symptomen sie haben. Also zum Beispiel, du hast quasi einen Fragebogen und wenn der Patient so und so viele von den Kriterien für eine Krankheit erfüllt, wird die Diagnose vergeben. Das sind aber alles Dinge, die quasi auf einem Interview zwischen dem Psychiater oder Psychotherapeuten und Patienten basieren. Das heißt, aktuell werden da eigentlich keine biologischen Tests wie in anderen medizinischen Bereichen mit einbezogen. Trotzdem weiß man auch durch die Forschung, dass es da Zusammenhänge gibt. Zum Beispiel, dass es halt bestimmte Gehirnveränderungen gibt, die bei einer Depression auftreten verglichen zu gesunden Leuten. Genauso gibt es bestimmte genetische Marker, die das Risiko für eine Depression vielleicht erhöhen würden, aber auch Blutmarker, die eher für sowas wie Entzündungswerte oder sowas, die korrelieren auch mit psychischen Erkrankungen. Das heißt, wenn man das besser erforschen würde, könnte man sich vorstellen, dass man halt irgendwie einen objektiveren Test für Depressionen sozusagen vielleicht entwickeln könnte, worauf dann halt diese Diagnose noch präziser werden könnte.
2: Und welchen Vorteil hätte das für Patientinnen und für Patienten?
3: Naja, das Problem ist halt, dass viele der Symptome, die auf dem Fragebogen oder auf der Checkliste für eine Depression stehen, auch auf der Checkliste für andere Krankheiten stehen. Das heißt, da gibt es einen großen Overlap zwischen den Symptomen, zwischen den Erkrankungen. Aber gleichzeitig zwei Patienten, die dieselbe Diagnose haben, können auch total unterschiedliche Symptome zeigen und können total unterschiedliche Krankheitsverläufe haben. Das heißt, da ist einfach eine sehr hohe Heterogenität innerhalb der Diagnosekategorien, aber auch gleichzeitig ein großer Overlap halt zwischen den Kategorien.
2: Das bedeutet, eigentlich geht es dir in deiner Forschung im Größeren darum, dass die Diagnosen gesicherter getroffen werden, dass also klarer ist, wann hat jemand eine Depression, wann hat jemand vielleicht eine andere psychische Störung.
3: Also im Idealfall würde halt, wenn ein Patient zum Erstbesuch zum Arzt kommt, basierend dann auf was auch immer für welchen Test, also es kann ja durchaus trotzdem weiterhin einfach ein Gespräch mit dem Psychiater sein oder dann halt vielleicht noch dazu irgendwelchen Bluttests, dass dann individuell für diesen Patienten ein Treatment halt wirklich gefunden werden kann, was dann direkt anschlägt oder mit hoher Wahrscheinlichkeit am besten anschlägt, was es auch in anderen medizinischen Bereichen dann halt schon gibt sozusagen. Und das nennt sich dann halt Individualmedizin oder Präzisionspsychiatrie.
2: Das bedeutet also, dass ich schneller zu der Behandlung komme, die mir eigentlich gut tun würde als Patient.
3: Genau, also aktuell wirst du halt als Patient dann erstmal in so eine Kategorie halt reingesteckt und dann hast du halt quasi eine Liste, sage ich mal, an Behandlungsmöglichkeiten, die bei bestimmten Patienten auch anschlagen, unterschiedlich gut. Und dann testest du dich da quasi halt durch, bis es für diesen Patienten auch passt. Und das kann halt unter Umständen ziemlich lange dauern. Ja. Und außerdem ist halt auch die Prognose bei bestimmten Störungen ziemlich schlecht. Also, dass du halt quasi die Symptome zwar in den Griff bekommen kannst, aber jetzt nicht unbedingt eine Genesung sozusagen erwarten musst.
2: So, und die Vision ist, dass man durch die zur Hilfenahme von KI sozusagen schneller zur Diagnose kommt, schneller zur Behandlung und treffende Behandlung für
3: oder
2: jeden
3: dass du
2: Patienten.
3: Halt vielleicht auch die Leute schneller identifizierst, bei denen es einen schlechten Verlauf geben wird, damit du die dann schon früher auch dann gezielt therapieren kannst.
2: Wie sieht denn dein Forschungsalltag aus? Bist du viel am Computer?
3: Ja, also ich arbeite eigentlich nur am Computer, auch dadurch, dass ich halt nicht in die Datenerhebung mit involviert bin. Das heißt, ich mache viele Analysen, ich programmiere relativ viel und sonst bin ich auch recht viel involviert in so Teaching und Student Supervision, wobei das natürlich letztendlich auch am Computer ist, außer man steht halt vor einer Klasse.
2: Du bist jetzt auf der Zielgeraden deiner Doktorarbeit, wahrscheinlich ziemlich eingegraben in das Thema. Wie sehr ist dein Umfeld davon genervt?
3: Also ich bin immer wieder erstaunt, wie gut die Leute dann doch mein Thema auch wiedergeben können, auch wenn sie gar nichts mit Psychologie am Hut haben, sage ich mal.
2: Ja.
3: Ich versuche es so wenig wie möglich mit in private Unterhaltungen zu bringen. Also es prägt mich schon sehr, glaube ich, auch allein der ganze Stress, der da mitkommt und oh Gott, schaffe ich das jetzt mit der Deadline und so weiter. Deswegen, ich glaube, wo ich mich bei meinen Freunden mehr ausheule, sage ich mal, ist halt diese Stresskomponente und weniger der Inhalt.
2: Wobei, da diskutierst du eher mit deiner Familie drüber?
3: Ja doch, mein Papa fragt schon immer, mein Opa auch, wobei das dann eher so auf dem Level bleibt, okay, ich beschäftige mich, wie man Computer verwenden kann, um die Diagnose zu verbessern. Nee, aber eigentlich ist es halt schon auch ein Thema, was viele Leute halt irgendwie interessiert, weil KI ist ein Hot Topic, Mental Health ist ein Big Topic und ja, deswegen sind die Leute da doch erstaunlich viel interessiert und ich glaube, das wäre jetzt weniger, wenn ich mich mit, weiß ich nicht, einem ganz nischen Atom beschäftigen würde.
2: Ja, es ist, glaube ich, tatsächlich ja auch einfach wichtig zu sagen, dass man bestimmte psychiatrische Erkrankungen gar nicht so sehr beeinflussen kann. Manchmal brechen die aus, ohne dass man das wirklich kontrollieren kann. Und dementsprechend geht es uns auch alle an, ne? Weil wir auch alle davon betroffen sein können, auch im näheren Umfeld oder so. Und deshalb ist uns ja eigentlich allen, müsste uns daran gelegen sein, dass sich da die Forschung weiterentwickelt, sodass wir irgendwie schneller diagnostizieren können und die Leute die bestmögliche Behandlung bekommen.
3: Ja, ich glaube halt auch dadurch, dass halt die Stigmatisierung jetzt nachlässt, ist es halt auch noch so ein neuer Bereich, der vielleicht nicht so viel vorher diskutiert wurde. Dementsprechend ist es halt für die Leute auch vielleicht noch ein Gebiet, wo sie nicht so viel wissen, was sie aber interessiert, weil es halt so viele Leute betrifft und potenziell jeden betreffen könnte letztendlich. genauso bei der KI. Also zum Beispiel bin ich auch involviert in so einer Organisation, die halt an Gymnasien oder andere weiterführende Schulen geht und da halt so Basics der KI erklärt. Und wenn man da dann jetzt gerade in den letzten Jahren, also so eine Standardfrage am Anfang ist halt dann, wie seid ihr schon mal mit KI in Berührung gekommen? Und jetzt natürlich durch ChatGPT und die ganzen Sprachmodelle wird immer ChatGPT gleichgesetzt mit KI, was natürlich aber halt eigentlich nur ein kleiner Teil davon ist.
2: Und nicht so viel damit zu tun hat, mit dem du dich beschäftigst, ne?
3: Genau, das zum einen. Auf der anderen Seite merkt man da doch auch, dass auch die Schüler sich schon sehr, sehr viel mit KI irgendwie auseinandersetzen, auch wenn sie halt eine falsche oder vielleicht eine eingeschränkte Vorstellung davon haben, was es überhaupt ist. Aber jeder beschäftigt sich halt irgendwie damit. Deswegen glaube ich, dass ich da das Glück habe, dass die Leute vielleicht auch über mein Thema sprechen wollen.
2: Mhm. Okay, Clara, spill the tea. Was war dein größter KI-Fail?
3: KI-Fail? Einen richtigen KI-Fail hatte ich nicht, weil ich glaube, ich da mit einer hohen Skepsis dran gehe und das immer eh hinterfrage, was sie mir jetzt zurückgibt, sei es, wenn ich sage, hier, schreib mir die Introduction für mein Paper. Ich glaube, was da wahrscheinlich in der Hinsicht als Fail klassifiziert werden könnte, ist, dass halt einfach Referenzen ausgedacht werden von ChatGPT oder Gemini oder sonst was, dass man die auf jeden Fall kontrollieren sollte. Auch guter Tipp.
2: Sagst du bitte oder danke zu deiner KI?
3: Ja, warum? Beides. Ich kann es nicht ganz abstellen, dass man doch ein Gespräch hat.
2: Wenn ChatGPT über dich sprechen könnte, was würde sie sagen?
3: Habe ich auch schon gefragt. Also, sie hat damals zurückgegeben, ja, bla bla, PhD-Studentin, macht das und das, hinterfragt sehr viel, ist sehr empathisch. Also ich versuche zwar immer professionell mit meinem ChatGPT-Chat zu bleiben, aber manche Persönlichkeiten schwappen wohl dann doch irgendwie rein.
2: Aber war das getroffen oder halluziniert?
3: Es war erschreckend getroffen.
2: Okay. In deiner Doktorarbeit und ja letztlich auch jetzt in seinem Werdegang hast du es immer geschafft, die Psychologie und Informatik zu verbinden. Du warst dir aber am Anfang gar nicht so sicher, was du machen willst, oder? Also, wenn ich es richtig verstanden habe, hast du erstmal Informatik studiert.
3: Ich hatte Mathe als LK und Informatik auch im Abi und fand das auch immer cool. Allerdings hat sich das dann für mich für einen Bachelor oder also für ein reines Informatikstudium irgendwie zu trocken, weiß ich nicht, angehört. Und ich wusste, dass im Psychologiestudium, dass da schon auch Statistik ein Teil von ist. Und deswegen war das, glaube ich, dann so der Mittelweg. Okay, ich fange dann mit Psychologie an und schaue es mir.
2: Aber du warst schon eingeschrieben für Informatik.
3: Ich war eingeschrieben für Informatik in Leipzig und habe dann aber doch spontan 4 Wochen vor Anfang des Semesters gewechselt auf Psychologie in Freiburg.
2: Aber wieso wolltest du denn Informatik studieren, wenn du eigentlich dachtest, es ist zu trocken?
3: Ich glaube, weil mein Papa gesagt hat, hey, du kannst das doch gut und das ist ein cooler Bereich. Okay. Du kannst da voll viel mitmachen, was ja letztendlich auch stimmt. Wenn ich reine Informatik studiert hätte, hätte ich ja letztendlich wahrscheinlich auch ungefähr das machen können, was ich jetzt mache. Auf einem anderen Weg und wahrscheinlich dann auch mit einem bisschen mehr Fokus auf der Methode als jetzt auf der Interpretation oder auf den Daten.
2: Wenn du dich erst fürs Informatikstudium entschieden hast, dann aber doch noch abgewogen bist zur Psychologie, dann wieder doch Informatik. So, gab es da bei dir manchmal nicht den Wunsch, so müsste ich nicht eigentlich irgendwie einen straighteren Lebenslauf haben? Oder vielleicht hast du es auch von außen gespiegelt bekommen?
3: Also wenn man jetzt sich das anguckt, was ich jetzt mache und dann rückblickend meinen Lebenslauf sich anguckt, passt schon alles irgendwie dazu. Also ich meine, das Psychologiestudium passt zum Inhalt, die Informatik passt zur Methodik. Deswegen, ich glaube, ich habe mir das dann schon auch irgendwie so zurechtgebogen, dass es irgendwie passt. Natürlich habe ich auch irgendwie mit Freunden, die es halt anders für sich organisiert haben, ihr Studium und so weiter, gespiegelt bekommen, beziehungsweise halt dann in ihrem Lebenslauf quasi wahrgenommen, dass es auch andere Wege gibt. Also, dass wenn jetzt mein Ziel gewesen wäre, möglichst früh möglichst viel Geld sozusagen zu verdienen, dass es dann natürlich besser ist, sich für einen Weg zu entscheiden, den schnell durchzuziehen und nicht verschiedene Dinge auszuprobieren, da nochmal ins Ausland, da nochmal das und so weiter. Also ich glaube, da ist es auch nicht falsch, aber für mich war das so dann der Weg.
2: Jetzt hast du gesagt, du forschst aber ganz speziell an der Schizophrenie beziehungsweise an psychotischen Erkrankungen.
3: Genau, also womit ich mich am meisten beschäftige, sind quasi die Frührisikostadien für psychotische Erkrankungen. Das sind dann, also jetzt in meinem Fall, ein Datensatz, der jugendlichen Alter anfängt, Leute zu erheben. Die Altersspanne ist 15 bis 40. weil gerade so die spätere Jugend plus dann halt das frühe Erwachsenenalter die Zeitspanne sind, wo psychische Erkrankungen zum ersten Mal sich manifestieren. Mhm. Und durchs maschinelle Lernen hast du halt Methoden zur Verfügung, die dafür da sind, sozusagen aus Chaos in großen Datenmengen irgendwelche Muster zu erkennen. Okay, also ja, jetzt in meinem Hauptprojekt schaue ich mir eigentlich viele verschiedene Risikofaktoren an, wo man weiß, dass sie irgendwie mit Psychosen zusammenhängen. Das ist dann einmal die Gehirnstruktur, traumatische Erfahrungen in der Kindheit, Genetik. Außerdem schaue ich mir noch so Resilienzfaktoren an, die dann vielleicht eher protektiv wären, also zum Beispiel wie jemand mit Stress umgeht. Dann die Persönlichkeit, also einfach Extraversion und so weiter.
2: Also ob jemand extrovertiert oder introvertiert ist.
3: Genau, und da geht man eigentlich davon aus, das ist einfach deine Persönlichkeit, die verändert sich auch nicht groß über die Zeit. Das ist also quasi was Festes, so ähnlich wie die Genetik, die hast du ja auch einfach. Die Gehirnstruktur auf der anderen Seite ist zum Beispiel so ein Ding, was sich auch verändern kann über die Zeit. Genauso wie jetzt sowas wie Stressmechanismen. Und was ich jetzt in dem Projekt gemacht habe, ist, ich habe quasi so eine Methode weiterentwickelt, dass halt diese ganzen Daten in einer Analyse zusammengeführt werden, und die Methode gibt mir dann quasi aus, welche dieser Risikofaktoren am meisten zusammenhängen. Also zum Beispiel haben wir dann jetzt gefunden, dass mehr traumatische Erfahrungen in der Kindheit, das kann entweder physischer Natur oder auch emotionaler Natur sein, dass das halt zusammenhängt mit bestimmten Gehirnveränderungen.
2: Mhm. Und bisher hätte man sozusagen zwei Gruppen statistisch erhoben, bestimmte Daten, und hätte die dann einfach verglichen, also Menschen mit Schizophrenie und Menschen ohne Schizophrenie, hätte geguckt, wo sind da Unterschiede, wo sind da Gemeinsamkeiten zwischen diesen beiden Gruppen. Und die KI kann jetzt aber sozusagen noch viel mehr Faktoren mit einbeziehen.
3: Genau, also in der klassischen statistischen Studie oder wie es vor dem maschinellen Lernen gemacht wurde, ist das, wie du meinst, man vergleicht einfach die Gruppen. Also zum Beispiel halt gesunde und Schizophrenie-Patienten. Das heißt, zusammengefasst vergleicht man eigentlich Mittelwerte miteinander. Und mit maschinellem Lernen würdest du halt dann pro Patient genau sehen, okay, für diesen Patienten hat der Wert den Ausschlag gegeben, dass das Modell ihn als Schizophrenie-Patient klassifiziert hat. Und du kannst halt dann auch verschiedene Risikofaktoren in einem Modell verbinden.
2: Mhm. Das heißt, du brauchst aber viele Daten von jungen Menschen über einen langen Zeitraum, von so Testpersonen in Anführungsstrichen, die sich sehr lange begleiten lassen. Und bei manchen bricht es eben aus und bei anderen nicht.
3: Also bei uns jetzt speziell in der Studie wurden die Leute über einen Zeitraum von 18 Monaten verfolgt mit drei Messzeitpunkten, also Baseline, dann nach 9 Monaten, nach 18 Monaten und teilweise noch dazwischen und teilweise auch noch ein bisschen länger, aber das ist so der Hauptzeitraum. Und bei Baseline wurden die Leute eingeteilt in, okay, sind sie gesunde, das war quasi die Kontrollgruppe, und dann in Leute, die Risikofaktoren für eine Psychose zeigen, allerdings noch keine wirkliche Psychose hatten. Dann eine andere Gruppe, die innerhalb der letzten Monate ihre erste psychotische Episode hatten.
2: Und gibt es da schon irgendwelche Learnings, die ihr als Forschungsgruppe daraus gezogen habt?
3: Ja, also jetzt zum Beispiel bezogen auf die Prädiktion, ob jemand eine Transition zur Psychose haben wird innerhalb der nächsten 2 Jahre. Da konnte gezeigt werden, dass nur basierend auf der Gehirnstruktur das vorhergesagt werden kann von einem KI-Modell.
2: Das heißt mit MRT oder CT-Scans?
3: Das sind dann MRT, strukturelle MRT-Scans gewesen. Mhm. Wenn man dann noch andere Modalitäten mit dazu nimmt, dann wird diese Vorhersage sogar besser. Mhm. Genauso kannst du anhand der Gehirnstruktur vorhersagen, wie quasi das Funktionsniveau an einem späteren Zeitraum sein wird. Funktionsniveau bedeutet dann, also wie gut kann die Person in ihrem Alltag agieren? Also kann sie ihren Job ausführen? Wie gut kann sie ihre sozialen Beziehungen weiterführen? Also quasi, ja, wie doll ist sie durch die Krankheit eingeschränkt, sage ich mal.
2: Wer diagnostiziert denn besser oder wer wird in Zukunft besser diagnostizieren, glaubst du, Mensch oder Maschine?
3: Also eigentlich sagen wir immer, dass es ein Tool bleiben wird, also ähnlich wie jetzt ein Bluttest in anderen medizinischen Bereichen, aber dass es einfach ein Werkzeug ist, das der Arzt anwendet. Also es gibt ja oft irgendwie die Äußerung, okay, wird KI den Arzt ersetzen oder nicht? Das müsste quasi wie jeder andere medizinische Test natürlich durch die Ethikkommission gehen. Mhm. wenn das dann dadurch ist, dann könnte der Arzt halt zum Beispiel einen MRT-Scan nehmen, durch das Modell jagen, sage ich mal, und kriegt dann vom Modell einen Wahrscheinlichkeitswert ausgegeben. Also zum Beispiel mit so und so viel Wahrscheinlichkeit wird Medikament A für diesen Patienten funktionieren oder vielleicht im besten Fall gibt es dir sogar für verschiedene Medikamente oder Treatment Options verschiedene Prozentsätze, die der Arzt dann mit in seine eigene Anamnese einbeziehen kann. Also ich glaube nicht, dass er es ersetzen will.
2: Und wie glaubst du, wie weit sind wir denn weg von so einer personalisierten Medizin, auch gerade jetzt in der Psychiatrie?
3: Ich glaube, es dauert schon noch ein bisschen. Was ich weiß, was es schon aktuell gibt, ist Apps, die jetzt vielleicht dann nicht durch die Ethikkommission und die genaue Testung gehen müssen, wie jetzt wirklich medizinische Tests, die vom Arzt eingesetzt werden. Da gibt es, glaube ich, schon Dinge, die dann natürlich nicht auf Gehirnscans oder sowas basieren, aber wo dann zum Beispiel deine Smartphone-Nutzung analysiert wird und im Idealfall sie dir dann sagt, okay, hey, dein Verhalten hat sich irgendwie verändert, geh doch mal zum Psychotherapeuten. Ich weiß, dass es da zumindest die Ambition gibt, das zu entwickeln und ich glaube, dass es da auch schon Dinge gibt, Apps gibt.
2: Aber das ist sozusagen ein anderer Ansatz, weil es andere Daten, andere Faktoren sind, die damit einbezogen werden.
3: Ja, ich meine, letztendlich ist es derselbe Ansatz, es sind halt nur andere Daten. Also der Vorteil von jetzt sowas wie Smartphone-Daten ist halt, dass du die in viel größeren Mengen hast als jetzt MRT-Scans und die auch billig kriegst.
2: Und was wäre dein Rat so für andere Menschen, die in die Wissenschaft gehen? Gibt es da irgendwas, was du gelernt hast, wo du denkst, so das hättest du gerne vorher gewusst?
3: Naja, also es gab definitiv auch Phasen in meinem PhD, wo ich gesagt hätte, mein Rat an jemanden, der jetzt ein PhD anfängt, ist, mach's nicht, weil es ist zeitweise auch frustrierend und deswegen glaube ich, dass du schon für dich irgendwie wissen musst, warum machst du das jetzt? In meinem Fall war das schon auch ein bisschen die Intention, vielleicht ein bisschen weg von reiner Psychologie zu kommen, was natürlich letztendlich mein Abschluss war. Und mich mehr zu spezialisieren auf maschinelles Lernen, KI und darüber einfach mehr zu lernen. Und das habe ich auch definitiv.
2: Und ich habe so rausgehört, du machst es, weil du einfach verändern willst, wie Diagnosen gestellt werden.
3: Klar, ja.
2: Und das ist ja ein super wichtiges Thema. Also da kann man ja auch voll für brennen und das spüre ich. Und glaubst du, du bleibst für immer in der Forschung oder wäre das auch was, so mit Unternehmen zu arbeiten?
3: Also ich mag schon sehr viel am Forschungsalltag, dass du sehr flexibel bist, dass du leicht nochmal irgendwie ins Ausland gehen könntest, dass du so viele, ja auch internationale Kollaborationen hast, dass du halt wirklich an einem Thema arbeitest, was dich persönlich interessiert, was ja vielleicht im Unternehmen dann nicht unbedingt der Fall sein muss, wenn du da Data Scientist zum Beispiel bist und halt auf irgendein Projekt kommst, was dich vielleicht überhaupt nicht interessiert. Auf der anderen Seite könnte ich mir schon vorstellen, dass du in einem Unternehmen auch mit super smarten Leuten zusammenarbeitest und da dann auch quasi noch dich selber weiterentwickeln kannst, dass du da noch viel Neues lernen kannst.
2: Und personalisierte Forschung passiert ja in der ganzen Welt, ne? Da sind ja auch die großen Forschungseinrichtungen und Unis dran, Stanford, Harvard, die ETH in Zürich und so.
3: Also es wäre schon ein Grund, in der Forschung zu bleiben, dass man halt nochmal irgendwie für nur eine begrenzte Zeit nochmal vielleicht ins ferne Ausland kommen könnte oder auch nur ins nahe.
2: Ja. Zum Schluss noch eine Frage, die wir jeder Person in diesem Podcast stellen. Mit wem, mit welcher Forscherin oder welchem Forscher würdest du denn gerne mal einen Tee trinken?
3: Boah, schwierig. Dead or alive.
2: Beides möglich.
3: Ich glaube, ehrlich gesagt, würde ich einfach mit meinem Supervisor einen Tee trinken wollen, wenn man für so private Sachen so wenig Zeit hat bei uns im Alltag.
2: Sondern immer nur über die Arbeit spricht?
3: Ja, oft dann schon.
2: Und was würdest du gerne mit dem quatschen?
3: Ich glaube, einfach Privates. Gar nicht unbedingt die Arbeit.
2: Ja, vielleicht auch einfach mal über den Stress, den es so gibt, wenn man so eine Doktorarbeit schreibt.
3: Ja.
2: Ja, danke Clara, dass du da warst und mir von deiner Arbeit erzählt hast. Und ich wünsche dir viel Erfolg, damit wir alle davon profitieren, dass die KI in der Psychiatrie irgendwie zuverlässiger diagnostizieren hilft.
3: Ja, gern geschehen. Vielen Dank für die Einladung.
2: Das war Science Tea Time, der Podcast, in dem junge Wissenschaftlerinnen und Wissenschaftler zu Wort kommen. Von Clara Vetter habe ich heute gelernt, dass der Lebenslauf nicht unbedingt straight sein muss und im Rückblick alles Sinn machen kann. Dass es sehr realistisch ist, dass in den nächsten Jahren die Psychiatrie KI als Tool einsetzen wird und dass so eine Doktorarbeit viel Durchhaltevermögen kostet, aber es sich wirklich lohnt, wenn man weiß, wofür.
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1: 17.30 Uhr die Nachrichten mit Julia Cortis. Die Übersicht. Unionsparteien wollen neue Fraktionsspitze schnell benennen. In Nürnberg wurde eine Spielothekenmitarbeiterin getötet. Tauziehen um Jürgen Klopp geht weiter. Das Wetter zum Abend hin öfter sonnig, 19 bis 24 Grad. Berlin. Nach dem Rücktritt von Fraktionschef Spahn wollen die Unionsparteien den wichtigen Posten schnell neu vergeben. Im ZDF-Sommerinterview sagte Bundeskanzler Merz, er und CSU-Chef Söder wollten relativ bald einen Vorschlag für die Nachfolge machen. Spahn hatte gestern seinen Rückzug vom Amt des Fraktionsvorsitzenden erklärt. Er und sein Mann hatten dank einer Leihmutter in den USA ein Kind bekommen. Politisch haben sich sowohl Spahn als auch die Unionsparteien aber immer wieder dafür eingesetzt, dass die Leihmutterschaft in Deutschland verboten bleibt. Bayerns CSU-Fraktionsvorsitzender Holitschek sagte heute dem BR, Spahns Rückzug sei unausweichlich und richtig gewesen, gerade in einer Zeit, in der das Vertrauen in die Politik schwinde. Nürnberg. In der Nähe des Hauptbahnhofs ist am Vormittag die Mitarbeiterin einer Spielhalle getötet worden. Als Täter hat die Polizei einen 45-jährigen Besucher der Spielothek in Verdacht. Beamte konnten den Iraner in der Nähe des Tatorts überwältigen und festnehmen. Er soll die 35-jährige Frau mit einem spitzen Gegenstand tödlich verletzt haben. Die Polizei geht nach eigenen Angaben von einem Streit zwischen den beiden aus. Mehr zu den Hintergründen ist nicht bekannt. Jakarta. In Indonesien sind 7 Schiffbrüchige lebend aus dem Meer gerettet worden. Und das mehrere Tage nach dem Untergang ihres Schiffes. 5 der Überlebenden hatten sich an einer Fischfalle festgeklammert und so über Wasser gehalten. Unter ihnen war örtlichen Medien zufolge auch ein 7-jähriges Mädchen. 2 weitere Überlebende wurden von Fischern auf einer kleinen Insel gefunden. Zu dem Schiffsunglück war es am Mittwoch gekommen, als ein Holzboot mit 78 Menschen an Bord auf dem offenen Meer gesunken war. Indonesien besteht aus mehr als 17.000 Inseln. Die Fortbewegung per Boot ist dort etwas sehr Übliches. Brüssel. Große Unternehmen in der Europäischen Union dürfen unverkaufte Kleidung und Schuhe künftig nicht mehr vernichten. Eine entsprechende EU-Vorschrift gilt seit heute. Sie soll dafür sorgen, dass betroffene Firmen ihre Waren erneut verkaufen oder spenden, anstatt sie wegzuwerfen. Ausnahmen gelten, wenn die Ware gefährlich, beschädigt oder verschmutzt ist und nicht wiederverwendet oder aufbereitet werden kann. Auch wenn Spenden innerhalb einer Frist nicht angenommen werden, darf vernichtet werden. Der Modeverband German Fashion befürwortet die neue Regelung, weist aber darauf hin, dass die eigentliche Herausforderung bei den großen Mengen günstiger Ultra-Fast-Fashion-Produkte liege, die Verbraucher direkt bei außereuropäischen Anbietern bestellen. München. Das Tauziehen um Jürgen Klopp geht weiter. Am Nachmittag hatten Sky und die Bild-Zeitung gemeldet, der Weg für Klopps Wechsel zum Deutschen Fußballbund sei frei. Ein Gespräch zwischen Klopp und seinem jetzigen Arbeitgeber Red Bull sei so verlaufen, dass Klopp ohne Bedingungen aus seinem Vertrag aussteigen könne. Klopps Berater Marc Kosicke hat die entsprechenden Berichte aber dementiert. Klopp soll die Nachfolge von Bundestrainer Julian Nagelsmann antreten. Zur Formel 1. Kimi Antonelli hat seine WM-Führung durch den 6. Saisonsieg weiter ausgebaut. Der 19-jährige Italiener gewann den großen Preis von Belgien vor Charles Leclerc und Max Verstappen. Das Wetter in Bayern. Am Nachmittag vielerorts Wolken mit etwas Sonne, zum Abend hin öfter Sonne. Höchstwerte nur noch 19 bis 24 Grad, in der Nacht klar oder bewölkt, aber trocken. Es kühlt auf 13 bis 6 Grad ab. Morgen und am Dienstag weitgehend trocken mit Sonne und Wolken. Höchstwerte 18 bis 26 Grad. Soweit die Nachrichten. Und jetzt die Verkehrsmeldungen. Die A6 Nürnberg Richtung Heilbronn ist zwischen Raststätte Frankenhöhe Nord und Feuchtwangen Nord nach einem Unfall gesperrt. Dort ist ein Rettungshubschrauber im Einsatz. Es staut sich ab Aurach. A7 Fulda Richtung Würzburg zwischen dem Fuldaer Dreieck und Bad Brückenau-Wildflecken 7 Kilometer Stau. A7 Ulm Richtung Füssen zwischen Altenstadt an der Iller und dem Kreuz Memmingen stocken der Verkehr. A7 Ulm Richtung Füssen zwischen Nesselwang und Grenztunnel Füssen 3 Kilometer Stau. Vor dem Grenztunnel Füssen wird der Verkehr blockweise abgefertigt. A8 München Richtung Stuttgart, zwischen Merklingen und Mühlhausen 10 Kilometer stockend. A9 Berlin Richtung Nürnberg, zwischen Markt Schorgast und dem Dreieck Bayreuth-Kulmbach Stau. A9 Nürnberg Richtung München zwischen Denkendorf und Ingolstadt Nord 7 Kilometer stockend und B17 Landsberg Richtung Reute zwischen Schwangau und Füssen Stau an einer Baustelle. Soweit die Verkehrsübersicht. Gute Fahrt.
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2: 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Wir blicken diese Woche für euch auf die Schattenseiten der Urlaubsinsel Kreta mit unserem Griechenland-Korrespondenten Moritz Pompel. Und ich bin eure Host, Natalia Miri. So, ihr könnt es nicht sehen, aber heute ist was ganz Besonderes, also zumindest für mich. Denn normalerweise schalten sich unsere Korrespondenten und Korrespondentinnen aus der ganzen Welt zu uns. Aber heute ist Moritz bei uns im Studio in München. Moritz, wie schön, dass du bei uns bist.
4: Danke, dass ich da sein darf, Natalia.
2: Moritz, sag mal, wenn ich Kreta höre, denke ich eigentlich an Urlaub. Was verbindest du mit Kreta?
4: Also für mich ist es schon auch so in erster Linie, dass ich an Urlaub denke, auch früher Familienurlaube, an Sonne, Strand, an diese unfassbare Gastfreundschaft, die einem immer wieder dort begegnet auf der Insel. Die Kreter sind auch sehr stolz, auch das merkt man immer wieder bei Festen vielleicht, auf denen man zufällig mal landet, wo dann lauthals gesungen wird und wirklich auch eine große Lebensfreude da ist. Und manchmal fallen einem aber auch komische Sachen auf. Also zum Beispiel, dass Ortsschilder, wenn man zumindest in die bergigeren Gegenden kommt, grundsätzlich zerschossen sind. Also durchsiebt, kann man sagen. Und man merkt also, die Waffen haben auf der Insel schon auch eine Tradition. Und diese seltsame Parallelwelt, die fällt einem auch an manchen Stellen immer wieder auf. Ich erinnere mich an einen Souvenirladen in Heraklion zum Beispiel. Da gibt es diese Kühlschrankmagneten aus Holz. Und da ist also einer aus Holz die Silhouette Kretas und dann darunter die Kalaschnikow. Und du fragst dich in diesen Augenblicken, gehört diese Kalaschnikow so zu dieser Insel dazu, dass es eben auch in der Form dargeboten wird? Und das sind so die Momente, wo man eben diese Parallelwelt ein Stück weit spürt. Und jetzt war es so, im November 2025 kam plötzlich eine Nachricht rein, in einem Bergort auf Kreta gab es eine Schießerei. Da sind hunderte Schüsse gefallen und da haben 2 Familien mit Kalaschnikows aufeinander geschossen. Es gab 2 Tote und mehr als 10 Verletzte. Und da war es endgültig so, dass ich mir gedacht habe, was ist da los? Wir müssen dem Ganzen mal nachgehen.
2: Und dann bist du in dieses Dorf gereist. Wie war es für dich, in dieses Dorf zu gehen?
4: Also mit einem Wort beklemmend. Es ist normalerweise in diesen Dörfern in Griechenland und insbesondere in Kreta ja so, du kommst da hin und dann gibt es einen Platz mit einer Taverne, es ist lebhaft und du fühlst dich sofort dort wohl. In Vorisia, in diesem Ort, in dem eben im November 2025 dieser Schusswechsel stattgefunden hat, da war es so, dass die Taverne im Ort zu hatte, mit Einschusslöchern in den Scheiben. Das ist kein touristischer Ort dort, sondern eben ein Bergort. Und trotzdem war das für mich ein total mulmiges Gefühl irgendwie, dort hinzukommen und unterwegs zu sein, an der Stelle, wo vor kurzem noch Leichen auf der Straße lagen. Und besonders beeindruckend für mich war auch ein Ort, und zwar ein Haus, in dem eine Bombe explodiert ist. Offenbar hatte da die eine Familie gebaut und die andere Familie hatte diesen Bereich des Dorfes aber für sich beansprucht. Dann ist da diese Bombe explodiert und wir standen da drin, sind noch über Glasscherben mit unseren Füßen gestiegen, mit unseren Schuhen und standen vor diesem Haus. Und ich dachte mir, ist es das wert, dass man aus diesem Grund seine Ehre verteidigt auf diese Art und Weise und im Grunde ein ganzes Dorf in den Abgrund reißt?
2: Wie sind dir die Menschen dort im Dorf begegnet? Wollten sie darüber sprechen?
4: Viele tatsächlich nicht. Also wir sind dort hingefahren mit einem ganz kleinen Kamerateam, also in Minimalbesetzung, weil wir auch gar nicht wussten, wie das Ganze dort wird. Und viele, die wir getroffen haben dann, also wir hatten ein bisschen vorrecherchiert, bei denen wir an den Häusern auch geklingelt hatten, die haben gesagt, nee, wir wollen nicht darüber sprechen. Ich habe gleichzeitig da auch wieder diese unfassbare Gastfreundschaft erlebt. Bei diesen Menschen saßen wir plötzlich im Hinterhof und die haben aufgetischt ohne Ende. Und
2: haben aufgetischt, wollten aber dann trotzdem nicht reden.
4: Wollten dann ohne Kamera schon ein bisschen reden, aber auf keinen Fall vor der Kamera, weil man eben gemerkt hat, die Leute haben dort auch Angst, sich da irgendwo in eine Richtung zu äußern, die ihnen vielleicht zum Nachteil gereichen könnte.
2: Vor was haben Sie denn konkret Angst? Warum wollten Sie nicht mit dir sprechen?
4: Also man merkt halt bei den Menschen in dem Ort, die gar nicht beteiligt waren jetzt an dieser Blutfehde oder dieser Schießerei, die haben einfach Angst dazu, sich da irgendwie einzumischen und dann mit reinzugeraten quasi. Und ich glaube, das ist auch ein Grund, warum sich keiner mehr so richtig auf die Straße traut dort, weil man auch gar nicht weiß, ob sich das nicht auch im nächsten Moment weiter hochschaukeln könnte, das Ganze. Und uns ist es dann aber gelungen, im Vorfeld auch mit einem Familienmitglied Kontakt aufzunehmen. Sein Cousin ist bei diesem Schusswechsel gestorben im November 2025 dort in Borussia. Und er hat gesagt, ich fahre da mit euch hin, ich rede da mit euch und ich zeige euch dieses Dorf. Und am Drehtag selber war es dann so, wir bekommen einen Anruf von ihm in der Früh und er sagt, Leute, ich kann da nicht hinfahren, es ist wieder was passiert und ich komme nicht. Und dann war die Entscheidung für uns, wir müssen irgendwie dahin und sonst fällt uns dieser ganze Teil auch für den Film weg sozusagen. Wir sind dann hingefahren, haben gesagt zu diesem Jannis heißt er, wir sind dort, wenn du kommen willst, komm. Und dann haben wir ihn außerhalb des Ortes getroffen, er hat da mit seinem großen Pickup auf uns gewartet, wollte auch erstmal nicht vor die Kamera und irgendwann hat er sich dann doch dazu entschieden, mit uns zu sprechen. Und zwar aus dem Grund, weil er die Gewalt dort beenden möchte. Also auch die Gewalt, die von seiner eigenen Familie ausgeht. Es sind ja beide Familien, die da involviert sind. Und wir sind dann etwas außerhalb des Ortes gefahren, um dort zu drehen. Und er hat gesagt, ich kann mich hier nicht mehr frei bewegen. Es verläuft sozusagen eine imaginäre Grenze durch diesen Ort, die er nicht überschreiten kann, weil auf der anderen Seite des Dorfes eben die andere Familie das Sagen hat. Und er wünscht sich eigentlich nichts sehnlicher, als dass dieses Dorf wieder so wird wie früher, weil er dieses Dorf halt liebt und auch die Gastfreundschaft der Menschen, dass die Taverne eben ein Anziehungspunkt ist in der Mitte, all das, was gerade nicht mehr möglich ist dort.
2: War Jannis eigentlich dabei bei der Schießerei im November 2025?
4: Also er hat mir gesagt, dass er nicht dabei war, dass er außerhalb des Ortes unterwegs war und angerufen wurde, dass was vorgefallen ist. Und er ist dann dorthin gefahren und war erstmal erschlagen, auch dann von dem Polizeiaufgebot, was sich dort gezeigt hat. Man hat dort relativ rasch 400 schwer bewaffnete Polizisten hingeschickt, um diesen Ort irgendwie ja quasi zu teilen zwischen den beiden Familien, dass es da nicht weitergeht mit der Gewalt. Es war halt so, dass sein Cousin dabei gestorben ist und dass er aber jetzt auch im Gespräch mit uns nie ein schlechtes Wort auch über die andere Familie verloren hat. Denn sein Ansinnen ist es ja jetzt nicht, Stellung zu beziehen für seine eigene Familie, sondern er will die Gewalt dort stoppen. Und deswegen hat er sich ja auch mit uns unterhalten.
2: Was du beschrieben hast, passiert ja nicht nur in diesem einen Dorf. Wann hast du gemerkt, dass das nicht alles nur ein Randphänomen ist?
4: Also es war dann erstmal so mit diesem Jannis, dass er mich auf den Friedhof geführt hat und dort habe ich die Geschichte des Ortes erfahren, nämlich dass dort vor 71 Jahren schon mal eine Blutfehde stattgefunden hat, bei der mehrere Menschen umgekommen sind. Auf den Grabsteinen dort steht auch nicht gestorben am, sondern erschossen, ermordet am. Und das sind viele Grabsteine dort. Und wenn man sich auf Kreta dann umschaut, dann kommt man immer wieder in Orte, in denen Blutfäden geherrscht haben. Also wirklich überall auf der Insel eigentlich. Die größte war in der Gegend von Chania, das ist die zweitgrößte Stadt im Norden. Und dort sind vor ungefähr, das ist schon eine Weile her, dort 100 Jahren, mehr als 100 Personen gestorben. Aber man merkt eben, diese Tradition der Rache und diese Art, seine Ehre zu verteidigen oder zu glauben, dies tun zu müssen, die zieht sich weiter durch. Und es begegnen einem immer wieder Fälle, auch selbst in Heraklion, in der Hauptstadt der Insel, ist es uns dann Anfang Mai begegnet, dieses Phänomen, dass jemand dort das Mitglied aus einer anderen Familie erschossen hat, weil er Rache üben wollte. Und so merkt man eben, dass diese Tradition viel stärker ist als alle Gewalt, die vom Staat ausgeht, also von der Polizei oder der Politik, die dort vielleicht für Ordnung sorgen will oder in den Augen mancher auch das nicht in ausreichendem Maße tut. So versuchen die Leute quasi sich selbst zu organisieren.
2: Und kannst du erklären, warum sich diese Blutfäden über Generationen halten? Wieso stoppt man nicht?
4: Also es ist schon so, dass Kreta sozusagen als wilder Westen Griechenlands gilt. Und bei diesen Blutfäden ist es so, dass oft Eifersucht eine Rolle spielt, dass auch Diebstahl, früher war es Viehdiebstahl, jetzt im Fall von Borisia zum Beispiel auch eben das Gefühl, dass jemandem Land weggenommen wurde. Das sind alles so Auslöser für Blutfäden. Und diese Tradition, das Gesetz selbst in die Hand zu nehmen, ist einfach dermaßen tief verwurzelt auf der Insel, aus historischen Gründen auch, weil der Staat lange Zeit eigentlich absent war dort, ähnlich wie wir es vielleicht auch aus Italien kennen, in Gegenden in Süditalien, wo sich auch die Mafia so etablieren konnte. Und aus diesem Grund heraus war es so, dass sozusagen die Leute gesagt haben, wir müssen uns da selbst organisieren. Und wir setzen gar nicht erst auf die Polizei, zum Beispiel bei Streitigkeiten. Im Gegenteil ist es dann so, dass es Menschen gibt in den Orten, wie zum Beispiel Pfarrer, die als Mediatoren eingreifen, die versuchen sozusagen in die Familien reinzugehen und eine Art von, das nennen die Kreta Sasmos, also eine Art Schlichtung zu betreiben, bevor es eben zu einer Blutfehde kommt. Und diese Tradition, sich auf diese Art selbst zu organisieren, die setzt sich fort heute.
2: Gab es jemanden, der dich besonders beeindruckt hat während deiner Recherchen?
4: Ich erinnere mich in erster Linie an Michalis. Michalis ist auch ein Bewohner von Borisia, der ist Anfang 70. Und als ich mit Yannis, also dessen Cousin, dort erschossen worden ist im November 2025, als der mich auf den Friedhof dort geführt hat, sind wir plötzlich von einer Gruppe angesprochen worden, eine Familie, und zu dieser Familie gehört Michalis. Er stand an einem Grab, was sie gerade umgestalten, und er hat mir dann erzählt, dass seine Familie bei dieser früheren Blutfehde vor 71 Jahren unschuldig mit reingezogen wurde. Seine Mutter ist getötet worden, sein Bruder und sein Vater ist schwer verletzt worden. Und Michalis hat mir dann erzählt, dass sein Vater sein Leben lang darauf gedrungen hat, dass sie nicht die Gewalt fortsetzen, dass sie auf Rache verzichten. Und er hat dafür gesorgt auch, dass die Kinder weiter untereinander Kontakt hatten. Also die Kinder aus der Opferfamilie und der Täterfamilie sozusagen, dass sich also Gefühle im Laufe der Zeit irgendwie nicht weiter hochgeschaukelt haben, sondern abbauen konnten. Und er hat mich wirklich tief beeindruckt in der Hinsicht, weil er auch gesagt hat, ich habe ihn dann gefragt, haben Sie einen Rat für die jungen Leute im Ort, jetzt für den aktuellen Vorfall? Und da hat er mir gesagt, schaut in eure Zukunft, lasst dieses falsche Macho-Gehabe, was es ja auch oft ist, also Männlichkeit zu beweisen, mit der Kalaschnikow unterwegs zu sein und so, auch auf Festen beispielsweise, lasst es sein, sondern denkt an eure Zukunft. Und das hat mich wirklich nachhaltig beeindruckt mit ihm, ja.
2: Sag mal, wahrscheinlich bin ich nicht die Einzige, die sich gerade die Frage stellt, warum kann die Polizei solche Blutrachen nicht stoppen?
4: Also ich glaube, es ist verdammt schwer, als Polizei dort für Ordnung zu sorgen. Denn erstmal ist es ja so, dass die Anzahl der Waffen auf Kreta überhaupt nicht bekannt ist. Also es gibt Schätzungen, wonach ungefähr 1 Million Schusswaffen in Umlauf sind bei 620.000 Einwohnern. Ob diese Zahlen stimmen, ist nicht ganz klar. Ich habe bei meinen Recherchen auch einen Polizisten getroffen, der zu einer Sondereinheit gehört auf der Insel. Konstantinos Kanlis heißt der. Und diese Sondereinheit, die hat sozusagen zur Aufgabe, Gewaltverbrechen im weitesten Sinn auf der Insel zu bekämpfen. Dazu gehört auch organisierte Kriminalität, für die ja auch die Waffen wichtig sind. Und er sagte mir, wir wissen einfach nicht, wie viele Waffen es auf der Insel gibt. Es gibt super viele illegale Waffen, die gar nicht registriert sind. Insofern ist auch die Vorstellung, die von manchen Politikern geäußert worden ist, nach der Bluttat von Vorizia vom November 2025, dass sozusagen die Polizei ja von Haus zu Haus gehen könnte und die sammelt da die ganzen Waffen ein. Das ist einigermaßen utopisch, sagte mir auch dieser Polizist, weil viele Waffen ja auch versteckt werden. Die werden in Häusern versteckt, die werden teilweise aber wohl auch in Kirchen oder Klöstern versteckt oder in irgendwelchen Höhlen außerhalb der Dörfer. Also insofern erstmal diese ganzen Waffen einzusammeln ist extrem schwierig. Auch nach Vorizia, nach dieser Tat dort, ist es nicht gelungen. Man hat zwar einige Männer festgenommen, aber die Waffen hat man immer noch nicht gefunden. Und deswegen ist auch da die Angst ja so groß, dass es irgendwie weitergeht. Und tatsächlich ist auch so, dass die Polizei auch gar nicht in alle Orte so richtig gut rein kann. Also die fahren da schon hin, aber dann vor Ort Razzien durchzuführen und da richtig aktiv zu werden, ist teilweise je nach Ort sehr, sehr schwierig. Auch weil es dort Fälle gab, 2007 zum Beispiel in einem Bergort in Sonjana, da war klar, die Polizei, die will dorthin wegen Drogenhandels und sie ist dort reingefahren und ist dann mit Kalaschnikows beschossen worden. Ein Polizist ist in der Folge gestorben und so ist die Polizei dort vertrieben worden. Und mit dieser Situation ist man eben dort konfrontiert.
2: Über 1 Million Waffen. Du hast vorher kurz erwähnt, dass auch die Menschen mit Waffen auf Feste gehen. Wie selbstverständlich sind Waffen im Alltag?
4: Tatsächlich gibt es auf Kreta den Brauch der sogenannten Balothiés. Balothiés heißt, man packt die Waffe aus und schießt vor Freude in den Himmel. Das passiert bei Taufen, bei Hochzeiten, auch bei Beerdigungen wird das gemacht, am Osterfest beispielsweise. Und dieser Brauch, der nimmt angeblich ein bisschen ab, auch weil strengere Gesetze ein Stück weit vielleicht Wirkung zeigen. Also inzwischen sind diese Balothiés verboten und die Geldstrafen sind höher geworden. Und trotzdem war es jetzt so, ich war zum Beispiel an Ostern dort unterwegs, dass man immer wieder an diesem Osterfest Maschinengewehrsalven hört. Also da sind dann Feste, meistens privat, und dann schießen die Leute dort in die Luft. Und es gibt ganz viele Menschen im Lauf der Zeit auch, die bei diesen Festen verletzt oder sogar getötet worden sind. Also ich habe auch einen jungen Kreter getroffen, der zum Beispiel seinen Onkel dabei verloren hat. Und der mir sagte, er war da bei einem Osterfest und plötzlich ist der Onkel tot umgekippt, völlig unerklärlich getroffen von einem Querschläger.
2: Das heißt, Kinder wachsen mit der permanenten Demonstration von Waffen auch auf?
4: Das kommt ein bisschen darauf an, wo man unterwegs ist auf Kreta. Also in den größeren Städten ist das nicht mehr so. Aber sobald, ein Politiker hat mir gesagt, sobald man über 300, 400 Höhenmeter fährt auf der Insel, und es geht sehr schnell, weil die Insel ist bergig, dann kommt man eben in viele Bergdörfer, wo das einfach noch eine feste Tradition ist. Und ich war mit einer Lehrerin, die gegen Waffengewalt kämpft, indem sie mit ihren Schülern in Heraklion, in der Hauptstadt, Videos produziert, Videos gegen Waffengewalt in einer Schule am Land, wo sie dieses Video, das letzte, was sie gemacht haben, vorgestellt hat. Und sie hat dann die Klasse gefragt, wer von euch war schon auf Hochzeiten, auf denen geschossen wurde? Und es gab in dieser Klasse keine Hand, die unten geblieben ist. Also das kennen alle. Sie hat auch gefragt, wer von euch hat selber schon mal eine Waffe in der Hand gehabt? Und da waren wirklich viele dabei, die gesagt haben, sie haben schon geschossen, ihnen ist eine Pistole irgendwo in die Hand gedrückt worden. Auch Mädchen waren dabei, nicht nur Jungs sind das, die dann sagen, ja, mein Vater ist mit mir schon auf dem Schießstand gefahren. Und die waren alle so um die 12. Und in dieser Klasse saß dann auch ein Junge, der mich ziemlich beeindruckt hat, der gesagt hat, wir haben eigentlich gar keine Wahl. Die stehen über dir. Und die sagen, bist du ein Feigling oder was? Jetzt schieß, es ist zu deinem Besten. Und man kann sich da vorstellen, also viele der Kinder, hatte ich auch das Gefühl, die wollen eigentlich selber mit dieser Tradition brechen. Aber die Tradition ist so fest verwurzelt und wird auch so weiter transportiert von den Eltern, dass das für die Kinder halt sau schwer ist, da rauszukommen.
2: Wer kann also die Blutrache auf Kreta stoppen?
4: Also ich glaube, da müssen sehr, sehr viele Faktoren zusammenkommen. Ich habe die Lehrerin erwähnt, die Evi Christaki, die wir begleitet haben, die eben dieses Video gemacht hat mit ihren Schülern in der Inselhauptstadt Heraklion gegen die Waffengewalt. Dieses Video ist für griechische Verhältnisse viral gegangen. Also ein ziemlicher Erfolg für die Klasse und auch für Evi. Und sie hat dann eben beschlossen, sie zeigt dieses Video auch an anderen Schulen, will mit den Menschen dort ins Gespräch kommen. So wie wir es eben erlebt haben in dieser Schule am Land. Und ich glaube, das ist ein Faktor, wie das gelingen kann, dass also in den Schulen auch da mehr sensibilisiert wird, dass Leute wie Evi damit anpacken. Aber das kann natürlich lang nicht das Einzige sein. Also wenn wir jetzt wieder nach Vorisia zurückspringen, in diesen Ort, in dem im November 2025 diese Schießerei stattgefunden hat, dann ist auch klar, dass sich das natürlich ganz leicht weiter hochschaukelt. Also dass dann plötzlich auch die Mütter, die ihren Mann verloren haben, dastehen und sagen zu ihrem ältesten Sohn, du musst deinen Vater rächen. Und insofern ist es natürlich auch eine riesige Aufgabe für die Eltern, wahrscheinlich auch für Psychologen, Sozialarbeiter, mit denen Evi, die Lehrerin, vielleicht auch in Zukunft zusammenarbeiten will, damit man da noch mehr reinkommt in die Familien. Und das ist natürlich letztlich auch eine Aufgabe der Politik. Also da müssen solche Projekte unterstützt werden, auch finanziell unterstützt werden. Und für die Polizei ist es sicher so, dass es auch eine Frage ist der Ausstattung, auch des Personals, dass sie da vielleicht noch stärker agieren können. Denn der Polizist Konstantinos Kanlis, den wir da getroffen hatten, der sagte mir auch, die haben teilweise modernere Waffen als wir bei der Polizei.
2: Warum ist es für den Staat so schwer, da Verbesserungen reinzubringen, etwas zu ändern?
4: Also ich glaube, das ist jetzt auch nicht nur meine Meinung, sondern beispielsweise auch die von Evi, der Lehrerin, die wir gesprochen haben. Es ist für viele Politiker wirklich ein heißes Eisen, diese Geschichte mit den Waffen anzugehen. Denn das gehört in Kreta einfach dazu, ist eine ganz, ganz lange Tradition. Und jetzt ist es auch so, dass die Familie von Ministerpräsident Mitsotakis selbst von Kreta kommt. Wenn man da jetzt reingehen würde und sagt, Leute, gebt jetzt mal endlich alle eure Waffen ab, dann würde man sich halt schon auch eine große Wählerschaft verprellen. Und so war es auch nach dem Vorfall in Vorisia mit dem Schusswechsel dort, dass dann relativ schnell auch die Reaktion kam von dem Bürgerschutzminister, dem Griechischen, der gesagt hat, die Mafia und die Raufbolde auf der Insel, die werden hier nicht das Sagen bekommen. Aber es gab gleichzeitig auch einen Minister, der gesagt hat, das gehört auf Kreta dazu, er ist für das Selbstverteidigungsrecht und er findet es gut. Und das nach einer Bluttat. Und das hat halt auch gezeigt, also so ein richtiger Willen zur Veränderung, der sieht, glaube ich, anders aus.
2: Nach all den Gesprächen, die du geführt hast, gibt es überhaupt noch Hoffnung? Nach dem, was du gerade gesagt hast, würde ich eher sagen, schaut eher schlecht aus.
4: Ich glaube schon, dass es Hoffnung gibt. Ich glaube, das wird echt ein verdammt langer Weg, bis sich da was ändert. Es ist eine Frage der Traditionen, die sich nicht von heute auf morgen verändern lassen, die aber im Lauf der Generationen ja doch auch sich anpassen können irgendwie. Und ich finde, die Lehrerin Evi, die hat das ganz gut auf den Punkt gebracht in dieser Klasse, die gesagt hat zu den Schülern, durch euch kann sich was ändern. Nicht jetzt in dem Augenblick, in dem wir hier sprechen. Aber vielleicht nächstes Jahr, in 5 Jahren, in 10 Jahren. Ihr seid die nächste Generation. Ihr könnt selber entscheiden, was hier auf der Insel passieren soll. Und ich glaube, das ist ein Ansatz, der durchaus Früchte tragen kann.
2: Moritz, danke, dass du bei uns warst. Und danke, dass du uns auch mehr aufgeklärt hast über die Schattenseite von Kreta.
4: Gern geschehen. Danke für die Einladung.
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5: A7, Fulda Richtung Würzburg. Zwischen Fulda, Dreieck und Bad Brückenau Wildflecken, 7 Kilometer Stau. A7, Ulm Richtung Füssen. Zwischen Altenstadt an der Iller und dem Kreuz Memmingen, stockender Verkehr. Und zwischen Nesselwang und Grenztunnel Füssen, 3 Kilometer Stau. Vor dem Grenztunnel Füssen wird der Verkehr blockweise abgefertigt. A8 München Richtung Stuttgart zwischen Merklingen und Mühlhausen außerdem 10 Kilometer stockender Verkehr. A9 Nürnberg Richtung München zwischen Denkendorf und Ingolstadt Nord 7 Kilometer stockender Verkehr. Und B17 Landsberg Richtung Reute zwischen Schwangau und Füssen Stau an einer Baustelle.

0: La final del campeonato del mundo.
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2: Es ist 18 Uhr.
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2: Mein Name ist Xaver Schäffer. Ich begrüße Sie zu unserem Nachrichtenüberblick in dieser Viertelstunde. Ehe wir natürlich zum Sport schauen und dem Fußball-Weltmeister, der heute Abend ermittelt wird, geht es bei uns um die möglichen Nachfolger von Jens Spahn. Bundeskanzler Merz wurde dazu nämlich befragt. Außerdem um die aktuellen iranischen Attacken auf mehrere Länder und einen tödlichen Messerangriff heute in Nürnberg. Dort ist eine Frau gestorben. Die Unionsfraktion braucht nach dem Rücktritt von Jens Spahn einen neuen Vorsitzenden. Wer es wird, das ist noch unklar. Im Gespräch sind mehrere Kandidaten. Bundeskanzler Merz will sich aber noch nicht auf einen oder eine festlegen. Im ZDF-Sommerinterview betonte der Kanzler, man wolle alles in Ruhe besprechen. Thomas Frohwerk mit Einzelheiten.
3: Die Zeit dränge nicht, sagt Friedrich Merz, erklärt aber, dass es bald einen Vorschlag für die Nachfolge geben werde. Der Kanzler schließt dabei auch eine Kabinettsumbildung nicht aus.
4: Es könnte eine Gelegenheit sein, noch einmal über die Aufstellung der Bundesregierung nachzudenken. Noch einmal Sie sprechen und ich auch im Konjunktiv.
3: Den zurückgetretenen Fraktionschef Spahn kritisiert der CSU-Chef für seine Kommunikation.
4: Wir hatten ja alle kaum Gelegenheit, mit ihm darüber zu sprechen. Und er hat ja auch die Partei und die Fraktion erst sehr, sehr spät über das alles informiert. Wenn wir Zeit gehabt hätten, hätten wir das in Ruhe besprechen können, aber die Zeit hatten wir nicht.
3: Die Entscheidung über den Fraktionschef der Union fällen in der Regel die beiden Parteichefs von CDU und CSU, also Merz und Markus Söder. Dessen Parteikollege und Fraktionschef im Bayerischen Landtag, Klaus Holleczek, sagte im BR-Fernsehen zu Spahns Rücktritt:
5: Es war tatsächlich unausweichlich und auch richtig, dass er zurückgetreten ist an dieser Stelle. Das muss man so sehen. Das Thema Glaubwürdigkeit spielt da eine große Rolle. Gerade in einer Zeit, wo das Vertrauen in die Politik schwindet, wo radikale Kräfte wachsen.
3: Die Entscheidung über Spahns Nachfolge werde relativ schnell fallen, fügte Holleczek hinzu. Als Kandidat Nummer 1 gilt Kanzleramtschef Thorsten Frey. Er war in der vergangenen Legislaturperiode parlamentarischer Geschäftsführer und kennt damit die Arbeit an der Spitze der Unionsabgeordneten bestens. Frey war schon nach der Bundestagswahl 2025 für den Fraktionsvorsitz im Gespräch. Weitere Kandidaten auf Spahns Nachfolge sind CDU-Generalsekretär Carsten Linnemann, Innenminister Alexander Dobrindt und Gesundheitsministerin Nina Warken. Allen dreien werden aber eher Außenseiterchancen eingeräumt. Aus Unionskreisen heißt es, dass morgen Nachmittag eine Sonderschalte des Fraktionsvorstands geplant ist.
2: Im Irankrieg gehen die Angriffe weiter, der USA, aber auch Irans. Wieder hat Teheran dabei Jordanien attackiert, wo sie am Freitag bereits 2 US-Soldaten getötet hatten. Im Land gab es heute Luftalarm. Das jordanische Militär konnte allerdings mehrere Raketen abfangen. Nina Amin aus dem ARD-Studio Kairo berichtet, standen heute außerdem Kuwait und Bahrain unter iranischem Beschuss.
6: Die beiden arabischen Golfstaaten meldeten am Vormittag, die Luftabwehr fange Raketen- und Drohnenangriffe aus dem Iran ab. In Kuwait-Stadt gab es Sirenenalarm, wie Journalisten vor Ort berichteten. Irans Streitkräfte hatten zuvor bestätigt, dass sie als Reaktion auf US-Attacken auf ihr Land US-Militärstützpunkte in Kuwait angegriffen hätten. Ein Munitionslager der US-Armee sowie der Luftwaffenstützpunkt Ali al-Salem seien dabei im Fokus gewesen. In den vergangenen Tagen hatten kuwaitische Behörden auch Angriffe auf Meerwasserentsalzungsanlagen gemeldet. Dies ist besonders heikel, da 90% des Trinkwassers für die Bevölkerung des Wüstenstaates mithilfe der Anlagen gewonnen wird. Auch Bahrain wird seit Tagen vom Iran angegriffen. Das Innenministerium des Inselstaates rief die Bevölkerung auf, sich an sichere Orte zu begeben. Der Krieg zwischen den USA und dem Iran ist in der vergangenen Woche wieder eskaliert. In der Nacht zum Sonntag flog die US-Armee zum 8. Mal in Folge Angriffe auf den Iran. Bei den Attacken auf Anweisung von Präsident Donald Trump handele es sich nach Angaben des US-Militärs auch um Vergeltung für den Tod 2 US-Soldaten durch einen iranischen Angriff in Jordanien.
2: Große Unternehmen in der Europäischen Union dürfen unverkaufte Kleidung und Schuhe künftig nicht mehr vernichten. Eine entsprechende EU-Vorschrift gilt seit heute. Sie soll dafür sorgen, dass betroffene Firmen ihre Waren erneut verkaufen oder spenden, anstatt

0: sie wegzuwerfen. Ausnahmen gelten, wenn die Ware gefährlich, beschädigt oder verschmutzt ist und nicht wiederverwendet oder aufbereitet werden kann. Auch wenn Spenden innerhalb einer Frist nicht angenommen werden, darf vernichtet werden. Der Modeverband German Fashion befürwortet die neue Regelung, weist aber darauf hin, dass die eigentliche Herausforderung bei den großen Mengen günstiger Ultra-Fast-Fashion-Produkte liege, die Verbraucher direkt bei außereuropäischen Anbietern bestellen. Wie heute bekannt wurde, sind Andrew Tate und sein Bruder Tristan gestern in Miami in den USA festgenommen worden. Andrew Tate, das ist ein US-amerikanischer, britischer Unternehmer und Influencer. Bekannt vor allem für seine frauenverachtenden Posts und Meinungen. In Großbritannien und Rumänien laufen gegen ihn und seinen Bruder mehrere Ermittlungsverfahren. In Rumänien waren beide bereits mehrere Monate in Haft. Janina Böhm aus der BR24-Redaktion berichtet.
1: Die Festnahme hängt nach Polizeiangaben mit britischen Ermittlungen wegen einer Reihe mutmaßlicher Sexualdelikte zusammen. Die Taten sollen zwischen 2010 und 2017 stattgefunden haben. Bisher ging es bei den Ermittlungen um die Vorwürfe von 3 mutmaßlichen Opfern, nun kommen die von 4 weiteren hinzu. Die britische Staatsanwaltschaft will deswegen weitere Anklagen gegen die beiden Tate-Brüder erheben und hat außerdem deren Auslieferung nach Großbritannien beantragt. Konkret geht es unter anderem um den Vorwurf der Vergewaltigung, außerdem um Menschenhandel und kinderpornografische Inhalte. Der Anwalt der Tate-Brüder betonte, seine Mandanten seien unschuldig. Andrew Tate ist ein ehemaliger Kickboxer, wurde dann aber vor allem als Influencer mit frauenverachtenden Aussagen bekannt. Die Konten des 39-Jährigen sind auf verschiedenen sozialen Netzwerken wie TikTok mittlerweile gesperrt, auf der Plattform X ist er aber noch aktiv. Allein dort hat Andrew Tate knapp 11 Millionen Follower.
0: In Indonesien sind 7 Schiffbrüchige lebend aus dem Meer gerettet worden und das mehrere Tage nach dem Untergang ihres Schiffes. 5 der Überlebenden hatten sich an einer Fischfalle festgeklammert und so über Wasser gehalten. Unter ihnen war örtlichen Medien zufolge auch ein 7-jähriges Mädchen. 2 weitere Überlebende wurden von Fischern auf einer kleinen Insel gefunden. Zu dem Schiffsunglück war es am Mittwoch gekommen, als ein Holzboot mit 78 Menschen an Bord auf dem offenen Meer gesunken war. Schauen wir auf mehrere Meldungen aus Bayern. In Nürnberg ist heute Vormittag eine 35-jährige bulgarische Angestellte einer Spielothek angegriffen und so schwer verletzt worden, dass sie die Attacke nicht überlebte. Ein 45-jähriger Iraner wurde als mutmaßlicher Täter festgenommen. Aus Nürnberg berichtet Anja Bühling.
2: Gegen 11.15 Uhr war bei der Polizei ein Notruf wegen eines Streits in der Spielothek in der Nähe des Nürnberger Hauptbahnhofs eingegangen. Wie ein Polizeisprecher auf BR-Anfrage mitteilte, trafen die Beamten vor der Spielothek auf einen 45-Jährigen, der einen spitzen Gegenstand in der Hand hielt. Der Mann musste von den Polizisten überwältigt werden, da er gegen die Festnahme Widerstand leistete. Im Inneren der Spielothek lag die schwer verletzte Angestellte. Sie soll der Gast mit dem spitzen Gegenstand angegriffen und schwer verletzt haben. Ein Notarzt versuchte, das Leben der Frau zu retten. Sie starb jedoch an ihren Verletzungen. Die Polizei ermittelt den Tathergang. Der mutmaßliche Tatverdächtige wurde festgenommen.
0: Zu einem anderen Vorfall in Egling in Oberbayern. Da ist es gestern auf einer öffentlichen Party des Burschenvereins zu einer heftigen Auseinandersetzung gekommen. 8 Menschen wurden dabei verletzt. Der Mann, der die Schlägerei wohl ausgelöst hatte, konnte fliehen und wird gesucht. Willi Willmann berichtet.
3: Laut Polizei begann der Ärger, als einer der rund 700 Gäste von einem bisher unbekannten Mann ohne ersichtlichen Grund einen Schlag gegen den Kopf erhielt. Direkt danach verletzte der Angreifer einen weiteren Partygast laut Zeugenaussagen mit einem Messer schwer am Unterarm. Dies war der Auslöser für einige Schlägereien auf dem vom Burschenverein Egling veranstalteten Fest. Was folgte, war ein Großeinsatz der Polizei mit 60 Einsatzkräften und Verstärkung durch das Unterstützungskommando aus München. Da die Stimmung insgesamt sehr aggressiv war, mussten laut Polizei mehrere Personen gefesselt werden, als die Party aufgelöst wurde. Die traurige Bilanz: insgesamt mussten 8 Verletzte medizinisch versorgt und in umliegende Krankenhäuser gebracht werden. Wie viele Personen vom vermeintlichen Auslöser der Situation verletzt wurden, muss erst noch ermittelt werden. Die Polizei bittet Zeugen darum, sich zu melden. Interessant sind dabei auch Bilder oder Videos, die auf der Veranstaltung gedreht wurden.
0: Um 2 Uhr in der Früh aufstehen, um tanzen zu gehen. Das ist nicht für jeden was, aber der alljährliche Kochalball im Englischen Garten in München bringt dann doch wieder viele dazu. Heute Morgen waren es laut Veranstalter 12.000 Menschen. Die ersten hatten sich bereits um 3 Uhr früh am Biergarten am chinesischen Turm einen Tisch gesichert. Ab 4 Uhr waren dann alle Tische besetzt. Leander Niederlechner hat sich bei den Menschen umgehört.
4: Wenn man in München wohnt, muss man da mal gewesen sein.
5: Ich war vor 2 Jahren mal mit meinen Eltern hier, auch früh am Morgen. Daher kenne ich das und jetzt habe ich meine Freundesklicke zusammengetrommelt und dieses Jahr sind wir hier.
6: Ich bin natürlich wegen Bier hier und den Ladies und dem Tanzen.
7: Wir wollten uns das erste Mal anschauen. Ich habe immer bloß gehört davon und wollte nie so früh aufstehen, aber heute habe ich das mal gemacht.
8: Und wie ist es?
7: Gut, gut. Ganz schön was los.
9: Wir hatten es uns vielleicht ein bisschen gemütlicher vorgestellt, ein bisschen, aber es ist ein Riesenvolksfest.
0: Mit dem Wetter hatten die Gäste auch verhältnismäßig Glück, Schauer blieben die Ausnahme. Nochmal ein Satz zum Hintergrund, zur Tradition des Kochalballs. Die geht darauf zurück, dass sich gegen Ende des 19. Jahrhunderts bei schönem Wetter sonntags die Kocherl zum Tanz trafen, also das weibliche Küchenpersonal, zusammen mit Hausdienern, Zimmermädchen, Trambahnern und auch Soldaten. Und wir schauen noch auf eine weitere Trachtenveranstaltung in Bayern, verbunden mit einer Wette. In den verschiedenen Trachtenvereinen des Trachtengaus Chiemgau engagieren sich nämlich 13.000 Jugendliche. Da hat sich der Vorsitzende wohl gedacht, 1.000 davon kriegen wir locker zusammen, und hat mit Landtagspräsidentin Ilse Aigner gewettet, dass er das schafft. Aigner, selbst Mitglied im Trachtenverein, hielt dagegen. Heute war in Rosenheim der Tag der Wahrheit. Hermann Scholz war vor Ort und hat nachgezählt, ob es gereicht hat.
10: Aus allen Richtungen strömen sie in die Rosenheimer Fußgängerzone. Gamsbärte wippen, Röcke rauschen, Haferlschuhe knallen aufs Pflaster. Zuerst wird aber 3 Stunden lang Musik gemacht und getanzt von den Kindern und Jugendlichen der Vereine. Und es werden die Sieger einer Instagram-Kampagne geehrt. Die Jugendgruppen der Vereine haben sich in kurzen Videos präsentiert. Gewonnen hat Peterskirchen. Mit einer spontanen Filmidee, erklärt Vorplattler Bartel Tögel.
11: Und dann ist der spontane Gedanke, ja, Gott, eigentlich weiß keiner wirklich, wie das ist, wenn es Dirndl treibt, wie das eigentlich ausschaut. Und dann, ja, warum probieren wir es nicht? Dann hat sich unser Johanna einfach mal das Handy geschnappt, hat es vorne beim Oberteil einmal reingehalten und dann dreht. Und dann haben wir halt das Glück gehabt, dass im Internet so gut gekommen ist.
10: 872.000 Mal wurde der Film auf Instagram angeklickt. Die 13-jährige Sophia Meierhofer macht selbst bei den Peterskirchnern mit und weiß, wie das Dirndl-Drehen klappt.
12: Einfach immer gerade ausschauen, am besten nicht nach oben oder nach unten schauen, dann wird er auch nicht so schnell schwindelig. Ich mache das jetzt auch schon länger und da gewöhnt man sich dann auch dran und dann wäre dann nicht mehr so schwindelig.
10: Und dann kommt Landtagspräsidentin Ilse Aigner, es wird nachgezählt. Es sind nur 600 Trachtler gekommen statt der erwarteten 1.000. Zu viele Vereine hatten an diesem Samstag ihre eigenen Feste. Aber für GAU-Vorstand Michi Hauser ist das kein Grund zur Trübsal.
13: Eine Freude natürlich, weil ich weiß, dass was los ist. Gell? Schlimm war es, wenn alle daheim sitzen und noch nichts machen. Aber nein, ich erlebe gerade, dass die Jugend des GAU-Verbandes sich präsentiert und alle machen irgendwo irgendwas. Und das ist doch gut.
10: Die Gewinnerin der Wette, Ilse Aigner, kann sich großzügig geben.
14: Gefühlt haben sie es ja gewonnen. Es waren ja fast 1.000 Leute, Jugendliche auch da. Und es war wunderbar, wie die auftreten sind.
10: Als Wettgewinn wird ihr dann am Abend ein Ehrentanz der Kinder und Jugendlichen der Trachtenvereine gewidmet.
0: Wette verloren und trotzdem ein schöner Tag in Rosenheim. Gestern, nicht heute, das muss ich korrigieren. So, und von Dirndl und Lederhosen gehen wir jetzt zu Menschen in ganz anderen Outfits, nämlich in Fußballtrikots. Es ist WM-Finale heute Abend. Die Aufregung bei den Fans ist groß. Johannes Krause ist jetzt für den Sport bei mir und natürlich schaust du voraus. In nicht mal 3 Stunden geht's los.
15: Heute schreibt der Fußball sein letztes Kapitel dieser Weltmeisterschaft. 90 Minuten, vielleicht auch 120 und vielleicht ein Elfmeterschießen trennen Spanien und Argentinien vom Titel. Auf der einen Seite Eleganz, Tempo und Ballbesitz, auf der anderen Leidenschaft, Emotionen und unbändiger Wille. Ein Finale in New York, voller Spannung, voller großer Namen und großer Träume. Wer behält die Nerven, wer hebt am Ende den WM-Pokal in den Himmel? Der Kollege Kollege Jens Jörg Krieg hat Argumente gesammelt, warum Spanien Weltmeister wird.
8: Weil es ein Fußballgesetz ist, dass immer die beste Defensive gewinnt. Und die beste Defensive haben natürlich die Spanier, die sich nur ein einziges Gegentor in den bisherigen 7 WM-Spielen eingefangen haben. Bei ihrem einzigen WM-Titel, damals 2010, waren es übrigens auch nur 2 Treffer. Sollten sie also gegen die Argentinier, die hier beim Turnier schon mehr als ein halbes Dutzend Gegentore kassiert haben, wieder zu Null spielen, dann wäre dies sogar ein neuer WM-Rekord. Außerdem haben sie mit Luis de la Fuente einen Trainer, der weiß, was er tut. Wer den Auftritt gegen den großen Turnierfavoriten Frankreich, das Team mit dem teuersten Kader der Welt, gesehen hat, der hat da einen Plan erkannt, der die Spieler nicht überrascht haben dürfte. Schließlich kennen sie ihren Coach seit Jahren. Denn mit vielen von ihnen, zum Beispiel mit Super Joker Merino, hat er schon vor mehr als 10 Jahren Europameistertitel im Nachwuchs abgeräumt. Und natürlich gewinnen sie vor allem auch deswegen, weil Wunderkind Lamine Yamal nach seiner Verletzung jetzt immer besser in Form kommt. Am Donnerstag hat er zwar mal kurz pausiert, aber er wird im Finale spielen. Genau wie am 14. Juli 2024. Da wurde er einen Tag nach seinem 17. Geburtstag im Endspiel Europameister. Jetzt wird er in der Woche seines 19. Geburtstags mit der Rückennummer 19 Weltmeister. Ein bisschen spooky, aber klar. Denn wann ist nochmal das Finale? Ja genau, jetzt an diesem Sonntag am 19.
15: Heute, der 19. Juli, Finaltag. Da will Argentinien den Titel verteidigen, weshalb die Südamerikaner heute gegen Spanien als Sieger vom Platz gehen könnten. Das sagt uns die Kollegin Stephanie Batschek.
16: Immer laut, immer emotional, leicht drüber, was die Aggressivität in den Zweikämpfen betrifft und mit der Genialität des Lionel Messi. Argentinien verteidigt den Titel, weil die Spieler von La Albiceleste, angetrieben von der Leidenschaft für den Fußball, über schier unbegrenzte Konditionen zu verfügen scheinen. Im Achtelfinale machen sie aus einem 0:2 gegen Ägypten ein 3:2 in 13 Minuten. Im Halbfinale gegen England reichen 5, um ein 0:1 in ein 2:1 zu wandeln. Und immer ist er beteiligt. Superstar Lionel Messi verzaubert auch mit 39 Jahren die Fans bei dieser Fußball-Weltmeisterschaft. 8 Tore und 4 Assists sind einfach magisch. Der 1,70 Meter kleine Kapitän überragt sie alle, zieht seine Jungs mit, macht sie stark. Und er kann sich heute gegen Spanien krönen mit dem 2. WM-Titel in Folge.
15: Spanien gegen Argentinien, der Europameister gegen den Weltmeister, Lamine Yamal gegen Lionel Messi, das sind die Superstars beider Teams. Es ist eben auch ein Trainerduell Argentiniens. Lionel Scaloni trifft auf Luis de la Fuente und die spanische Mannschaft und das nicht zum ersten Mal, Anne von Eickels.
17: Der spanische Weg ins Finale ist auch der Weg des Luis de la Fuente. Ein Weg, der im Frühling 2013 begann, als der spanische Verband den Trainer unter Vertrag nahm. Der Ex-Profi war bis dahin eher ziellos und ziemlich erfolglos durch die spanischen Ligen getingelt. Der Job als Nachwuchstrainer der spanischen U19-Junioren war für ihn etwas Neues, zunächst befristet auf 3 Monate. Luis de la Fuente, so der Verband, solle sich erstmal beweisen. Und so machte sich der Trainer auf Probe auf den Weg bis ins Finale der WM 2026.
18: Es war bewegend, diesen emotionalen Moment mit Spielern zu teilen, die ich schon in meinem ersten Jahr 2013 trainiert habe. Wir haben uns nach dem Halbfinale fest umarmt und gefragt, wer hätte damals gedacht, dass wir so viele Jahre später im WM-Finale stehen würden. Das ist wirklich besonders, nach dem Weg, den wir zurückgelegt haben.
17: Die Geschichte von Luis de la Fuente klingt fast schon ein bisschen kitschig, doch sie zeigt, wie wichtig klare Visionen sind. Die Spieler und ihr Trainer kennen sich durch ihren gemeinsamen Weg im Nachwuchsbereich seit Jahren, haben sich gemeinsam entwickelt.
18: Wir wissen, dass die ganze Mannschaft auf ein gemeinsames Ziel hinarbeitet. Wir sind ganz normale, selbstlose Menschen, denen es um das gemeinsame Ziel geht, nicht um den persönlichen Vorteil. Das macht den Weg dorthin so viel angenehmer. Das Wichtigste ist zu wissen, mit wem man unterwegs ist. Und wir haben die bestmöglichen Gefährten.
17: Der 65 Jahre alte De La Fuente steht für das erfolgreiche Gegenteil zur getriebenen DFB-Trainerphilosophie, in der ein ehemaliger Profi-Coach in das System springt, diesem die eigenen Visionen für ein paar Jahre überstülpt und bei Misserfolg wieder weg ist, bevor dann die nächste Idee für den deutschen Fußball lautstark angepriesen wird. Ein Rad, das sich immer weiter dreht, wenn man es nicht stoppt. Der spanische Verband hat das vor mehr als 25 Jahren gemacht, weil er sich seiner damals festgelegten Spielphilosophie und seinen Trainern vertraut. Trainer, die er lange kennt, wie Luis de la Fuente. Fuente, der die Nationalmannschaft seit 2022 trainiert und vor 2 Jahren Europameister wurde.
18: Das Wichtigste ist, diese Werte zu kennen. Das geschieht nicht zufällig. Das ist kein Glück. Es sind Talent, harte Arbeit, Opferbereitschaft, Einsatz, Entschlossenheit. Nichts davon gibt es umsonst.
17: All das muss natürlich auch vorgelebt und nicht nur als Worte vor sich hergetragen werden, so wie es zuletzt Julian Nagelsmann vorgeworfen wurde. Luis de la Fuente scheint das, was er fordert, selbst authentisch vorzuleben. Denn sonst würde ihm wohl kaum einer seiner Spieler so lange und bedingungslos folgen.
18: Uns verbindet etwas, das über den Fußball hinausgeht. Dieses Team ist mehr als nur Trainer, Betreuerstab und Spieler. Wir sind eng miteinander verbunden und diese Bindungen geben uns in schwierigen Zeiten Energie und Kraft.
17: Im Moment gibt es viele gute Zeiten auf dem gemeinsamen Weg. Ein Weg, der das Ziel ist.
15: Der Fußball soll im Vordergrund stehen heute Abend, aber erstmals wird es bei einem Finale der Fußball-Weltmeisterschaft eine Halbzeitshow nach amerikanischem Vorbild geben. Was beim Super Bowl längst Tradition ist, sehen viele Fußballfans skeptisch. Wenn Shakira, Madonna und Justin Bieber auftreten, könnte die eigentlich vorgeschriebene 15 Minuten Pause deutlich überzogen werden. Martin Ganzelmeier.
19: Was das Super Bowl-Finale im American Football kann, das schafft auch das Finale der Fußball-WM, will FIFA-Chef Gianni Infantino beweisen. Die Halbzeitshow der Fußball-WM soll die beim Super Bowl sogar noch übertrumpfen. Wenn also nach dem Halbzeitpfiff die Profis in ihre Kabinen laufen, erobern Shakira, Madonna, BTS, Justin Bieber und viele andere Superstars den Rasen. Shakira wird wohl ihren WM-Song Die Die singen. Und die südkoreanische Boygroup BTS wird Milliarden Fernsehzuschauer zur größten Bühne der Welt willkommen heißen. Was Madonna und Justin Bieber beitragen, bleibt noch ein Geheimnis. Ebenso die Auftritte des venezolanischen Dirigenten Gustavo Dudamel, eines New Yorker Grundschulchores und der Muppet-Figuren Kermit und Miss Piggy. Coldplay-Sänger Chris Martin hat als künstlerischer Leiter die schwierige Aufgabe, all die Superstars in 15 Minuten unterzubringen. In jedem Fall wird es die meistgesehene Veranstaltung der Geschichte, kündigt der Organisationschef der Halbzeitshow Hugh Evans im ARD-Interview an.
20: This is the most watched event in history. There's going to be, you know, billions and billions of
19: Milliarden und Abermilliarden von Menschen werden zuschauen. 31 Mal so viele wie beim Super Bowl. Die ganze Welt soll teilhaben. Aber sprengt das nicht die 15-minütige Halbzeitpause? Wie schon beim Finale der Club-WM vor einem Jahr, als die Halbzeitshow mit Popstars dann doch fast eine halbe Stunde dauerte. Deutlich länger jedenfalls als im Regelwerk des Fußballs vorgesehen. Nur mit Erlaubnis des Schiedsrichters darf die Halbzeitpause ausnahmsweise länger ausfallen. Doch Organisationschef Hugh Evans verspricht:
20: The halftime show only goes for 11 minutes.
19: Die Halbzeitshow wird nur 11 Minuten dauern. Wir werden uns gegenüber dem Fußball absolut respektvoll verhalten. Wir werden den Platz so abdecken, dass der Rasen verschont bleibt. Die 11 Minuten werden die unterhaltsamsten 11 Minuten der Geschichte werden. Außerdem dient das große Halbzeitspektakel einem guten Zweck, sagt Organisationschef Hugh Evans. Hauptberuflich leitet er die Hilfsorganisation Global Citizen, die jedes Jahr im New Yorker Central Park ein Benefizkonzert zur Bekämpfung von Hunger und Armut veranstaltet. Die Halbzeitshow wird die größte Ansammlung von Künstlern für einen guten Zweck seit dem Konzert von Live Aid 1985, sagt Evans.
20: This will be the single largest gathering of artists for a cause since Live Aid.
19: 100 Millionen Dollar soll die Halbzeitshow einbringen für einen Bildungsfonds, der Kindern in ärmeren Ländern den Schulbesuch und das Fußballspielen ermöglicht. So wäre dann allen geholfen, der FIFA, den Superstars, der Hilfsorganisation und hoffentlich auch den Kindern.
15: Viel Show, aber viel Fußball. Das WM-Finale Spanien gegen Argentinien heute Abend. Anstoß in New York ist um 21 Uhr. Sie können das in voller Länge hören hier auf BR24. Die Reportage beginnt schon vor Anpfiff ab 20.30 Uhr. Bei der Tour de France, da ist morgen Ruhetag. Heute waren die Radprofis auf der 15. Etappe zum ersten Mal in den Alpen unterwegs und das mit einem superschweren Schlussabschnitt. Holger Gersker ist live für uns bei der Tour. Holger,
1: und heute haben die Alpen ihre ganze Härte gezeigt. Die Tour verliert einen ihrer ganz großen Stars.
21: Ja, Jonas Vingegaard ist ausgeschieden, der Toursieger der Jahre 2022 und 2023, Dauerrivale von Tadej Pogacar. Nie war er schlechter bei seinen Tourteilnahmen als Zweiter. Und heute um 16.57 Uhr kam das aus, als er in einer Rechtskurve stürzte. Sicherlich auch selbst daran schuld war. Auf jeden Fall aber hielt er sich sofort das rechte Schulterblatt. Es sieht nach Schlüsselbeinbruch aus. Der Däne stieg, ohne überhaupt Unternehmungen anzustellen, nochmal auf das Rad zu steigen. In den Krankenwagen also die Aufgabe. Dazu zählt allerdings auch die Geschichte, dass es heute Nacht um 2 Uhr bei ihm eine Dopingkontrolle gegeben hatte. Der Schlaf war gestört. Und Tadej Pogacar im gelben Trikot hat im ersten Interview darauf hingewiesen, dass es sehr wohl einen Zusammenhang gibt. Die Konzentration spielt eben auch eine Rolle in den Bergen. Und damit macht der Slowene indirekt für diese Sturz aus die Dopingkontrolleure zuständig.
1: Tadej Pogacar, der bleibt im gelben Trikot. Wer darf sich über den Etappensieg freuen?
21: Ja, der Etappensieg landet beim deutschen Team Red Bull, allerdings nicht bei Florian Lipowitz. Es ist schon eine kleine Überraschung, denn wer die Bergform der beiden Kapitäne der deutschen Mannschaft im Frühjahr beobachtet hat, der ist sehr verblüfft, dass ausgerechnet an diesem steilen, langen Anstieg Evenepoel der schnellste war. Remco Evenepoel, der Olympiasieger, ist also der Tagessieger. Es ist der 500. Etappensieg bei der Tour de France für Belgien. Was für ein Triumph für ihn, der nun in der neuen Gesamtwertung der Zweite ist und natürlich jetzt auch der klare Kapitän seiner Mannschaft. Denn Florian Lipowitz konnte da nicht mithalten. Für Evenepoel war es auch eine persönliche Genugtuung. Das hat man in den Interviews direkt durchgehört.
1: Morgen der zweite und letzte Ruhetag. Worauf wird es denn für den deutschen Florian Lipowitz jetzt in der letzten Woche ankommen, dass er es womöglich vielleicht nochmal aufs Podest schafft?
21: Ja, es wird vor allem erst einmal auf ein sehr gutes Zeitfahren ankommen am Dienstag. So geht es weiter. Dann folgt eine Etappe, die eher so Klassikerprofil hat. Und dann kommen 3 schwere Tage in den Alpen, bevor am Sonntag das Finale in Paris ansteht. Auf den ersten Blick mag natürlich diese heutige 5. Platzierung von Florian Lipowitz ein Rückschlag sein im Kampf ums Podium. Aber die Zahlen sind gar nicht so schlimm. Er hatte vor der Etappe 40 Sekunden Rückstand auf Platz 3. Jetzt sind es 50. Natürlich profitieren auch vom Aus von Jonas Vingegaard. Aber damit hat er natürlich noch die Chance, Dritter zu werden. Vor ihm liegen Isaac Del Toro, der 22-jährige Mexikaner, und der 19-jährige Franzose Paul Sexas. Denen fehlt normalerweise noch die Erfahrung.
1: Soweit Holger Gerska also zur Tour de France. Morgen der zweite und letzte Ruhetag. Am Sonntag endet die Tour dann in Paris. Vom Radsport zum American Football in Europa. Da bleiben die Munich Ravens das Maß der Dinge in der neuen European Football Alliance. Sie haben in Prag heute mit 48-12 gewonnen und damit den nächsten Sieg gefeiert, Taufik Khalil.
22: 8. Spiel, 8. Sieg für die Munich Ravens und auch in Prag von Anfang an alles klar auf Sieg gestellt. Erste Angriffssequenz nach 2,5 Minuten München schon früh mit 7-0 vorne, weiter Pass und dann passt alles perfekt. Die komplette erste Hälfte eine klare Angelegenheit, 28-0 zur Pause. Auch in Durchgang 2 eigentlich keine große Gegenwehr von Prag und wenn dann mal was kam, hat München immer wieder schnell geantwortet. Am Ende 48-12. Deutlicher Sieg, damit nimmt man dem einzigen Verfolger, dem einzigen Konkurrenten um Platz 1 nach den ersten 10 Spielen der Punkterunde wieder ein paar Punkte ab und hat jetzt durchaus ein bisschen Luft in Richtung Nordic Storm. Wer am Ende aber wirklich Erster wird und wer Zweiter wird und wer vielleicht das leichtere Spiel im Halbfinale hat, entscheidet sich erst am 8.8. am letzten Spieltag dieser Punkterunde. Dann müssen die Münchner nach Kopenhagen. Das wird dann mal ganz eng. Ja, und dann weiß man erst, wer wann spielt im Halbfinale. München auf jeden Fall klar auf Titelkurs in der IFA.
1: Und in der Formel 1 hat Mercedes-Pilot Kimi Antonelli das Rennen in Belgien in Spa heute gewonnen, vor Ferrari-Pilot Charles Leclerc und Max Verstappen im Red Bull. George Russell, Antonellis Teamkollege, ist nach einer Kollision ausgeschieden und der einzige Deutsche im Feld, Nico Hülkenberg, hat es im Audi nicht in die Punkte geschafft. Er landete auf Platz 13. Mehr vom Sport hier auf BR24 in einer halben Stunde ab 19.05 Uhr.
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2: Der Asphalt ist in der Regel sehr dunkel, fast schwarz. Und man kriegt dann schon Temperaturen hin, also schon früher, schon bei 30 Grad. Das heizt sich einfach auf. Durch die Dunkelheit wird einfach diese Wärme absorbiert. Und dann geht das bis 70 Grad. Das wird weich, aber zudem kommt jetzt noch der schwere Verkehr hinzu. Vor allen Dingen der Schwerlastverkehr, schwere Lkw. Und dann verformt sich das so stark, dass dann die Fahrbahn auch nicht mehr reparierbar ist.
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4: 18.30 Uhr, die Nachrichten des Bayerischen Rundfunks mit Karin Schumacher, die Übersicht. Merz beklagt persönliche Angriffe der Opposition im Bundestag. Besucher tötet Mitarbeiterin einer Spielothek in Nürnberg. Häusliche Pflege in Bayern soll weiter gefördert werden. Das Wetter in Bayern am Abend meist sonnig bei 19 bis 24 Grad. Berlin. Bundeskanzler Merz hat alle Parteien zu einem respektvollen Umgang im Bundestag aufgerufen. Im ZDF-Sommerinterview sagte er, er sei besorgt über die zunehmenden persönlichen Herabsetzungen. Diese sei man von der AfD und auch von der Linken gewöhnt. Aber auch die Grünen hätten sich dieser Tonlage nun angeschlossen. Die letzte Bundestagssitzung vor der Sommerpause sei keine Werbung für die Demokratie gewesen, so Merz. Der Kanzler wehrte sich auch gegen die Kritik an seinen Aussagen zur Arbeitsmoral in Deutschland. Er habe niemandem persönliche Faulheit vorgeworfen, so der CDU-Politiker. Mit Blick auf den Fall Spahn will sich Merz noch nicht auf eine Nachfolge festlegen. Eine Kabinettsumbildung schloss er aber nicht aus. Nürnberg. Nach dem Tod der Mitarbeiterin einer Spielothek am Nürnberger Hauptbahnhof hat die Polizei einen Tatverdächtigen festgenommen. Der 45-jährige Iraner war Besucher in der Spielhalle. Er wehrte sich gegen die Festnahme, konnte aber von den Beamten überwältigt werden. Tatwaffe war ein Messer. Das 35-jährige Opfer starb noch am Tatort. Die Polizei geht derzeit von einem Streit aus. Die genauen Hintergründe der Tat sind aber noch offen. München. Bayerns Gesundheitsministerin Gerlach will die häusliche Pflege stärken. Die CSU-Politikerin sprach sich dafür aus, den Menschen im Freistaat die Chance zu geben, im Alter so lange wie möglich in der eigenen Wohnung leben zu können. Im Rahmen des Programms Gute Pflege in Bayern fördert der Freistaat aktuell 4 neue Projekte mit insgesamt 1,3 Millionen Euro. So wird unter anderem im Landkreis Bad Kissingen die Einrichtung von Gute Pflegelotsen mit 500.000 Euro unterstützt. Diese bieten laut Gerlach Beratung in den eigenen 4 Wänden. Ähnliche Projekte sind in München und Rosenheim geplant. Laut Gerlach sind wohnortnahe Lösungen künftig besonders wichtig, denn rund 80% der Pflegebedürftigen werden schon jetzt zu Hause betreut und versorgt. Bamberg. Ein vermisster 62-Jähriger aus dem oberfränkischen Leutenbach ist tot in einem Bach gefunden worden. Die Ermittler gehen derzeit von einem Unglück aus. Laut Polizei gibt es keine Hinweise auf Fremdeinwirkung. Der Mann war am späten Freitagabend aus dem Haus gegangen, um nach einem Überlaufrohr an dem Bach zu sehen, der an sein Grundstück grenzt. Am Samstagmorgen verständigte die Familie die Polizei, weil der Mann nicht zurückgekehrt war. Zum Sport. Bei der Tour de France hat der Belgier Remco Evenepoel im Schlusssprint die 15. Etappe gewonnen. Der gesamtführende Tadej Pogacar holte sich den 2. Platz. Großes Pech hatte der zweimalige Gesamtsieger Jonas Vingegaard. Er stürzte und musste die Tour verletzungsbedingt aufgeben. Und Formel 1 Mercedes-Pilot Kimi Antonelli hat den großen Preis von Belgien gewonnen und seine WM-Führung weiter ausgebaut. Der Italiener setzte sich in Spa vor Ferrari-Pilot Charles Leclerc und Max Verstappen im Red Bull durch. Das Wetter in Bayern am Abend meist sonnig, nur vereinzelt Schauer oder Gewitter. In der Nacht meist trocken, aber kühl mit 13 bis 6 Grad. Und die weiteren Aussichten, die neue Woche beginnt freundlich. Im Süden Bayerns meist sonnig bei 18 bis 26 Grad. Am Mittwoch dann etwas unbeständiger, nördlich des Mains Regen. Soweit die Nachrichten, es ist 18.34 Uhr. Und hier noch zwei Verkehrsmeldungen. A6 Nürnberg Richtung Heilbronn. Zwischen Aurach und Feuchtwangen Nord 3 Kilometer Stau wegen Bergungsarbeiten. Und B17 Landsberg Richtung Reute. Zwischen Schwangau und Füssen Stau. Soweit die Meldungen.
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5: Heute mit Stefan Geier und mit zwei Folgen unseres Wissenschaftspodcasts. Wir fragen nach dieser Hitzewelle im Juni, die viele Schäden verursacht hat an Straßen oder auch an Straßenbahnen, wie in Nürnberg zum Beispiel. Wie können wir unsere Straßen widerstandsfähiger machen gegen die Hitze und damit natürlich auch sicherer machen? Und in der zweiten Folge, da geht es um eine Frage, die oft zu Streit führt. Machen Windräder krank, also diese großen Windkraftanlagen? Auch da schauen wir auf neue Ergebnisse. Viel Spaß! Köln 37,5 Grad, Berlin 39,9 Grad, Frankfurt am Main 41,2 und dann Möckern-Drewitz in Sachsen-Anhalt mit 41,8 Grad. Das war der Rekord in Deutschland im Juni 2026. Hallo, Stefan Geier hier aus dem IQ-Team. Ja, diese Hitzewelle Ende Juni, die hat an verschiedenen Stellen Spuren hinterlassen, unter anderem auf Deutschlands Straßen. Da sind Autobahnabschnitte gesperrt worden. Viele Kommunen haben auch Schäden gemeldet. Es war ein richtiger Hitzestress für unsere Straßen. Und deswegen fragen wir in dieser IQ-Folge mal, wie schlimm ist das eigentlich? Und können wir nicht die Straßen einfach so bauen, dass sie den Hitzestress aushalten? Oder gibt es da irgendwelche innovativen Ideen? Und wir wollen natürlich wissen, warum gibt es eigentlich kaputte Straßen, obwohl man doch eigentlich möglicherweise was dagegen tun kann?
6: Deutschland. Betonplatten wölben sich auf und brechen. Die Autobahn GmbH meldet Ende Juni Hitzeschäden auf zahlreichen Strecken. Unter anderem die A93 in Bayern ist immer wieder von diesen sogenannten Blow-ups betroffen. Nürnberg. Es sind schwarze Brocken, die die Nürnberger Straßenbahn lahmlegen, zäh und klebrig. Sie bestehen aus Bitumen. Das ist die Dichtmasse zwischen Gleis und Straßenbelag. Die Rekordtemperaturen weichen das Bitumen auf. Die Folge: Schienen verkleben, Weichen lassen sich nicht mehr stellen, Züge könnten entgleisen. Die Straßenbahn in Nürnberg steht still, so wie in vielen anderen Städten auch, beispielsweise in Essen, Leipzig und Bremen. Frankreich. Dort werden Straßen weiß. Im Departement Ain sprühen Spezialfahrzeuge Kalkmilch auf den Asphalt. Das senkt die Fahrbahntemperatur um bis zu 10 Grad, damit Bitumen nicht aufsteigt, klebt und die Straße zur Rutschbahn wird. England. Streuwagen im Juni. Nicht gegen Eis. Sie verteilen Split auf Asphalt, der weich geworden ist.
5: Also da hat die Hitze schon wirklich was losgetreten im Juni 2026. Viele verschiedene Schäden. Jan Kerkhoff aus dem IQ-Team hat das Thema ausführlich recherchiert für uns und ist jetzt bei uns im Podcast-Studio. Jan, schön, dass du da bist.
7: Hallo Stefan, danke.
5: Schauen wir doch erstmal genau auf die Probleme, also Hitzewelle, klar, für die Straßen, bei all diesen Problemen, von denen wir jetzt gerade gehört haben, was ist denn das Größte?
7: Also ich denke, das größte Problem ist definitiv wahrscheinlich der Asphalt. Da wird hauptsächlich immer noch so ein Standardasphalt verwendet, der auch bisher ja eigentlich mal ganz gut funktioniert hat. Der muss ja auch nicht nur Hitze, der muss auch Kälte aushalten. Und in diesem Asphalt ist Bitumen, das ist diese schwarze, klebrige Masse, hat man sicherlich schon mal gesehen.
5: Das ist was anderes, ne? Asphalt, Bitumen ist nicht das Gleiche.
7: Genau, ist nicht das Gleiche. Das heißt, Bitumen ist im Asphalt. Asphalt ist ein Gemisch. Der Bitumen, das ist quasi der Kleber, die Klebemasse. Das ist so ein Erdöl-Restprodukt, das man dafür verwendet. Das muss auch heiß gehalten werden, damit man das dann schön gießen und das damit formen kann. Und da kommen halt dann entsprechende Stoffe rein. In der Regel sind es Gesteinskörnungen, unterschiedliche, je nach Festigkeit, je nachdem, was man da gerne haben will. Da gibt es entsprechende Rezepturen. Da kann auch mal Sand drin sein oder Split, je nachdem, oder auch Kies oder eben auch dann darunter gelegt nochmal Kies und damit wird das dann sozusagen abgefedert und dann wird da sozusagen eine Fahrbahndecke daraus gemacht.
5: Okay, ich muss es heiß machen bei der Produktion, deswegen dampft es auch in die Straße da, wenn ein neuer Asphalt drauf gemacht wird, aber auch eben, wenn die Hitze von außen kommt, Wenn die Straße fertig ist, dann wird es ja wieder heiß. Aber wird es dann wirklich wieder weich? Weil 40 Grad reichen ja da wahrscheinlich nicht.
7: Aber der Asphalt ist in der Regel sehr dunkel, fast schwarz. Wenn man das, vor allem die neuen Fahrbahnen, da kann man das ganz gut sehen. Ich habe dann mit einem Wissenschaftler gesprochen von der Bergischen Universität in Wuppertal. Die sind da so Spezialisten. Die haben da auch viele Studien zugemacht. Und der sagt, man kriegt dann schon Temperaturen hin, also schon früher, schon bei 30 Grad. Das heizt sich einfach auf. Durch die Dunkelheit wird einfach diese Wärme absorbiert. Und dann geht das bis 70 Grad.
5: Da könnte man ja schon fast ein Spiegelei braten. Nicht ganz, aber okay. Also ich habe auf jeden Fall den Asphalt, der Kleber, der wird heiß. Und was passiert dann?
7: Und dann weicht einfach dieses Bitumen da drin auf. Das allein ist aber nicht das wahre Problem, beziehungsweise das Problem ist eigentlich eine Kombination. Also das wird weich, aber zudem kommt jetzt noch der schwere Verkehr hinzu, vor allen Dingen der Schwerlastverkehr. Schwere Lkw, auch nicht, wenn sie drüber fahren, sondern wenn sie langsam drüber fahren, wenn sie das Ganze sich staut, anfahren, stop and go und dann stehen diese 38 Tonnen da drauf. Und dann verformt sich das so stark, dass dann die Fahrbahn auch nicht mehr reparierbar ist.
5: Also ich habe Hitze und dann noch den Stau dazu, der das Problem verursacht. Jetzt haben wir gerade auch im Einspieler gehört von diesem spektakulären Fall, die Nürnberger Straßenbahn. Was ist da passiert?
7: Also offenbar hat man da das Bitumen verwendet, quasi so als Puffer, als Verbindung zwischen der Fahrbahn und den Straßenbahngleisen. Und dann hat sich das auch verflüssigt und ist offenbar in die Gleise, hat dann diese Räder der Straßenbahn verklebt, offenbar auch Weichen verklebt. Und irgendwann wird das ja auch dann wieder hart, wenn es kühler wird nachts. Und dann kriegt man das halt nicht mehr runter. Es ist halt ein sehr, sehr guter Kleber. Funktioniert ja sonst auch gut.
5: Okay, also das sind die Asphaltstraßen, also oben schwarz. Aber jetzt gibt's ja auch Straßen aus Beton auf der Autobahn. Was passiert da?
7: Genau, das ist das zweite Problem. Das sind in der Regel noch so die alten Autobahnen, die mit so großen Betonplatten. Und diese Betonplatten, die hat man verfugt, auch mit Bitumen, mit so einer Masse, ne, damit die sich halt ausdehnen können. Also im Winter ziehen die sich zusammen, im Sommer dehnen die sich aus. Das ist ganz normal. Das passiert auch und das funktioniert auch. Und dazwischen hat man diese Fugen als Puffer, damit sozusagen genau diese Bewegung funktioniert. Und wenn es jetzt aber extrem heiß wird, dann haben sich die Platten halt so stark ausgedehnt, dass sie eben über diese Fugen hinausgegangen sind. Entweder sind die Platten zusammengeknallt, dann sind sie gebrochen oder eine hat sich über die andere drüber geschoben. Und dann gab es so Aufwölbungen wie so Sprungschanzen oder eben auch tatsächlich so eine Kante, die sich da gebildet hat. Also extrem gefährlich dann für Motorradfahrer, für tiefliegende Autos. Aber das Problem hat man wohl, sagt mir ein Betonspezialist hier von der Uni der Bundeswehr in München, das hat man wohl im Griff im Prinzip.
5: Kommen wir gleich noch drauf, also dann schließen wir mal die Bestandsaufnahme ab an der Stelle. Wir wollen ja in dieser Folge fragen, wie können wir unsere Straßen sicherer machen und resistenter eben gegen die Hitze? Es gehen ja viele davon aus, dass wir solche Hitzewellen öfter erleben werden. Heißt, wenn wir die Straßen sicherer machen wollen, dann brauchen wir ja verschiedene Lösungen, Jan. Also erstmal kurzfristig, jetzt bei den Straßen, die wir haben, was können wir da tun? Weil man kann ja davon ausgehen, die nächste Hitzewelle, die steht schon vor der Tür.
7: Ja, gar nicht so einfach kurzfristig. Also ich habe davon verschiedene Sachen, habe ich selber auch nur gelesen. In Frankreich hat man dann Kalkmilch wohl drüber gekippt über einzelne Abschnitte. Natürlich geht das schon in die Richtung, was doch die langfristige Lösung wäre. Ich nutze halt einfach eine weiße oder eine helle Farbe und nutze diesen Albedo-Effekt, also einfach die Reflexion der Wärmestrahlung. Das nennt man Albedo-Effekt. Schnee hat das auch. Also alle weißen Flächen eigentlich reflektieren das Licht, das kennt man von einem weißen Blatt Papier und damit aber auch die Wärmestrahlung, also der Wärmeeintrag.
5: Das heißt, ich male die Straße im Wesentlichen an mit dieser Kalkfarbe.
7: Letztlich würde man das dann damit tun. Ich finde es ein bisschen fragwürdig. Ich kann mir nicht so ganz vorstellen, dass das funktioniert, weil das Wasser verdampft und dann habe ich da einen Kalkstaub, der mich einnebelt. Ich weiß nicht, ob das so sinnvoll ist. Noch dazu bei dem Wassermangel, den wir jetzt gerade haben, ob das so klug ist. Und wenn es dann noch feucht ist, so ein Kalkmilch, also ich stelle mir vor, dass das sehr rutschig ist, sehr glitschig ist. Also ich weiß nicht, ob ich darüber fahren würde wollen. Also da habe ich so meine Zweifel.
5: Aber wenn das Ziel, die Straße heller zu machen ist, dann kann ich sie ja möglicherweise auch schon von Anfang an heller bauen.
7: Und das ist tatsächlich die eigentlich wohl die wahre, die Standardlösung. Und die Wuppertaler Wissenschaftler, die ich schon erwähnt habe, die haben da auch Rezepturen für entwickelt, einfach helle Gesteinskörnungen letztlich in dieses Asphaltgemisch hineinzugeben.
5: Was nimmt man da?
7: Also er schlägt vor Quarzit, der Wissenschaftler, den ich gesprochen habe. Das ist eben so ein reflektierendes Gestein. Man kann auch Granit nehmen oder andere Stoffe, die einfach heller sind. Und da sagt er, 30% Zumischung reicht da schon. Dann braucht man allerdings ein anderes Bitumen, weil der Standardbitumen dann nicht funktioniert.
5: Das klebt doch nicht mehr genug.
7: Das klebt nicht mehr genug. Der Punkt ist der, Quarzit ist ein saures Gestein. Während die anderen Gesteinskörnungen, mit denen ich das ja vermische, die sind basisch. Und damit das zusammenklappt und zusammenkleistern kann, brauche ich ein anderes Bitumen. Da hat aber auch eins entwickelt mit einem speziellen Haftverbesserer. Das sind dann so polymer-modifizierte Bitumen. Da kommen auch Kunststoffe mit rein in geringen Mengen. Und damit sagt er, funktioniert das. Das heißt, es ist sowohl hitzestabil bei den genannten Temperaturen, schafft aber auch im Winter die Kälte.
5: Okay, aber solche neuen Mischungen, die müssen entwickelt werden, die sind dann natürlich auch teurer.
7: So ist es. Und im Zweifel vielleicht auch ein bisschen längere Transportwege, weil die Gesteinskörnung vielleicht nicht in der Nähe so verfügbar sind. Aber eine Straße, die nicht funktioniert, die eben kaputt geht durch die Hitze, die kostet ja auch. Ich kann sie nicht mehr benutzen. Ich habe einen Stau. Ich muss die vielleicht umfahren. Ich habe längere Wege dann für den ganzen Güter- und auch den ganzen Personenverkehr. Das kostet ja im Zweifel noch viel, viel mehr.
5: Ich wollte gerade sagen, es klingt eigentlich so einfach, aber ich muss dann im Endeffekt das ganze Gemisch ja wieder neu entwickeln. Also so einfach ist es dann wahrscheinlich doch nicht. Wir waren vorher noch bei den Autobahnplatten. Da hast du gesagt, die Fugen, die sind natürlich da, damit die Platten sich ausdehnen können. Was kann man da akut machen? Einfach die Fugengröße?
7: Also bei den Betonplatten, das hat man auch schon gemacht. Deswegen, wir hatten vor ein paar Jahren ganz viele Meldungen, so Blow-ups, das hat schon abgenommen. Wir haben jetzt noch die A93, ich habe was gehört von der Hannover Autobahn. Da hatten wir auch noch eine Stelle, wo das der Fall war. Aber es ist schon deutlich zurückgegangen. Man hat die Betonplatten dicker gemacht, dadurch können die mehr Wärme aufnehmen. Die dehnen sich zwar auch noch aus, aber insgesamt können die einfach mehr Wärme speichern. Das ist das eine. Und das andere, diese Fugen dazwischen, diese Gummi-Bitumen-Fugen, hat man größer gemacht, sodass mehr Pufferraum ist. Und man hat die noch zusätzlich verdübelt, also nochmal zusätzlich befestigt, dass die dann eben auch nicht zerquetscht werden oder weggedrückt werden. Und damit hat man zumindest da die Stellen wohl in den Griff bekommen.
5: Okay, Jan, dann könnte man an der Stelle eigentlich sagen, die Ideen sind ja eigentlich da, also Fugen vergrößern, andere Mischungen verwenden, Oberflächen heller machen, damit sie nicht ganz so heiß werden. Jetzt sind solche Hitzeschäden ja auch nichts Neues, auch wenn es 2026 vielleicht besonders extrem war wieder mal. Die Frage ist, warum baut man denn Straßen nicht längst und großflächig so mit diesen neuen Ideen? Ist das wieder zu teuer?
7: Also Kosten spielen sicherlich eine Rolle, kommen wir gleich nochmal drauf eingehen. Ist es gar nicht so einfach, das herauszufinden. Ich denke, es hat ganz viel so mit diesen Bauvorschriften und Regelungen zu tun, die wir haben. Man kennt das auch aus dem Häuserbau, das ist eine ganz komplizierte Kiste.
5: Viele DIN-Normen.
7: Ja, DIN-Normen oder andere Normen. Hier im Straßenbau ist wohl ein ganz wichtiges Papier, ist die ZTV. Das ist ein Regelwerk. An diesem Regelwerk arbeiten wohl alle mit, was zunächst erstmal gut ist. Und es hat ja auch gut funktioniert. Also man sollte jetzt auch nicht sagen, wir haben jetzt flächendeckend überall dieses Problem. Das haben wir an manchen Stellen, haben wir das Problem. Im Großen und Ganzen sind diese Normen oder diese Regelwerke nicht schlecht. Und es arbeiten doch alle mit. Ne? Ein Ministerium, die Autobahn GmbH, Wissenschaftler, die Asphalthersteller und so weiter. Aber weil so viele mitspielen, werden diese Regelwerke natürlich nicht sehr schnell modifiziert. Das dauert dann. Das ist das eine. Und generell so in dieser Branche, sage ich mal, und das ist auch eine Kritik von diesem Wuppertaler Wissenschaftler, der diese neue Rezeptur entwickelt hat, der sagt, wir sind da nicht sehr innovationsfreudig. Also er würde sich da mehr Offenheit gegenüber technischen Innovationen wünschen. Das dauert alles. Teilweise wird es auch gemacht. Und diese ZTV, da gibt es eine Bundes-ZTV und die Länder können das dann nochmal für sich anpassen.
5: Das alte Problem.
7: Ja, aber natürlich sollte man schon auch den Bundesländern sozusagen eigene Möglichkeiten geben, das zu gestalten. Ja, also das ist immer die Frage. Es hat alles Vor- und Nachteile. Die Bundes-ZTV sagt, diese Aufhellung wird auch erwähnt. Also das kann man machen. Aber es wird halt nicht ausdrücklich empfohlen. Und da sagt eben ein Betonexperte, das ist halt so typisch Bau, was da nicht ausdrücklich empfohlen oder gar vorgeschrieben wird, wird halt ungern gemacht. Weil da geht es um Haftungsfragen. Angenommen, das funktioniert jetzt vor Ort mit den Gegebenheiten vielleicht doch nicht so. Und muss zurückgebaut werden. Ja, wer zahlt dann? Wer haftet dafür? Also die Baubranche ist da sehr zurückhaltend, sage ich mal. Und es gibt sogar ein Landesregelwerk mit einer Ergänzung oder einer Präzisierung für das Land. Das ist auch Sachsen-Anhalt. Und die sagen, die auf Bundes- und Landesstraßen findet diese aufgehellte Gesteinskörnung, diese aufgehellte Asphaltmischung keinen Einsatz, warum auch immer.
5: Hätten wir denn genügend, um das großflächig einzusetzen?
7: Da sagt das Bundesverkehrsministerium, das ist genau der Punkt, man hätte das nicht genügend und das sei nicht überall vorhanden und deswegen würde es zu hohen Transportkosten kommen, auch zu hohen CO2-Emissionen und so weiter. Das wird aber nicht so geteilt, die Meinung. Also mein Wuppertaler Wissenschaftler sagt, das stimmt so nicht, weil wir haben eigentlich überall helle Gesteinskörner, vielleicht nicht überall Quarzit, vielleicht auch nicht überall Granit, aber halt andere, dann halt Tone oder irgendwas anderes, was zumindest heller ist als die Standardversion. Und ein Asphalthersteller sagt, CO2 ist nicht das Problem der Transport. Das Problem ist das Heißhalten der Asphaltmischung. Da muss der meiste Brennstoff rein. Das ist das Haupt-CO2-Problem. Also da sieht man schon sehr unterschiedliche Meinungen. Und das Bundesverkehrsministerium sagt dann auch, naja, wir machen das ja an vielen Stellen. Und wir haben auch Beprobungsstrecken, um zu schauen, ob das funktioniert. Aber flächendeckend ist es halt einfach noch nicht im Einsatz. Es ist eben nicht der Standardasphalt, der neue. Ich denke mal, da wird sich's aber hinentwickeln müssen wahrscheinlich.
5: Ich stelle jetzt mal eine provokante Frage. Also ein bisschen neue Mischungen, Fugen größer machen, das klingt jetzt nicht so wahnsinnig innovativ. Gibt es nicht auch irgendwie ganz andere Ideen, was in der Forschung überlegt wird, was man machen könnte?
7: Also in der RWTH Aachen hat man wohl so eine Teststrecke mal entwickelt und tatsächlich auch ein Stück weit gebaut. Die ist quasi wie so eine Art, kann man sich vorstellen, ja, wie so eine Fußbodenheizung. Also man hat da quasi Röhren drunter gelegt, um dann die Wärme abzuziehen.
5: Eine Fußbodenkühlung.
7: In dem Fall Fußbodenkühlung. Im Winter soll es dann eine Heizung sein. Man kann das ja umdrehen. Man kennt es auch von der Wärmepumpe im Haus. Ich kann ja sowohl da Wärme reinpumpen, aber auch dann sozusagen die Wärme rausziehen und dann quasi Kälte erzeugen. Ja, das ist natürlich technisch machbar und das klingt erstmal plausibel, aber ich glaube, das ist ein gigantischer Aufwand. Wenn man schon sieht, wie schwer die sich tun, eben jetzt nur mit anderen Asphaltmischungen das flächendeckend reinzukriegen und wo wir da schon die Kostendiskussion haben, Haftungsfragen haben. Und wenn man sich auch sieht, wie schwer sich die Städte tun, beispielsweise mit Fernwärmeleitungen, die zu verlegen flächendeckend. Also ich würde sagen, das ist eine nette Geschichte, aber das ist jetzt nicht wirklich der Standard, auf den wir setzen sollten für die Zukunft.
5: Also vielleicht dann doch eher die noch etwas einfacheren Lösungen. Ich meine, Geld ist ja da. Wir haben immerhin ein mehrere hundert Milliarden Euro schweres Infrastrukturpaket, was auch benutzt werden muss. Wenn wir mal bilanzieren, Jan, wir sind ja auch so ein bisschen in einem größeren Zusammenhang unterwegs. Also nur die Straße heller und kühler machen, gerade wenn man auf die Städte schaut, das reicht ja auch nicht, oder?
7: Also da gibt es auch noch einen interessanten Nebeneffekt, dass diese Aufhellung in Städten natürlich auch dort für einen Kühlungseffekt sorgen könnte. Was natürlich ganz angenehm ist für Passanten, für die Anwohner, zumindest sagen wir im ersten Stock vielleicht. Und da gibt's auch tatsächlich eine Studie von der Technischen Universität Wien, die haben das auch bestätigt. Die haben da verschiedene Gesteinsaufhellungen da auch mal getestet.
5: Und mal gesamtbilanziert.
7: Und mal geschaut, was wirkt das. Interessant ist da vielleicht noch in dem Zusammenhang, man sollte nicht zu wild aufhellen. Also wenn man jetzt richtig das Schnee weiß macht, dann habe ich natürlich eine Blendwirkung und dann habe ich noch viel stärkere Rückstrahlungseffekte. Also dann ist vielleicht die Straße kühl, aber ich habe dann genauso in Kopfhöhe extreme Hitzeentwicklung. Also das wird dann sehr unangenehm. Und die haben auch zum Teil dann Aufhellungsfarben verwendet, die, würde ich mal sagen, aus Umwelt- und Gesundheitssicht eher problematisch sind, wie zum Beispiel der Stoff Titandioxid. Der kam in eine dieser Proben rein. Aber es gab eben auch Mischungen, die sind wahrscheinlich unverdächtig, die sind unproblematisch, habe ich auch einen gewissen Kühlungseffekt. Das könnte zusätzlich in den Städten neben Bäumen und so weiter, den ganzen Beschattungen, die eine Rolle spielen, zusätzlich für einen angenehmen Kühlungseffekt sorgen. Und die Stadt Hamburg macht das teilweise auch.
5: Also wir haben auf jeden Fall gelernt, es gibt, wenn wir diese Frage nochmal uns vornehmen, können wir unsere Straßen hitzeresistenter machen. Es gibt Maßnahmen, es gibt kurzfristige, viele Ideen wären auch umsetzbar, aber wir haben gehört von bürokratischen Hürden, auch höheren Kosten, die ein Grund sind, dass noch nicht alle Straßen auf diesem Stand sind, wie es die Forschung eigentlich möglich macht, könnte man sagen. Wird aber interessant auf jeden Fall, welche Ideen dann in den nächsten Jahren auch mit dem Geld aus dem Infrastruktursondervermögen umgesetzt werden. Dann sage ich vielen Dank, Jan Kerkhoff, für diesen Überblick zur Frage, wie bekommen wir hitzeresistente Straßen?
7: Ich danke dir, Stefan, für die Einladung. Vielen Dank.
5: In der zweiten Podcast-Folge von IQ Wissenschaft und Forschung, da blicken wir auf den Streit um Windräder. Und wir stellen die Frage, machen Windräder krank? Windräder, also sehr große Windräder, die sogenannten Windkraftanlagen, die erzeugen inzwischen den größten Anteil an erneuerbarem Strom in Deutschland. Die stehen im Meer natürlich, aber auch an Land. Und immer wenn neue gebaut werden oder auch wenn sie schon gebaut worden sind, dann gibt es oft Streit, weil diese Riesenwindräder, ja, die sind natürlich nicht schön, aber schlimmer noch, manche Menschen sagen, die sind zu laut, die werfen Schatten, die erzeugen blinkendes Licht und am Schluss steht dann irgendwie im Raum, sie machen krank. Und weil es da jetzt neue Untersuchungen gibt, fragen wir in dieser Folge, stimmt das eigentlich? Machen Windräder krank?
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5: Und ich freue mich sehr, dass mein Kollege Jan Kerkhoff wieder mal bei uns im Podcast ist. Hat sich nicht nur diese Studie angeschaut, sondern auch die anderen, die diese Frage untersuchen. Jan, schön, dass du da bist.
2: Hallo Stefan.
5: Bevor wir gleich auf diese neue Studie kommen, das ist ja schon vielfach untersucht worden, dieses Thema. Warum ist diese Frage eigentlich so schwer zu fassen?
2: Na, so ganz schwer zu fassen ist sie nicht, aber es ist natürlich aufwendig. Ich muss mir halt, sage ich mal, bestimmte Parameter anschauen, die halt auf eine Krankheit oder auf ein schlechtes Wohlbefinden oder auf psychische Probleme hindeuten. Und das muss ich halt dann korrelieren eben mit den Windrädern. Und da ist halt auch immer eine große Diskussionspunkt der Abstand zu Windrädern und natürlich dann die Größe der Anlagen. Und dann halt auch die Frage, machen die überhaupt ein Geräusch? Und wenn ja, was ist das für ein Geräusch? Wird das nicht vielleicht auch von anderen Geräuschen überlagert? Wir haben ja auch Verkehrslärm, wir haben Eisenbahn, wir haben Flugzeuge und alles Mögliche. Und das natürlich alles so rauszufiltern, das ist nicht ganz unaufwendig.
5: Das heißt, wenn ich das erforschen will, dann muss ich Leute natürlich befragen und muss dann in der Gegend auch viele Messungen machen und viele Annahmen.
2: Genau so ist es. Man muss halt sehr viele Leute befragen. Man muss eben Leute befragen, die eben in der Nähe von Windkraftanlagen stehen und dann auch definieren, was heißt denn eigentlich Nähe. Da muss man halt sich genau die Abstände anschauen, sich die Größe der Anlage anschauen, wie viel Leistung liefern die. Und in diesen Befragungen das dann natürlich entsprechende Gesundheitsdaten abfragen. Das ist natürlich eine Möglichkeit.
5: Dann schauen wir genauer auf diese neue Studie. Jetzt haben wir schon gehört, man kann da mit verschiedenen Parametern arbeiten und rechnen. Und je nachdem kommt, könnte ich mir vorstellen, auch ein bisschen was anderes raus. Was ist jetzt an dieser neuen Studie besonders interessant?
2: Also die haben eben auch solche Befragungsdaten hergenommen, die schon existiert haben. So ein Panel aus den USA, das sind US-Daten. Das sind nicht spezifisch Daten jetzt aus Deutschland oder aus Europa.
5: Aber die Studie ist von deutschen Autoren gemacht.
2: Sie ist von amerikanischen Autoren gemacht und ein deutscher Autor von der Uni Augsburg war dabei, ein Volkswirt. Und zugleich haben sie sich aber auch das Kaufverhalten, ne, typisch Volkswirt, sie haben sich das Kaufverhalten angeschaut der Leute dort aus einem vergleichbaren Zeitraum. So ein bisschen gibt es da Abweichungen, aber letztlich überschneidet, überlappt sich das sehr, sehr groß, bei sehr, sehr viele Jahre hinweg. Und sie haben sich angeschaut, was haben die an Medikamenten gekauft? Kopfschmerzmittel, Schlafmittel, vielleicht auch irgendwas gegen psychische Probleme etc. pp.
5: Also jemand wohnt in einer bestimmten Gegend, da gibt's ein Windrad oder Windräder und wie viele Medikamente sind da verkauft worden?
2: Genau, und das hat man verglichen mit Regionen, in denen eben kein neuer Windkraftausbau war. Und hat geguckt, gibt's da Abweichungen, gibt's da Unterschiede? Und das kann man natürlich statistisch recht gut machen. Und damit kriegt man eine relativ valide Aussage noch dazu, wenn das sehr viele Leute sind, beziehungsweise sehr viele Regionen oder große Regionen. Und man hat das gemacht nach der Postleitzahl. Also man hat sich die amerikanische Postleitzahl angeschaut und hat dann diese sozusagen bevölkerungsgewichtet und sich da den Mittelwert rangeschaut. Das heißt natürlich, so steht es auch in der Studie, dass dann sozusagen dieser Mittelwert kann dann schon 10 Kilometer entfernt sein. Das war auch dann so eine Kritik an dieser Studie. Nach 10 Kilometern, da merkt man nicht mehr wirklich was von der Windkraftanlage. Aber Einzelne sitzen natürlich näher dran. Manche natürlich weiter weg noch in diesem Postleitzahlbezirk, aber Einzelne sind deutlich näher dran.
5: Und man kriegt eben sehr viele Leute dann in diese Studie, wenn man gleich den ganzen Postleitzahlenbereich anschaut. Und ganz kurz und knapp, was war denn die zentrale Erkenntnis dann dieser Untersuchung?
2: Die zentrale Aussage, ich habe mit dem Autoren auch nochmal gesprochen, ist, es gibt keine signifikanten Gesundheitseffekte durch Windkraftanlagen in diesem Zeitraum in den genannten Bezirken in den USA.
5: Und wenn Sie wissen wollen, ob man diese Ergebnisse aus den USA auch auf Deutschland übertragen kann und ob dieses Thema Krankheit durch Windkraftanlagen damit erledigt ist, kleiner Spoiler, es gibt wirklich interessante Ansätze, wie man die Folgen für alle Beteiligten bedeutend verbessern kann. Die ganze Folge, die finden Sie wie alles vom IQ-Podcast in ARD Sounds, natürlich auch überall sonst, wo es Podcasts gibt. Ich bin Stefan Geier und ich wünsche Ihnen weiter viel Spaß mit dem Podcast Sonntag hier auf BR24.
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4: Es war bewegend, diesen emotionalen Moment mit Spielern zu teilen, die ich schon in meinem ersten Jahr 2013 trainiert habe. Wir haben uns nach dem Halbfinale fest umarmt und gefragt, wer hätte damals gedacht, dass wir so viele Jahre später im WM-Finale stehen würden. Das ist wirklich besonders, nach dem Weg, den wir zurückgelegt haben.
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0: Fußball-Bundestrainer werden. Der Weg für einen Wechsel von Red Bull zum DFB sei frei, sagte Klopp bei Magenta TV. Er habe eine Einigung mit seinem bisherigen Arbeitgeber gefunden. Es sei eine großzügige Regelung, so Klopp weiter. Einen finalen Abschluss gebe es aber noch nicht. Zuletzt wurde auch über die Vereinbarkeit von Werbeverträgen spekuliert. Berlin. Bundeskanzler Merz hat seine Aussagen über die Arbeitsmoral der Deutschen gegen Kritik verteidigt. Er habe niemandem persönliche Faulheit unterstellt, sagte der CDU-Chef im ZDF-Sommerinterview. Ihm sei es um die Arbeitsstunden gegangen, die im Augenblick zu niedrig seien. Nach dem Rücktritt von Unionsfraktionschef Spahn schließt Merz nicht aus, das Kabinett umzubauen. Spekulationen über einen Nachfolger wollte er aber nicht kommentieren. Darüber berät morgen die CDU-Spitze. Als Favorit für den Fraktionsvorsitz wird der bisherige Kanzleramtschef freigehandelt. Die Grünen-Vorsitzende Brandner sagte im ARD-Interview, Merz habe jetzt die Chance, sich zu befreien. Dabei warf sie CDU-Ministerinnen und Ministern handwerkliche Schwächen und ideologische Verbohrtheit vor. Washington. Die USA und der Iran haben ihre gegenseitigen Angriffe fortgesetzt. Die US-Armee sprach von einer Strafe für den Beschuss eines amerikanischen Stützpunktes in Jordanien. Dabei waren vorgestern 2 US-Soldaten getötet worden. Bei den jüngsten Attacken auf Ziele im Iran ist offenbar die Baustelle eines geplanten Atomkraftwerks getroffen worden. Ziel sei eine Anlage im Südwesten des Iran gewesen, berichtet das Staatsfernsehen unter Berufung auf die Atomenergiebehörde. Unterdessen verlegen die USA Medienberichten zufolge mehr Kampfflugzeuge in den Nahen Osten. Wie das Wall Street Journal meldet, handelt es sich um verschiedene Kampfjets und Tankflugzeuge. Das könnte als Zeichen für eine Ausweitung der US-Angriffe verstanden werden. München. Wenige Tage vor dem 10. Jahrestag des Attentats am Olympia-Einkaufszentrum, kurz OEZ, haben rund 1000 Menschen an die Opfer erinnert. Sie zogen vom Gärtnerplatz bis zum Landtag. Der 18-jährige Täter schoss damals gezielt auf Menschen mit Migrationshintergrund. 9 Menschen starben, zahlreiche weitere wurden verletzt. Bis heute fordern Angehörige einen parlamentarischen Untersuchungsausschuss zu der als rechtsterroristisch eingestuften Tat. Am Jahrestag des Anschlags, dem 22. Juli, wird es wieder eine Gedenkfeier am Ort des Anschlags geben. Bundespräsident Steinmeier hat sein Kommen angekündigt. München. In Deutschland bewegt sich jeder zweite 12-Jährige weniger als die empfohlenen 60 Minuten am Tag. Zu diesem Ergebnis kommt eine Online-Umfrage im Auftrag der ADAC-Stiftung. Bei den 8- bis 11-Jährigen sind es demnach 42%, die sich zu wenig bewegen, bei den 5- bis 7-Jährigen 38%. Damit sind Millionen Kinder deutlich weniger in Bewegung, als es für sie gut wäre. Die ADAC-Stiftung appelliert nun an Schulen und Kommunen, Bewegung zu fördern, etwa mit sicheren Schulwegen, die Radfahren und zu Fuß gehen wieder zur Selbstverständlichkeit machten. Zum Sport. Die Tour de France ist für den zweimaligen Gesamtsieger Jonas Vingegaard nach einem Sturz beendet. Der bisherige Gesamtzweite kam 22 Kilometer vor dem Ziel der 15. Etappe in einer Kurve zu Fall und verletzte sich an der Schulter. Die Etappe gewann Remco Evenepoel im Schlusssprint vor Spitzenreiter Tadej Pogacar. Bester Deutscher war Florian Lipowitz auf Platz 5. Bei der Formel 1 hat Kimi Antonelli seine Führung im Kampf um die Weltmeisterschaft ausgebaut. Der Italiener gewann den großen Preis von Belgien. Das Wetter in Bayern am Abend meist sonnig, nur vereinzelt Schauer oder Gewitter. 19.05 Uhr. Und hier noch 3 Verkehrsmeldungen. A7 Fulda Richtung Würzburg zwischen Fulda Dreieck und Bad Brückener Wildflecken 6 Kilometer stockender Verkehr. A8 München Richtung Salzburg zwischen Taufkirchen Ost und Hufeldinger Forst 3 Kilometer Stau. Soweit die Meldungen.
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2: Mit Johannes Krause die Fußball-Weltmeisterschaft vor dem Höhepunkt heute, dem Finale. Ein Tag zwischen Jubel und Schock bei der Tour de France und in der Formel 1 rast der junge Kimi Antonelli weiter allen davon. Das sind unter anderem unsere Themen in dieser knappen halben Stunde. Keine 2 Stunden mehr.

0: Ja, dann beginnt in New York das Finale der Fußball-Weltmeisterschaft Spanien gegen Argentinien, Burka Tupe.
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2: La final. 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
0: Jetzt zählt nur noch dieser eine Abend, ein Stadion in New York voller Gänsehaut, Milliarden Blicke auf den Rasen und zwei Fußballnationen, die vom größten Titel träumen. Spanien will sein Spiel aus Technik und Tempo krönen. Argentinien setzt auf Leidenschaft, Stolz und den unbändigen Willen zum Sieg. Wer hebt am Ende den goldenen WM-Pokal in den Nachthimmel? Über das Finale der Weltmeisterschaft habe ich mit unserem Reporter in New York, Michael Augustin, gesprochen und meine erste Frage an ihn war: Es gibt ja den Spruch, die Offensive gewinnt Spiele, aber die Defensive gewinnt Titel. Könnte das heute Abend auf Spanien zutreffen?
7: Ja, könnte. Die Spanier haben erst ein Gegentor hinnehmen müssen bei dieser WM im Viertelfinale gegen Belgien. Sie haben die Qualität, mit ganz viel Geduld ein Spiel zu dominieren, den Gegner defensiv einzuschnüren und auch Spiele spät zu entscheiden. Aber die Qualität hat Argentinien ja auch, vor allen Dingen im Halbfinale. Das war eine fantastische Aufholjagd da in der zweiten Halbzeit gegen England, angeführt von einem überragenden Lionel Messi. Die Argentinier haben außerdem zehntausende Fans im Stadion, die hier auch gestern schon auf dem Times Square in New York gefeiert haben und diese Party garantiert dann auch in East Rutherford fortsetzen werden. Deshalb ist das für mich ein 50-50-Spiel. Ich habe wirklich große Schwierigkeiten, einen Favoriten auszumachen.
0: Argentinien will den Titel verteidigen. Wie abhängig ist dieses Spiel von Messi-Momenten?
7: Ja, total abhängig. Das hat sich ja vom ersten Spieltag an, ging ja los mit einem 3-0 gegen Algerien und drei Messi-Toren, bis jetzt zum Halbfinale so durchgezogen. Lionel Messi ist der gefährlichste Spaziergänger der Welt, so hat ihn die Zeit bezeichnet. Und er schleicht ja über den Rasen, hält sich am Strafraum auf. Gegen England hat er sich dann auch immer mal wieder auf die rechte Seite, also ans rechte Strafraumeck abgesetzt, um da seine Explosivität dann auszuspielen, wenn er von seine Mitspielern in Szene gesetzt hat, dann dribbelt er in den Strafraum, ein, zwei Doppelpässe und er hat eine gute Schussposition und er hat ja einen Weltklasse linken Fuß, der rechte ist auch nicht schlecht. Argentinien lebt natürlich von den Messi-Momenten, der hat schon 8-mal getroffen und 4 Treffer vorbereitet bei dieser WM. Er ist der überragende Mann, auch im gesetzten Alter von 39 Jahren bei seiner Mannschaft.
0: Es gibt ja diese besondere Geschichte von Lionel Messi und Lamine Yamal. Messi hat Yamal als Baby gebadet. Wie ist das Verhältnis der beiden jetzt?
7: Ja, darauf wurde Lionel Messi vorgestern auf einer Art Pressekonferenz, das war von der FIFA so inszeniert, angesprochen. Für diese Pressekonferenz konnte man Eintrittskarten erwerben. Die Fragen haben Novak Djokovic und Tom Brady gestellt. Und Lionel Messi hat Lamine Yamal in den höchsten Tönen gelobt, hat gesagt, ja, vor ihm liegt ja noch die große Zukunft und sie haben ja eine gemeinsame Vergangenheit. Also sie waren nicht beide gleichzeitig Spieler, aber Lamine Yamal spielt ja für den Verein, für den Lionel Messi auch jahrelang aktiv war, für den großen FC Barcelona, und allein aufgrund dieser Tatsache ist da eine Sympathie vorhanden und heute stehen sie sich im WM-Finale gegenüber. Ich würde aber mal sagen, die Argentinier sind mehr von Lionel Messi abhängig, als es die Spanier von Lamine Yamal sind.
0: Und du hast es gerade auch angesprochen, Lionel Messi hat bei dieser WM schon 8-mal getroffen. In der Torjägerliste ist aber Kylian Mbappé gestern an ihm vorbeigezogen, hat 10 Treffer und auch in der ewigen WM-Torschützenliste ist Mbappé aktuell vor Messi. Spielt das für Messi eine Rolle?
7: Ich glaube nicht. Er ist ein Teamspieler, auch wenn die Zahlen jetzt darauf schließen lassen könnten, dass es nicht so wäre. Aber ich glaube, ihm sind solche Zahlen und Rekorde nicht so wichtig wie seinem Rivalen seit 20 Jahren, Cristiano Ronaldo. Lionel Messi hat sich auch gestern schon so ein bisschen verabschiedet bei Instagram. Da hat er ein Gruppenfoto mit allen Spielern und Betreuern hochgeladen und dazu folgende Sätze geschrieben. Egal was morgen, also heute passiert, diese Gruppe hat bereits eine Geschichte geschrieben, die wir nie vergessen werden. Eine, die niemand auslöschen kann. Auf geht's Argentinien. Da schwingen so ein paar Abschiedsworte schon durch. Möglicherweise werden wir heute das letzte Länderspiel von Lionel Messi erleben.
0: Der Fußball heute soll im Fokus stehen, aber es wird auch viel Show davor und in der Halbzeit geben. Was ist da zu erwarten?
7: Ja, die Halbzeitshow, die wahrscheinlich da mit Auf- und Abbau 25 Minuten dauern wird. Justin Bieber, Shakira und Madonna werden unter anderem auftreten. Es gibt auch eine Schlussfeier, die beginnt 90 Minuten vor dem Anpfiff mit Robbie Williams. Auch Tom Cruise ist da integriert und ich habe mal einen Blick auf die VIP-Liste, die hier VIP-Liste heißt, geworfen. Also aus dem Showbusiness sind Brad Pitt, Brooke Shields, Daniel Craig, Jessica Alba, Matthew Broderick im Stadion, Sportler, aktive und ehemalige, Carlos Alcaraz zum Beispiel, Lindsay Vonn, Serena Williams, Tom Brady, Zinedine Zidane und dann haben wir noch viele Musikstars, Drake, Jay-Z, Mick Jagger, Noel Gallagher, Post Malone und Rihanna und ich habe längst nicht alle Namen aufgezählt. Es sind so viele Prominente hier, natürlich auch aus der Politik, die spanische Königsfamilie, US-Präsident Donald Trump wird hier sein, entsprechend hoch sind auch die Sicherheitsvorkehrungen. Journalistinnen und Journalisten sind gebeten worden, eine Stunde früher als geplant bei den Security-Checks zu erscheinen, weil man hier wie am Flughafen durchleuchtet wird, nur heute ein bisschen genauer noch als bei den anderen 103 Spielen.
0: Es ist in den vergangenen Tagen auch viel über die Luftqualität in New York gesprochen worden, aufgrund der Waldbrände in Kanada. Wie ist die Situation jetzt und wie ist die Wettervorhersage fürs Finale?
7: Also, die Situation ist entspannt. Es war, jetzt muss ich mir überlegen, vor 3 Tagen so, dass hier wirklich Smog in der Stadt war. Gestern hat es gewittert und geregnet. Da ist auch dieser ganze Staub, würde ich es mal nennen, runtergekommen. Das Wetter soll gut werden. 26, 27 Grad, permanenter Sonnenschein ist angesagt. Also, das ist überhaupt kein Problem mehr.
0: Noch ganz kurz dein Tipp fürs Finale heute?
7: Ja, ich habe ja gesagt, ich tue mich schwer, aber wenn du mich schon so fragst, würde ich sagen, Argentinien wird Weltmeister nach einem Sieg in der Verlängerung.
0: Der Fußball schreibt sein letztes Kapitel dieser WM. 90 Minuten, vielleicht auch mehr, wie es der Kollege sagt, trennen Spanien und Argentinien vom Titel. Anstoß in New York ist um 21 Uhr und Sie können das in voller Länge hören hier auf BR24. Die Reportage beginnt schon vor Anpfiff ab 20.30 Uhr. Und damit geht dann die XXL-WM zu Ende. Erstmals in 3 Ländern mit Kanada, Mexiko und den USA als Gastgeber. Erstmals mit einem 16-Finale und mit so vielen Teilnehmern wie nie zuvor. Anne von Eickels.
6: Seit jeher sind die USA das Land der Träume und die passenden Bilder dazu liefert zuverlässig die amerikanische Traumfabrik in Hollywood für das eigene Land und die ganze Welt. Sie macht Träume wahr, zumindest auf der Leinwand. Doch eigentlich liegt die Wahrheit ja bekanntlich auf dem Platz.
8: I am very, very happy.
9: Ich bin sehr, sehr glücklich. Hier haben wir den Pokal, die ikonischste Trophäe der Welt, die Menschen träumen lässt.
10: That makes people dream.
6: Dem FIFA-Präsidenten Gianni Infantino und der Filmindustrie Amerikas ist gemein, dass sie den Kommerz im Blick haben. Mehr, mehr, mehr. Doch diese WM mit Überlänge, mit 48 Mannschaften und 104 Spielen, dauerte vielen gefühlt einfach zu lang. Erst recht, wenn einem nur die unbedeutende Nebenrolle blieb.
11: Kanale läuft an und schießt ins Tor! Deutschland ist aus!
6: Deutschland fühlte sich im falschen Film. Währenddessen erfüllten Kanada, Mexiko und die USA ihre Gastgeberrolle. Mexiko begeisterte das eigene Land. Die Amerikaner mischten mit bis zum Achtelfinale. Da hatten sich die asiatischen Teams alle schon verabschiedet. Und als letzte Mannschaft aus Afrika schied Marokko im Viertelfinale aus. Die größte Überraschung schaffte aber wohl das kleine Kap Verde. Es trotzte den Spaniern in der Vorrunde ein 0:0 ab, weil Torwart Vosinha das Spiel seines Lebens machte.
12: Meine Mama feiert zu Hause. Sie konnte leider nicht kommen und ich bin darüber sehr traurig. Aber heute freue ich mich für alle. Das hier ist für ganz Kap Verde und alle Menschen aus Kap Verde.
6: Sensationell zog der kleine Inselstaat in die K.O.-Runde ein. Doch insgesamt bestimmten die großen Stars und Fußballnationen diese Weltmeisterschaft. Erling Haaland, Kylian Mbappé, Harry Kane, Lionel Messi und Lamine Yamal waren die großen Hauptdarsteller der WM.
13: Messi, Messi!
14: Messi, okay, win!
15: Messi, win!
16: Harry Kane!
17: Harry Kane!
18: Mbappé!
13: is a stunning finish from Erling Haaland.
6: Am Ende waren die besten vier Teams der Weltrangliste Argentinien, Spanien, Frankreich und England auch die Top 4 des Turniers. Ohne Überraschung, ohne Plot-Twist. Und so stellt sich beim Abspann der WM die Frage, war diese Weltmeisterschaft in Überlänge wirklich ganz großes Kino?
0: Die Frage bleibt. Fußball in Amerika und American Football in Europa. Da bleiben die Munich Ravens das Maß der Dinge in der neuen European Football Alliance. Sie haben in Prag mit 48-12 gewonnen und damit den nächsten Sieg gefeiert, Taufik Khalil.
14: Achtes Spiel, achter Sieg für die Munich Ravens und auch in Prag von Anfang an alles klar auf Sieg gestellt. Erste Angriffssequenz nach 2,5 Minuten München schon früh mit 7-0 vorne, weiter Pass und dann passt alles perfekt. Die komplette erste Hälfte eine klare Angelegenheit, 28-0 zur Pause. Auch in Durchgang 2 eigentlich keine große Gegenwehr von Prag und wenn dann mal was kam, hat München immer wieder schnell geantwortet. Am Ende 48-12. Deutlicher Sieg, damit nimmt man dem einzigen Verfolger, dem einzigen Konkurrenten um Platz 1 nach den ersten 10 Spielen der Punkterunde wieder ein paar Punkte ab und hat jetzt durchaus ein bisschen Luft in Richtung Nordic Storm. Wer am Ende aber wirklich Erster wird und wer Zweiter wird und wer vielleicht das leichtere Spiel im Halbfinale hat, entscheidet sich erst am 8.8. am letzten Spieltag dieser Punkterunde. Dann müssen die Münchner nach Kopenhagen. Das wird dann mal ganz eng. Ja, und dann weiß man erst, wer wann spielt im Halbfinale. München auf jeden Fall klar auf Titelkurs in der EFA.
0: Spa in Belgien, das ist eine der legendärsten Rennstrecken der Welt in der Formel 1 und da hat der 19-jährige Mercedes-Pilot Kimi Antonelli heute gewonnen. Wieder einmal muss man sagen, vor Charles Leclerc im Ferrari und Max Verstappen im Red Bull. Antonellis Teamkollege George Russell, der ist schon in der ersten Runde im Kiesbett gestrandet. Über das Rennen habe ich mit der Kollegin Lena Bergmann gesprochen. Für Antonelli war es der 6. Sieg im 10. Rennen und meine erste Frage an Lena Bergmann war, warum es nicht der vermutete Start-Ziel-Sieg war.
15: Ja, das lag nahe nach der Leistung auch im Qualifying von Kimi Antonelli gestern. Ja, er musste 14 Runden lang die Führung abtreten an Ferrari. Da hatte Ferrari tatsächlich mal Glück mit der Strategie. Verstappen war der Erste, der in die Box ging zum Reifenwechseln. Kimi Antonelli hat nachgezogen, hat gewechselt auf die harten Reifen. Und Ferrari hat noch ein bisschen gewartet. Die sind noch ein bisschen draußen geblieben und hatten dann das Glück, dass ein virtuelles Safety Car kam. Dann konnte Ferrari quasi einen Boxenstopp machen während des Safety Cars, hat Zeit gespart und Charles Leclerc landete vor der Strecke, auf der Strecke vor Kimi Antonelli und deshalb musste der ein bisschen hinterherfahren. Dann hat er auch noch Lando Norris dazwischen gehabt, der ihn ein bisschen aufgehalten hat. Also da musste Kimi Antonelli wirklich geduldig sein und darauf vertrauen, dass sein Auto schneller ist, dass er der bessere Fahrer ist und dass er den dann 10 Runden vor Schluss auch noch kriegt.
0: Inwieweit hat ihm auch der frühe Ausfall von George Russell geholfen?
15: Ja, geholfen in dem Sinne natürlich, dass dann das Team sich voll und ganz auf den einen Fahrer, der noch im Rennen ist, konzentriert. Aber ansonsten würde ich sagen, dass es gar nicht mal so ausschlaggebend war für Kimi Antonelli. Er ist einfach der bessere Fahrer, er hat auch das bessere Auto aktuell, er hat die Strecke gut gekannt, er hat einfach bewiesen, dass er auch ganz genau wusste, an welchen Ecken er überholen kann. Wurde ja direkt nach dem Start kurz überholt von Max Verstappen, wusste dann ganz genau, hier kann ich wieder vorbeiziehen und profitiert jetzt vor allem in der WM-Wertung natürlich, dass sein Kollege heute ausgefallen ist, George Russell. Kimi Antonelli führt jetzt, ich glaube, 50 Punkte vor George Russell und George Russell musste jetzt auch den Verfolgerposten abtreten an Lewis Hamilton. Er ist jetzt nur noch Dritter.
0: Kimi Antonelli, 19 Jahre jung. Wie beeindruckend ist seine Ruhe unter Druck, gerade auch auf einem anspruchsvollen Kurs wie in Spa?
15: Unfassbar beeindruckend. Also wirklich ein Jahrhunderttalent, wird ja auch immer wieder das Wunderkind genannt. Also wenn das Auto hält, der Mercedes ja aktuell noch nicht das zuverlässigste Auto, auf den Jungen kann man sich wirklich verlassen. Wie der sich behauptet gegenüber einem viermaligen Weltmeister Max Verstappen, dann auch in den letzten 10 Runden gegenüber Charles Leclerc, der ihm da wirklich sehr im Nacken saß, bis auf 1-2 Sekunden dran war und bis zum Schluss da noch sehr viel Druck ausgeübt hat, da war Kimi Antonelli wirklich extrem cool geblieben und hat das Ding ganz sicher und souverän ins Ziel gefahren.
0: Charles Leclerc und Max Verstappen waren dicht dran. Wer ist aus deiner Sicht aktuell der gefährlichste Herausforderer im WM-Kampf?
15: Ich würde auf jeden Fall sagen, einer der beiden Ferrari. Bislang war es ja Lewis Hamilton. Der hat jetzt leider eine kleine Pechsträhne, heute auch wieder eine 5-Sekunden-Strafe kassiert. Dann ging beim Boxenstopp auch noch was schief. Mechaniker leider leicht angefahren. Zum Glück nichts passiert, aber es kostet natürlich alles Zeit. Und Charles Leclerc daneben, sein Teamkollege, der hat in Silverstone gewonnen. Der hat sein Selbstvertrauen zurückerlangt, hat heute auch wieder bewiesen, dass er wirklich Druck ausüben kann, dass er dranbleiben kann an den Mercedes. Also die beiden, finde ich, da wechselt sich so von Woche zu Woche, wer da gerade die Nase vorn hat, aber die sind beide hoch motiviert. Ferrari, das Auto scheint die Leistung zu haben, Mercedes wirklich unter Druck zu setzen. Und ich würde mal behaupten, wenn man auch auf die WM-Fahrerwertung bei den Teams schaut, Ferrari liegt, glaube ich, 73 Punkte hinter Mercedes aktuell. Also da ist noch nichts final entschieden.
0: Ja, es war das vorletzte Rennen vor der Sommerpause. Ist Antonelli aber dann trotzdem jetzt schon der klare Titelfavorit oder kann sich das Momentum dann in der zweiten Saisonhälfte noch einmal drehen?
15: Ich würde sagen, aktuell ist er der klare Favorit, aber wir wissen ja, wie es ist in der Formel 1. In der zweiten Hälfte der Saison tut sich gut und gerne dann mal auf einmal jemand auf, ein Team auf, was man vorher gar nicht so auf dem Schirm hat. Ich würde da mal ganz stark auf McLaren tippen. Die tasten sich seit Wochen ran und die haben auch von Anfang an gesagt, wir kommen in der zweiten Hälfte der Saison, dann werden wir stark sein und dann werden wir nach vorne angreifen. Und heute im Rennen hat man es auch wieder gesehen, Oscar Piastri Fünfter geworden, Lando Norris vorgefahren von Platz 13 auf Platz 7, hat gestern im Qualifying auch schon gezeigt, das funktioniert gut. Der McLaren läuft mittlerweile richtig gut. Er war ja eigentlich drittschnellster. Bei ihm musste ein Teil ausgetauscht werden, deshalb konnte er nur von Rang 13 starten. Aber die McLaren sind wirklich dran und ich würde mal sehr stark auf die wetten in der zweiten Jahreshälfte.
0: Der einzige Deutsche im Feld, Nico Hülkenberg im Audi, heute Platz 13. Wäre mehr drin gewesen?
15: Bei ihm wäre mehr drin gewesen, wenn er das Auto fahren könnte, der beiden Audis, das funktioniert. Also ist leider so, dass Audi nur ein Auto hat für zwei Fahrer aktuell, das richtig gut funktioniert. Und das fährt eben sein Teamkollege Gabriel Bortoleto, der Brasilianer. Der ist heute nämlich auch in die Punkte gefahren auf Platz 8. Und Nico Hülkenberg hat leider das Auto, das ein bisschen vom Pech verfolgt ist, immer wieder technische Defekte. In Silverstone war es was mit dem Getriebe. Jetzt im Qualifying gestern hatte er schon wieder Probleme an der Hydraulik. Heute ist er auch, konnte sich nicht verbessern, von 12 gestartet auf 13 gelandet. Ich würde behaupten, dass da mehr drin ist. Audi ist dafür, dass es die erste Saison ist, wirklich ein starkes Team. Ich glaube, sie liegen in der Constructors-Wertung nur einen Punkt hinter Williams, hinter einem sehr traditionsreichen Rennstall. Also eigentlich ein guter Start für Audi, aber das Pech für Nico Hülkenberg, dass er aktuell noch keine guten Teile in seinem Auto hat und noch nicht in die Punkte fahren konnte.
0: Weiter geht's dann nächste Woche in Ungarn, das letzte Rennen vor der Sommerpause. Bei der Tour de France, da ist morgen Ruhetag. Heute waren die Radprofis auf der 15. Etappe zum ersten Mal in den Alpen unterwegs und das mit einem superschweren Schlussabschnitt. Und die Alpen, die haben heute ihre ganze Härte gezeigt. Steffen Gahr.
16: Ein Tag der 1000 Geschichten bei der Tour. Florian Lipowitz erlebt einen Rückschlag.
17: Oh, ich war natürlich schon auch am Limit. Ich war immer froh, wo es ein bisschen flacher wurde.
16: Und muss die Kapitänsrolle bei Red Bull wohl abgeben?
17: Ja, ich meine, wir müssen klar in Ruhe im Team reden, aber ich denke mal, dass es wahrscheinlich daraufhin rauslaufen wird.
16: Tadej Pogacar muss nachts zur Dopingkontrolle und dann das Drama um Jonas Vingegaard mit ansehen.
18: Yeah, it's really, really, really sad to see. That, Jonas is out.
16: Pogacar traurig, denn Vingegaard ist raus. Erst klingelten um 2 Uhr in der Nacht die Dopingkontrolleure beim Dänen und dann knapp 22 Kilometer vor dem Ziel stürzte der zweimalige Toursieger in einer flachen Rechtskurve.
19: Jonas Vingegaard hält sich die rechte Schulter, wippt mit dem Oberkörper nach vorn, kommt nicht richtig hoch, jetzt lehnt er sich ab an diesem Bordstein und das sieht fast schon so aus, als würde er die Tränen zurückhalten müssen.
16: Vingegaard stieg mit einer weißen Armbinde am rechten Arm in den Krankenwagen. Sein sportlicher Leiter Mark Reef im Ziel bedient.
20: Yeah, it's unfortunately really, yeah, really shit that that this happened and that we had to ban it.
16: Auch Florian Lipowitz leidet mit.
17: Ja, definitiv war es super schade, den Sturz zu sehen.
16: Und Tadej Pogacar sucht nach Erklärungen.
18: We had a doping control here.
16: Wir hatten beide eine Dopingkontrolle. Jonas um 2 Uhr nachts und das ist vielleicht auch ein Grund. Wenn dir der Schlaf geraubt wird, bist du vielleicht weniger konzentriert. Seine Tour ist ruiniert. Glücklich war nur einer. Remco Evenepoel siegte im Bergaufsprint gegen Pogacar. Tagessieg und Kapitänsfrage bei Red Bull wohl geklärt.
18: Oh, it's amazing. I'm literally
16: Es ist einfach Wahnsinn. Ich bin komplett überwältigt. Der Tag war Hölle und du musst verstehen, ich werde so oft kritisiert. Remco kann keine Berge hochfahren. Daher bedeutet mir das jetzt sehr viel. Auch für das Team um Florian Lipowitz bedeutet der Sieg viel, denn das war ein großes Ziel für diese Tour.
17: Ja, natürlich super happy, dass Remco heute die Etappe gewinnen kann. Ich glaube, für unser Team ist es ein Riesenerfolg.
16: An einem Tag der 1000 Geschichten bei der Tour.
0: Die Räder unter den Füßen hat Laura Feils aus Bayreuth. Sie fährt Inlineskates und das ziemlich schnell und ziemlich gut. Im internationalen Vergleich ist sie ganz vorne mit dabei. Aktuell bereitet sie sich auf die Europameisterschaft im Speedskating in Italien vor. Daniel Peter hat sie beim Training besucht.
3: Mit hohem Tempo rauscht Laura Feils den Rundkurs entlang. Bis zu 50 km/h erreicht die gebürtige Bayreutherin auf dem Asphalt mit ihren Inline-Speedskatern. Die haben besonders große Rollen für höhere Geschwindigkeiten. Auf dem Trainingsgelände der Bayreuther Turnerschaft bereitet sie sich auf die Europameisterschaft in Italien vor.
21: Ich muss auf jeden Fall noch an meiner Kurve arbeiten, das ist so ein kleines Problem bei mir, dass ich da immer ein bisschen mit der Hüfte rausdrehe. Also im Optimalfall bleibt die Hüfte quasi in der Kurve und der ganze Körper ist in die Kurve gedreht, damit man möglichst gut um die Kurve rundkommt. Da habe ich noch meine kleinen Probleme, aber das wird auch von Jahr zu Jahr ein bisschen besser.
3: Die 23-Jährige trainiert hier mit 5 weiteren Inline-Speedskatern. Täglich betreibt sie außerdem ein Fitnesstraining. Seit Laura 5 Jahre alt ist, steht sie auf Rollen. Angefangen hat alles aber erstmal mit dem Training auf dem Eis.
21: Und dann haben die gemeint im Sommer, ja, wir würden jetzt auch Inliner fahren gehen. Weil meine Eltern, ist auch gut, wenn das Kind Inliner fahren lernt. Und dann waren relativ zeitnah schon die Bayerischen Meisterschaften. Da bin ich dann auch direkt gestartet und habe auch gleich gewonnen. Und dann war es eigentlich für mich geschehen.
3: Insgesamt 18 Mal hat sie seitdem die Bayerischen Meisterschaften gewonnen. 2025 wurde sie unter anderem Gesamtsiegerin bei den Deutschen Meisterschaften. Matthias Knoll trainiert die Inline-Speedskater in Bayreuth, kennt Laura seit Beginn ihrer Karriere. Traut ihr bei der EM viel zu?
22: Die Laura hat sich wirklich entwickelt, auch gerade auf so den Mittelstrecken. Und also Top-Tempo-Erzielung ist auf jeden Fall drin, Top 8 denke ich auch. Top 6 könnte ich mir auch noch vorstellen, danach wird es schwierig. Aber man muss sagen, beim Sport gehört auch immer ein bisschen Glück dazu. Also mit Glück ist man auch einmal im Finale.
3: Damit das klappt, trainiert die Inline-Speedskaterin regelmäßig auch mit ihren Nationalmannschaftskollegen am Bundesstützpunkt in Gera. Bei der EM gibt's unterschiedliche Rennen, einen Marathon oder auch 10-Kilometer-Lauf. Eine Disziplin mag Laura besonders.
21: Die 1000 Meter, da startet man zu 8 auf einer Bahn und fährt dann eben 5 Runden. Das ist auf jeden Fall meine Lieblingsdisziplin, weil da geht es ganz schnell zur Sache. Man hat meistens nur 1 oder 2 Versuche, die müssen sitzen, wenn man irgendwie überholen will oder sowas. Das ist taktisch sehr anspruchsvoll und da ist die Geschwindigkeit einfach unfassbar hoch. Da habe ich am meisten Spaß dran, weil es einfach so eine Herausforderung ist und auch einfach sehr viel Spaß macht.
3: Am Wochenende startet die Europameisterschaft in Cardano al Campo bei Mailand. Rund eine Woche kämpfen Laura und ihre Teamkolleginnen dann um möglichst viele Medaillen für Deutschland.
0: Und wenn heute die Fußball-Weltmeisterschaft zu Ende geht, dann geht es mit der nächsten WM weiter in den USA. Morgen beginnt die Kanuslalom-WM in Oklahoma City. Thorsten vom Wege.
23: Prinzipiell ist das ja schlau. Die eigenen Erwartungen nicht zu hoch zu hängen, schützt vor großen Enttäuschungen. Vielleicht ist Kanuslalom-Cheftrainer Thomas Apel deshalb vor Beginn der WM so zurückhaltend.
24: Ich gehe jetzt hier nicht von einer Anzahl Medaillen aus, die wir jetzt hier ausgeben. Ich denke, wir sind in vielen Disziplinen schlagkräftig genug.
23: Wenn er denn eine Medaillenzahl hätte nennen müssen, mit 2 wäre Apel weit vorn gewesen. 2 Plaketten gab es bei den Olympischen Spielen in Paris, 2 bei den Europameisterschaften im Jahr darauf an gleicher Stelle. Und 2 bei der WM im letzten Jahr in Sydney. Nun finden die Welttitelkämpfe in Oklahoma statt und mehr als 2 Plaketten für das DKV-Team darf man durchaus erwarten. Aber Zurückhaltung ist eine Tugend und selbst Andrea Herzog, die schon 2-mal Einzelweltmeisterin war, gibt sich bescheiden.
25: Hier für die WM habe ich mich so gut es geht vorbereitet und werde natürlich alles dafür tun, dass ich einfach mit einer Leistung unten ankomme, mit der ich auch zufrieden sein kann.
23: Heißt mit anderen Worten, man sollte sich positiv überraschen lassen bei diesen Welttitelkämpfen im mittleren Westen der Vereinigten Staaten. Oklahoma ist übrigens in 2 Jahren auch Austragungsort der Olympischen Kanuslalom-Wettbewerbe.

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1: 19.30 Uhr, die Nachrichten des Bayerischen Rundfunks mit Karin Schumacher. Die Übersicht. Klopp verkündet Einigung mit Red Bull in der Bundestrainerfrage. USA verlegen neue Kampfjets nach Nahost. Tourfavorit Vingegaard muss nach Sturz aufgeben. Das Wetter in Bayern am Abend meist sonnig, auch die Nacht bleibt trocken. Frankfurt am Main. Jürgen Klopp kann offenbar der nächste deutsche Fußball-Bundestrainer werden. Der Weg für einen Wechsel von Red Bull zum DFB sei frei, sagte Klopp bei Magenta TV. Er habe eine Einigung mit seinem bisherigen Arbeitgeber gefunden. Es sei eine großzügige Regelung, so Klopp weiter. Einen finalen Abschluss gebe es aber noch nicht. Zuletzt wurde auch über die Vereinbarkeit von Werbeverträgen spekuliert. Berlin. Bundeskanzler Merz hat seine Aussagen über die Arbeitsmoral der Deutschen gegen Kritik verteidigt. Er habe niemandem persönliche Faulheit unterstellt, sagte der CDU-Chef im ZDF-Sommerinterview. Ihm sei es um die Arbeitsstunden gegangen, die im Augenblick zu niedrig seien. Nach dem Rücktritt von Unionsfraktionschef Spahn schließt Merz nicht aus, das Kabinett umzubauen. Spekulationen über einen Nachfolger wollte er aber nicht kommentieren. Darüber berät morgen die CDU-Spitze. Als Favorit für den Fraktionsvorsitz wird der bisherige Kanzleramtschef freigehandelt. Die Grünen-Vorsitzende Brandner sagte im ARD-Interview, Merz habe jetzt die Chance, sich zu befreien. Dabei warf sie CDU-Ministerinnen und Ministern handwerkliche Schwächen und ideologische Verbohrtheit vor. Washington. Die USA und der Iran haben ihre gegenseitigen Angriffe fortgesetzt. Die US-Armee sprach von einer Strafe für den Beschuss eines amerikanischen Stützpunktes in Jordanien. Dabei waren vorgestern zwei US-Soldaten getötet worden. Bei den jüngsten Attacken auf Ziele im Iran ist offenbar die Baustelle eines geplanten Atomkraftwerks getroffen worden. Ziel sei eine Anlage im Südwesten des Iran gewesen, berichtet das Staatsfernsehen unter Berufung auf die Atomenergiebehörde. Unterdessen verlegen die USA, Medienberichten zufolge, mehr Kampfflugzeuge in den Nahen Osten. Wie das Wall Street Journal meldet, handelt es sich um verschiedene Kampfjets und Tankflugzeuge. Das könnte als Zeichen für eine Ausweitung der US-Angriffe verstanden werden. München. Wenige Tage vor dem 10. Jahrestag des Attentats am Olympia-Einkaufszentrum, kurz OEZ, haben rund 1000 Menschen an die Opfer erinnert. Sie zogen vom Gärtnerplatz bis zum Landtag. Der 18-jährige Täter schoss damals gezielt auf Menschen mit Migrationshintergrund. 9 Menschen starben, zahlreiche weitere wurden verletzt. Bis heute fordern Angehörige einen parlamentarischen Untersuchungsausschuss zu der als rechtsterroristisch eingestuften Tat. Am Jahrestag des Anschlags, dem 22. Juli, wird es wieder eine Gedenkfeier am Ort des Anschlags geben. Bundespräsident Steinmeier hat sein Kommen angekündigt. München. In Deutschland bewegt sich jeder zweite 12-Jährige weniger als die empfohlenen 60 Minuten am Tag. Zu diesem Ergebnis kommt eine Online-Umfrage im Auftrag der ADAC-Stiftung. Bei den 8- bis 11-Jährigen sind es demnach 42%, die sich zu wenig bewegen, bei den 5- bis 7-Jährigen 38%. Damit sind Millionen Kinder deutlich weniger in Bewegung, als es gut für sie wäre. Die ADAC-Stiftung appelliert nun an Schulen und Kommunen, Bewegung zu fördern, etwa mit sicheren Schulwegen, die Radfahren und zu Fuß gehen wieder zur Selbstverständlichkeit machten. Zum Sport. Die Tour de France ist für den zweimaligen Gesamtsieger Jonas Vingegaard nach einem Sturz beendet. Der bisherige Gesamtzweite kam 22 Kilometer vor dem Ziel der 15. Etappe in einer Kurve zu Fall und verletzte sich an der Schulter. Die Etappe gewann Remco Evenepoel, im Schlusssprint vor Spitzenreiter Tadej Pogacar. Bester Deutscher war Florian Lipowitz auf Platz 5. Das Wetter in Bayern? Am Abend meist sonnig, nur vereinzelt Schauer oder Gewitter. Die neue Woche beginnt freundlich, im Süden Bayern meist sonnig, bei 18 bis 26 Grad. 19.35 Uhr und hier noch eine Verkehrsmeldung A8 Salzburg Richtung München zwischen Schwarzbach und Bad Reichenhall. 2 Kilometer Stau. Soweit der Service.
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2: Sie gehen noch jeden Samstag in Tbilisi auf die Straße. Ein buntes Volk, viele Studenten, aber auch ältere Frauen und Männer. Hier ein bisschen karnevaleske Renitenz, dort gravitätischer politischer Ernst. Zu beiden Seiten des Rustaveli-Prospekts der roboterhafte Aufmarsch der Polizei. Brutal geht sie gegen Menschen vor, die ihre Grundrechte einfordern. Giga Sedania fasst die Lage seiner Profession entsprechend philosophisch zusammen.
3: In Georgia, you can now observe a certain societal schizophrenia, you know.
4: Man kann in Georgien eine gewisse gesellschaftliche Schizophrenie beobachten. Die Regierung tut so, als wäre sie eine Diktatur. Und die Protestierenden benehmen sich so, als würden sie in einer freien Gesellschaft leben. Manchmal überzeugt die Regierung mehr, manchmal sind die Protestierenden überzeugender.
2: Dass die Zukunft die Seiten gewechselt hat, die Demokratie an den Rand ihrer Abschaffung gedrängt wurde, wollen weite Teile der georgischen Zivilgesellschaft nicht hinnehmen. Der Protest gegen den diktatorischen Eifer der Regierung hält seit mehr als 500 Tagen an. Ausgelöst wurde er von der Entscheidung des georgischen Regimes, die Beitrittsverhandlungen mit der EU auszusetzen. Im Oktober 2024 waren dem höchst unpopulären Entschluss manipulierte Parlamentswahlen vorangegangen.
4: Dies ist ein Kampf. Wir kämpfen für unsere Grundrechte. Der Kampf hält an und noch ist das letzte Wort nicht gesprochen.
2: Für Proteste drohen inzwischen hohe Strafen. In der georgischen Hauptstadt wurde in den letzten 2 Jahren ein ausgeklügeltes System zur Gesichtserkennung weiter ausgebaut. Der Auftrag für Polyface war an das Moskauer Unternehmen Papillon AO mit Verbindungen zum russischen Geheimdienst FSB gegangen. Am georgischen Parlament und den Häusern der Umgebung hängen inzwischen Kameras wie Fledermäuse nebeneinander unter dem Dach. Noch Monate nach Demonstrationen können Teilnehmer ausfindig gemacht und mit spektakulären Geldstrafen belegt werden. Auch Bankkonten werden gerne eingefroren. Das Verhüllen des Gesichts gilt der Regierungspartei Georgischer Traum als Straftat.
5: Ich war 5 Tage im Gefängnis. Eine ganz neue Erfahrung, denn ich war da nie zuvor.
2: Der Dichter Pater Shamugia gerät nicht zum ersten Mal ins Visier der Obrigkeit. Seine satirischen Verse bröckeln gern den dumpfen Ernst des Regimes an.
5: Bei einer Demonstration habe ich die Straße überquert. Das ist natürlich schwer kriminell. Sie haben mich deshalb auch in eine Isolationszelle gesteckt. Inzwischen werden Menschen schon verhaftet, wenn sie einfach nur auf dem Bürgersteig stehen. Es gibt hier eine Menge Gelegenheiten, um im Gefängnis zu landen.
2: Ein Klima der Einschüchterung und Gewalt. Angst greift um sich. Der Staat ist wieder unheimlich geworden. Der Verkehr auf dem Rustaveli-Prospekt braust unaufhörlich. Abgaswolken hängen schwer in der Luft. Rucksacktouristen mischen sich mit ambitioniert stilwilligen Besuchern aus Moskau oder St. Petersburg. Dazwischen Sonntagsfamilien. Auf dem Trottoir dösen hier und da gut genährte Straßenhunde im Schatten der Platanen. Alles wie immer. Und doch ist alles ganz anders.
6: Im Moment findet hier so ein umgreifender, autoritärer und man kann vielleicht fast schon sagen totalitärer Angriff auf die Zivilgesellschaft und Demokratie statt. Das betrifft natürlich viele einzelne Menschen, Studierende, Aktivisten, aber auch Künstler, Schauspieler, Journalisten und sogar Geschäftsleute.
2: Hans Gutbrot ist Politologe und Experte für internationale Beziehungen. Er lehrt und forscht an der Elia-Universität in Tbilisi. Georgien ist er über Jahrzehnte schon verbunden.
6: So ein autoritärer Angriff wird ja oft doch auch mit großem Geschick durchgeführt. Und es gibt sehr viel rechtliche Handhabe, um Leute zu belangen. Für wirklich friedliche Proteste, freie Meinungsäußerungen. Es gibt in Georgien pro Kopf, gerechnet auf die Bevölkerungszahl, im Moment mehr politische Gefangene als in Russland.
2: Über 20 repressive Gesetze sind in den letzten 2 Jahren vorangebracht und kontinuierlich verschärft worden. Dazu zählen das nach russischem Vorbild erlassene ausländische Agentengesetz oder das LGBTQ-Gesetz. Je länger die Proteste anhalten, desto barscher werden die Grundrechte gekappt. Faktisch wurde die Versammlungsfreiheit abgeschafft. Zudem steht es unter Strafe, die Regierung als illegitim zu bezeichnen.
3: Of course, the authoritarian tendencies have become unmistakable.
4: Die autoritären Tendenzen sind unmissverständlich. Der Vorstoß dieser Regierung, alle Bereiche des öffentlichen Lebens zu kontrollieren, der Versuch, die Zivilgesellschaft komplett zu zerstören, die Übernahme aller Bildungs- und Kulturinstitutionen, die Schikanierung der freien Medien, die Inhaftierung der Oppositionsführer, all das zeugt von dem Vorstoß, hier eine völlig autoritäre Gesellschaft zu etablieren, ganz ohne die Fassade demokratischer Institutionen.
2: Abseits des Rustaveli-Prachtboulevards wogt in Tbilisis Altstadt eine Symphonie aus verwitterten Häusern voller An- und Aufbauten, umlaufenden Holzbalkonen, Balustraden, Gärten, Toren, Durchfahrten, Mäuerchen und Innenhöfen. Männer liegen hier sonntags nachmittags unter dem Auto und reparieren irgendetwas. Katzen indes liegen müde in der Sonne. Hier krümmt sich die Stadt und windet sich und man ahnt angesichts aller Improvisation, dass Tbilisi immer schon vom Kommen und Gehen geprägt war. Ein Babylon, ein wenig Unruhe, ein wenig Ungeklärtheit, immer aber auf Gemeinschaft ausgerichtet. Über diesem staubigen, vielschichtigen Stadtkörper zieht ein architektonisches Glas- und Stahlgewitter auf. Die alles überragende Residenz von Bidzina Ivanischwili, dem milliardenschweren Gründer der Regierungspartei Georgischer Traum. Er Konzernzentrale als Stadtschloss. Hartnäckig distanziert sich die Villa von dem Stadtgefüge unter ihr. Monumental, hart, ungemütlich und aseptisch. Die Architektur hatte den Regierungsstil Bidzina Ivanischwilis lange vorweggenommen. Heute darf es niemanden mehr wundern, dass der Oligarch ein Haifischbecken zu Hause hat.
6: Letztlich ist es tatsächlich nur Bidzina Ivanischwili, der selber die Entscheidung trifft.
2: Er hat kein Amt inne, figuriert aber als allmächtiger Strippenzieher. Der asketisch wirkende Oligarch wird verehrt wie ein heiliger großer Meister. Im Fernsehen kann man schon mal hören, dass nur 2 Männer gut waren für Georgien, Jesus und Bidzina Ivanischwili.
6: Man kann ihn charakterisieren als vielleicht den einsamsten Mann im Kaukasus. Eine Figur, die sich sehr zurückzunehmen versteht, die leise spricht. Es ist ein sehr geschickter Schachspieler, der auch mit einem Milliardenvermögen aus Russland zurückgekehrt ist. Also solche Verhältnisse kennen wir nicht in praktisch keinem anderen Land. Sein Privatvermögen beträgt etwa 1/3 des Bruttosozialproduktes. Und damit hat er natürlich immense Mittel in der Hand, um sich letztlich fast alles zu kaufen, vor allem sehr viele Politiker, die für ihn arbeiten.
2: Ein engmaschiges Loyalitätsprojekt.
6: Na, letztlich ist es im Moment eine kleine Clique, die die Macht an sich gerissen hat und die Macht sehr gerne eben auch behalten will und behalten muss.
2: Die Regierung selbst bezeichnet sich als Ruling Team. Nach und nach ersetzte Ivanischwili Politiker, angetreten war der Georgische Traum 2012 als Koalition, durch eigene Leute aus seinem Geschäftsumfeld, durch seinen Bodyguard, seinen Finanzberater, seinen Anwalt. Methodisch orientieren sich die Ivanischwilisten an Russland. Es ist der Versuch einer Gleichschaltung der Gesellschaft. Die EU würde da nur stören. Daher wird sie denunziert.
7: Georgien kann sich dann eben dieses Festlegen auf Europa nicht leisten, weil wir haben ja Russland als Nachbar, also diese Kriegsängste, sieht, was in der Ukraine passiert ist. Das alles spielt in der Propaganda eine Rolle.
2: Saal Andronikaschwili, Literaturwissenschaftler und Publizist, Professor am Leibniz-Zentrum für Literatur- und Kulturforschung in Berlin.
7: Vor allem, dass Europa die georgischen Werte angeblich zerstört und die Regierung angeblich für die georgische Werte einsteht, wobei das Gegenteil ist wahr, weil sie sind für die Polarisierung der Gesellschaft, sie schüren Hass, sie töten jede Empathie. Das sieht man jeden Tag, wie traumatisiert die Gesellschaft wird.
2: Da ist etwa die Journalistin Mzia Amoglobili, Sacharow-Preisträgerin und Mitbegründerin der einflussreichen Online-Medien Batum Lebi und Netgazeti. Eine der profiliertesten Verteidigerinnen der Meinungsfreiheit.
8: Who is in unlawful detention since January 12th of 2025.
9: Die seit dem 12. Januar 2025 in rechtswidriger Haft ist. In der ersten Nacht im Gefängnis ist Mzia Amaglobeli von einem Polizisten angegriffen worden, während ihre Hände in Handschellen lagen, und zwar auf dem Rücken. Er hat versucht, sie zu schlagen und konnte nur von anderen Polizisten aufgehalten werden. Er hat ihr noch ins Gesicht gespuckt.
8: Officers, but when he got closer to her, he spat onto her face.
2: Irma Dimitraze ist auch Journalistin bei Batum Lebi und eine Freundin der Inhaftierten. Mzia Amoglobeli wird für ihren Mut und ihre Standhaftigkeit als Heldin verehrt. Ihr Vergehen? Eine Ohrfeige, die einem Polizeikapitän ins Gesicht geschallt war. Eine Geste der Selbstermächtigung, denn die Polizei hatte wild auf Demonstranten eingeprügelt, während sie sie abführte.
8: And Mzia went on a hunger strike for 38 days, which costed her her health.
9: Mzia ist dann in Haft für 38 Tage in einen Hungerstreik getreten, der ihre Gesundheit ruiniert hat.
2: Die Journalistin leidet an einer Augenkrankheit, die sich in Haft dramatisch verschlimmert hat. Sie droht gänzlich zu erblinden. Adäquate medizinische Betreuung wird ihr aber verwehrt. 2 Jahre Freiheitsentzug hat ihr der Richter für die Ohrfeige gegeben. Bis vor kurzem wäre das eine Sache von ein paar hundert Lari gewesen. Die Empörung über diesen radikalen Durchgriff ist groß. Als der Dichter Sviat Ratjani bei Protesten festgenommen und vor Gericht gestellt wurde, wiederholte er die Ohrfeige. Er klatschte einem Polizisten die flache Hand auf die Wange. Seine Verlegerin Gwanza Jobava ist voller Anerkennung.
10: Sviat Ratjani wollte der Gesellschaft zeigen, ja ein Beispiel statuieren, dass wir unsere Würde verteidigen und handeln sollen. Es war eine symbolische Geste. Dafür hat er 2 Jahre Haft bekommen. Unglaublich. Denn es war die Polizei, die auf die Menschen bei den Protesten eingeknüppelt hat. Ganz offen, im Fokus von Kameras und Live-Übertragungen. Niemand ist dafür bestraft worden. Aber sie verhaften plötzlich unsere Dichter.
2: Sviat Ratjani ist ein preisgekrönter Lyriker und Übersetzer. Er hat Rilke aus dem Deutschen ins Georgische übertragen.
7: Das sind Menschen, die das in Kauf nehmen, dass ihnen Freiheit entzogen wird, aber trotzdem weiterkämpfen.
2: Die georgische Obrigkeit fürchtet sie. Ihr Pathos hat Wucht. Deshalb hat man Sviat Ratjani wohl auch in eine Isolationszelle gesteckt. Die Haftbedingungen sind jedenfalls so schwer wie möglich. Seine Familie kann der Dichter nur selten sehen.
10: Sie tun alles, um Menschen zu brechen.
2: Die Schwachstelle des Ruling-Teams ist es, dass es keine guten Argumente gibt, warum man sich ihnen anschließen sollte. Der Philosoph Giga Sedania macht eine Handbewegung, als wolle er den ganzen chauvinistischen, rassistischen und nationalistischen Irrsinn, den beispielsweise der reichweitenstärkste Propagandasender verbreitet, vom Tisch wischen. Er heißt zynischerweise Imedi, Hoffnung.
4: Sie haben Verschwörungstheorien, zum Beispiel, dass der ganze Westen, darunter auch die USA, von einem Deep State regiert werden, von ominösen Kräften. Das ist offizielle Linie. Sie ersetzen Ideologie durch Verschwörungstheorien.
2: Entsprechend perfide setzt das Regime inzwischen alle unter Druck, die für Aufklärung sorgen. Die preisgekrönten investigativen Zeitungen und Online-Medien Batoum Lebi und Netgaziati sind schon seit Jahren einem Hin und Her von Steuernachzahlungen, Kontosperrungen, politischem Druck, Kampagnen und Verhaftungen ausgesetzt.
9: Wenn du meinst, dass du gerade eine Schwierigkeit überwunden hast, wenn du aus den Schulden herausgekommen bist, wenn die Sperrung deines Kontos aufgehoben wurde, dann schlagen sie wieder zu.
2: Ziele, Hoffnungen und Wertvorstellungen werden systematisch attackiert.
9: Als sie gemerkt haben, dass wir unserer Arbeit wieder Sauerstoff zufügen können, haben sie wieder auf Steuern bestanden. Sie versuchen, uns finanziell zu ersticken. In einem Interview hat Bedzina Ivanishvili gesagt, dass er uns auslaugen wird. Wir werden sie erschöpfen.
2: Der Staat soll nicht kritisiert, sondern als heilige Größe gefeiert werden. Und kein Journalist, kein aufsässiger Aktivist darf von ihm Rechenschaft verlangen, ihn angreifen oder gar kontrollieren wollen. Soweit die Regeln, wie aus dem Handbuch für Autokraten.
9: Sie sind hier effektiver und effizienter als die Russen. Sie konnten schon auf die Erfahrung und das Unterdrückungswissen zurückgreifen und es mit Maßnahmen anderer autoritärer Länder kombinieren. Sie haben das Beste aus allem gemacht. Und das ging unglaublich schnell. Alle staatlichen Institutionen wurden gekapert. Aber den Verstand der Menschen haben sie nicht gekapert. Und genau das gibt uns die Freiheit, dass wir hier sitzen und ich dir dieses Interview in aller Offenheit geben kann.
2: Vor der Ilia-Universität sitzen ein paar Studenten auf der Treppe, reden und rauchen. Ginge es nach dem Regime, würden hier nicht mehr als diese zwei Dutzend studieren. Um 90% soll die Ilia-Universität ihre Studentenschaft reduzieren. Das sieht eine sogenannte Hochschulreform vor. Der Angriff auf Bildung und Aufklärung ist rabiat. Die Schulzeit sowie der Bachelor- und Masterstudiengang werden jeweils um ein Jahr gekürzt, was den Anschluss an europäische Bildungssysteme aushebelt. Insgesamt 3 Jahre weniger Bildung spielen Bedzina Ivanishvilis Plänen zu, Georgien in eine Geldmaschine zu verwandeln. Schon heute blühen Cyberkriminalität und Callcenter.
7: Der georgische Traum verwandelt Georgien in ein Land der billigen Arbeitskräfte, die dann in diesen Betrieben diese neue Geldelite besitzt, beschäftigt werden. Ja, also Georgien muss praktisch in eine Ressourcenrepublik verwandelt werden mit dieser quasi kolonialen Führungsschicht. Der georgische Traum hat die Logik, alles was Gewinn bringt, gilt. Vor allem ja für die eigene Tasche natürlich. Und alles andere ist irrelevant.
2: Dass die Kürzungen und die Reduktion der Studiengänge die Lia-Universität im Besonderen treffen, ist kein Zufall. Es ist eine international renommierte Hochschule, in Georgien die beste und begehrteste, erst knapp 20 Jahre alt, mit einem engagierten Personal, das für die Wissenschaft lebt, nicht so sehr von ihr. Ilia-Studenten bilden den regimekritischen Kern der Gesellschaft.
6: Und gerade weil diese Leute auch an Werten orientiert sind und von Werten überzeugt sind, werden sie von einem autoritären bzw. totalitären Regime als Herausforderung gesehen. Ein solches Regime möchte sich mit dem eigenen Nihilismus durchsetzen und alle, die für Werte aufstehen, sind da suspekt. Und aus diesem Grund soll jetzt die Ilia auch letztlich zerstört oder zerschlagen werden.
2: Im Foyer der Universität steht auf einem großen Transparent: Wir sind nicht zu verkaufen. In Tbilisi kursieren Gerüchte, dass der georgische Traum es auch auf die Immobilie in bester Lage abgesehen haben könnte. Bildung war zudem der Sektor, in dem die europäische Integration besonders fortgeschritten und erfolgreich war. Dieser Europakurs wird nun ausgerechnet von Regierungsmitgliedern torpediert, die selbst deutsche Universitäten besucht haben.
6: Der Premierminister hat in Düsseldorf promoviert, der Parlamentsvorsitzende hat in Saarland in Jura promoviert, einer der wesentlichen Täter, der im Verfassungsgericht war und Vizejustizminister ist und die ganze Zeit diese repressiven Gesetze vorbereitet. Der hat wiederum an der Humboldt promoviert.
2: Was ist Ministerpräsident Irakli Kobachidze, Parlamentspräsident Shalva Papuashvili und Merab Turava, bis Ende Juni stellvertretender Justizminister, bloß in Deutschland Schreckliches widerfahren, dass sie so demokratiefeindlich sind und sich an den Rockschoß der Reaktion hängen, rätseln viele Georgier spöttisch. Ausgerechnet in Deutschland promovierte Juristen höhlen den Rechtsstaat aus.
11: Georgia doesn't accept. Georgia is not Belarus.
12: Georgien akzeptiert das nicht. Georgien ist nicht Belarus.
2: Georgi Kandelaki bebt. Er ist Historiker und hat die lange Perspektive im Blick.
12: Es ist nicht möglich, das Land einfach in 2 Jahren autoritär umzubauen. Zu viele Generationen haben zu viel geopfert für die Idee einer demokratischen Gesellschaft und lassen nicht zu, dass diese Idee in nur 2 Jahren von einem Typen zerstört wird, der zu Hause Haie hält.
2: Die enge Kooperation des georgischen Traums mit Russland und die Gerüchte, dass Putin möglicherweise etwas gegen Bidzina Ivanischwili aus dessen Moskauer Jahren in der Hand haben könnte, hat in weiten Gesellschaftskreisen zu einem stetig wachsenden Vertrauensverlust gegenüber dem georgischen Traum geführt. Selbst die georgische Erinnerungspolitik gibt sich plötzlich kniefällig gegenüber dem Putin-Regime.
12: Die Beschränkungen nahmen von Jahr zu Jahr zu, bis sie 2023 2 sehr wichtige Archive geschlossen haben, das KGB-Archiv und das Zentralarchiv der Kommunistischen Partei. Und die Frage ist, warum? Warum will die Regierung eines unabhängigen Georgiens die Geschichte der kommunistischen Verbrechen unterdrücken? Sollte es nicht Georgiens Interesse sein, den sowjetischen Totalitarismus allen zugänglich zu machen?
2: Georgi Kandelaki ist der Direktor des Soviet Past Research Laboratory, kurz SOFLAB, in Tbilisi. Die Initiative von Wissenschaftlern und Aktivisten setzt sich für eine Aufarbeitung des Stalinismus ein, für eine aufklärerische Erinnerungspolitik und stößt neuerdings an vielsagende Grenzen.
12: Das Verhalten des georgischen Traums, die Schließung der Archive, beweist die Verbindung zu Putin. Recherchen würden die Sowjetunion ja in ein, ich sag mal, schlechtes Licht rücken. Und das mögen die Russen nicht.
2: Der georgische Traum setzt auf Nationalismus, fördert Patriotismus, verherrlicht das Patriarchat und hofiert die Orthodoxie. Die Zukunft ist die Vergangenheit. Ein Angebot, das die Mehrheit in Georgien entschieden ablehnt.
6: Es ist bei weitem nicht so, dass dieser Repressionskurs gelingt. Und die Realität ist, dass auch die Totalitären zum Teil entdecken müssen, zu ihrer Bestürzung, dass Leute wirklich an Werte glauben.
2: Next Station, Liberty Square. Der Widerstand hält an. Noch ist nicht ausgemacht, welche Form die Zukunft in Georgien annimmt. Für die Anhänger einer europäischen Perspektive ist es ein äußerst zermürbender Kampf. Der Schriftsteller Achil Kikoze betont die Wucht des Schmerzes über den autokratischen Umschwung.
5: Die europäischen Ideen sind hier sehr real. Menschen gehen dafür ins Gefängnis. Wir erleben hier gerade das, was Orpheus durchgemacht hat. Er will Eurydike berühren, aber sie verschwindet. Europa ist da, wir können es sehen, aber wir können es nicht berühren.
2: So viel Fernweh sollte Europa nicht gleichgültig lassen. Es gäbe eine ganze Reihe von machtvollen Interventionen in diesem Repressionskurs des Ruling Team. Georgien braucht Europa. Und Europa braucht Georgien.
13: 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Das war eine BR24-Reportage von Christine Hamel.
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14: 2 Verkehrsmeldungen. A8 Salzburg Richtung München zwischen Bad Reichenhall und Bad Reichenhall, 3 Kilometer Stau nach einem Unfall. A70 Schweinfurt-Werneck Richtung Bamberg zwischen Haßfurt und Knetzgau, außerdem Sperre nach einem Unfall. Und wir gucken aufs Wetter. In der Nacht ist es vielerorts klar, in der Südhälfte Bayerns gebietsweise stark bewölkt. Tiefstwerte 13 Grad im Großraum München sowie am Bodensee und 6 Grad in manchen Tallagen im Bayerischen Wald. Morgen und übermorgen weitgehend trocken mit Sonne und Wolken bei 18 bis 26 Grad.

0: Es ist jetzt 20 Uhr.
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0: Noch eine Stunde, dann ist Anpfiff im Fußball-WM-Finale. Wir schauen auf Kuriositäten vor dem Höhepunkt des Turniers und welche Mannschaft die besseren Chancen auf den Titel hat. Danach auf eine mögliche Personalrochade in der Bundespolitik nach

0: Gerade dieses Duell startet mit der einen oder anderen Kuriosität, wie Anne von Eickels berichtet.
1: Es gibt dieses Bild aus dem Jahr 2017. 34 Männer und 2 Frauen haben sich zu einem Teamfoto aufgestellt und lächeln in die Kamera. Es ist das Klassenbild des Profitrainerlehrgangs in Spanien. Auch Lionel Scaloni ist dabei. Er steht fast ganz links, trägt wie alle anderen ein rotes T-Shirt und hat seinen rechten Arm locker über die Schulter des Kursleiters gelegt, der direkt neben ihm steht. Ein Trainerschüler und sein Fußballlehrer. Mit dem Namen Luis de la Fuente.
2: Er war mein Ausbilder im Trainerkurs. Ich hatte einen besonderen Draht zu ihm, weil ich seine zugängliche Art schätze. Und natürlich weiß jeder, dass ich in Spanien lebe und eine spanische Familie habe. Aber so leid es mir tut, wir werden versuchen, ihn zu schlagen.
1: Heute stehen sich der Schüler und sein Lehrer im WM-Finale gegenüber. Und es sind genau diese kleinen verrückten Geschichten, die den Fußball so liebenswert und nahbar machen, trotz der großen Show rund um das Endspiel zwischen den Argentiniern von Scaloni und de la Fuentes Spaniern.
2: Das sind beides großartige Mannschaften, großartige Teams. Sie haben viele Gemeinsamkeiten in ihrem Verhalten und in ihrem fußballerischen Talent. Natürlich werden beide Mannschaften versuchen, dieses Spiel zu dominieren.
1: Mit ihren Eigenheiten und Gemeinsamkeiten. Beide Mannschaften haben gerne den Ball. Die Spanier lassen ihn kreiseln, schnell, vertikal, gnadenlos. Dazu kommt eine herausragende Abwehr, die im Kollektiv bei dieser WM erst ein Gegentor bekommen hat.
3: Im Finale wollen wir ein gutes Spiel machen. Das wird nicht einfach. Spanien hat viele herausragende Spieler. Sie spielen sehr gut und wir haben auch unsere Stärken.
1: Vor allem Mentalität und Comeback-Qualitäten. Und während Lionel Messi mit 39 Jahren zum dritten und wohl letzten Mal auf dieser Finalbühne steht, hebt sich der Vorhang für den Spanier Lamine Yamal zum ersten Mal.
3: Mit 19 hat er seine ganze Karriere noch vor sich und jetzt die große Chance, etwas Historisches zu schaffen, was wir natürlich mit aller Macht verhindern wollen. Ich wünsche ihm nur das Beste.
1: Schließlich haben beide eine besondere Verbindung, seit Lionel Messi vor 19 Jahren Baby Yamal bei einem Fotoshooting gebadet hat. Es ist eine weitere kleine Geschichte rund um das große WM-Finale zwischen Titelverteidiger Argentinien und Europameister Spanien. Diesem Duell zwischen Schüler Lionel Scaloni und seinem Lehrer Luis de la Fuente.
2: Ich glaube, Scaloni und ich, wir freuen uns beide sehr auf das Spiel. Wir haben ein gutes Verhältnis. Wir kennen das Spiel und wissen, dass wir alles geben werden, um zu gewinnen. Trotzdem, glaube ich, freuen wir uns riesig auf dieses Duell.
1: Und nach dem Abpfiff wird sich zeigen, ob der Lehrer oder der Schüler seinen Weltmeister gefunden hat.
0: Bei den Wettanbietern haben die Spanier die Nase vorn, aber die Argentinier haben eben diesen Messi. Ein wirklich klarer Favorit ist vor diesem WM-Finale irgendwie nicht auszumachen. Auch meinem Kollegen Michael Augustin aus dem ARD-WM-Team fällt das schwer.
4: Die Spanier haben erst ein Gegentor hinnehmen müssen bei dieser WM im Viertelfinale gegen Belgien. Sie haben die Qualität, mit ganz viel Geduld ein Spiel zu dominieren, den Gegner defensiv einzuschnüren und auch Spiele spät zu entscheiden. Aber die Qualität hat Argentinien ja auch, vor allen Dingen im Halbfinale. Das war eine fantastische Aufholjagd da in der zweiten Halbzeit gegen England, angeführt von einem überragenden Lionel Messi. Die Argentinier haben außerdem zehntausende Fans im Stadion, die hier auch gestern schon auf dem Times Square in New York gefeiert haben und diese Party garantiert dann auch in East Rutherford fortsetzen werden. Deshalb ist das für mich ein 50-50-Spiel. Ich habe wirklich große Schwierigkeiten, einen Favoriten auszumachen.
0: 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Und noch eine Meldung vom deutschen Fußballnationalteam der Männer. Jürgen Klopp kann offenbar der nächste Bundestrainer werden. Zumindest sei der Weg für einen Wechsel von Red Bull zum DFB frei, sagte Klopp bei Magenta TV. Er habe eine Einigung mit seinem bisherigen Arbeitgeber gefunden. Es sei eine großzügige Regelung, so Klopp weiter. Einen finalen Abschluss gebe es aber noch nicht. Wer führt in Zukunft die Unionsfraktion im Bundestag? Jens Spahn ist zurückgetreten. Die Amtsgeschäfte hat vorübergehend CSU-Landesgruppenchef Alexander Hoffmann übernommen. Und nach ihm in der Union läuft die Suche nach einem Nachfolger. Und vielleicht nicht nur für diesen Posten. Denn Merz schließt nicht aus, dass es auch zu einer Umbildung innerhalb der Regierung kommen könnte. Was der Bundeskanzler im ZDF-Sommerinterview sonst noch zur Causa Spahn, zur Stimmung

0: Stimmung im Parlament und zur Lage in Deutschland gesagt hat, weiß Hauptstadtkorrespondentin Lissi Kaufmann.
1: Nein, festlegen auf einen neuen personellen Kurs in der Union und im Kabinett will sich Bundeskanzler Friedrich Merz noch nicht. Im ZDF-Sommerinterview spricht er aber davon, welche Gelegenheit der Rücktritt von Jens Spahn als Fraktionschef bietet.
2: Es könnte eine Gelegenheit sein, noch einmal über die Aufstellung der Bundesregierung nachzudenken. Noch einmal Sie sprechen und ich auch im Konjunktiv.
1: Im Konjunktiv spricht der Kanzler. In Berlin spricht man bereits über Namen. Es wird zum Beispiel über den bisherigen Kanzleramtschef Thorsten Frey als Spahn-Nachfolger spekuliert. Frey, 52 Jahre alt, aus Baden-Württemberg, bekannt dafür, sanft im Ton, aber hart in der Sache zu sein. Sollte er tatsächlich neuer Fraktionschef werden, wäre eine Neubesetzung im Kabinett nötig. Noch aber müssen die Parteigremien beraten.
2: Wir werden relativ bald einen Vorschlag machen, aber es drängt uns jetzt die Zeit nicht.
1: Merz blickt nach vorn. Über die Causa Spahn spricht er zurückhaltend, sein Ton aber verrät so manches. Die Fraktion und die Partei seien erst sehr, sehr spät von Spahn informiert worden, so Merz. Öffentlich gemacht hatte Jens Spahn seine Vaterschaft am Mittwoch. Er und sein Ehemann haben das Kind von einer Leihmutter in den USA austragen lassen. In Deutschland ist das nicht erlaubt. Die CDU lehnt eine Legalisierung ab. Fühlt sich Merz von Spahn hintergangen?
2: Das will ich jetzt hier nicht öffentlich bewerten, aber der Vorgang als solches ist abgeschlossen. Er ist zurückgetreten. Wir akzeptieren und respektieren das.
1: Deutlichere Kritik übt Merz an den Grünen. Man habe eine Vertrauenskrise in Deutschland. Daran zu arbeiten sei nicht allein Aufgabe der Regierung, sondern aller Parteien. Aus der letzten Sitzungswoche im Bundestag sei er sehr besorgt nach Hause gefahren mit Blick auf die Tonlage.
2: Von der AfD sind wir es gewöhnt, von den Linken mittlerweile auch, aber auch von den Grünen. Mittlerweile. Das war alles derselbe Sound in einer Art und Weise der Auseinandersetzung. Das war keine Werbung für die Demokratie.
1: Seinen eigenen harschen Ton aber, vor allem gegenüber jenen, die die Reformen der Bundesregierung kritisieren und Deutschland schlecht reden, verteidigt Merz.
2: Diese ewige Nörgelei, diese ewige Nölerei, dieses Schlechtreden, dieses Kaputtreden unseres Landes. Ich darf mir das bei solchen Gelegenheiten auch mal erlauben. Ich bin es einfach leid. Wir haben in Deutschland so viele Chancen. Wir haben so viele Möglichkeiten.
1: Chancen und Möglichkeiten für Deutschland, aber auch für die Bundesregierung und die Union nach dem Rücktritt von Jens Spahn. Wie es weitergeht, könnte sich noch klären, bevor die Sommerpause zu Ende geht und noch bevor Kanzler Merz selbst Ende Juli Urlaub macht.
0: Der Rücktritt von Jens Spahn, der war auch Thema im Sommerinterview der ARD mit Grünen-Chefin Franziska Brandner. Für sie steht fest, Spahn war überfällig. Der Ex-Fraktionschef der Union habe bereits vor Bekanntwerden der Leihmutterschaft in den vergangenen Jahren an Glaubwürdigkeit verloren, so Brandner. Sie sieht in dem Rücktritt eine Gelegenheit für Kanzler Merz.
3: Eigentlich hat Herr Merz ja jetzt die Chance, sich zu befreien. An sich im Kabinett von allen, die da handwerkliche Schwächen haben und von jenen, die ideologisch verbohrt sind. Das wäre doch jetzt der Moment für Herrn Merz wirklich zu sagen, jetzt tabula rasa, wir gehen jetzt nochmal neu los.
0: Sagt Grünen-Chefin Franziska Brandner im ARD-Sommerinterview. Sie kritisierte außerdem die Politik der Bundesregierung. Wirtschaftsministerin Katharina Reiche mache nichts anderes, als die erneuerbaren Energien auszubremsen, so Brandner. Außerdem warnte sie vor einem Krankenhaussterben durch die beschlossene Gesundheitsreform. Wir schauen in die USA. Wie heute bekannt wurde, sind Andrew Tate und sein Bruder Tristan gestern in Miami festgenommen worden. Andrew Tate, das ist ein US-amerikanisch-britischer Unternehmer und Influencer, bekannt vor allem für seine frauenverachtenden Posts und Meinungen. In Großbritannien und Rumänien laufen gegen ihn und seinen Bruder mehrere Ermittlungsverfahren. In Rumänien waren beide bereits mehrere Monate in Haft. Janina Böhm aus der BR24-Redaktion berichtet.
4: Die Festnahme hängt nach Polizeiangaben mit britischen Ermittlungen wegen einer Reihe mutmaßlicher Sexualdelikte zusammen. Die Taten sollen zwischen 2010 und 2017 stattgefunden haben. Bisher ging es bei den Ermittlungen um die Vorwürfe von 3 mutmaßlichen Opfern, nun kommen die von 4 weiteren hinzu. Die britische Staatsanwaltschaft will deswegen weitere Anklagen gegen die beiden Tate-Brüder erheben und hat außerdem deren Auslieferung nach Großbritannien beantragt. Konkret geht es unter anderem um den Vorwurf der Vergewaltigung, außerdem um Menschenhandel und kinderpornografische Inhalte. Der Anwalt der Tate-Brüder betonte, seine Mandanten seien unschuldig. Andrew Tate ist ein ehemaliger Kickboxer, wurde dann aber vor allem als Influencer mit frauenverachtenden Aussagen bekannt. Die Konten des 39-Jährigen sind auf verschiedenen sozialen Netzwerken wie TikTok mittlerweile gesperrt, auf der Plattform X ist er aber noch aktiv. Allein dort hat Andrew Tate knapp 11 Millionen Follower.
0: Nach Bayern. In Nürnberg ist heute Vormittag eine 35-jährige bulgarische Angestellte einer Spielothek mit einem Messer angegriffen und so schwer verletzt worden, dass sie die Attacke nicht überlebt hat. Ein 45-jähriger Iraner wurde als mutmaßlicher Täter festgenommen. Aus Nürnberg berichtet Anja Bühling.
5: Gegen 11.15 Uhr war bei der Polizei ein Notruf wegen eines Streits in der Spielothek in der Nähe des Nürnberger Hauptbahnhofs eingegangen. Wie ein Polizeisprecher auf BR-Anfrage mitteilte, trafen die Beamten vor der Spielothek auf einen 45-Jährigen, der einen spitzen Gegenstand in der Hand hielt. Der Mann musste von den Polizisten überwältigt werden, da er gegen die Festnahme Widerstand leistete. Im Inneren der Spielothek lag die schwer verletzte Angestellte. Sie soll der Gast mit dem spitzen Gegenstand angegriffen und schwer verletzt haben. Ein Notarzt versuchte, das Leben der Frau zu retten. Sie starb jedoch an ihren Verletzungen. Die Polizei ermittelt den Tathergang. Der mutmaßliche Tatverdächtige wurde festgenommen.
0: In Egling in Oberbayern ist es gestern außerdem auf einer öffentlichen Party des Burschenvereins zu einer heftigen Auseinandersetzung gekommen. 8 Menschen wurden dabei verletzt. Der Mann, der die Schlägerei mutmaßlich ausgelöst hatte, konnte fliehen und wird gesucht. Willi Willmann berichtet.
6: Laut Polizei begann der Ärger, als einer der rund 700 Gäste von einem bisher unbekannten Mann ohne ersichtlichen Grund einen Schlag gegen den Kopf erhielt. Direkt danach verletzte der Angreifer einen weiteren Partygast laut Zeugenaussagen mit einem Messer schwer am Unterarm. Dies war der Auslöser für einige Schlägereien auf dem vom Burschenverein Egling veranstalteten Fest. Was folgte, war ein Großeinsatz der Polizei mit 60 Einsatzkräften und Verstärkung durch das Unterstützungskommando aus München. Da die Stimmung insgesamt sehr aggressiv war, mussten laut Polizei mehrere Personen gefesselt werden, als die Party aufgelöst wurde. Die traurige Bilanz: insgesamt mussten 8 Verletzte medizinisch versorgt und in umliegende Krankenhäuser gebracht werden. Wie viele Personen vom vermeintlichen Auslöser der Situation verletzt wurden, muss erst noch ermittelt werden. Die Polizei bittet Zeugen darum, sich zu melden. Interessant sind dabei auch Bilder oder Videos, die auf der Veranstaltung gedreht wurden.
0: Um 2 Uhr in der Früh aufstehen, um tanzen zu gehen, das ist nicht für jeden was. Aber der alljährliche Kochalball im Englischen Garten in München bringt dann doch wieder viele dazu. Heute Morgen waren es laut Veranstalter 12.000 Menschen. Die ersten hatten sich bereits um 3 Uhr früh im Biergarten am chinesischen Turm einen Tisch gesichert. Ab 4 Uhr waren dann alle Tische besetzt. Leander Niederlichler hat sich bei den Menschen umgehört.
7: Wenn man in München wohnt, muss man da mal gewesen sein.
8: Ich war vor 2 Jahren mal mit meinen Eltern hier, auch früh am Morgen. Daher kenne ich das und jetzt habe ich meine Freundesklicke zusammengetrommelt und dieses Jahr sind wir hier.
9: Ich bin natürlich wegen Bier hier und den Ladies und dem Tanzen.
10: Wir wollten uns das erste Mal anschauen. Ich habe immer bloß gehört davon und wollte nie so früh aufstehen, aber heute habe ich das mal gemacht.
11: Und wie ist es?
10: Gut, ganz schön was los.
12: Wir hatten es uns vielleicht ein bisschen gemütlicher vorgestellt, aber es ist ein riesen Volksfest.
0: Mit dem Wetter hatten die Gäste auch verhältnismäßig Glück. Schauer blieben die Ausnahme. Und jetzt gleich im Anschluss der ARD-Infoabend, der heute aus Hamburg von NDR Info kommt. Natürlich mit dem Blick auf das WM-Finale.

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1: 6 Monate sind seit der Brandkatastrophe von Crans-Montana vergangen. 41 junge Menschen sind tot, 115 schwer brandverletzt. Viele werden noch immer in Krankenhäusern und Reha-Kliniken behandelt. Für die Opfer, ihre Familien und Freunde bedeutet jeder Tag einen unfassbar schweren Kampf zurück in ein Leben, das für immer von dem verheerenden Brand in der Silvesternacht geprägt sein wird. Das Idealbild von der perfekt organisierten Schweiz hat bei diesem Skandal Risse bekommen. Katrin Hondl berichtet.

0: Chrysanthemi von Giacomo Puccini. Musikalische Trauerblumen in der Kirche Sacré-Cœur von Grand-Montana. Es ist der 1. Juni 2026, 5 Monate nach der Katastrophe in der Silvesternacht, die die Schweiz zutiefst erschütterte. Das Konzert in der Kirche von Grand-Montana erinnert an die 41 jungen Menschen, die ihr Leben verloren, und an die 115, die schwer verletzt wurden, als die Bar Le Constellation nachts um 1:45 sekundenschnell in Flammen aufging.
1: L'horreur à Grand-Montana. Un incendie a fait la nuit dernière une quarantaine de morts et au moins 115 blessés.
2: Es ist eine der schlimmsten Brandkatastrophen in der Geschichte der Schweiz.
0: Die Medien haben mittlerweile andere Top-Themen. Für Hugues Blatty aus Lausanne aber bestimmt die Katastrophe von Grand-Montana auch Monate später noch jeden einzelnen Tag. Hugues Blatty ist der Vater von Luca. Luca ist 18 und feierte mit Freundinnen und Freunden im Constellation, als das Feuer ausbrach. Um 2 Uhr, erinnert sich Hugues Blatty, sei er vor der Bar Le Constellation angekommen und musste erleben, was auch auf Handyvideos aus der Horrornacht zu sehen und zu hören ist. In Panik schreiende junge Menschen, verbrannte Körper, Verzweiflung.
3: Es herrschte totales Chaos.
4: Environ 60 jeunes.
3: Ungefähr 60 Jugendliche lagen da, alle waren stark verbrannt. Ich habe nach Luca gesucht und bin 3-mal an ihm vorbeigegangen. Dann hörte ich plötzlich eine Stimme, die auch nicht mehr seine war. Die Stimme sagte: Papa, ich bin es. Erst dann verstand ich, dass das mein Sohn war. Sie sahen alle gleich aus. Alle schwer verbrannt, vor allem am Kopf und an den Armen.
0: Gegen 6 Uhr am Neujahrsmorgen, so erinnert sich der Vater Monate später, sei Luca dann im Krankenwagen ins Krankenhaus von Lausanne gebracht worden. 60% seiner Hautoberfläche sind verbrannt. 2,5 Monate lang liegt er auf der Intensivstation im künstlichen Koma. Immer wieder wird er operiert, oft 2 bis 3 Mal pro Woche. Nur ganz langsam tastet der Junge sich ins Leben zurück. Wie ein Kleinkind habe Luca Ende April angefangen, wieder laufen zu lernen.
3: Für uns als Familie ist es wie eine zweite Geburt.
0: Lukas Eltern arbeiten kaum noch. Sie verbringen die meiste Zeit im Krankenhaus bei ihrem Sohn und sie fühlen sich alleingelassen von den Schweizer Behörden und der Politik. Mittlerweile seien für Luca zwar finanzielle Hilfen in Höhe von insgesamt 60.000 Franken überwiesen worden, sagt Hugues Blatty, doch darüber hinaus habe er bislang keine Unterstützung bekommen.
3: Niemand übernimmt Verantwortung, niemand kontaktiert uns, weder die Gemeinde Grand-Montana noch der Kanton Wallis, noch die anderen Kantone oder der Bund.
0: Auch 6 Monate nach der Katastrophe sind die entscheidenden Fragen offen. Wer genau hat versagt? Wer ist verantwortlich für das verheerende Feuer, das das Leben so vieler junger Menschen zerstört oder schwerst verletzt hat? Und hätte die Katastrophe verhindert werden können? Handyvideos aus der Bar Le Constellation dokumentieren, auf Champagnerflaschen montierte Sprühfontänen haben die Schaumstoffverkleidung der Decke im Untergeschoss des Lokals sekundenschnell in Brand gesetzt. Die Staatsanwaltschaft des Kantons Wallis ermittelt mittlerweile, Stand 30. Juni 2026, gegen 14 Personen wegen fahrlässiger Brandstiftung, fahrlässiger Körperverletzung und fahrlässiger Tötung. Neben den Besitzern der Bar, dem Ehepaar Jacques und Jessica Moretti, sind mehrere ehemalige oder aktuelle Mitarbeiter und Amtsträger der Gemeinde Grand-Montana im Visier der Justiz, darunter der amtierende Gemeindepräsident Nicolas Ferraud. Er hatte einige Tage nach der Brandkatastrophe auf einer Pressekonferenz eingestanden, 6 Jahre lang waren in der abgebrannten Bar keinerlei Brandschutzkontrollen durchgeführt worden, obwohl diese mindestens einmal pro Jahr vorgeschrieben sind. Warum es in Grand-Montana zu den schwerwiegenden Versäumnissen gekommen ist, das wisse er nicht, so Gemeindepräsident Ferraud.
5: Nous les expliquons pas.
0: Hugues Blatty, der Vater des schwer brandverletzten Luca, ist empört.
4: C'est beaucoup d'amateurisme.
3: Das ist sehr amateurhaft. Auch der Kanton Wallis hätte ja mal kontrollieren müssen. Wissen Sie, wenn Sie in Crans-Montana Ihr Auto parken und nicht bezahlen, dann haben Sie innerhalb von 10 Minuten einen Strafzettel. Aber gleichzeitig kann jemand mehr als 10 Jahre lang Geschäfte machen mit einem Etablissement, das den Vorschriften nicht entspricht. Das ist so krass.
0: Großes Misstrauen herrscht vor allem in den ersten Wochen nach der Katastrophe auch gegenüber den Ermittlungen der Walliser Staatsanwaltschaft. Der Genfer Rechtsanwalt Romain Jordan ist einer von mittlerweile weit über 50 Anwältinnen und Anwälten, die in dem strafrechtlichen Verfahren die Interessen von Opfern und Geschädigten des verheerenden Brandes vertreten.
5: La procédure a vraiment très mal débuté. On a mal fait.
0: Die Ermittlungen haben sehr schlecht begonnen, sagt er im Januar. Versäumnisse sieht der Rechtsanwalt anfangs insbesondere im Umgang mit den Besitzern der abgebrannten Bar.
5: Par exemple, le fait qu'on ne prenne pas les téléphones des deux tenanciers.
6: Warum wurden die Telefone der beiden in der Silvesternacht nicht sofort beschlagnahmt? In einem Strafverfahren sind Handys heutzutage eine Goldgrube, um Fakten zu ermitteln. In diesem Fall zum Beispiel Rechnungen für den hochentflammbaren Schaumstoff oder andere Elemente. Warum konfisziert man die Telefone nicht, wenn da 40 Leichen liegen?
5: Alors que à 100 mètres, vous avez 40 cadavres.
0: Es gibt viele drängende Fragen nach dem brutalen Feuer von Crans-Montana. Fragen, auf die nicht nur die Menschen in der Schweiz Antworten erwarten.
7: Warum hat niemand in der Bar die Musik ausgemacht? Niemand den Jugendlichen gesagt, sie sollen rausgehen? Warum hat die Gemeinde keine Kontrollen durchgeführt? Warum? Zu viele Warum-Fragen.
0: So die italienische Regierungschefin Giorgia Meloni am 9. Januar. Auch 6 junge Menschen aus Italien haben in Crans-Montana ihr Leben verloren. Als schließlich der Barbesitzer Jacques Moretti gegen Kaution und andere Auflagen aus der Untersuchungshaft entlassen wird, kommt es zum Eklat zwischen den Nachbarländern. Italien ruft seinen Botschafter in der Schweiz, Gian Lorenzo Cornado, zurück nach Rom. Erst im April, mehr als 2 Monate später, ist Botschafter Cornado wieder in Bern und empfängt zum Radiointerview in seiner Residenz.
8: C'est la libération de Jacques Moretti.
6: Die Freilassung von Jacques Moretti hat die italienische Öffentlichkeit schockiert und nicht nur die Familien der Opfer verletzt. Ganz Italien hat reagiert, als ob es die eigenen Kinder wären. Sie wurden getötet, weil jene, die für ihren Schutz verantwortlich waren, sie nicht geschützt haben. Mein Rückzug war ein Protest der italienischen Regierung gegen die Entscheidung der Schweizer Behörden.
0: Die Rückkehr von Botschafter Cornado nach Bern erfolgte erst, als die Walliser Justizbehörden zusicherten, auch italienischen Ermittlern Akteneinsicht zu gewähren.
6: Die Behörden arbeiten jetzt zusammen. Wir haben nichts mehr auszusetzen. Die italienische Staatsanwaltschaft ist nun vollkommen zufrieden mit der Walliser Staatsanwaltschaft.
0: In Sion, der Hauptstadt des Kantons Wallis, laufen die strafrechtlichen Ermittlungen weiter. Am 5. Juni kommt es zu einem mit Spannung erwarteten Termin. Die kantonale Staatsanwaltschaft hat zum ersten Mal Jessica und Jacques Moretti gemeinsam vorgeladen. Bei einer sogenannten Konfrontationsbefragung sollen Widersprüche in früheren Aussagen der beiden geklärt werden. Jacques und Jessica Moretti sind bereits durch einen Seiteneingang im Gebäude verschwunden, als am Morgen nach und nach die Anwältinnen und Anwälte der Brandopfer eintreffen. Ganz genau zuhören will an diesem Junitag Laetitia Brodard. Sie hat ihren 16-jährigen Sohn Arthur im Inferno der Silvesternacht verloren.
9: J'ai perdu mon fils Arthur dans cette tragédie. Chaque jour, on vit avec ses conséquences en tant que parents.
7: Jeden Tag leben wir mit den Folgen dieser Nacht als Eltern, Brüder, Schwestern, Großeltern. Und wir brauchen Antworten. Mehr als 5 Monate sind vergangen. Ich bin heute hier, weil ich verstehen muss, wie diese Morettis ticken.
9: L'état d'esprit de Jessica et de Jacques Moretti.
0: Laetitia Brodard wird von Romain Jordan vertreten, dem Genfer Rechtsanwalt, der die Walliser Staatsanwaltschaft zu Beginn der Ermittlungen scharf kritisierte. Mittlerweile, so sagt er, habe er den Eindruck, dass es nun tatsächlich vorangehe.
6: Ich habe Vertrauen in das Verfahren. Heute habe ich hier 3 Staatsanwältinnen erlebt, die präzise, gut vorbereitete Fragen gestellt haben, mit denen wir der Wahrheit näher kommen. Auch die Opfer vertrauen diesem Strafverfahren.
8: Oui, les victimes font confiance à l'enquête pénale.
0: Fünf Monate nach der Katastrophe beim Gedenkkonzert für die Brandopfer in Crans-Montana sitzt auch Gemeindepräsident Nicolas Ferraud, gegen den ebenfalls unter anderem wegen fahrlässiger Tötung ermittelt wird, auf der Kirchenbank. Fragen möchte er nicht beantworten. Andere Konzertbesucherinnen und Besucher sind gesprächiger.
10: Wir dürfen niemals diese 41 jungen Menschen vergessen. Die Justiz muss ihre Arbeit machen. Und ich denke, wir haben hier zwei große Schuldige. Das sind die Bareigentümer und unsere Behörden hier vor Ort. Das muss man klar sagen und sie entsprechend bestrafen.
0: Medienschelte gibt es auf dem Kirchplatz von Richard Nanchen. Er ist Abgeordneter der FDP im Walliser Kantonsparlament, wohnt in Grand-Montana und findet Kritik an den örtlichen Behörden ungerecht.
11: Das war ein Unfall, das muss mal in die Köpfe rein. Ein simpler Unfall war das. Uns wurde von den Medien und in den sozialen Netzwerken Unrecht angetan. Die Folgen sind schmerzhaft für die ganze Region.
0: Grand-Montana fürchtet um sein Image und das Geschäft mit dem Tourismus. In den ersten 4 Monaten nach der Brandkatastrophe wurden fast ein Fünftel weniger Hotelnächte gebucht als im Vorjahr. Doch an diesem Junitag nach dem Gedenkkonzert für die Brandopfer klingen die Worte des Regionalpolitikers aus Grand-Montana wie ein Widerhall aus dem Januar, als Gemeindepräsident Nicolas Ferraud den Luxus-Skiort als größtes Opfer der Katastrophe bezeichnete. Am 16. Juni 2026 entschuldigt sich der Gemeindepräsident erstmals bei den Opfern, deren Familien und Angehörigen. Rücktrittsforderungen weist der oberste gewählte Amtsträger von Grand-Montana weiterhin zurück, trotz der laufenden Ermittlungen gegen ihn und ein knappes Dutzend weitere frühere und aktuelle Gemeindeangestellte. Das Verhalten des Gemeindepräsidenten sei typisch für die politische Kultur des Landes, sagt der Historiker Sascha Zahler. Er ist Professor für Schweizer und neueste allgemeine Geschichte an der Universität Bern.
12: Grundsätzlich kennt die Schweiz keine Rücktrittskultur.
0: Die Brandkatastrophe und ihre Folgen, das Behördenversagen und die offensichtliche Überforderung der lokalen Politik, so Historiker Sader, offenbarten grundlegende Schattenseiten des oft hochgelobten politischen Systems der Schweiz.
12: Die Stärken der Schweiz, nämlich die politische Verankerung der Entscheidungsprozesse auf einer sehr tiefen Ebene, hat sehr viele Vorzüge und sehr viele Vorteile. Aber diese Vorzüge und Vorteile sind gleichzeitig auch die Schwächen der Schweiz. Und die gesamte Struktur des Staates ist so konzipiert, dass Macht möglichst geteilt wird. Das hat viele Vorteile, demokratietheoretisch, aber am Ende des Tages, und das sehen wir heute, ist dann niemand mehr zuständig und trägt die Verantwortung, weil sie im Grunde dann alle tragen. Und dann sieht man, dass quasi eine Konstellation entsteht, die man von außen durchaus als vielsam sehen kann.

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1: Ja, und damit herzlich willkommen zu Sportschau Live an diesem letzten und größten Abend dieser Weltmeisterschaft. Jetzt steht in New York das WM-Finale an. Dort trifft Europameister Spanien auf Titelverteidiger Argentinien. Spanien hat sich mit einer beeindruckenden Serie ins Finale gespielt. 5 Siege in Folge und beim 2:0 im Halbfinale gegen Frankreich die bislang prägendste Leistung des gesamten Turniers gezeigt. Rodri und Fabian Ruiz haben das Mittelfeld zuletzt nach Belieben kontrolliert. In 6 der bisherigen 7 Turnierspielen blieb Spanien ohne Gegentor. Die beste Defensive dieser WM. Kleine Personalfragezeichen gibt es bei Pedro Porro und Lamine Yamal, deren Einsätze wegen kleinerer Fitnessprobleme weiter offen sind. Argentinien dagegen steht zum 7. Mal im WM-Finale. Nur Deutschland war öfter dabei und hat sich auch bei diesem Turnier wieder als Mannschaft der Nervenstärke präsentiert. Beim 2:1 im Halbfinale gegen England glich Enzo Fernandes per sehenswerten Weitschuss aus, ehe Lautaro Martinez nach einer Flanke von Lionel Messi per Kopf den Siegtreffer erzielte. Es ist die beste Offensive des gesamten Turniers. 19 Treffer, so viele wie zuletzt eine Mannschaft bei der WM 1958. Die Kehrseite: Argentinien kassierte in jedem der letzten 5 Spiele ein Gegentor und musste immer wieder Rückstände aufholen. Im Mittelpunkt steht einmal mehr Lionel Messi, der mit 8 Turniertoren die Torschützenliste mit anführt, beziehungsweise noch hinter Kylian Mbappé ist und mit 4 Vorlagen zusätzlich um die Krone des besten Vorbereiters mitspielt. Sollte Argentinien heute den Titel holen, könnte Messi eine wohl einmalige 4-fache Krönung gelingen. Weltmeister, Torschützenkönig, bester Vorbereiter und damit auch Topscorer des Turniers. Historisch ist dieses Finale in vielerlei Hinsicht besonders. Erstmals seit der ersten WM 1930 treffen mit Spanien und Argentinien wieder 2 spanischsprachige Nationen im Endspiel aufeinander. Es ist zudem das 12. Finale zwischen einer europäischen und einer südamerikanischen Mannschaft und die Bilanz spricht mit 8 von 11 gewonnenen Duellen für Südamerika. Argentinien könnte als erstes Team seit Brasilien 1958 und 62 seinen Titel verteidigen. Spanien dagegen könnte nach 2010 zum 2. Mal überhaupt Weltmeister werden und wäre erst die 3. Nation nach Deutschland und Spanien selbst, die 2 Jahre nach dem EM-Titel auch die Weltmeisterkrone erobert. Das einzige direkte Duell bei der Teams liegt derweil schon eine Weile zurück. Ein Freundschaftsspiel 2018, das Spanien mit 6:1 gewann. Als Formkurve für heute Abend taugt das allerdings kaum. Die große Frage heute Abend: krönt sich Spanien mit der besten Defensive des Turniers zum Weltmeister oder schreibt Lionel Messi mit Argentinien das nächste und vielleicht größte Kapitel seiner Karriere? Ich bin Julia Klein und ihr seid hier bei Sportschau Live genau richtig. Schön, dass ihr mit dabei seid. Ja, und jetzt wird Zeit, sich warm zu machen für den Showdown aller Showdowns. Argentinien gegen Spanien, das Finale, auf das die ganze Welt gewartet hat. Burkhard Hupe steht schon in den Startlöchern und bittet zum letzten Tanz dieser WM.
2: 40 Grad, 48 Minuten, 48 Sekunden nördlicher Breite. 74 Grad, 4 Minuten, 28 Sekunden westlicher Länge.
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1: Und jetzt schauen wir auf noch was Besonderes bei diesem Finale. Sportreporterin Anne van Eickels hat sich die Geschichte der beiden Trainer mal angeschaut. Und die verbindet ganz ähnlich wie bei Messi und Jamal eine ziemlich spannende Beziehung.
9: Es gibt dieses Bild aus dem Jahr 2017. 34 Männer und zwei Frauen haben sich zu einem Teamfoto aufgestellt und lächeln in die Kamera. Es ist das Klassenbild des Profitrainerlehrgangs in Spanien. Auch Lionel Scaloni ist dabei. Er steht fast ganz links, trägt wie alle anderen ein rotes T-Shirt und hat seinen rechten Arm locker über die Schulter des Kursleiters gelegt, der direkt neben ihm steht. Ein Trainerschüler und sein Fußballlehrer. Mit dem Namen Luis de la Fuente.
10: Er war mein Ausbilder im Trainerkurs. Ich hatte einen besonderen Draht zu ihm, weil ich seine zugängliche Art schätze. Und natürlich weiß jeder, dass ich in Spanien lebe und eine spanische Familie habe. Aber so leid es mir tut, wir werden versuchen, ihn zu schlagen.
9: Heute stehen sich der Schüler und sein Lehrer im WM-Finale gegenüber. Und es sind genau diese kleinen verrückten Geschichten, die den Fußball so liebenswert und nahbar machen, trotz der großen Show rund um das Endspiel zwischen den Argentiniern von Scaloni und de la Fuentes Spaniern.
10: Das sind beides großartige Mannschaften, großartige Teams. Sie haben viele Gemeinsamkeiten in ihrem Verhalten und in ihrem fußballerischen Talent. Natürlich werden beide Mannschaften versuchen, dieses Spiel zu dominieren.
9: Mit ihren Eigenheiten und Gemeinsamkeiten. Beide Mannschaften haben gerne den Ball. Die Spanier lassen ihn kreiseln, schnell, vertikal, gnadenlos. Dazu kommt eine herausragende Abwehr, die im Kollektiv bei dieser WM erst ein Gegentor bekommt.
11: Im Finale wollen wir ein gutes Spiel machen. Das wird nicht einfach. Spanien hat viele herausragende Spieler. Sie spielen sehr gut. Und wir haben auch unsere Stärken.
9: Vor allem Mentalität und Comeback-Qualitäten. Und während Lionel Messi mit 39 Jahren zum dritten und wohl letzten Mal auf dieser Finalbühne steht, hebt sich der Vorhang für den Spanier Lamine Yamal zum ersten Mal.
11: Mit 19 hat er seine ganze Karriere noch vor sich und jetzt die große Chance, etwas Historisches zu schaffen, was wir natürlich mit aller Macht verhindern wollen. Ich wünsche ihm nur das Beste.
9: Schließlich haben beide eine besondere Verbindung, seit Lionel Messi vor 19 Jahren Baby Yamal bei einem Fotoshooting gebadet hat. Es ist eine weitere kleine Geschichte rund um das große WM-Finale zwischen Titelverteidiger Argentinien und Europameister Spanien. Diesem Duell zwischen Schüler Lionel Scaloni und seinem Lehrer Luis de la Fuente.
10: Ich glaube, Scaloni und ich, wir freuen uns beide sehr auf das Spiel. Wir haben ein gutes Verhältnis. Wir kennen das Spiel und wissen, dass wir alles geben werden, um zu gewinnen. Trotzdem, glaube ich, freuen wir uns riesig auf dieses Duell.
9: Und nach dem Abpfiff wird sich zeigen, ob der Lehrer oder der Schüler seinen Weltmeister gefunden hat.
1: Ja, und kommentiert wird das Spiel von unserer Reporterin, unserem Reporter vor Ort in New York, Steffi Bartschik und Jens Jürkrieg. Ihr beiden, wie viel Gänsehaut habt ihr gerade, wenn ihr mal quer so durchs Stadion blickt?
12: Es ist vor allen Dingen Demut, dass man hier sitzen darf. Ganz ehrlich, an diesem Sonntag, den 19. Juli, ist es sehr ruhig. Es ist nicht vergleichbar mit der Atmosphäre vor einem Bundesligaspiel. Ist klar, es gab eine kleine Show. Wir haben einen wunderbaren sonnigen Sonntagnachmittag hier. Geht ja auf 15 Uhr zu. Natürlich ist es dann noch mal beeindruckend, wenn drei Hubschrauber hier immer wieder ihre Runden über dem Stadion drehen. Du spürst also, es ist auch ein Hochsicherheitsspiel, haben wir auch bei der Anreise gespürt. Und im Moment sehen wir natürlich, danke Argentinien, die Südamerikaner haben die Bude hier voll gemacht. Es ist natürlich eine Wahnsinnskulisse, aber so richtig, ganz ehrlich, geht es für uns erst dann los mit dem Anpfiff. Vorher ist es dieses Aufheizen und die Gänsehaut kommt bei mir in der Regel immer ganz, ganz sicher bei den Hymnen. Da haben wir noch eine Viertelstunde.
1: Aber ganz so einfach, dass ihr da wart, war es nicht, ne? Er hatte ein paar Anreiseschwierigkeiten.
13: Ja, JJ, der hat mit seiner ganzen Erfahrung hat er das gemanagt und hat einfach einen Eingang genommen und sie haben ihn durchgelassen. Ich glaube, sie haben sich gar nicht getraut, ihm zu widersprechen. Aber bei mir war dann Schluss. Und dann hieß es dann, nee, sorry, Gate 3 ist nicht der Eingang für die Medien, das ist Gate 4. Und dann kam ich da an und habe die Schlange gesehen und dachte, nun, das ist ein bisschen sendegefährdend. Also da brauchen wir 2-3 Stunden, bis wir da sind. Haben am Ende tatsächlich meine Kollegen und ich 1,5 Stunden gebraucht, bis wir im Stadion waren. Ich bin mir auch relativ sicher, dass die Kontrollen dann am Ende so ein bisschen lascher waren, weil alle Angst hatten, dass wir hier auch die Show, die ja schon angefangen hat, vor dem Finale nicht mehr mitkriegen. Und JJ hat die gerade schon so ein bisschen angesprochen. Ich fand die recht dürftig. Also Post Malone ist unter anderem aufgetreten, aber da ist ja hier keiner aus dem Sessel gegangen. Überhaupt nicht. Also die schauen sich das an, so ein bisschen wie die US-Amerikaner das genießen, wie ein Event. Und ganz klar, die Argentinier, draußen haben sie schon gesungen. Ich bin an einigen singenden Argentiniern vorbeigegangen, sind hier hier in der Überzahl, in dieser Riesenschüssel, in der ja über 82.000 Menschen Platz finden.
1: Die fette Halbzeitshow kommt ja auch erst noch in der Halbzeitpause. Wir sind auf jeden Fall gespannt und wir halten auch drauf. Ihr beiden seid aber nicht die einzigen Promis da vor Ort. Wer ist denn noch gekommen zum Finale, wer Rang und Namen hat?
12: Es ist so witzig, ich habe noch nie eine Liste gesehen, die so lang ist. Es sind über 180 Namen. Die werde ich jetzt nicht alle vorlesen, aber sagen wir mal, ich habe jetzt die, die wir auch auf der Sportshow-Seite haben, mal schnell übernommen. Brad Pitt, Brooke Shields, Carlos Alcaraz, also Tennis, Drake, Dua Lipa, Tom Brady, Lindsay Vonn, Mick Jagger, Rihanna, Travis Scott und so weiter. Es ist ein Wahnsinn. Angeblich, wir kriegen ja dann auch Regiehinweise, während hier im Hintergrund deutlich zu hören, die Anheizerin für die Lateinamerikanerin nochmal alles gibt, sollen angeblich nur 4 ausgesucht werden von denen allein. Das ist ja schon ein Startzeug, dass man sozusagen in dieser Top-Besetzung, wie der berühmte Fußballtrainer sagen würde, Pep Guardiola, dann nur 4 nimmt. Ich bin gespannt, welche 4 pro Halbzeit ausgewählt werden, dass sie so wip sind, dass sie dann hier auch erscheinen auf den Leinwänden.
1: Und ein umstrittener Präsident soll auch da sein.
13: Ja, Präsident Trump, der soll heute erscheinen. Er hat ja bislang wirklich, kann man sich gar nicht vorstellen, aber noch kein WM-Spiel besucht. Und er soll heute den Pokal übergeben, so munkelt man. Und ich bin im Vorfeld schon gefragt worden, Steffi, was glaubst du denn? Wird der hier ausgepfiffen? Ich habe gesagt, ich würde es nicht ausschließen. Also bei all dem, was passiert ist, es gab ja auch 2 Tage vor dem Finale diese Pressekonferenz, diese skurrile Pressekonferenz im Trump Tower in New York. Nur er und Gianni Infantino, keine Journalisten, die kritische Fragen hätten stellen können. 25 Minuten lang haben die sich gegenseitig gesagt, wie toll die sich finden und wie toll diese ganze Veranstaltung ist. Trump hat auch noch mal Tuchel richtig durch den Kakao gezogen für seine taktischen Anordnungen im Halbfinale, hat Messi ein bisschen gelobt und man kann einfach nur den Kopf schütteln und ich bin froh, dass Fußball-JJ heute auch noch nebenbei stattfindet, weil Wahnsinn.
12: Ganz kurz zu Steffi noch, ich befürchte wie Sie das Schlimmste, wer die Club-WM gesehen hat, als er ja nicht von der Siegerehrungsbühne runter wollte, ich habe keine Ahnung, wie das ausgehen mag mit seiner Selbstverliebtheit und mit seiner großen Suche nach Präsenz. Das ist eine Riesenbühne und er wird die wahrscheinlich in einer Art und Weise nutzen, wo wir alle sagen werden, oh Gott, die FIFA und Trump, das ist eine ganz unheilvolle Verbindung und ich befürchte, dass sie ihm einen derartigen Teppich hier ausräumen, dass wir am Ende hoffentlich mehr über das Fußballspiel noch sprechen, als über diese Peinlichkeit.
1: Also noch habt ihr nicht gesehen? Glück gehabt.
12: Nein,
1: kann man
12: aber
1: sagen.
12: Aber einer der 3 Hubschrauber hatte ihn, glaube ich, transportiert.
13: JJ also, hat versucht, mit seinem Adlerauge da mal reinzuscannen und ihn irgendwo rauszuzoomen, aber das war nicht zu sehen.
12: Aber das ist natürlich schon eindrucksvoll, wenn die hier mehrere Runden über dem Stadion immer über deinen Köpfen drehen, dann denkst du schon, oh Gott, gleich kommt er. Ja. Also.
1: Der Trump. Aber Maya aus unserer Redaktion hat jetzt gerade gesagt, dieser Hubschrauber hat nicht orange geleuchtet. Wäre eigentlich gut gewesen, ne? Da hätte man ihn gesehen.
12: Nein.
1: Ja, wunderbar. Klingt auf jeden Fall schon mal mega groß bei euch im Finalstadion. Wir kommen gleich nochmal zu euch, aber bevor wir gleich wieder zu euch schalten, kurzer Blick nochmal nach Miami aufs Bronze-Duell Frankreich gegen England. Das Spiel um Platz 3 gestern. Und ehrlich, torreicher und knackiger ging's kaum. Sportreporter Konstantin Kleine hat für euch die Highlights mitgebracht.
14: Der Schuss und das Tor! Ecke kommt rein und er ist drin. Ich passe es nicht. Dieses völlig verrückte kleine Finale dreht jetzt komplett frei.
10: Es war ein Spiel, das in alle Richtungen gehen sollte. Im ersten Durchgang aus englischer Sicht allerdings nur einen Weg kannte. Nach vorne. Rice, Konsa und 2-mal Bukayo Saka schossen Tuchels Engländer zur überraschenden wie satten 4:0 Halbzeitführung. Und das, obwohl der deutsche Trainer seine Topstars Kane und Bellingham gar nicht erst in die Startelf berufen hatte. Wir sind einfach müde und echt geschlaucht nach den letzten Wochen. Großes Kompliment und Respekt an mein Team. Das war trotz der Strapazen-Mentalität pur. Sein Gegenüber Didier Deschamps wechselte vor seinem letzten Spiel als französischer Nationaltrainer ebenso wie Tuchel 7-mal. Doch Frankreich kam erst in die Partie, als Deschamps in der Pause personell korrigieren musste. 4 Wechsel zur Halbzeit brachten französische Wucht und einen Richtungswechsel ins Spiel. Der eingewechselte Bakula sowie Mbappé brachten Frankreich zwischenzeitlich mit 3:4 wieder zurück in die Partie.
15: Das ist der Fußball. Wir wollen dem Trainer danken für alles, was er getan hat, denn dieses Spiel wird die Legende von Didier Deschamps nicht schmälern.
10: Danach ging es hin und her. In der 86. Minute bekam England einen Elfmeter zugesprochen, den Saka mit seinem 3. Treffer in diesem Spiel eiskalt verwandelte. Frankreich entfachte in der Nachspielzeit durch Dembélés 4:5 kurzzeitig neue Hoffnung, die der ebenfalls eingewechselte Engländer Jude Bellingham mit seinem sehenswerten 6:4 endgültig zerstört.
14: Bellingham tanzt sich durch, Bellingham schießt den Ball rein! 6:4!
10: Für Thomas Tuchels Engländer ist der dritte Platz bei dieser WM der größte Erfolg seit 60 Jahren und ein versöhnlicher Abschluss. Bei den Franzosen sieht es nach dem letzten Spiel von Didier Deschamps als Trainer der Equipe Tricolore etwas anders aus. Die Richtung nach diesem kleinen, großen Finale ist für beide Teams jedenfalls dieselbe. Nach dieser XXL-WM geht es für beide Mannschaften wieder nach Hause.
1: Ja, und nachher in der Halbzeitpause schauen wir nochmal auf dieses Bronzeduell gestern, was für viele ja schon das eigentliche Finale war, mit 10 Toren auch völlig zu Recht. Das müssen Argentinien und Spanien gleich erst einmal toppen. Ich sag mal, mindestens 11 Tore. No pressure, Lionel Messi. 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Und diesen Film werden natürlich auch Steffi Barczyk und Jens-Jörg Krieg gucken, oder ihr beiden?
13: Natürlich.
12: Ja, klar.
13: Und vielleicht kann man ja nochmal ein bisschen was nachdenken. Abliefern, denn da gerade unten auf dem Rasen steht die großartige Jennifer Hudson und singt hier die Hymne der USA und sie bekommt zu Recht, und ich hoffe, ihr hört es so ein bisschen, Applaus. Ich lasse es mal kurz stehen.
1: Bitte.

0: Kann man machen.
1: Also Julia, du hast nach Gänsehaut gefragt. JJ hat gesagt, er hat das immer, wenn es losgeht. Ich hatte jetzt schon so den ersten Kontakt gerade. Also Wahnsinn, haben Sie genau die richtige ausgewählt.
0: Gibt's so wie bei uns damals in der Grundschule. Fehlt nur noch die Triangel, oder?
1: Oh, so. Ja, das, also bei so einer talentierten jungen Frau muss ich sagen, wahrscheinlich kann sie das auch noch.
0: Großartig. Wollen wir mal ganz kurz auf Sportlich gucken? Das müssen wir auch noch mal ganz kurz machen. Fangen wir an mit Spanien. Die haben ja im Halbfinale gegen Frankreich die bislang beste Leistung des Turniers gezeigt. Wie groß ist da das Selbstvertrauen im spanischen Lager vor diesem Finale?
2: Sehr groß, weil sie auch hier in dieser Arena genau in der Formation spielen wie im Halbfinale. Gab ja auch gar keinen Grund, was zu ändern. Übrigens, kleiner Blick in die Geschichtsbücher. Nur zwei Nationen, die Deutschen und die Italiener, während jetzt hier im Hintergrund zu hören, eine Viererstaffel an Düsenjägern gerade über die Arena rübergejagt ist. Nur zwei Nationen haben das hinbekommen, in einem WM-Turnier ohne jemals in Rückstand geraten zu sein, bis ins Finale zu kommen. Und die La Roja hat noch zumal nur ein Gegentor hier kassiert bislang im Turnier. Wir haben im Trainingsanzug jetzt im Blauen Robbie Williams unten. Auch ein Klassiker bei allen Turnieren, haben wir seit 2018 in Moskau. Da war er ja schon Teil der Eröffnungsfeier gewesen. Auch großer Fußballfan hier unten in der Arena drin. Also ganz kurz zu den Spaniern. Ich finde das sehr ausgeschlafen, was sie machen. Haben einen Trainer, der einen Plan hat. Das haben die, hat die Mannschaft, die den teuersten Kader hatte, die Franzosen, bitter zu spüren bekommen. Sie sind hocheffizient, haben hinten nichts zugelassen, zweimal aufs Tor geschossen. Das hat gereicht für die zwei Tore. Also ich, für mich sind sie der Favorit.
0: Ist gerade schwierig, konzentriert zu bleiben,
2: ja,
0: ne?
2: Absolut. Ich versuche nicht gegen die Musik anzureden, aber es, im Vorprogramm der WM XXL-Show ist das schwer.
0: Also von Nicole Schürsinger zu Steffi Bartschik. Argentinien hat ja in jedem der letzten fünf Spiele ein Gegentor kassiert und musste dann oft auch Rückstände aufholen. Wie hatten denn die Spanier sich darauf eingestellt?
1: Naja, die wissen natürlich, dass sie vor allen Dingen eine Sache mitbringen müssen. JJ hat dieses Defensivverhalten, wo sie ja auch zugelegt haben, gerade schon angesprochen, dass sie mit diesem eleganten Ballbesitz kombinieren immer. Sie müssen da sein, sie dürfen sich nicht hinten reindrücken lassen. Thomas Tuchel kann ein Lied davon singen im Halbfinale, was ja bis heute keiner versteht, weshalb er das gemacht hat. Vielleicht war seine Mannschaft mit den Kräften am Ende. Aber die Spanier, die wirkten auf mich extrem fit gegen die Franzosen. Und ich hoffe, sie sind es heute auch. Dann wird es nämlich ein richtig spannendes Spiel. Denn wenn Argentinien eines kann, dann ist es niemals aufzugeben, dann ist es immer weiter zu rennen und dann auch wirklich Rückstände zu drehen. Das war ja nicht nur gegen England so im Halbfinale. Ich durfte dieses wirklich, muss sagen, fast legendäre Spiel in Atlanta begleiten, im Achtelfinale gegen Ägypten. 0-2 Rückstand. Es war die 78. Minute, habe ich zu den Kollegen umgedreht und gesagt, Argentinien fliegt hier raus. Und dann kam Messi und hat ein Tor aufgelegt und eins hat er selber gemacht. Und mit der Nachspielzeit drehen die das Spiel. Und alle drehen durch um einen herum und dann steht Messi auf dem Platz und weint und die Tränen laufen. Und das ist Argentinien. Ich habe mich mit den argentinischen Kollegen vorher unterhalten. Er sagt, um das zu verstehen, Steffi, musst du wissen, wie wir ticken. Das ist reine Passion, das ist Leidenschaft und die bringen wir auf den Platz. Und das ist deren großes Pfund. Abgesehen davon, dass sie natürlich mit Lionel Messi, der ja heute auch der älteste Spieler sein wird, Feldspieler, der jemals im WM-Finale gespielt hat mit seinen 39 Jahren, oh, du meine Güte. Also sie sparen hier auch einfach nicht an Effekten und die kommen auch immer so plötzlich. Oben überm Dach sind gerade wieder so ein paar Feuerwerkskörper hochgelassen worden, war aber nur sehr kurz. Ich war ja eh schon durch, habe einmal kurz alles erzählt, was Argentinien ausmacht, angeführt von Messi.
0: Aber das argentinische Team könnte ja auch heute seit Brasilien 1978 und 62 den Titel verteidigen. Das ist so der Mindestanspruch im Kader, oder?
1: Ja, auf jeden Fall. Also die argentinische Truppe, das muss man sich ja auch nochmal auf der Zunge zergehen lassen. 2014 waren sie im Finale, das wissen wir ja alle noch. Das waren noch schöne Zeiten, als Deutschland sich den Titel gesichert hat. 2022 haben sie den WM-Titel gewonnen. Jetzt könnten sie ihn verteidigen. Ich meine, bei den letzten vier Weltmeisterschaften bist du dreimal im Finale. Ich glaube, das sagt einiges über deine Qualität aus und unter dem Trainer Lionel Scaloni, der ja 2018 nach dem Aus bei der Weltmeisterschaft übernommen hat, haben sie tatsächlich bei großen Turnieren in der K.O.-Phase von 18 Spielen nur eins verloren. Das ist eine Statistik, die kann man sich mal richtig schön auf der Zunge zergehen lassen. Also wir gucken immer so ein bisschen auf Argentinien und sagen, oh, haben die sich überhaupt weiterentwickelt? Ist das eigentlich nur Messi? Aber die haben richtig was auf dem Kasten.
0: Jetzt ist es gerade still im Hintergrund, ungewohnt still. Was passiert da gerade auf dem Rasen?
2: Ja, wir haben die Weltmeister hier unten in diesem jetzt in so ein bisschen Goldtönen eingefangenen Rasenrechteck. Andres Iniesta und Mario Kempes, also die Weltmeister für Spanien. Iniesta und Kempes für Argentinien waren gerade unten und man hat so ein bisschen beim Einsingen, ich weiß nicht, ob ihr das zu Hause in Köln hören konntet, man hat gespürt, während jetzt Tom Cruise hier die Bühne geentert hat und eine Ansprache hält für das Publikum hier, für die 70.000 in East Brother, 80.000 sind es ja sogar, 82.000 für das Publikum natürlich auch in der Welt, in dem es um die Rolle des Fußballs, um seinen verbindenden Charakter geht. Und eines wollte ich ganz kurz noch sagen, Kempes hatte natürlich mehr Jubel, mehr Unterstützung, weil hier in dieser Arena, das ist ein klares Mismatch, die Fans aus Südamerika deutlich in der Überzahl sind. Es gibt so links von uns, von der großen Haupttribüne, so einen roten Klecks, aber ansonsten viel, viel Albi Celeste, also das Weiß-Blau Argentiniens hier unter dem hellblauen, wolkenlosen Himmel. Es ist ein Traumtag in East Rutherford.
0: Die große Frage, hat sich Tom Cruise vielleicht aus diesem Hubschrauber geworfen? Oder wie ist er angekommen?
1: Er könnte es wahrscheinlich noch, aber er hat es nicht hier im Stadion gemacht. Julia, vielleicht hat er es außerhalb gemacht, weil er sich nicht sicher war, wie er landet am Ende. Aber er sieht halt auch immer noch so ein bisschen so aus wie früher, ne? In seinem schwarzen Outfit, diese schwarze lange Hose. Dann hat er so ein Käses-Polo-Shirt an. Die Muskeln sind auch immer noch da. Und was sagt er in seiner Rede? This is football, this is unity and this is greatness. Also sie feiern den Fußball. Und an sich kann man den Fußball ja immer feiern. Das machen auch die Argentinier gerade übrigens parallel zu seiner Rede und fangen hier an, im Kollektiv zu singen. Aber es ist natürlich auch alles, muss man sagen, so ein bisschen Schimmer auf die Dinge, die eben nicht so toll gelaufen sind bei dieser Fußball-Weltmeisterschaft. Und ich finde, das vergessen ja viele auch. Für mich so das negative Beispiel tatsächlich, diese rote Karte gegen den US-amerikanischen Spieler Belogan, der dann am Ende doch spielen durfte gegen Belgien, weil die rote Karte zur Bewährung ausgesetzt wurde und Donald Trump, der sich damit gebrüstet hat, FIFA-Präsident Gianni Infantino da angerufen zu haben. Also wirklich ein negativer Höhepunkt. Finde ich ganz schön, dass die Argentinier da einfach gerade so ein bisschen gegengesungen haben und so langsam gehen wir hier in den Countdown, ne?
2: Ja, es kommen die Fahnen herein, die 48 Nationen, die hier dabei waren bei dieser größten WM bisher. Es waren ja 104 Super Bowls von Gianni Infantino versprochen. Ich denke, spätestens in der Halbzeit werden wir das Gefühl von einem Super Bowl-Finale haben. Und wir hatten natürlich gestern, ich hoffe, das ganze Pulver ist nicht verschossen worden, noch ein Spiel, was sozusagen all den Wahnsinn, all dieses Wow-Gefühl, was wir mit dem Fußball verbinden, geliefert hat mit den 10 Toren. Es wird heute deutlich wahrscheinlich defensiver sein und natürlich nicht so torreich. Aber es ist insgesamt, das darf man sagen, bei all den Vorbehalten dieser besonderen Rolle von der FIFA und ihrem Boss Infantino, der hier nochmal deutlich rückenstark und von den Verbänden bekommen hat. Es ist insgesamt eine sehr, sehr gute Weltmeisterschaft gewesen. Eben auch wegen der kleinen Nation, allen voran Kap Verde. Damit ging ja der Start für die Spanier, weil wir gerade im Finale sind, auch etwas holprig los. Aber vielleicht als letztes kleines Gutes oben. Das hat ihnen damals 2010 auch geholfen. Da haben sie das erste Spiel auch vergeigt und sind dann am Ende zum ersten und einzigen Mal Weltmeister geworden.
0: Apropos Wow, Lionel Messi könnte heute eine einmalige vierfache Krönung gelingen. Weltmeister, Torschützenkönig, bester Vorbereiter und Topscorer. Was tippt ihr? Ist es möglich heute? JJ.
2: Ich glaube ehrlicherweise nicht, dass er so viele Chancen auf Tore bekommen wird. Er ist trotzdem der Größte aller Zeiten, auch für mich. Während jetzt die Vorbereitung für die zwei Mannschaften laufen, auf der rechten Seite von uns sehen wir schon die riesige XXL argentinische Fahne, auf der linken die Fahne Spaniens, die jetzt ausgebreitet werden von diesen fleißigen Helfern, die überall mit dabei waren. Wir haben ja ein identisches Prozedere vor allen Spielen gehabt. Argentinien als zweites Team in dieses Finale hineingekommen. Auch das dürfte ein Vorteil für die Spanier sein. Sie hatten einen Tag mehr Pause vor dem 104. Kinder und letzten Spiel dieser Weltmeisterschaften.
0: Steffi, was tippst du?
1: Naja, also ich gehe da mit JJ. Ich sehe den Vorteil heute auch bei den Spaniern. sehe da auch ein knappes 2-1, aber die sind für mich insgesamt einfach kompletter. Und um zu Messi nochmal vielleicht zwei Worte zu sagen, der ist ja tatsächlich, das kann man sich gar nicht vorstellen, ist noch nie Torschützenkönig bei einer Weltmeisterschaft geworden. Und um da heute den goldenen Schuh abzusahnen nach diesem Finale, muss er auch Mbappé einholen, der ja vorgelegt hat, zweimal getroffen hat, im Spiel um Platz 3, jetzt bei 10 Toren liegt. Messi ist aktuell bei 8. Aber es könnte heute 7338 Tage nach seinem ersten Match bei einer Weltmeisterschaft, damals 2006 in Deutschland, in Gelsenkirchen für Argentinien, der letzte Auftritt sein im Dress der Albiceleste. Er hat nämlich schon einen emotionalen Post verfasst bei Instagram und sich schon so halb verabschiedet. Werden wir sehen. Während hier beide Teams gerade auf den Platz kommen, und das heißt, die heiße Phase, JJ, die beginnt jetzt.
2: Genau, sie kommen von der linken Seite hereingelaufen, beide natürlich gleich auf, beide Mannschaften angeführt von ihren Kapitänen hinter den Fahnen. Jetzt der Schwenk ins Stadion hinein, wo in der Mitte so eine große Weltkugel aufgebaut ist. FIFA World Cup 2026, die Bühne, die beiden fahren noch einmal die gleich hier in den Himmel, in Newark vor den Toren auf der anderen Seite des Hudson. Wir sind ja von der City nur eine halbe Stunde, wenn man Glück hat, mit dem Auto entfernt, von New York City entfernt, und die Mannschaften bauen sich jetzt in diesem Kreis um den Weltkreis auf, mit einem Team bei den Argentiniern, was ja im Prinzip so aussieht wie bei der letzten WM. Es sind acht unglaubliche 8 Spieler von 2022 in der Startformation beim Titelverteidiger, der jetzt hier auf der rechten Seite neben der argentinischen Fahne Platz nimmt und damit sozusagen den Anfang macht. 47 Millionen Argentinier, 50 Millionen Spanier, die beiden Fußballländer im Showdown, die Nummer 1 der Welt gegen die Nummer 2. Wir haben ein großes, großes Finale.
3: Und wir werden gleich zum letzten Mal die Nationalhymnen hören. Ein besonderer Moment.
1: Das auf jeden Fall. Beide Teams haben sich unten aufgestellt. Ihr kennt das schon. Auch die Einwechselspieler sind dabei, alle im Kreis. Und ihr hört es, es wird leise. Wir lassen euch mit den Hymnen allein. Kommt, nehmt das mit, genießt das.
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0: das die spanische Nationalhymne. Und jetzt geht's natürlich weiter mit der argentinischen Nationalhymne.
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0: Die werden das definitiv schaffen. Jetzt geben wir erstmal ab zu euch. Spanien gegen Argentinien. Ein letztes Mal für diese WM. Viel Spaß mit den ersten 45 Minuten. Ich bin Julia Kleine. Schön, dass ihr alle mit dabei seid in Deutschland, in Spanien oder sonst überall auf dieser Welt. Viel Spaß mit Steffi Bartschik und JJ Rieck. Und bis gleich.
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2: It's Showtime, das größte Sportfest der Welt. Die 23. Ausgabe der Fußball-Weltmeisterschaften geht in ihr Finale. Weltmeister gegen Europameister. Die Nummer 1 gegen die Nummer 2 der FIFA-Weltrangliste. Mehr geht nicht. Live aus East Rutherford, nur 10 Kilometer Luftlinie von New York City entfernt. Herzlich willkommen an diesem Sonntag, dem 19. Juli. Was für ein Traumtag. Keine Wolke am Himmel, hellblauer Himmel, ein leichtes Lüftchen. Und ich freue mich mit Steffi, dass wir jetzt hier loslegen können. Steffi Bartschik und ich haben das große Glück, euch über diese hoffentlich 90, ja sehr gerne noch mehr Minuten begleiten zu dürfen in einem wirklich epischen Endspiel einer bislang guten, sehr guten Weltmeisterschaft. Die zwei besten Teams verdientermaßen an diesem Sonntag mit dabei. Und mit Steffi legen wir jetzt los.
3: Jedi, das ist nach 32 Jahren deine letzte WM, dein letztes WM-Spiel, Leute. Es ist mir eine große Ehre, das mit dir zusammen hier durchziehen zu können. Da kriege ich gleich schon wieder Gänsehaut und Tränen in den Augen. Sparen wir uns für später auf. Lass uns gucken, was passiert. Du hast es gerade schon gesagt. Spanien gegen Argentinien. Ein großartiges Finale. Die Spanier unverändert mit ihrer Startelf. Luis de la Fuente, dieser erfahrene Trainer, der so grazil daherkommt, wenn er spricht auf den Pressekonferenzen und den Interviews. Der verändert seine Startelf mal wieder nicht. Ganz viel Vertrauen in seine Jungs. Das ist eine sehr eingespielte Truppe. Und auf der anderen Seite haben wir die Argentinier mit Lionel Scaloni, der seit 2018 im Amt ist, der drei Änderungen vornimmt auf der Rechtsverteidigerposition. Gonzalo Montiel vorne rechts, Rodrigo de Paul. Und auf der linken Seite etwas überraschend, Nicolas Gonzalez, den Ex-Stuttgarter, der gegen England als Joker kam und sich reingeschmissen hat und abgeliefert hat. Dann habt ihr jetzt einmal alles an der Hand, um zu wissen, was euch da gleich erwartet. Und wir sehen unten, JJ, beide Teams, die sich nochmal heiß machen. Die Spanier im Preis und die Argentinier haben gerade auch abgeklatscht.
2: Ja, und es ist bei dieser Show, die sicherlich nicht zum letzten Mal von den Auf- und Abbauarbeiten behindert wird, ein bisschen so, dass diese etwas größere Vorbereitung des Finales jetzt dazu führt, dass wir nicht ganz pünktlich sind. 15 Uhr bei euch zu Hause, 21 Uhr Eastern Time, hier jenseits des Hudson, westlich des Hudson, jetzt westlich von New York City. Und natürlich geben die Einpeitscher, ihr hört im Hintergrund nochmal alles für Argentinien, aber die brauchen keinen Einpeitscher. Die sind hier sowas von am Start, machen hier sowas von Alarm, sind natürlich auch hoch überlegen hier im Stadion, wenn man allein die Unterstützer sieht. Es gibt, wie gesagt, diese kleine rote Ecke da unterhalb der schreibenden Kollegen. Das mögen sichtbar mit den Trikots nicht einmal 10.000 sein. Und mindestens, Steffi, mindestens 50.000 sind bei Argentinien. Aber reicht es gar nicht?
3: Das ist unfassbar. Ich weiß nicht. Ich würde irgendwann aufhören zu zählen. Und die sind so laut und so emotional. Und ein bisschen emotional wäre ich auch schon, wenn ich jetzt daran denke, dass ein Deutscher es tatsächlich geschafft hat bis ins Finale. Bastian Dankert, das ist der Video Assistant Referee. Der leitet heute die Abteilung. Also für ihn auch eine große Ehre, der Referee aus Rostock, der hier dann heute so ein bisschen dem Slavko Vincic zuspielt. Der ist seit 16 Jahren im Einsatz, hat auch schon über 500 Spiele geleitet. Also ein sehr erfahrener Schiedsrichter hier für dieses große Finale. Das 104. Match bei dieser XXL-WM. Und wir zählen runter, JJ. 4, 3, 2, 1... Und ab geht's!
2: Und es geht los mit Lionel Messi, der Größte aller Zeiten. Mit dem linken Fuß hat er dieses Finale eröffnet. Ihr seid live dabei und wir freuen uns sehr. Begleiten Argentinien aus der eigenen Hälfte heraus mit dem ersten Ball, der da herübergehen soll, aber erst einmal hängen bleibt bei diesem Versuch. Die linke Seite ja nicht umgebaut, die rechte umgebaut. Und das war hochnotwendig, fand ich. Denn weder Paredes von den Boca Juniors im Mittelfeld hat mich wirklich überzeugt. Ist ja eher international ein zweitklassiger Club. Molina spielt zwar bei Atletico, hat aber auch einige Wackler drin. Und dann kam Simeone, auch nicht so überzeugend ins Spiel. Aber De Paul, der war zuletzt selbst bei Miami nicht so eine Stütze. Er ist ja der Bodyguard von Messi, auch bei der letzten Weltmeisterschaft gewesen. Der Ball ist

0: bei Cubarsí, geht über Olmo. Wir sind also bei den Spaniern in Rot. Blaue Hosen, blaue Stutzen zum ersten Mal nach vorn, soll nach vorn gehen. Ist aber unterbrochen worden, diese Aktion. Deswegen noch einmal zurück in die Zentrale zum jungen, erst 19-jährigen Mann von Barcelona. Jetzt hat Fabian Ruiz den Ball übernommen. Fun Fact an dieser Stelle: Es ist sein 50. Länderspiel. 49 hat er bestritten. Bisher, logisch, noch nie hat Spanien mit ihm ein Spiel verloren. Sie kommen mit Olmo, Ball raus auf die linke Seite zu Cucurea. Aufbau bei den Spaniern. Alle Feldspieler drin in der Hälfte auf dem etwas ramponiert, selbst von hier oben aus 120 Meter aussehenden Rasen. Fehlpass. Die Argentinier kommen mit González dazwischen. Erstes Foul, erster Kontakt. Slavko Vincic ist da, der Slowene, der hier bei der dritten WM, beim vierten Einsatz, dreimal war er bei dieser WM im Einsatz, einen guten Job gemacht hat und nicht umsonst in diesem Finale als einziger ganz in Schwarz mitten auf dem Rasen steht.
1: Aber was ich ganz schön finde bei diesem Foulspiel eben gerade, hast du schon gesehen, was den Spaniern blüht, Nicolas González, der wurde ein bisschen getroffen, der ist abgehoben und hat sich gedreht in der Luft. Da hätte Neymar gestaunt und zwar mit offenen Augen, und das hat Thomas Müller, der Weltmeister von 2014, schon mal zu bedenken gegeben und gesagt, das können die Argentinier. Wenn sie faulen selber, dann sind sie sehr elegant. Wenn sie gefoult werden, machen sie sehr viel draus. Darauf muss sich Spanien heute einstellen. Ball ist bei Argentinien. Lisandro Martinez, einer der beiden Innenverteidiger, legt nochmal raus auf die linke Seite auf Tagliafico und dann in der Mitte Alexis McAllister, der so stark ist mit dem Kopf und der die Engländer wirklich mit in die Verzweiflung getrieben hat, da Jordan Pickford ein ums andere Mal im Halbfinale getestet hat. Die Argentinier lassen die Kugel laufen. Die Spanier machen das, JJ, was sie im Halbfinale gegen Frankreich auch schon gut gemacht haben. Guck mal, die laufen jetzt extrem hoch an. Baena, der linke Flügelspieler, macht jetzt aber dadurch, dass er anläuft, die Seite so ein bisschen auf. Guck mal, da hat sich nämlich Rodrigo de Paul so ein bisschen warm gemacht. Das kennt man ja auch, der ist so ein bisschen offensiver als eben Simeone, den du schon angesprochen hast. Das ist einer für die Brechstange. Und den brauchten sie gegen England. Der hat auch gut ausgeteilt. Aber spielerisch ist De Paul da auf jeden Fall die bessere Variante.
0: Noch nichts passiert. 0:0 unter dem wolkenlosen Himmel. Ein leichtes Lüftchen. Optimale Bedingungen für ein super Fußballspiel. Und für alle Kampfsportfans an dieser Stelle schon mal die Entwarnung. Wenn ihr das Halbfinale der Argentinier gesehen habt auf dem Weg in dieses Finale, dann wisst ihr, dass die erste halbe Stunde eigentlich mehr oder weniger eine wüste Holzerei war. Hier geht es bislang sehr vernünftig zu. Es ist eher pazifistisch anmutend, immer vorsichtig von der einen Seite zur anderen, in Kleinkunst, in großer Ballsicherheit bei den Spaniern. Jetzt zurückgespielt zu Unai Simon, der nicht der Beste in der Spieleröffnung ist mit dem Fuß. Und jetzt ein langer Ball ins Nirgendwo, gab aber einen Zweikampf, ein Halten da direkt an der Mittellinie. Und natürlich die Beschwichtigung, dass man damit gar nichts zu tun hatte in der Szene. Aber der Hinweis von Slavko Vincic, nee, das war dann doch eher ein Foul und deswegen gibt es Ballbesitz für die Spanier. Die Chance für Fabian Ruiz, der hier erst innerhalb dieses Turniers überhaupt in die Startelf zurückgekehrt ist. Die ersten zwei Spiele, die er gar nicht von Anfang an gemacht hatte und seither immer gespielt hat in der Mannschaft von De La Fuente. All die Geschichten, dass De La Fuente auch der Ausbilder von Scaloni war, die habt ihr bei uns hoffentlich auf der Sportschau-Seite gelesen. Sehr schöner Haken von Olmo. Klasse gespielt. Ball raus auf die rechte Seite. Angriff Spaniens läuft. Flanke geht in die Mitte. Landet am Ende bei Olmo. Der Klatsch in das große Chance. Schuss gehalten! Erste ganz große Chance für Jamal mit dem Abschluss mit links, der Chance zur Uhr. Es ist gerade mal die
1: fünfte Minute
0: und das erste Ausrufezeichen geht an Spanien.
1: Ja, und da siehst du mal, wie schnell das gehen kann. Die kombinieren sich durch und passen auch jetzt wieder im Mittelfeld extrem gut auf. Das ist Sawyer Sabal, dann durchgesteckt, wieder Lamal versucht den Ball in die Mitte zu bringen. Lamine Yamal, kann man sich auch mal versprechen. Und die machen direkt weiter. Zweiter Ball ist auch bei den Spaniern, finde ich super, dass sie dann auch eben diese Durchschlagskraft haben. Aber jetzt ist Messi durch in der Hälfte der Spanier. Und das kennen wir von Unai Simon schon auf den Wegen von Manuel Neuer. Also sehr aufmerksam. Ich habe auch gelesen in den deutschen Medien, dass er dafür kritisiert worden ist für seine Ausflüge. Ich sag dir, gegen Frankreich war das ganz, ganz wichtig, dass er es geschafft hat, da hinzugehen, eben weil sonst die Franzosen in eine gefährliche Zone gekommen wären. Ich habe gerade ein bisschen Ärger bekommen. Ich stand hier gerade beim Kommentieren, aber dachte, da wäre genug Platz. Die Kollegen hinter mir haben nichts mehr gesehen. Dabei bin ich 1,59 groß, ein bisschen kleiner als Lionel Messi, der mit Sicherheit hier einer der Kleinsten auf dem Platz ist, aber einer der Größten und der jetzt sieht, wie die Spanier in der Hälfte der Argentinier sind.
0: La Pulga, der Flo, sein Spitzname, eher im Moment wie seine Mannschaft im Rückwärtsgang über die linke Seite, die Spanier. wieder komplett vor dem 16er. Der Argentinier-Aufbau läuft über Rodri, der keine so starke Saison hat, aber hier im Turnier auch immer stärker wurde. Wieder raus zu Jamal, der weit zurückgelaufen ist, sich hat fallen lassen in dieser Woche. Gerade erst 19 geworden. Auch dieses eines der großen Themen neben dem Badewannenfoto natürlich, dass er ausgerechnet hier bei diesem Turnier damals in Berlin wurde er mit 17, einen Tag nach seinem 17. Geburtstag Europameister. Jetzt kann er zwei Jahre später, überraschenderweise ist der Geburtstag wieder am 13. Juli, kann er zwei Jahre später hier oder gerade frisch mit 19 dann Weltmeister werden. Der Ball bleibt bei den Spaniern, die in dieser Anfangsphase, in dieser Anfangsviertelstunde deutlich mehr Ballbesitz haben. Das Publikum ist seltsam verhalten, eher so ein bisschen Operettenstimmung beim Kaffee und Kuchen an der Strandpromenade. Jetzt aber mit Rodri, der Start der Spanier, rein in die Hälfte der Argentinier. Der schaut sich um, der Kapitän. Wohin mit dem Ball? Rüber auf die linke Seite, etwas ungenau, dann weggeköpft. Aber Cucurella mit seiner Riesenmähne ist da, spielt den Ball nochmal zurück zu Olmo. Olmo wieder quergelegt auf die rechte Seite raus. Ball könnte jetzt von Porro, der ein starkes Spiel gemacht hat, zurückkommen. Und dann ist Porro. Boah, ist das kein Foul. Ich hätte es gepfiffen. Das sah nach einem Foul aus von McAllister. Deswegen Gelegenheit über den ehemaligen Stuttgarter González zu starten, weil der Ball rutscht ihm ins Seitenhaus, Steffi, und deswegen geht es weiter mit Ballbesitz hier für die Spanier schon wieder auf Höhe der Mittellinie.
1: Ja, also da hat sich McAllister, das war kein Foul so an sich, dass er ihn irgendwie getroffen hat oder wegholzen wollte, unten am Fuß. Sie sind einfach aneinander gerasselt und das hat Slavko Vincic jetzt nicht gereicht, aber man sieht, die Spanier versuchen sich wie jetzt auch wieder durch die Zentrale durchzukombinieren gegen den zuletzt so starken Dani Olmo. Der spielt den Ball links raus, hat er gut gedacht, gesehen, dass Cucurella da mit durchgelaufen ist vorne auf den Flügel, aber stark aufgepasst von den Argentiniern und stark den Ball zurückerobert von Oyarzabal, der die Kugel jetzt bekommt von Lamine Yamal, ist in der Hälfte der Argentinier und da sind gleich vier Männer in Weiß und in Babyblau, die Farben der Albiceleste, und sie sind dann da und das ist wichtig, weil die Spanier genau dieses Spiel ja präferieren. Diesen feinen, diesen eleganten Ballbesitz. Und dann kommen die Pässe so scharf, so genau, JJ, dass jeder Gegner, ich glaube, egal wer da steht, ob das Argentinien ist, Frankreich oder Kap Verde, wirklich aufpassen muss. Das kann ich alles erzählen, weil die Argentinier sich mit der Ausführung dieses Freistoßes, den sie jetzt bekommen haben, infolge dieser Szene gerade noch ein bisschen Zeit lassen. Slavko Vincic schaut sich das Ganze auch noch an. Dann ist es am Ende Lisandro Martinez, der Innenverteidiger, der die Kugel nach vorne schlagen wird, mit dem linken Fuß ganz weit in die Hälfte der Spanier. Pau Cubarsí auf der anderen Seite, der Innenverteidiger, der Spanier, holt sich den Ball und jetzt ist gerade was passiert, das habe ich so auch noch nicht gesehen. Da ist Fabian, der möchte einen Pass spielen und spielt den ins Aus. Ich glaube, da machen wir mal einen Stern dahinter oder einen Haken, weil das werden wir bei diesem Turnier nicht mehr sehen können.
0: Ja, und die argentinischen Fans spüren, dass sie in dieser Anfangsphase, die für mich wegen der Präsenz eher an die Spanier geht, was machen müssen. Und dann gibt es diese typische Handbewegung über dem Kopf. Das ist immer wie so ein Wegwerfen von irgendeiner, Zigarettenkippen werden ja nicht mehr weggeworfen, aber von irgendwelchen Kleinigkeiten aus dem Handgelenk heraus. Ein ganz spezieller Schwung, der sich in Europa nie so hat durchsetzen können und der sehr lateinamerikanisch ist, während die Argentinier passend dazu jetzt mit einem kompletten Fehlpass da aus der eigenen Hälfte starten. Das ist natürlich verdammt schwach in dieser Situation hier auf den Leinwänden. Denn im Austausch der Präsident der Vereinigten Staaten, der hier zum ersten Mal beim Turnier mit dabei ist, mit Gianni Infantino, seinem Spezi. Die haben sich beide gestern wieder in einer Art bei den Pressekonferenzen und am Tag zuvor in den Statements schon geäußert, dass es wirklich zum Fremdschämen war. Diese Veranstaltung, liebe Freunde, liebe Kinder, wer auch immer noch zuhört, wurde oder wird gekrönt von der Teilnahme seiner Majestät von Mr. Trump, und so ähnlich ging die ganze Pressemitteilung, die wir ertragen mussten. Im Spiel passiert im Moment ganz, ganz wenig, ganz in grün der Ball, heraus auf die linke Seite, in die spanische Linksverteidigerkette hinein, mit der Chance jetzt weiter zu eröffnen für die Argentinier, die den Ball aber nicht weit von Montiel, der heute neu in der Startformation ist, auf der rechten Seite dann nach vorn bekommen, und deswegen sind die Spanier schon wieder da, mit Cucurella, der seine Locken fliegen lässt, unterstützt noch vom Wind, vom Leichten, der hier durch die Arena geht.
1: Rodri mit dem langen Ball rechts auf dem Flügel raus auf Lamine Yamal, der die Kugel nicht richtig runterholen kann. Und das sehen auch die Argentinier und geben ihm noch mal ein paar Pfiffe einfach hinterher. Muss jetzt unbedingt nicht sein. Insgesamt bin ich aber voll bei dir, JJ. Die Spanier gefallen mir extrem gut. Sie sind nah dran am Mann. Sie sind sehr aufmerksam. Sie sind schon wieder in der Hälfte von Argentinien und versuchen da auch jetzt direkt wieder ins Gegenpressing zu gehen. Stark gemacht, holen sich die Bälle, in dem Fall Pau Cubarsí, und können dann aufbauen das Ganze in der Hälfte von Argentinien. Rodri ist das im Mittelfeld. Cucurella, der von dieser Linksverteidigerposition immer so ein bisschen ins Mittelfeld eindrückt. Hat er auch gegen Frankreich schon gezeigt. Immer eine Anspielstation ist, auch jetzt gerade wieder. Argentinien zieht sich insgesamt, wie ich finde, doch recht weit zurück. Also es ist ein sehr unterschiedliches Unterfangen, sehr unterschiedliches Anlaufen beider Mannschaften. Jetzt ist die Kugel gerade bei Laporte, bei dem linken Innenverteidiger der Spanier. Weiter auf Pau Cubarsí, der 19-Jährige vom FC Barcelona, der sich ja so gemacht hat, der sich so stark entwickelt hat. Und Pedro Porro jetzt mit dem weiten Schlag rüber auf die linke Hälfte. Rechtsverteidiger verteilt einmal auf die linke Angriffsseite. Und dann lassen die Spanier den Ball kreiseln über Rodri. Ist da eine Lücke? Kann er vielleicht abziehen? Wohin gibt er den Ball? Einmal neben sich gespielt auf Fabian. Der flankt in die Mitte und dann ist es fast eine gefährliche Aktion. Der rauscht vorne, ich glaube, an Euer Ball vorbei. Und dann können die Argentinier gerade so klären. Und es gibt, JJ, den ersten Eckball dieser Partie.
0: Und wer immer noch seinen Beruhigungstee schlürft nach dem Spektakel gestern, der wird sagen, Mensch, aber die 10 Minuten hier, die wir hier gesehen haben, das ist aber ein ganz anderer Schnack. Das geht ja gar nicht so richtig los, aber es bleibt dabei. Wie La Roja ist das deutlich bessere Team. Auch dieser Ball von Pedro Porro, so ein 40, 50 Meter Gedenkball rüber auf die andere Seite zu Baena, war klasse gedacht. Danach die Idee von Fabian Ruiz, das scharf in die Mitte hineinzubringen, in der Hoffnung, dass noch einer den Kopf dazwischen kommt auch. Und jetzt die Gelegenheit, also von der rechten Seite mit einem Eckball den Ball in die Mitte hineinzuschlagen. Kommt jetzt mit rechts weg vom Tor auf den Fuß direkt von Olmo. Der kann ihn sogar im 16er annehmen. Lieber Argentinier, da habt ihr Glück gehabt in dieser Situation. Dani Olmo mit dem Ball wieder von links ganz rüber nach rechts. Da ist Yamal, der startet mit der Nummer 19, wie gesagt, an seinem mit der Chance hier in dieser Geburtstagswoche sogar mit 19, mit der Rückennummer 19, am 19. den Weltmeistertitel zu holen. Aber erst einmal muss ein anderer den Ball holen, um ihn einzuwerfen in dieses Spiel für Spanien. Im Moment sehr einseitig das Ganze. Wenig Bewegung, wenig Sprints. Eine große Chance, wenn ihr gerade dazugekommen seid. Bislang 13 Minuten sind durch. 0:0 steht auf der Anzeigetafel. Die ging an die Spanier für Yamal. Ball jetzt von Laporte zu Cucurella und dann zurück zum Schlussmann zu Unai Simon, der ihn jetzt da vor den Füßen hat und gleich herüberkicken wird, wahrscheinlich auf die linke Seite, wo Cucurella ganz frei ist. Und ich denke, geht nach rechts raus. Bim versucht, das Spiel jetzt ein bisschen breiter zu machen. Die Argentinier vielleicht auch ein bisschen zu locken. Im Moment sehr viel Standfußball, sehr viel Wandern. Und wenn viel gewandert wird, dann passiert in der Regel nicht viel. Dann lassen sich auch die Hintermannschaften selten überraschen.
1: Ja, und das ist nicht so flügellastig wie noch gegen Frankreich, das Spiel der Spanier. Versuchen viel durch die Zentrale und dann auch mit kurzen Pässen, mit Doppelpässen durchzukommen. Sieht von der Anlage her gut aus, ist aber natürlich auch eine Art Geduldsspiel, wenn man von Argentinien weiß, dass die Argentinier dann auch mal gerne gegen den Ball so stehen und verteidigen und dann eher sehr schlagartig zuschlagen. Pedro Porro, Ball in die Mitte gespielt auf Euer Sabal, stark verteidigt, in dem Fall von Cristian Romero, vom Innenverteidiger der Argentinier. Und jetzt hat Pedro Porro die Kugel in der eigenen Hälfte, braucht ein bisschen Unterstützung von Dani Olmo. Ui, da ist Alexis McAllister und der legt den Mittelfeldregisseur, der Spanier, in Höhe der Mittellinie und es gibt den ersten richtigen Aufreger. Beide Coaches in der Coachingzone mitsamt allen Ersatzspielern und so regen sich auf und ja, er geht da, das ist wirklich eine Grätsche mit gestrecktem Bein nach vorne rein. Guck dir das mal an. Der kommt total zu spät. Dani Olmo, der liegt da immer noch und hat die Hände vors Gesicht geschlagen. Er ist ein richtiger Aufreger, aber es ist halt auch die Spielweise der Argentinier. Ne, das haben wir ja auch ganz oft thematisiert im Verlauf dieses Turniers, dieses langen, langen Turniers. Und Dani Olmo sagt jetzt zu Slavko Vincic, zum Schiedsrichter, hey, hast du das nicht gesehen? Der hat mich getroffen. Und Luis de la Fuente, den ich ja bislang immer als Gentleman erlebt habe, diesen ja so erfahrenen Trainer, der schaut sich das Ganze an, verkneift sich jeglichen Kommentar und die Partie, die läuft jetzt weiter. JJ, das Ganze beim Stand von 0:0 nach 15 gespielten Minuten.
0: Aber es gibt auch nicht viele Schiedsrichter, die das nicht sanktioniert hätten mit einer gelben Karte. Für mich war das schon drüber, wahrscheinlich auch so ein bisschen in Ehrfurcht vor diesem 23. Finale der Fußball-Weltmeisterschaften. Keiner so früh in gelben Karte für einen Mann in so wichtiger Position bei den Argentinern, hätte aber vielleicht geholfen, um ähnliche Nachfolgetäter ein bisschen aus dem aus dem Kampfmodus rauszunehmen. Die Argentinier eröffnen über die rechte Seite, geht jetzt nach vorne, oder soll nach vorne gehen, über Lisandro Martinez. Der Ball ist immer gespielt, die Mann von Manchester, ein ganz kleiner Innenverteidiger, nur 1,75. Der Ball ist jetzt mittlerweile bei Messi, wo war der eigentlich? Und er kriegt von hinten gleich einen ordentlichen Schubs. Und dann gibt's auch sofort die Entschuldigung, das Wiederaufrichten in diesem Fall wieder hingestellt. Der große allergrößten von Alex Baena, den Mann links in der Offensivreihe, also neben Dani Olmo, Lamine Yamal. Die Spanier haben es erzählt, in exakt jener Formation wie im Halbfinale. Kein Grund zu wechseln. Nach wie vor das Ganze sehr ruhig. Mag daran liegen, heute Morgen mal noch Karten zu kriegen für das Finale. 29.000 US-Dollar gab es eine sehr günstige Karte für 26.000 Euro umgerechnet. Und ich habe so ein bisschen die Befürchtung, dass einige, die sich eine Karte gekauft haben, immer noch ohnmächtig sind über den Preis, den sie bezahlt haben. Und einige Witzbold haben natürlich heute auch noch versucht, eine Million rauszuholen. Für dieses Finale kann ich sagen, warum? Weil der Ball ruht und die Argentinier jetzt erst einmal mit einem langen Schlag, den Steffi begleiten wird, aus dem Mittelfeld heraus ins Zentrum kommen.
1: Ja, das war eine Hereingabe von De Paul, der sich da gedacht hat, er setzt da mal seinen Mitspieler in Szene, aber viel zu lang geschlagen und die Idee war gut, die Ausführung weniger. Nicolas Gonzalez hatte gar keine Chance, da an die Kugel zu kommen und deswegen versuchen es die Spanier ihrerseits wieder und zwar mit dem langsamen Aufbau über Pau Cubarsí, der auch dafür bekannt ist, dass er diese präzisen langen Bälle so ein bisschen wie Schlotterbeck schlagen kann, nimmt aber rechts nochmal Pedro Porro mit und der weiter lang die Linie auf Lamine Yamal. Der ist im 1 gegen 1 gegen Tagliafico. Lamine Yamal flach vor die Füße, fast von Oyarzabal, aber Emiliano Martinez im Kasten der Argentinier ist da, hat das gesehen, macht einen Schritt nach vorne, hält die Kugel fest und nimmt sich jetzt auch die Zeit, seinen Vorderleuten zu sagen, komm, sortiert euch erstmal, jetzt kommt der lange Abschlag in die Hälfte der Spanier und fällt ihr das mal auf, jeder lange Ball, der nach vorne geschlagen wird, der ist dann auch tatsächlich sofort wieder weg. Die Spanier sind da auch sehr entspannt und kaum sage ich das, schießt Unai Simon die Kugel ohne Not einfach in Seiten aus. Und,
0: die beiden Keeper sind ja auch noch in der Tombola für die Ehrung als bester Keeper des Turniers, aber Simon ist leider in Sachen fußballerischer Klasse mit dem Fuß nicht so stark. Ich hätte mich ja gefreut, wenn Vuvuzela allein wegen seines Namens das Großmütterchen hier den Preis bekommt und der Mann von Kap Verde, eines der Highlights dieser Mannschaft im Turnier, das wäre mal eine Wahl. Achtung, Chance für González, kann sich behaupten, nee, denkst du, kann sich nicht behaupten. Sehr gut gemacht von Pedro Porro. Das ist eben auch ein Unterschied zwischen Spanien und Argentinien. Beide Außenverteidigerpositionen, Tagliafico auf der linken Seite bei den Argentiniern, als auch der heute für Molina spielende Montiel, sind eher Durchschnitt, sage ich mal, kein Vorwurf an die beiden direkt, aber mit Blick auf die internationale Weltklasse ist das so ein bisschen wie die Außenverteidigerposition in der deutschen Mannschaft. Damit kannst du hier eigentlich nichts werden. Die Spanier nach wie vor das bessere Team, ganz deutlich besser im Vortrag, mit den besseren herausgespielten Möglichkeiten. Klar, wir haben erst diese eine immer noch auf der Uhr hier, diese Chance für Yamal, aber ansonsten bleibt es dabei. Er spielt Spanien, er spielt die Selección über die linke Seite, wieder mit Cucurea, der ja gerade erst während des Turniers zum 1. Juli gewechselt ist zu Real, sonst hätten die Königlichen, das gab es auch noch nie, gar keinen Spieler bei einer spanischen Nationalmannschaft in diesem Finale gehabt. Er kam ja, das wisst ihr, von Chelsea. Ball ist da drüben im Seitenhaus gelandet, wird jetzt Einwurf geben für die Argentinier, 5, 6, 7, 8 Meter hinter der Eckfahne oder neben der Eckfahne in ihrer eigenen Hälfte. Dann wird es weitergehen und es ist gespenstisch. Für ein WM-Finale ist das von der Stimmung eine glatte 5. Liebe Argentinier, erwacht wieder, gebt ein bisschen Sound in diese Riesenschüssel hier in East Rutherford. 82.500, das größte Stadion dieses Turniers auf dem verbrannt aussehenden Holperrasen da unten. Im Moment, wie gesagt, gar kein Vergleich zum Spektakel des gestrigen Tages. Eher Stillstand statt Bewegung. Wandertag in East Rutherford.
1: Ja, gerade Vorspiel von Dani Olmo an Enzo Fernandes, der sich da wirklich in der Luft gedreht hat, wie jemand, der einen unfassbaren Schlag abbekommen hat. Also das Drama, das haben sie impliziert, die Argentinier. Ich hatte es ja vorher schon mal angesprochen. Das ist hier wirklich zu beobachten. In jedem Zweikampf. Und jetzt gerade ist es wieder Emiliano Martinez mit seinen 33 Jahren. der ja auch, wie so viele andere hier, vor 4 Jahren Weltmeister geworden ist auf Seiten der Argentinier, der seine Jungs alle nach vorne schickt, alle in die Hälfte der Spanier und jetzt den weiten Schlag versucht mit dem rechten Fuß, ganz weit schon adressiert in den 16er und dann machen die Spanier das aber super mit Laporte, der da Timing beweist und sich so hinstellt, dass er den Vorteil hat und versucht, den Ball da weiterzuleiten. McAllister schnappt sich die Kugel, aber die Spanier machen das klasse und jetzt kombinieren sie sich durch. Über Lamine Yamal und über Dani Olmo und dann ist Argentinien dazwischen. Also es ist so ein bisschen fahrig, merkt man jetzt gerade. Kein geradliniger Spielaufbau. Insgesamt gefallen mir die Spanier immer noch besser. Von Argentinien braucht es ein bisschen mehr, JJ, als immer nur diese langen Schläge nach vorne. Das Ganze beim Stand von 0-0.
0: Ja, und der größte aller Zeiten, 2006, sein erstes Turnier, damals mit 19 bei der Weltmeisterschaft in Deutschland. Auch kein Faktor. 4 Ballkontakte in diesen ersten 20 Minuten. Das ist nicht viel. Die Spanier haben den besseren Plan, stellen den Gegner, stellen die Argentinier zu. Auch dieser Chipball, der auf der rechten Seite jetzt kommen sollte, da in die Spitze, sofort von Cucurella geahnt, der ja auch schon angedeutet hat, dass es das dann für ihn war. Das wird sein letztes Spiel wahrscheinlich für die spanische Nationalmannschaft sein. Sollten sie gewinnen, gibt es ein weiteres Tattoo, auch eine verrückte Auswahl. Es wird De La Fuente sein, sein Trainer, der bald dann auf seinem magischen Körper erscheint. Jetzt aber die Argentinier mit dem Pass von Messi, nicht schlecht. González will ihn klatschen lassen, macht er auch, aber da war dann keiner, sodass Fabian Ruiz den Ball einsammeln kann und es geht weiter mit Ballbesitz nach Abseitsposition für die Spanier mit Laporte, den erfahrenen Mann da in der Innenverteidigung von Athletic Bilbao, der einzige echte Riese in der spanischen Innenverteidigung. Die Argentinier holen sich aber den Ball zurück in der Hälfte. Diesmal der Spanier nochmal quergespielt auf die rechte Außenverteidigerposition, nachrücken in diesem Fall. Dann wird der Ball gleich wahrscheinlich zurückgehen zum Keeper, zu Martinez, der hier, das habt ihr wahrscheinlich gelesen, seit diesem Finale, die Freiburger werden sich traurig daran erinnern, in Istanbul, da hat er sich den Ringfinger gebrochen, der rechten Hand mit einem gebrochenen Finger spielt. Der Mann ganz in grün, muss jetzt aufpassen, der Ball kommt nämlich gleich zuerst dabei. Der hätte den Ball, aber es war wahrscheinlich, deswegen ist er nicht hingegangen. Abseits, Spiel läuft weiter, Ballbesitz für Argentinien. Blick zu Uhr, gleich wird es die berühmtesten Trinkpausen bei Weltmeisterschaften geben, denn das war ja eine der Besonderheiten dieses Turniers, sozusagen so ein Signature-Move, dass nach 22 Minuten, und wir sind da angekommen, dann immer diese Pause erfolgte in einem Spiel, was nicht das Heißeste ist und was auf dem Rasen, ob heiß oder kalt, im Moment sich auch immer noch dahin schleppt. Aber die Spanier kommen nochmal mit Cucurella, der versucht, den Ball reinzubringen. Abgefälscht das Ganze, wird zum Glück nochmal eine Ecke geben mit Steffi von der linken Seite für Spanien.
1: Ja, und Cucurella, der ist einer derjenigen, der sich jetzt so in Richtung 16-Meter-Raum bewegt, da auch nochmal ein kleines Pläuschen hält mit dem Schiedsrichter. Und jetzt gehen natürlich auch unter anderem die Großen mit nach vorne. Rodri sehe ich da. Dann sehe ich da Oyarzabal, der ja auch schon 5-mal getroffen hat bei dieser Fußball-Weltmeisterschaft. Und natürlich der Innenverteidiger Emerick Laporte mit seinen 32 Jahren und seinen 1,89 Meter. Ball kommt jetzt reingesegelt, aber genau in die Hände von Emiliano Martinez, dem argentinischen Torhüter, der sich jetzt auch mal wieder Zeit lassen kann. Und ich sehe es so ein bisschen wie du, JJ. Das Problem ist, genau diese Momente nehmen halt das Feuer raus. Das spielt den Argentiniern komplett in die Karten. Aber es sorgt auch dafür, dass dieses Stadion extrem leise ist. Leute, über 82.000 passen hier rein. Diese argentinischen Fans sind so feuerwütig. Zeigt uns ein bisschen was davon. Wir nehmen alles gerne mit. Jetzt ist es Messi, der sich da versucht, durchzutanken durch den Mittelkreis. Fast schon Majestätsbeleidigung da gerade von Rodri. Messi zeigt's an. Mensch, der hat mich doch berührt. Ich finde ja, alles total in Ordnung. Hätte ich jetzt auch gar nicht abgepfiffen, aber ich glaube, Vincic pfeift das jetzt gerade ab, weil es eben jetzt diese Trinkpause gibt. Und es ist jetzt auch bislang keine unfaire Partie, aber es gab doch schon den einen oder anderen Moment, wo ich gesagt hätte, Mensch, da hätte es doch mal einen Freistoß für die Spanier geben können, weil die Argentinier mit diesen sehr entspannten, versteckten Fouls immer wieder um die Ecke kommen. Und Thema Hydration Break, JJ, hier in diesem Stadion, wo wir ja kein Dach haben, was zugemacht werden kann, da macht das ja auch mal Sinn, da kann man das mal machen. Wir sitzen jetzt hier gerade fast unterm Dach und so ein bisschen im Schatten. Unten knallt die Sonne rauf, macht die Trinkpause, ist in Ordnung. Aber wir hatten das unter anderem in Atlanta, da wird das Dach zugemacht, auf 18 Grad das Stadion runtergekühlt und dann gehen die raus und machen eine Trinkpause. Die FIFA. Muss alles nicht sein. Hat es aber übrigens vorher auch schon bei der Copa America 2024 und bei der Club-WM gegeben. Also die Fußball-Weltmeisterschaft ist da nicht der Vorreiter. Und die musikalische Untermalung hier, JJ, sagt ihr dir zu? Guck mal, so ein bisschen 90er Jahre. Ne?
0: Ja, ich finde, dass generell dieses Spiel hier am 19. Juli, auf das wir nach der längsten Selektion, die es je bei Weltmeisterschaften gab, einen längeren Weg zu einem Finale kann es ja gar nicht geben, wenn es das Spiel Nummer 104 ist, dass das vor allen Dingen mal irgendeinen Weckruf braucht in jede Richtung. Spanien besser, von Argentinien super wenig, der größte aller Zeiten, Messi, wir haben ihn angesprochen, damals 2006, 10 Jahre später dann sogar zurückgetreten, 2016, auch noch kein Faktor in diesem Spiel. Der kleine Mann, der mit 13 Jahren nur 1,40 groß war, der steht da unten jetzt ziemlich in der Mitte, ist auch ein zentraler Punkt für die anderen, redet auch mit allen. Das ist ja eine andere Rolle als noch 2022. Und er hat damals, und das ist wahrscheinlich einer der schlauesten Vertragsdeals der Welt gewesen, die Argentinier wollten ihn gar nicht, man glaubt es nicht. Er hat dann damals auf einer Serviette den Vertrag unterschrieben, weil Barcelona bereit war, die Wachstumshormone zu bezahlen und dazu noch umgerechnet heute 600 Euro. Das war ein Deal. Vielen Dank, Barca. Muchas gracias für ein Wunder auf zwei Beinen, das wir bei dieser Weltmeisterschaft hier erleben dürfen, das wieder auf dem Weg ist, hier um zum ersten Mal vielleicht den goldenen Schuh zu erobern. Aber dafür müsste seine Mannschaft ihn erst einmal ein bisschen mehr oder eher sein Team in Bewegung bringen. Denn bislang sind die 10 Tore von Mbappé, der würde damit übrigens seinen Torschützen-Titel verteidigen der letzten Weltmeisterschaften, das Maß aller Dinge. Die Teams kommen zurück, Gelegenheit für die Reporter, immer nach unten zu schauen, ob sich irgendetwas Besonderes angebahnt hat. Aber nein, wir haben kurze Kühlwesten im Nacken gesehen. Wir haben Diskussionen gesehen, das aufeinander einreden. Und wir haben Mick Jagger gesehen. Das habe ich jetzt nicht gesehen, weil ich gerade runtergeguckt habe, dass
1: doch,
0: passiert. Und Robbie Williams haben wir in jedem Fall auch gesehen, denn er war ja unten gewesen. Und jetzt ist er dann logischerweise auch oben. Das hat gereicht für eine Karte.
1: Ja, die gucken sich das alle an. Ich weiß gar nicht, wie Fußball begeistert
0: ist. Adrian Brody, also es geht immer weiter.
1: Es geht immer weiter, ne?
0: Matt Damon. Genau, gerade in Odysseys, falls ihr noch Tickets kaufen wollt fürs Kino. Also 180 Celebrities auf dieser längsten Liste, die es je gab bei Weltmeisterschaften. Und die werden sich auch sagen, wenn sie nicht ständig beim Fußball zuschauen, das soll das Spiel sein, nachdem alle so verrückt sind. Es ist so leise. Es ist eines, ich lege mich fest, vielleicht sogar das leiseste Spiel bislang dieser Weltmeisterschaften. Das ist echt schade.
1: Ja, und JJ weiß, wovon er redet. 32 Jahre unterwegs bei Fußball-Weltmeisterschaften. Heute, JJ, dein letztes Spiel. Und ich wünsche dir von Herzen, dass es noch mal ein bisschen mehr Feuer drin gibt. Wir haben wirklich nur eine Torchance und die aus der 5. Minute. Lamine Yamal auf der Seite der Argentinier. Gar nichts, aber jetzt ist ein zu kurzer Pass auf Unai Simon. Und dann war es aufgepasst von Julian Alvarez, den ich bislang auch noch gar nicht gesehen habe in diesem Spiel, der allerdings auch nicht mehr rangekommen ist an den Ball. Aber das sind genau die Momente, diese frechen Momente. Weißt du, auf wie sie warten? Alvarez ist einer der gewesen, der gegen England tatsächlich extrem viele Kilometer abgespult hat, dann auch hinten raus geackert hat, gepowert hat. Kein Wunder, dass er jetzt aktuell wieder in der Startelf steht. Die Argentinier versuchen jetzt mal, die Spanier ein bisschen höher anzulaufen. In dem Fall Pedro Porro, der Torschützen aus dem Halbfinale, aber der kann sich befreien, spielt den Ball nach vorne auf Lamine Yamal. Der umkurvt da seinen Gegenspieler, Tagliafico, und wird direkt gefoult. Und auch das fällt auf. Also sie können Lamine Yamal ganz oft eben nur mit diesen Foulspielen stoppen. Kann ich auch verstehen. Das ist halt eine der Stärken dieses 19-jährigen Wunderkindes, der ja mit 16 Jahren bei der Europameisterschaft vor 2 Jahren richtig brilliert hat. Jetzt fragt ihr euch, wie kann das sein? Jetzt 19, da 16, 2 Jahre. Steffi, was rechnest du? Bist du schlecht in Mathe? Nee, wir haben ja hier eine XXL-WM, die geht einfach ein bisschen länger. Deswegen hat der junge Mann Geburtstag gehabt, kurz vor dem Halbfinale. Deswegen ist er 19 und das kann ich alles erzählen, weil der Ball gerade im ungefährlichen Bereich ist bei Pau Cubarsí, der den rechts rauslegt auf Rechtsverteidiger Pedro Porro. Der zeigt an, kommt mir mal jemand entgegen. Ich muss die Kugel ja irgendwo hinspielen und spiele die dann doch wieder hinten rum über Pau Cubarsí. Der sieht, glaube ich, links, dass Cucurella gestartet ist, entscheidet sich dann doch für die kurze Variante über Rodri, dann über Pedro Porro. Dani Olmo lässt ihn durch und dann kann vorne Baena die Kugel doch nicht festmachen und die Argentinier haben jetzt ihrerseits die Möglichkeit, das clever zu spielen, aber Cucurella ist da, hat aufgepasst und dann hat auf der anderen Seite Fernandes wieder aufgepasst und schlägt den Ball lang und weit nach vorne, der Spanier, aber wirklich JJ, ohne Not, ohne zu warten, ob da irgendwer mitkommt, ob sich irgendwer anbietet, einfach ins Seiten aus. Und wir haben, also jetzt sag mir mal bitte was dazu. Wir haben so oft über die Argentinier gesprochen. Haben die sich entwickelt, haben die sich nicht entwickelt? Einiges nicht viel passiert in den letzten vier Jahren. Sie kommen so über die Leidenschaft, aber das ist insgesamt auch in diesem Turnier zu wenig.
0: Ja, und das war jetzt mal eine Situation, wo sich Spanien selbst unter Druck gesetzt hat. Aber es bleibt dabei, und das ist ja immer ein Schlüssel für jedes Fußballspiel, mittlerweile eine halbe Stunde um, 0-0 in einem über weite Strecken enttäuschenden Finale mit einer besseren spanischen Mannschaft. Es bleibt dabei, die Mannschaft, die die Mehrzahl der Zweikämpfe gewinnt, ist auch dichter dran am Erfolg. Und das sind in diesem Duell hier definitiv die Spanier, die sich auch deswegen im Halbfinale gegen das teuerste Team dieses Turniers, den größten Favoriten, gegen die Franzosen durchgesetzt haben. Dort mit der Nüchternheit eines Klempners alle Löcher gestopft haben und dann eiskalt die Rechnung serviert haben, als sie aus zwei Chancen zwei Tore machten. Das ist La Roja, das sind die Spanier, die hier an der 16er Linie stehen mit Oyarzabal und Dani Olmo. Langer Schlag also in diesem Fall von Martinez, dem Keeper der Argentinier, der eine sehr gute Saison bei Aston Villa gespielt hat, unter anderem ja auch mit ihnen den Pokal gewann gegen die Freiburger, als der SC leider gar keine Chance hatte in diesem Finale. So einseitig ist es hier noch nicht, aber die in Rot und Blau sind die Besseren. Die kommen jetzt wieder über Pedro Porro. Der ist auf dem Wege vielleicht sogar in das All-Star-Team dieser Weltmeisterschaften als Rechtsverteidiger hineinzukommen. Der Ball ging jetzt trotzdem verloren für Spanien. Deswegen Ballbesitz für die Argentinier noch in der eigenen Hälfte. Druck in diesem Fall ist da und der versucht, den Ball zu erobern. Deswegen immer weiter herausgetrieben. Argentinien versucht das spielerisch zu lösen, macht das klasse. Zweite, dritte Station. Aber dann ist die Kugel wieder weg. Sie ist bei Cucurea. Spanien kommt, setzt sich am 16er fest. Rodri hat den Ball, nimmt aber das Tempo raus. Rüber zu Fabian Ruiz. Dann nochmal auf die linke Seite mit Baena. Der mit dem Haken vorbei. Jetzt in die Mitte hinein. Schlau hinein. Nee, hat zu viel Zeit und spielt den Ball am Ende ungenau. Schade für La Roja, denn der Weg dorthin bis zu dieser Chance war eigentlich ziemlich cool. Hier in der Sonne an diesem Sonntagnachmittag. Wir sagen es nochmal, auch wenn ihr es im Hintergrund vielleicht nicht hört. Es ist ein WM-Finale. Die Stimmung ist eher wie bei einer Dampferfahrt aus dem Altenheim. Es kann deutlich besser werden. Vielleicht brauchen wir noch eine große Szene, nicht sowas wie gerade gesehen, diesen Schubser gegen Oyarzabal, der jetzt auch die Arme hebt und sagt, okay, wann willst du mal pfeifen, Vincic? Ballbesitz in dem Fall für die Albis Celeste. Die sind im Mittelfeld. Wir machen weiter mit Steffi Batschik. Hoffentlich hast du jetzt mal mehr Glück, dass hier mal aus diesem Mehl irgendwie ein Brot wird, denn das ist bislang total wenig.
1: Ich habe stattdessen einen Tagliafico, der versucht, sich da durchzusetzen über die linke Seite, und einen McAllister, der gefoult wird von Rodri, und deswegen gibt es jetzt einen Freistoß für Argentinien. Und die Argentinier sind ja nach Standardsituation, vor allen Dingen nach Ecken vor dieser Weltmeisterschaft, überhaupt nicht wirklich gefährlich geworden. Sind eigentlich jetzt erst mit dabei und haben eigentlich jetzt erst so richtig angefangen, da mal ein bisschen was zu geben. Und apropos angefangen, hör mal, JJ, nur für dich.
0: Zum Glück.
1: Es wird
0: Danke.
1: Ein bisschen lauter. Und ihr müsst euch vorstellen, in dieser Riesenschüssel über 82.000 passen hier rein, ist fast alles weiß und babyblau. Und sie sind ja eigentlich so sangestark. Keine Ahnung, weshalb sie es nicht rausholen. Aber wir konzentrieren uns jetzt auf diesen Freistoß. Da stehen De Paul oder natürlich Lionel Messi in der 34. Minute beim Stand von 0-0. Die beiden besprechen sich nochmal. Messi, kurz ausgeführt, legt den in die Mitte ab und bekommt den Ball jetzt nochmal zurück. Wird angelaufen von zwei Mann, versucht sich da durchzutanken über die linke Seite. Aber das geht so einfach für die Spanier, da in Ballbesitz zu kommen. Und dann gibt's wieder das versteckte Foul von Julian Alvarez. Und das kann man jetzt mal sehen, wie man möchte. Man kann das schön finden. Aber die Spanier haben sich ja auch schon beschwert vor diesem Spiel und gesagt, diesen Fußball finden wir nicht schon schön. Unterstützen wir gar nicht. Und haben damit das Finale so ein bisschen angeheizt. Also, da ist das Feuer, was du erwartet hast, JJ. Und vielleicht bringt Dani Olmo jetzt ein bisschen was bei diesem Pass auf Rodri.
0: Wieder Spanien. Spanien nach wie vor die bessere Mannschaft beim Stand von 0-0. 34 Minuten sind rum im 23. Finale der Weltmeisterschaft mit allen Feldspielern. Wie so oft in dieser ersten Halbzeit vor dem Tor von Martinez, dem argentinischen Keeper in Grün, der sich links auf der linken Seite die argentinische Fahne in die Haare eingefärbt hat und deswegen das Ganze da kurz geraspelt hat, dass man das sehen kann. Bei einer richtigen Mähne wäre das wahrscheinlich, hätte man mehr Farbe gebraucht. Ich habe nicht richtig drüber nachgedacht. Ihr merkt das. Jetzt ist aber der Ball bei Cucurea. Der hat den Ball, ist im 16er drin, in die Mitte hinein. Oh, das war eine gute Chance. Euerster Ball stand sehr, sehr gut. Der immer so ein bisschen unter dem Radar bleibt, der von sich selbst aber sagt, und das fand ich auch ziemlich stark, so einen guten Euerster Ball wie im Moment gab es eigentlich noch nie. Ich bin in der Form meines Lebens und dafür spricht auch die Tatsache, dass er bei den Spaniern im Moment der beste Torschütze ist mit 5 Treffern. Ist ja auch ein eiskalter Mann vom Elfmeterpunkt. Unter anderem hat das auch geholfen beim Pokalsieg für sein Team Real Sociedad San Sebastian. Da ist er seit mehr als 10 Jahren dabei, in diesem Jahr Pokalsieger bei den Spaniern. Der Ball liegt in der Mitte, in der Hälfte, so ungefähr 20, 22 Meter von der Grundlinie der Argentinier weg. Nichts tut sich. Es ist das 104. Spiel dieser Weltmeisterschaften. Kein Highlight. Wer gehofft hatte, dass es ein Spektakel gibt wie gestern, der sieht sich schwer enttäuscht. Und auch nur annähernd in diesen Bereich zu kommen, gelingt nicht. Ja, die Vorsicht und natürlich die Ehrfurcht vor dieser Möglichkeit für Spanien zum zweiten Mal Weltmeister zu werden oder für die Argentinier gar schon zum vierten Mal. Das mag in den Köpfen mitspielen, aber insgesamt musst du irgendwann auch mal mehr ins Risiko gehen. Und ich wage gar nicht von solchen Momenten zu reden, wo dann was Traumhaftes passiert. Über Argentinien damals mit Diego Armando Maradona und dem legendären Radiokommentar. Von welchem Planeten stammst du? Sehr guter Kollege Morales heißt er bei den Argentiniern. Eine der ganz großen Stunden des Radiokommentars bei einer Weltmeisterschaft aus Südamerika. Aber davon sind wir hier weit entfernt. Wir sind schon froh, wenn wir wach bleiben, Steffi.
1: Ja, wir stammen gerade vom Planeten Boring, würde ich sagen. Ja. Ein bisschen langweilig ist es, aber vielleicht fällt ja Pedro Borro jetzt was ein. Langer Schlag nach vorne auf Dani Olmo, der immer wieder versucht, in der Zentrale diesen Weg nach vorne durchzulaufen. Und jetzt machen die Spanier das clever, weil sie da im Mittelfeld nachsitzen. Das ist wieder Dani Olmo, der bleibt im Ballbesitz. Schaut sich jetzt um, sieht, dass Cucurella da ist. Stark hat er den mitgenommen mit dem Fuß und dann wird er da halb abgeräumt, halb geklärt. Und dieses Mal war es wirklich eine faire Geschichte von Gonzalo Montiel, dem Rechtsverteidiger, der da exakt auf den Punkt da ist. Der sieht, dass sich Cucurella die Kugel da aber sowas von athletisch vorbeilegt, dass er sagt, so, also dafür gibt es nur eine Antwort, nämlich eine Grätsche par excellence, die sich hier gewaschen hat. Und da gab es tatsächlich ein bisschen Applaus von den Rängen. Also sie sind alle noch nicht eingeschlafen, JJ. Das Ganze beim Stand von 0:0 und den Spaniern in der Vorwärtsbewegung mit Lamine Yamal.
0: Ja, die machen das klasse. Dani Olmo für mich einer der Besten auf dem Platz in dieser Anfangsphase mit vielen starken Szenen. Der ehemalige Leipziger von 20 bis 24 war er ja bei RB. Nächster Angriff läuft, wieder stark verteilt, mit viel mehr Schmackes vorgetragen. Das Ganze von den Spaniern. Wie ich gesehen habe, wie Cucurella gerade gezündet hat. Ball kommt ihm in die Mitte, bleibt dann aber noch an einem Hacken hängen. Aber die Spanier holen sich zurück zum in blond oder blond gefärbten Olmo in die Mitte hinein. Dahinter lauerte in diesem Fall schon Pedro Porro. Ball ist aber nochmal von Argentinien mit Mühe und Not rausgebracht worden auf die linke Seite. Und dann verteidigen sie das auch mit aller Klasse. Im Moment ist das, steht zwar 0:0 drauf, auch ein Klassenunterschied im Vortrag in Sachen Fußball. Spanien, das deutlich reifere Team, im viel besseren Ballvortrag, mit den besseren Ideen, viel spritziger. Wenn ich schon den Cucurella sehe, der ist ja eine Kerze, die von zwei Seiten brennt, immer wieder in seinen Aktionen eine wirkliche Bereicherung. Jetzt hat er den Ball gleich wieder. Mal gucken, was passiert beim Mann mit der Löwenmähne.
1: Ja, er verteilt den Ball da vorne auf Baena. Der bewegt sich Richtung 16 Meter Raum, zieht vorbei, da mit dem linken Fuß will den durchstecken auf Dani Olmo, bleibt da allerdings hängen. Und die Argentinier machen das so ein bisschen behäbig im Spiel von hinten raus, sodass Lamine Yamal auch nochmal die Chance bekommt anzulaufen. Deswegen muss Verteidiger Martinez den Ball nach vorne spielen, direkt in die Füße von Pedro Porro, dem Rechtsverteidiger der La Furia Roja, und dann bauen sie wieder auf über Pau Cubarsí, über Fabian und über den starken Laporte, der hinten alles im Griff hat und der hin und wieder auch mal sich die 2-3 Schritte gönnt und da auch mal ein bisschen das Spiel anschiebt. Und jetzt ist euer Sabalda! Da haben wir doch den nächsten Torschuss. Kommt ein bisschen Glück zu ihm durchgerutscht, ist noch leicht außerhalb des 16-Meter-Raums, trifft den Ball mit links nicht ganz richtig. Deswegen ist es einfach für Emiliano Martinez, den festzuhalten. Aber JJ, du hast schon den Daumen hoch, ja, den danke. Daumen hoch gehalten. Ja. Lieber Fußballgott, danke, dass du dem JJ nochmal eine Torschung geschenkt hast. Also, die zweite in diesem Spiel, wieder für Spanien. Die erste hatte Lamine Yamal, aber steht noch weiter 0:0.
0: Ja, und falls ihr gerade reinkommt, ich glaube, ihr hört es raus. Nein, das 104. Spiel der Weltmeisterschaften ist nicht das Beste. Bislang lang. Dafür brauchst du zwei gute Mannschaften. Die hast du im Moment aber nicht. Du hast nur eine gute. Die ist aus Spanien. Die Hauptstadt heißt Madrid und Cucurea ist die Linksverteidiger. Einer der besten in diesem Turnier mit dem langen Schlag. Der kommt sogar am Ende bei Baena an und dann verpasst er das dann doch noch festzumachen, diese Aktion, sodass über McAllister, den Mann mit den irischen Wurzeln und schottischen Wurzeln, also so eine Mischung irisch-schottisch und unschwer am Namen auch rauszuhören. Und mit dieser kurzen Raspelfrisur, die hat er schon vor 4 Jahren gehabt, sind vielleicht 2-3 Millimeter lang. Ich weiß nicht, was er zu seinem Friseur da immer sagt, aber wahrscheinlich sagt er immer wie immer und ganz kurz. Weil es
1: sagt nicht dasselbe wie der argentinische Torhüter mit seiner Flagge.
0: Ja, genau. Das ist anspruchsvoller. Das ist teurer, definitiv, aber das können sich alle leisten, egal wo sie sind. Selbst ein Messi, der jetzt den Ball hat und der selbst im Ruhestand bei Inter Miami noch 50 Millionen verdient. Damit lässt sich es auch noch ganz gut leben, auch wenn er mittlerweile in der Major Soccer League ist. Wir sehen den Startversuch von Oyarzabal, der da abgeräumt wurde und aus meiner Sicht hochnotwendig, jetzt eine gelbe Karte zu verteilen, weil die Argentinier das versuchen, wieder mit dem Foul zu lösen, in diesem Fall gegen Oyarzabal. Und die haben sich, die Argentinier mit, es war Enzo Fernandes, glaube ich, gewesen, oder?
1: Ja, Lisandro Martinez.
0: Lisandro Martinez ist nach vorne gelaufen. Die haben sie sich wirklich verdient. Erste gelbe Karte im Finale für einen Innenverteidiger ist nichts, was du dir als Trainer wünschst. Wünschst du dir wahrscheinlich nie eine gelbe Karte, aber das ist natürlich auch ein Handicap im weiteren Spielverlauf, keine Frage.
1: Ja, und da siehst du halt auch einfach mal wieder, ist dann ganz schwer, ne, wenn die Spanier einmal ins Rollen kommen, sie dann zu stoppen und dann sind sie auch ganz oft eben nur mit diesen Fouls zu bremsen. Klingt nach einer Floskel, ist aber tatsächlich so, weil Spanien das bislang wirklich gut macht, weil Spanien die Kugel da rotieren lässt im Mittelfeld über Fabian, der bekommt jetzt ein bisschen Platz, guck mal, sein Gegenspieler, der rückt von ihm ab, jetzt bekommt er Unterstützung von rechts, von links, von Rodri, der will Cucurea anspielen, stark aufgepasst in dem Fall von Gonzalo Montiel, vom rechts. Verteidiger, der die Kugel nach vorne spielt. Deswegen müssen die Spanier erstmal wieder aufbauen. Aber es geht sehr, sehr viel über Rodri, über den Kapitän, der da auch auf dieser Pressekonferenz vor dem Spiel davon gesprochen hat, welche Bedeutung dieser erste WM-Titel seit 2010 hätte und der für mich extrem umtriebig ist. Auch jetzt wieder am Ball, immer da als Anspielstation, immer da als Verteidiger, immer da als einer der Wichtigen in diesem Kader. Vorne jetzt die Kugel für Oyarzabal. Der legt den nochmal durch auf Pedro Porro. Flanke in die Mitte, da ist keiner, da standen zwei, aber war ein Tick zu lang. Auch da, interessante Variante. Guck mal, der Rechtsverteidiger, der gar nicht so über den rechten Flügel sehr linear durchgelaufen ist, sondern in den 16er rein. Und dann im Zusammenspiel mit Oyarzabal glänzt. Ich bin übrigens großer Pedro Porro-Fan, das weiß JJ, geworden dann im Halbfinale nach diesem sehr starken Auftritt, wo er Man of the Match geworden ist nach seinem Tor und wirklich extrem tollen Verteidigungsaktionen gegen Frankreich. Also, der macht sich und mal gucken, was jetzt denn im Gegenzug vielleicht die Argentinier machen über McAllister. Der spielt den Ball in die Füße von Lamine Yamal und der möchte gerne Olmo schicken, bleibt da hängen, bekommt aber die zweite Möglichkeit über Rodri und über Cucurea.
0: Ja, der ist aber mindestens so stark wie Porro, also es könnte so sein, dass es gibt ja immer ein All-Star-Team nach jeder Weltmeisterschaft, dass beide Außenverteidiger von Spanien vom vielleicht Weltmeister dann in dieser Wahl ganz oben sind. Cucurea kann schießen, schießt! Und knapp am Tor vorbei mit links, war vielleicht ein Meter. Aber es ist der dritte, vierte Abschluss für die Spanier, die deutlich mehr daran sind, am Tor zu basteln. Hier als die Argentinier, die gar nicht in der Lage sind, irgendwie den Ball mal gefährlich nach vorn zu bringen. Es gab eine Verletzung in dieser Situation, aber aus meiner Sicht ohne Gegeneinfluss. Steffi, hast du gesehen, was da passiert ist?
1: Nee. Das ist, der Spiel ist jetzt einfach.
0: Also ein Argentinier hat sich verletzt.
1: Ein Argentinier hat sich verletzt. Lisandro Martinez, der ja gerade erst die gelbe Karte gesehen hat, der sitzt da jetzt auf dem Boden und Slavko Vincic, der Schiedsrichter, ist da und sein Keeper Emiliano Martinez zeigt es an. Der muss ausgewechselt werden. Also kurz vor der Pause. Du hast eben gerade noch darüber gesprochen. So eine gelbe Karte im Finale beim Innenverteidiger wünscht man sich natürlich nicht. Und aus Sicht des Spielers wünschte dir natürlich auch nicht, aus Sicht des 28-Jährigen, dass du dieses Finale jetzt so früh beenden musst. Geht natürlich alles noch schlimmer. Ne? Sprich mal von Deutschland 2014, Chris Kramer, der überhaupt gar nicht wusste, dass er mitgespielt hat im Finale. Das ist dann noch schlimmer. Er weiß zumindest hier, Lisandro Martinez, dass er dabei gewesen ist.
0: Chris ist übrigens hier im Stadion, kann man gerade sagen, es dauert noch, dieses Gespräch war angeblich so nach einer später erstellten Notiz. Schiedsrichter, ist das das Finale?
1: Ja.
0: Ich muss wissen, ob das das Finale ist.
1: Ja.
0: Da hat er gesagt, das ist das Finale.
1: Ja.
0: Und das ist ja auch richtig gewesen. Aber es spricht dafür, dass Chris Kramer, toller Kollege in einer bedrohlichen Situation war damals. Und es kommt die logische Abwechslung. Es kommt ein Weltmeister. Es kommt Nicolas Otamendi. Und er ist altersmäßig nur ein Stückchen jünger als Messi. 38 Jahre alt. Uli, lange nicht mehr mit der Spritzigkeit bei Benfica Lissabon. Also ein logischer Wechsel, der jetzt kam, aber der Argentinien nicht stärken wird gegenüber den deutlich schnelleren Spaniern. Ein weiterer Nachteil aus meiner Sicht beim Stand von 0:0 für die große argentinische Nationalmannschaft.
1: Ihr müsst euch jetzt denken, wir machen die Argentinier hier wirklich die ganze Zeit schlecht. Aber ich glaube, JJ und ich würden gerne von beiden Seiten irgendwas Schönes erzählen. Aber das können wir von Argentinien kaum, weil da bis auf ein paar Verteidigergeschichten und ein paar gute Aktionen, Klärungsaktionen, aber dann eben auch viel Foulspielen, nicht viel bei rumkommt. Der Ball ist jetzt gerade in der Hälfte der Spanier und die Argentinier haben Einwurf. Und Fabian geht sofort hin, läuft da sofort seinen Gegenspieler an, versucht da sofort die Argentinier unter Druck zu setzen, die jetzt wieder hinten rumspielen müssen. Über Christian Romero von den Tottenham Hotspurs, der ja kurz vor einem Wechsel steht. Einer der Besten da ist in der, bei diesem Premier League Club. Und Martinez, der es jetzt mal wieder mit einem langen Ball nach vorne versucht, auf Alvarez. Aber eigentlich sah es ein bisschen so aus, als wenn die Nummer 9 von Argentinien da im Abseits gestanden hätte. Fahne ist unten geblieben, Unai Simón auf seinem Posten. Und Unai Simón ist es jetzt auch, der die Kugel ein bisschen unter Druck nach vorne schlägt und sieht, dass die auch Postwenden jetzt fast zurückkommt, weil die Argentinier versuchen, im Mittelfeld durchzukommen. Und guck dir mal Dani Olmo an. Der bleibt da an seinem Gegenspieler kleben. Und dann sind sie zusammen in einer Kombination. Pedro Porro und Dani Olmo und erobern den Ball und holen ihn wieder in ihre Reihen zurück. Und das macht es eben total schwer für Argentinien mal aufzubauen, weil das findet alles nicht statt. Du hast kein geradliniges Spiel. Du hast nicht diese Schärfe in den Pässen. Du hast nicht dieses Zusammenspiel. Es ist sehr viel, was auf Zufall beruht insgesamt. Sie kommen eben über diese Leidenschaft. Sie kommen auch hinten raus über ihre Comeback-Qualitäten. Sie haben eine unfassbare Fitness. Das will ich Ihnen gar nicht absprechen. Aber spielerisch geht da eigentlich noch ein bisschen mehr. De Paul mit der Flanke jetzt so einer scharfen Hereingabe in die Mitte, aber auch da in die Füße von einem Spanier gespielt. Kugel ist bei Unai Simón und wir biegen ab so in die letzten Minuten dieser ersten Hälfte. Sie sind schon in der Nachspielzeit. 4 Minuten sind oben drauf angezeigt gewesen. Ein bisschen mehr als eine Minute ist rum.
0: Ja, aber hier auf der linken Seite, da sehen wir den schwarzhaarigen González, damals bei den Stuttgartern in der zweiten Fußball-Bundesliga. Ist ein wirklicher Faktor, finde ich, weil er zumindest erstmal versucht, dieses, du spürst dieses sich zerreißen, dieses Wollen. Das war ja auch einer der Gründe, warum er nach seinem überzeugenden Halbfinaleauftritt jetzt eine Chance in der Startformation für den Blassen, wie ich fand, Paredes bekommen hat. Das ist halt auch kein Gradmesser, zwar ein großer Name, Boca Juniors, aber international ist das eben gegen die Preisklasse PSG, Barca, Real eher die zweite Liga. Die Spanier haben Überraschung den Ball über den Mann mit den meisten Ballkontakten im Mittelfeld, über Olmo raus zu Pedro Porro. Olmo bietet sich schon wieder an, wird immer wichtiger in dieser Partie. Ein Spieler, der seine ersten ganz wichtigen Schritte in Kroatien gemacht hat, deswegen sogar Kroatisch sprechen kann. Jetzt der Ball wieder zurück in die Zentrale hinein, aufgesammelt und jetzt die Gelegenheit mit Baena schnell in die Zentrale zu Oyarzabal. Der dreht sich, verliert aber den Ball, gibt einen Kontakt gegen Messi und gibt Ballbesitz für Argentinien. Und ich glaube, es gibt auch das Zeichen, dass es das war schon in dieser ersten Halbzeit. Nee, es gibt nochmal einen Freistoß. Es gibt nochmal einen Freistoß für die Argentinier in der eigenen Hälfte in einer über weite Strecken enttäuschenden ersten Halbzeit. Viele Spieler, keine Ahnung, wie die an der rechten Hand fleißig tätowierte Rihanna Fußball sonst konsumiert, aber viele Spiele hat sie wahrscheinlich nicht gesehen. Und wenn, dann hat sie heute eines der langweiligsten gesehen in dieser ersten Halbzeit. Es lebt natürlich von der Spannung, klar, es ist das WM-Finale, aber es ist eine sehr, sehr ruhige Veranstaltung. Jeder Kurhausdirektor wäre zufrieden, wenn sich die Kurgäste nach 18 Uhr so leise verhalten würden wie hier in diesem Finale.
1: Ich habe gerade erst mal verstanden, Kurgastdirektor. Und dachte, sind die Schweizer auch hier und haben die ein paar Kuhglocken mitgebracht. Es würde dem Match hier auf jeden Fall gut tun. Wir biegen ein in die letzten Sekunden.
0: Es hat was von Reha, deswegen so.
1: Der ersten Hälfte, mit Pedro Porro, mit dem Rechtsverteidiger, der die Kugel jetzt zurückbekommt, von Lamine Yamal nochmal Kubasi mitnimmt. Den rechten Innenverteidiger kennt ihr ja mittlerweile schon und Emerick Laporte, der den nochmal zurückspielt zu Kubasi, nochmal rechts rausgelegt auf Pedro Porro. Also sieht so danach aus, als wenn die Spanier jetzt mal ein bisschen abwarten und gucken, dass sie die letzten Sekunden runterspielen, bevor es dann in die wohlverdiente Pause geht und dann können wir euch schon mal ankündigen, was euch dann erwartet. Es gibt nämlich dann eine wirklich lange Halbzeit und zwar eine 25-minütige, weil wir wirklich Programm hier haben mit Shakira, mit Coldplay, mit den Stars. Da wird alles aufgebaut, kann ich euch erzählen. Der Ball ist in der ungefährlichen Zone, fliegt jetzt einmal nochmal durchs Mittelfeld. Und dann sagt Slavko Vincic, das war's. Keine Tore in diesem WM-Finale 2026 in New Jersey. Ein Spiel, was auch gar kein Tor verdient hätte. Also die Spanier mit den besseren Möglichkeiten, aber insgesamt ein enttäuschendes Match.
0: Wir zitieren nochmal den großen deutschen Fußballpoeten Andi Möller. Das ist eine Deprimierung. Das ist zwar falsch vom Deutsch, aber das trifft auch auf dieses Match zu. Das ist kein Spiel geworden. Von Argentinien nichts, fast gar nichts. Also die Albiceleste über weite Strecken, wirklich ein Totalausfall. Stimmung schwach, die Hymne der Argentinier das Highlight. Und jetzt gibt es gleich noch ein Highlight. Die Halbzeitshow.
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3: Ja, 0:0 zur Pause. Trotzdem war da doch ein bisschen was los. Spanien hat die erste Hälfte klar dominiert, sich aber immer wieder clever an den argentinischen Strafraum kombiniert. Und Lamine Yamal hätte früh sogar treffen können, wäre da nicht Emiliano Martinez im argentinischen Kasten gewesen. Auf der anderen Seite Messi natürlich einmal alleine auf Unai Simon zu, aber Spaniens Keeper war hellwach und klärt die Situation. Wir gehen rein in die Analyse mit Steffi Bartschik und Jens-Jürg Rieck vor Ort. Ihr beiden, wie habt ihr die erste Halbzeit erlebt? Leistungsgerechtet 0:0.
1: Ja, also die Spanier hätten sich das Tor holen können, aber hatten natürlich auch nicht so viele Chancen. Lamine Yamal in der fünften Minute dann noch mit die Beste. Oyarzabal hatte auch noch einen Abschluss und dann Cucurella, da ging der Ball aber doch einen Meter am Tor vorbei. Insgesamt tut La Furia Roja einfach mehr fürs Spiel. Du merkst, sie haben es im Griff und sie versuchen über diesen Ballbesitz, den sie auch perfekt spielen, da reinzukommen. Und sind auch immer da, auch wenn so ein langer Ball aus der argentinischen Hälfte mal rüberflattert oder fliegt. Gerade die Außenverteidiger Pedro Porro und Cucurella finde ich extrem stabil. Und auf der anderen Seite müssen wir mal darüber reden, JJ. Messi macht hier auch mit. Ja, Messi hat einen Rekord aufgestellt. Mit 39 Jahren der älteste Feldspieler, der jemals bei einer WM gespielt hat. Aber Messi spielt keine Rolle.
3: Also denkt ihr auch, dass Spanien näher dran ist am Tor für die zweite Halbzeit? Oder womit rechnet ihr für die Halbzeit 2?
0: Ja, also das ist natürlich keine Garantie, denn es ist ja Fußball, das wissen wir, dass das am Ende so ausgeht. Aber es ist definitiv so, dass Spanien hier mehr für das Spiel tut, mehr investiert, bessere Ideen hat. Es war, und das ist natürlich enttäuschend für so ein Finale beim Stand von 0:0, übrigens nur noch 4 Minuten und jetzt nur noch 3:59 läuft im Hintergrund ein Countdown, der herunterzählt, don't miss the show, wann die Halbzeitshow beginnt. Also das scheint jetzt das Highlight zu werden und das wird auch ein Highlight werden, weil diese erste Halbzeit so wenig Highlights hatte. Ich habe es gesagt, kein halbes Dutzend an Chancen. Spanien mit 4, wie ich fand, ordentlichen Gelegenheiten gut rausgespielt. Insgesamt reifer im Vortrag und eigentlich hätten sie auch schon ein Tor verdient, aber was eine weitere Enttäuschung ist, ist natürlich auch diese ganze Atmosphäre. Also ich habe es gesagt, wenn es so lange dauert, um sozusagen dieses Spiel der Besten, der Allerbesten, die Nummer 1 gegen die Nummer 2 herauszukristallisieren aus einem Turnier. 39 lange Tage und 104 Partien an 16 Spielorten. Wenn du diesen ganzen Weg begleitet hast und viel Spaß hattest unterwegs und dann kommt die Krönung und dann kommt das, dann sagst du doch, oh nee, Alter, echt, ist das euer Ernst?
1: Guck mal, wer da ist. Roque Santa Cruz ist das doch hier neben uns, oder? Guck mal. Ja. Das sind die Highlights, an denen JJ und ich uns entlanghangeln bei diesem Finale bislang.
0: Aber ihr merkt, wir gucken mehr zur Seite offenbar als nach unten, weil unten passiert zu wenig. Echt, tut mir leid, ich würde gerne was anderes sagen, aber es wäre gelogen.
3: Wir hören uns auf jeden Fall nach der Halbzeitshow nochmal wieder. Vielen Dank, Steffi Bartschik und Jens-Jürg Rieck fürs Erste. Und wir blicken nochmal kurz zurück nach Miami aufs Bronze-Duell. Frankreich gegen England, das Spiel um Platz 3 und ehrlich, torreicher und knackiger ging's kaum und vor allem auch stimmungsvoller. Sportreporter Konstantin Kleine hat für euch die Highlights mitgebracht.
4: Welcome to Miami zu diesem Spiel um Bronze. Declan Rice, der zieht hinein in die Mitte, der Schuss und das Tor! Ecke kommt rein und er ist drin. Tor für England, 2:0. Nochmal Saka, Tor! Jetzt ist er drin. 3:0 England. Nach wie vor ist es erstaunlich, wie wenig den Franzosen einfällt. Also diese komplette Statik im Spiel ist absurd. Und jetzt steht's 4:0. Und ist auf Mbappé, Schuss und Tor! Tor für Frankreich. Frankreich ist schon drin im Strafraum. Der Schuss und das Tor. Mbappé, ich passe es nicht. 3:4. WM-Tor Nummer 10. Und dieses völlig verrückte kleine Finale dreht jetzt komplett frei. 11 Meter für England. Zacker, kurzes Antrippeln, Schuss, Tor. 5:3. Dembélé dribbelt an im Strafraum, schießt, Tor. Bellingham tanzt sich durch. Bellingham schießt den Ball rein. 6:4. Ein kleines Finale im Anstrich eines ganz, ganz großen Fußballspiels.
3: Ja, und die Stimmung bitte einmal copy-paste für heute. So, was haben wir vermisst? Stimmt, unseren täglichen Jürgen Klopp. Den gibt uns heute. Kaum ein Tag bei der WM vergeht, ohne dass wir über die Bundestrainersuche beim DFB sprechen. Klopp will, alle sprechen miteinander. Und heute dann diese News hier. Jürgen Klopp steht kurz davor, Bundestrainer zu werden. Der 59-Jährige hat bei Magenta Sports die Berichte bestätigt, dass es eine Einigung mit Klopps aktuellem Arbeitgeber Red Bull gibt, ihn vorzeitig aus seinem bis 2029 laufenden Vertrag zu entlassen.
5: Es ist nichts final und das ist ja nun mal so. Das ist, aber es sind ja so, die Gespräche liefen und alles geht in die richtige Richtung. Also ich habe eine Einigung und eine Regelung mit Red Bull gefunden, eine sehr, sehr großzügige Regel, wenn man so will, dass der Sache praktisch nichts mehr im Wege steht, außer es müssen noch viele Gespräche geführt werden, weil wir ja mit einem Verband sprechen auch. Und da werden viele Leute müssen da informiert werden, was man auch daran merkt, dass viele Informationen relativ frühzeitig rauskommen, ob sie jetzt richtig oder falsch sind, sei mal dahingestellt. Aber es geht alles in die richtige Richtung.
3: Ja, der DFB, der wollte den aktuellen Verhandlungsstand mit Jürgen Klopp nicht kommentieren. So viel also zu dem Thema. Und wenn sich das tut, das erfahrt ihr natürlich hier bei sportschau.de. Und natürlich, wenn ihr die WM nicht nur während der Spiele

Das nicht mein Auftakt. Und jetzt ein Stadion-Hit schlechthin. Seven Nation Army, diesmal orchestral von Dudamel und seinen Musikern. Und mit einem Augenzwinkern an ihrer Seite die Muppets. Der White Stripes-Klassiker, der wird zur Hymne. Die Fans können weltweit mitkrönen. Garantiert auch bei euch zu Hause.

das natürlich. Die Stimmung im Halbfinale, Brasilien, Norwegen. Und genau diese Energie nehmen wir jetzt mit in den nächsten Act. Die explosive K-Pop-Power BTS. Dynamite auf der Bühne. Der Song, der 2020 die Welt eroberte und die US-Charts im Sturm eingenommen hat. Sieben Jungs, ein Sound, der einfach gute Laune macht.

Muss ich leider einmal ganz kurz rüber mit einem Verkehrsservice. Achtung, Falschfahrer auf der A66 Frankfurt-Wiesbaden zwischen Frankfurt am Main und Nordwestkreuz Frankfurt. Dort kommt Ihnen ein Falschfahrer entgegen. Fahren Sie bitte äußerst rechts oder überholen Sie nicht auf der A66 Frankfurt-Wiesbaden.

0: zwischen Frankfurt am Main, Mittelallee und Nordwestkreuz Frankfurt. Dort ein Falschfahrer unterwegs. Vorsicht bitte in beiden Richtungen.
1: Und jetzt wird's emotional mit Justin Bieber. Everything Hallelujah zeigt, wie weit der einzige Kinderstar gekommen ist. Vom YouTube-Video bis auf die WM-Bühne. Eine echte Erfolgsgeschichte. Made in Canada.

Ungewohnt ruhige Töne von Justin Bieber. Und jetzt natürlich Weltmusik pur. Shakira trifft auf Afrobeats Superstar Burna Boy. Die Die vereint lateinamerikanischen Hüftschwünge mit nigerianischem Groove. Shakira und die WM, das ist ja fast schon Tradition. Erinnert sich noch hier.

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1: Bilder der Fußballlegende Pelé leiten über zu We Dance, performt von Coldplay, wieder mit Hugh Damel und dem großen Orchester, dazu die Muppets und die Freunde von der Sesamstraße. Eine Hommage an den König des Fußballs. Die

0: zum Schluss der unverwechselbare Sound des Fußballs. Kommentator-Legende Andres Cantor mit seinem berühmten Goal. Ein Schrei, der um die Welt ging. Der perfekte Schlusspunkt oder eine Halbzeitshow für die Ewigkeit. Ihr beiden, Steffi Bartschik und Jens Jörg Krieg, Copy-Paste-Stimmung auf dem Platz, oder? Bitte bewahren.
1: Ja, also das war schon beeindruckend, finde ich. Also Justin Bieber, ich glaube, da hat jetzt nicht so die vielen Fans hier gehabt, jetzt gerade so, was ich an Reaktionen mitbekommen habe. Aber diese, was ja schon A Cappella-Version, wo er selber dann auch gespielt hat und so, die hat mich jetzt gerade so ein bisschen mitgenommen. Die Kids gerade waren natürlich auch großartig. Fand die Halbzeitpausen-Show hier wirklich super. Aber, und jetzt kommt das große Aber, und JJ nickt schon, er wartet schon darauf, dass ich loslege. Was man natürlich bedenken muss, ist, dass die Pause jetzt auf 25 Minuten gestreckt wird. Und was heißt das für die Spieler? Die kühlen aus. Muskelverletzungen sind wahrscheinlicher. Und die Sprintgeschwindigkeit, die Schnellkraft, die kann sinken. Der Georg Prede, der Leiter des Instituts für Kreislaufforschung und Sportmedizin an der Deutschen Sporthochschule Köln, hat gesagt, okay, die müssen jetzt mal gucken, dass sie sich extra aufwärmen, ein bisschen mobilisieren, die Steigerungs- und Sprintbewegungen irgendwie noch machen, kurze, damit sie auch wieder reinkommen. Also all das spielt eine Rolle und Luis de la Fuente, der Coach der Spanier, ist gefragt worden auf der Pressekonferenz vor dem Spiel, wie finden sie das denn eigentlich? Und ich dachte, der holt jetzt aus und sagt, nee, wäre ich gar nicht gut, möchte eigentlich nur, dass Fußball gespielt wird, und dann sagt er, wissen Sie, es hat sich in den letzten Jahren so viel verändert. Vielleicht ist das die Zukunft des Fußballs. Vielleicht müssen wir das einfach annehmen. Vielleicht gehört das einfach dazu. Er hat es diplomatisch formuliert. Ich war ein bisschen verwundert, aber so habe ich ihn auch bislang erlebt, dass er immer die richtigen Worte findet.
0: JJ, welche Worte findest du dafür?
2: Ja, we believe in love war ja die zentrale Botschaft. We believe in football. Ich habe immer noch den nicht vorhandenen Torchancen irgendwie hinterhergetraut. Ich bin kein American Football-Zuschauer, muss ich sagen. Aber ab und zu bei Großereignissen, wenn wir irgendwo sind, zusammen mit den Kollegen, und wir haben viele Hardcore-Fans bei uns in der ARD, dann habe ich natürlich auch, ich kann mich entsinnen, zuletzt in Peking mal die Halbzeitshow beim American Football gesehen. Ja, das ist jetzt vielleicht so ein kleiner Dämpfer, aber das ist noch mal eine andere Liga, würde ich sagen. Das war hier sehr schön, aber es war eben auch mehr so ein Familienevent. Dieser Kampala Jugendtanzchor aus Uganda, den fand ich am besten, weil ich das mag, wenn die Kinder, und darum geht's ja, auch hier Geld zu sammeln nach der Liebe um eine der schönsten Sachen der Welt, nämlich Bildung für Kinder. Und da sollen 100 Millionen zusammenkommen, und ist guter Dinge bei der FIFA, die ja ordentlich ihre Sponsoren wahrscheinlich noch melken wird. Das wird klappen. Also insofern war das eine gute Sache. Aber so dieses ganz große Wow, once in a lifetime, der Moment war es für mich nicht gewesen. Aber vielleicht, Steffi hat es angedeutet, habe ich auch schon eine ganze Menge gesehen. Und will jetzt nicht ungerecht sein. Also die Botschaft ist gut. Wofür das Geld ausgegeben wird, ist auch sehr, sehr gut für Bildung. Bin ich komplett dafür. Aber wie gesagt, jetzt tickt die Uhr runter. Wir werden weitere 5 Minuten haben. Aber das kann ja alles nur gut sein, denn wir hoffen, dass da mal noch ein Fußballspiel draus wird. Es ist das Finale. Und wenn Argentinien nicht einen einzigen Torschuss in der ersten Halbzeit hatte und Messi, der größte aller Zeiten, man sich fragt, war der überhaupt auf dem Platz? Ja, er war auf dem Platz. Ich habe die Ballkontakte, wahrscheinlich gibt es irgendeine Statistik, 5, 6 Ballkontakte gehabt, dann ist das wenig. Die Mannschaften kommen, und es kann, dieser berühmteste Satz aller Reporter, es kann jetzt nur noch besser werden.
1: Ja, und ich kann einmal ganz kurz nachreichen, erstmals seit 2014 fiel in einem WM-Finale vor der Pause kein Tor. Damit ist, glaube ich, alles gesagt.
0: Gut, ihr habt noch nicht alles gesagt, sondern ihr fangt gleich erstmal an. Ich habe bis dato alles gesagt. Und jetzt schalte ich rüber zu euch, Steffi Bartschik und JJ Rieck. Ich bin Julia Kleine, und wir hören uns gleich wieder. Und jetzt erstmal viel Spaß mit den zweiten 45 Minuten.
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1: JJ, glaubst du eigentlich, dass Macarena hier so ein bisschen Heißmacher sein könnte für die spanische Mannschaft, die erste ist, die tatsächlich wieder in den Katakomben hier kurz bevor es aufs Spielfeld geht auftaucht? Ein bisschen was Spanisches.
2: Ich glaube, dass im ewigen Lauf und Gang der Menschheit es immer wieder Hoffnung gab, und das hat uns ja auch über manche dunklen Kapitel getragen, und wir wollen jetzt nicht das ganz große geschichtliche Rad drehen, aber dieses Fußballspiel ist eines der schwächsten Finals in der Geschichte von Fußball-Weltmeisterschaften seit 1930, wenn ich gerade an das letzte denke, das wir in Katar gesehen haben. Mein Gott, was war das für ein Spektakel mit den Franzosen, mit den Argentiniern, und davon sind wir Meilen entfernt. Also das ist Und wie gesagt, gerade vom Titelverteidiger, das ist ja immer noch Argentinien, verdammt wenig. Aber Gelegenheit nach einer, wie auch immer, hoffentlich dramatischen und inspirierenden Halbzeitansprache von Lionel Scaloni, das Ganze jetzt hier auf den Gleis zu setzen. Er hat ja mit der Mannschaft nicht nur den Weltmeistertitel gewonnen, es ging auch zweimal die Copa an ihn. Also wir haben ja nicht nur sozusagen, wenn wir die Meriten zählen, den Rekord-Europameister hier auf der Wiese. Das sind die Spanier. Wir haben auch den Rekord-Südamerika-Meister, das ist die Copa. Und sie sind so hoch dekoriert, aber das Niveau ist sehr, sehr niedrig. Die Reiseflughöhe entspricht nicht einem Finale.
1: Ja, wenn man sich das mal vor Augen hält, in den letzten 18 K.O.-Spielen bei großen Turnieren unter Scaloni, von den 18 Spielen 17 gewonnen und dann das hier heute. Also hoffentlich geht er noch ein bisschen mehr und wer jetzt gerade auf den Platz geht, das ist die spanische Mannschaft. Und ich schaue mal runter, JJ, sieht für mich aus, als wenn die auch unverändert rauskommen, gibt es auch gar keinen Grund zu wechseln. Denn Nafuria Rocha hat das gut gemacht in den ersten 45 Minuten, hatte drei Möglichkeiten. Lamine Yamal mit der besten nach 5 Minuten, würde ich sagen, kurze Distanz. Er ist auch sehr umtriebig, wird immer wieder gesucht auf seiner rechten Seite. Schwer zu stoppen für die Argentinier, während hier auf den Tribünen, und das finde ich ganz schön, JJ, weißt du, wer hier den Macarena-Tanz mittanzt? Das sind die Spanier. Die tanzen aber alle anderen, und da sind wirklich sehr, sehr viele Fans in dieser großen Schüssel, die über 80.000 Fans beherbergen kann, hier in New Jersey. Weiß und hellblau sind, da tanzen nur vereinzelt die Fans. Und jetzt gibt es die Ansage hier, dass auch die Argentinier von der anderen Seite aus einem anderen Tunnel das Spiel gerade betreten und jetzt geht's los. Und die musikalische Unterwarnung nimmt einfach nicht ab. Was ist denn das hier? Die 90er haben angerufen und wollen abgeholt werden.
2: Ja, vielleicht ist das so eine Hoffnung vom Hausmeister, der die Musik hier auflegt, dass sie die Spieler erwecken jetzt in dieser zweiten Halbzeit. Übrigens für mich super tiefenentspannt. Cucurea, ich meine, das ist ein WM-Finale und er ist nur damit beschäftigt, seine Lieben oben auf der Tribüne zu suchen und irgendwelche Herzchen nach oben zu schicken, während jetzt auch die Argentinier zurückkommen. Für mich auch kein großer Wechsel auszumachen auf den ersten Blick. Messi schlendert jetzt da in die eigene Hälfte hinein. Guckt nochmal, ob die Binde am linken Arm richtig sitzt. Der Mann mit der Nummer 10 steht jetzt auf der Hälfte. Slavko Vincic, der in der ersten Halbzeit einmal gelb zeigte, für den inzwischen nach einer Verletzung nicht mehr auf dem Feld befindlichen Lisandro Martinez. In einer Szene hatte ich gedacht, da wäre es ein Tor gewesen, so in der 14. Minute, so eine Neujahrsabal-Szene, aber da lag er richtig. Also insgesamt geht das in einem fairen Finale schon in Ordnung, aber es bahnt sich, Steffi, eine Auswechslung an bei den Argentiniern.
1: Ja, da gucken wir gleich mal, wer da kommt. Unten habe ich gesehen, hat sich jemand wegbewegt und das ist Leandro Paredes. Das ist ein Mittelfeldspieler. Mal gucken, wer dafür weichen muss. Also gäbe einige zur Auswahl. Enzo Fernandes, Alexis McAllister, alle nicht sehr auffällig gewesen. Oder Lionel Scaloni hat sich da wirklich eine Umstellung vorgenommen. Das kann natürlich sein. Man muss ja auch sagen, zur Wahrheit gehört dazu, dass er mit seinen Wechseln bislang bei dieser Fußball-Weltmeisterschaft immer sehr gut gelegen hat. Also die, die er eingewechselt hat, die haben dann eben auch ein bisschen Erfolg gebracht oder Tore. Und es geht Nicolas Gonzalez, von dem er sich viel versprochen hat in der ersten Hälfte. Der Ex-Stuttgarter, der sich reingehängt hat, der gelaufen ist. Aber, JJ, das gehört zur Wahrheit mit dazu, der gegen Pedro Porro auch einfach keine Sonne gesehen hat, da unten auf diesem Platz, der ja von der Sonne bestrahlt wird. Ein Wechsel also nach der Pause, Leandro Paredes für Nicolas Gonzalez. Und es geht los mit dieser zweiten Hälfte dieses WM-Finals 2026 zwischen Spanien und Argentinien.
2: Dann fangen wir einfach jetzt nochmal ganz von vorne an. Steht ja noch 0:0 drauf, war auch nur 0:0 drin in dieser ersten Halbzeit. Argentinien, der Titelverteidiger ohne Torabschluss. Die Spanier mit einem halben Dutzend, mit Olmo schon wieder am Ball, haben ihn jetzt aber verloren. Von hinten kommt Yamal, erobert den Ball, kriegt ihn jetzt nochmal. Achtung, Yamal könnte starten, aber gerade noch in der Zentrale von Romero, dem Uldi ausgebessert, das Ganze dem 28-Jährigen von Tottenham. Ballbesitz für Argentinien in der eigenen Hälfte. Wir schauen mal rüber zur Uhr, 22:22, nächster Fehler, die Spanier kommen, haben jetzt die Chance zu schießen. Achtung, Schuss gehalten am Ende. Diese Gelegenheit von der linken Seite reingelaufen in den 16er von Baena oder an den 16er ran, der Mann, der links in der Dreierkette spielt, mit seinem Abschluss. Aber der war zu zentral, Steffi. Da musste Martinez jetzt auch nicht so viel machen.
1: Muss er nicht viel machen, aber sie müssen ein bisschen aufpassen, die Argentinier. Das war der zweite Fehlpass innerhalb von einer Minute. Und die Spanier sind da ja wirklich so, die brauchen da nicht viel, ne? Und gucken, dass sie dann direkt nach vorne spielen. Ball ist jetzt gerade beim Keeper, bei Unai Simón, der verteilt auf Cucurella. Der kriegt seinen Fuß noch vor seinen Gegenspieler, aber die Argentinier sind weit aufgerückt. Mit McAllister holen sich jetzt den Ball, verteilt ihn nochmal auf die rechte Seite, auf De Paul. Der spielt den zurück auf den aufgerückten Rechtsverteidiger, auf Montiel. Da ist Messi, macht er vielleicht was. Nochmal in die Mitte gespielt. Dani Olmo kommt, läuft da seinen Gegenspieler an, kann so erstmal so ein bisschen Ruhe reinbringen. Jetzt aktuell alle Argentinier bis auf den Keeper in der Hälfte der Spanier. Haben wir in der ersten Hälfte auch nicht so oft gesehen. Tagliafico, der Linksverteidiger, muss jetzt aber nochmal hintenrum spielen und dann doch wieder über Emiliano Martinez, den 33-Jährigen, der eindrucksvoll auf der PK vor dem Spiel erzählt hat, wie ihn ja, das Aus der argentinischen Mannschaft 2006 bei der WM in Deutschland gegen Deutschland geprägt hat, wie er zu Hause saß und geweint hat und gesagt hat, ich möchte auch mal bei einer WM spielen. Und jetzt spielt er da schon wieder und jetzt gibt es hier gerade den Applaus. Warum? Weil eben Laporte da richtig stark nach hinten gearbeitet hat, sich gerade im letzten Moment vor Montiel, der auf der rechten Seite gestartet war, den Ball geholt hat, geklärt hat. Deswegen gibt es den Eckball jetzt gerade für die Argentinier, während hier über die Anzeigetafel einer der größten Promis angezeigt wurde. Beyoncé ist nämlich auch da mit ihrem Mann, Hip-Hop-Star Jay-Z. Die beiden haben gerade auch noch mal kurz gewunken und ich wink ab und tipp dir mal auf die Schulter. Du machst weiter. Steht 0-0.
2: Nach Ecken 2-1 für die Spanier. Jetzt die Gelegenheit für Messi. Den Großen selbst gibt sogar noch eine Ecke, weil der Ball jetzt wieder herausgebracht wurde. Nee, wird wegen des Fouls zuvor weggepfiffen. Gibt also Ballbesitz für die Spanier in der eigenen Hälfte. Messi schlendert jetzt wieder zurück in die Zentrale und jetzt trabt er sogar ein bisschen an, weil er sieht, dass die spanische Innenverteidigung mit Laporte und dem jungen, erst 19-jährigen Cubarsí, der bei Barcelona im eigenen Nachwuchs groß geworden ist, in einem Finale in eben übrigens Atletico Madrid der entscheidende Faktor ist. Wie so oft in den letzten Jahren bei allen WM-Finals, das ist die Mannschaft, auch interessant, mit den meisten Spielern in einem Finale, weil sie offenbar eine Mentalitätsmannschaft sind, die diese Chuzpe dann hat, die du brauchst für die ganz, ganz großen Spiele. Wir sehen erst einmal, dass die Argentinier es versuchen, aus der eigenen Hälfte heraus mit dem Spielaufbau raus auf die linke Seite.
1: Ja, kommen da mit dem neuen Mann, mit Paredes, und spielen es jetzt ein bisschen anders. Die Außenverteidiger schieben sich häufiger ein bisschen weiter nach vorne, um ein bisschen mehr Breite ins Spiel reinzubekommen, um dann nochmal eine zusätzliche Anspielstation zu sein, wenn sie selber im Ballbesitz sind, so wie jetzt gerade über den rechten Verteidiger, über Romero weiter auf Montiel, und der wird sofort angelaufen vom immer fleißig arbeitenden Alex Baena, der ja Nico Williams ersetzt da auf der linken Seite. Nico Williams, einer der herausragenden Akteure der spanischen Mannschaft bei der EM24, beim EM-Titel zusammen mit Lamine Yamal, der angeschlagen schon in dieses Turnier gegangen war, eine schwierige Saison hinter sich hatte und auch hier immer nur Einsätze von der Bank bekommen hat. Kann ich alles erzählen? Ball ist gerade bei den Argentiniern, genau genommen bei Emiliano Martinez, der sich das anguckt, sagt, wohin mit der Kugel, einmal weitergelegt auf Romero und dann auf Montiel, und dann sind sie sofort wieder da. Die Spanier eben mit Baena, der dann so 2-3 Schritte Anlauf nimmt und guckt, dass er seinen Gegenspieler da sofort unter Druck setzt und so dafür sorgt, dass sie gar nicht erst in diese Aufbausituationen kommen. Obwohl, JJ, muss man ja sagen, das können sie auch nicht besonders gut.
2: Nee, also Ballbesitz jetzt für Argentinien in der eigenen Hälfte. Die Mannschaften nach wie vor in einem sehr gemächlichen Siesta-Modus. Das passt ja zu Spanien. Aber es ist eigentlich Karnevalszeit, liebe Freunde. Wir sind in einem WM-Finale. Es ist 22.27 Uhr. Es ist gleich 16:30 in Deutschland zu Hause. Argentinien kommt über die linke Seite, hat den Ball ein bisschen weit rausgeschoben da, sodass die argentinische Defensive auf der rechten Seite mit Porro natürlich und mit dem hinzugeheilten Rodri das zumachen kann. Als erster, der anläuft, taucht der blond gefärbte Olmo da vorne auf und natürlich Oyarzabal. Wir sind drüben auf der linken Seite angekommen bei Baena und Cucurella und der Ball ist im Seitenhaus. Nach einem kleinen Crash geht es da direkt vor den Trainerbänken weiter. Scaloni sehr im Sportoutfit unterwegs, also mit so einer blauen Trainingshose, einem T-Shirt mit dem argentinischen Wappen. Natürlich jetzt, dass es diesen Freistoß geben wird für die Argentinier mittlerweile, tickt die Uhr weiter herunter in diesem Finale. 5 Minuten in der zweiten Halbzeit sind auch schon wieder herum und viel ist auch wieder nicht passiert. Sehr schön, Lamine Yamal, einen Haken, zwei Haken, kurz rechts geblinkt, links geblinkt, hat sich den Ball geholt. Der Mann mit dem weißen Stirnband dann zurückverteilt zu Cucurea, geht weiter über Laporte, wahrscheinlich gleich rauf auf zu Cubarsi, der rechts neben ihm läuft. Und dann müssen wir rechts bei Pedro Porro weitermachen. Und dazwischen gab es aber noch einen Foul, Steffi, direkt in den Mittelkreis vor den Augen von Slavko Vincic.
1: Ja, da liegt jetzt gerade Rodri, der Kapitän der Spanier. Und jetzt gibt es eine kleine Rudelbildung. Jetzt nehmen sie da alle Fahrt auf. Nochmal zur Erinnerung, der Einzige, der hier mit irgendwem sprechen darf, mit dem Schiedsrichter, das ist der Kapitän. Und der Schiedsrichter, der verteilt jetzt die nächste gelbe Karte, in dem Fall für Leandro Paredes, wenn ich das richtig gesehen habe, weil der sich eben auch lautstark bemerkbar gemacht hat und sagt, Mensch, der Rodri, der übertreibt hier so ein bisschen. Und eben gerade ist auch noch Dani Olmo kurz zu Boden gegangen. Also es war eine Rudelbildung und wir bekommen jetzt die Wiederholung und sehen es. Ja gut, also wir lösen jetzt mal auf. Im Mittelkreis. Rodri kommt mit dem Rücken in der Rückwärtsbewegung Paredes entgegen. Der gibt ihm so einen leichten Schubser mit. Es ist jetzt wirklich nicht schlimm. Also Marc van Bommel würde immer sagen, ganz normaler Körperkontakt. Und Rodri fällt ein bisschen so auf die Art und Weise, wie die Argentinier das häufig gemacht haben bei diesem Turnier. Da kann ich dann den Unmut von Paredes schon verstehen. Die gelbe Karte gibt es auch nicht für das Foul. Die gelbe Karte gibt es, weil er eben gemeckert hat und sich beschwert hat. Und das halt als Kapitän, wer es ja nicht ist, eben nicht darf. Und deswegen ist er jetzt mit Gelb vorverwarnt, der Einwechselspieler. Ball ist jetzt gerade bei den Spaniern auf der linken Seite, bei Cucurella, beim Linksverteidiger. Über die Zentrale geht's weiter, über Fabian und über Rodri und dann einmal rüber auf die andere Seite, auf Pedro Porro und dann doch wieder hinten rum über Pau Cubarsí und den Mann mit der Nummer 14, Laporte, der mal was anderes versucht. Mal einen langen Ball nach vorne, einen langen Schlag. Bruder, schlag ihn lang und dann ist er vielleicht euer Ball. Aber der hat ihn nicht bekommen und so können sich die Spanier jetzt nochmal so ein bisschen sortieren und gehen dann auch auf die zweite Kugel, auf den zweiten Ball. Und dann ist es Dani Olmo, der in der Hälfte der Argentinier McAllister gerade anläuft und dann versuchen die Argentinier sich da rauszuspielen über Tagliafico und landen dann doch wieder mit dem Ball im Seitenaus. Also nichts ist mit rausspielen, nichts ist mit Spiel schnell machen. Wenn Spanien den Ball verliert, ist Spanien aber auch ganz schnell wieder dabei, sich die Kugel wieder zu holen. Bleibt trotzdem dabei, JJ. Schön ist anders beim Stand von 0:0.
2: Die Spanier mit der größeren Ballsicherheit und mit einem Manko in ihrem Spiel, das war auch in der ersten Halbzeit schon zu sehen. Ja, sie haben den Ball. Es gibt wahnsinnig viele horizontale Bälle und die Spielverlagerung von rechts nach links, aber wenig vertikal mit Tempo in die Spitze und deswegen im letzten Drittel eben auch keine Gelegenheiten oder konkret übersetzt, wenn ihr gerade dazugekommen seid, jetzt um 10:30 deutscher Zeit. Es gibt in dieser zweiten Halbzeit beim Stand von 0:0 auch noch nicht eine einzige bemerkenswerte Szene im 16er oder irgendeine Art von Abschluss in dieser Partie bei einer WM, die ja insgesamt viele, viele Tore gesehen hat. Das war eine der erfolgreichsten seit den 70er Jahren in Sachen Tore schießen, aber leider nicht in diesem Finale, in dem die Sonne hier jenseits des Hudson weiter wandert und in den Rücken hinein brennt. Immer noch Temperaturen von so vielleicht 28 Grad. Der leichte Wind, den wir hatten, hat sich gelegt. Die Fahnen, die es gab im Stadion, ruhen komplett. Ich sehe nicht eine einzige Fahne in der Luft. Die meisten Menschen hängen matt irgendwie in den Sitzschalen und haben noch so viel Geld für diesen Once-in-a-Lifetime-Moment bezahlt und schauen zu und sehen nichts. Oder wenig, sagen wir mal. Jetzt wieder ein Direkt dabei. Sehr schön mit einem Kontakt gespielt. Wieder Olmo, der entscheidende Vorlagengeber. Oyarzabal steckt durch auf Ruiz und er will klatschen lassen. Und dann ist Oyarzabal einen Schritt zu spät. Aber ein wirklich guter Angriff bis dahin.
1: Ja, das war ein Pass zu viel. Hätte er direkt den Abschluss suchen sollen und dann wäre es gefährlich gewesen. Aber du hast es ja gerade angesprochen. Du hast dich ein bisschen beschwert über das Spiel in die Tiefe, das dir fehlt, haben die Spanier gehört. Und wenn JJ das sagt, dann machen sie es dann auch. Jetzt ist Lamine Yamal unterwegs über die linke Seite, versucht er Richtung 16er reinzugehen, vorbei an seinem Gegenspieler, wird leicht berührt, möchte einen Freistoß haben, bekommt ihn nicht. Das Spiel läuft weiter über De Paul und über Messi in der Zentrale, der da sofort angegangen wird von Fabian. Und dann haben die Argentinier auch überhaupt nie die Ruhe, mal ein bisschen durchzuatmen, müssen dann oft schnell spielen und dann ist Spanien relativ schnell auch wieder im Ballbesitz, so wie das jetzt gerade der Fall ist. Jetzt liegt aber auch der Nächste in Rot und Blau und Gelb. Also es ist ein spanischer Spieler, der da im Mittelkreis gefoult worden ist, während wir hier über die Anzeigetafel nochmal diesen Angriff eben gerade sehen. Oyarzabal, der das besonders schön spielen wollte gerade mit Fabian, Und ich bin mir sicher, wenn euer Sabal einfach gesagt hätte, 5 Tore habe ich ja schon gemacht, zieh ich doch einfach mal ab, die Situation war günstig, dann wäre das eine richtig gute Gelegenheit gewesen. Spiel läuft jetzt weiter über den Mann mit der Nummer 16, über Rodri. Pau Kubasi hat eine super Idee, schickt Olmo im 16-Meter-Raum und in der Mitte ist Kukureya! Also ich sag mal so, Spiel mit der Tiefe haben sie jetzt auch mal verinnerlicht. Pau Kubasi, ich habe es ja vorhin schon gesagt, der hat das Auge eben genau für diese langen Bälle. Das war ein klasse Pass. Lang und flach in den 16er gespielt auf die rechte Seite. Olmo startet, legt den zurück. Rechts ist relativ scharf vorbei an allen Verteidigern. Und dann kommt Kukureya nicht mehr ran, weil die Argentinier gerade so in letzter Sekunde Gonzalo Montiel ist es gewesen, klären können. Und ich sag mal, wenn er dran gekommen wäre, der Linksverteidiger, dann wäre er auch ein Tor gewesen.
2: 0:0 in East Rutherford in dieser riesigen Schüssel, die von außen so ein bisschen aussieht wie ein Parkhaus. Gelegenheit für die Spanier, jetzt vor dem Tor des in Grün spielenden Martinez vielleicht zum nächsten Abschluss zu kommen. Ganz hinten sichert Kukureya, der löwenmähnige Linksverteidiger, das Ganze ab. Dann so ein bisschen gestaffelt Pedro Porro an der rechten Ecke des 16ers, kriegt jetzt auch den Ball von Lamine Yamal, wird hineingeschaufelt, geht über alle hinweg, gibt noch einen kleinen Stoß von hinten, aber zurecht geht's weiter mit Ballbesitz. Aber insgesamt bleibt es dabei, den Spaniern fällt nach wie vor mehr ein, den Argentiniern nichts bis gar nichts in dieser Partie. Und auch im berühmten Badewannen-Teamduell hier dieser Weltmeisterschaften im Finale 2007, dieses Foto kann euch unmöglich entgangen sein. Der junge, 5 Monate alte Yamal in den Armen von Messi, damals noch, auch noch ganz jung, aus dem Jahrgang 2007, ist eindeutig Yamal der auffälligere in diesem Duell. Molina ist jetzt der Nächste, der den Platz verlassen wird. Montiel, das ist der logische Wechsel auf der rechten Seite. Beide finde ich nicht überragend. Wir haben den Wechsel von River Plate, von Montiel, einem 30-Jährigen, zu einem 28-Jährigen, zu Molina von Atletico Madrid, der zuvor auch im Halbfinale schon gespielt hat bei ihrem Erfolg. Und dem erfolgreichen, und das war ja auch ein seltsames Spiel, mit so viel Hype begleitet, dem deutlichen 2:0 gegen die Franzosen. Da dachte man auch, da wird ein richtiges Spiel draus. Und dann war das eine sehr einseitige Angelegenheit.
1: Ja, und es war clever gemacht von den Spaniern, die da taktisch einfach alles rausgeholt haben und die Franzosen ihrer Stärken beraubt haben. Und ich finde, auch heute haben sie wieder alles im Griff und kommen über Kukureya über die linke Seite. Der hat jetzt schon die Mittellinie überquert. Nimmt da euer Sabal mit, der sich hat weit fallen lassen. Also da ist viel Bewegung jetzt drin, finde ich auch. Dani Olmo rückt mal ein bisschen weiter nach vorne. Euer Sabal kommt dafür nach hinten. Jetzt ist auch gerade vorne im Feld Baena mit eingerückt. Ja, der linke Flügelspieler, auch Lamine Yamal gerade in der Mitte. Schaut, dass er da dann mal irgendwie das 1:1 sucht. Und die Argentinier kommen nicht wirklich weit. Messi ist kein Thema, findet nicht statt. Der Mann, der heute, und das ist wäre ja so bitter, mit 39 Jahren als ältester Feldspieler, der jemals bei einer WM gespielt hat, hier in die Geschichte eingehen wird. Und dann kommst du hier hin und dann gibt es so ein Finale. Das ist ja wirklich Wahnsinn. Dani Olmo verteilt die Kugel wieder. Und dieses Mal auf Lamine Yamal, auf den 19-Jährigen. Der guckt, wer kommt mit. Das ist Fabian, der Spieler mit der Nummer 8. Daneben Rodri, natürlich. Wer denn sonst? Dani Olmo, wo ist die Lücke? Sie sind alle schon Höhe des 16-Meter-Raums. Starten da jetzt durch mit Pedro Porro. Der wird gefoult und bekommt den Freistoß, JJ. Und das ist mal eine richtig gute Freistoßposition. Wir haben eine gute Stunde rum, 0:0 steht's.
2: Ja, ich hatte jetzt gerade so ein bisschen Déjà-vu. Weit zurück im Jahr 2008 gab es mal ein Europameisterschaftsfinale in Wien. Deutschland gegen die Spanier, das war auch so ähnlich. Da haben die Spanier beschlossen, dass sie den Ball gar nicht mehr hergeben. Gab leider von Philipp Lahm mal einen schwachen Moment. Torres entwischte 1:0, Feierabend. Und danach war es eben so wie jetzt in dieser Partie. Es spielt nur eine Mannschaft, es spielt nur die Spanische. Es ist vielleicht nicht das 2010er Tiki-Taka. Es ist schon ein bisschen anders, eben mehr zielorientiert, nicht so sehr nur auf diesen Ballbesitz aus, sondern eben auch auf diese Momente, über eine Seite nach vorn zu kommen. Aber insgesamt sind sie, und da bleiben wir dabei, auch wenn die Uhr immer weiter tickt und in dieser zweiten Halbzeit wir gleich eine Stunde erlebt haben werden, sind sie weiter dichter dran am Tor. Ich kann leider auf dem Bildschirm hier nicht erkennen.
1: Ich muss es nachreichen einmal,
2: sehr gern,
1: weil ich glaube, es war der schönste Schaum? Moment dieser zweiten Hälfte. Also der Schiedsrichter hat natürlich diesen weißen Schaum, den er auf den Boden sprüht, und den hatte er hinten in der Hose, ist da aus Versehen gegengekommen und dann gab es eine Explosion. Man hat den argentinischen Spieler getroffen. Also, sag mal, das war der schönste Moment der zweiten Hälfte.
2: Das war das Zauberspray. Den Zauber wünschen wir uns jetzt, um diesem Spiel einen Kick zu geben. Vielleicht ein Tor. Es gibt eine veritable Versammlung von Künstlern am Ball. Das wird am Ende Jamal wahrscheinlich sein oder Baena. Die zwei sind jetzt von dreien nur noch übrig geblieben. Zur Auswahl, Baena läuft rüber. Jetzt ist sowieso nur noch Jamal da, der direkt in die Mauer hinein Gelegenheit noch einmal zu flanken. Von der rechten Seite scharf hinein zu flanken. Die Argentinier versuchen das auszubessern. Baena ist da und erobert den Ball. Aber es gibt Einwurf. Aber den Einsatz nach wie vor sehe ich eher auf Seiten der Spanier als auf Seiten der Argentinier. Aber das entscheidende Argument ist ja nach wie vor das, was auf der Anzeigetafel steht. Jetzt, da sich bei den Spaniern auch zwei Wechsel anbahnen und wahrscheinlich und ganz sicher werden wir irgendwann dann auch den Super-Joker Merino sehen. Wir sehen Ruiz runtergehen, wir sehen Oyarzabal runtergehen. Wir reichen gleich nach, wer hier hereinkommt für die Spanier. Pedri und Torres sind es. Und das ist natürlich auch extra klasse auf diesen Positionen mit Pedri von Barcelona, der jetzt den Platz hier erobert hat und gleich zu dieser Situation da drüben links an der Eckfahne rausläuft. Torres und Pedri vor Oyarzabal und Ruiz. Oyarzabal wäre ein guter Schütze für einen Elfmeterschießen, aber so weit sind wir ja noch nicht.
1: So weit sind wir noch nicht, aber ich sag mal so, wenn du Pedri von der Bank bringen kannst, dann hast du schon einiges richtig gemacht und das sagt viel über diese spanische Nationalmannschaft aus. Gibt es jetzt einen Freistoß für Spanien? Den gibt es, weil es ein kleines Foulspiel gegeben hat auf der rechten Angriffsseite an dem neuen Mann, an Ferran Torres. Also gerade mal wenige Sekunden ist er auf dem Feld und wird auch gleich gefoult, macht gleich mal Bekanntschaft mit Otamendi, der mit seinen 38 Jahren natürlich einer der erfahrensten ist, zusammen mit Lionel Messi. Und der Freistoß ist jetzt schnell ausgeführt. Lamine Yamal über die rechte Seite, geht da ins 1 gegen 1, versucht da irgendwie zu vorbeizukommen, wird gezogen, möchte das Foulspiel, bekommt es nicht. Und das quittieren die Fans hier im Stadion mit ganz viel Applaus. Ich weiß aber auch nicht, ob das tatsächlich gereicht hat am Ende. Also Lamine Yamal ist natürlich einer, der ist sehr schwer zu stoppen und der wird da so ein bisschen gezogen. Das reicht nicht für einen Freistoß und ich wünschte, ihr könntet sehen, was ich gerade sehe. Ihr müsst euch vorstellen, wir sitzen sehr weit oben in diesem großen Stadion. Von hinten leuchtet die Sonne auf den Bildschirm. Irgendwer hat sich vorher überlegt, unseren Bildschirm so zu putzen, dass überall Schlieren geblieben sind. Diese Schlieren hat JJ Rieck jetzt entdeckt und putzt mit einem Taschentuch diesen Screen hier, diesen Fernseher. Es ist der Wahnsinn. WM-Finale 2026, es steht 0:0 zwischen Spanien und Argentinien.
2: Wir sind bereit, jetzt mit schärferem Blick auch auf die verlangsamte Bildfolge hier im TV die besten Szenen zu sehen und wir würden gerne noch viele, viele Szenen und für euch schildern. Noch steht's 0:0, ihr seid live dabei, 64 Minuten sind rum, es kommt die Mannschaft, die meiste Zeit kommt, es kommen die Spanier über die linke Seite mit Baena, Zweikampf da unten, kann sich behaupten, Ball nach vorn gebracht auf Cucurea, der souverän ihn weiterleitet auf Pedri, Pedri mit dem Ball am Fuß in Richtung 16er, rüber zu Olmo, Olmo mit dem Schuss und klatschen gelassen von Martinez. Fehler von Martinez, haben sie Glück, dass ihm der Ball am Ende zur Seite rausspringt.
1: Ja, und weißt du, was das Ding ist? Es hat zwei Foulspiele vorher gegeben. Und Vincic hat sich entschieden, beide Male auf Vorteil zu entscheiden. Finde ich auch die richtige Entscheidung. Olmo hat eine gute Schussgelegenheit. Natürlich standen sie jetzt gerade im Anschluss da und haben gesagt, warum hast du nicht abgepfiffen? Warum haben wir den Freistoß nicht bekommen? Ja, weil der eine gute Abschlussposition hatte. Und Emiliano Martinez gerade, aber sowas von unsicher habe ich den jetzt in diesem Spiel bislang auch noch nicht gesehen. Und es gibt den Eckball, der wird jetzt gleich reingebracht von Lamine Yamal. Vorher hat Slavko Vincic noch ein bisschen Redebedarf da. Hat gesehen, dass sich da irgendwer im 16-Meter-Raum ein bisschen zu nahe gekommen ist. Ein bisschen kabbeln darf sein, aber alles im fairen Rahmen bitte. Und dann ist es jetzt auch soweit, dass dieser Eckball reingebracht werden kann. Lamine Yamal hebt die Hand, bringt den flach rein vors Tor. Eigentlich keine gute Variante, aber kann gefährlich werden. Ditscht ein bisschen raus und Yamal bekommt den Ball nochmal zurück von Pedro Porro. Und dann ist da ein Argentinier bei dieser Flanke mit dem Kopf am Ball, klärt. Und es gibt den nächsten Eckball. Ich glaube, JJ, der Druck, der Spanier, der nimmt jetzt ein bisschen zu. 65 Minuten sind rum, 0:0.
2: Deutlich in dieser Phase. Spanien auf dem Gaspedal. Das bessere Team über weite Strecken. Jetzt richtig dicht dran am ersten Treffer. Ball kommt rein. Schlechte Aktion von Martinez. Kopfball von Olmo. Da haben sie Glück. Mein Gott, was macht der denn da? Martinez im WM-Finale im letzten noch fast einer der ganz großen Matchwinner. Könnt ihr euch noch an die Szene mit Kolo Muani erinnern, als er das Ding da noch rettet und sie überhaupt erst ins Elfmeterschießen hineinbringt, wo er dann auch einen Elfmeter hält. Also das war jetzt eine schwache Aktion vom argentinischen Schlussmann in Grün, die aber ohne Folgen blieb. Spricht so ein bisschen dafür, dass die Nerven bei einem Mann, der bei Aston Villa wirklich eine gute Saison gespielt hat in diesem Jahr, jetzt auch ein bisschen flattern, weil eben, Steffi hat es richtig gesagt, deutlich zu spüren, Spanien viel, viel dichter hier am ersten Tor. Das Ball ist im Mittelfeld von Pedri erobert worden, ist gar keiner hingelaufen an Olmo. Wie gesagt, nach wie vor einer der ganz großen Faktoren in diesem Spiel. Raus auf die linke Seite, da ist Baena, Baena im Dribbling, ist schon vorbei, bringt die Ball jetzt in die Mitte hinein, gut hineingebracht. Achtung, sie müssen nach hinten laufen und dann rausgeköpft. Das Ganze, nächste Ecke, Ecke auf Ecke, prasselt jetzt auf die Köpfe der Argentiner hinein von der rechten Seite, wenn man aus Sicht der Spanier aufs Spielfeld blickt.
1: Weißt du, was mich das erinnert? An die Schlussphase gegen England, als die Argentinier die Three Lines so dermaßen eingeschnürt haben, dass sie da gar nicht mehr hinten rausgekommen sind. Ganz so schlimm ist es noch nicht mit 12% Ballbesitz von den Engländern auf der einen Seite. Aber das ist wirklich jetzt eine heiße Phase, die La Furia Roja furios hier auf den Platz legt. Lamine Yamal, nächste Ecke, kommt rein. McAllister bekommt die auf den Kopf und klärt direkt. Und dann sind sie aber beim zweiten Ball sofort da. Pedro Porro nochmal auf Lamine Yamal, der durch zwei durch, bringt die Ball in die Mitte, Kopfballschuss! Ferran Torres! Mit ein bisschen Rücklage, kriegt ihn nicht genau aufs Tor gedrückt. Also kein Problem für Emiliano Martinez, aber wie sich der Lamine Yamal da durchkombiniert. Einmal schön, schlank, vorbei, durch zwei Spieler schlüpft er da durch und dann die Flanke wirklich punktgenau auf den Kopf von Ferran Torres. Das war eine richtig gute Gelegenheit. Wenn der noch ein bisschen mehr Möglichkeiten gehabt hätte, da einzulaufen, da wäre es gut gewesen. Und wir sehen hier aber gerade auf dem Monitor ein kleines Foulspiel, was wohl im Vorfeld gewesen sein muss. Da wurde Oyarzabal gefoult. Das muss aber schon eine ganze Weile her sein, weil der ist ja gar nicht mehr auf dem Platz. Mhm. Also du winkst ab mit deiner ganzen Erfahrung. War nix, alles gut. Hier werden ja über den Screen auch manchmal so ein paar Szenen gezeigt, weshalb ich euch das erzähle. Weil schon wieder Trinkpause ist. Hydration Break. Die letzte Trinkpause bei dieser Fußball-Weltmeisterschaft im 104. Spiel. 38 Tage nach der Eröffnung findet also heute das große Finale statt. Und noch, JJ, haben wir keine Tore gesehen zwischen Spanien und Argentinien.
4: Und ich muss einmal ganz kurz unterbrechen. Achtung, Falschfahrer. Auf der A10 südlicher Berliner Ring, Dreieck Spreeau Richtung Schönefelder Kreuz. Zwischen Dreieck Spreeau und Niederelme kommt Ihnen ein Falschfahrer entgegen. Fahren Sie bitte äußerst rechts, überholen Sie nicht. Auf der A10 südlicher Berliner Ring, Dreieck Spreeau Richtung Schönefelder Kreuz. Zwischen Dreieck Spreeau und Niederlehme ist ein Falschfahrer unterwegs. Vorsicht dort bitte in beiden Richtungen. Zurück zum Finale.
2: Schuss Unerwartetes verbindet oder diese eine entscheidende Szene, wenn er einen Mitspieler in Szene setzt, das ist mitnichten der Fall. Wenn etwas kommt, dann kommt es vom jungen, erst 19-jährigen Lamine Yamal, wie in der gerade zu Recht von Steffi geschilderten Szene, als er da zwischen zwei hindurchtanzte, während wir zusammen mit Steffi Bacic runterschauen und einen Della Fuente sehen, der jetzt deutlich energischer im Kreis der Spanier nochmal seine Jungs da bearbeitet.
1: Ja, ganz spannend. Beide haben sich jetzt nochmal die Spieler genommen, also Lionel Scaloni und auch Luis Della Fuente, die sich erkennen. Scaloni hat seine Ausbildung gemacht unter Della Fuente. Sie schätzen sich, sie halten sehr viel voneinander, sie sind sogar befreundet und spielen jetzt dieses WM-Finale gegeneinander auf der Trainerposition. Auch das ist eine ganz besondere Geschichte. Und bei den Argentiniern, ja, das gehört halt einfach zur Wahrheit auch mit dazu, dass sie in der Lage sind, hinten immer noch mal etwas Besonderes zu machen. Und das werden mit Sicherheit heute auch Beyoncé und JC, die nochmals eingeblendet worden sind über die Bildschirme hier in diesem großen Stadion, in diesem Midlife-Stadion, über 82.000 Zuschauern, die hier Platz finden, nochmal gezeigt werden und sich das anschauen. Aber sie sehen, JJ, und das fand ich ganz spannend, Beyoncé und JC, jetzt auch nicht so begeistert aus. Zidane war gerade noch zu sehen. Also Zidane, da können wir eher drüber sprechen.
2: Serena Williams, die auch zu sehen war, hat natürlich bei solchem Wetter auch viele große Matches in den Sommerturnieren in Paris und Wimbledon gespielt. Das Wetter ist fabelhaft, das Spiel ist es nach wie vor nicht. 0-0, Halbzeit in der Halbzeit durch die Trinkpause. Es sind noch 1, 2, 3, 4, 5, 6, 7, 8, 9 Rasensprenger an auf diesem, selbst von oben, sehr holprig aussehenden grünen Teppich, der wir hatten bei der Gelegenheit, bei der Möglichkeit, dass die deutsche Mannschaft hier spielte, die Chance sogar mal unten zu sein. Das ist wirklich ein ganz dünner Belag, ganz anders als in vielen oder auf vielen Plätzen in der Bundesliga. Klar, diese Kunstfasern sind immer eingewebt, Aber der Rasen hat auch schon bessere Spiele gesehen. Also daran allein kann es nicht liegen. Geht jetzt weiter mit Ballbesitz für die Argentinier in ihrer Hälfte. Den Blick rüber zur Uhr für euch. 70 Minuten sind durch. Wenn ihr gerade von irgendwo kommt, auf dem Heimweg seid, zum Glück seid ihr erst jetzt eingestiegen. 70 Minuten. Wir nähern uns der Entscheidung in einem Spiel, in dem für die Entscheidung nicht viel getan wurde. Von den Spaniern definitiv mehr, die so eine Druckphase nach Wiederbeginn in der zweiten Halbzeit hatten und die nach wie vor dichter am Tor sind. Jetzt vielleicht Argentinien mit der entscheidenden Idee aus dem Mittelfeld heraus, haben den Ball über die Mittellinie mal rüber getragen und dann aber wieder zurück auf die linke Seite zu McAllister nach vorne gespielt, gerade mit einem Kontakt noch nach vorne gebracht. Aber das ist alles sehr viel Holter, die Polter und die Füße sind hoch in der Luft, wie bei irgendwelchen asiatischen Kampfsportarten wird da hinter dem Ball hergesprungen, aber damit kommt man am Ende gegen die feine Kunst der Spanier nicht an. Eingeblendet Simeone und Medina für die Paul und Romero jetzt drin in der Partie. Simeone war ja auch Starter zuletzt gewesen im Halbfinale auf der rechten Seite. Jetzt spielen sie genauso, wie sie dort gespielt haben, mit Molina und mit Simeone beim 2:1 gegen die Engländer auf der rechten Seite. Wir sind aber nicht auf der rechten Seite, Steffi, wir sind ganz hinten angekommen beim Schlussmann, bei Martinez, der hier ein, zwei nervenaufreibende Szenen für seinen Trainer parat hatte, für Lionel Scaloni, als er ein bisschen wackelte.
1: Ja, also da ist ihm mal kurz das Herz komplett in die Hose gerutscht in den paar Minuten. Lag relativ nah beieinander, aber jetzt sieht er sicher aus mit Ball am Fuß, sieht dann auch das 2 Spieler, Ferran Torres und auch Dani Olmo, ihn direkt anschauen, weil die relativ weit aufgerückt sind und jetzt versuchen die Argentinier das Spiel ein bisschen schnell zu machen über die rechte Seite. Aber was mir sehr gut gefällt, JJ, auch hier wieder, guck mal, die Spanier verdichten dann immer wieder, sie machen da, gucken, dass sie den Druck so hoch halten, dass die Argentinier sich nicht rausspielen können. Jetzt ist es ein bisschen schlampig gelöst von Rodri im Mittelfeld und deswegen gibt es dann die Möglichkeit auf der anderen Seite, der lange Ball nach vorne, auf Paredes gespielt, auf den linken Flügel, die Fans gehen direkt einmal kurz mit, sind aufgewacht, hallo, wir sind hier im WM-Finale. Argentinien spielt auch noch mit und Argentinien könnte vielleicht was nach vorne machen, aber ist nicht weit gekommen, ist jetzt schon wieder hinten angekommen. Also so ein bisschen Aufregung, ich nehme die ja gerne mit, aber vielleicht kommt ja jetzt was. Molina im Zusammenspiel mit Lionel Messi, der legt den Ball nochmal rechts raus auf Simeone, auf den gerade eingewechselten, flach in die Mitte gebracht, aber auch da geklärt von Pedri und jetzt gibt es den Gegenstoß über Cucurella und über die linke Seite. Über Alex Baena, der da direkt angegangen wird. Und das hat Giuliano Simeone, der Sohn von Diego Simeone, der ihn übrigens auch trainiert bei Atletico Madrid, gut gemacht. Dafür brauchen sie den in so einem Spiel. Der ist nämlich eben eklig, der kann dazwischenhauen. Das hat er gegen England auch schon geschaut. Ist jetzt nicht spielerisch der Beste, aber er ist halt einer, der ein bisschen Härte mitbringt. Das Ganze beim Stand von 0:0. Wir haben 73 Minuten gespielt.
2: Argentinien mit dem Ball ein bisschen weit vorgelegt bei diesem Versuch. Aber drei Argentinier oder drei Spanier sind für den einen Argentinier da. Dann doch zu viel. Chance ist dahin, Ballbesitz für die Selección, die mit Rodri, der Kapitän der spanischen Auswahl, den Ball langsam ein Stückchen weiter nach vorn bringt. Dann geht es weiter mit Pedri und dann raus auf die rechte Seite. Immer noch wenig Stimmung in dieser Arena. Wir sehen wieder dieses Handwerfen der argentinischen Fans, immer diese kurze Bewegung, die dann immer wieder unterbrochen wird, sodass die Hand so ein bisschen nach vorn klappt, wie bei so einem leichten Tischtennis-Rückhandschlag. Und so ein typisches Zeichen jetzt auf der ganzen rechten Seite. Ball mit dem Außenriss mal gespielt von Jamal, aber das Ganze ist misslungen. Schlägt jetzt ein bisschen die Hände vors Gesicht. Schade, aus diesem Versuch ist nichts geworden. Er ist ja in diesem Turnierverlauf, hat zwar im zweiten Spiel getroffen, nach dem 0:0 Holper-Start gegen Kap Verde deutlich besser geworden. Schon gegen die Belgier, Man of the Match, auch zuletzt dann gegen die Franzosen. Entscheidender Faktor. Aber hier in dieser Partie warten wir auf das Tor. Und gleich geht sie los. Die Schlussviertelstunde. Argentinien sinkt sich ein und wird wieder leiser. Denn sie haben den Ball bei ihrem Schlussmann, der ihn jetzt nicht gut nach vorn bringt.
1: Ja, aber es ist ja eigentlich die Zeit, in der Argentinien richtig loslegt. Ja. So die letzte Viertelstunde bei dieser WM gehört immer La Albiceleste. Und mal gucken, ob das dieses Mal auch so wird. Und ich habe noch einen kleinen Funfact für dich, mein lieber JJ. Ja. Ich war doch noch ein bisschen zu jung, aber vielleicht erinnerst du dich an das WM-Finale 1994, dem einzigen Turnier in den USA bislang. Ja. Damals haben sich Brasilien und Italien 120 Minuten in Los Angeles durchgequält, was 0:0 und dann gab es ein Elfmeterschießen.
2: Kann ich mich entsinnen, 94 an diese Weltmeisterschaft, die ja auch für die deutsche Mannschaft keine große Weltmeisterschaft war. Jetzt kommt der Super Joker, jetzt kommt Merino und jetzt kommt Williams, der zusammen mit Yamal bei der letzten Europameisterschaft die beste Flügelzange, wahrscheinlich derzeit sogar auf der Welt, gebildet hat, hat Leistenbeschwerden. Der Mann aus Bilbao, deswegen, wie gesagt, Steffi hat es vorhin angesprochen, bei diesen Turnieren nicht mit so vielen Minuten, aber auch eher langsam in Form. Und Merino, das ist natürlich das heißeste Versprechen auf eine Wende in Richtung von Spanien, denn er war immer, wenn er kam, ein Faktor, hat gegen die Belgier sein drittes Tor beim Turnier gemacht, zweimal bei Weltmeisterschaften, einmal bei der EM und immer als Joker. Wir erinnern uns, 119. Minute gegen Deutschland und hier, während der Ansager nochmal deutlich verkündet, dass es voll ist und damit deutlich über der Stimmungslage im Stadion liegt mit über 80.000. Hier ist er jetzt auf dem Platz. Ein Mann, der in der Lage ist, den entscheidenden Punch in einer Partie zu setzen. Ballbesitz für Spanien. Sie kommen wieder und wieder.
1: Ja, Mikel Merino gerade schon mal gut in Aktion gewesen, bietet sich da direkt an im Mittelfeld und jetzt wird die Kugel verteilt. Erstmal nach links außen auf Nico Williams, von dem ich so begeistert war bei dieser Europameisterschaft von vor 2 Jahren. Pedri lässt klatschen auf Cucurella, rückt dann auf die linke Seite raus und geht dann zwischen 3 Argentiniern durch. Und guck mal, sie machen jetzt ganz viel im Positionsspiel. Und da hat sich Pedri in der zentralen Position gemacht. Zieht ab mit links! Emiliano Martinez ist da. Und das ist genau dieses leichte Versteck-Verwirren-Spiel, was die Argentinier vor Probleme stellt. Denn sie laufen alle in unterschiedliche Richtungen. Und sie wissen aber, wo der Mitspieler ist. Und sie kommen schon wieder. Sie kommen über die Zentrale. Sie kommen über Rodri und über den Mann mit der Nummer 12, Pedro Porro, der sich immer mit einschaltet. Lamine Yamal nochmal abgelegt. In die Mitte, das ist Ferran Torres. Nochmal zurück auf Lamine Yamal, der umkurvt auf der rechten Seite. Sein Gegenspieler mit rechts reingelegt. Und dann können die Argentinier gerade so klären. Und guck mal, JJ, das ist jetzt ein schönes Zusammenspiel. Das kannst du dir angucken. Das ist nicht das Tiki-Taka, was wir sonst kannten von den Spaniern von vor einigen Jahren. Aber das ist wunderbar. Und es gibt den nächsten Abschluss aus der Distanz. Und dann können sie den Ball gerade so im Spiel halten. Und wir halten den Druck auch aufrecht über Nico Williams, über die linke Seite. Und jetzt ist die Kugel im Seitenaus. Und guck mal nach links. Da sind die Spanier. Die sind hier in der Unterzahl. Hier oben auf der Tribüne. Aber die springen jetzt alle auf, weil die natürlich merken, jetzt geht was. Und ich reiche euch noch mal kurz nach. Der Schuss aus der Distanz, der kam von Cubas.
2: Im Moment hat man den Eindruck, sie haben einen mehr auf der Wiese. Die Spanier gegen Argentinier, die nur noch mit Mühe den Ball aus dem eigenen 16er rausschaufeln. Gar keine irgendwie halbwegs intelligente Idee mehr, die Kugel nach vorn zu bringen. Williams mit dieser berühmten Zwiebelfrisur mit einem halben Dutzend Zöpfchen, die am Ende blonde Spitzen haben. Jetzt mit dem Ball von der rechten Seite in die Mitte hinein. Da gab es Geschiebe. Ich sehe nur den nach oben gerichteten Zeigefinger des Slowenen, der mehrfach in die linke und rechte Richtung wackelt. Er war nicht zufrieden mit der Ausführung. Ich glaube, Steffi, wir sehen eine Neuauflage dieser Ecke, weil vorher ihm zu viel Punk da im 16er war, am Wühltisch des Spiels, wie es immer so schön heißt, mittendrin, hier am Rand des 5-Meter-Raums. Schon wieder mächtiger Alarm. Jetzt kommt der Ball hinein. Oh, da segelt er unter durch, der Pedri. Unter dieser Gelegenheit wurde am Ende auch noch geschopst. Torres war auch noch dabei gewesen in diesem Versuch, an den Ball zu ranzukommen. Und Cubarsí, also mehrere, die die Möglichkeit gehabt hätten zu einem Kopfball in dieser Situation. Aber keiner, der wirklich herankam an diesen Ball, der am Ende an allen vorbeisegelt. Cubarsí war, glaube ich, am ehesten dran in dieser Situation. Ball ist also auf der linken Seite. Aber wir halten mal fest, nur für euch, die Argentinier sind von ihrer eigenen Grundlinie jetzt nur noch 10 Meter entfernt. Sie kommen nicht mehr aus der eigenen Hälfte raus. Es ist ein sehr, sehr einseitiges Finale geworden.
1: Ja, das ist wild. Also es ist so ein bisschen wie die Neuauflage dieses Halbfinals gegen England, wo die Argentinier die Three Lions eingeschnürt haben in der Schlussphase. Und Spanien tut jetzt genau das. Und vor diesem Spiel hat Zlatan Ibrahimovic, kein geringerer, gesagt, das geht hier voll in die Richtung der Spanier, denn sie werden das Spiel kontrollieren, sie haben die Anlage dafür. Und wenn Zlatan das sagt, dann ist es eigentlich gesetzt. Der hat es vorher schon gewusst. Und genau so ist es gekommen. Pau Cubarsí, der, wie ich finde, hier ein starkes Spiel macht, der 19-Jährige vom FC Barcelona, ja gerade auch einen Abschluss gehabt hat aus der Distanz, der sich immer mal wieder einschaltet, auch mit langen Bällen nach vorne. Der verteilt jetzt die Kugel über Laporte und über Cucurella. Über die linke Seite geht's weiter. Nico Williams dann zurück auf Pedri gelegt, wieder in die Hälfte der Spanier. Dann ist es wieder Pau Cubarsí rechts raus auf Pedro Porro. Und die Argentinier versuchen da jetzt ein bisschen forscher anzulaufen, ein bisschen näher dran zu sein. Aber, und das ist sehr beeindruckend, JJ, wie ich finde, Spanien lässt sich überhaupt nicht aus dem Konzept bringen. Egal wie viel Druck da ist, der Ball klebt förmlich am Fuß, auch jetzt wieder bei Pedro Porro auf der rechten Seite, der nochmal zurückspielt auf Pau Cubarsí. Sie spielen es natürlich abwartend, was ja verständlich ist, weil sie gucken müssen, wo ist vielleicht die Lücke. Die ist jetzt da, die tut sich jetzt auf. Pedro Porro ist auf der rechten Seite unterwegs, von Petri in Szene gesetzt, versucht den Ball flach vor das Tor zu bringen. Da ist wieder ein Argentinier mit dem Fuß dazwischen, in dem Fall Nicolas Tagliafico, und es gibt den nächsten Eckball für Spanien. Sie tasten sich wirklich peu à peu daran und sie sind dem Tor extrem nah in diesem WM-Finale 2026.
2: 80. Minute, 10 Minuten noch in der regulären Spielzeit. Sehr schön zu sehen übrigens. Das Spiel läuft, es ist das WM-Finale hier an diesem 19. Juli und der Mann mit der Nummer 10, ein Flutlicht unter Schreibtischlampen, Messi, wandert die ganze Zeit nur von rechts nach links und schaut sich das Ganze von hinten an. Jetzt hat sie die Chance, gibt zum Tor! Aber sie lassen sie liegen. Sie lassen sie mit Laporte liegen, denn der Ball ist zu zentral. Dafür langer Schlag auf die andere Seite raus zum Schlussmann, zu Unai Simon. Zwischendurch gab es noch einen Rempler da gegen Cucurea und der liegt jetzt auf der Wiese und es gibt den Hinweis, dass man doch versucht, im Zweikampf möglichst nicht faul zu spielen, wie das Simeone gerade getan hat mit diesem Heranrennen zu ihm. Aber es bleibt dabei. Das ist eine ganz skurrile Situation. Wir reden vom Größten der Größten. Wir reden von Messi und er wandert hier. Wir wissen, dass er wenig Kilometer macht. Er macht vielleicht 6 und die anderen machen 12 im Spiel. Aber es ist so ein bisschen, als ob er keinen Sitzplatz bekommen hat für das Finale und man ihm einen Platz auf dem Feld zum näheren Betrachten eines WM-Finales gegeben hat. Er ist überhaupt kein Faktor und schlendert da von einer Ecke zur anderen. Jetzt rennt er sogar mal im erhöhten Pulsfrequenzbereich, aber nicht so, dass es ein Sprint werden würde, sondern gerade so, um besser und dichter dran zu sein, wie die Spanier auf der rechten Seite wieder was Neues aushecken. Nächsten Streich über Cubarsí, dann in die Zentrale zu Pedri, der den Ball da bekommen hat. Dann geht es zurück zu Cucurea. Damit wisst ihr, wir sind links unterwegs, und Nico Williams, die beiden mit den spektakulärsten Frisuren auf Seiten der spanischen Mannschaft. Wir gehen wieder in die Zentrale zum jungen Pedri, der mit dem Ball am Fuß herübergestreichelt mit rechts, aber schlecht reingelassen, in diesem Fall von Mikel Merino. Und deswegen ist der Ball auch schon wieder weg. Die Spanier haben hier mit etwas mehr Körpereinsatz den Ball erobert. Und weil er sich jetzt beschwert hat, kriegt Enzo Fernandes hier am Ende für seine Beschwerden sogar noch die gelbe Karte.
1: Ja, es war auch kein Foulspiel. Ich meine, gleich und gleich gesellt sich gern. Ne? Die Argentinier teilen auch gerne aus. Und so kleine Nicklichkeiten, die gehören eben in Gänze dazu. Ich muss sagen, dieser Wechsel zu Pedri, finde ich, war ein ganz cleverer Schachzug von Luis de la Fuente, denn Pedri hat halt eben, und er hat es gesagt, der spielt es eigentlich anders, ja, beim FC Barcelona, der hat eben diese kreative Komponente im Kopf, der weiß genau, wie er sich bewegen muss, um halt mal einen richtig guten Pass noch nach vorne zu spielen, und das macht er teilweise, wie ich finde, noch mal aktiver, noch mal ein bisschen besser, als Fabian das gemacht hat, der mehr auf Absicherung gegangen ist. Also dieser Wechsel hat sich bislang schon bezahlt gemacht, extrem viel los auf dem Feld für die Spanier seit dieser Einwechslung. Kann ich alles erzählen, weil es gerade bei Emiliano Martinez und die Uhr, die tickt runter. Wir sind mittlerweile in der 83. Minute angekommen. Stimmungstechnisch könnte immer noch mehr gehen bei dieser Fußball-Weltmeisterschaft. So ein bisschen kommen die argentinischen Fans jetzt, die auch hier in diesem großen Stadion in New Jersey in Überzahl sind und sehen, dass ihre Mannschaft versucht, aus der eigenen Hälfte rauszuspielen, angelaufen wird da von den Spaniern und der Ball kommt postwendend zurück und das ist Ferran Torres, der legt den nochmal ab auf Mikel Merino. Dann ist es Lamine Yamal auf der rechten Seite, der weiterspielt. Die Argentinier haben schon die Hand gehoben von wegen, hier, guck mal, abpfeifen, war irgendwie abseits oder keine Ahnung was. Die Spanier lassen sich überhaupt nicht davon beirren, machen weiter, spielen da weiter ihren Stiefel runter. Laporte ist das, dann wieder links raus auf Cucurea, dann Nico Williams. Ich habe jetzt nicht mitbekommen, warum die jetzt ehrlicherweise alle pfeifen. Nico Williams wird gefoult, auch das reicht nicht aus. Vincic hat eine sehr klare Linie, wie ich finde, und jetzt können die Argentinier wirklich mal kommen mit Lionel Messi, aber auch dieser Pass ist zu weit für seinen Mitspieler vorne, kommt nicht in die gefährliche Zone und Spanien versucht sofort den Gegenangriff einzuleiten, gibt das nächste Foulspiel, dieses Mal im Mittelfeld, wird kurz abgepfiffen und Vincic macht jetzt das einzig Richtige, sagt jetzt ruhig, ruhig, einmal alle kurz durchatmen. Ist auch wichtig, ne, dass er das Spiel da jetzt eben nicht aus der Hand geben lässt, dass er nicht guckt, dass das hier so ein Ding wird, was komplett wild abgeht, und deswegen ist es jetzt ein Spiel mit den Spaniern am Ball, aus der eigenen Hälfte raus, auf den Kapitän, auf Rodri, der rüberverteilt auf die rechte Seite, auf den aufgerückten Rechtsverteidiger Pedro Porro.
2: Ja, aber Argentinien hat, wenn sie mal selber die Möglichkeit haben, was zu entwickeln, zu wenig Ballbesitzzeiten. Das ist nach 2-3 Kontakten meist schon weg. Sofort übernehmen wieder die Spanier, die nach wie vor hier dichter dran sind an diesem ersten, vielleicht einzigen Tor dieser 23. Weltmeisterschaften, des 22. Finales, was direkt bei Weltmeisterschaften ausgetragen wird und das jetzt seine Fortsetzung findet für die Rot-Blauen. Das sind die Spanier, die in der Sonne, auch hier bei dieser XXL-WM geht die Sonne übrigens unter, das dürfen wir sagen. Sie haben ja vieles hinbekommen. Trump und Infantino, der Schatten wandert hier hinter der großen Haupttribüne.

0: gestanden in dieser Saison und macht jetzt auch beim Versuch, nicht die besten Figuren da nach vorn zu kommen, ist von den Argentiniern unterbunden worden, sodass die spanische Mannschaft über Cubarsí erstmal zu ihrem Keeper, zu Simon, zurückspielt, der weit vor dem eigenen Tor, 20, 25 Meter, nochmal Pedri in Szene setzt, der ihn dann wieder anspielt, der Mann von Barcelona, und raus geht's zum nächsten von Barcelona, auch einen aus dem eigenen Nachwuchs, ähnlich ja wie Lamine Yamal, oder wie er richtig heißt, Lamine Yamal Nasraoui Ebana, hätte er auch für die marokkanische Nationalmannschaft spielen können, wie sein Papa, hat sich aber früh und sehr früh, ist er mit 15 schon Profi geworden, mit 16 Nationalspieler für die Spanier entschieden. Jetzt hat er den Ball, der Mann, von dem wir reden, Yamal, der hier in diesem Finale auf der rechten Seite, der Rechtsaußen, vielleicht noch ein Faktor werden, aber kein Ball, kommt in die Mitte, Abschluss! Klasse gemacht, keine Abseitssituation bei diesem direkten Abschluss. Nächste gute Gelegenheit für die spanische Mannschaft mit Torres, der aus der Drehung heraus mit rechts diesen Abschluss sucht. Am Ende ist der Schlussmann der Argentinier gar nicht gefragt, weil der Ball, glaube ich, noch knapp vorbeigeht bei diesem Abschluss, den er nicht richtig trifft. Steffi war vielleicht 1,5 Meter, aber das war eine gute Gelegenheit, das war gut gespielt.
1: Ja, und ich finde auch Mikel Merino, du hast es ja schon angesprochen, der ja eine Waffe ist von der Bank, der selber seine Joker-Tore, seine zwei schon gemacht hat bei dieser Weltmeisterschaft, ist halt einer, der sich auf die Position von Olmo mit gesellt hat. Olmo ja jetzt draußen, und der halt eben diesen kleinen Steckpass spielen kann, wie jetzt eben gerade gesehen auf Ferran Torres. Ball ist jetzt bei den Spaniern bei Pedri vom FC Barcelona. Der will gestoppt werden oder will nicht gestoppt werden. Die Argentinier möchten ihn stoppen, aber können ihn nicht stoppen. So ist es richtig. Lamine Yamal kommt zur Hilfe, verteilt den Ball in die Zentrale, in die Mitte, weiter auf Laporte und dann auf Rodri, und dann ist es nochmal Laporte, und weil dann eben Pedri nochmal ein bisschen entgegenkommt, das ganze Höhe des Mittelkreises, kann er von da recht unbedrängt die Kugel rüber verteilen auf die linke Seite, auf Williams, der jetzt gleich zwei Gegenspieler gegen sich hat, nochmal zurückliegt auf den aufgerückten Cucurella, den Linksverteidiger, nochmal weiter auf den Kapitän, auf Rodri. Und dann ist es immer wieder Pedro Porro, der da auch diese Wege in die Mitte macht, der immer so ein bisschen einrückt, sich damit anbietet, und sie lassen den Ball jetzt laufen, machen das ganz locker, flockig, ganz entspannt. Nico Williams guckt da jetzt, was macht er? Nochmal abgelegt, nochmal auf Pedri, der hat ja ganz oft mal eine Idee, vielleicht hat er ja jetzt auch eine. Einfach in die Zentrale gelegt, auf Pau Cubarsí, der könnte aus der Entfernung schießen, macht er aber nicht, Ball ist jetzt im 16er, und dann spielen sie es ein bisschen zu schön, aber Argentinien, JJ, hat aber überhaupt keine Möglichkeit, sich da irgendwie raus zu manövrieren und Ball irgendwie zu klären. Jetzt können sie Lamine Yamal nicht stoppen. Mit zwei, drei Mann in die Mitte nochmal gelegt und dann nochmal raus an den 16-Meter-Knick auf Nico Williams. Da geht er ins 1 gegen 1, gegen zwei Mann, will da durchkommen. Kommt nicht durch. Einmal geklärt, und dann gibt es ein bisschen Applaus hier von den Rängen von den argentinischen Fans. Das reicht ihm schon in einem WM-Finale 2026.
0: Es ist verdammt wenig vom Titelverteidiger. Es ist viel vom Europameister. Viel Mühe, viel Aufwand. Aber der Ertrag gleich 0. 0:0. Wieder der Blick zu die letzten 120 Sekunden der offiziellen Spielzeit laufen. Die zentrale Position hat Cubarsí sehr schön durchgesteckt. Jetzt haben sie ein bisschen Platz. Und dann der Abschluss von Rodri, der sagt, jetzt reicht's mir aber auch mal. War ja Spieler der letzten Weltmeisterschaften. Zieht drüber, über das Tor mit seinem Abschluss. Ein ganzes Stück drüber. Auch einer für das All-Star-Team dieser aktuellen Ausgabe des Turnieres, sicherlich einer der ganz großen Kandidaten, könnte am Ende so sein, dass mit Rodri, mit Cucurella, mit Porro gleich drei davon ihre Plätze haben. Ganz vorne werden es andere sein, wie ein Mbappé, ein Haaland und Messi, wie gesagt, der heute noch nichts geliefert hat für seinen All-Star-Team-Platz. Jetzt aber vielleicht die Spanier nochmal auf die linke Seite. Williams gefällt mir nicht, ist oft nur zweiter Sieger. Fehlt einfach die Spritzigkeit, die du auch zu Recht so gelobt hast bei der Europameisterschaft. Mein Gott, was war das? Eine Kombination, diese Flügelzange, das war Punk, das war Aufregung, das war ein Problem für alle. Jetzt da die großen Weltmeister der Fassung von 2010 mit Iniesta und
1: Casillas, haben wir, glaube ich, noch dabei gesehen, gehabt.
0: Genau, hier zu sehen waren, die auch schon im Halbfinale alle vertreten waren.
1: Genau, die natürlich auch weiter gefolgt sind den Spaniern. Wir bekommen 4 Minuten obendrauf. Und wir haben viel über Argentinien gesprochen bei diesem Spiel. Und ich möchte nur noch einmal ganz kurz sagen, wir sind in der 90. Minute. Wie viele Torschüsse hat Argentinien abgegeben? Rate mal.
0: In der ersten Halbzeit war es gar keiner. Ja. In der zweiten Halbzeit, lass mich überlegen, 0.
1: Das
0: Zero.
1: Ist 0. 0. Ja. Argentinien, der Titelverteidiger, steht bei 0 Torschüssen. Und damit meine ich nicht Schüsse aufs Tor, weil da wird ja nochmal ein bisschen differenziert. Nein, gar kein Torschuss. 0 Torschüsse. Spanien.

0: 12 und Argentinien 0. Das ist nicht das Ergebnis, denn da steht auf beiden Seiten noch die 0. Und die Spanier machen das Spiel, aber belohnen sich bislang nicht. Es ist so ein bisschen wie 2010 beim letzten und einzigen WM-Titel. Da mussten sie auch in die Verlängerung gegen die Niederlande. Jetzt wird da Lionel Messi gefoult von seinem Gegenspieler, von Laporte. Läuft da so ein bisschen auf. Laporte hat schützend die Hände nach vorne vor sich gestreckt und Messi ist einfach abgeprallt, aber Slavko Vincic hat gesagt, okay, das reicht mir eigentlich schon für ein V-Spiel und deswegen gibt es einen Freistoß für die Argentinier. Die Szene wird jetzt hier nochmal gezeigt, ganz ehrlich. Aymeric Laporte steht da einfach. Wo soll der denn hin? Also Lionel Messi läuft in ihn rein und vielleicht ist das so ein bisschen der Goat-Bonus, den du dann in dem Moment hast, wenn du der Weltfußballer der vergangenen Jahre bist, einfach eine Legende, dass du dann noch so einen Freistoß zugesprochen bekommst. Ich bin ehrlich, ich hätte ihn eher nicht gegeben. Sei es drum, JJ, die argentinischen Fans, ich hoffe, man hört es zu Hause, hört mal rein. Jetzt sind sie da, in der Nachspielzeit dieser zweiten Hälfte. WM-Finale 26, Spanien gegen Argentinien und die Spanier haben einen Freistoß.
1: Ja, Messi mit dem Ballkontakt 25 in dieser Phase der letzten Minute oder zwei Minuten sind wir jetzt schon drüber. Nachspielzeit läuft, Argentinien jetzt vielleicht mit einer Chance für Messi. Messi den Ball am Fuß und könnte schießen, aber in letzter Sekunde sind die Spanier dazwischen. Aber die Argentinier bleiben in der Hälfte, die Alves Celeste da drüben am 16er Ball von Simeone in die Mitte hinein. Simon ist unten und versucht das Spiel schnell zu machen, wirft ab auf die rechte Seite raus, geht weiter mit Rodri und dem Ball zu Nico Williams. Jetzt ist Platz da, Williams auf das Tor zu Williams, 3-2 Situation, die Spanier mit der Chance, Schuss, Faustabwehr, beide Fäuste oben. Endlich mal ein bisschen Alarm in diesem Finale, was uns so viel schuldig blieb. Die Spanier, wow, was für ein Einsteigen. Muss definitiv Gelb geben, gibt auch Gelb. Kinder ist er da reingerauscht und gewollt. Und da Fernandes schon Gelb hatte, gibt es jetzt Gelb-Rot in dieser Phase. Auf die Steigerung in Sachen Fouls haben wir weniger gehofft. Das Einsteigen gegen Kubasi von Enzo Fernandes, wichtiger Weltmeister von 2022, fehlt jetzt da im Maschinenraum Argentiniens.
0: Meine Güte, hat er den umgeholzt. Also Kubasi ist als erster am Ball und der rennt in den Rhein. Und Kubasi, der ist ja jetzt, der wiegt ja auch einiges, der ist durch die Luft gewirbelt worden. Einmal um die eigene Achse gefallen und dann auf den Boden gekracht. Also völlig zu Recht, komplett überzogen. Und jetzt kommt noch dazu, wir haben hier die letzte Minute der Nachspielzeit. In dieser zweiten Hälfte, 4 Minuten waren ja angezeigt, etwas mehr als 3 sind schon drüber. Diese Verletzungsgeschichte hier gerade, diese Unterbrechungspause, die wird jetzt auch noch nachgespielt gleich. Und egal was kommt, die Argentinier werden dieses Spiel zu 10 beenden müssen. Wenn es in die Verlängerung geht, dann sind sie nur noch zu 10. Und das, JJ, finde ich, ist eine eklatante Schwächung, denn sie hatten so ja schon Probleme. Unten ist Slavko Vincic jetzt gefordert, der Schiedsrichter, der diskutiert. Und zwar nicht mit dem Kapitän, nicht mit Messi. Messi ist da, doch, Messi ist ganz vorne zu sehen. Aber alle anderen drumherum gehen auch ins Rededuell. Das ist ja fast, als wenn es hier irgendwie die Bundestagswahl wäre oder so. Alle stellen sich vor, alle haben nur irgendwas zu sagen, alle haben nur irgendein Thema auf ihrer Agenda. Aber es ist im Grunde genommen nur Messi, der sich da verständigen darf. Jetzt ist Enzo Fernandes auch da und will wahrscheinlich nochmal ganz genau wissen, weshalb bin ich denn jetzt eigentlich gerade vom Platz geflogen? Kann ich dir sagen, lieber Enzo, weil du deinen Gegenspieler einfach mal richtig weggepokt hast und das gehört sich nicht in einem WM-Finale und wenn man schon gelb vorverwarnt ist, dann gibt es am Ende eben Gelb-Rot. 4 Minuten über der Zeit sind wir das Ganze beim Stand von 0-0. Spanien ist die bessere Mannschaft. Spanien hat 13 Torschüsse abgegeben. Spanien hat kein Tor erzielt. Argentinien, der Titelverteidiger, da steht die 0. Und zwar nicht nur bei den eigenen Toren und nicht nur bei den Gegentoren. Nein, die haben nicht ein einziges Mal auf den gegnerischen Kasten geschossen. Das ist eines Finales, finde ich, JJ, nicht würdig. Und so langsam aber sicher, gucken wir mal runter, geht es dann jetzt auch weiter mit dem Freistoß für die Spanier.
1: War, glaube ich, jetzt die zweite gelb-rote Karte nach Embolo hier in diesem Turnier. Ohnehin nicht so viel in Sachen Karten bei dieser Weltmeisterschaft. Enzo Fernandes, 2022, einer der wichtigsten Spieler beim Titelgewinn der Spanier. Könnt ihr euch erinnern vielleicht, war gerade bei Benfica gelandet und nur 6 Monate, nachdem Benfica für ihn 44 Millionen bezahlt hatte, hat Chelsea dann 120 Millionen hingelegt für den Mann, der gerade hier mit gelber und roter Karte auf den großen Leinwänden nochmal angezeigt wird. Deswegen, vielleicht habt ihr es gehört im Hintergrund, auch dieses Five-Konzert logischerweise, der hier in Mehrzahl mit den Argentiniern bibbernden Fans. Nico Williams war gerade an diesem sehr schönen Konter beteiligt. Spanien hat den Ball, ist ein Mann mehr. Wir nähern uns dem Nachschlag nämlich einer 30-minütigen Verlängerung. Und natürlich spricht das. Spanien hat einen Tag mehr Zeit gehabt, hat keine Verlängerung gebraucht in diesem Turnier. Weiter auch für die spanische Mannschaft, die hier nach wie vor ohnehin frischer wird. Jetzt hat Lamine Yamal den Ball aber mal leichtfertig vertändelt, aber sofort holen ihn sich die Spanier zurück.
0: Und sie machen es richtig gut und sie bekommen einen Freistoß in der verdammt guten Position. Zentrale Position, 20 Meter Torentfernung. Lamine Yamal kriegt erstmal hier, warte, muss mal kurz abmachen, Fleischsternchen von mir. Verliert den Ball vorne, arbeitet nach hinten, holt den direkt wieder, leitet direkt den Gegenangriff ein und dann ist es Ferran Torres, der gefoult wird. Sein Gegenspieler trifft nix vom Ball. Nur Bein und Fuß von Ferran Torres, vom eingewechselten Stürmer bei den Spaniern. Und jetzt gibt's die große Gelegenheit in der Nachspielzeit. Vielleicht, JJ, ist es ja schon die letzte, die allerletzte in diesem Spiel. Vielleicht gibt's das große Hallo-Wach, vielleicht gibt's das Tor, vielleicht gibt's die Entscheidung. Pedro Porro, der so ein starkes Turnier gespielt hat, der Rechtsverteidiger, der steht da bereit. Lamine Yamal, der steht da bereit. Die Mauer aus vier Mann und Lamine Yamal und Pedro Porro gehen dann nochmal ins Gespräch und beraten sich. Und schau mal in das Gesicht von Emiliano Martinez. Der ist fokussiert, der ist konzentriert in der zweiten Hälfte. Da hat der argentinische Torhüter nicht gut ausgesehen in mehreren Szenen. Die Legenden von 2010, die Weltmeister geworden sind, die werden hier nochmal eingeblendet. Iker Casillas. Xavi war auch noch mit dabei. Gucken hier unten auf den Platz und die argentinischen Fans, die schlagen die Hände über dem Kopf zusammen, weil die natürlich angespannt sind ohne Ende. Und jetzt gibt's vielleicht die Entscheidung in diesem Finale.
1: 80.000 halten die Luft an. Die 90 Minuten sind durch. Freistoßchance für die Spanier von der rechten, so ein bisschen nach rechts versetzten Seite. Yamal ist mit da, Pedro Porro ist da. Die zwei werden es unter sich ausmachen. Vincic hat noch ein bisschen zu tun, da vorne die Mauer zu stellen. Zwei Spanier stehen diesen einen Meter, der erlaubt ist, von der Viermann-Mauer der Argentinier entfernt. Ganz rechts der kahl geschorene Kopf von McAllister in der Mitte im Tor, so ein bisschen nach vorn gebeugt, 1,93 groß, das ist ja ein Riese da hinten, der argentinische Keeper, der jetzt in die Hocke gegangen ist, in Vorbereitung des Schusses. Es wird ja mal sein Schuss und dann mit beiden Händen in der Ecke. Große Tat von Martinez. Der hat die Ecke geahnt vom Linksfuß. Na klar, auf seine linke Ecke. Und er war oben mit beiden Händen und baggert den raus.
0: Aber was für ein sensationeller Freistoß. Und es geht direkt weiter. Nico Williams von der rechten Seite. Und dann wird da Kubasi im Strafraum berührt, gefoult, Fragezeichen. Nee, hat Vincic nicht so gesehen und ich glaube, es ist vorbei. Wir gehen in die Verlängerung, wir gehen in die Overtime. JJ, was wäre das für ein Schlusspunkt gewesen? Lamine Yamal, der 19-Jährige, vor 19 Jahren gebadet von Lionel Messi für so eine Kalenderaktion von UNICEF mit diesem Freistoß aus 20 Metern, mit all der Klasse und Feinheit und Gefühl.
2: Muss ich leider noch einmal rüber, der Verkehrsservice in der ARD. Achtung, Falschfahrer. Achtung in Heidelberg. Falschfahrer auf der Speyerer Straße, Heidelberg, Heidelberg-Kirchheim zwischen Lange Anger und Heidelberg-Bahnstadt und Heidelberg-Kirchheim. Kommt Ihnen ein Falschfahrer entgegen? Bitte fahren Sie äußerst rechts, überholen Sie nicht. Auf der Speyerer Straße, Heidelberg, Heidelberg-Kirchheim zwischen Lange Anger und Heidelberg-Bahnstadt und Heidelberg-Kirchheim. Dort ein Falschfahrer unterwegs. Vorsicht in beiden Richtungen. Zurück zum Finale.
1: Was eigentlich die Pointe verdient hätte, dass dieser gerade geschilderte, von Steffi Batschek geschilderte Ball eingeschlagen hätte. Messi übrigens in Sachen goldener Schuh hat keine Argumente sammeln können. Ist weiterhin bei seinen 8 Toren. Mbappé, der sich, keine Ahnung, sitzt ja schon im Flieger, sich das Ganze irgendwo anschauen wird, ist im Moment der Mann, der zum ersten Mal in der Geschichte des Sports bei Weltmeisterschaften in der Lage sein könnte, seinen goldenen Schuh von 2022 zu verteidigen. Übrigens auch schon bei 10 Toren, da sind noch bessere Zeiten und Zahlen, die da sofort aufblitzen. Das war ein gewisser Gerd Müller, 1970, der auch einmal 10 Tore gemacht hat. Jetzt, da sich die Mannschaften natürlich versammelt haben, zu den berühmten Kreisen, die Spanier etwas mehr mittig in der Nähe des Rasensprengers, weswegen ein fleißiger Helfer, sehe ich gerade, da unten steht und immer, ihr kennt das ja, so ein Rasensprenger, der dreht seine Kreise mit der Hand dann sozusagen diesen Rasensprenger wieder korrigiert und jetzt gerade den doch eine kleine Dusche verabreicht hat, weil es nicht immer geklappt hat. De La Fuente mit seinem kahl rasierten Schädel und die spanische La Roja von einer kleinen Dusche. die sie gar nicht so sehr verdient oder gebraucht hätten, wie die über weite Strecken hier enttäuschen in Argentinien, zu verschonen. Jetzt hat der, nachdem der Helfer weg ist, hat das jetzt einer der Betreuer übernommen und hat sich auf den Wassersprenger da gestürzt. Das als Schilderung dessen, was wir gerade da unten sehen.
0: Ja, also, und es ist, man merkt auch so mit der Hingabe, mit der du das da schilderst, dass das ja wirklich etwas ist, was hier ein bisschen heraussticht. Aber ich möchte nochmal dazu sagen, wir haben es ja, glaube ich, auch oft genug erzählt, das ist ein Spiel, was hier komplett an die Spanier geht. Am Ende 14:0 Torschüsse nach 90 Minuten. Sie haben wirklich, JJ, alles versucht, in dieser zweiten Hälfte vor allen Dingen. Sie haben die Argentinier eingeschnürt hinten, sie haben den Druck hochgehalten, sie haben mit klug gewechselt, mit Merino und mit Pedri, der, wie ich finde, noch mal eine ganz andere Note im Mittelfeld reingebracht hat, weil der eben so kluge Wege immer geht, weil der einfach so kluge Pässe spielen kann. Das macht er ja beim FC Barcelona auch oft genug. Und jetzt kommt die Seite, die wir auch noch mal mit reinhauen müssen. Falls ihr gerade erst einschaltet, falls ihr uns zuhört in Deutschland, 23.18 Uhr. Argentinien geht in diese Verlängerung als Titelverteidiger und in Unterzahl nur noch zu 10.
1: Genau, 90 plus 3, das war die exakte Zeit, als Enzo Fernandes die Geschichte erzählt vom 120-Millionen-Mann, der seinen Marktwert bei dem letzten WM-Turnier in Katar so enorm gesteigert hat. Hier nach diesem verdienten Gelb-Rot hier herunter ist. Also nach diesem harten Abräumen gegen den spanischen Innenverteidiger Kubasi hat sich Vincic, der slowenische Schiedsrichter, schnell entschieden und für Gelb-Rot plädiert. Die Spanier, wie schon nach Wiederbeginn nach der ersten Halbzeit, im Moment schon startbereit, während jetzt die in Unterzahl befindlichen Argentinier langsam sich erst auf den Platz schleppen. Einer der ersten ist McAllister, der seine Position eingenommen hat, während Spanien schon bereit steht, sich nochmal abklatscht. Die haben einen guten Job hier gemacht, haben hier viel für dieses eine, vielleicht entscheidende Tor in diesem WM-Finale getan. 2010 ging es ja auch ganz knapp aus, auch damals ein 1:0 Erfolg für die Spanier. Vielleicht auch das noch in Erinnerung, weil wir davon angefangen haben, dass sie damals bei diesem Turnier in Südafrika ja auch mit einem Fehlstart gegen die Schweiz hineingekommen sind. Und hier war es eben dieses 0:0 gegen Kap Verde und am Ende war es ein 1:0 in der Verlängerung. Das sind die Parallelen, die dann aus den Fußballarchiven rausgeholt worden, die für Spanien sprechen könnten, neben der absolut eindeutigen Tatsache, dass sie hier in diesem Finale die klar und deutlich bessere Mannschaft sind.
0: Es ist übrigens das erste Mal in der WM-Geschichte, dass es eine Mannschaft geschafft hat, ohne eigenen Torschuss zu bleiben nach 90 Minuten. Also JJ, du heute in deinem letzten Spiel als WM-Reporter, so viele Jahre hast du Weltmeisterschaften mitbegleitet, 32 am Stück, das ist heute dein letzter Einsatz hier, erlebst dann wenigstens noch eine Sache, die spektakulär ist, nämlich dass eine Mannschaft einfach beschlossen hat, nichts mehr dazu beizutragen und dass aber die andere so gerne will, die Spanier, das Spiel jetzt wieder angestoßen. Wir fangen an mit der ersten Hälfte der Verlängerung und sie haben eine Kampagne vorher gefahren. Die hieß Por qué no? Warum denn nicht? Warum denn nicht wir mal wieder nach 2010? Und da haben eben die Iniestas und Iker Casillas dieser Welt alle ihren Teil zu beigetragen, haben alle gesprochen in diesem Clip. Und jetzt kommen sie über Pedri in der Hälfte der Argentinier. Pedri, der ja noch so jung ist, aber schon so erfahren, weil er schon so viele Spiele auf dem Buckel hat, auch auf Clubebene, verteilt den Ball nochmal über Pedro Porro und über Lamine Yamal und über die Zentrale, über euer Sabal, der ist nicht mehr auf dem Platz. Über Mikel Merino geht er weiter rüber auf die linke Seite zu Nico Williams. Der wird gefoult, Spiel läuft weiter. Dann Cucurella guckt nochmal auf Nico Williams auf den linken Flügel, hat seinen Gegenspieler direkt gegen sich und dann nochmal hinten rumgespielt. Über Laporte, über den Innenverteidiger, über Pau Cubarsí, der das aus der Distanz könnte, aber nicht abzieht, stattdessen noch mal rauslegt auf Lamine Yamal, noch mal in die Zentrale auf Pedro Porro, kann ich alles erzählen. Ihr seht das, die Argentinier kommen überhaupt gar nicht an den Ball. Und Lamine Yamal, der schaut, ob da irgendwo eine Lücke ist. Pedro Porro findet die fast, spielt den aber rein auf Ferran Torres, den Eingewechselten, zwischen drei Argentinier. Und weil es dann ein Foulspiel gibt, das Slavko Vincic für Argentinien auslegt, von Pedro Porro anscheinend ausgeführt, obwohl der sich gerade das Gesicht hält, gibt's, ja, das stimmt, er war unten, der Kontakt, aufgelaufen, ja, aufgelaufen, genau, und hat dann oben einen kassiert, der Pedro Porro, gibt's zu Recht, einen Freistoß für Argentinien. Wir sind in der 91. Minute, Verlängerung zwischen La Furia Roja und La Albiceleste.
1: Ja, und der Unterschied, weil wir gerade bei dem einzigen Titel für die Spanier sind und die alten Recken, Puyol, Piqué, Ramos, was war das für eine Defensive, Da haben viele gesagt, ja, in diesem Jahr, in diesem Jahrgang 2026 hat Spanien nicht so eine gute Hintermannschaft. Aber hier, ehrlich, Steffi, in diesem Finale hätten sie auch gar keine Recken von dem Ausmaß gebraucht, weil es war schon fast ja unnütz, dass sie überhaupt ein Tor aufgebaut haben auf ihrer Seite, weil eben die Argentinier überhaupt nicht auf das Tor geschossen haben. In einem Finale einer Weltmeisterschaft verdammt wenig vom Titelverteidiger an Argumenten, um den Titel zu verteidigen. Die Spanier haben den Ball. Das hört sich alles sehr ähnlich an. Es geht über Pedri und Rodri rüber in den 16er hinein mit Torres. Ball könnte den Ball nochmal zurückbringen. Sehr schön. Aber dann ein Stück an Lamine Yamals linken Schuh vorbei. Vielleicht fehlte genau diese eine Schuhlänge, um da direkt zum Abschluss zu kommen. Aber er holt sich den Ball zurück. Starker Einsatz von Yamal. Will den Ball nochmal haben. Kriegt ihn aber nicht. In die Mitte zu Williams. Und dann ist wieder Martinez da. Was für eine Parade. Teufelskerl, klasse gemacht.
0: Williams ist genau im richtigen Moment eingelaufen und die Spanier machen direkt weiter. Jetzt gibt es allerdings das Foulspiel an McAllister. Der ist ja auch noch dabei. Der macht ja auch noch mit hier, der Argentinier. Aber wie stark war auch bitte wieder diese Flanke von Pedri. Und ich sag mal so, wenn die Haare von Nico Williams so ein bisschen länger gewesen wären, ein bisschen besser gebunden wären, dann hätte er den wahrscheinlich auch in die andere Richtung drücken können. So kommt er mit der Birne nicht so ganz ran, streift die Haare noch mal kurz. Aber es ist trotzdem eine dicke Gelegenheit für die Spanier. Geht also genauso weiter, wie wir hier aufgehört haben nach den 90 Minuten. Und jetzt ist der Ball im Tor aus. Emiliano Martinez guckt dann auch, dass er den einfach raustrudeln lässt. Kam von einem Spanier, deswegen gibt es den Ballbesitz für Argentinien. Und der macht das einzig Richtige, der Keeper, der 33-Jährige. Der versucht dann immer, das Spiel nicht so schnell zu machen, sondern erstmal ein bisschen langsam, damit seine Jungs sich überhaupt orientieren können. Wo gehen wir denn hin? Und jetzt werden hier auch nochmal die Torschüsse eingeblendet auf der Anzeigetafel. Also Torschüsse aufs Tor, also wirklich aufs Tor. 11:0. Torschüsse generell 15:0 für Spanien. Das ist eine irre Marke und die Spanier hätten es mehr als verdient, hier als Sieger bei dieser Fußball-Weltmeisterschaft vom Platz zu gehen. So furios haben sie Frankreich geschlagen im Halbfinale und kommen jetzt über Pedro Porro, über Mikel Merino, der ja eingewechselt wurde, über Lamine Yamal, über die rechte Seite, nochmal zurückgelegt auf Pedro Porro. Dann ist es Rodri, der Kapitän, der verteilt. Der Ball kommt nicht ganz an, aber sie sind sofort wieder da, sofort wieder einen Schritt schneller. Pedri ist das, der da dagegen geht. Und die Argentinier, guck dir das mal an, die können sich nicht rausspielen, könnten es aber gerade auch nur durch die Zentrale. Da stehen zwei Mann, keiner bewegt sich. Außen keiner dabei. Giuliano Simeone, der Sohn von Diego Simeone, bietet sich auch nicht an. Keiner, den man mal anspielen könnte. Und wo ist eigentlich Messi? Spielt er auch noch mit? Ich habe ihn nicht gesehen und zwar schon relativ lange nicht mehr. Der Ball ist bei den Spaniern in der Hälfte der Argentinier.
1: Ja, das Einzige, was sie sammeln, sind Fouls. Paredes ist der Nächste, der hier an der gelb-roten Karte entlang tanzt. Auch schon das dritte, vierte Foul von dem Mann da im Mittelfeld, von dem Boca Juniors, der kein wirklicher Faktor ist. Das habe ich vorher gesagt. Langer Schlag rüber auf Williams, stark gespielt. Williams mit dem Ball am Fuß, kriegt ihn aber nicht vorbei, sodass Argentinien jetzt auf der rechten Seite starten könnte. Kann das auch, aber in letzter Sekunde sind die Spanier noch einmal dazwischen, bringen den Ball ins Seitenhaus. Gibt also, nachdem der letzte Kontakt von Argentinien kam, Einwurf für Spanien drüben. Mittlerweile der Schatten länger geworden, schon in die Hälfte des Spielfeldes fast hineingewandert, ist bei Unai Simon drüben im Tor angekommen. Auf der anderen Seite jetzt aus der Sonne heraus die Spanier hier an diesem Nachmittag. Wir haben 17.26 Uhr. Spanien kommt wieder einmal in die Zentrale. Ein Kontakt und dann in der Mitte Mikel Merino Williams. Aber vorher der Pfiff. Ja, Slavko Bincic, ich habe ihn natürlich, weil er direkt in der Szene war, direkt daneben gesehen. Nach diesem Einsatz im Moment, Martinez liegt auf der einen Seite im 16er und ungefähr 10 Meter weiter Richtung Schatten sozusagen liegt der nächste Verteidiger, der sich da hineingeworfen hatte in diesen Ball. Spanien ist verdammt dicht dran am ersten Tor dieses Spiels. Es ist immer häufiger diese Auflaufszenen. Otamendi, der Oldie, der 38-Jährige, schnappt jetzt nach Luft, steht aber schon wieder und Martinez steht zum Glück auch. Der mit seinen Paraden, so deutlich müssen wir das sagen, trotz der 2-3 Wackelmomente hier viel dafür getan hat, dass es noch 0:0 steht und der jetzt offenbar auch Unterstützung braucht, nicht nur Otamendi, Steffi.
0: Ja, ich glaube übrigens, dass gerade eben diese Szene nicht zurückgepfiffen wurde wegen Martinez sogar, sondern wegen Otamendi sogar schon vorher. Also sie waren beide faulwürdig. Ja. JJ, du hast es ja gerade auch schon erzählt. ja, voller Einsatz. Ist für Argentinien natürlich auch schwer, ne? Haben wir schon angesprochen. In Unterzahl jetzt gegen diese wirklich starken Spanier hier zu performen. Sie kommen gar nicht mehr raus. Es gibt keine Entlastung. Ich kann das alles erzählen, weil die Partie nach wie vor immer noch unterbrochen ist, weil Emiliano Martinez, der da eben bei diesem zweiten Foul, direkt folgenden Foul, nachdem an Otamendi auch gelegt wurde und nach wie vor da im 16-Meter-Raum sitzt. Und jetzt ist die medizinische Abteilung da. Otamendi sieht jetzt nicht so aus, als wenn er, boah, als wenn ihm hart was wehtut. Aber die medizinische Abteilung guckt sich das nochmal an, tastet jetzt die Wade gerade ab, spricht nochmal mit ihm. Und was machen die Spanier? Die nutzen die Gelegenheit, um eine kleine Trinkpause zu machen unten. Und um nochmal sich ein bisschen zu beraten. Also Luis de la Fuente ist da auch mit dabei. Der schaut sich das Ganze an und guck mal, die Fans, die Argentinier, die könnten doch eigentlich mal ein bisschen was zeigen. Die müssen doch spüren, dass ihre Mannschaft hier Unterstützung braucht in diesem Finale. Aber da kommt nichts. Da kommt so wenig von der ersten Minute an. Und ich kann euch das erzählen, Partie ist immer noch unterbrochen auf dem Weg hierher. Wir sind wirklich einen weiten Weg gegangen, weil dieses Stadion auch aus New York, wo wir hergekommen sind, ist echt weit entfernt. Und wir haben so viele Fans getroffen, die gesungen haben, die Spaß hatten, die so viel Esprit verspürt haben. Davon ist hier in diesem Stadion nichts, aber absolut gar nichts zu spüren.
1: Kleiner Einspruch, die Hymne war noch ein ganz, ganz großer.
0: Ja, die Hymne, aber das war auch
1: was. Genau, dann ging es leider wieder mit der Stimmung ein bisschen runter in diesem Finale, dass sich nach der deutschen Zeit jetzt schon der Mitternacht nähert. Rodri raus, Laporte und der nächste Wechsel ist Garcia für Zubimendi. Also Garcia und Zubimendi kommen hinein für Laporte und Rodri. Also die Nummer 4 und die 18 für Laporte und Rodri jetzt drin. Doppelwechsel bei den Spaniern, die aber egal wer neu auf den Platz kam, sofort funktioniert haben, sofort weiter daran Anteil hatten, dass die spanische Mannschaft nach wie vor bestimmt ist. Und Steffi hat ja eine Statistik des Grauens erwähnt. Argentinien, der Titelverteidiger, hat in 90 Minuten nicht einmal aufs Tor geschossen. Das gab es in der Tat noch nie in einem WM-Finale. Ein trauriger Negativrekord an diesem 19. Juli. Jetzt hat Nico Williams fast den Ball, denn die Argentinier, ihr hört es am großen Yeah, haben ihn sich zurückerobert, spielen ihn aber schlampig in die Beine von Merino, der wieder rüber zu Pedro Porro. Alle Feldspieler wieder dort, wo sie meistens sind, wenn sie spanische Trikots anhaben, vor dem Tor von Martins. Und natürlich wird es dann enger und immer noch wird geschlendert da drüben vom Spaziergänger Messi, der jetzt zu Cubasi herübergelaufen ist. Ich weiß nicht, ob er noch mit ihm quatscht. Nein, er sieht den nächsten Angriff in die Zentrale hineingespielt. Jetzt könnte der Ball mal zu Messi kommen, aber Cubasi läuft den ganz locker ab. In diesem Fall hat Messi ihn dann noch gehalten mit dem linken Arm und noch mal einmal aufs Tor geschossen, obwohl die Szene schon längst weggepfiffen war in dieser ersten Halbzeit der Verlängerung. Ihr hört richtig, es ist das WM-Finale, das nicht so richtig kickt. Die Flugzeuge, die Hubschrauber segeln hier über diese Arena hinweg. Jeder will den besonderen Moment von Spiel Nummer 104 einfangen, wahrscheinlich auch aus Team Heli, der da über uns ist. Aber es sind wenig besondere Momente, gerade von den Titelverteidigern aus Argentinien. Jetzt wieder die Spanier mit Nico Williams, dann wieder in die Zentrale und der Chipball wird gleich kommen. Nee, denkst du, er geht zu Pedri und dann raus auf die rechte Seite zu Porro. P und P und dann die Flanke in die Mitte. Kopfball! Oh, da war die Chance für Nico Williams da, aber in letzter Sekunde geklärt.
0: Von Molina, aber die Spanier lassen nicht locker mit Zubimendi, der sich da exakt die Position von Rodri geschnappt hat. Der Kapitän hat ein starkes Spiel heute wieder gemacht, trägt die Mannschaft durch dieses Turnier. Dann ist es Pedri in der Zentrale. Für mich der Dreh- und Angelpunkt mittlerweile. Zurück auf Zubimendi. Die spielen sich den Ball jetzt da in der Zentrale zu. Dann ist es Cubasi, der auch aufgerückt ist. Der ja aus der Distanz schießen könnte, macht es nicht. Legt den rechts raus nochmal auf Lamine Yamal. Flanke muss jetzt irgendwie mal kommen. Irgendwo muss eine Lücke sein. Zusammenspiel jetzt von Cubasi und Yamal. Der schießt mit links, aber weit am Tor vorbei. Aber immerhin auch mal aus der Distanz. Wenn man dann merkt, dass die Argentinier sich sehr weit zurückziehen, der Strafraum gut besetzt ist, da ist eben keine Lücke, man kann sie nicht so wirklich raussocken, es dann auch mal zu probieren aus der Distanz, richtig, Ausführung ist dann noch ausbaufähig, dass das kann der Lamine Yamal, das hat er aber natürlich in diesem Turnier auch schon oft genug bewiesen, hat ja die große Chance quasi, die allerletzte in der regulären Spielzeit auf dem Fuß, als er eben Martinez im Tor getestet hat, der im richtigen Moment da war. Senesi ist der neue Mann, der jetzt reinkommt. Einer für die Defensive bei den Argentiniern und ein Offensiver, Julian Alvarez, geht raus. Also auch da siehst du, in welche Richtung es geht. Es geht in Richtung Elfmeterschießen, JJ. Sie merken natürlich, dass hier gar nichts funktioniert und dass man irgendwie schauen muss, da klarzukommen und hinten die Löcher zu stopfen und zu schauen, dass die Spanier nicht durchkommen. Aber jetzt sind die Argentinier mal in der Hälfte der Spanier. Und guck dir das an. Es geht so locker leicht, dieser Pedri. Ich möchte ihm Herzen zuwerfen. Ich mag den einfach. Das ist ein so wahnsinnig toller Spieler. Der lenkt da jetzt alles im Mittelfeld und er schiebt auch den nächsten Angriff an. Der Ball ist jetzt gerade bei Zubimendi.
1: Alvarez, teuerster Spieler im Kader Argentiniens, 100 Millionen Marktwert, hat hier ein wunderschönes Tor geschossen im Viertelfinale gegen die Schweizer. Achtung, Gelegenheit für ein Kopfballtor von Mikel Merino. Was war abseits gewesen? Nächste große Chance. Die Argentinier haben sich eingegraben vor ihrem Tor von Martinez. Sie müssen sich vorkommen wie im Mittelalter, wenn die wilden Horden vor der Stadt lauern und versuchen reinzukommen. Eine Angriffswelle auf die nächste geht auf das Tor der Albiceleste und die Fans. Jawohl, ihr habt Karten gekauft, ihr dürft hier singen in dieser Arena. Es ist kein Gesangesverbot. Es kann Unterstützung da sein. Auf den Platz kommt fast nichts mehr. Vielleicht kommt ein bisschen Alarm jetzt von den Rängen für die argentinische Mannschaft, die weiter schwer am Kämpfen ist, das eigene Tor verteidigt mit allen Mitteln und kaum nochmal, eigentlich gar keinen konzentrierten Angriff nach vorn bringt. Stattdessen immer wieder Spanien, unermüdliches Steineklopfen, unermüdliches Anrennen. In diesem Fall wieder mit Pedri, der da das Ding absolut übernommen hat, mit Riesenpräsenz die Bälle von links nach rechts verteilt. Der Mann von Barcelona zu seinen Teamkollegen von Barcelona, zu Yamal raus. Pedri jetzt rüber auf die linke Seite zu Nico Williams. Der hat einen gegen sich, kann jetzt flanken, stoppt aber nochmal ab diesen Versuch, bringt den Ball wahrscheinlich jetzt mit rechts nach hinten. Achtung, Schusschance, geblockt noch einmal dieser Versuch und jetzt könnte man Konter gehen. Ball geht zumindest zu Messi. Was macht er draus? Jawohl! An einem vorbei und dann Außenrissball. Und dann Cucurea im Rennen, beide im Rennen und mit dem Blick nach oben. Und dann laufen sie sich über den Haufen. Ja, hätte ich auch eher als Unfall eingestuft, als als wirkliches Foul.
0: Ja, bin ich völlig bei dir. Und natürlich gehen die Argentinier jetzt hier auf den Rängen mit. Ist ja klar. Was sollen die sonst machen? Das ist ein sehr emotionales Fußballvölkchen. Fußballverrückt. Ich habe Gelegenheit gehabt, mit einem Reporter vorher zu sprechen. Nico May heißt der. Der überträgt jetzt hier dieses WM-Finale gerade. Und bei einer Sache, JJ, weil wir die Wiederholung gerade sehen, guck mal drauf. Haben sie eigentlich recht. Das ist ein Foulspiel von Cucurea. Der geht nur in den Mann. Der geht nur auf Giuliano Simeone. Und manchmal ist es ja so, erst dann, wenn man die Wiederholung nochmal sieht, dann sieht man, aha, okay, hätte man vielleicht doch geben können. In dem Fall verstehe ich die Aufregung tatsächlich. Auf der anderen Seite hat Argentinien aber so viel ausgeteilt und Schiedsrichter Vincic auch so viel laufen lassen, dass das tatsächlich okay ist, so wie es ist. Über 200 Länderspiele. Über 120 Tore hat er erzielt. Lionel Messi. Nach 7.338 Tagen, nachdem er sein erstes WM-Spiel gemacht hat, damals 2006 in Gelsenkirchen für Argentinien, wird das heute wahrscheinlich das Ende im Dress der Nationalmannschaft, der argentinischen, zumindest bei einem großen Turnier. Und es endet so traurig mit 0 Torschüssen, mit überhaupt keinem Impact gegen überragende Spanier. Und ich sag dir eins, während hier angezeigt wird, dass es 3 Minuten Nachspielzeit gibt in dieser ersten Hälfte der Verlängerung hier im Stadion in New Jersey. JJ, wenn Argentinien mit einer Chance dieses Spiel hier zieht, dann verliere ich meinen Glauben in den Fußballgott. Das kann ich dir aber sagen.
1: Ja, dafür müssten sie aber erst mal über die Mittellinie kommen. Stattdessen schon wieder die Spanier mit diesem Versuch, der aber... Das wollte Torres einen Foul haben, aber das war mir jetzt auch zu wenig. Spanien behält aber den Ball, auch wenn es etwas holter die Polter in Richtung 16er Grenze geht. Und dann wird dieser Versuch jetzt mal von Messi zumindest mal über 2-3 Meter mit Ballbehauptung nach vorn geleitet. Konter läuft die Argentinier. Noch sind sie in der eigenen Spielhälfte und sie werden auch dort bleiben, nachdem Spanien über Merino den Ball wunderbar wieder zurückerobert hat. Das dauert ein bisschen zu lang. Von Pedri gibt einen Crash, so ein bisschen im Oberkörper, dann das Einsteigen der Argentinier über Messi. Schöner Ball raus auf die linke Seite, da können sie was draus machen, aber Porro läuft ihn einfach leicht und locker ab. Und das ist irgendwie ein krassen Unterschied hier an diesem Sonntag, dem 19. Juli, der in Deutschland schon dem Ende entgegengeht. Es ist 23.37 Uhr. Wir warten auf eine große Szene vom Titelverteidiger. Mittlerweile die Hälfte der Arena im Schatten. Auch die großen Lautsprecher, die hier an Strippen, na Kabel sind es hoffentlich, über der Arena baumeln, werfen ihre Schatten auf das Feld, wo es jetzt mehr und mehr immer wieder Spielunterbrechungen gibt. Slavko Vincic hier im vierten Spiel bei dieser Weltmeisterschaft. Er hat ja auch das Champions-League-Finale damals zwischen Real und dem BVB 2024 geleitet. Kriegt jetzt wahrscheinlich in dieser Schlussphase, Steffi, auch noch richtig Arbeit.
0: Ja, das auf jeden Fall. Und die Argentinier nehmen natürlich jede Entlastung, die sie irgendwie kriegen können. Also sind jetzt gerade in der Hälfte der Spanier in Höhe der Eckfahne. Spanien löst das sehr elegant, sehr entspannt mit Pau Cubarsí, der ja auch erst 19 Jahre alt ist. Muss man sich auch nochmal auf der Zunge zergehen lassen. Guter Mann vom FC Barcelona, einer für die Zukunft, aber auch schon ein gestandener Spieler, trotz seines jungen Alters. Sie haben ja einige davon, unter anderem Lamine Yamal mit seinen 19 Jahren auf dem rechten Flügel, der da immer noch unterwegs ist und der auch jetzt gerade wieder mit dem Kopf am Ball ist. Allerdings die Kugel im Seitenaus, deswegen gibt es den Einwurf für Argentinien. Das Ganze in Höhe der Trainerbänke, das Ganze vor der Trainerbank von Luis de la Fuente, den da gar nichts mehr hält übrigens. Der tigert da immer nur von links nach rechts, ganz angespannt. Dieser elegante Mann, der ja so viel Kluges sagt, der ja auch im Vorfeld des Frankreich-Spiels, erinnerst du dich, Cäsar zitiert hat, ohne Leiden kein Sieg. Und der natürlich weiß, was das hier bedeutet, der viele dieser jungen Spieler, die jetzt so Mitte der 20er gerade sind, schon vor 12 Jahren in der Jugend begleitet hat und meinte, das ist so emotional. Heute stehen wir in einem Halbfinale, das hatte er gesagt, gegen Frankreich und jetzt halt in diesem WM-Finale. Und jetzt ist die erste Hälfte dieser Verlängerung durch, nichts mehr Wichtiges passiert. Nico Williams für mich übrigens mit der auffälligste bei den Spaniern. Der hat sich richtig gemacht, das darf man nicht vergessen. Er kommt aus einer sehr, sehr schwierigen Saison, war auch verletzt hier bei der WM. Der hat sich reingekämpft, hatte die besten Möglichkeiten in dieser ersten Hälfte der Verlängerung. Und guck dir mal Luis de la Fuente an. Der betet schon. Der betet und sagt, das kann doch nicht sein. Was muss meine Mannschaft hier noch bringen, um dieses Finale auf ihre Seite zu ziehen? Eigentlich spricht alles für Spanien.
1: Ganz gläubiger Mensch. Sein Bruder ist vor 3 Jahren gestorben. Die Eltern sind tot. Das war auch eines der Themen auf der Pressekonferenz. Sein Glauben und dieses, sein Austausch mit Gott in diesen Spielen dann irgendwie vielleicht auch für seine Seite das besondere Momentum zu kreieren. Aber er hat, wie gesagt, das hat der Steffi angedeutet, auch bei diesen Spielern deswegen so einen großen Kredit, weil er mit ihnen eben schon durch so viele große Erfolge gegangen ist, 2 Europameistertitel im U-Bereich geholt hat, unter anderem mit einem ganz entscheidenden Mikel Merino damals, der 2 Tore im Halbfinale mal gegen die Franzosen gemacht hat und der heute hier bei diesem WM-Turnier wieder einer der entscheidenden Spieler war, ja, beim Spiel gegen Portugal in der 90. plus 1 getroffen hat und gegen die Belgier in der 88. in typischer Merino-Joker-Manier zur Stelle war, das Tor in der 119. gegen Deutschland, habe ich angesprochen. Wie viel Mal haben wir Final Countdown gehört? Ich glaube, in jedem Spiel, das war unablässig, dass das kommen musste. Es ist ja wirklich der finale Countdown, auch wenn es anders als gesungen hier über weite Strecken eher so ein bisschen schlapp daherkam, vor allen Dingen von argentinischer Seite. Aber es wird jetzt zu einer Entscheidung kommen. Wir haben noch 15 Minuten und dann das größtmögliche Drama parat. Ein Elfmeterschießen gab es bei internationalen Turnieren zum ersten Mal mit der deutschen Mannschaft. Das ging damals nicht gut aus. Der Ball in den Nachthimmel und dieser Chipball von Panenka. Das war das erste große Elfmeterschießen bei Weltturnieren oder Europameisterschaftsturnieren. Heute sind wir nur noch 15 Minuten davor. Denn der Ball liegt gleich wieder in der Mitte. Steffi Baczek übernimmt und wird mit den Spaniern zur zweiten und definitiv letzten Halbzeit, denn es ist die Verlängerung, eröffnen. 23.41 Uhr bei uns zu Hause und hier bei der XXL-WM, logischerweise Eastern Time in einer Weltmeisterschaft, die so viele Zeitzonen hatte, 16 Spielorte hatte. Jetzt mit ihrem Final Countdown.
0: 2010, als Spanien das einzige Mal Weltmeister geworden ist, da traf La Furia Roja übrigens auch in Überzahl, übrigens auch in der Verlängerung zum entscheidenden Siegtreffer. Vielleicht wiederholt sich ja Geschichte, wer weiß. Anstoß haben die Argentinier mit Lionel Messi, nur noch zu 10, das zur Erinnerung, wir haben es euch ein paar Mal gesagt, aber das kommt halt erschwerend dazu. Auf der einen Seite die Spanier, die alles geben und die alles im Griff haben, 18:0 Torschüsse und auf der anderen Seite die Argentinier arg verwundet. Cucurella, der Linksverteidiger, spielt den Ball auf Eric Garcia, der ja für Laporte eingewechselt worden ist, weiter auf Kubasi und dann schnell auf den sehr guten Pedri, der nach seiner Einwechslung ein Riesenfaktor gewesen ist. Zubimendi nochmal raus auf Lamine Yamal. Der geht ins 1 gegen 1 gegen seinen Gegenspieler. Zurückgelegt Pedro Porro mit der Flanke in die Mitte. Da ist Nico Williams abgelegt. Schuss, Tor! Jetzt kommt die Emotion, auch bei Luis de la Fuente, beim Trainer, der natürlich weiß, das muss es doch gewesen sein. Der verdiente Treffer zum 1:0 für Spanien in diesem Weltmeisterschaftsfinale 2026.
1: Olé, España, und die Feierlichkeiten dauern an. Die gehen gar nicht mehr runter da von der Wiese in der Ecke links, da im Schatten vor dem spanischen Block, vor den 2.000, 3.000 haben sie sich versammelt und haben sich sowas von verdient. Yamal und Nico Williams, gerade so wie Jungs in einer kleinen Straßenband gegeneinander gesprungen, und immer wieder wird die Hand nach oben gewunken in Richtung der Fans und gesagt, jawohl, jetzt rocken wir den Laden hier zu Ende. Und das haben sie so, so verdient, diesen Ball, der mit einem direkten Kontakt, Abnahme aus der Luft zu halb hoch, voll satt getroffen, mit links so ein bisschen zwischen Vollspann und Innenseite unter das Dach des Tores geht zum 1:0. Spanien führt, und das ist so, so, so verdient. Hat Argentinien noch was im Tank? Ich kann es nicht glauben. Wenn dann, liebe Argentinier, muss es jetzt kommen. Jetzt, da wir die Nummer 7 hier oben eingeblendet haben. Ferran Torres. Und da die Argentinier hier so in der Überzahl sind, hat außer mir, glaube ich, keiner den Namen mitgehoben. denn die argentinischen Fans haben vor allen Dingen die Hände vor die Brust verschränkt und sagen, shit, ja, das ging jetzt richtig nach hinten los. Aber es ist das korrekte Resultat in diesem Finale, nur um das deutlich zu sagen.
0: Aber jetzt kommen die Argentinier, haben einen Freistoß kurz hinter der Mittellinie, 10 Meter von der Mittellinie entfernt, in der Hälfte der Spanier. Die müssen jetzt natürlich alles versuchen, was noch irgendwie geht, um hier im Spiel zu bleiben, um sich in die Verlängerung zu retten. Flanke kommt in den 16-Meter-Raum, ja, nicht rausgeköpft, aber der trudelt irgendwie, der Ball zu Unai Simón, den ich auch mal wieder erwähnen kann, weil der hatte ja wirklich nichts zu tun, der hat keinen Ball auf sein Tor bekommen. Das ist eine relativ entspannte Geschichte hier, dieses WM-Finale in den USA für den spanischen Schlussmann und JJ.
1: Wenn du zum Finale keinen Torwart mitbringen brauchst, dann war das schon sehr einsichtig.
0: Weißt du, was los ist. Also ich muss jetzt wirklich mal den Puls fühlen. Spanien das erste Mal seit 2010 wieder hier angekommen. Der Europameister krönt sich wahrscheinlich heute zum Weltmeister. Ihre Geschichte, sie haben die Kampagne vorher gefahren per Video. Por qué no, haben sie gefragt. Warum denn nicht? Und sie haben alle Argumente geliefert, weshalb sie heute gewinnen sollten. Pedro Porro, der Rechtsverteidiger, ist jetzt da auf Höhe der Mittellinie. Und jetzt bloß nicht irgendwie die Spannung abfallen lassen. Das kann ja auch mal gerne passieren, wenn du so einen Peak erreichst im Spiel, dass du dir Fehler leistest, so wie jetzt gerade Pedri in der eigenen Hälfte. Aber der rückt direkt entgegen, als der Ball gespielt wird vom argentinischen Rechtsverteidiger von Molina. Und dann ist es Ferran Torres, der da auch vorne mitverteidigt. Und links von uns, da sitzen die Spanier. Es ist ein kleines Grüppchen dazwischen den ganzen in weiß und hellblau gekleideten Argentiniern. Und die feuern ihre Mannschaft jetzt an. Und Argentinien, guck mal, kommt jetzt mit Lionel Messi. Der geht ins Zentrum gegen seinen Gegenspieler und verteilt die Kugel nochmal in die Mitte. Dann von der rechten Seite, das ist Molina, der Rechtsverteidiger, mit aufgerückt. Aber das können sie eben auch, JJ. Sie können verteidigen.
1: Ja, yeah. Defense wins Championships, wie es in Englisch heißt, die Defensive gewinnt Meisterschaften. Und es wäre, wenn es so bleiben würde. Argentinien ist im Moment mit McAllister da, versucht den Ball nach vorne zu bringen, aber sie kriegen ihn ja vorne. Ist unterbunden worden, diese Situation. Also es wäre, wenn es so bleiben würde, auch ein Rekord bei Weltmeisterschaften. Denn noch nie ist eine Mannschaft mit nur einem Gegentor, der Ketelare war derjenige, der Belgier, der den Ball einmal an Unai Simon vorbeibrachte. Ansonsten null weitere Gegentore. Zwei hatten sie 2010. Und ich darf daran erinnern, an die guten Jahrgänge in Schwarz-Rot-Gold. Damals war übrigens hier das Empire State Building sogar in diesen Farben getaucht. Sogar schon beim 7:1 gegen die Brasilianer und dann auch beim Finalerfolg 2001 in Schwarz-Rot-Gold. Damals hatte die deutsche Mannschaft auch nur 4 Gegentore bekommen bei diesem Weltmeistertitel, dem letzten Spiel zu 0 für eine deutsche Mannschaft. Bei Weltmeisterschaften gibt gerade die nächste gelbe Karte hier in dieser Partie. Und es bleibt dabei, die Defensive gewinnt Meisterschaften. Es ist die spanische Abgeklärtheit vor dem eigenen Tor. Sie haben nichts, aber auch gar nichts zugelassen. Ein Gegentreffer in diesem Turnier. Und mir fehlt die Fantasie, wie Argentinien jetzt mit einem Mann weniger das noch ändern kann. Ein Fehler, ja, den kann es immer geben. Beim Spielaufbau vielleicht da für die Spanier über Pedro Porro, aber sie wirken auf mich viel zu sicher. Sie waren das bessere Team. Foul an Mikel Merino im Mittelfeld. Weitere Minuten, Blick zur Uhr von mir. Es sind noch 9. Nur noch 9 Minuten. Jetzt, da ist die nächste gelbe Karte, gibt Alexis McAllister hier von mir gerade geschildert mit der nächsten gelben für Argentinien. Argentinien haushoch verdient dieses 1:0, ist dabei, das Ganze über die Zeit zu bringen. Wir blicken natürlich jetzt immer wieder für euch hoch zur Uhr. Bleibt es so, werden wir noch vor Mitternacht, vor dem Montag in Deutschland wissen, ob es zum zweiten Mal einen Titel für La Roja gibt nach 2010, jetzt 2026. Und das wäre dann übrigens, Steffi, auch wieder so eine Geschichte. Das hatten wir ja damals mit 2008 Europameister, 2010 Weltmeister, 2012 nochmal Europameister. Das wäre jetzt wieder so eine Situation für die Mannschaft von De La Fuente, die die Nations League gewinnt, 23, die 24 Europameister wird und die 26 Weltmeister wird.
0: Ja, und das ist verdient, weil diese Mannschaft sich einfach auch entwickelt hat. Nico Williams, der sich gemacht hat in diesem Spiel, der ja aus dieser Verletzung kam und der ein großer Faktor war als Vorlagengeber, eben gerade bei diesem Tor von Torres. Lamine Yamal, der auch, wie ich finde, ein starkes Finale gespielt hat, immer anspielbar war. Jetzt ist der Ball gerade auf der linken Seite bei Cucurella, der Torschütze. Torres verteilt nochmal auf links auf. Nico Williams einfach geradeaus durchgestreckt und dann durchgestreckt war gerade so ein bisschen der Fuß des Argentiniers, denn der Rechtsverteidiger, der wollte da klären, ist nicht ganz an den Ball gekommen, bekommt jetzt aber trotzdem den Ball zugesprochen, weil es ein Foulspiel gegeben hat von Nico Williams. Und das ist Emiliano Martinez, der die Kugel jetzt lang und weit in die Hälfte der Spanier schlagen wird. Der argentinische Keeper mit seinen 33 Jahren, der ja nochmal davon gesprochen hat, wie sehr ihn das beeinflusst hat. 2006 dieses Aus von Argentinien bei der WM in Deutschland, dass er da vorm Fernseher saß damals. Klein war er da noch und hat geweint. Und jetzt muss er aufpassen, weil Ferran Torres ist unterwegs. Er ist ganz alleine vor dem Tor. Und die Fahne ist oben. Ja. Also, dann reißen wir uns alle nochmal richtig am Riemen. Und es war, so wie ich das hier sehe, ja, es war knapp, aber es war abseits. Er war schon in der Hälfte der Argentinier beim Pass. Trotzdem, klug gespielt. Und es kommt halt einfach daher, dass die Argentinier jetzt natürlich weit aufrücken müssen, um nochmal irgendwas zu riskieren, um hier irgendwie zum Ausgleichstreffer zu kommen und dann hinten halt relativ offen stehen. Die Spanier versuchen das dann eben mit dem lauernden Ferran Torres, der auch jetzt wieder so Höhe der Mittellinie steht, auszuspielen. Jetzt gibt es das Foulspiel von Nico Williams an seinem Gegenspieler und den Freistoß für Argentinien.
1: Ja. Blick zur Uhr, 114 Minuten sind im Finale gespielt. Es bleiben also nur noch 6. Die Spanier führen durch den Treffer von Ferran Torres, groß geworden bei Valencia, der Manchester City, und seit 22 ist er in Barcelona der Angreifer, der in seinem, ich glaube, 66. Länderspiel hier mit Treffer Nummer 25 hier den entscheidenden Punch wahrscheinlich gesetzt hat in diesem Finale. Aber Argentinien braucht jetzt einen Geniestreich. Und wenn diese eine Szene vielleicht mit dem größten aller Zeiten mit Messi gelingt, dann ist ja alles wieder offen. Dann steht es nur 1:1. Ein Tor brauchen sie, um zurückzukommen in die Show mit Messi. Jetzt hat er den Ball in der Hälfte. Der Argentinier ist vorbei, ohne große Gegenwehr an Pedri vorbei. Jetzt an der 16er-Ecke, bringt den Ball in die Mitte, herausgeköpft für die Spanier. Das war jetzt ein guter Angriff, den haben sie relativ sorglos, Steffi, hingenommen, dachte ich.
0: Ja, und schnell ausgeführt jetzt gerade. Dieser Eckball von Messi, kurze Variante, bekommt den Ball jetzt gerade wieder zurückgespielt von Paredes. Geht in die Mitte und dann ist das ganz, ganz schön knapp. Der war gut getimt, der Ball in die Mitte, und dann verpasst da einer mit dem Kopf und der Ball streichelt das Außennetz. Aber guck dir das mal an. Es kann doch gar nicht sein. Wie kannst du denn so lange Wie kannst du denn so lange abwesend sein, nur um jetzt hinten raus wieder das zu machen? Argentinien is doing Argentinian things. Hinten raus nochmal aufzudrehen und zu kommen, das Ganze keinem erzählen. Es bleibt bei diesem 1:0 für Spanien gegen La Albiceleste. Und es könnte das ganz bittere Ende der Nationalmannschaftskarriere, zumindest der Karriere bei großen Turnieren von Lionel Messi sein. Vielleicht sein letztes Spiel heute im Trikot der Argentinier und dann so ein Finale. Weiß gar nicht, ob dieser Ball von ihm, der ja Richtung Tor gegangen ist, jetzt als erster Torschuss gewertet wurde. Ploppt hier nichts auf. Dafür ploppt da unten auf dem Platz Nico Williams auf der linken Seite, der viel vorbeispielt da an seinem Gegenspieler. Wer ist in der Mitte? Was hat er da jetzt gemacht?
1: Ich glaube, er hat mit einer zauberhaften Variante versucht, mit diesem kurzen Wechsel und dem Zuspieler Ferran Torres, der auch beide Hände hebt und sagt, ey, amigo, das kannst du doch deutlich besser. Das war eine Riesenchance, das Ding hier zuzumachen. Wieder der Blick nach oben zu. 116 Minuten sind rum. Nach wie vor keine Wolke am Himmel in East Rutherford. Bestimmt noch 25 Grad, den leichten Wind, den wir zu Beginn hatten. Der ist weg, drüben auf der Gegengeraden. Alle noch in der Sonne. Und sie alle, die meisten, zittern mit der Albiceleste, mit diesem langen Schlag, vielleicht da drüben nochmal im Spiel zu bleiben. Haben sie zurückgeholt, den Ball. Geht jetzt in die Zentrale. Messi hat den Ball. Schießt mit links. Sehr gut. Guter Abschluss. Ging so ein bisschen als Außenschnittball über den Spann drüber, erwischt. Mikel Merino voll und satt mit seinem Schuss. War natürlich keine Absicht, aber war ein guter Abschluss von ihm. Kontakt mit rechts und dann Abschluss mit seinem starken linken Fuß. Ich glaube, er hat ihn mitten im Gesicht getroffen.
0: Ja, der hat den richtig K.O. geschossen gerade, den Mikel Merino. Der liegt auch noch im 16-Meter-Raum im eigenen und hält sich da das Gesicht um ihn herum, sind seine Mitspieler. Pedri ist da, beschwichtigt so ein bisschen, tröstet ihn, spricht mit ihm. Mikel Merino hebt den Arm, der weiß hoffentlich noch, dass er hier heute bei diesem WM-Finale spielt und dass es den zweiten Titel geben könnte nach 2010. Den ersten natürlich für Mikel Merino, den wir ja auch noch ganz gut in Erinnerung haben von der EM24, wo er seine Tore geschossen hat mit dem legendären Jubel um die Eckfahne herum. Und während das Ganze hier unten unterbrochen ist, wird übrigens bei uns hier nochmal angezeigt, wie knapp das war bei diesem vermeintlichen 2:0 von Ferran Torres. Ich habe es euch ja geschildert. Dieser Pass, dieser lange Pass nach vorne in die Hälfte der Argentinier, wo Torres kurz hinter der Mittellinie gestartet ist. Und es war minimal abseits. Also wirklich minimal, aber abseits ist eben abseits. Und der deutsche Video Assistant Referee heute, Bastian Dankert aus Rostock, hat da ganz genau hingeschaut und hat die richtige Entscheidung getroffen. Ansonsten hatten wir ja auch wirklich schon knifflige Schiedsrichterentscheidungen, JJ, bei dieser Fußball-Weltmeisterschaft. Heute gibt es am Schiedsrichter, finde ich, bislang nichts auszusetzen.
1: Nee, an anderen der beiden Mannschaften hätten wir, oder da gäbe es diverse beste Verbesserungsvorschläge am Team der Argentinier. Es ist auch so, wir haben ja ein seltsam stimmungsarmes Finale erlebt hier an diesem 19. Juli. Das natürlich, wir haben das mehrfach angedeutet, ist keine Entschuldigung, aber es ist so, dass 50.000, 60.000 hier zur Show gekommen sind, um den Weltmeister Argentinien zu feiern. Und die Spanier haben einfach das Stadion leise gespielt. So nüchtern muss man das sagen. Und mit Ferran Torres wahrscheinlich den entscheidenden Paukenschlag gesetzt in diesem Finale, was so einseitig war und in dem Spanien nach wie vor auf eine klare Torchance wartet. Aber Blick zur Uhr, es sind noch 2 Minuten. Zweimal geht der Sekundenzeiger noch rum. Jetzt vielleicht der Ball nach vorn, aber auch der bleibt hängen, dieser Versuch, da schnell nach vorne zu spielen in diesem Fall. Und deswegen Einwurf für Argentinien, immerhin aber mal in der Hälfte der Spanier, die jetzt mit Yamal Martinez den Schlussmann anlaufen, der mit einem hohen weiten Ball in die Spitze versucht, da an Messi oder seine Teamkollegen heranzukommen. Messi hat den Ball, aber auch der ging daneben.
0: Ja, Messi ist ein Zauberer seinesgleichen. Messi ist einer der Besten der Welt, auch mit 39 Jahren noch, aber heute hier kann er eben nichts ausrichten. Es gibt ein Foulspiel gerade am argentinischen Mann mit der Nummer 2, Ancenese, den sie eingewechselt haben, um die Defensive einfach mal ein bisschen zu stärken, nachdem sie nur noch zu zehnt auf dem Platz sind seit der gelb-roten Karte für Enzo Fernandes in der Schlussphase der zweiten Hälfte. Und es gibt nochmal den Freistoß für Argentinien. Und es ist nochmal der Kapitän Lionel Messi. Wir sind in der 120. Minute. Der ist natürlich weit weg vom Tor. Gute 12, 13 Meter Entfernung von der Mittellinie. Und Messi spielt den kurz, weil er will den auf den rechten Fuß haben. Nimmt den Doppelpass da, schiebt den in den 16-Meter-Raum rein. Und dann flach in die Mitte gebracht und vorbei! Und vorbei! Riesengelegenheit für Senesi. Ich hatte ihn gerade schon erwähnt. Nach der der flachen Hereingabe in der Mitte, schiebt den Ball da am Tor vorbei. Das Riesending für Argentinien, sich hier irgendwie ins Elfmeterschießen zu retten. Und es ist noch nicht vorbei, JJ, es geht weiter mit einer Ecke.
1: Sehr gute Chance, wieder der Blick zur 120 Minuten sind durch. Messi hat den Ball, 3-4 Sekunden. Der Nachspielzeit dieser zweiten Halbzeit der Verlängerung gelaufen. Blick zur 23.56 Uhr. Kann heute am Sonntag oder jetzt hier Ortszeit kurz vor 18 Uhr noch was erfolgen. Kopfball ist da, Chance ist da. Sie kriegen den Ball nicht weg. Und jetzt aus diesem Kuddelmuddel raus gibt es dann doch noch mal eine Ecke. Das sah alles andere als souverän aus. Der Vortrag der Spanier bis hierhin so überzeugend. Aber mit einer solcher Situation machst du alles kaputt und wir kriegen noch 5 Minuten.
0: Und der Ball ist wieder bei Argentinien. Ekpal allerdings ein bisschen zu früh ausgeführt, hatten wir schon mal in diesem Spiel. Slavko Vincic war noch nicht fertig, sich da zu besprechen unten. Und deswegen darf Messi das Ganze jetzt nochmal machen. Lionel Messi ist da an der Eckfahne. Vor mir ist ein sehr großer Kollege aufgestanden. Jetzt sehe ich kaum noch was. Aber der Schuss aus der Entfernung reicht vom Elfmeterpunkt knapp übers Tor. Jetzt haben sie die Möglichkeiten. JJ, die können ja noch aufs Tor schießen. Das kannst du doch keinem erzählen. Der Sohn von Simeone, Giuliano Simeone, aus kurzer Distanz, aus 11 Metern, wird er da angespielt, steht völlig frei aus der Drehung, mit rechts zimmert den Ball übers Tor rüber. Also Argentinien lebt noch, ist noch da, zu 10 auf diesem Platz, aber ich glaube, diese Aufholjagd, die kommt am Ende zu spät.
1: Langer Schlag von Unai Simon rüber in die Hälfte der Argentinier. Immer wieder mein Blick jetzt nach oben. 1:35 Nachspielzeit. 5 Minuten insgesamt laufen. Spanien hat jetzt echt Glück in dieser Phase. Es waren 2, 3 dicke Dinger für die Argentinier, die überhaupt nicht zu sehen waren, die mit einem Tor natürlich wieder drin gewesen wären in diesem Spiel. Aber jetzt da drüben in der Sonne auf der anderen Seite mit 2 Mann anlaufen gegen Lamine Yamal. Spanien aber läuft nur dem Ball hinterher. Martinez, es gibt nur noch eines. Langer Schlag, genau das macht er. Langer Schlag in die Spitze. Laufduell, kurzer Schubser, wird weitergelaufen lassen. Gibt doch den Ball jetzt für die Argentinier, die den da drüben auf der linken Seite einwerfen können, in der Hälfte schon der spanischen Mannschaft. Blick wieder nach oben, 2 Minuten 15 von 5 Minuten sind rum. Ferran Torres war eher der Schütze des goldenen Tores für die La Roja. Guter Pass von Messi rüber in die Zentrale. McAllister mit dem Ball nochmal zurück an die Mittel oder an den Mittelkreis, dann raus auf die linke Seite. Flanke könnte vielleicht kommen, wenn McAllister jetzt gleich verlangt, aber er bleibt hängen bei seinem Versuch, wollte den Spitzbübel durch die Beine da durchschieben, ist nichts draus geworden. Gibt also Ballbesitz für die Mannschaft der Spanier und die lassen sich Zeit. Die Argentinier haben jetzt geholfen, sozusagen den Service gebracht. Hier bei diesem Abschluss, den wir noch mal gesehen haben von Simeone, der das die Riesenchance, Steffi, die Riesen-XXL-Chance bei der XXL-WM hatte, in der Schlussminute ein Spiel, was so einseitig war, auf Seiten der Argentinier noch zu kippen und damit sich ins Elfmeterschießen zu retten. Und da wäre dann wieder alles möglich gewesen.
0: Ja, und Senesi vorher auch mit dem Ball daneben ins Tor

0: Kreis. Frankreich ist schon drin. Im Strafraum der Schuss und das Tor. Mbappé, ich passe es nicht. 3:4. WM-Tor Nummer 10. Und dieses völlig verrückte kleine Finale dreht jetzt komplett frei. 11 Meter für England. Zacka, kurzes Antrippeln, Schuss, Tor. 5:3. Dembélé dribbelt an im Strafraum, schießt, Tor. Bellingham tanzt sich durch. Bellingham schießt den Ball rein. 6:4. Ein kleines Finale im Anstrich eines ganz, ganz großen Fußballspiels.
1: Ja, und die Stimmung bitte einmal copy-paste für heute. So, was haben wir vermisst? Stimmt, unseren täglichen Jürgen Klopp. Den gibt uns heute. Kaum ein Tag bei der WM vergeht, ohne dass wir über die Bundestrainersuche beim DFB sprechen. Klopp will, alle sprechen miteinander. Und heute dann diese News hier. Jürgen Klopp steht kurz davor, Bundestrainer zu werden. Der 59-Jährige hat bei Magenta Sports die Berichte bestätigt, dass es eine Einigung mit Klopps aktuellem Arbeitgeber Red Bull gibt, ihn vorzeitig aus seinem bis 2029 laufenden Vertrag zu entlassen.
2: Es ist nichts final und das ist ja nun mal so. Das ist, aber es sind also die Gespräche liefen und alles geht in die richtige Richtung. Also ich habe eine Einigung und eine Regelung mit Red Bull gefunden, eine sehr, sehr großzügige Regel, wenn man so will, dass der Sache praktisch nichts mehr im Wege steht, außer es müssen noch viele Gespräche geführt werden, weil wir ja mit einem Verband sprechen auch. Und da werden viele Leute müssen da informiert werden, was man auch daran merkt, dass viele Informationen relativ frühzeitig rauskommen, ob sie jetzt richtig oder falsch sind, ist einmal dahingestellt. Aber es geht alles in die richtige Richtung.
1: Ja, der DFB, der wollte den aktuellen Verhandlungsstand mit Jürgen Klopp nicht kommentieren. So viel also zu dem Thema. Und wenn sich das tut, das erfahrt ihr natürlich hier bei sportschau.de. 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

Das nicht mein Auftakt. Und jetzt ein Stadion-Hit schlechthin. Seven Nation Army, diesmal orchestral von Udamel und seinen Musikern. Und mit einem Augenzwinkern an ihrer Seite die Muppets. Der White Stripes-Klassiker, der wird zur Hymne. Die Fans können weltweit mitkrönen. Garantiert auch bei euch zu Hause.

Und das natürlich. Die Stimmung im Halbfinale. Brasilien, Norwegen. Und genau diese Energie nehmen wir jetzt mit in den nächsten Act. Die explosive K-Pop-Power BTS. Dynamite auf der Bühne. Der Song, der 2020 die Welt eroberte und die US-Charts im Sturm eingenommen hat. Sieben Jungs, ein Sound, der einfach gute Laune macht.

Muss ich leider einmal ganz kurz rüber mit einem Verkehrsservice. Achtung, Falschfahrer auf der A66 Frankfurt-Wiesbaden zwischen Frankfurt am Main und Nordwestkreuz Frankfurt. Dort kommt Ihnen ein Falschfahrer entgegen. Fahren Sie bitte äußerst rechts oder erholen Sie nicht. Auf der A66 Frankfurt-Wiesbaden zwischen Frankfurt am Main, Mickelallee und Nordwestkreuz Frankfurt. Dort ein Falschfahrer unterwegs. Vorsicht bitte in beiden Richtungen.

Und jetzt wird's emotional mit Justin Bieber. Everything Hallelujah zeigt, wie weit der einzige Kinderstar gekommen ist. Vom YouTube-Video bis auf die WM-Bühne. Eine echte Erfolgsgeschichte. Made in Kanada.

Ungewohnt ruhige Töne von Justin Bieber. Und jetzt natürlich Weltmusik pur. Shakira trifft auf Afrobeats Superstar Burna Boy. Die Die vereint lateinamerikanischen Hüftschwünge mit nigerianischem Groove. Shakira und die WM, das ist ja fast schon Tradition. Erinnert sich noch jemand?

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1: Bilder der Fußballlegende Pelé leiten über zu We Dance, performt von Coldplay, wieder mit Hugh Damel und dem großen Orchester, dazu die Muppets und die Freunde von der Sesamstraße. Eine Hommage an den König des Fußballs, die unter die

0: ganz zum Schluss der unverwechselbare Sound des Fußballs. Kommentator-Legende Andres Cantor mit seinem berühmten Goal. Ein Schrei, der um die Welt ging. Der perfekte Schlusspunkt unter einer Halbzeitshow für die Ewigkeit. Ihr beiden, Steffi Bartschik und Jens Jörg-Krieg, Copy-Paste-Stimmung auf dem Platz, oder? Bitte bewahren.
1: Ja, also das war schon beeindruckend, finde ich. Also Justin Bieber, ich glaube, da hat jetzt nicht so die vielen Fans hier gehabt, jetzt gerade so, was ich an Reaktionen mitbekommen habe. Aber diese, was ja schon A Cappella-Version war, selber dann auch gespielt hat und so, die hat mich jetzt gerade so ein bisschen mitgenommen. Die Kids gerade waren natürlich auch großartig. Fand die Halbzeitpausen-Show hier wirklich super. Aber, und jetzt kommt das große Aber, und JJ nickt schon, er wartet schon darauf, dass ich loslege. Was man natürlich bedenken muss, ist, dass die Pause jetzt auf 25 Minuten gestreckt wird. Und was heißt das für die Spieler? Die kühlen aus, Muskelverletzungen sind wahrscheinlicher und die Sprintgeschwindigkeit, die Schnellkraft, die kann sinken. Der Georg Prede, der Leiter des Instituts für Kreislaufforschung und Sportmedizin an der Deutschen Sporthochschule Köln, hat gesagt, okay, die müssen jetzt mal gucken, dass sie sich extra aufwärmen, ein bisschen mobilisieren, die Steigerungs- und Sprintbewegungen irgendwie noch machen, kurze, damit sie auch wieder reinkommen. Also all das spielt eine Rolle und Luis de la Fuente, der Coach der Spanier, ist gefragt worden auf der Pressekonferenz vor dem Spiel, wie finden sie das denn eigentlich? Und ich dachte, der holt jetzt aus und sagt, nee, finde ich gar nicht gut, möchte eigentlich nur, dass Fußball gespielt wird. Und dann sagt er, wissen Sie, es hat sich in den letzten Jahren so viel verändert, vielleicht ist das die Zukunft des Fußballs, vielleicht müssen wir das einfach annehmen, vielleicht gehört das einfach dazu. Er hat es diplomatisch formuliert, ich war ein bisschen verwundert, aber so habe ich ihn auch bislang erlebt, dass er immer die richtigen Worte findet.
0: JJ, welche Worte findest du dafür?
2: Ja, we believe in love war ja die zentrale Botschaft. We believe in football. Ich habe immer noch den nicht vorhandenen Torchancen irgendwie hinterher getraut. Ich bin kein American Football Zuschauer, muss ich sagen. Aber ab und zu bei Großereignissen, wenn wir irgendwo sind, zusammen mit den Kollegen, und wir haben viele Hardcore-Fans bei uns in der ARD, dann habe ich natürlich auch, ich kann mich entsinnen, zuletzt in Peking mal die Halbzeitshow beim American Football gesehen. Ja, das ist jetzt vielleicht so ein kleiner Dämpfer, aber das ist noch mal eine andere Liga, würde ich sagen. Das war hier sehr schön, aber es war eben auch mehr so ein Familienevent. Dieser Kampala Jugendtanzchor aus Uganda, den fand ich am besten, weil ich das mag, wenn die Kinder, und darum geht's ja, auch hier Geld zu sammeln nach der Liebe um eine der schönsten Sachen der Welt, nämlich Bildung für Kinder. Und da sollen 100 Millionen zusammenkommen, und ist guter Dinge bei der FIFA, die ja ordentlich ihre Sponsoren wahrscheinlich noch melken wird. Das wird klappen. Also insofern war das eine gute Sache. Aber so dieses ganz große Wow, once in a lifetime, der Moment war es für mich nicht gewesen. Aber vielleicht, Steffi hat es angedeutet, habe ich auch schon eine ganze Menge gesehen. Und will jetzt nicht ungerecht sein. Also die Botschaft ist gut. Wofür das Geld ausgegeben wird, ist auch sehr, sehr gut für Bildung. Bin ich komplett dafür. Aber wie gesagt, jetzt tickt die Uhr runter. Wir werden weitere 5 Minuten haben. Aber das kann ja alles nur gut sein, denn wir hoffen, dass da mal noch ein Fußballspiel draus wird. Es ist das Finale. Und wenn Argentinien nicht einen einzigen Torschuss in der ersten Halbzeit hatte und Messi der Größte aller Zeiten, man sich fragt, war der überhaupt auf dem Platz? Ja, er war auf dem Platz. Ich habe viel Ballkontakt, ja, wahrscheinlich gibt es auch eine Statistik, 5, 6 Ballkontakte gehabt, dann ist das wenig. Die Mannschaften kommen und es kann, dieser berühmteste Satz aller Reporter, es kann jetzt nur noch besser werden.
1: Ja, und ich kann einmal ganz kurz nachreichen. Erstmals seit 2014 fiel in einem WM-Finale vor der Pause kein Tor. Damit ist, glaube ich, alles gesagt.
0: Gut, ihr habt noch nicht alles gesagt, sondern ihr fangt gleich erstmal an. Ich habe bis dato alles gesagt. Und jetzt schalte ich rüber zu euch, Steffi Bartschik und JJ Rieck. Ich bin Julia Kleine und wir hören uns gleich wieder. Und jetzt erstmal viel Spaß mit den zweiten 45 Minuten.
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1: JJ, glaubst du eigentlich, dass Macarena hier so ein bisschen Heißmacher sein könnte für die spanische Mannschaft, die erste ist, die tatsächlich wieder in den Katakomben hier kurz bevor es aufs Spielfeld geht auftaucht? Ein bisschen was Spanisches, ein bisschen Normales.
2: Ich glaube, dass im ewigen Lauf und Gang der Menschheit es immer wieder Hoffnung gab, und das hat uns ja auch über manche dunklen Kapitel getragen, und wir wollen jetzt nicht das ganz große geschichtliche Rad drehen, aber dieses Fußballspiel ist eines der schwächsten Finals in der Geschichte von Fußball-Weltmeisterschaften seit 1930, wenn ich gerade an das letzte denke, das wir in Katar gesehen haben. Mein Gott, was war das für ein Spektakel mit den Franzosen, mit den Argentiniern, und davon sind wir Meilen entfernt. Also das ist Und wie gesagt, gerade vom Titelverteidiger, das ist ja immer noch Argentinien, verdammt wenig. Aber Gelegenheit nach einer, wie auch immer, hoffentlich dramatischen und inspirierenden Halbzeitansprache von Lionel Scaloni, das Ganze jetzt hier auf den Gleis zu setzen. Er hat ja mit der Mannschaft nicht nur den Weltmeistertitel gewonnen, es ging auch zweimal die Copa an ihn. Also wir haben ja nicht nur sozusagen, wenn wir die Meriten zählen, den Rekord-Europameister hier auf der Wiese. Das sind die Spanier. Wir haben auch den Rekord-Südamerika-Meister, das ist die Copa. Und sie sind so hoch dekoriert, aber das Niveau ist sehr, sehr niedrig. Die Reiseflughöhe entspricht nicht einem Finale.
1: Ja, wenn man sich das mal vor Augen hält, in den letzten 18 K.O.-Spielen bei großen Turnieren unter Scaloni, von den 18 Spielen 17 gewonnen und dann das hier heute. Also hoffentlich geht er noch ein bisschen mehr und wer jetzt gerade auf den Platz geht, das ist die spanische Mannschaft. Und ich schau mal runter, JJ, sieht für mich aus, als wenn die auch unverändert rauskommen, gibt es auch gar keinen Grund zu wechseln. Denn Nafuria Rocha hat das gut gemacht in den ersten 45 Minuten, hatte drei Möglichkeiten. Lamine Yamal mit der besten nach 5 Minuten, würde ich sagen, kurze Distanz. Er ist auch sehr umtriebig, wird immer wieder gesucht auf seiner rechten Seite. Schwer zu stoppen für die Argentinier, während hier auf den Tribünen, und das finde ich ganz schön, JJ, weißt du, wer hier den Macarena-Tanz mittanzt? Das sind die Spanier. Die tanzen aber alle anderen, und da sind wirklich sehr, sehr viele Fans in dieser großen Schüssel, die über 80.000 Fans beherbergen kann, hier in New Jersey. Weiß und hellblau sind, da tanzen nur vereinzelt die Fans. Und jetzt gibt es die Ansage hier, dass auch die Argentinier von der anderen Seite aus einem anderen Tunnel das Spiel gerade betreten und jetzt geht's los. Und die musikalische Unterwarnung nimmt einfach nicht ab. Was ist denn das hier? Die 90er haben angerufen und wollen abgeholt werden.
2: Ja, vielleicht ist das so eine Hoffnung vom Hausmeister, der die Musik hier auflegt, dass sie die Spieler erwecken jetzt in dieser zweiten Halbzeit. Übrigens für mich super tiefenentspannt. Cucurea, ich meine, das ist ein WM-Finale und er ist nur damit beschäftigt, seine Lieben oben auf der Tribüne zu suchen und irgendwelche Herzchen nach oben zu schicken, während jetzt auch die Argentinier zurückkommen. Für mich auch kein großer Wechsel auszumachen auf den ersten Blick. Messi schlendert jetzt in die eigene Hälfte hinein. Guckt nochmal, ob die Binde am linken Arm richtig sitzt. Der Mann mit der Nummer 10 steht jetzt auf der Hälfte. Slavko Vincic, der in der ersten Halbzeit einmal gelb zeigte, für den inzwischen nach einer Verletzung nicht mehr auf dem Feld befindlichen Lisandro Martinez. In einer Szene hatte ich gedacht, da wäre es ein Foul gewesen, so in der 14. Minute, so eine Neujahrser Ballszene, aber da lag er richtig. Also insgesamt geht das in einem fairen Finale schon in Ordnung, aber es bahnt sich, Steffi, eine Auswechslung an bei den Argentiniern.
1: Ja, da gucken wir gleich mal, wer da kommt. Unten habe ich gesehen, hat sich jemand wegbewegt und das ist Leandro Paredes. Das ist ein Mittelfeldspieler. Mal gucken, wer dafür weichen muss. Also gäbe einige zur Auswahl. Enzo Fernandes, Alexis McAllister, alle nicht sehr auffällig gewesen. Oder Lionel Scaloni hat sich da wirklich eine Umstellung vorgenommen. Das kann natürlich sein. Man muss ja auch sagen, zur Wahrheit gehört dazu, dass er mit seinen Wechseln bislang bei dieser Fußball-Weltmeisterschaft immer sehr gut gelegen hat. Also die, die er eingewechselt hat, die haben dann eben auch ein bisschen Erfolg gebracht oder Tore. Und es geht Nicolas González, von dem er sich viel versprochen hat in der ersten Hälfte. Der Ex-Stuttgarter, der sich reingehängt hat, der gelaufen ist. Aber, JJ, das gehört zur Wahrheit mit dazu, der gegen Pedro Porro auch einfach keine Sonne gesehen hat, da unten auf diesem Platz, der ja von der Sonne bestrahlt wird. Ein Wechsel also nach der Pause, Leandro Paredes für Nicolas González und es geht los mit dieser zweiten Hälfte dieses WM-Finals 2026 zwischen Spanien und Argentinien.
2: Dann fangen wir einfach jetzt nochmal ganz von vorne an. Steht ja noch 0:0 drauf, war auch nur 0:0 drin in dieser ersten Halbzeit. Argentinien, der Titelverteidiger ohne Torabschluss, die Spanier mit einem halben Dutzend, mit Olmo schon wieder am Ball, haben ihn jetzt aber verloren. Von hinten kommt Yamal, erobert den Ball, kriegt ihn jetzt nochmal. Achtung, Yamal könnte starten, aber gerade noch in der Zentrale von Romero, dem Oldie ausgebessert, das Ganze dem 28-Jährigen von Tottenham. Ballbesitz für Argentinien in der eigenen Hälfte. Wir schauen mal rüber zur Uhr, 22:22, nächster Fehler, die Spanier kommen, haben jetzt die Chance zu schießen. Achtung, Schusschance, Schuss gehalten am Ende. Diese Gelegenheit von der linken Seite reingelaufen in den 16er von Baena oder an den 16er ran, der Mann, der links in der Dreierkette spielt, mit seinem Abschluss. Aber der war zu zentral, Steffi. Da musste Martinez jetzt auch nicht so viel machen.
1: Muss er nicht viel machen, aber sie müssen ein bisschen aufpassen, die Argentinier. Das war der zweite Fehlpass innerhalb von einer Minute. Und die Spanier sind da ja wirklich so, die brauchen da nicht viel. Ne? Und gucken, dass sie dann direkt nach vorne spielen. Ball ist jetzt gerade beim Keeper, bei Unai Simón, der verteilt auf Cucurella. Der kriegt seinen Fuß noch vor seinen Gegenspieler, aber die Argentinier sind weit aufgerückt. Mit McAllister holen sich jetzt den Ball, verteilt ihn nochmal auf die rechte Seite, auf De Paul. Der spielt den zurück auf den aufgerückten Rechtsverteidiger, auf Montiel. Da ist Messi, macht er vielleicht was. Nochmal in die Mitte gespielt. Dani Olmo kommt, läuft da seinen Gegenspieler an, kann so erstmal so ein bisschen Ruhe reinbringen. Jetzt aktuell alle Argentinier bis auf den Keeper in der Hälfte der Spanier. Haben wir in der ersten Hälfte auch nicht so oft gesehen. Tagliafico, der Linksverteidiger, muss jetzt aber nochmal hintenrum spielen und dann doch wieder über Emiliano Martinez, den 33-Jährigen, der eindrucksvoll auf der PK vor dem Spiel erzählt hat, wie ihn ja, das Aus der argentinischen Mannschaft 2006 bei der WM in Deutschland gegen Deutschland geprägt hat, wie er zu Hause saß und geweint hat und gesagt hat, ich möchte auch mal bei einer WM spielen. Und jetzt spielt er da schon wieder und jetzt gibt es hier gerade den Applaus. Warum? Weil eben Laporte da richtig stark nach hinten gearbeitet hat, sich gerade im letzten Moment vor Montiel, der auf der rechten Seite gestartet war, den Ball geholt hat, geklärt hat. Deswegen gibt es den Eckball jetzt gerade für die Argentinier, während hier über die Anzeigetafel einer der größten Promis angezeigt wurde. Beyoncé ist nämlich auch da mit ihrem Mann, Hip-Hop-Star Jay-Z. Die beiden haben gerade auch noch mal kurz gewunken und ich wink ab und tipp dir mal auf die Schulter. Du machst weiter. Steht 0-0.
2: Nach Ecken 2-1 für die Spanier. Jetzt die Gelegenheit für Messi, den Großen selbst. Gibt sogar noch eine Ecke, weil der Ball jetzt wieder herausgebracht wurde. Nee, wird wegen des Fouls zuvor weggepfiffen. Gibt also Ballbesitz für die Spanier in der eigenen Hälfte. Messi schlendert jetzt wieder zurück in die Zentrale und jetzt trabt er sogar ein bisschen an, weil er sieht, dass die spanische Innenverteidigung mit Laporte und dem jungen, erst 19-jährigen Kubasi, der bei Barcelona im eigenen Nachwuchs groß geworden ist, in einem Finale in eben übrigens Atletico Madrid der entscheidende Faktor ist. Wie so oft in den letzten Jahren bei allen WM-Finals, das ist die Mannschaft. Auch interessant, mit den meisten Spielern in einem Finale, weil sie offenbar eine Mentalitätsmannschaft sind, die diese Chuzpe dann hat, die du brauchst für die ganz, ganz großen Spiele. Wir sehen erst einmal, dass die Argentinier es versuchen, aus der eigenen Hälfte heraus mit dem Spielaufbau raus auf die linke Seite.
1: Ja, kommen da mit dem neuen Mann, mit Paredes, und spielen es jetzt ein bisschen anders. Die Außenverteidiger schieben sich häufiger ein bisschen weiter nach vorne, um ein bisschen mehr Breite ins Spiel reinzubekommen, um dann nochmal eine zusätzliche Anspielstation zu sein, wenn sie selber im Ballbesitz sind, so wie jetzt gerade über den rechten Verteidiger, über Romero weiter auf Montiel, und der wird sofort angelaufen vom immer fleißig arbeitenden Alex Baena, der ja Nico Williams ersetzt da auf der linken Seite. Nico Williams, einer der herausragenden Akteure der spanischen Mannschaft bei der EM24, beim EM-Titel zusammen mit Lamine Yamal, der angeschlagen schon in dieses Turnier gegangen war, eine schwierige Saison hinter sich hatte und auch hier immer nur Einsätze von der Bank bekommen hat. Kann ich alles erzählen? Ball ist gerade bei den Argentiniern, genau genommen bei Emiliano Martinez, der sich das anguckt, sagt, wohin mit der Kugel, einmal weitergelegt auf Romero und dann auf Montiel, und dann sind sie sofort wieder da. Die Spanier eben mit Baena, der dann so 2-3 Schritte Anlauf nimmt und guckt, dass er seinen Gegenspieler da sofort unter Druck setzt und so dafür sorgt, dass sie gar nicht erst in diese Aufbausituationen kommen. Obwohl, JJ, muss man ja sagen, das können sie auch nicht besonders gut.
2: Nee, also Ballbesitz jetzt für Argentinien in der eigenen Hälfte. Die Mannschaften nach wie vor in einem sehr gemächlichen Siesta-Modus. Das passt ja zu Spanien. Aber es ist eigentlich Karnevalszeit, liebe Freunde. Wir sind in einem WM-Finale. Es ist 22.27 Uhr. Es ist gleich 16:30 in Deutschland zu Hause. Argentinien kommt über die linke Seite, hat den Ball ein bisschen weit rausgeschoben da, sodass die argentinische Defensive auf der rechten Seite mit Porro natürlich und mit dem hinzugeeilten Rodri das zumachen kann. Als Erster, der anläuft, taucht der blond gefärbte Olmo da vorne auf und natürlich Oyarzabal. Wir sind drüben auf der linken Seite angekommen bei Baena und Cucurella und der Ball ist im Seitenhaus. Nach einem kleinen Crash geht es da direkt vor den Trainerbänken weiter. Scaloni sehr im Sportoutfit unterwegs, also mit so einer blauen Trainingshose, einem T-Shirt mit dem argentinischen Wappen. Natürlich jetzt, dass es diesen Freistoß geben wird für die Argentinier. Mittlerweile tickt die Uhr weiter herunter in diesem Finale. 5 Minuten in der zweiten Halbzeit sind auch schon wieder herum und viel ist auch wieder nicht passiert. Sehr schön. Lamine Yamal, einen Haken, zwei Haken, kurz rechts geblinkt, links geblinkt, hat sich den Ball geholt. Der Mann mit dem weißen Stirnband dann zurückverteilt zu Cucurea, geht weiter über Laporte, wahrscheinlich gleich rauf auf zu Cubarsi, der rechts neben ihm läuft. Und dann müssen wir rechts bei Pedro Porro weitermachen. Und dazwischen gab es aber noch einen Foul, Steffi, direkt im Mittelkreis vor den Augen von Slavko Vincic.
1: Ja, liegt jetzt gerade Rodri, der Kapitän der Spanier. Und jetzt gibt es eine kleine Rudelbildung. Jetzt nehmen sie da alle Fahrt auf. Nochmal zur Erinnerung, der Einzige, der hier mit irgendwem sprechen darf, mit dem Schiedsrichter, das ist der Kapitän. Und der Schiedsrichter, der verteilt jetzt die nächste gelbe Karte, in dem Fall für Leandro Paredes, wenn ich das richtig gesehen habe, weil der sich eben auch lautstark bemerkbar gemacht hat und sagt, Mensch, der Rodri, der übertreibt hier so ein bisschen. Und eben gerade ist auch noch Dani Olmo kurz zu Boden gegangen. Also es war eine Rudelbildung und wir bekommen jetzt die Wiederholung und sehen es. Ja gut, also wir lösen jetzt mal auf. Im Mittelkreis. Rodri kommt mit dem Rücken in der Rückwärtsbewegung Paredes entgegen. Der gibt ihm so einen leichten Schubser mit. Es ist jetzt wirklich nicht schlimm. Also Marc van Bommel würde immer sagen, ganz normaler Körperkontakt. Und Rodri fällt ein bisschen so auf die Art und Weise, wie die Argentinier das häufig gemacht haben bei diesem Turnier. Da kann ich dann den Unmut von Paredes schon verstehen. Die gelbe Karte gibt es auch nicht für das Foul. Die gelbe Karte gibt es, weil er eben gemeckert hat und sich beschwert hat. Und das halt als Kapitän, wer es ja nicht ist, eben nicht darf. Und deswegen ist er jetzt mit Gelb vorverwarnt, der Einwechselspieler. Ball ist jetzt gerade bei den Spaniern auf der linken Seite, bei Cucurella, beim Linksverteidiger. Über die Zentrale geht's weiter, über Fabian und über Rodri und dann einmal rüber auf die andere Seite, auf Pedro Porro und dann doch wieder hinten rum über Pau Cubarsí und den Mann mit der Nummer 14, Laporte, der mal was anderes versucht. Mal einen langen Ball nach vorne, einen langen Schlag, Bruder, schlag ihn lang und dann ist er vielleicht euer Ball. Aber der hat den nicht bekommen und so können sich die Spanier jetzt nochmal so ein bisschen sortieren und gehen dann auch auf die zweite Kugel, auf den zweiten Ball und dann ist es Dani Olmo, der in der Hälfte der Argentinier McAllister gerade anläuft und dann versuchen die Argentinier sich da rauszuspielen über Tagliafico und landen dann doch wieder mit dem Ball im Seitenaus. Also nichts ist mit rausspielen, nichts ist mit Spiel schnell machen, wenn Spanien den Ball verliert, ist Spanien aber auch ganz schnell wieder dabei, sich die Kugel wieder zu holen. Bleibt trotzdem dabei, JJ. Schön ist anders beim Stand von 0:0.
2: Die Spanier mit der größeren Ballsicherheit und mit einem Manko in ihrem Spiel, das war auch in der ersten Halbzeit schon zu sehen. Ja, sie haben den Ball. Es gibt wahnsinnig viele horizontale Bälle und die Spielverlagerung von rechts nach links, aber wenig vertikal mit Tempo in die Spitze und deswegen im letzten Drittel eben auch keine Gelegenheiten oder konkret übersetzt, wenn ihr gerade dazugekommen seid, jetzt um 10:30 deutscher Zeit. Es gibt in dieser zweiten Halbzeit beim Stand von 0:0 auch noch nicht eine einzige bemerkenswerte Szene im 16er oder irgendeine Art von Abschluss in dieser Partie bei einer WM, die ja insgesamt viele, viele Tore gesehen hat. Das war eine der erfolgreichsten seit den 70er Jahren in Sachen Tore schießen, aber leider nicht in diesem Finale, in dem die Sonne hier jenseits des Hudson weiter wandert und in den Rücken hinein brennt. Immer noch Temperaturen von so vielleicht 28 Grad. Der leichte Wind, den wir hatten, hat sich gelegt. Die Fahnen, die es gab im Stadion, ruhen komplett. Ich sehe nicht eine einzige Fahne in der Luft. Die meisten Menschen hängen matt irgendwie in den Sitzschalen und haben noch so viel Geld für diesen Once-in-a-Lifetime-Moment bezahlt und schauen zu und sehen nichts. Oder wenig, sagen wir mal. Jetzt wieder ein direkter Ball. Sehr schön mit einem Kontakt gespielt. Wieder Olmo, der entscheidende Vorlagengeber. Oyarzabal steckt durch auf Ruiz und er will klatschen lassen. Und dann ist Oyarzabal einen Schritt zu spät. Aber ein wirklich guter Angriff bis dahin.
1: Ja, das war ein Pass zu viel. Hätte er direkt den Abschluss suchen sollen und dann wäre es gefährlich gewesen. Aber du hast es ja gerade angesprochen. Du hast dich ein bisschen beschwert über das Spiel in die Tiefe, das dir fehlt, haben die Spanier gehört. Und wenn JJ das sagt, dann machen sie es dann auch. Jetzt ist Lamine Yamal unterwegs über die linke Seite, versucht er Richtung 16er reinzugehen, vorbei an seinem Gegenspieler, wird leicht berührt, möchte einen Freistoß haben, bekommt ihn nicht. Das Spiel läuft weiter über De Paul und über Messi in der Zentrale, der da sofort angegangen wird von Fabian. Und dann haben die Argentinier auch überhaupt nie die Ruhe, mal ein bisschen durchzuatmen, müssen dann oft schnell spielen und dann ist Spanien relativ schnell auch wieder im Ballbesitz, so wie das jetzt gerade der Fall ist. Jetzt liegt aber auch der Nächste in Rot und Blau und Gelb. Also es ist ein spanischer Spieler, der da im Mittelkreis gefoult worden ist, während wir hier über die Anzeigetafel nochmal diesen Angriff eben gerade sehen. Oyarzabal, der das besonders schön spielen wollte gerade mit Fabian Und ich bin mir sicher, wenn euer Sabal einfach gesagt hätte, 5 Tore habe ich ja schon gemacht, zieh ich doch einfach mal ab, die Situation war günstig, dann wäre das eine richtig gute Gelegenheit gewesen. Spiel läuft jetzt weiter über den Mann mit der Nummer 16, über Rodri. Pau Kubasi hat eine super Idee, schickt Olmo im 16-Meter-Raum und in der Mitte ist Kukureya! Also ich sag mal so, Spiel mit der Tiefe haben sie jetzt auch mal verinnerlicht. Pau Kubasi, ich habe es ja vorhin schon gesagt, der hat das Auge eben genau für diese langen Bälle. Das war ein klasse Pass. Lang und flach in den 16er gespielt auf die rechte Seite. Olmo startet, legt den zurück. Rechts ist relativ scharf vorbei an allen Verteidigern. Und dann kommt Kukureya nicht mehr ran, weil die Argentinier gerade so in letzter Sekunde Gonzalo Montiel ist es gewesen, klären können. Und ich sag mal, wenn er dran gekommen wäre, der Linksverteidiger, dann wäre er auch ein Tor gewesen.
2: 0:0 in East Rutherford in dieser riesigen Schüssel, die von außen so ein bisschen aussieht wie ein Parkhaus. Gelegenheit für die Spanier, jetzt vor dem Tor des in Grün spielenden Martinez vielleicht zum nächsten Abschluss zu kommen. Ganz hinten sichert Kukureya, der löwenmähnige Linksverteidiger, das Ganze ab. Dann so ein bisschen gestaffelt Pedro Porro an der rechten Ecke des 16ers, kriegt jetzt auch den Ball von Lamine Yamal, wird hineingeschaufelt, geht über alle hinweg, gibt noch einen kleinen Stoß von hinten, aber zurecht geht's weiter mit Ballbesitz. Aber insgesamt bleibt es dabei, den Spaniern fällt nach wie vor mehr ein, den Argentiniern nichts bis gar nichts in dieser Partie. Und auch im berühmten Badewannen-Teamduell hier dieser Weltmeisterschaften im Finale 2007, dieses Foto kann euch unmöglich entgangen sein. Der junge, 5 Monate alte Yamal in den Armen von Messi, damals noch, auch noch ganz jung, aus dem Jahrgang 2007, ist eindeutig Yamal der auffälligere in diesem Duell. Molina ist jetzt der Nächste, der den Platz verlassen wird. Montiel, das ist der logische Wechsel auf der rechten Seite. Beide finde ich nicht überragend. Wir haben den Wechsel von River Plate, von Montiel, einem 30-Jährigen, zu einem 28-Jährigen, zu Molina von Atletico Madrid, der zuvor auch im Halbfinale schon gespielt hat bei ihrem Erfolg. Und dem erfolgreichen, und das war ja auch ein seltsames Spiel, mit so viel Hype begleitet, dem deutlichen 2:0 gegen die Franzosen. Da dachte man auch, da wird ein richtiges Spiel draus. Und dann war das eine sehr einseitige Angelegenheit.
1: Ja, und es war clever gemacht von den Spaniern, die da taktisch einfach alles rausgeholt haben und die Franzosen ihrer Stärken beraubt haben. Und ich finde auch heute haben sie wieder alles im Griff und kommen über Kukureya über die linke Seite. Der hat jetzt schon die Mittellinie überquert. Nimmt da euer Sabal mit, der sich hat weit fallen lassen. Also da ist viel Bewegung jetzt drin, finde ich auch. Dani Olmo rückt mal ein bisschen weiter nach vorne. Euer Sabal kommt dafür nach hinten. Jetzt ist auch gerade vorne im Feld Baena mit eingerückt. Ja, der linke Flügelspieler, auch Lamine Yamal gerade in der Mitte. Schaut, dass er da dann mal irgendwie das 1:1 sucht. Und die Argentinier kommen nicht wirklich weit. Messi ist kein Thema, findet nicht statt. Der Mann, der heute, und das ist wäre ja so bitter, mit 39 Jahren als ältester Feldspieler, der jemals bei einer WM gespielt hat, hier in die Geschichte eingehen wird. Und dann kommst du hier hin und dann gibt es so ein Finale. Das ist ja wirklich Wahnsinn. Dani Olmo verteilt die Kugel wieder. Und dieses Mal auf Lamine Yamal, auf den 19-Jährigen. Der guckt, wer kommt mit. Das ist Fabian, der Spieler mit der Nummer 8. Daneben Rodri, natürlich. Wer denn sonst? Dani Olmo, wo ist die Lücke? Sie sind alle schon Höhe des 16-Meter-Raums. Starten da jetzt durch mit Pedro Porro. Der wird gefoult und bekommt den Freistoß, JJ. Und das ist mal eine richtig gute Freistoßposition. Wir haben eine gute Stunde rum, 0:0 steht.
2: Ja, ich hatte jetzt gerade so ein bisschen Déjà-vu. Weit zurück im Jahr 2008 gab es mal ein Europameisterschaftsfinale in Wien. Deutschland gegen die Spanier, das war auch so ähnlich. Da haben die Spanier beschlossen, dass sie den Ball gar nicht mehr hergeben. Gab leider von Philipp Lahm mal einen schwachen Moment. Torres entwischte 1:0, Feierabend. Und danach war es eben so wie jetzt in dieser Partie. Es spielt nur eine Mannschaft, es spielt nur die Spanische. Es ist vielleicht nicht das 2010er Tiki-Taka. Es ist schon ein bisschen anders, eben mehr zielorientiert, nicht so sehr nur auf diesen Ballbesitz aus, sondern eben auch auf diese Momente, über eine Seite nach vorn zu kommen. Aber insgesamt sind sie, und da bleiben wir dabei, auch wenn die Uhr immer weiter tickt und in dieser zweiten Halbzeit wir gleich eine Stunde erlebt haben werden, sind sie weiter dichter dran am Tor. Ich kann leider auf dem Bildschirm hier nicht erkennen.
1: Ich muss es nachreichen einmal,
2: sehr gern,
1: weil ich glaube, es war der schönste Schaum? Moment dieser zweiten Hälfte. Also der Schiedsrichter hat natürlich diesen weißen Schaum, den er auf den Boden sprüht, und den hatte er hinten in der Hose, ist da aus Versehen gegengekommen und dann gab es eine Explosion. Man hat den argentinischen Spieler getroffen. Also, sag mal, das war der schönste Moment der zweiten Hälfte.
2: Das war das Zauberspray. Den Zauber wünschen wir uns jetzt, um diesem Spiel einen Kick zu geben. Vielleicht ein Tor. Es gibt eine veritable Versammlung von Künstlern am Ball. Es wird am Ende Jamal wahrscheinlich sein oder Baena. Die zwei sind jetzt von dreien nur noch übrig geblieben. Zur Auswahl, Baena läuft rüber. Jetzt ist sowieso nur noch Jamal da, der direkt in die Mauer hinein Gelegenheit, noch einmal zu flanken, von der rechten Seite scharf hinein zu flanken. Die Argentinier versuchen das auszubessern. Baena ist da und erobert den Ball, aber es gibt Einwurf. Aber den Einsatz nach wie vor sehe ich eher auf Seiten der Spanier als auf Seiten der Argentinier. Aber das entscheidende Argument ist ja nach wie vor das, was auf der Anzeigetafel steht. Jetzt, da sich bei den Spaniern auch zwei Wechsel anbahnen und wahrscheinlich und ganz sicher werden wir irgendwann dann auch den Super-Joker Merino sehen. Wir sehen Ruiz runtergehen, wir sehen Oyarzabal runtergehen. Wir reichen gleich nach, wer hier hereinkommt für die Spanier. Pedri und Torres sind es. Und das ist natürlich auch extra klasse auf diesen Positionen mit Pedri von Barcelona, der jetzt den Platz hier erobert hat und gleich zu dieser Situation da drüben links an der Eckfahne rausläuft. Torres und Pedri vor Oyarzabal und Ruiz. Oyarzabal wäre ein guter Schütze für einen Elfmeterschießen, aber so weit sind wir ja noch nicht.
1: So weit sind wir noch nicht, aber ich sag mal so, wenn du Pedri von der Bank bringen kannst, dann hast du schon einiges richtig gemacht und das sagt viel über diese spanische Nationalmannschaft aus. Gibt es jetzt einen Freistoß für Spanien? Den gibt es, weil es ein kleines Foulspiel gegeben hat auf der rechten Angriffsseite an dem neuen Mann, an Ferran Torres. Also gerade mal wenige Sekunden ist er auf dem Feld und wird auch gleich gefoult, macht gleich mal Bekanntschaft mit Otamendi, der mit seinen 38 Jahren natürlich einer der erfahrensten ist, zusammen mit Lionel Messi. Und der Freistoß ist jetzt schnell ausgeführt. Lamine Yamal über die rechte Seite, geht da ins 1 gegen 1, versucht da irgendwie zu vorbeizukommen, wird gezogen, möchte das Foulspiel, bekommt es nicht. Und das quittieren die Fans hier im Stadion mit ganz viel Applaus. Ich weiß aber auch nicht, ob das tatsächlich gereicht hat am Ende. Also Lamine Yamal ist natürlich einer, der ist sehr schwer zu stoppen und der wird da so ein bisschen gezogen. Das reicht nicht für einen Freistoß und ich wünschte, ihr könntet sehen, was ich gerade sehe. Ihr müsst euch vorstellen, wir sitzen sehr weit oben in diesem großen Stadion. Von hinten leuchtet die Sonne auf den Bildschirm. Irgendwer hat sich vorher überlegt, unseren Bildschirm so zu putzen, dass überall Schlieren geblieben sind. Diese Schlieren hat JJ Rieck jetzt entdeckt und putzt mit einem Taschentuch diesen Screen hier, diesen Fernseher. Es ist der Wahnsinn. WM-Finale 2026, es steht 0-0 zwischen Spanien und Argentinien.
2: Wir sind bereit, jetzt mit schärferem Blick auch auf die verlangsamte Bildfolge hier im TV die besten Szenen zu sehen und wir würden gerne noch viele, viele Szenen und für euch schildern. Noch steht's 0-0, ihr seid live dabei, 64 Minuten sind rum, es kommt die Mannschaft, die meiste Zeit kommt, es kommen die Spanier über die linke Seite mit Baena, Zweikampf da unten, kann sich behaupten, Ball nach vorn gebracht auf Cuco Rea, der souverän ihn weiterleitet auf Pedri, Pedri mit dem Ball am Fuß in Richtung 16er, rüber zu Olmo, Olmo mit dem Schuss und klatschen gelassen von Martinez. Fehler von Martinez, haben sie Glück, dass ihm der Ball am Ende zur Seite rausspringt.
1: Ja, und weißt du, was das Ding ist? Es hat zwei Foulspiele vorher gegeben. Und Vincic hat sich entschieden, beide Male auf Vorteil zu entscheiden. Finde ich auch die richtige Entscheidung. Olmo hat eine gute Schussgelegenheit. Natürlich standen sie jetzt gerade im Anschluss da und haben gesagt, warum hast du nicht abgepfiffen? Warum haben wir den Freistoß nicht bekommen? Ja, weil der eine gute Abschlussposition hatte. Und Emiliano Martinez gerade, aber sowas von unsicher habe ich den jetzt in diesem Spiel bislang auch noch nicht gesehen. Und es gibt den Eckball, der wird jetzt gleich reingebracht von Lamine Yamal. Vorher hat Slavko Vincic noch ein bisschen Redebedarf da. Hat gesehen, dass sich da irgendwer im 16-Meter-Raum ein bisschen zu nahe gekommen ist. Ein bisschen kabbeln darf sein, aber alles im fairen Rahmen bitte. Und dann ist es jetzt auch soweit, dass dieser Eckball reingebracht werden kann. Lamine Yamal hebt die Hand, bringt den flach rein vors Tor. Eigentlich keine gute Variante, aber kann gefährlich werden. Ditscht ein bisschen raus und Yamal bekommt den Ball nochmal zurück von Pedro Porro. Und dann ist da ein Argentinier bei dieser Flanke mit dem Kopf am Ball, klärt. Und es gibt den nächsten Eckball. Ich glaube, JJ, der Druck, der Spanier, der nimmt jetzt ein bisschen zu. 65 Minuten sind rum, 0-0.
2: Deutlich in dieser Phase. Spanien auf dem Gaspedal. Das bessere Team über weite Strecken. Jetzt richtig dicht dran am ersten Treffer. Ball kommt rein. Schlechte Aktion von Martinez. Kopfball von Olmo. Da haben sie Glück. Mein Gott, was macht der denn da? Martinez im WM-Finale im letzten noch fast einer der ganz großen Matchwinner. Könnt ihr euch noch an die Szene mit Kolo Muani erinnern, als er das Ding da noch rettet und sie überhaupt erst ins Elfmeterschießen hineinbringt, wo er dann auch einen Elfmeter hält. Also das war jetzt eine schwache Aktion vom argentinischen Schlussmann in Grün, die aber ohne Folgen blieb. Spricht so ein bisschen dafür, dass die Nerven bei einem Mann, der bei Aston Villa wirklich eine gute Saison gespielt hat in diesem Jahr, jetzt auch ein bisschen flattern, weil eben, Steffi hat es richtig gesagt, deutlich zu spüren. Spanien viel, viel dichter hier am ersten Tor. Das Ball ist im Mittelfeld von Pedri erobert worden. Ist gar keiner hingelaufen an Olmo. Wie gesagt, nach wie vor einer der ganz großen Faktoren in diesem Spiel. Raus auf die linke Seite. Da ist Baena. Baena im Dribbling ist schon vorbei. Bringt die Ball jetzt in die Mitte hinein. Gut hineingebracht. Achtung, sie müssen nach hinten laufen und dann rausgeköpft. Das Ganze. Nächste Ecke. Ecke auf Ecke. Prasselt jetzt auf die Köpfe der Argentiner hinein. Von der rechten Seite, wenn man aus Sicht der Spanier aufs Spielfeld blickt.
1: Weißt du, was mich das erinnert? An die Schlussphase gegen England. Als die Argentinier die Three Lines so dermaßen eingeschnürt haben, dass sie da gar nicht mehr hinten rausgekommen sind. Ganz so schlimm ist es noch nicht mit 12% Ballbesitz von den Engländern auf der einen Seite. Aber das ist wirklich jetzt eine heiße Phase, die La Furia Roja furios hier auf den Platz legt. Lamine Yamal, nächste Ecke, kommt rein. McAllister bekommt die auf den Kopf und klärt direkt. Und dann sind sie aber beim zweiten Ball sofort da. Pedro Porro nochmal auf Lamine Yamal, der durch zwei durch, bringt die Ball in die Mitte, Kopfballschuss! Ferran Torres! Mit ein bisschen Rücklage, kriegt ihn nicht genau aufs Tor gedrückt. Also kein Problem für Emiliano Martinez. Aber wie sich der Lamine Yamal da durchkombiniert. Einmal schön, schlank, vorbei, durch zwei Spieler schlüpft er da durch. Und dann die Flanke wirklich punktgenau auf den Kopf von Ferran Torres. Das war eine richtig gute Gelegenheit. Wenn der noch ein bisschen mehr Möglichkeiten gehabt hätte, da einzulaufen, da wäre es gut gewesen. Und wir sehen hier aber gerade auf dem Monitor ein kleines Foulspiel, was wohl im Vorfeld gewesen sein muss. Da wurde Oyarzabal gefoult. Das muss aber schon eine ganze Weile her sein, weil der ist ja gar nicht mehr auf dem Platz. Mhm. Also du winkst ab mit deiner ganzen Erfahrung. War nix, alles gut. Hier werden ja über den Screen auch manchmal so ein paar Szenen gezeigt, weshalb ich euch das erzähle. Weil schon wieder Trinkpause ist. Hydration Break. Die letzte Trinkpause bei dieser Fußball-Weltmeisterschaft im 104. Spiel. 38 Tage nach der Eröffnung findet also heute das große Finale statt. Und noch, JJ, haben wir keine Tore gesehen zwischen Spanien und Argentinien.
4: Und ich muss einmal ganz kurz unterbrechen. Achtung, Falschfahrer. Auf der A10 südlicher Berliner Ring, Dreieck Spreeau Richtung Schönefelder Kreuz. Zwischen Dreieck Spreeau und Niederelme kommt Ihnen ein Falschfahrer entgegen. Fahren Sie bitte äußerst rechts, überholen Sie nicht. Auf der A10 südlicher Berliner Ring, Dreieck Spreeau Richtung Schönefelder Kreuz. Zwischen Dreieck Spreeau und Niederlehme ist ein Falschfahrer unterwegs. Vorsicht dort bitte in beiden Richtungen. Zurück zum Finale.
2: Schuss Unerwartetes verbindet oder diese eine entscheidende Szene, wenn er einen Mitspieler in Szene setzt, das ist mitnichten der Fall. Wenn etwas kommt, dann kommt es vom jungen, erst 19-jährigen Lamine Yamal, wie in der gerade zu Recht von Steffi geschilderten Szene, als er da zwischen zwei hindurchtanzte, während wir zusammen mit Steffi Bacic runterschauen und einen Della Fuente sehen, der jetzt deutlich energischer im Kreis der Spanier nochmal seine Jungs da bearbeitet.
1: Ja, ganz spannend. Beide haben sich jetzt nochmal die Spieler genommen, also Lionel Scaloni und auch Luis Della Fuente, die sich erkennen. Scaloni hat seine Ausbildung gemacht unter Della Fuente. Sie schätzen sich, sie halten sehr viel voneinander, sie sind sogar befreundet und spielen jetzt dieses WM-Finale gegeneinander auf der Trainerposition. Auch das ist eine ganz besondere Geschichte. Und bei den Argentiniern, ja, das gehört halt einfach zur Wahrheit auch mit dazu, dass sie in der Lage sind, hinten immer noch mal etwas Besonderes zu machen. Und das werden mit Sicherheit heute auch Beyoncé und JC, die nochmals eingeblendet worden sind über die Bildschirme hier in diesem großen Stadion, in diesem Midlife-Stadion, über 82.000 Zuschauern, die hier Platz finden, nochmal gezeigt werden und sich das anschauen. Aber sie sehen, JJ, und das fand ich ganz spannend, Beyoncé und JC, jetzt auch nicht so begeistert aus. Zidane war gerade noch zu sehen. Also ja. Zidane, da können wir eher drüber sprechen.
2: Serena Williams, die auch zu sehen war, hat natürlich bei solchem Wetter auch viele große Matches in den Sommerturnieren in Paris und Wimbledon gespielt. Das Wetter ist fabelhaft, das Spiel ist es nach wie vor nicht. 0-0, Halbzeit in der Halbzeit durch die Trinkpause. Es sind noch 1, 2, 3, 4, 5, 6, 7, 8, 9 Rasensprenger an auf diesem, selbst von oben, sehr holprig aussehenden grünen Teppich, der wir hatten bei der Gelegenheit bei der Möglichkeit, dass die deutsche Mannschaft hier spielte, die Chance sogar mal unten zu sein. Das ist wirklich ein ganz dünner Belag, ganz anders als in vielen oder auf vielen Plätzen in der Bundesliga. Klar, diese Kunstfasern sind immer eingewebt, aber der Rasen hat auch schon bessere Spiele gesehen, also daran allein kann es nicht liegen. Geht jetzt weiter mit Ballbesitz für die Argentinier in ihrer Hälfte, den Blick rüber zur Uhr für euch. 70 Minuten sind durch. Wenn ihr gerade von irgendwo kommt, auf dem Heimweg seid, zum Glück seid ihr erst jetzt eingestiegen. 70 Minuten, wir nähern uns der Entscheidung in einem Spiel, in dem für die Entscheidung nicht viel getan wurde. Von den Spaniern definitiv mehr, die so eine Druckphase nach Wiederbeginn in der zweiten Halbzeit hatten und die nach wie vor dichter am Tor sind. Jetzt vielleicht Argentinien mit der entscheidenden Idee aus dem Mittelfeld heraus, haben den Ball über die Mittellinie mal rüber getragen und dann aber wieder zurück auf die linke Seite zu McAllister nach vorne gespielt, gerade mit einem Kontakt noch nach vorne gebracht. Aber das ist alles sehr viel Holter, die Polter und die Füße sind hoch in der Luft. Wie bei irgendwelchen asiatischen Kampfsportarten wird da hinter dem Ball hergesprungen, aber damit kommt man am Ende gegen die feine Kunst der Spanier nicht an. Eingeblendet Simeone und Medina für die Paul und Romero jetzt drin in der Partie. Simeone war ja auch Starter zuletzt gewesen im Halbfinale auf der rechten Seite. Jetzt spielen sie genauso, wie sie dort gespielt haben, mit Molina und mit Simeone beim 2:1 gegen die Engländer auf der rechten Seite. Wir sind aber nicht auf der rechten Seite, Steffi, wir sind ganz hinten angekommen beim Schlussmann, bei Martinez, der hier ein, zwei nervenaufreibende Szenen für seinen Trainer parat hatte, für Lionel Scaloni, als er ein bisschen wackelte.
1: Ja, also da ist ihm mal kurz durch das Herz komplett in die Hose gerutscht in den paar Minuten. Lag relativ nah beieinander, aber jetzt sieht er sicher aus mit Ball am Fuß, sieht dann auch das 2 Spieler, Ferran Torres und auch Dani Olmo, ihn direkt anschauen, weil die relativ weit aufgerückt sind und jetzt versuchen die Argentinier das Spiel ein bisschen schnell zu machen über die rechte Seite. Aber was mir sehr gut gefällt, JJ, auch hier wieder, guck mal, die Spanier verdichten dann immer wieder, sie machen da, gucken, dass sie den Druck so hoch halten, dass die Argentinier sich nicht rausspielen können. Jetzt ist es ein bisschen schlampig gelöst von Rodri im Mittelfeld und deswegen gibt es dann die Möglichkeit auf der anderen Seite, der lange Ball nach vorne, auf Paredes gespielt, auf den linken Flügel. Die Fans gehen direkt einmal kurz mit, sind aufgewacht. Hallo, wir sind hier im WM-Finale. Argentinien spielt auch noch mit und Argentinien könnte vielleicht was nach vorne machen, aber ist nicht weit gekommen, ist jetzt schon wieder hinten angekommen. Also so ein bisschen Aufregung. Ich nehme die ja gerne mit, aber vielleicht kommt ja jetzt was. Molina im Zusammenspiel mit Lionel Messi, der legt den Ball nochmal rechts raus auf Simeone, auf den gerade eingewechselten, flach in die Mitte gebracht, aber auch da geklärt von Pedri und jetzt gibt es den Gegenstoß über Cucurella und über die linke Seite. Über Alex Baena, der da direkt angegangen wird. Und das hat Giuliano Simeone, der Sohn von Diego Simeone, der ihn übrigens auch trainiert bei Atletico Madrid, gut gemacht. Dafür brauchen sie den in so einem Spiel. Der ist nämlich eben eklig, der kann dazwischenhauen. Das hat er gegen England auch schon geschaut. Ist jetzt nicht spielerisch der Beste, aber er ist halt einer, der ein bisschen Härte mitbringt. Das Ganze beim Stand von 0:0. Wir haben 73 Minuten gespielt.
2: Argentinien mit dem Ball ein bisschen weit vorgelegt bei diesem Versuch. Aber drei Argentinier oder drei Spanier sind für den einen Argentinier da. Dann doch zu viel. Chance ist dahin, Ballbesitz für die Selección, die mit Rodri, der Kapitän der spanischen Auswahl, den Ball langsam ein Stückchen weiter nach vorn bringt. Dann geht es weiter mit Pedri und dann raus auf die rechte Seite. Immer noch wenig Stimmung in dieser Arena. Wir sehen wieder dieses Handwerfen der argentinischen Fans, immer diese kurze Bewegung, die dann immer wieder unterbrochen wird, sodass die Hand so ein bisschen nach vorn klappt, wie bei so einem leichten Tischtennis-Rückhandschlag. Und so ein typisches Zeichen jetzt auf der ganzen rechten Seite. Ball mit dem Außenriss mal gespielt von Jamal, aber das Ganze ist misslungen. Schlägt jetzt ein bisschen die Hände vors Gesicht. Schade, aus diesem Versuch ist nichts geworden. Er ist ja in diesem Turnierverlauf, hat zwar im zweiten Spiel getroffen, nach dem 0:0 Holper-Start gegen Kap Verde deutlich besser geworden. Schon gegen die Belgier, Man of the Match, auch zuletzt dann gegen die Franzosen. Entscheidender Faktor. Aber hier in dieser Partie warten wir auf das Tor. Und gleich geht sie los. Die Schlussviertelstunde. Argentinien sinkt sich ein und wird wieder leiser. Denn sie haben den Ball bei ihrem Schlussmann, der ihn jetzt nicht gut nach vorn bringt.
1: Ja, aber es ist ja eigentlich die Zeit, in der Argentinien richtig loslegt. Ja. So die letzte Viertelstunde bei dieser WM gehört immer La Albiceleste. Und mal gucken, ob das dieses Mal auch so wird. Und ich habe noch einen kleinen Funfact für dich, mein lieber JJ. Ja. Ich war doch noch ein bisschen zu jung, aber vielleicht erinnerst du dich an das WM-Finale 1994, dem einzigen Turnier in den USA bislang. Ja. Damals haben sich Brasilien und Italien 120 Minuten in Los Angeles durchgequält, war es 0:0 und dann gab es einen Elfmeterschießen.
2: kann ich mich entsinnen, 94 an diese Weltmeisterschaft, die ja auch für die deutsche Mannschaft keine große Weltmeisterschaft war. Jetzt kommt der Super Joker, jetzt kommt Merino und jetzt kommt Williams, der zusammen mit Jamal bei der letzten Europameisterschaft die beste Flügelzange wahrscheinlich derzeit sogar auf der Welt gebildet hat, hat Leistenbeschwerden. Der Mann aus Bilbao, deswegen, wie gesagt, Steffi hat es vorhin angesprochen, bei diesen Turnieren nicht mit so vielen Minuten, aber auch eher langsam in Form. Und Merino, das ist natürlich das heißeste Versprechen auf eine Wende in Richtung von Spanien, denn er war immer, wenn er kam, ein Faktor, hat gegen die Belgier sein drittes Tor beim Turnier gemacht, zweimal bei Weltmeisterschaften, einmal bei der EM und immer als Joker. Wir erinnern uns, 119. Minute gegen Deutschland und hier während der Ansager nochmal deutlich verkündet, dass es voll ist und damit deutlich über der Stimmungslage im Stadion liegt mit über 80.000. Hier ist er jetzt auf dem Platz. Ein Mann, der in der Lage ist, den entscheidenden Punch in einer Partie zu setzen. Ballbesitz für Spanien. Sie kommen wieder und wieder.
1: Ja, Mikel Merino gerade schon mal gut in Aktion gewesen, bietet sich da direkt an im Mittelfeld und jetzt wird die Kugel verteilt. Erstmal nach links außen auf Nico Williams, von dem ich so begeistert war bei dieser Europameisterschaft von vor zwei Jahren. Pedri lässt klatschen auf Cucurella, rückt dann auf die linke Seite raus und geht dann zwischen drei Argentiniern durch. Und guck mal, sie machen jetzt ganz viel im Positionsspiel. Und da hat sich Pedri in der zentralen Position gemacht. Zieht ab mit links! Emiliano Martinez ist da. Und das ist genau dieses leichte Versteck-Verwirren-Spiel, was die Argentinier vor Probleme stellt. Denn sie laufen alle in unterschiedliche Richtungen. Und sie wissen aber, wo der Mitspieler ist. Und sie kommen schon wieder. Sie kommen über die Zentrale. Sie kommen über Rodri und über den Mann mit der Nummer 12, Pedro Porro, der sich immer mit einschaltet. Lamine Yamal nochmal abgelegt. In die Mitte, das ist Ferran Torres. Nochmal zurück auf Lamine Yamal, der umkurvt auf der rechten Seite. Sein Gegenspieler mit rechts reingelegt. Und dann können die Argentinier gerade so klären. Und guck mal, JJ, das ist jetzt ein schönes Zusammenspiel. Das kannst du dir angucken. Das ist nicht das Tiki-Taka, was wir sonst kannten von den Spaniern von vor einigen Jahren. Aber das ist wunderbar. Und es gibt den nächsten Abschluss aus der Distanz. Und dann können sie den Ball gerade so im Spiel halten. Und wir halten den Druck auch aufrecht über Nico Williams, über die linke Seite. Und jetzt ist die Kugel im Seitenaus. Und guck mal nach links. Da sind die Spanier. Die sind hier in der Unterzahl. Hier oben auf der Tribüne. Aber die springen jetzt alle auf, weil die natürlich merken, jetzt geht was. Und ich reiche euch noch mal kurz nach. Der Schuss aus der Distanz, der kam von Cubasa.
2: Im Moment hat man den Eindruck, sie haben einen mehr auf der Wiese. Die Spanier gegen Argentinier, die nur noch mit Mühe den Ball aus dem eigenen 16er rausschaufeln. Gar keine irgendwie halbwegs intelligente Idee mehr, die Kugel nach vorn zu bringen. Williams mit dieser berühmten Zwiebelfrisur mit einem halben Dutzend Zöpfchen, die am Ende blonde Spitzen haben. Jetzt mit dem Ball von der rechten Seite in die Mitte hinein. Da gab es Geschiebe. Ich sehe nur den nach oben gerichteten Zeigefinger des Slowenen, der mehrfach in die linke und rechte Richtung wackelt. Er war nicht zufrieden mit der Ausführung. Ich glaube, Steffi, wir sehen eine Neuauflage dieser Ecke, weil vorher ihm zu viel Punk da im 16er war, am Wühltisch des Spiels, wie es immer so schön heißt, mittendrin, hier am Rand des 5-Meter-Raums. Schon wieder mächtiger Alarm. Jetzt kommt der Ball hinein. Oh, da segelt er unter durch, der Pedri. Unter dieser Gelegenheit wurde am Ende auch noch geschopst. Torres war auch noch dabei gewesen, in diesem Versuch an den Ball ranzukommen. Und Cubarsí, also mehrere, die Möglichkeit gehabt hätten zu einem Kopfball in dieser Situation, aber keiner, der wirklich herankam an diesen Ball, der am Ende an allen vorbeisegelt. Cubarsí war, glaube ich, am ehesten dran in dieser Situation. Ball ist also auf der linken Seite. Aber wir halten mal fest, nur für euch, die Argentinier sind von ihrer eigenen Grundlinie jetzt nur noch 10 Meter entfernt. Sie kommen nicht mehr aus der eigenen Hälfte raus. Es ist ein sehr, sehr einseitiges Finale geworden.
1: Ja, das ist wild. Also es ist so ein bisschen wie die Neuauflage dieses Halbfinals gegen England, wo die Argentinier die Three Lions eingeschnürt haben in der Schlussphase. Und Spanien tut jetzt genau das. Und vor diesem Spiel hat Zlatan Ibrahimovic, kein geringerer, gesagt, das geht hier voll in die Richtung der Spanier, denn sie werden das Spiel kontrollieren, sie haben die Anlage dafür. Und wenn Zlatan das sagt, dann ist es eigentlich gesetzt, der hat es vorher schon gewusst. Und genauso ist es gekommen. Pau Cubarsí, der, wie ich finde, hier ein starkes Spiel macht, der 19-Jährige vom FC Barcelona, ja gerade auch einen Abschluss gehabt hat aus der Distanz, der sich immer mal wieder einschaltet, auch mit langen Bällen nach vorne. Der verteilt jetzt die Kugel über Laporte und über Cucurella. Über die linke Seite geht es weiter. Nico Williams dann zurück auf Pedri gelegt, wieder in die Hälfte der Spanier. Dann ist es wieder Pau Cubarsí rechts raus auf Pedro Porro. Und die Argentinier versuchen da jetzt ein bisschen forscher anzulaufen, ein bisschen näher dran zu sein. Aber, und das ist sehr beeindruckend, JJ, wie ich finde, Spanien lässt sich überhaupt nicht aus dem Konzept bringen. Egal wie viel Druck da ist, der Ball klebt förmlich am Fuß, auch jetzt wieder bei Pedro Porro auf der rechten Seite, der nochmal zurückspielt auf Pau Cubarsí. Sie spielen es natürlich abwartend, was ja verständlich ist, weil sie gucken müssen, wo ist vielleicht die Lücke. Die ist jetzt da, die tut sich jetzt auf. Pedro Porro ist auf der rechten Seite unterwegs, von Petri in Szene gesetzt, versucht den Ball flach vor das Tor zu bringen. Da ist wieder ein Argentinier mit dem Fuß dazwischen, in dem Fall Nicolas Tagliafico, und es gibt den nächsten Eckball für Spanien. Sie tasten sich wirklich peu à peu daran und sie sind dem Tor extrem nah in diesem WM-Finale 2026.
2: 80. Minute, 10 Minuten noch in der regulären Spielzeit. Sehr schön zu sehen übrigens. Das Spiel läuft, das ist das WM-Finale hier an diesem 19. Juli und der Mann mit der Nummer 10, ein Flutlicht unter Schreibtischlampen, Messi, wandert die ganze Zeit nur von rechts nach links und schaut sich das Ganze von hinten an. Jetzt hat sie die Chance, gibt zum Tor! Aber sie lassen sie liegen! Sie lassen sie mit Laporte liegen, denn der Ball ist zu zentral. Dafür langer Schlag auf die andere Seite raus zum Schlussmann, zu Unai Simon. Zwischendurch gab es noch einen Rempler da gegen Cucurella und der liegt jetzt auf der Wiese und es gibt den Hinweis, dass man doch versucht, im Zweikampf möglichst nicht faul zu spielen, wie das Simeone gerade getan hat mit diesem Heranrennen zu ihm. Aber es bleibt dabei. Das ist eine ganz skurrile Situation. Wir reden vom Größten der Größten. Wir reden von Messi und er wandert hier. Wir wissen, dass er wenig Kilometer macht. Er macht vielleicht 6 und die anderen machen 12 im Spiel. Aber es ist so ein bisschen, als ob er keinen Sitzplatz bekommen hat für das Finale und man ihm einen Platz auf dem Feld zum näheren Betrachten eines WM-Finales gegeben hat. Er ist überhaupt kein Faktor und schlendert da von einer Ecke zur anderen. Jetzt rennt er sogar mal im erhöhten Pulsfrequenzbereich, aber nicht so, dass es ein Sprint werden würde, sondern gerade so, um besser und dichter dran zu sein, wie die Spanier auf der rechten Seite wieder was Neues aushecken. Nächsten Streich über Cubarsí, dann in die Zentrale zu Pedri, der den Ball da bekommen hat. Dann geht es zurück zu Cucurella. Damit wisst ihr, wir sind links unterwegs und Nico Williams, die beiden mit den spektakulärsten Frisuren auf Seiten der spanischen Mannschaft. Wir gehen wieder in die Zentrale zum jungen Pedri, der mit dem Ball am Fuß herübergestreichelt mit rechts, aber schlecht reingelassen, in diesem Fall von Mikel Merino. Und deswegen ist der Ball auch schon wieder weg. Die Spanier haben hier mit etwas mehr Körpereinsatz den Ball erobert. Und weil er sich jetzt beschwert hat, kriegt Enzo Fernandes hier am Ende für seine Beschwerden sogar noch die gelbe Karte.
1: Ja, es war auch kein Foulspiel. Ich meine, gleich und gleich gesellt sich gern. Ne? Die Argentinier teilen auch gerne aus. Und so kleine Nicklichkeiten, die gehören eben in Gänze dazu. Ich muss sagen, dieser Wechsel zu Pedri, finde ich, war ein ganz cleverer Schachzug von Luis de la Fuente, denn Pedri hat halt eben, und er hat es gesagt, der spielt es eigentlich anders, ja, beim FC Barcelona, der hat eben diese kreative Komponente im Kopf, der weiß genau, wie er sich bewegen muss, um halt mal einen richtig guten Pass noch nach vorne zu spielen, und das macht er teilweise, wie ich finde, noch mal aktiver, noch mal ein bisschen besser, als Fabian das gemacht hat, der mehr auf Absicherung gegangen ist. Also dieser Wechsel hat sich bislang schon bezahlt gemacht. Extrem viel los auf dem Feld für die Spanier seit dieser Einwechslung. Kann ich alles erzählen, weil es gerade bei Emiliano Martinez und die Uhr, die tickt runter. Wir sind mittlerweile in der 83. Minute angekommen. Stimmungstechnisch könnte immer noch mehr gehen bei dieser Fußball-Weltmeisterschaft. So ein bisschen kommen die argentinischen Fans jetzt hier, auch hier in diesem großen Stadion in New Jersey in Überzahl sind und sehen, dass ihre Mannschaft versucht, aus der eigenen Hälfte rauszuspielen, angelaufen wird da von den Spaniern und der Ball kommt postwendend zurück und das ist Ferran Torres, der legt den nochmal ab auf Mikel Merino. Dann ist es Lamine Yamal auf der rechten Seite, der weiterspielt. Die Argentinier haben schon die Hand gehoben von wegen, hier, guck mal, abpfeifen, war irgendwie abseits oder keine Ahnung, was die Spanier lassen sich überhaupt nicht davon beirren, machen weiter, spielen da weiter ihren Stiefel runter, Laporte ist das, dann wieder links raus auf Cucurella, dann Nico Williams, ich habe jetzt nicht mitbekommen, warum die jetzt ehrlicherweise alle pfeifen, Nico Williams wird gefoult, auch das reicht nicht aus, Vincic hat eine sehr klare Linie, wie ich finde, und jetzt können die Argentinier wirklich mal kommen, mit Lionel Messi, aber auch dieser Pass ist zu weit für seinen Mitspieler vorne, kommt nicht in die gefährliche Zone und Spanien versucht sofort den Gegenangriff einzuleiten, gibt das nächste Foulspiel dieses Mal im Mittelfeld, wird kurz abgepfiffen und Vincic macht jetzt das einzig Richtige, sagt jetzt ruhig, ruhig, einmal alle kurz durchatmen, ist auch wichtig, ne, dass er das Spiel da jetzt eben nicht aus der Hand geben lässt, dass er nicht guckt, dass das hier so ein Ding wird, was komplett wild abgeht und deswegen ist es jetzt ein Spiel mit den Spaniern am Ball, aus der eigenen Hälfte raus, auf den den Kapitän, auf Rodri, der rüberverteilt auf die rechte Seite, auf den aufgerückten Rechtsverteidiger Pedro Porro.
2: Ja, aber Argentinien hat, wenn sie mal selber die Möglichkeit haben, was zu entwickeln, zu wenig Ballbesitzzeiten. Das ist nach 2-3 Kontakten meist schon weg. Sofort übernehmen wieder die Spanier, die nach wie vor hier dichter dran sind an diesem ersten, vielleicht einzigen Tor dieser 23. Weltmeisterschaften, des 22. Finales, was direkt bei Weltmeisterschaften ausgetragen wird und das jetzt seine Fortsetzung findet für die Rot-Blauen. Das sind die Spanier, die in der Sonne, auch hier bei dieser XXL-WM geht die Sonne übrigens unter, das dürfen wir sagen, sie haben ja vieles hinbekommen. Trump und Infantino, der Schatten wandert hier hinter der großen Haupttribüne langsam so in das Feld hinein, vielleicht schon 10, 15 Meter auf der Seite, wo jetzt Cucurella aus der Sonne gleich in den Schatten treten wird. Jetzt ist es passiert, hat hier schon ein Drittel des Feldes eingenommen. Die

0: Erstmal zu ihrem Keeper, zu Simon zurückspielt, der weit vor dem eigenen Tor 20, 25 Meter nochmal Pedri in Szene setzt, der ihn dann wieder anspielt, der Mann von Barcelona, und raus geht's zum nächsten von Barcelona, auch einen aus dem eigenen Nachwuchs, ähnlich ja wie Lamine Yamal, oder wie er richtig heißt, Lamine Yamal Nasraoui Ebana, hätte er auch für die marokkanische Nationalmannschaft spielen können, wie sein Papa, hat sich aber, und sehr früh ist er mit 15 schon Profi geworden, mit 16 Nationalspieler für die Spanier entschieden. Jetzt hat er den Ball, der Mann, von dem wir reden. Yamal, der hier in diesem Finale auf der rechten Seite, der Rechtsaußen, vielleicht noch ein Faktor werden kann. Ball kommt in die Mitte, Abschluss! Klasse gemacht, keine Abseitssituation bei diesem direkten Abschluss. Nächste gute Gelegenheit für die spanische Mannschaft mit Torres, der aus der Drehung heraus mit rechts diesen Abschluss sucht. Am Ende ist der Schlussmann der Argentinier gar nicht gefragt, weil der Ball, glaube ich, noch knapp vorbeigeht bei diesem Abschluss, den er nicht richtig trifft. Steffi war vielleicht 1,5 Meter, aber das war eine gute Gelegenheit, das war gut gespielt.
1: Ja, und ich finde auch Mikel Merino, du hast es ja schon angesprochen, der ja eine Waffe ist von der Bank, der selber seine Joker-Tore, seine zwei schon gemacht hat bei dieser Weltmeisterschaft, ist halt einer, der sich auf die Position von Olmo mit gesellt hat. Olmo ja jetzt draußen, und der halt eben diesen kleinen Steckpass spielen kann, wie jetzt eben gerade gesehen auf Ferran Torres. Ball ist jetzt bei den Spaniern bei Pedri vom FC Barcelona. Der will gestoppt werden oder will nicht gestoppt werden. Die Argentinier möchten ihn stoppen, aber können ihn nicht stoppen. So ist es richtig. Lamine Yamal kommt zur Hilfe, verteilt den Ball in die Zentrale, in die Mitte, weiter auf Laporte und dann auf Rodri, und dann ist es nochmal Laporte, und weil dann eben Pedri nochmal ein bisschen entgegenkommt, das ganze Höhe des Mittelkreises, kann er von da recht unbedrängt die Kugel rüber verteilen auf die linke Seite auf Williams, der jetzt gleich zwei Gegenspieler gegen sich hat, nochmal zurückliegt auf den aufgerückten Cucurella, den Linksverteidiger, nochmal weiter auf den Kapitän, auf Rodri. Und dann ist es immer wieder Pedro Porro, der da auch diese Wege in die Mitte macht, der immer so ein bisschen einrückt, sich damit anbietet, und sie lassen den Ball jetzt laufen, machen das ganz locker, flockig, ganz entspannt. Nico Williams guckt da jetzt, was macht er? Nochmal abgelegt, nochmal auf Pedri, der hat ja ganz oft mal eine Idee, vielleicht hat er ja jetzt auch eine. Einfach in die Zentrale gelegt, auf Pau Kubasi, der könnte aus der Entfernung schießen, macht er aber nicht, Ball ist jetzt im 16er, und dann spielen sie es ein bisschen zu schön, aber Argentinien, JJ, hat aber überhaupt keine Möglichkeit, sich da irgendwie raus zu manövrieren und Ball irgendwie zu klären. Jetzt können sie Lamine Yamal nicht stoppen. Mit zwei, drei Mann in die Mitte nochmal gelegt und dann nochmal raus an den 16-Meter-Knick auf Nico Williams. Da geht er ins 1 gegen 1, gegen zwei Mann, will da durchkommen. Kommt nicht durch. Einmal geklärt, und dann gibt es ein bisschen Applaus hier von den Rängen von den argentinischen Fans. Das reicht ihm schon in einem WM-Finale 2026.
0: Es ist verdammt wenig vom Titelverteidiger. Es ist viel vom Europameister. Viel Mühe, viel Aufwand. Aber der Ertrag gleich 0. 0:0. Wieder der Blick zu die letzten 120 Sekunden der offiziellen Spielzeit laufen. Die zentrale Position hat Kubasi sehr schön durchgesteckt. Jetzt haben sie ein bisschen Platz. Und dann der Abschluss von Rodri, der sagt, jetzt reicht's mir aber auch mal. War ja Spieler der letzten Weltmeisterschaften. Zieht drüber, über das Tor mit seinem Abschluss. Ein ganzes Stück drüber. Auch einer für das All-Star-Team dieser aktuellen Ausgabe des Turnieres, sicherlich einer der ganz großen Kandidaten, könnte am Ende so sein, dass mit Rodri, mit Cucurella, mit Porro gleich drei davon ihre Plätze haben. Ganz vorne werden es andere sein, wie ein Mbappé, ein Haaland und Messi, wie gesagt, der heute noch nichts geliefert hat für seinen All-Star-Team-Platz. Jetzt aber vielleicht die Spanier nochmal auf die linke Seite. Williams gefällt mir nicht, ist oft nur zweiter Sieger. Fehlt einfach die Spritzigkeit, die du auch zu Recht so gelobt hast bei der Europameisterschaft. Mein Gott, was war das? Eine Kombination, diese Flügelzange, das war Punk, das war Aufregung, das war ein Problem für alle. Jetzt da die großen Weltmeister der Fassung von 2010 mit Iniesta und
1: Casillas, haben wir, glaube ich, noch dabei
0: gesehen, genau, hier zu sehen waren, die auch schon im Halbfinale alle vertreten waren.
1: Genau, die natürlich auch weiter gefolgt sind den Spaniern. Wir bekommen 4 Minuten obendrauf. Und wir haben viel über Argentinien gesprochen bei diesem Spiel. Und ich möchte nur noch einmal ganz kurz sagen, wir sind in der 90. Minute. Wie viele Torschüsse hat Argentinien abgegeben? Rate mal.
0: In der ersten Halbzeit war es gar keiner. Ja. In der zweiten Halbzeit, lass mich überlegen, 0.
1: Das ist 0. Ja. Argentinien, der Titelverteidiger, steht bei 0 Torschüssen. Und damit meine ich nicht Schüsse aufs Tor, weil da wird ja noch mal ein bisschen differenziert. Nein, gar kein Torschuss. 0 Torschüsse. Spanien 12 und Argentinien 0. Das ist nicht das Ergebnis, denn da steht auf beiden Seiten noch die 0. Und die Spanier machen das Spiel, aber belohnen sich bislang nicht. Es ist so ein bisschen wie 2010 beim letzten. Und

0: einzigen WM-Titel. Da mussten sie auch in die Verlängerung gegen die Niederlande. Jetzt wird da Lionel Messi gefoult von seinem Gegenspieler, von Laporte. Läuft da so ein bisschen auf. Laporte hat schützend die Hände nach vorne vor sich gestreckt und Messi ist einfach abgeprallt. Aber Slavkovicic hat gesagt, okay, das reicht mir eigentlich schon für ein Foulspiel und deswegen gibt es einen Freistoß für die Argentinier. Die Szene wird jetzt hier nochmal gezeigt. Ganz ehrlich, Emerick Laporte steht da einfach. Wo soll der denn hin? Also Lionel Messi läuft in ihn rein und vielleicht ist das so ein bisschen der Goat-Bonus, den du dann in dem Moment hast, wenn du der Weltfußballer der vergangenen Jahre bist, einfach eine Legende, dass du dann noch so einen Freistoß zugesprochen bekommst. Ich bin ehrlich, ich hätte ihn eher nicht gegeben. Sei es drum, JJ, die argentinischen Fans, ich hoffe, man hört es zu Hause, hört mal rein. Jetzt sind sie da, in der Nachspielzeit dieser zweiten Hälfte. WM-Finale 26, Spanien gegen Argentinien und die Spanier haben einen Freistoß.
1: Ja, Messi mit dem Ballkontakt 25 in dieser Phase der letzten Minute oder zwei Minuten sind wir jetzt schon drüber. Nachspielzeit läuft, Argentinien jetzt vielleicht mit einer Chance für Messi. Messi, den Ball am Fuß, könnte schießen, aber in letzter Sekunde sind die Spanier dazwischen. Aber die Argentinier bleiben in der Hälfte, die Albe Celeste da drüben am 16er, Ball von Simeone in die Mitte hinein. Simon ist unten und versucht das Spiel schnell zu machen, wirft ab auf die rechte Seite raus, geht weiter mit Rodri und dem Ball zu Nico Williams. Jetzt ist Platz da, Williams auf das Tor zu Williams, 3-2 Situation, die Spanier mit der Chance, Schuss, Faustabwehr, beide Fäuste oben. Endlich mal ein bisschen Alarm in diesem Finale, was uns so viel schuldig blieb. Die Spanier, wow, was für ein Einsteigen. Muss definitiv Gelb geben, gibt auch Gelb. Kinder ist er da reingerauscht und gewollt. Und da Fernandes schon Gelb hatte, gibt es jetzt Gelb-Rot in dieser Phase. Auf die Steigerung in Sachen Fouls haben wir weniger gehofft. Das Einsteigen gegen Kubasi. Vorne zu Fernandes, wichtiger Weltmeister von 2022, fehlt jetzt da im Maschinenraum Argentiniens.
0: Meine Güte, hat er den umgeholzt. Also Kubasi ist als erster am Ball und der rennt in den Rhein. Und Kubasi, der ist ja jetzt, der wiegt ja auch einiges, der ist durch die Luft gewirbelt worden. Einmal um die eigene Achse gefallen und dann auf den Boden gekracht. Also völlig zu Recht. Komplett überzogen und jetzt kommt noch dazu, wir haben hier die letzte Minute der Nachspielzeit. In dieser zweiten Hälfte, 4 Minuten waren ja angezeigt, etwas mehr als 3 sind schon drüber. Diese Verletzungsgeschichte hier gerade, diese Unterbrechungspause, die wird jetzt auch noch nachgespielt gleich. Und egal was kommt, die Argentinier werden dieses Spiel zu 10 beenden müssen. Wenn es in die Verlängerung geht, dann sind sie nur noch zu 10. Und das, JJ, finde ich, ist eine eklatante Schwächung, denn sie hatten so ja schon Probleme. Unten ist Slavkovicic jetzt gefordert, der Schiedsrichter, der diskutiert. Und zwar nicht mit dem Kapitän, nicht mit Messi. Messi ist da, doch, Messi ist ganz vorne zu sehen. Aber alle anderen drumherum gehen auch ins Rededuell. Das ist ja fast, als wenn es hier irgendwie die Bundestagswahl wäre oder so. Alle stellen sich vor, alle haben nur irgendwas zu sagen, alle haben nur irgendein Thema auf ihrer Agenda. Aber es ist im Grunde genommen nur Messi, der sich da verständigen darf. Jetzt ist Enzo Fernandes auch da und will wahrscheinlich nochmal ganz genau wissen, weshalb bin ich denn jetzt eigentlich gerade vom Platz geflogen? Kann ich dir sagen, lieber Enzo, weil du deinen Gegenspieler einfach mal richtig weggepokt hast und das gehört sich nicht in einem WM-Finale und wenn man schon gelb vorverwarnt ist, dann gibt es am Ende eben Gelb-Rot. 4 Minuten über der Zeit sind wir das Ganze beim Stand von 0-0. Spanien ist die bessere Mannschaft. Spanien hat 13 Torschüsse abgegeben. Spanien hat kein Tor erzielt. Argentinien, der Titelverteidiger, da steht die Null. Und zwar nicht nur bei den eigenen Toren und nicht nur bei den Gegentoren. Nein, die haben nicht ein einziges Mal auf den gegnerischen Kasten geschossen. Das ist eines Finales, finde ich, JJ, nicht würdig. Und so langsam aber sicher, gucken wir mal runter, geht es denn jetzt auch weiter mit dem Freistoß für die Spanier.
1: War, glaube ich, erst die zweite gelb-rote Karte nach Embolo hier in diesem Turnier. Ohnehin nicht so viel in Sachen Karten bei dieser Weltmeisterschaft. Enzo Fernandes, 2022, einer der wichtigsten Spieler beim Titelgewinn der Spanier. Könnt ihr euch erinnern vielleicht, war gerade bei Benfica gelandet und nur 6 Monate nachdem Benfica für ihn 44 Millionen bezahlt hatte, hat Chelsea dann 120 Millionen hingelegt für den Mann, der gerade hier mit gelber und roter Karte auf den großen Leinwänden nochmal angezeigt wird. Deswegen, vielleicht habt ihr es gehört im Hintergrund, auch dieses Five-Konzert logischerweise, der hier in Mehrzahl mit den Argentiniern bibbernden Fans. Nico Williams war gerade an diesem sehr schönen Konter beteiligt. Spanien hat den Ball, ist ein Mann mehr. Wir nähern uns dem Nachschlag nämlich einer 30-minütigen Verlängerung. Und natürlich spricht das. Spanien hat einen Tag mehr Zeit gehabt, hat keine Verlängerung gebraucht in diesem Turnier. Weiter auch für die spanische Mannschaft, die hier nach wie vor ohnehin frischer wird. Jetzt hat Lamine Yamal den Ball aber mal leichtfertig vertändelt, aber sofort holen ihn sich die Spanier zurück.
0: Und sie machen es richtig gut und sie bekommen einen Freistoß in der verdammt guten Position. Zentrale Position, 20 Meter Torentfernung. Lamine Yamal kriegt erstmal hier, warte, muss mal kurz abmachen, Fleischsternchen von mir. Verliert den Ball vorne, arbeitet nach hinten, holt den direkt wieder, leitet direkt den Gegenangriff ein und dann ist es Ferran Torres, der gefoult wird. Sein Gegenspieler trifft nix vom Ball. Nur Bein und Fuß von Ferran Torres, vom eingewechselten Stürmer bei den Spaniern. Und jetzt gibt's die große Gelegenheit in der Nachspielzeit. Vielleicht, JJ, ist es ja schon die letzte, die allerletzte in diesem Spiel. Vielleicht gibt's das große Hallo-Wach, vielleicht gibt's das Tor, vielleicht gibt's die Entscheidung. Pedro Porro, der so ein starkes Turnier gespielt hat, der Rechtsverteidiger, der steht da bereit. Lamine Yamal, der steht da bereit. Die Mauer aus vier Mann und Lamine Yamal und Pedro Porro gehen dann nochmal ins Gespräch und beraten sich. Und schau mal in das Gesicht von Emiliano Martinez. Der ist fokussiert, der ist konzentriert in der zweiten Hälfte. Da hat der argentinische Torhüter nicht gut ausgesehen in mehreren Szenen. Die Legenden von 2010, die Weltmeister geworden sind, die werden hier nochmal eingeblendet. Iker Casillas. Xavi war auch noch mit dabei. Gucken hier unten auf den Platz und die argentinischen Fans, die schlagen die Hände über dem Kopf zusammen, weil die natürlich angespannt sind ohne Ende. Und jetzt gibt es vielleicht die Entscheidung in diesem Finale.
1: 80.000 halten die Luft an. Die 90 Minuten sind durch. Freistoßchance für die Spanier von der rechten, so ein bisschen nach rechts versetzten Seite. Yamal ist mit da, Pedro Porro ist da. Die zwei werden es unter sich ausmachen. Vincic hat noch ein bisschen zu tun, da vorne die Mauer zu stellen. Zwei Spanier stehen diesen einen Meter, der erlaubt ist, von der Viermann-Mauer der Argentinier entfernt. Ganz rechts der kahl geschorene Kopf von McAllister in der Mitte im Tor, so ein bisschen nach vorn gebeugt, 1,93 groß, das ist ja ein Riese da hinten, der argentinische Keeper, der jetzt in die Hocke gegangen ist, in Vorbereitung des Schusses. Es wird ja mal sein Schuss und dann mit beiden Händen in der Ecke. Große Tat von Martinez. Der hat die Ecke geahnt vom Linksfuß. Na klar, auf seine linke Ecke. Und er war oben mit beiden Händen und baggert den raus.
0: Aber was für ein sensationeller Freistoß. Und es geht direkt weiter. Nico Williams von der rechten Seite. Und dann wird da Kubasi im Strafraum berührt, gefoult, Fragezeichen. Nee, hat Vincic nicht so gesehen und ich glaube, es ist vorbei. Wir gehen in die Verlängerung, wir gehen in die Overtime. JJ, was wäre das für ein Schlusspunkt gewesen? Lamine Yamal, der 19-Jährige, vor 19 Jahren gebadet von Lionel Messi für so eine Kalenderaktion von UNICEF mit diesem Freistoß aus 20 Metern, mit all der Klasse und Feinheit und Gefühl.
2: Muss ich leider noch einmal rüber, der Verkehrsservice in der ARD. Achtung, Falschfahrer. Achtung in Heidelberg. Falschfahrer auf der Speyerer Straße, Heidelberg, Heidelberg-Kirchheim zwischen Lange Anger und Heidelberg-Bahnstadt und Heidelberg-Kirchheim. Kommt Ihnen ein Falschfahrer entgegen? Bitte fahren Sie äußerst rechts, überholen Sie nicht. Auf der Speyerer Straße, Heidelberg, Heidelberg-Kirchheim zwischen Lange Anger und Heidelberg-Bahnstadt und Heidelberg-Kirchheim. Dort ein Falschfahrer unterwegs. Vorsicht in beiden Richtungen. Zurück zum Finale.
1: Was eigentlich die Pointe verdient hätte, dass dieser gerade geschilderte, von Steffi Batschek geschilderte Ball eingeschlagen hätte. Messi übrigens in Sachen goldener Schuh hat keine Argumente sammeln können. Ist weiterhin bei seinen 8 Toren. Mbappé, der sich, keine Ahnung, sitzt ja schon im Flieger, sich das Ganze irgendwo anschauen wird, ist im Moment der Mann, der zum ersten Mal in der Geschichte des Sports bei Weltmeisterschaften in der Lage sein könnte, seinen goldenen Schuh von 2022 zu verteidigen. Übrigens auch schon bei 10 Toren, das sind noch bessere Zeiten und Zahlen, die da sofort aufblitzen. Das war ein gewisser Gerd Müller, 1970, der auch einmal 10 Tore gemacht hat. Jetzt, da sich die Mannschaften natürlich versammelt haben, zu den berühmten Kreisen, die Spanier etwas mehr mittig in der Nähe des Rasensprengers, weswegen ein fleißiger Helfer, sehe ich gerade, da unten steht und immer, ihr kennt das ja, so ein Rasensprenger, der dreht seine Kreise mit der Hand dann sozusagen diesen Rasensprenger wieder korrigiert und jetzt gerade den doch eine kleine Dusche verabreicht hat, weil es nicht immer geklappt hat. De La Fuente mit seinem kahl rasierten Schädel und die spanische La Roja von einer kleinen Dusche, die sie gar nicht so sehr verdient oder gebraucht hätten, wie die über weite Strecken hier enttäuschenden Argentinier, zu verschonen. Jetzt hat der, nachdem der Helfer weg ist, hat das jetzt einer der Betreuer übernommen und hat sich auf den Wassersprenger da gestürzt. Das als Schilderung dessen, was wir gerade da unten sehen.
0: Ja, also... Und es ist, man merkt auch so mit der Hingabe, mit der du das da schilderst, dass das ja wirklich etwas ist, was hier ein bisschen heraussticht. Aber ich möchte nochmal dazu sagen, wir haben es ja, glaube ich, auch oft genug erzählt, das ist ein Spiel, was hier komplett an die Spanier geht. Am Ende 14:0 Torschüsse nach 90 Minuten. Sie haben wirklich, JJ, alles versucht, in dieser zweiten Hälfte vor allen Dingen. Sie haben die Argentinier eingeschnürt hinten, sie haben den Druck hochgehalten, sie haben mit klug gewechselt, mit Merino und mit Pedri, der, wie ich finde, noch mal eine ganz andere Note im Mittelfeld reingebracht hat, weil der eben so kluge Wege immer geht, weil der einfach so kluge Pässe spielen kann. Das macht er ja beim FC Barcelona auch oft genug. Und jetzt kommt die Seite, die wir auch nochmal mit reinhauen müssen. Falls ihr gerade erst einschaltet, falls ihr uns zuhört in Deutschland, 23.18 Uhr. Argentinien geht in diese Verlängerung als Titelverteidiger und in Unterzahl nur noch zu 10.
1: Genau, 90 plus 3, das war die exakte Zeit, als Enzo Fernandes die Geschichte erzählt vom 120 Millionen Mann, der seinen Marktwert bei dem letzten WM-Turnier in Katar so enorm gesteigert hat. Hier nach diesem verdienten Gelb-Rot hier herunter ist. Also nach diesem harten Abräumen gegen den spanischen Innenverteidiger Kubasi hat sich Vincic, der slowenische Schiedsrichter, schnell entschieden und für Gelb-Rot plädiert. Die Spanier, wie schon nach Wiederbeginn nach der ersten Halbzeit, im Moment schon startbereit, während jetzt die in Unterzahl befindlichen Argentinier langsam sich erst auf den Platz schleppen. Einer der ersten ist McAllister, der seine Position eingenommen hat, während Spanien schon bereit steht, sich nochmal abklatscht. Die haben einen guten Job hier gemacht, haben hier viel für dieses eine, vielleicht entscheidende Tor in diesem WM-Finale getan. 2010 ging es ja auch ganz knapp aus, auch damals ein 1:0 Erfolg für die Spanier. Vielleicht auch das noch in Erinnerung, weil wir davon angefangen haben, dass sie damals bei diesem Turnier in Südafrika ja auch mit einem Fehlstart gegen die Schweiz hineingekommen sind. Und hier war es eben dieses 0:0 gegen Kap Verde und am Ende war es ein 1:0 in der Verlängerung. Das sind die Parallelen, die dann aus den Fußballarchiven rausgeholt worden, die für Spanien sprechen könnten, neben der absolut eindeutigen Tatsache, dass sie hier in diesem Finale die klar und deutlich bessere Mannschaft sind.
0: Es ist übrigens das erste Mal in der WM-Geschichte, dass es eine Mannschaft geschafft hat, ohne eigenen Torschuss zu bleiben nach 90 Minuten. Also JJ, du heute in deinem letzten Spiel als WM-Reporter, so viele Jahre hast du Weltmeisterschaften mitbegleitet, 32 am Stück, das ist heute dein letzter Einsatz hier, erlebst dann wenigstens noch eine Sache, die spektakulär ist, nämlich dass eine Mannschaft einfach beschlossen hat, nichts mehr dazu beizutragen und dass aber die andere so gerne will, die Spanier, das Spiel jetzt wieder angestoßen. Wir fangen an mit der ersten Hälfte der Verlängerung und sie haben eine Kampagne vorher gefahren. Die hieß Por qué no? Warum denn nicht? Warum denn nicht wir mal wieder nach 2010? Und da haben eben die Iniestas und Iker Casillas dieser Welt alle ihren Teil zu beigetragen, haben alle gesprochen in diesem Clip. Und jetzt kommen sie über Pedri in der Hälfte der Argentinier. Pedri, der ja noch so jung ist, aber schon so erfahren, weil er schon so viele Spiele auf dem Buckel hat, auch auf Clubebene, verteilt den Ball nochmal über Pedro Porro und über Lamine Yamal und über die Zentrale, über euer über Mikel Merino geht er weiter rüber auf die linke Seite zu Nico Williams, der wird gefoult, Spiel läuft weiter, dann Cucurella guckt nochmal auf Nico Williams, auf den linken Flügel, hat seinen Gegenspieler direkt gegen sich und dann nochmal hinten rumgespielt, über Laporte, über den Innenverteidiger, über Pau Cubarsí, der das aus der Distanz könnte, aber nicht abzieht, stattdessen nochmal rauslegt auf Lamine Yamal, nochmal in die Zentrale auf Pedro Porro, kann ich alles erzählen. Ihr seht das, die Argentinier kommen überhaupt gar nicht an den Ball. Und Lamine Yamal, der schaut, ob da irgendwo eine Lücke ist. Pedro Porro findet die fast, spielt den aber rein auf Ferran Torres, den Eingewechselten, zwischen drei Argentinier. Und weil es dann ein Foulspiel gibt, das Slavko Vincic für Argentinien auslegt, von Pedro Porro anscheinend ausgeführt, obwohl der sich gerade das Gesicht hält, gibt's, ja, das stimmt, er war unten, der Kontakt, aufgelaufen, ja, aufgelaufen, genau, und hat dann oben einen kassiert, der Pedro Porro gibt's zu Recht, einen Freistoß für Argentinien, wir sind in der 91. Minute, Verlängerung zwischen La Furia Roja und La Albiceleste.
1: Ja, und der Unterschied, weil wir gerade bei dem einzigen Titel für die Spanier sind und die alten Recken, Puyol, Piqué, Ramos, was war das für eine Defensive, Da haben viele gesagt, ja, in diesem Jahr, in diesem Jahrgang 2026 hat Spanien nicht so eine gute Hintermannschaft. Aber hier, ehrlich, Steffi, in diesem Finale hätten sie auch gar keine Recken von dem Ausmaß gebraucht, weil es war schon fast ja unnütz, dass sie überhaupt ein Tor aufgebaut haben auf ihrer Seite, weil eben die Argentinier überhaupt nicht auf das Tor geschossen haben. In einem Finale einer Weltmeisterschaft verdammt wenig vom Titelverteidiger an Argumenten, um den Titel zu verteidigen. Die Spanier haben den Ball, das hört sich alles sehr ähnlich an. Es geht über Pedri und Rodri rüber in den 16er hinein mit Torres. Ball könnte den Ball nochmal zurückbringen, sehr schön. Aber dann ein Stück an Lamine Yamals linken Schuh vorbei. Vielleicht fehlte genau diese eine Schuhlänge, um da direkt zum Abschluss zu kommen. Aber er holt sich den Ball zurück. Starker Einsatz von Yamal, will den Ball nochmal haben, kriegt ihn aber nicht. In die Mitte zu Williams! Und dann ist wieder Martinez da. Was für eine Parade! Teufelskerl, klasse gemacht.
0: Williams ist genau im richtigen Moment eingelaufen und die Spanier machen direkt weiter. Jetzt gibt es allerdings das Foulspiel an McAllister. Der ist ja auch noch dabei. Der macht ja auch noch mit hier, der Argentinier. Aber wie stark war auch bitte wieder diese Flanke von Pedri. Und ich sag mal so, wenn die Haare von Nico Williams so ein bisschen länger gewesen wären, ein bisschen besser gebunden wären, dann hätte er den wahrscheinlich auch in die andere Richtung drücken können. So kommt er mit der Birne nicht so ganz ran, streift die Haare noch mal kurz. Aber es ist trotzdem eine dicke Gelegenheit für die Spanier. Geht also genauso weiter, wie wir hier aufgehört haben nach den 90 Minuten. Und jetzt ist der Ball im Tor aus. Emiliano Martinez guckt dann auch, dass er den einfach raustrudeln lässt. Kam von einem Spanier, deswegen gibt es den Ballbesitz für Argentinien. Und der macht das einzig Richtige, der Keeper, der 33-Jährige. Der versucht dann immer, das Spiel nicht so schnell zu machen, sondern erstmal ein bisschen langsam, damit seine Jungs sich überhaupt orientieren können. Wo gehen wir denn hin? Und jetzt werden hier auch nochmal die Torschüsse eingeblendet auf der Anzeigetafel. Also Torschüsse aufs Tor, also wirklich aufs Tor. 11:0. Torschüsse generell 15:0 für Spanien. Das ist eine irre Marke und die Spanier hätten es mehr als verdient, hier als Sieger bei dieser Fußball-Weltmeisterschaft vom Platz zu gehen. So furios haben sie Frankreich geschlagen im Halbfinale und kommen jetzt über Pedro Porro, über Mikel Merino, der ja eingewechselt wurde, über Lamine Yamal, über die rechte Seite, nochmal zurückgelegt auf Pedro Porro. Dann ist es Rodri, der Kapitän, der verteilt. Der Ball kommt nicht ganz an, aber sie sind sofort wieder da, sofort wieder einen Schritt schneller. Pedri ist das, der da dagegen geht. Und die Argentinier, guck dir das mal an, die können sich nicht rausspielen, könnten es aber gerade auch nur durch die Zentrale. Da stehen zwei Mann, keiner bewegt sich, außen keiner dabei. Giuliano Simeone, der Sohn von Diego Simeone, bietet sich auch nicht an. Keiner, den man mal anspielen könnte. Und wo ist eigentlich Messi? Spielt er auch noch mit? Ich habe ihn nicht gesehen und zwar schon relativ lange nicht mehr. Der Ball ist bei den Spaniern in der Hälfte der Argentinier.
1: Ja, das Einzige, was sie sammeln, sind Fouls. Paredes ist der Nächste, der hier an der gelb-roten Karte entlang tanzt. Auch schon das dritte, vierte Foul von dem Mann da im Mittelfeld, von den Boca Juniors, der kein wirklicher Faktor ist. Das habe ich vorher gesagt. Langer Schlag rüber auf Williams, stark gespielt. Williams mit dem Ball am Fuß, kriegt ihn aber nicht vorbei, sodass Argentinien jetzt auf der rechten Seite starten könnte. Kann das auch, aber in letzter Sekunde sind die Spanier noch einmal dazwischen, bringen den Ball ins Seitenhaus. Gibt also, nachdem der letzte Kontakt von Argentinien kam, Einwurf für Spanien drüben. Mittlerweile der Schatten länger geworden, schon in die Hälfte des Spielfeldes fast hineingewandert, ist bei Unai Simon drüben im Tor angekommen. Auf der anderen Seite jetzt aus der Sonne heraus die Spanier hier an diesem Nachmittag. Wir haben 17.26 Uhr. Spanien kommt wieder einmal in die Zentrale. Ein Kontakt und dann in der Mitte Mikel Merino Williams. Aber vorher der Pfiff. Ja, Slavko Bincic, ich habe ihn natürlich, weil er direkt in der Szene war, direkt daneben gesehen. Nach diesem Einsatz im Moment, Martinez liegt auf der einen Seite im 16er und ungefähr 10 Meter weiter Richtung Schatten sozusagen liegt der nächste Verteidiger, der sich da hineingeworfen hatte in diesen Ball. Spanien ist verdammt dicht dran am ersten Tor dieses Spiels. Es ist immer häufiger diese Auflaufszenen. Otamendi, der Oldie, der 38-Jährige, schnappt jetzt nach Luft, steht aber schon wieder und Martinez steht zum Glück auf. Der mit seinen Paraden, so deutlich müssen wir das sagen, trotz der 2-3 Wackelmomente hier viel dafür getan hat, dass es noch 0:0 steht und der jetzt offenbar auch Unterstützung braucht, nicht nur Otamendi, Steffi.
0: Ja, ich glaube übrigens, dass gerade eben diese Szene nicht zurückgepfiffen wurde wegen Martinez sogar, sondern wegen Otamendi sogar schon vorher. Also sie waren beide faulwürdig. Ja. JJ, du hast es ja gerade auch schon erzählt. ja, voller Einsatz. Ist für Argentinien natürlich auch schwer, ne? Haben wir schon angesprochen. In Unterzahl jetzt gegen diese wirklich starken Spanier hier zu performen. Sie kommen gar nicht mehr raus. Es gibt keine Entlastung. Ich kann das alles erzählen, weil die Partie nach wie vor immer noch unterbrochen ist, weil Emiliano Martinez, der da eben bei diesem zweiten Foul, direkt folgenden Foul, nachdem an Otamendi aufgelegt wurde und nach wie vor da im 16-Meter-Raum sitzt. Und jetzt ist die medizinische Abteilung da. Otamendi sieht jetzt nicht so aus, als wenn er, boah, als wenn ihm hart was wehtut. Aber die medizinische Abteilung guckt sich das nochmal an, tastet jetzt die Wade gerade ab, spricht nochmal mit ihm. Und was machen die Spanier? Die nutzen die Gelegenheit, um eine kleine Trinkpause zu machen unten und um nochmal sich ein bisschen zu beraten. Also Luis de la Fuente ist da auch mit dabei, der schaut sich das Ganze an und guck mal, die Fans, die Argentinier, die könnten doch eigentlich mal ein bisschen was zeigen, die müssen doch spüren, dass ihre Mannschaft hier Unterstützung braucht in diesem Finale, aber da kommt nichts. Da kommt so wenig von der ersten Minute an und ich kann euch das erzählen, Partie ist immer noch unterbrochen auf dem Weg hierher. Wir sind wirklich einen weiten Weg gegangen, weil dieses Stadion auch aus New York, wo wir hergekommen sind, ist echt weit entfernt. Und wir haben so viele Fans getroffen, die gesungen haben, die Spaß hatten, die so viel Esprit verspürt haben. Davon ist hier in diesem Stadion nichts, aber absolut gar nichts zu spüren.
1: Kleiner Einspruch, die Hymne war noch ein ganz, ganz großer.
0: Ja, das die Hymne, aber das war auch
1: alles. Genau, dann ging es leider wieder mit der Stimmung ein bisschen runter in diesem Finale, dass sich nach der deutschen Zeit jetzt schon der Mitternacht nähert. Rodri raus, Laporte und der nächste Wechsel ist Garcia für Zubimendi. Also Garcia und Zubimendi kommen hinein für Laporte und Rodri. Also die Nummer 4 und die 18 für Laporte und Rodri jetzt drin. Doppelwechsel bei den Spaniern, die aber egal wer neu auf den Platz kam, sofort funktioniert haben, sofort weiter daran Anteil hatten, dass die spanische Mannschaft nach wie vor bestimmt ist. Und Steffi hat ja eine Statistik des Grauens erwähnt. Argentinien, der Titelverteidiger, hat in 90 Minuten nicht einmal aufs Tor geschossen. Das gab es in der Tat noch nie in einem WM-Finale. Ein trauriger Negativrekord an diesem 19. Juli. Jetzt hat Nico Williams fast den Ball, denn die Argentinier, ihr hört es am großen Yeah, haben ihn sich zurückerobert, spielen ihn aber schlampig in die Beine von Merino, der wieder rüber zu Pedro Porro. Alle Feldspieler wieder dort, wo sie meistens sind, wenn sie spanische Trikots anhaben, vor dem Tor von Martins. Und natürlich wird es dann enger und immer noch wird geschlendert da drüben vom Spaziergänger Messi, der jetzt zu Cubasi herübergelaufen ist. Ich weiß nicht, ob er noch mit ihm quatscht. Nein, er sieht den nächsten Angriff in die Zentrale hineingespielt. Jetzt könnte der Ball mal zu Messi kommen, aber Cubasi läuft den ganz locker ab. In diesem Fall hat Messi ihn dann noch gehalten mit dem linken Arm und noch mal einmal aufs Tor geschossen, obwohl die Szene schon längst weggepfiffen war in dieser ersten Halbzeit der Verlängerung. Ihr hört richtig, es ist das WM-Finale, das nicht so richtig kickt. Die Flugzeuge, die Hubschrauber segeln hier über diese Arena hinweg. Jeder will den besonderen Moment von Spiel Nummer 104 einfangen, wahrscheinlich auch aus Team Heli, der da über uns ist, aber es sind wenig besondere Momente, gerade von den Titelverteidigern aus Argentinien. Jetzt wieder die Spanier mit Nico Williams. Dann wieder in die Zentrale und der Chipball wird gleich kommen. Nee, denkst du, er geht zu Pedri und dann raus auf die rechte Seite zu Porro. P und P und dann die Flanke in die Mitte. Kopfball! Oh, da war die Chance für Nico Williams da, aber in letzter Sekunde geklärt.
0: Von Molina, aber die Spanier lassen nicht locker mit Zubimendi, der sich da exakt die Position von Rodri geschnappt hat. Der Kapitän hat ein starkes Spiel heute wieder gemacht, trägt die Mannschaft durch dieses Turnier. Dann ist es Pedri in der Zentrale. Für mich der Dreh- und Angelpunkt mittlerweile. Zurück auf Zubimendi. Die spielen sich den Ball jetzt da in der Zentrale zu. Dann ist es Cubasi, der auch aufgerückt ist. Der ja aus der Distanz schießen könnte, macht es nicht. Legt den rechts raus nochmal auf Lamine Yamal. Flanke muss jetzt irgendwie mal kommen. Irgendwo muss eine Lücke sein. Zusammenspiel jetzt von Cubasi und Yamal. Der schießt mit links, aber weit am Tor vorbei. Aber immerhin auch mal aus der Distanz. Wenn man dann merkt, dass die Argentinier sich sehr weit zurückziehen, der Strafraum gut besetzt ist, da ist eben keine Lücke, man kann sie nicht so wirklich raussocken, es dann auch mal zu probieren aus der Distanz, richtig, Ausführung ist dann noch ausbaufähig, dass das kann der Lamine Yamal, das hat er aber natürlich in diesem Turnier auch schon oft genug bewiesen, hat ja die große Chance quasi, die allerletzte in der regulären Spielzeit auf dem Fuß, als er eben Martinez im Tor getestet hat, der im richtigen Moment da war. Senesi ist der neue Mann, der jetzt reinkommt. Einer für die Defensive bei den Argentiniern und ein Offensiver, Julian Alvarez, geht raus. Also auch da siehst du, in welche Richtung es geht. Es geht in Richtung Elfmeterschießen, JJ. Sie merken natürlich, dass hier gar nichts funktioniert und dass man irgendwie schauen muss, da klarzukommen und hinten die Löcher zu stopfen und zu schauen, dass die Spanier nicht durchkommen. Aber jetzt sind die Argentinier mal in der Hälfte der Spanier. Und guck dir das an, es geht so locker leicht, dieser Pedri. Ich möchte ihm Herzen zuwerfen. Ich mag den einfach. Das ist ein so wahnsinnig toller Spieler. Der lenkt da jetzt alles im Mittelfeld und er schiebt auch den nächsten Angriff an. Der Ball ist jetzt gerade bei Zubimendi.
1: Alvarez, teuerster Spieler im Kader Argentiniens, 100 Millionen Marktwert, hat hier ein wunderschönes Tor geschossen im Viertelfinale gegen die Schweizer. Achtung, Gelegenheit für ein Kopfballtor von Mikel Merino. Was war abseits gewesen? Nächste große Chance. Die Argentinier haben sich eingegraben vor ihrem Tor von Martinez. Sie müssen sich vorkommen wie im Mittelalter, wenn die wilden Horden vor der Stadt lauern und versuchen reinzukommen. Eine Angriffswelle auf die nächste geht auf das Tor der Albiceleste und die Fans. Jawohl, ihr habt Karten gekauft, ihr dürft hier singen in dieser Arena. Es ist kein Gesangesverbot. Es kann Unterstützung da sein. Auf den Platz kommt fast nichts mehr. Vielleicht kommt ein bisschen Alarm jetzt von den Rängen für die argentinische Mannschaft, die weiter schwer am Kämpfen ist, das eigene Tor verteidigt mit allen Mitteln und kaum nochmal, eigentlich gar keinen konzentrierten Angriff nach vorn bringt. Stattdessen immer wieder Spanien, unermüdliches Steineklopfen, unermüdliches Anrennen. In diesem Fall wieder mit Pedri, der da das Ding absolut übernommen hat, mit Riesenpräsenz. Die Bälle von links nach rechts verteilt der Mann von Barcelona zu seinem Teamkollegen von Barcelona, zu Yamal raus. Pedri jetzt rüber auf die linke Seite zu Nico Williams. Der hat einen gegen sich, kann jetzt flanken, stoppt aber nochmal ab diesen Versuch, bringt den Ball wahrscheinlich jetzt mit rechts nach hin. Achtung, Schusschance, geblockt noch einmal dieser Versuch und jetzt könnte man Konter gehen. Ball geht zumindest zu Messi. Was macht er draus? Jawohl! An einem vorbei und dann ein Außenrissball. Und dann Cucurea im Rennen, beide im Rennen und mit dem Blick nach oben. Und dann laufen sie sich über den Haufen. Ja, hätte ich auch eher als Unfall eingestuft, als als wirkliches Foul.
0: Ja, bin ich völlig bei dir. Und natürlich gehen die Argentinier jetzt hier auf den Rängen mit. Ist ja klar. Was sollen die sonst machen? Das ist ein sehr emotionales Fußballvölkchen. Fußballverrückt. Ich habe Gelegenheit gehabt, mit einem Reporter vorher zu sprechen. Nico May heißt der. Der überträgt jetzt hier dieses WM-Finale gerade. Und bei einer Sache, JJ, weil wir die Wiederholung gerade sehen, guck mal drauf, haben sie eigentlich recht. Das ist ein Foulspiel von Cucurea. Der geht nur in den Mann. Der geht nur auf Giuliano Simeone. Und manchmal ist es ja so, erst dann, wenn man die Wiederholung nochmal sieht, dann sieht man, aha, okay, hätte man vielleicht doch geben können. In dem Fall verstehe ich die Aufregung tatsächlich. Auf der anderen Seite hat Argentinien aber so viel ausgeteilt und Schiedsrichter Vincic auch so viel laufen lassen, dass das tatsächlich okay ist, so wie es ist. Über 200 Länderspiele, über 120 Tore hat er erzielt, Lionel Messi. Nach 7.338 Tagen, nachdem er sein erstes WM-Spiel gemacht hat, damals 2006 in Gelsenkirchen für Argentinien, wird das heute wahrscheinlich das Ende im Dress der Nationalmannschaft, der argentinischen, zumindest bei einem großen Turnier. Und es endet so traurig mit 0 Torschüssen, mit überhaupt keinem Impact gegen überragende Spanier. Und ich sag dir eins, während hier angezeigt wird, dass es 3 Minuten Nachspielzeit gibt in dieser ersten Hälfte der Verlängerung hier im Stadion in New Jersey. JJ, wenn Argentinien mit einer Chance dieses Spiel hier zieht, dann verliere ich meinen Glauben in den Fußballgott. Das kann ich dir aber sagen.
1: Ja, dafür müssten sie aber erst mal über die Mittellinie kommen. Stattdessen schon wieder die Spanier mit diesem Versuch, der aber... Das wollte Torres einen Foul haben, aber das war mir jetzt auch zu wenig. Spanien behält aber den Ball, auch wenn es etwas holterdiepolter in Richtung 16er Grenze geht. Und dann wird dieser Versuch jetzt mal von Messi zumindest mal über 2-3 Meter mit Ballbehauptung nach vorn geleitet. Konter läuft der Argentinier. Noch sind sie in der eigenen Spielhälfte und sie werden auch dort bleiben, nachdem Spanien über Merino den Ball wunderbar wieder zurückerobert hat. Das dauert ein bisschen zu lang. Von Pedri gibt einen Crash, so ein bisschen im Oberkörper, dann das Einsteigen der Argentinier über Messi. Schöner Ball raus auf die linke Seite, da können sie was draus machen, aber Porro läuft ihn einfach leicht und locker ab. Und das ist irgendwie ein Klassenunterschied hier an diesem Sonntag, dem 19. Juli, der in Deutschland schon dem Ende entgegengeht. Es ist 23.37 Uhr. Wir warten auf eine große Szene vom Titelverteidiger. Mittlerweile die Hälfte der Arena im Schatten. Auch die großen Lautsprecher, die hier an Strippen, na Kabel sind es hoffentlich, über der Arena baumeln, werfen ihre Schatten auf das Feld, wo es jetzt mehr und mehr immer wieder Spielunterbrechungen gibt. Slavko Vincic hier im vierten Spiel bei dieser Weltmeisterschaft. Er hat ja auch das Champions-League-Finale damals zwischen Real und dem BVB 2024 geleitet. Kriegt jetzt wahrscheinlich in dieser Schlussphase, Steffi, auch noch richtig Arbeit.
0: Ja, das auf jeden Fall. Und die Argentinier nehmen natürlich jede Entlastung, die sie irgendwie kriegen können. Also sind jetzt gerade in der Hälfte der Spanier in Höhe der Eckfahne. Spanien löst das sehr elegant, sehr entspannt mit Pau Cubarsí, der ja auch erst 19 Jahre alt ist, muss man sich auch nochmal auf der Zunge zergehen lassen. Guter Mann vom FC Barcelona, einer für die Zukunft, aber auch schon ein gestandener Spieler, trotz seines jungen Alters. Sie haben ja einige davon, unter anderem Lamine Yamal mit seinen 19 Jahren auf dem rechten Flügel, der da immer noch unterwegs ist und der auch jetzt gerade wieder mit dem Kopf am Ball ist. Allerdings die Kugel im Seitenaus, deswegen gibt es den Einwurf für Argentinien. Das Ganze in Höhe der Trainerbänke, das Ganze vor der Trainerbank von Luis de la Fuente, den da gar nichts mehr hält übrigens. Der tigert da immer nur von links nach rechts, ganz angespannt. Dieser elegante Mann, der ja so viel Kluges sagt, der ja auch im Vorfeld des Frankreich-Spiels, erinnerst du dich, Cäsar zitiert hat, ohne Leiden kein Sieg. Und der natürlich weiß, was das hier bedeutet, der viele dieser jungen Spieler, die jetzt so Mitte der 20er gerade sind, schon vor 12 Jahren in der Jugend begleitet hat und meinte, das ist so emotional. Heute stehen wir in einem Halbfinale, das hatte er gesagt, gegen Frankreich und jetzt halt in diesem WM-Finale. Und jetzt ist die erste Hälfte dieser Verlängerung durch, nichts mehr Wichtiges passiert. Nico Williams für mich übrigens mit der auffälligste bei den Spaniern. Der hat sich richtig gemacht, das darf man nicht vergessen. Er kommt aus einer sehr, sehr schwierigen Saison, war auch verletzt hier bei der WM. Er hat sich reingekämpft, hatte die besten Möglichkeiten in dieser ersten Hälfte der Verlängerung. Und guck dir mal Luis de la Fuente an. Der betet schon. Der betet und sagt, das kann doch nicht sein. Was muss meine Mannschaft hier noch bringen, um dieses Finale auf ihre Seite zu ziehen? Eigentlich spricht alles für Spanien.
1: Ganz gläubiger Mensch. Sein Bruder ist vor 3 Jahren gestorben. Die Eltern sind tot. Das war auch eines der Themen auf der Pressekonferenz. Sein Glauben und dieses, sein Austausch mit Gott in diesen Spielen dann irgendwie vielleicht auch für seine Seite das besondere Momentum zu kreieren. Aber er hat, wie gesagt, das hat der Steffi angedeutet, auch bei diesen Spielern deswegen so einen großen Kredit, weil er mit ihnen eben schon durch so viele große Erfolge gegangen ist, 2 Europameistertitel im U-Bereich geholt hat, unter anderem mit einem ganz entscheidenden Mikel Merino damals, der 2 Tore im Halbfinale mal gegen die Franzosen gemacht hat und der heute hier bei diesem WM-Turnier wieder einer der entscheidenden Spieler war, ja, beim Spiel gegen Portugal in der 90. plus 1 getroffen hat und gegen die Belgier in der 88. in typischer Merino-Joker-Manier zur Stelle war, das Tor in der 119. gegen Deutschland, habe ich angesprochen. Wie viel Mal haben wir Final Countdown gehört? Ich glaube, in jedem Spiel, das war unablässig, dass das kommen musste. Es ist ja wirklich der finale Countdown, auch wenn es anders als gesungen hier über weite Strecken eher so ein bisschen schlapp daherkam, vor allen Dingen von argentinischer Seite. Aber es wird jetzt zu einer Entscheidung kommen. Wir haben noch 15 Minuten und dann das größtmögliche Drama parat. Ein Elfmeterschießen gab es bei internationalen Turnieren zum ersten Mal mit der deutschen Mannschaft. Das ging damals nicht gut aus. Der Ball in den Nachthimmel und dieser Chipball von Panenka. Das war das erste große Elfmeterschießen bei Weltturnieren oder Europameisterschaftsturnieren. Heute sind wir nur noch 15 Minuten davor. Denn der Ball liegt gleich wieder in der Mitte. Steffi Baczek übernimmt und wird mit den Spaniern zur zweiten und definitiv letzten Halbzeit, denn es ist die Verlängerung, eröffnen. 23.41 Uhr bei uns zu Hause und hier bei der XXL-WM, logischerweise Eastern Time in einer Weltmeisterschaft, die so viele Zeitzonen hatte, 16 Spielorte hatte. Jetzt mit ihrem Final Countdown.
0: 2010, als Spanien das einzige Mal Weltmeister geworden ist, da traf La Furia Roja übrigens auch in Überzahl, übrigens auch in der Verlängerung zum entscheidenden Siegtreffer. Vielleicht wiederholt sich ja Geschichte. Wer weiß. Anstoß haben die Argentinier mit Lionel Messi. Nur noch zu 10, das zur Erinnerung. Wir haben es euch ein paar Mal gesagt, aber das kommt halt erschwerend dazu. Auf der einen Seite die Spanier, die alles geben und die alles im Griff haben. 18-0 Torschüsse und auf der anderen Seite die Argentinier arg verwundet. Cucurella, der Linksverteidiger, spielt den Ball auf Eric Garcia, der ja für Laporte eingewechselt worden ist, weiter auf Cubarsí und dann schnell auf den sehr guten Pedri, der nach seiner Einwechslung ein Riesenfaktor gewesen ist. Zubimendi nochmal raus auf Lamine Yamal. Der geht ins 1 gegen 1 gegen seinen Gegenspieler. Zurückgelegt Pedro Porro mit der Flanke in die Mitte. Da ist Nico Williams abgelegt. Schuss, Tor! Auch bei Luis de la Fuente, beim Trainer, der natürlich weiß, das muss es doch gewesen sein. Der verdiente Treffer zum 1-0 für Spanien in diesem Weltmeisterschaftsfinale 2026.
1: Olé, España, und die Feierlichkeiten dauern an. Die gehen gar nicht mehr runter da von der Wiese in der Ecke links da im Schatten vor dem spanischen Block, vor den 2.000, 3.000 haben sie sich versammelt und haben sich sowas von verdient. Yamal und Nico Williams, gerade so wie Jungs in einer kleinen Straßenband gegeneinander gesprungen und immer wieder wird die Hand nach oben gewunken in Richtung der Fans und gesagt, jawohl, jetzt rocken wir den Laden hier zu Ende. Und das haben sie so, so verdient, diesen Ball, der mit einem direkten Kontakt, Abnahme aus der Luft zu halb hoch, voll satt getroffen, mit links so ein bisschen zwischen Vollspann und Innenseite unter das Dach des Tores geht zum 1-0. Spanien führt und das ist so, so, so verdient. Hat Argentinien noch was im Tank? Ich kann es nicht glauben. Wenn dann, liebe Argentinier, muss es jetzt kommen. Jetzt, da wir die Nummer 7 hier oben eingeblendet haben. Ferran Torres. Und da die Argentinier hier so in der Überzahl sind, hat außer mir, glaube ich, keiner den Namen mitgehoben. denn die argentinischen Fans haben vor allen Dingen die Hände vor die Brust verschränkt und sagen, shit, ja, das ging jetzt richtig nach hinten los. Aber es ist das korrekte Resultat in diesem Finale, nur um das deutlich zu sagen.
0: Aber jetzt kommen die Argentinier, haben einen Freistoß kurz hinter der Mittellinie, 10 Meter von der Mittellinie entfernt, in der Hälfte der Spanier. Die müssen jetzt natürlich alles versuchen, was noch irgendwie geht, um hier im Spiel zu bleiben, um sich in die Verlängerung zu retten. Flanke kommt in den 16-Meter-Raum. Ja, nicht rausgeköpft, aber der trudelt irgendwie der Ball zu Unai Simón, den ich auch mal wieder erwähnen kann, weil der hatte ja wirklich nichts zu tun. Der hat keinen Ball auf sein Tor bekommen. Ja. Das ist eine relativ entspannte Geschichte hier, dieses WM-Finale in den USA für den spanischen Schlussmann und JJ.
1: Ja, wenn du zum Finale keinen Torwart mitbringen brauchst, dann war das schon sehr einsichtig.
0: Da weißt du, was los ist. Also ich muss jetzt wirklich mal den Puls fühlen. Spanien das erste Mal seit 2010 wieder hier angekommen. Der Europameister krönt sich wahrscheinlich heute zum Weltmeister. Ihre Geschichte, sie haben die Kampagne vorher gefahren per Video. Por qué no, haben sie gefragt. Warum denn nicht? Und sie haben alle Argumente geliefert, weshalb sie heute gewinnen sollten. Pedro Porro, der Rechtsverteidiger, ist jetzt da auf Höhe der Mittellinie. Und jetzt bloß nicht irgendwie die Spannung abfallen lassen. Das kann ja auch mal gerne passieren, wenn du so einen Peak erreichst im Spiel, dass du dir Fehler leistest, so wie jetzt gerade Pedri in der eigenen Hälfte. Aber der rückt direkt entgegen, als der Ball gespielt wird vom argentinischen Rechtsverteidiger von Molina. Und dann ist es Ferran Torres, der da auch vorne mitverteidigt. Und links von uns, da sitzen die Spanier. Es ist ein kleines Grüppchen dazwischen den ganzen in weiß und hellblau gekleideten Argentiniern. Und die feuern ihre Mannschaft jetzt an. Und Argentinien, guck mal, kommt jetzt mit Lionel Messi. Der geht ins Ständchen gegen seinen Gegenspieler und verteilt die Kugel nochmal in die Mitte. Dann von der rechten Seite, das ist Molina, der Rechtsverteidiger, mit aufgerückt. Aber das können sie eben auch, JJ. Sie können verteidigen.
1: Ja, yeah. Defense wins Championships, wie es in Englisch heißt. ist. Die Defensive gewinnt Meisterschaften und es wäre, wenn es so bleiben würde. Argentinien ist im Moment mit McAllister da, versucht den Ball nach vorne zu bringen, aber sie kriegen ihn ja vorne. Ist unterbunden worden, diese Situation. Also es wäre, wenn es so bleiben würde, auch ein Rekord bei Weltmeisterschaften. Denn noch nie ist eine Mannschaft mit nur einem Gegentor. De Ketelare war derjenige, der Belgier, der den Ball einmal an Unai Simon vorbeibrachte. Ansonsten null weitere Gegentore. Zwei hatten sie 2010. Und ich darf daran erinnern, an die guten Jahrgänge in Schwarz-Rot-Gold. Damals war übrigens hier das Empire State Building sogar in diesen Farben getaucht. Sogar schon beim 7:1 gegen die Brasilianer und dann auch beim Finalerfolg 2001 in Schwarz-Rot-Gold. Damals hatte die deutsche Mannschaft auch nur 4 Gegentore bekommen bei diesem Weltmeistertitel, dem letzten Spiel zu null für eine deutsche Mannschaft. Bei Weltmeisterschaften gibt gerade die nächste gelbe Karte hier in dieser Partie. Und es bleibt dabei, die Defensive gewinnt Meisterschaften. Es ist die spanische Abgeklärtheit vor dem eigenen Tor. Sie haben nichts, aber auch gar nichts zugelassen. Ein Gegentreffer in diesem Turnier. Und mir fehlt die Fantasie, wie Argentinien jetzt mit einem Mann weniger das noch ändern kann. Ein Fehler, ja, den kann es immer geben. Beim Spielaufbau vielleicht da für die Spanier über Pedro Porro, aber sie wirken auf mich viel zu sicher. Sie waren das bessere Team. Foul an Mikel Merino im Mittelfeld. Weitere Minuten, Blick zur Uhr von mir. Es sind noch 9. Nur noch 9 Minuten. Jetzt, da ist die nächste gelbe Karte. Gibt Alexis McAllister hier von mir gerade geschildert mit der nächsten gelben für Argentinien. Argentinien haushoch verdient dieses 1:0, ist dabei, das Ganze über die Zeit zu bringen. Wir blicken natürlich jetzt immer wieder für euch hoch zur Uhr. Bleibt es so, werden wir noch vor Mitternacht, vor dem Montag in Deutschland wissen, ob es zum zweiten Mal einen Titel für La Roja gibt. Nach 2010, jetzt 2026. Und das wäre dann übrigens, Steffi, auch wieder so eine Geschichte. Das hatten wir ja damals mit 2008 Europameister, 2010 Weltmeister, 2012 nochmal Europameister. Das wäre jetzt wieder so eine Situation für die Mannschaft von De La Fuente, die die Nations League gewinnt, 23, die 24 Europameister wird und die 26 Weltmeister wird.
0: Ja, und es ist verdient, weil diese Mannschaft sich einfach auch entwickelt hat. Nico Williams, der sich gemacht hat in diesem Spiel, der ja aus dieser Verletzung kam und der ein großer Faktor war als Vorlagengeber, eben gerade bei diesem Tor von Torres. Lamine Yamal, der auch, wie ich finde, ein starkes Finale gespielt hat, immer anspielbar war. Jetzt ist der Ball gerade auf der linken Seite bei Cucurella, der Torschütze. Torres verteilt nochmal auf links auf. Nico Williams einfach geradeaus durchgestreckt und dann durchgestreckt war gerade so ein bisschen der Fuß des Argentiniers, denn der Rechtsverteidiger, der wollte da klären, ist nicht ganz an den Ball gekommen, bekommt jetzt aber trotzdem den Ball zugesprochen, weil es ein Foulspiel gegeben hat von Nico Williams. Und das ist Emiliano Martinez, der die Kugel jetzt lang und weit in die Hälfte der Spanier schlagen wird. Der argentinische Keeper mit seinen 33 Jahren, der ja nochmal davon gesprochen hat, wie sehr ihn das beeinflusst hat. 2006 dieses Aus von Argentinien bei der WM in Deutschland, dass er da vorm Fernseher saß damals. Klein war er da noch und hat geweint. Und jetzt muss er aufpassen, weil Ferran Torres ist unterwegs. Er ist ganz alleine vor dem Tor. Und die Fahne ist oben.
1: Die Fahne ist oben.
0: Also, dann reißen wir uns alle nochmal richtig am Riemen. Und es war, so wie ich das hier sehe, ja, es war knapp, aber es war abseits. Er war schon in der Hälfte der Argentinier beim Pass. Trotzdem, klug gespielt. Und es kommt halt einfach daher, dass die Argentinier jetzt natürlich weit aufrücken müssen, um nochmal irgendwas zu riskieren, um hier irgendwie zum Ausgleichstreffer zu kommen und dann hinten halt relativ offen stehen. Die Spanier versuchen das dann eben mit dem lauernden Ferran Torres, der auch jetzt wieder so Höhe der Mittellinie steht, auszuspielen. Jetzt gibt es das Foulspiel von Nico Williams an seinem Gegenspieler und den Freistoß für Argentinien.
1: Ja. Blick zur Uhr. 114 Minuten sind im Finale gespielt. Es bleiben also nur noch 6. Die Spanier führen durch den Treffer von Ferran Torres, groß geworden bei Valencia, der Manchester City. Und seit 22 ist er in Barcelona der Angreifer, der in seinem, ich glaube, 66. Länderspiel hier mit Treffer Nummer 25 hier den entscheidenden Punch wahrscheinlich gesetzt hat in diesem Finale. Aber Argentinien braucht jetzt einen Geniestreich. Und wenn diese eine Szene vielleicht mit dem größten aller Zeiten mit Messi gelingt, dann ist ja alles wieder offen. Dann steht es nur 1:1. Ein Tor brauchen sie, um zurückzukommen in die Show mit Messi. Jetzt hat er den Ball in der Hälfte. Der Argentinier ist vorbei. Ohne große Gegenwehr an Pedri vorbei. Jetzt an der 16er-Ecke. Bringt den Ball in die Mitte. Herausgeköpft für die Spanier. Das war jetzt ein guter Angriff. Den haben sie relativ sorglos, Steffi, hingenommen, dachte ich.
0: Ja, und schnell ausgeführt jetzt gerade dieser Eckball von Messi. Kurze Variante, bekommt den Ball jetzt gerade wieder zurückgespielt von Paredes. Geht in die Mitte und dann ist das ganz, ganz schön knapp. Der war gut getimt, der Ball in die Mitte, und dann verpasst da einer mit dem Kopf und der Ball streichelt das Außennetz. Aber guck dir das mal an. Es kann doch gar nicht sein. Wie kannst du denn so lange abwesend sein, nur um jetzt hinten raus wieder das zu machen? Argentinien is doing Argentinian things. Hinten raus nochmal aufzudrehen und zu kommen, das Ganze keinem erzählen. Es bleibt bei diesem 1:0 für Spanien gegen La Albiceleste. Und es könnte das ganz bittere Ende der Nationalmannschaftskarriere, zumindest der Karriere bei großen Turnieren, von Lionel Messi sein. Vielleicht sein letztes Spiel heute im Trikot der Argentinier und dann so ein Finale. Weiß gar nicht, ob dieser Ball von ihm, der ja Richtung Tor gegangen ist, jetzt als erster Torschuss gewertet wurde. Ploppt hier nichts auf. Dafür ploppt da unten auf dem Platz Nico Williams auf der linken Seite, der viel vorbeispielt da an seinem Gegenspieler. Wer ist in der Mitte? Was hat er da jetzt gemacht?
1: Ich glaube, er hat mit einer zauberhaften Variante versucht, mit diesem kurzen Wechsel und dem Zuspieler Ferran Torres, der auch beide Hände hebt und sagt, hey, amigo, das kannst du doch deutlich besser. Das war eine Riesenchance, das Ding hier zuzumachen. Wieder der Blick nach oben zu. 116 Minuten sind rum. Nach wie vor keine Wolke am Himmel in East Rutherford. Bestimmt noch 25 Grad, den leichten Wind, den wir zu Beginn hatten. Der ist weg, drüben auf der Gegengeraden. Alle noch in der Sonne. Und sie alle, die meisten, zittern mit der Albiceleste, mit diesem langen Schlag, vielleicht da drüben nochmal im Spiel zu bleiben. Haben sie zurückgeholt, den Ball. Geht jetzt in die Zentrale. Messi hat den Ball. Schießt mit links. Sehr gut. Guter Abschluss. Ging so ein bisschen als Außenschnittball über den Spann drüber, erwischt. Mikel Merino voll und satt mit seinem Schuss. War natürlich keine Absicht, aber war ein guter Abschluss von ihm. Kontakt mit rechts und dann Abschluss mit seinem starken linken Fuß. Ich glaube, er hat ihn mitten im Gesicht getroffen.
0: Ja, der hat den richtig K.O. geschossen gerade, den Mikel Merino. Der liegt auch noch im 16-Meter-Raum im eigenen und hält sich da das Gesicht um ihn herum. Sind seine Mitspieler. Pedri ist da, beschwichtigt so ein bisschen, tröstet ihn, spricht mit ihm. Mikel Merino hebt den Arm. Der weiß hoffentlich noch, dass er hier heute bei diesem WM-Finale spielt und dass es den zweiten Titel geben könnte nach 2010. Den ersten natürlich für Mikel Merino, den wir ja auch noch ganz gut in Erinnerung haben von der EM24, wo er seine Tore geschossen hat mit dem legendären Jubel um die Eckfahne herum. Und während das Ganze hier unten unterbrochen ist, wird übrigens bei uns hier nochmal angezeigt, wie knapp das war bei diesem vermeintlichen 2:0 von Ferran Torres. Ich habe es euch ja geschildert. Dieser Pass, dieser lange Pass nach vorne in die Hälfte der Argentinier, wo Torres kurz hinter der Mittellinie gestartet ist. Und es war minimal abseits. Also wirklich minimal, aber abseits ist eben abseits. Und der deutsche Video Assistant Referee heute, Bastian Dankert aus Rostock, hat da ganz genau hingeschaut und hat die richtige Entscheidung getroffen. Ansonsten hatten wir ja auch wirklich schon knifflige Schiedsrichterentscheidungen, JJ, bei dieser Fußball-Weltmeisterschaft. Heute gibt es am Schiedsrichter, finde ich, bislang nichts auszusetzen.
1: Nee, an anderen der beiden Mannschaften hätten wir, oder da gäbe es diverse beste Verbesserungsvorschläge am Team der Argentinier. Es ist auch so, wir haben ja ein seltsam stimmungsarmes Finale erlebt hier an diesem 19. Juli. Das natürlich, wir haben das mehrfach angedeutet, ist keine Entschuldigung, aber es ist so, dass 50.000, 60.000 hier zur Show gekommen sind, um den Weltmeister Argentinien zu feiern. Und die Spanier haben einfach das Stadion leise gespielt. So nüchtern muss man das sagen. Und mit Ferran Torres wahrscheinlich den entscheidenden Paukenschlag gesetzt in diesem Finale, was so einseitig war und in dem Spanien nach wie vor auf eine klare Torchance wartet. Aber Blick zur Uhr, es sind noch 2 Minuten. Zweimal geht der Sekundenzeiger noch rum. Jetzt vielleicht der Ball nach vorn, aber auch der bleibt hängen, dieser Versuch, da schnell nach vorne zu spielen in diesem Fall. Und deswegen Einwurf für Argentinien, immerhin aber mal in der Hälfte der Spanier, die jetzt mit Yamal Martinez den Schlussmann anlaufen, der mit einem hohen weiten Ball in die Spitze versucht, da an Messi oder seine Teamkollegen heranzukommen. Messi hat den Ball, aber auch der ging daneben.
0: Ja, Messi ist ein Zauberer seinesgleichen. Messi ist einer der Besten der Welt, auch mit 39 Jahren noch, aber heute hier kann er eben nichts ausrichten. Es gibt ein Foulspiel gerade am argentinischen Mann mit der Nummer 2, Ancenese, den sie eingewechselt haben, um die Defensive einfach mal ein bisschen zu stärken, nachdem sie nur noch zu zehnt auf dem Platz sind seit der gelb-roten Karte für Enzo Fernandes. in der Schlussphase der zweiten Hälfte. Und es gibt nochmal den Freistoß für Argentinien. Und es ist nochmal der Kapitän Lionel Messi. Wir sind in der 120. Minute. Der ist natürlich weit weg vom Tor. Gute 12, 13 Meter Entfernung von der Mittellinie. Und Messi spielt den kurz, weil er will den auf den rechten Fuß haben. Nimmt den Doppelpass da, schiebt den in den 16-Meter-Raum rein. Und dann flach in die Mitte gebracht und vorbei! Und vorbei! Riesengelegenheit für Senesi. Ich hatte ihn gerade schon erwähnt. Nach der flachen Hereingabe in der Mitte schiebt den Ball da am Tor vorbei. Das Riesending für Argentinien, sich hier irgendwie ins Elfmeterschießen zu retten. Und es ist noch nicht vorbei, JJ. Es geht weiter mit einer Ecke.
1: Sehr gute Chance. Wieder der Blick zur 120 Minuten sind durch. Messi hat den Ball. 3-4 Sekunden der Nachspielzeit dieser zweiten Halbzeit der Verlängerung laufen. Blick zur 23.56 Uhr. Kann heute am Sonntag oder jetzt hier Ortszeit kurz vor 18 Uhr noch was erfolgen. Kopfball ist da, Chance ist da. Sie kriegen den Ball nicht weg. Und jetzt aus diesem Kuddelmuddel raus gibt es dann doch noch mal eine Ecke. Das sah alles andere als souverän aus. Der Vortrag der Spanier bis hierhin so überzeugend. Aber mit einer solcher Situation machst du alles kaputt und wir kriegen noch 5 Minuten.
0: Und der Ball ist wieder bei Argentinien. Eckball allerdings ein bisschen zu früh ausgeführt, hatten wir schon mal in diesem Spiel. Slavko Vincic war noch nicht fertig, sich da zu besprechen unten. Und deswegen darf Messi das Ganze jetzt nochmal machen. Lionel Messi ist da an der Eckfahne. Vor mir ist ein sehr großer Kollege aufgestanden. Jetzt sehe ich kaum noch was. Aber der Schuss aus der Entfernung reicht vom Elfmeterpunkt knapp übers Tor. Jetzt haben sie die Möglichkeiten. JJ, die können ja noch aufs Tor schießen. Das kannst du doch keinem erzählen. Der Sohn von Simeone, Giuliano Simeone, aus kurzer Distanz, aus 11 Metern, wird er da angespielt, steht völlig frei aus der Drehung, mit rechts zimmert den Ball übers Tor rüber. Also Argentinien lebt noch, ist noch da, zu zehnt auf diesem Platz, aber ich glaube, diese Aufholjagd, die kommt am Ende zu spät.
1: Langer Schlag von Unai Simon rüber in die Hälfte der Argentinier. Immer wieder mein Blick jetzt nach oben. 1:35 Nachspielzeit. 5 Minuten insgesamt laufen. Spanien hatte jetzt echt Glück in dieser Phase. Es waren 2, 3 dicke Dinger für die Argentinier, die überhaupt nicht zu sehen waren. Die mit einem Tor natürlich wieder drin gewesen wären in diesem Spiel. Aber jetzt da drüben in der Sonne auf der anderen Seite mit 2 Mann anlaufen gegen Lamine Yamal. Spanien aber läuft nur dem Ball hinterher. Martinez, es gibt nur noch eines. Langer Schlag, genau das macht er. Langer Schlag in die Spitze. Laufduell, kurzer Schubser, wird weitergelaufen lassen. Gibt doch den Ball jetzt für die Argentinier, die den da drüben auf der linken Seite einwerfen können. In der Hälfte schon der spanischen Mannschaft. Blick wieder nach oben. 2:15 von 5 Minuten sind rum. Ferran Torres war eher der Schütze des goldenen Tores für die La Roja. Guter Pass von Messi rüber in die Zentrale. McAllister mit dem Ball nochmal zurück an die an den Mittelkreis. Dann raus auf die linke Seite. Flanke könnte vielleicht kommen, wenn McAllister jetzt gleich verlangt. Aber er bleibt hängen bei seinem Versuch. Wollte den Spitzbübisch durch die Beine da durchschieben. Ist nichts draus geworden. Gibt also Ballbesitz für die Mannschaft der Spanier und die lassen sich Zeit. Die Argentinier haben jetzt geholfen, sozusagen den Service gebracht. Hier bei diesem Abschluss, den wir noch mal gesehen haben von Simeone, der das die Riesenchance, Steffi, die Riesen-XXL-Chance bei der XXL-WM hatte, in der Schlussminute ein Spiel, was so einseitig war, auf Seiten der Argentinier noch zu kippen und damit sich ins Elfmeterschießen zu retten. Und da wäre dann wieder alles möglich gewesen.
0: Ja, und Senesi vorher auch mit dem Ball daneben das Tor

0: Tor für Frankreich. Frankreich ist schon drin im Strafraum. Der Schuss und das Tor. Mbappé, ich passe es nicht. 3:4. WM-Tor Nummer 10. Und dieses völlig verrückte kleine Finale dreht jetzt komplett frei. 11 Meter für England. Zacka, kurzes Antrippeln, Schuss, Tor. 5:3. Dembélé dribbelt an im Strafraum, schießt, Tor. Bellingham tanzt sich durch. Bellingham schießt den Ball rein. 6:4. Ein kleines Finale im Anstrich eines ganz, ganz großen Fußballspiels.
1: Ja, und die Stimmung bitte einmal copy-paste für heute. So, was haben wir vermisst? Stimmt, unseren täglichen Jürgen Klopp. Den gibt uns heute. Kaum ein Tag bei der WM vergeht, ohne dass wir über die Bundestrainersuche beim DFB sprechen. Klopp will, alle sprechen miteinander. Und heute dann diese News hier. Jürgen Klopp steht kurz davor, Bundestrainer zu werden. Der 59-Jährige hat bei Magenta Sports die Berichte bestätigt, dass es eine Einigung mit Klopps aktuellem Arbeitgeber Red Bull gibt, ihn vorzeitig aus seinem bis 2029 laufenden Vertrag zu entlassen.
2: Es ist nichts final und das ist ja nun mal so. Das ist, aber es sind, also die Gespräche liefen und alles geht in die richtige Richtung. Also ich habe eine Einigung und eine Regelung mit Red Bull gefunden, eine sehr, sehr großzügige Regelung, wenn man so will, dass der Sache praktisch nichts mehr im Wege steht, außer es müssen noch viele Gespräche geführt werden, weil wir ja mit einem Verband sprechen auch. Und da werden viele Leute müssen da informiert werden, was man auch daran merkt, dass viele Informationen relativ frühzeitig rauskommen, ob sie jetzt richtig oder falsch sind, sei mal dahingestellt. Aber es geht alles in die richtige Richtung.
1: Ja, der DFB, der wollte den aktuellen Verhandlungsstand mit Jürgen Klopp nicht kommentieren. So viel also zu dem Thema. Und wenn sich das tut, das erfahrt ihr natürlich hier bei sportschau.de. 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Und jetzt höre ich gerade, dass die Halbzeitshow beginnt. Da ist sie, die Halbzeitshow des WM-Finales 2026. Und los geht's mit einem Pauken.